0: an ihr Ziel kommen, und zwar möglichst schnell. Die Ausnahme vom Sonntagsfahrverbot gilt deshalb auch nur für Fahrten, die im Zusammenhang mit der Bewältigung der Folgen des Niedrigwassers stehen. Zudem dürfen Lkw in den Sommerferien auch samstags fahren. Die Ausnahmeregelung gilt ab sofort. Großraum- und Schwertransporte bleiben an Sonntagen verboten.
1: Der Migrationsstreit zwischen Spanien und Italien hat sich weiter verschärft. Seit Mitternacht gelten in Spanien Grenzkontrollen für Reisende aus Italien. Kontrolliert werden sollen Pässe, Staatsangehörigkeit und Visa von Personen, die per Flugzeug oder Schiff in Spanien ankommen. Madrid reagiert damit auf entsprechende Maßnahmen für Reisende aus Spanien, die Italien vergangene Woche als Reaktion auf die Ceuta-Krise ergriffen hatte. Der US-Senat hat nach langen Debatten für härtere Sanktionen gegen Russland gestimmt. Die Abgeordneten verabschiedeten den Gesetzentwurf mit 86-11 Stimmen. Aus Washington Carsten Kühntop.
2: Unter anderem ermächtigt er den Präsidenten, Zölle in Höhe von bis zu 100% zu verhängen gegen Staaten, die weiterhin viel Energie von Russland beziehen. Das wären China, Indien, Japan und einige EU-Länder. Das Gesetz gilt als kraftvolles Zeichen der Unterstützung für die Ukraine. Die Senatoren folgten damit der öffentlichen Meinung. Umfragen zeigen, die meisten Amerikaner wollen, dass die USA mehr tun für das kriegsgebeutelte Land. Damit der Entwurf gesetzt wird, muss als nächstes das Repräsentantenhaus zustimmen.
1: Über einem Bundeswehrstandort in Nordrhein-Westfalen hat es in der vergangenen Nacht mehrere Drohnenüberflüge gegeben. Das hat das Führungskommando der Bundeswehr bestätigt. Zuerst hatten Süddeutsche Zeitung, NDR und WDR berichtet. Mitarbeiter einer Sicherheitsfirma sollen insgesamt 6 Drohnenüberflüge beobachtet haben. Wer dafür verantwortlich ist, ist bislang unklar. Der betroffene Bundeswehrstandort Mechernich ist einer der wichtigsten in Nordrhein-Westfalen. Hier sind auch Spezialisten tätig, die für Wartung und Instandsetzung des Flugabwehrsystems Patriot zuständig sind. Das Wetter in Deutschland. Nachts an den Alpen nachlassende Schauer, sonst ist es verbreitet trocken, Tiefstwerte 16 bis 7 Grad. Am Tage oft sonnig, im Bergland und im Norden einige Quellwolken, 21 Grad auf Föhr bis 33 Grad am Oberrhein. Und ein Blick zur Uhr, die Zeit, es ist gleich 2.03 Uhr.
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4: Betrifft zunächst die Autobahn 1 Lübeck-Hamburg. Die Norderelbbrücke wird wegen eines Schwertransports in beiden Richtungen mehrfach kurzfristig gesperrt. Die A2 Dortmund Richtung Braunschweig ist zwischen Dreieck Hannover West und Hannover Lahe wegen Bauarbeiten bis Montag 5 Uhr gesperrt. Die Autobahn 31 Gronau Richtung Oberhausen ist zwischen Lembeck und Schermbeck nach einem Unfall gesperrt. Die A45 Gießen Richtung Hagen ist zwischen Dillenburg und Haiger-Burbach bis Montag früh gesperrt. Dort wird eine Brücke geprüft. Und die A70 Bamberg Richtung Schweinfurt-Werneck ist zwischen Bamberg und Bamberghafen wegen einer Nachtbaustelle bis ca. 6 Uhr gesperrt. Die Umleitung führt über die U76 und die U78. Und die A24 Berlin Richtung Hamburg ist zwischen Fehr-Berlin und Neuruppin Süd nach einem Unfall gesperrt.
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4: Und die kommt vom Norddeutschen Rundfunk in Hamburg. Am Mikrofon begrüßt sie Sven Hasenclever. Zähneputzen, Duschen, Kochen, alltägliche Dinge werden gerade an einem Ort in Deutschland wegen der Trockenheit durch die anhaltende Hitze zum puren Luxus. In Bad Bayersoien im Landkreis Garmisch-Partenkirchen. Die wochenlange Trockenheit hat das bayerische Dorf an seine Grenzen gebracht, weil das eigene Wasser schlicht nicht mehr reicht. Dass überhaupt noch etwas aus den Leitungen fließt, verdanken die Menschen einem täglichen Milchlaster, der kurzerhand zum Wassertransporter umfunktioniert wurde. Bürgermeister Eberhard Steiner über dieses tägliche Krisenmanagement.
5: Ja, das Problem ist, dass unsere Quellfassung und der Brunnen, dass die nicht mehr so viel Wasser hergeben. Und deswegen kriegen wir dankenswerterweise von Bad Kohlrupp bzw. von Rottenbuch Wasser. Und das müssen wir jetzt jeden Tag fahren.
6: 370 Kubikmeter Wasser braucht der Ort täglich. 150 bekommt er direkt aus den Wasserhäusern der Nachbargemeinden. Der Wassertransport ist teuer, über 1.000 Euro pro Tag. Für eine kleine Gemeinde ein echter Kraftakt, der am Ende auf die Wassergebühren durchschlägt. Parallel dazu wird seit Tagen gegraben und gebaggert. Eine rund 2 Kilometer lange provisorische Leitung von Saulgrub, dem Nachbarort nach Bad Bayersoien. Bevor daraus Trinkwasser fließen darf, muss jede Muffe, jede Leitung innen sauber sein. Hans-Jörg Wiesböck vom Gesundheitsamt Garmisch-Partenkirchen.
7: Das Wasser, was jetzt von Salgrupp geliefert wird, wird letztendlich darüber hinaus auch nochmal entsprechend desinfiziert, sodass wir quasi zu jedem Zeitpunkt und zu 100% sagen können, dass das Wasser absolut sicher und gut genießbar ist.
6: Wenn alles nach Plan läuft, kann die Leitung bis Ende des Monats in Betrieb gehen. Dann würde der tägliche Tanklaster nur noch für Spitzenzeiten gebraucht. Bis dahin gilt im Ort Wassersparen als Bürgerpflicht. Die Gemeinde hat eine Allgemeinverfügung erlassen. Gärten nur noch eingeschränkt gießen, Rasen gar nicht mehr, Autowaschen ist verboten. Bürgermeister Steiner hat erlebt, dass seine Leute verstanden haben, wie knapp das Wasser ist.
5: Wir haben zwei Aufrufe gehabt und jeweils nach dem Aufruf hat es gut funktioniert. Da ist der Verbrauch erkennbar zurückgegangen, aber jetzt haben wir seit Montag Allgemeinverordnung rauslassen, dass man es nicht darf. Also auch strafbewehrt, weil es nicht anders geht.
6: Bis dahin gilt, wie es Hans-Jörg Wiesböck vom Gesundheitsamt formuliert.
7: Bewusster Umgang mit der Ressource Trinkwasser. Aufgrund der jetzt hohen Temperaturen und der großen Trockenheit ist es durchaus sinnvoll, hier bewusster mit der Ressource Trinkwasser umzugehen.
4: Louis Knoll berichtete aus dem Landkreis Garmisch-Partenkirchen. Und auch das kommende Wochenende wird wieder heiß. Höchstwerte von 30 Grad und mehr werden erwartet. Und das hat auch Folgen für die Natur. Auch in der Stadt leiden nicht nur Wiesen oder Straßenbäume unter der Hitze, sondern auch die Tiere. Welche Folgen die Hitze für sie hat, dazu jetzt mehr von Florian Zenner aus der ARD-Klimaredaktion.
8: Dagmar Hase nennt es Kochtopfphänomen. Was im ersten Moment noch ganz witzig klingt, kann für junge Vögel allerdings tödlich enden. Vor allem für Arten, die mitunter spät brüten, erklärt Hase, Landschaftsökologin an der Humboldt-Uni Berlin und dem Umweltforschungszentrum in Leipzig.
9: Mausegler, Schwalben, auch Haussperlinge, die nisten bevorzugt unter Dächern, in Fassadenspalten oder auch in unseren Rollläden. Und bei extremer Hitze heizen sich diese Räume bis über 50 und 60 Grad Celsius auf.
8: Um sozusagen nicht gekocht zu werden, flüchten panische Jungtiere aus den Nestern im Kochtopf gewordenen Dachboden, obwohl sie noch gar nicht zum Fliegen in der Lage sind. Häufige Hitzewellen machen aber Vögeln nicht nur dort zu schaffen. Um sich den Temperaturen anzupassen, verlegen sie ihre Aktivitäten in den Abend, müssen da aber gegen steigende Geräuschpegel in der Stadt ansingen, zum Beispiel beim Balzverhalten, weil sich die Aktivitäten der Menschen ebenfalls in spätere Stunden verschieben. Das sorge für Stress und weniger Nachwuchs, erklärt Dagmar Hase. Bei anderen Tierarten zeigt sich der Hitzestress sogar im Aussehen.
9: Also gerade so wechselwarme Tiere, wie Spinnen zum Beispiel, aber eben auch Fluginsekten, wachsen schneller durch die Hitze und bleiben aber dann insgesamt kleiner.
8: Das würde zu einer geringeren Flugreichweite und weniger Eiern führen. Die Liste der Hitzefolgen ist lang und letztendlich gewinnen die Tiere die Oberhand, die mit hohen Temperaturen besser klarkommen. Häufig seien das invasive Arten aus dem Süden. Dagmar Hase warnt davor, dass die das Ökosystem durcheinanderbringen können und die Hitze eine weltweite biologische Monotonie nach sich ziehen könnte. In der städtischen Vegetation hingegen können gebietsfremde, trockenresistente Arten wie der Ginkgo durchaus helfen, die kühlende Wirkung auch dann aufrechtzuerhalten, wenn einheimische Arten klein beigeben müssen. Ein Allheilmittel sind sie aber nicht. Oft gilt:
10: Die meisten Tierarten können mit denen nichts anfangen. Die kennen die schlichtweg nicht, ne?
8: Das gibt Sonja Knapp zu bedenken, Geoökologin am Helmholtz-Zentrum für Umweltforschung in Halle. Sie sagt, die Vielfalt macht's, auch um das Stadtgrün bei einem Krankheitsbefall vor einem Totalverlust zu schützen.
10: Folglich müssen wir das Risiko streuen. Je mehr verschiedene Baumarten wir in einer Stadt haben, desto geringer ist das Risiko.
8: Eine aktuelle Untersuchung des Leibniz-Instituts für ökologische Raumentwicklung zeigt, dass die Baumvielfalt in Städten wie Berlin und Dresden besonders ausgeprägt ist. In Münster hingegen gäbe es deutlich weniger Arten. Dafür sei die Verteilung unter den vorhandenen viel besser. Ziel sollten irgendwann mal Bestwerte in beiden Bereichen sein. Generell haben es die aufgrund ihrer Kühlleistung so wichtigen Bäume und Sträucher in Städten schwerer als auf dem Land. Der Wurzelraum ist durch die Infrastruktur eingeengt und durch den versiegelten Boden wird Regenwasser direkt in die Kanalisation geleitet. Hinzu kommen steinharte, verdichtete Baumscheiben. Dort mal einen ordentlichen Eimer Wasser drauf zu kippen, scheint trotzdem naheliegend. Nur braucht schon ein junger Baum gut und gerne 10 pro Woche. Am besten in einem Rutsch, damit nicht gleich alles wieder verdunstet. Sonja Knapp.
10: Ja, will man die 100 Liter aus der Wohnung runtertragen? Also ich denke, wir müssen letztlich an anderen Stellschrauben ansetzen.
8: Zum Beispiel das Prinzip der Schwammstadt verwirklichen, also weniger Versiegelung in den Städten, um Wasser im Boden speichern und wieder abgeben zu können. Das hilft nicht nur der Pflanzen- und Tierwelt, sondern trägt auch dem Hitzeschutz bei. Ideen gebe es viele, erklärt Dagmar Haase von der Humboldt-Uni in Berlin. Nur der Blickwinkel sei noch der falsche.
9: Zum Beispiel, wenn wir auf die Schwammstadt schauen, häufig sind es noch Prestigeprojekte. Wir sprechen mittlerweile auch von Klimagentrifizierung.
8: In neuen klimafreundlichen und klimaangepassten Stadtvierteln würden vor allem Menschen leben, die sich das leisten können. Nicht aber die von Hitze besonders betroffenen Ärmeren und Älteren. Doch gerade in deren dicht bebautem Lebensumfeld müssten die Städte endlich grün umgebaut werden. Als effizienteste Maßnahme, um Tiere, Pflanzen und vor allem Menschen vor Hitze zu schützen.
4: Florian Zinner berichtete.
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4: Welche Schlüsse sollte die Bundesregierung aus der Hitze ziehen? Muss Klimaschutz Chefsache werden? Dazu der Kommentar unseres Berlin-Korrespondenten Jakob Mayer.
11: Es ist nicht immer schön, Recht zu behalten. Schon vor Jahrzehnten haben Wissenschaftlerinnen und Wissenschaftler vor den Folgen des Klimawandels gewarnt. Und genau die erleben wir jetzt. Brutal heiße Sommer, immer mehr Waldbrände, Starkregen, Überschwemmungen. Bei Temperaturen von über 40 Grad im Frühsommer sind nach Schätzungen des Robert-Koch-Instituts deutlich mehr Menschen gestorben als bisher angenommen. Das Institut geht von 9600 hitzebedingten Sterbefällen Ende Juni aus. Die Schifffahrt auf dem Rhein kämpft mit historisch niedrigen Pegelständen. Bauern klagen, dass unter der glühenden Sonne zu wenig wächst. Der Klimawandel kostet Menschenleben und verursacht Milliardenschäden. Und das nicht mehr nur weit weg. Europa erwärmt sich doppelt so schnell wie der Rest der Welt. Und die Bundesregierung? Bundeslandwirtschaftsminister Alois Rainer sagt, er könne es nicht regnen lassen. Regierungssprecher Stefan Cornelius erklärt, wenn man Hitzeschutz und Klimaanpassung zur Chefsache macht, werde man das Wetter nicht ändern. Das erwartet auch niemand. Aber dass die Bundesregierung das Jahrhundertproblem Klimawandel energisch angeht und dafür glaubwürdige Pläne vorlegt, das können Bürgerinnen und Bürger sehr wohl erwarten. Dafür bräuchte es ein ressortübergreifendes Gesamtkonzept, das den Bundesumweltminister nicht länger auf verlorenem Posten kämpfen lässt, sondern Gesundheit, Verkehr, Bauen und Wohnen einbezieht. Und es bräuchte einen Chef, der für ein klimaneutrales Deutschland eintritt. Aber Bundeskanzler und CDU-Chef Friedrich Merz bleibt still. Große Teile seiner Partei wollen Deutschlands Klimaziele nach hinten verschieben, weil sie vermeintlich die Wirtschaft einschränken. Dabei haben sich Klimaschutz und Wirtschaftsentwicklung längst voneinander abgekoppelt. In der EU ist der Ausstoß klimaschädlicher Treibhausgase seit 1990 um ein Drittel zurückgegangen, während die Wirtschaft um zwei Drittel gewachsen ist. Unternehmen verlangen ehrgeizige Klimaziele und klare Rahmenbedingungen von der Politik, um stärker auf nachhaltige Geschäftsmodelle setzen zu können. Sie sehen darin kein Hindernis, sondern einen Vorteil im weltweiten Wettbewerb, nämlich im Rennen darum, wer im Wettlauf um die Entwicklung sauberer Technologien die Nase vorne hat. Dabei macht es sehr wohl einen Unterschied, ob Deutschland als wirtschaftsstärkstes EU-Land und führende Industrienation vorangeht oder nicht. Gerade der weltgrößte Klimasünder China schaut genau zu, ob Europa den grünen Wandel hinbekommt und richtet seine Politik entsprechend aus. Auch wenn Friedrich Merz es nicht gerne hört, er sollte sich ein Beispiel an Angela Merkel nehmen. Die hat die Kernschmelze in Fukushima 2011 genutzt, um endgültig aus der Atomkraftnutzung auszusteigen. Jetzt liefern die steigenden Spritpreise infolge des Iran-Krieges dem Bundeskanzler das beste Argument, um die E-Mobilität konsequenter voranzutreiben. Merz sollte diese Chance nutzen. Anstatt ideologische Scharmützel von gestern, um Verbrenner aus und Heizungsgesetze auszufechten, sollte die Bundesregierung endlich ihre Klimapolitik von morgen formulieren. Es ist höchste Zeit, dass sie den Klimaschutz zur Chefsache erklärt.
4: Die Meinung von Jakob Meyer aus dem ARD-Hauptstadtstudio.
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4: Seit Dienstag schaut man in Deutschland anders in den Himmel, irgendwie ängstlicher. Der Grund: die Vorfälle mit Drohnen am Flughafen Leipzig-Halle. Das Land diskutiert, wie man sich gegen diese Waffen verteidigen kann. Ein Thema, das nicht nur Flughäfen betrifft, sondern auch Verkehrswege, Kraftwerke und Häfen. Denn auch sie könnten zum Ziel werden, sagt der Zentralverband der deutschen Seehafenbetriebe. Mit dessen Hauptgeschäftsführer Florian Kaisinger hat mein Kollege Marius Zekri gesprochen und ihn gefragt, wie groß seiner Meinung nach die Gefahr von Drohnenangriffen auf deutsche Seehäfen ist.
12: Die Gefahr ist real. Die Gefahr ist auch schon sozusagen gelebte Praxis. Also wir haben das Thema erfahren wir tagtäglich, dass wir Drohnensichtungen über deutschen Hafenanlagen haben. Also die Gefährdung ist sehr real und das Ereignis in Leipzig hat jetzt nochmal die Bedrohungslage natürlich unterstrichen. Seehäfen sind kritische Infrastruktur, wie Flughäfen auch. Deswegen müssen wir uns dagegen wappnen und müssen uns bestmöglich dagegen schützen.
13: Was können Sie denn bislang gegen Drohnenattacken oder gegen Drohnenüberflüge über Hafengebiete tun?
12: Man muss sagen, das Problem ist bekannt und die Politik hat in den letzten Monaten auch etliche Maßnahmen auf den Weg gebracht, die Situation zu verbessern. Leipzig zeigt aber eben jetzt auch, dass wir noch eine Sicherheitslücke haben und es zeigt auch, dass wir noch einen Gap haben zwischen Theorie und Praxis. Fakt heute ist, die Hafenbetreiber dürfen die Drohnen erkennen und melden. Wir haben aber noch natürlich dann die große Frage, wie geht man mit der Situation um, wenn man tatsächlich eine Drohne am Himmel hat, die man nicht zuordnen kann. Und das ist eben auch eine Erfahrung jetzt aus dem Ereignis in Leipzig. Die Zeitspanne, die uns dann bleibt, ist sehr, sehr gering. Das heißt, wir müssen klären, zusammen mit der Politik, wie können wir mit solchen potenziellen Gefahrensituationen umgehen und wie können wir bestmöglich solche Gefahrensituationen dann auch beseitigen.
13: Aber wie gehen Sie denn bisher damit um? Also jemand sieht eine Drohne, ruft 110 oder wie läuft das?
12: Ein ganz praktisches Beispiel. Eine Wasserpolizei erkennt eine Drohne am Himmel über einer Hafenanlage. Dann gibt es eine Meldung an eine Hafenbehörde. Dann wird erstmal geklärt, ob das nicht ein genehmigter Drohnenüberflug ist. Sollte das nicht der Fall sein, geht eine Meldung an die Bundespolizei raus. Und Sie sehen jetzt an meiner Schilderung, der Zeitaufwand, der dahinter steckt, ist groß. In der Regel ist die Drohne dann verschwunden.
13: Nun fordern Sie, dass Seehäfen den deutschen Airports gleichgestellt werden sollen. Was heißt denn das jetzt genau? Also ein Kontrollturm auf jedem Hafenamt, der wie am Flughafen den Luftverkehr überwacht oder eine Drohnenabwehreinheit an jedem Containerterminal?
12: Das sind genau die Fragen, die zu klären sind. Man muss die Möglichkeit haben, die Drohne zu erkennen. Man muss die Möglichkeit haben, die Drohne abzuwehren. Ob das daraus dann die Erkenntnis gibt, ein zentrales sozusagen Einsatzzentrum, beispielsweise ein maritimes Kompetenzzentrum in Cuxhaven zu befähigen, wo die Fäden zusammenlaufen bei der Detektion und auch bei der Entscheidung und dann sozusagen die Durchführung vor Ort stattfindet. Oder ob das dezentral gestaltet wird, dass die Hafenbetreiber eigene Einrichtungen zur Detektion und zur Abwehr vor Ort haben. Das sind alles Fragen, die geklärt werden müssen. Wir sind da auch angewiesen auf einen engen Dialog mit der Politik, um genau diese Fragen zu klären. Denn wichtig ist, wir müssen sie rechtssicher gestalten. Wir müssen klar definieren, wer ist wofür verantwortlich. Und wir müssen dann natürlich auch sicherstellen, dass die entsprechenden technologischen Voraussetzungen gegeben sind, diese Abwehr durchzuführen.
13: Wären denn die deutschen Seehäfen überhaupt in der Lage, so eine Drohnenabwehr auf eigene Faust aufzustellen, ich sag mal zu wuppen?
12: Also die Seehäfen sind bereits im Prozess, eine Drohnendetektion voranzutreiben. Diese Entwicklungen sind analog zu den Flughäfen. Die Flughäfen sind dabei, sich entsprechende Technologie und entsprechende Fähigkeiten zuzulegen. Das sehen Sie auch bei den Umschlagbetreibern und bei den Hafenbetreibern. Also die Problematik ist bekannt. Und man ist da bereits auf dem richtigen Weg. Man muss jetzt einfach noch gucken, und da war Leipzig sicher nochmal ein Weckruf, diese letzten Sicherheitslücken, die im System sind, bestmöglich zu schließen.
13: Also haben die deutschen Seehäfen teilweise schon, ich sag mal, Netze zur Drohnenabwehr im Keller und warten nur darauf, dass sie die Genehmigung kriegen, die auch anzuwenden?
12: Nein, also wir sind dabei, die Detektion der Drohnen aufzubauen. Wir sind auch in der Lage, Drohnen zu detektieren mittlerweile. Aber der nächste Schritt, wie die Drohnenabwehr gestaltet sein muss, der muss geklärt werden. Und dann kann man auch entsprechend ins Handeln und ins Doing kommen, die Sache umzusetzen. Wichtig bei der Thematik ist, es wird bei solchen Fragen nie hundertprozentige Sicherheit geben. Aber man muss eben gucken, wie man bestmöglich sich den Gefahren stellen kann, die sich eben neuerdings bei diesem Thema uns stellen.
13: Nun dürfte das alles ja ziemlich viel Geld kosten. Drohnenabwehr ist nicht billig. Woher soll dieses Geld kommen? Also wer soll für die Drohnenabwehr an Seehäfen bezahlen?
12: Es geht um den Schutz kritischer Infrastrukturen. Seehäfen haben eine zentrale Bedeutung für Versorgung, für Energieversorgung, auch mittlerweile für die militärische Logistik. Auch da ist es wichtig, das ist ein Dialog, der mit der Politik stattfinden muss. Und die Finanzierungsfrage ist dabei natürlich auch eine zentrale Frage. Die Seehafenbetreiber gehen auch jetzt schon in Vorleistung, wenn es um den Schutz ihrer Anlagen geht. Aber wenn es dann natürlich spezifisch um Aufgaben geht wie Drohnenabwehr, muss man gemeinsame Lösungen finden. Dazu gehört der Rechtsrahmen, aber dazu gehört natürlich auch die Frage der finanziellen Ausgestattung, ja.
13: Und das Geld soll dann woher kommen? Vom Bund, von den Ländern? Wollen das die Seehafenbetreiber selbst aufbringen und auf die Liegegebühren aufschlagen?
12: Das ist Teil sozusagen dieses Prozesses, der stattfinden muss zwischen Bund, Ländern und Hafenbetreibern. Und das ist ein notwendiger Dialog, der muss geführt werden. Und daraus müssen dann eben die entsprechenden Regelungen resultieren.
4: Sagt Florian Heisinger, der Hauptgeschäftsführer des Zentralverbands der deutschen Seehafenbetriebe, im Gespräch in der ARD-Infonacht. So viele Badeunfälle hat es seit Jahren nicht mehr gegeben. In Deutschland sind in diesem Sommer bereits 261 Menschen ertrunken und die Saison ist noch längst nicht zu Ende. Laut DLRG liegt das vor allem am extrem heißen Frühsommer. Die Hitze hat schon sehr früh unzählige Menschen an unbewachte Seen und Flüsse gelockt, wo Leichtsinn und Selbstüberschätzung oft tödlich enden. Betroffen sind vor allem junge Menschen zwischen 11 und 30. Das Türkische: ein Mensch ertrinkt meist lautlos. Andere Badegäste bemerken die Lebensgefahr direkt neben sich oft gar nicht, wie Sebastian Behrendt von der DLRG berichtet.
14: Ertrinken ist nicht so, wie man es aus dem Fernsehen kennt, sehr spektakulär, sondern in Wahrheit ist das Ertrinken sehr leise und unauffällig.
15: Sebastian Behrendt von der DLRG in Remscheid kennt es. Immer wieder passiert es auch in den Gewässern, die er und seine Kollegen betreuen. Menschen, die ins Wasser und plötzlich untergehen. Aber warum passiert das immer wieder? Gefühlt konnten die Kinder früher besser schwimmen, sagt die Wuppertalerin Silke Rabe.
16: Ich bin an der Bevertalsperre groß geworden, auf einem Campingplatz mit meinen Eltern. Meine Mutter konnte nicht schwimmen und mein Vater, der hat mich tatsächlich am Rücken gepackt und dann in die Bever rein und mit mir geschwommen, bis ich es konnte.
15: Tatsächlich, noch in den 1980er Jahren konnten 90% der 6- bis 10-Jährigen schwimmen. Jetzt sind es schon 10 Prozentpunkte weniger, also jeder Fünfte kann es nicht. Ein Problem, gegen das Georg Richard Röder aus Solingen täglich den Kampf aufnimmt. Er leitet die Schwimmbäder in der Stadt. Die Ausstattungen müssen einfach stimmen.
17: Meine Erfahrung und unsere Erfahrung ist, dass man, wenn man so früh wie möglich mit dem Schwimmen anfängt, eigentlich auch gute Erfolge hat und dass Kinder das dann sehr schnell lernen, die Motorik dafür entwickeln und das Element dann gut beherrschen und gut schwimmen können, auch schnell sicher schwimmen können. Das bedarf natürlich auch genügend Bäder, genug Trainingspersonal, genug Fachkräfte in den Bädern, die dafür ausgebildet sind.
15: Aber nicht nur das muss sein, meinen viele Menschen. In Wuppertal sieht man noch andere Probleme.
18: Dass wir zu wenig Elternbereitschaft haben, den Aufwand zu betreiben, ihren Kindern Schwimmen beizubringen. Und die Schule kann das dann unterm Strich gesehen nicht leisten.
19: Es gibt keinen Schwimmunterricht und es gibt keine Badeanstalten. Die werden ja alle geschlossen. Und ich vermute mal, dass es daran liegt.
18: Und dann kommt natürlich noch ein anderer Faktor dazu, dass viele Leute sich selbst total überschätzen beim Schwimmen, dann alkoholisiert schwimmen gehen und das sorgt natürlich dann dafür, dass wir steigende Zahlen haben.
15: Georg Richard Röder, Bäderchef aus Solingen, geht noch weiter. Nicht nur Eigenverantwortung, sondern auch Verantwortung für die anderen Menschen müsste sein.
17: Oft ist es ja so, wenn die Leute dann in Freigewässern, in Seen, Flüssen schwimmen, wo keine Wasseraufsicht ist, ja, dann ist man natürlich so ein bisschen auf sich allein gestellt, beziehungsweise auf die Mitmenschen, dass die Situation auch erkennen, wenn jemand in Not ist und dann auch entsprechend helfen können.
15: Die Lösung für den ehemaligen Schwimmmeister: jeder müsse sich selbst drum kümmern, gut schwimmen zu lernen, auch noch als Erwachsener.
4: Immer mehr Badeunfälle in Deutschland, Alex Becker berichtete. Der Fahrradtourismus in Deutschland boomt, aber die Infrastruktur hinkt oft hinterher. Wie langsam der Ausbau laufen kann, zeigt ein prominenter Radweg, der Urlauber aus ganz Deutschland anzieht. Nach 20 Jahren voller Pannen und Verzögerung ist ein Teilstück des Rheinradwegs bei Rüdesheim jetzt befahrbar. Statt dicht an den Autos auf der Bundesstraße geht es jetzt entspannt über einen stillgelegten Bahndamm. Und genau da ist Birgitta Söhling unterwegs gewesen.
20: Durchs Mittelrheintal, immer am Fluss entlang, mit Blick auf Weinberge und Burgen. Schöner kann man in Hessen gar nicht Radfahren, lacht ein Mann und hält kurz vor Rüdesheim an einer neuen Bedarfsampel.
21: Super, einfach tolle Aussicht, blauer Rhein, blauer Himmel, wunderbar.
20: Die Ampel zeigt grün. Hier muss er die Straße überqueren und strampelt dann eine Rampe zum Bahndamm hoch. Vergangene Woche hat die Straßenbaubehörde Hessen Mobil den Radweg auf einem ehemaligen Rangiergleis freigegeben. Zur Freude von Einheimischen und Touristen.
22: Ich finde das eine gute Alternative so.
20: Aus Platzgründen war bisher vor dem Anleger der Autofähre am Rheinufer Schluss mit dem Radweg. Radler mussten die letzten 300 Meter auf der Bundesstraße zwischen den Autos fahren. Eine Gruppe von Rennradfahrern rollt heran. Einer drückt den Ampelknopf.
0: Diesen speziellen Punkt hier, den kennen wir seit vielen Jahren und freuen uns jetzt einfach, dass es endlich mal gemacht ist.
20: Es hat sich lange hingezogen. Nicht die Tiefbauarbeiten waren das Problem, auch wenn hier einiges zu baggern und zu betonieren war, eine neue Spundwand gesetzt werden musste. Baukosten von 2,6 Millionen Euro. Hessen Mobil spricht von einem komplexen Kompromiss auf engem Raum. Baudezernent Jens Arnold.
1: Wir haben auf der einen Seite den Rhein, auf der anderen Seite haben wir die Bahntrasse. Zwischendrin haben wir die B42 und ja, dann muss man irgendwie noch einen Radweg über die 300 Meter reinbekommen. Es ist ein Nadelöhr dort.
20: Auf dem Bahndamm zu fahren verbessert die Situation der Radfahrer, sagt der ADFC Wiesbaden-Rheingau-Taunus. Wirklich attraktiv und sicher wird die Strecke aber erst, wenn auch der Leinpfad in Rüdesheim als Radweg ausgebaut ist. Elke Tegler vom Vorstand des ADFC.
2: Die Sicherheit ist wirklich das größte Problem.
20: Der ADFC fordert deshalb Tempo 30 und ein Verbot, Radfahrer zu überholen. So lange, bis spätestens zur Bundesgartenschau 2029 der Radweg auf dem Leinpfad dann auch fertig ist.
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23: Mit Finn Hornberg. Die zweite Fußball-Bundesliga ist gestern in die neue Saison gestartet. Im Eröffnungsspiel gewann Hertha BSC mit 1:0 gegen VfL Bochum. Für die Berliner ist es erst der erste Auftaktsieg seit 6 Jahren. Sebastian Gröning erzielte den goldenen Treffer des Abends.
24: Ich weiß auch, Auftaktspiel ist immer schwer, denn fingen wir auch aus Schwarz, aktuell 30 in Bochum. Das ist nicht einfach. Man wollte nicht einfach für andere Mannschaften auch hier zu spielen. So natürlich ist es nicht die leichte Aufgabe, aber ich bin auch nicht überrascht. Wir haben auch Qualität in unserer Truppe, so ich bin froh und nicht überrascht.
23: Hertha BSC darf sich damit vorerst erstmals seit 13 Jahren wieder Tabellenführer nennen. Die Tour de France der Frauen absolvierte gestern zum ersten Mal in der Geschichte die Königinnen-Etappe. Für die Fahrerin ging es rauf auf den legendären Mont Ventoux. Kasia Niviadoma kam als Erste oben an. Matthew Genie Schön berichtet aus Frankreich.
25: Der Mont Ventoux wurde bestellt und der Mont Ventoux hat geliefert. Was für ein Kampf auf der Königinnen-Etappe dieser Tour de France der Frauen. 3500 Höhenmeter mit dem Finale auf dem mythischen kahlen Riesen. Den ersten Showdown im Kampf um den Gesamtsieg dominierte heute Kasia Niviadoma. Die Teamkollegin von Antonia Niedermayer und Toursiegerin von 2024 attackierte 10 Kilometer vor dem Ziel und niemand konnte folgen. Niviadoma gewinnt damit nicht nur am Mont Ventoux, sondern erobert auch das gelbe Trikot der Gesamtführenden. Im Ziel gab es obendrauf auch noch eine herzliche Umarmung von Antonia Niedermayer.
26: Ja, ich bin natürlich super, super stolz auf Kasia. Wir haben die Taktik gehabt, dass sie relativ früh attackiert und hat auch funktioniert. Und klar, also man ist einfach super stolz auf sie.
25: Damit sind die Abstände der Top 3 vor dem finalen Wochenende nur minimal. Niviadoma hat 15 Sekunden Vorsprung auf Wollering. Dahinter lauert Marlen Reusser mit immerhin 39 Sekunden Rückstand. Am morgigen vorletzten Tag wird sich voraussichtlich nur wenig ändern. Die Flachetappe ist für den Massensprint gedacht. Die endgültige Entscheidung um den Gesamtsieg dieser 5. Tour de France der Frauen fällt damit am Sonntag auf dem Rundkurs Samt Hausberg in Nizza.
23: 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Wir bleiben in Frankreich. In der Hauptstadt Paris gastiert die Schwimm-EM. Für die deutschen Athletinnen und Athleten ist die Europameisterschaft bisher durchaus erfolgreich verlaufen. Isabel Gose trug ihren Teil dazu bei, krönte sich im Freiwasser zur Europameisterin. Lars Becker mit den Eindrücken aus Paris.
27: Gold für Isabel Gose und eine medaillenlose Enttäuschung für das deutsche Männertrio bei den beiden Entscheidungen 3 Kilometer Knockout-Sprint in Paris. Gose ließ über den 1500 Meter Vorlauf und das 1000 Meter Halbfinale bis zum Finale der besten 10 über 500 Meter keinerlei Zweifel daran, dass sie in diesem neuen Format bei der EM die Beste ist. Mit der Grundschnelligkeit, dem Speed aus dem Becken kontrollierte Gose die Konkurrenz auch im Finale souverän von vorn und schlug überlegen als Erste an. Gold nach langer Wartezeit.
28: Ich bin jetzt eine Woche hier, ist schon immer hart, den Fokus zu halten. Also es ist mir wirklich gut gelungen, aber es kitzelt immer so Tag für Tag in den Fingern endlich ins Wasser zu springen. Und gerade wenn die Jungs dann sowas Tolles leisten, bin sehr froh, dass ich dort anknüpfen konnte, wo die Jungs aufgehört haben und hoffentlich heute weitermachen.
27: Leider nicht. Doppel-Europameister Florian Wellbrock, der EM-Dritte Oliver Klemet und auch der 19-jährige Junioren-Europameister Johannes Liebmann waren zwar in ihren Vorläufen und Halbfinals ganz vorne dabei, die Erwartungen auf eine oder sogar mehrere Medaillen groß, aber im Finale waren andere vorne. Nur die Ränge 7 bis 9 für Wellbrock, Liebmann und Klemet. Erklärungsversuche.
5: Die waren da vielleicht taktisch einfach ein bisschen schneller beim Denken als ich in dem Moment.
6: Die 1500 waren ziemlich entspannt. Dass das dann so extrem dolle zunimmt, das war auf jeden Fall eine Erfahrung, die ich machen musste.
7: Bei den 500 war dann so ein bisschen das Problem, dass alle gefühlt immer noch hergefallen sind, keiner Platz hatte, wieder nicht weggekommen sind.
27: Abschluss der Freiwasserwettbewerbe morgen mit der 4x1,25 Kilometer Teamstaffel und der Chance auf die fünfte Medaille in Paris. Möglicherweise sogar das vierte Gold.
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8: Um 2.30 Uhr mit Olaf Knapp. Mehrere Bundesländer heben das Fahrverbot für Lastwagen an Sonn- und Feiertagen teilweise auf. Grund ist die Dürre und das damit verbundene Niedrigwasser der Wasserstraßen. Viele Frachtschiffe können deswegen gar nicht oder nur mit einem Bruchteil der üblichen Ladung fahren. Nordrhein-Westfalen, Niedersachsen, Rheinland-Pfalz und das Saarland wollen nun notwendige Ersatztransporte auf der Straße erleichtern. Vorübergehend sollen Gütertransporte vom Wasserweg auf die Straßen verlegt werden. Die Ausnahmeregelung gilt ab sofort und erstmal bis Ende des Monats. Nordrhein-Westfalens Verkehrsminister Kriescher sagte, damit stelle man sicher, dass Lieferketten aufrechterhalten und Versorgungsengpässe vermieden werden könnten. Nach dem Drohnenfund am Flughafen Leipzig-Halle fordern Politiker und Sicherheitsexperten mehr Schutz für Flughäfen und Häfen. Der Grünen-Abgeordnete von Notz sagte auf NDR Info, es brauche klare Zuständigkeitsregeln für die Drohnenabwehr.
9: Es muss eben klar sein, wer in charge ist und wer die Verantwortung trägt. Und deswegen braucht es hier eine klare Regelung. Die Bundespolizei, die ja der frühere Bundesgrenzschutz ist, hat knapp 50.000 Beamtinnen und Beamten, hat hochspezialisierte Kräfte, ist eine Top-Behörde. Und die kann das stemmen, die hat das im Kreuz. Aber die politische Verantwortung muss eben auch gewollt sein. Und ich finde, da kann sich der Bundesinnenminister nicht weiter wegducken.
8: Der Sicherheitsexperte der Grünen von Notz auf NDR Info. Spanien führt seit Mitternacht Grenzkontrollen für Reisende aus Italien durch. Laut dem Innenministerium in Madrid betrifft das Menschen, die per Flugzeug oder Schiff von Italien nach Spanien kommen. Damit eskaliert der Streit zwischen beiden Ländern. Italien hatte nach dem Ansturm von Migranten auf die spanische Exklave Ceuta Kontrollen für Reisende aus Spanien eingeführt. Madrid forderte die Aufhebung dieser Kontrollen, Italien lehnte das ab. In den USA hat ein Berufungsgericht den Weiterbau des neuen Ballsaals am Weißen Haus untersagt. Das Gericht bestätigte eine einstweilige Verfügung gegen das Projekt. Der Ballsaal soll auf Wunsch von Präsident Trump an der Stelle des abgerissenen Ostflügels entstehen. Ob ein derart großes Gebäude errichtet werde, müsse aber der Kongress entscheiden, so die Richter. Die Exekutive dürfe es nicht in Eigenregie anordnen. Der Ballsaal soll größer werden als ein Fußballfeld. Das Wetter in Deutschland, nachts an den Alpen nachlassende Schauer, sonst ist es verbreitet trocken. Tiefstwerte 16 bis 7 Grad. Am Tage oft sonnig, im Bergland und im Norden einige Quellwolken, Höchstwerte 21 Grad auf Föhr bis 33 Grad am Oberrhein. Das waren die Nachrichten.
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4: Die Autobahn 1 Lübeck-Hamburg, die Norderelbbrücke ist dort wittert wegen eines Schwertransports in beiden Richtungen mehrfach kurzfristig gesperrt. Die A2 Dortmund Richtung Braunschweig ist zwischen Dreieck Hannover-West und Hannover-Lahe wegen Bauarbeiten bis Montag 5 Uhr gesperrt. Die Autobahn 31 Gronau Richtung Oberhausen ist zwischen Lembeck und Schermbeck nach einem Unfall gesperrt. Die A45 Gießen Richtung Hagen ist zwischen Dillenburg und Haiger-Burbach bis Montag früh gesperrt. Dort wird eine Brücke geprüft. Und die A70 Bamberg Richtung Schweinfurt-Werneck ist zwischen Bamberg und Bamberghafen wegen einer Nachtbaustelle bis ca. 6 Uhr gesperrt. Die Umleitung führt über die U76 und die U78.
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4: Reg dich doch nicht immer so auf. Den Satz haben die meisten schon zu hören bekommen. Doch trotzdem, wir regen uns immer wieder auf. Im Verkehr, bei der Arbeit, in der Familie. Und das, obwohl wir eigentlich wissen, dass es meist völlig sinnlos ist. Der Psychologe Manfred Schädlowski hat in seinem vor kurzem erschienenen Buch beschrieben, wie man zu mehr Gelassenheit kommen kann. Meine SWR-Kollegin Nicole Köster hat mit ihm über Stressfaktoren gesprochen und ihn gefragt, was eigentlich in einer solchen Situation im Körper passiert.
10: Das sind unterschiedliche Prozesse, die ausgelöst werden tatsächlich von unserem Gehirn. Das verarbeitet die Signale und leitet das dann weiter an die Instanzen, wie den sogenannten Hypothalamus, der dann tatsächlich diese Körperreaktion ausmacht. Und da gibt es eine ganze Menge von Körperreaktionen. Beispielsweise steigt der Blutdruck, die Herzfrequenz steigt an, es werden ganz viele Hormone ausgeschüttet, insbesondere das Adrenalin als Stresshormon, das da einfach diese Herz-Kreislauf-Funktion dann anregt. Dann gibt es, wenn man das länger andauert, dann gibt es die Ausschüttung von Cortisol, auch ein Stresshormon, das viele andere Körperfunktionen dann einfach beeinflusst auch.
11: Haben wir alles schon mal gehört, Hypothalamus sitzt irgendwo im Gehirn, also da geht's dann los, da ist der Aufregeransatz oder wo sitzt
10: der? Nein, der Aufregeransatz geht im Prinzip schon viel früher los, der geht sozusagen im präfrontalen Kortex, da wo das Denken stattfindet und da werden die Signale verarbeitet, das wird dann weitergeleitet an die Hirnareale, wo die Emotionen entstehen, wie das limbische System und da insbesondere die Amygdala und von da wird es dann weitergeleitet an diesen Hypothalamus, der dann sozusagen die Verbindung darstellt zwischen unserem Gehirn und den Körperprozessen.
11: Da ist also ganz schön viel los, wenn wir uns aufregen im
10: Körper. Viel Wind da oben. Ja.
11: Können Sie das mal einordnen, das Thema generell? Lässt sich das wissenschaftlich klären, ob wir uns mehr aufregen als früher?
10: Oh, das ist eine wichtige Frage. Das wird viel diskutiert. Wir können eigentlich nur von den sozusagen Sekundäreffekten ausgehen, weil der Anteil an Verhaltensänderungen beziehungsweise an psychologischen Veränderungen, die eben zu einer Arbeitsunfähigkeit führen, und das ist ja das, was von den Krankenkassen gut nachgehalten wird, da sehen wir einfach einen Anstieg in den letzten 5 bis 10 Jahren exponentiell fast, dass diese Arbeitsunfähigkeitstage einfach ansteigen aufgrund der psychischen Belastung. Das sind unterschiedliche Verhaltensstörungen, das ist Stress gehört dazu, Ängste gehören dazu, depressive Erkrankungen, und das ist eigentlich der Indikator, der zeigt, dass irgendwas sich verändert hat die letzten 10, 15 Jahre.
11: Lässt sich das ausmachen, was das ist? Denn auf der anderen Seite könnte man ja argumentieren, Mensch, uns geht's doch so gut wie nie.
10: Das ist richtig. Und vor 30, 40, 50 Jahren hatten die Menschen auch Belastungen. Ich kann mich erinnern an bestimmte Faktoren wie Tschernobyl beispielsweise. Hat eine ganze Menge Unruhe in der Bevölkerung verbracht, eine ganze Menge Stress ausgelöst. Aber was sich verändert hat in den letzten 10, 15 Jahren, ist die Informationsflut und die Dichte an Informationen, die Schnelligkeit an Informationen, die wir verarbeiten müssen. Und das sind ja zum großen Teil nicht nur positive Informationen, sondern tatsächlich auch negative Informationen. Denken Sie an die Kriege, die wir in Europa haben, hier in der Ukraine beispielsweise, der Konflikt im Iran jetzt. Das sind alles im Hintergrund wirkende Stressoren, die uns natürlich alle irgendwo auch im Hinterkopf sozusagen belasten auch.
11: Gibt es denn eigentlich die Formel, um sich nicht aufzuregen?
10: Ich glaube nicht, weil das individuell viel zu unterschiedlich ist. Ne? Für den einen gibt es sozusagen Atemtechniken oder Entspannungsübungen und der andere sagt, damit kann ich gar nichts anfangen, sondern benutzt andere Techniken, eher sogenannte kognitive Techniken, also bestimmte Sprüche, die ihm helfen, tatsächlich auf dem Boden, auf dem Teppich zu bleiben.
11: Ja, manche brauchen ein Mantra, um sich dann wieder runterzubringen. Ne?
10: Genau.
11: Also kann denn, andersrum gefragt, kann Aufregung für irgendetwas im Körper gut sein?
10: Naja, wir haben das lange und vielfältig untersucht. Akute Aufregung, die kann tatsächlich manchmal ganz gut sein im Körper, weil es einfach beispielsweise das Immunsystem in so eine Hab-8-Stellung bringt. Das sind ganz alte evolutionsbiologische Prozesse. Wenn Adrenalin ausgeschüttet wird, kommt es zu einer Aktivierung von körpereigenen Abwehrsystemen. Das ist insbesondere das erste Abwehrsystem, das wichtig ist gegen eindringende Pathogene und so weiter. Wenn die Aufregung abflaut, dann beruhigt sich auch die Immunabwehr beispielsweise.
11: Pathogene, wieder. Muss ich nachfragen, sind was?
10: Das sind Viren, Bakterien beispielsweise.
11: Ah, okay. Ne? Ja. Und sprechen Sie damit das an, was man immer gesagt hat, ja, es gibt auf der einen Seite den positiven Stress und auf der anderen Seite den negativen Stress. Gilt das noch so?
10: So, davon haben wir uns in der Wissenschaft lange schon verabschiedet. Ne? Weil wir einfach gemerkt haben, was für den einen positiver Stress ist, ist für den anderen ganz fürchterlich und umgekehrt. Wir haben das beispielsweise bei Sportfallschirmspringern untersucht, bei sogenannten Tandemfallschirmspringern, die Die einen sind da jubelnd aus dem Flugzeug gesprungen und die anderen waren wirklich totenbleich vor Todesangst. Ja. Die Situation war die gleiche, nur die Bewertung dieser Situation. Der eine fand es total toll, der andere fürchterlich irgendwie, die ist unterschiedlich.
11: Sie haben jetzt ein ganzes Buch geschrieben, Reg dich ab. Warum war es Ihnen wichtig, nicht nur in der alltäglichen Praxis darüber aufzuklären, sondern wirklich dann auch ein Buch zu machen?
10: Ja, weil ich gemerkt habe in meiner täglichen Arbeit mit Patientinnen und Patienten, dass das allgemeingültige Mechanismen sind, die da wirken. Also nicht nur bei Menschen, die unter Angststörungen oder unter Depressionen leiden, sondern auch bei mir selber beispielsweise, bei meinen Freunden, bei meinen Bekannten. Und dann habe ich natürlich gemerkt, dass das allgemeingültige Prozesse sind und Mechanismen sind, die da wirken. Und uns war es wichtig, das mal zusammenzufassen, um uns so ein bisschen verständlich aufzubereiten.
11: Ja, und Sie erklären da, dass es um Aufregungsmuster geht. Und die wollen wir ablegen, um das Leben dann auch wirklich zu genießen. Aber gibt es da so typische Aufregungsmuster?

0: wie man eben der Aufregung begegnen kann. Was wäre Schritt Nummer eins?
1: Schritt Nummer eins ist überhaupt erstmal diese Muster zu erkennen, zu sensibilisieren, dass ich ein bestimmtes Muster habe, in bestimmten belastenden Situationen eben aufgeregt zu reagieren. Und wenn mir das nicht gefällt und ich möchte das nicht und ich merke, das geht an meine eigene Lebensqualität, dann ist das der erste wichtige Schritt, das zu erkennen und zu analysieren. Wann rege ich mich auf? Wie ist denn eine Situation? Wenn viele Menschen durcheinander sprechen, wenn das unstrukturiert ist beispielsweise, wenn ich selber angegriffen werde und Kritik an mir geäußert wird, dass ich das dann erkenne und dann auch die Körperreaktion und meine Gedanken und meine Gefühle auch wahrnehme erstmal, weil das ist der erste Schritt, um irgendwas zu verändern.
0: Also Schritt Nummer eins ist erstmal, sich selbst zu erforschen, erstmal ganz viel beobachten wahrscheinlich dann.
1: Genau, und wenn das nicht hilft, das Beobachten, tatsächlich sich auch mal hinsetzen und die Sachen schriftlich fixieren, also aufschreiben einfach.
0: Es gibt einen Zusammenhang zwischen Stress, Aufregung und wilden Gefühlsausbrüchen. Vielleicht können Sie uns einfach mal erklären, was Stress denn ganz konkret mit uns macht. Stichwort, das ist nachzulesen im Buch, transaktionales Stressmodell. Wie lässt sich das in einfachen Worten erklären?
1: Ja, das ist ein Modell, ein Konzept, das in den 70er, 80er Jahren mal entwickelt worden ist von Kolleginnen aus Stanford und in den USA. Im Prinzip besagt das, dass jeder hat ein Filtersystem im Kopf, durch den wir eben über das wir äußere Einflüsse und Reize einfach filtern. Ganz entscheidend ist das zweite Filter, das ist das sogenannte zweite Bewertungssystem. Wenn irgendwo eine stressige Situation auftritt, dann checke ich in diesem Filter tatsächlich ab, welche Möglichkeiten und Fähigkeiten habe ich, mit diesen Belastungen umzugehen. Und dann kommt es im Rahmen einer neuen Bewertung dazu, dass ich entweder der Meinung bin, oh, damit komme ich klar, das kriege ich irgendwie hin, das ist zwar ein bisschen blöd, aber das schaffe ich irgendwie. Dann geht das eher in Richtung Herausforderung, dann kriegt das einen herausfordernden Charakter, was eben weniger Stress bedeutet. Komme ich aber zu der Überzeugung, ich schaffe das nicht, ich habe die möglichen Ressourcen nicht, ich kriege das nicht hin, habe ich noch nie gemacht, sowas, dann geht das eher in der Neubewertung in Richtung Bedrohung und dann ist die Wahrscheinlichkeit hoch, dass es auch in so einer wirklich intensiveren Stressreaktion mündet.
0: Lässt sich also vielleicht so zusammenfassen, dass wir mit Stress so umgehen, wie wir einzelne Situationen bewerten. Ob es eine Herausforderung ist, das wäre eher positiv, oder als Bedrohung vielleicht, das wäre dann negativ, das wäre der Stress.
1: Ganz genau. Beziehungsweise auch im Alltag ist es nie eindeutig abzuklären. Ist es nur in Richtung Bedrohung? Klar, solche Situationen gibt es auch. Oder nur in Richtung Herausforderung. Oft ist es so eine Mischung, wo das eine oder das andere überwiegt. Ne?
0: Deswegen macht das wahrscheinlich manchmal gar nicht so einfach zu erkennen. Und deswegen dieses wichtige Beobachten in sich hineinhören. Das war ja Schritt Nummer eins. Jetzt also dann Schritt Nummer zwei wäre was?
1: Ja, Schritt Nummer zwei wäre das, dann zu gucken, was kann ich tatsächlich ändern? Kann ich an der Situation beispielsweise was ändern? Dann ist das gut, dann versuche ich da was zu drehen. Kann ich vielleicht auch, wir nennen das stressinkompatible Aktivitäten machen, wie beispielsweise, tut mir das gut, dann, wenn ich abends dann dreimal oder viermal die Woche laufen gehe, ja, oder Sport mache, oder eben eine Entspannungsübung einübe beispielsweise. Und die dritte Möglichkeit ist das tatsächlich, und das ist eher die psychologische Möglichkeit, an diesen sogenannten kognitiven Werkzeugen, also an den Gedanken, an meiner Einstellung und Wahrnehmung zu dieser Situation zu arbeiten.
0: Das ist wahrscheinlich gar nicht so einfach, weil das ein ganzer Prozess ist, oder?
1: Das ist ein längerfristiger Prozess und das ist so eine, sagen wir, Take-Home-Message aus diesem Buch tatsächlich, dass wir versuchen, darauf hinzuweisen, das funktioniert gut, ja, wunderbar, aber es ist ein Trainingsprozess, es ist ein Lernprozess. Ja, das hat nichts mit positivem Denken zu tun, weil das funktioniert vielleicht mal kurzfristig, aber längerfristig zeigt das keine Wirkung, sondern man muss es üben.
0: Da muss man wahrscheinlich auch ganz klar differenzieren. Also dieses positive Denken, das kann ja dann auch in eine falsche Richtung gehen, wenn man dann versucht, sich alles schön zu reden. Manchmal sind Situationen einfach Mist und das dann auch sagen zu können, aber dennoch daran zu arbeiten. Also wie differenzieren Sie da?
1: Absolut, das ist ein ganz wichtiger Punkt. Ein Kollege von mir, der hat mal ein Buch geschrieben, Positives Denken macht krank, weil er genau dagegen angehen wollte. Der sagte, ja, im Prinzip habt ihr recht, aber wenn man alles sich schönredet und so weiter, funktioniert das nicht, sondern verschlimmert eigentlich die Symptome noch. Ne?
0: Und wie setzt man also ganz konkret an? Erstmal dieses Bewerten ist wichtig und dann, Sie warnen dann quasi auch im Buch und sagen, ja Leute, nicht enttäuscht sein, sondern es dauert einfach und das kann halt auch Wochen dauern.
1: ganz, das kann Wochen und Monate dauern und vielleicht sogar noch länger. Und ich vergleiche das immer mit einem sportlichen Training, mit einem Techniktraining. Wenn man ich zum Beispiel Tennis spiele und möchte einen neuen Aufschlag lernen, dann hole ich mir auch erstmal einen Trainer, der guckt sich das an und übt mit einem beispielsweise einfach nur, dass die Hand irgendwie früher oder später dann abknickt.

0: Ja? Und das muss man immer wieder üben. Erstmal ohne Schläger, dann mit Schläger, dann nur mit dem Ball und so weiter. Weil das, diese Bewegung macht ja nicht das Handgelenk, sondern die findet statt in unserem Gehirn. Und diese alten Muster in unserem Gehirn, die müssen überschrieben werden. Und das funktioniert nur durch permanentes Training. Und so ähnlich funktioniert dieses, in Anführungsstrichen, Psychotraining auch.
1: Jetzt haben Sie gerade eben gesagt, ja, es geht darum, dann solche Erfahrungen zu überschreiben. Aber da müssten wir ja auch dann diese Erfahrung vergessen. Wie funktioniert das?
0: Oh, das ist eine gute Frage. Wie Lernen funktioniert, haben wir in der Wissenschaft eigentlich schon ganz recht gut verstanden, bis auf die molekulare Ebene. Die Schwierigkeit besteht darin immer noch zu verstehen, wie Vergessen funktioniert. Was wir bisher sehen, ist, dass es ein sehr komplizierter Prozess ist. Es ist nicht einfach so, wie als wenn man beim Computer die Löschen-Alles-Taste drückt, dass alles weg ist, sondern es wird tatsächlich durch die neuen Erfahrungen überschrieben. Und das erfordert einfach diesen Trainingsprozess, bis das funktioniert.
1: Es heißt ja auch im Grunde, der Körper speichert alles. Also umso schwieriger wird es wahrscheinlich dann sein, Dinge zu überschreiben.
0: Genau das ist das Problem. Man kennt das aus von dem alten Experiment von Ivan Petrovich Pavlov, der die Glocke geläutet hat, immer wenn er Futter präsentiert hat beim Hund. Der Hund fing an zu speicheln. Das funktioniert gut. Wenn man die Glocke nicht mehr läutet, dann hört der Speichelfluss auf und verschwindet ganz. Aber wenn man dann zwei Wochen später auf einmal wieder die Glocke läutet, dann fängt der Hund wieder an zu speicheln. Das bedeutet, dass das Gelernte nicht vergessen ist, sondern wirklich immer noch abgespeichert ist. Und das zu überschreiben, ist möglich, aber erfordert eben diesen Trainingsprozess.
1: Aus Mannheim schreibt uns Stefan Bartmann und er sagt, ja, führt denn nicht die Stärkung des Positiven nicht automatisch dann zu mehr Gelassenheit? Wäre das eine Strategie?
0: Das ist sicherlich eine Strategie, genau. Und eine Strategie ist ja auch die, sich mal hinzusetzen und mal für eine bestimmte Situation alle Gedanken aufzuschreiben und mal so ein bisschen zu teilen, was sind die Gedanken, die da sind, die eher negativ sind, die mir einfach mehr Stress verursachen. Und gibt es dann nämlich auch eine Liste mit Gedanken, die positiv sind, die mir helfen, mit dieser Anforderungssituation oder Stresssituation vielleicht sogar besser klarzukommen und mehr Gelassenheit zu induzieren.
1: Ne? Das klingt jetzt in der Theorie natürlich sehr gut, aber wenn die Patientinnen und Patienten zu Ihnen kommen und die sind halt total gestresst und genervt von Dingen und Sie erzählen Ihnen sowas und sollen dann in so einer Situation so vorgehen, wenn dann irgendwie die Zündschnur so kurz ist, dann wird sich kaum jemand hinsetzen und was aufschreiben wollen.
0: Ja, das ist doch schon dann eine wichtige Übung tatsächlich, wo wir versuchen, die Patienten da wirklich zu motivieren, das zu machen, um überhaupt erstmal Klarheit zu schaffen, was ist gut, was ist schlecht, um dann eben den Fokus auf die positiven Gedanken zu leiten, um dann auch zu erklären, guck mal, diese Gedanken, wenn du so diese Sache bewertest, hilft dir das Ganze mehr als in Richtung Herausforderung zu gehen und dieser Bedrohungscharakter, der wird dann reduziert.
1: Sie beschreiben ja einige Beispiele aus Ihrem Alltag. Vielleicht können Sie uns eins direkt mal rausnehmen, wo Sie vielleicht anfangs auch noch dachten, oh je, schwieriger Fall, aber es ging dann gut.
0: Ja, natürlich gibt es das. Aber vielleicht ein Beispiel von mir selber auch. Ich habe vor kurzem ein neues Kniegelenk bekommen und mein Orthopäde hat gesagt, du musst einfach laufen, du musst. Jetzt war ich mit meiner Gattin in Venedig, es war 33 Grad, viele Menschen da, mein Kniegelenk hat wehgetan, ich hatte das falsche T-Shirt an, ich habe geschwitzt irgendwo und ich war kurz davor, wirklich zu schlechte Laune zu kriegen und so und habe mich dann daran erinnert, was mein Orthopäde gesagt hat, du musst trainieren. Und ich habe das dann versucht umzubewerten und habe gesagt, okay, das ist jetzt ein Training unter erschwerten Bedingungen. Ja. Und schon hat das Kniegelenk weiter wehgetan. Ja, es war weiter warm, aber ich habe keine schlechte Laune gekriegt, sondern habe das als Herausforderung gesehen und als Trainingscharakter interpretiert.
1: Warum regen wir uns abends häufiger auf als morgens? Professor Manfred Schiedlowski, Sie haben eine Erklärung dafür. Warum ist das so?
0: Ja, weil am Morgen, wenn wir aufwachen, natürlich in der Nacht ganz viel im Gehirn passiert. Da werden viele, viele Eindrücke, die wir tagsüber gesammelt haben, verarbeitet, sodass das dann sozusagen so frisch sozusagen in den Tag geht. Am Ende des Tages haben wir ganz viele Eindrücke, ganz viele Situationen gesammelt, die uns vielleicht auch ärgern, die uns aufgeregt machen. Und dann ist natürlich das Aktivierungsniveau, das Stressniveau eben am Abend in der Regel wesentlich höher als morgens früh. Und dann reichen kleine Aufreger, kleine Ausreißer, um uns jetzt tatsächlich aus der Gemütslage zu bringen.
1: Wäre das dann womöglich sinnvoll, schwierige Gespräche eher auf den Morgen, auf den Vormittag zu legen?
0: Das ist, wenn man gut geschlafen hat, ist das sicherlich eine gute Lösung. Dann kann man das tatsächlich machen. Also ich selber würde solche Gespräche gerne am Vormittag führen und nicht abends um 18 Uhr oder so nach einem langen 8- oder 10- oder 12-stündigen Arbeitstag, weil dann tatsächlich dieses Aktivierungsniveau in der Regel tatsächlich eben niedriger ausfällt. Ne?
1: Ja, aus Göppingen schreibt uns Sabine und sie sagt, ich ziehe ganz viele Parallelen zur Feldenkreistechnik. Da geht es ja auch um Bewegung, Spüren, Erkennen und Umlernen. Und auch bei Feldenkreis gibt es den Bezug von körperlich zu psychischen Problemen. Und Sie würde es interessieren, was Sie dazu sagen.
0: Ja, sicherlich. Die Feldenkreistechnik, die ist ja, mit der bin ich jetzt nicht sozusagen beheimatet oder bin ich nicht so beheimatet, aber es ist eine von vielen Methoden, die natürlich helfen kann, diese Stresssymptomatik einfach so zu reduzieren und zu mehr Gelassenheit zu kommen und die Lebensqualität einfach weiter zu erhöhen. Es gibt viele Methoden. Das Besondere dabei ist, dass jeder oder jede diese Methode für sich selber finden muss, die da passt. Ich vergleiche das immer mit so einer Werkzeugkiste, ja, mit einer kognitiven Werkzeugkiste, wo dann einfach diese Methoden reinkommen, die einem gut tun. Und das ist individuell völlig unterschiedlich. Das Problem, das wir haben so ein bisschen mit diesen Einzelmethoden, autogenes Training, Feldenkreis oder andere Methoden, die helfen sicherlich. Es hilft auch ein gutes Gespräch mit Freunden, ein Abendspaziergang mit dem Hund und ein Glas Rotwein am Lagerfeuer beispielsweise. Aber wir haben sozusagen keine wissenschaftliche Evidenz für diese Einzelmethoden. Im Einzelfall helfen die und jeder sollte sich das einfach wirklich zusammenstellen, was für einen gut ist.
1: Mehr Gelassenheit im Alltag. Und Tipps und Übungen haben Sie ganz viele parat in Ihrem Buch. Und da gibt es ein Fachwort, das hatte ich noch nie gehört, nämlich Rumination. Das ist das Fachwort fürs Grübeln. Da neigen ja manche Leute dazu. Welche Hilfestellung haben Sie da aus diesem Grübeln wieder rauszukommen?
0: Das Grübeln vergleiche ich immer so ein bisschen mit Schaukeln. Man bewegt sich die ganze Zeit und kaut sozusagen an den Problemen herum, aber man kommt keinen Schritt vorwärts. Eine gute Möglichkeit ist tatsächlich mal aus diesen Alltagsroutinen irgendwie auszubrechen, mal was wirklich anders zu machen, um da wirklich Alternativen für die Denkstrukturen zu finden. Beispielsweise sich mal im Supermarkt an die längste Schlange an der Kasse anstellen und dann sich selber beobachten, was passiert da eigentlich? Welche Gedanken gehen mir eigentlich durch den Kopf? Oder aber mal einfach bei dem Wetter bietet sich das an, mal einfach auf dem Balkon zu übernachten, einfach sich eine Liege dahin zu setzen und da mal einfach eine Nacht zu verbringen. Also alles das zu machen mal, was uns aus diesen alltäglichen Routinen mal rausbringt, insbesondere deshalb, um zu gucken, was passiert da mit meinen Denkstrukturen? Wie verändert sich das?
1: Ist ganz lustig. Also als ich das gelesen hatte, dachte ich, wie reagieren denn wohl Ihre Patienten, wenn Sie dann sagen, ja, übernachten Sie doch einfach mal draußen auf dem Balkon, wenn das dann ärztlich verordnet ist quasi.
0: Ärztlich verordnet. Natürlich, das muss man natürlich vorbereiten. Ja. Den Patienten muss man das natürlich erklären, warum das eben Sinn macht. Ja? Und dann natürlich die passende Form für den Ausbruch aus dem Altersroutinen zu finden, zusammen mit dem Patienten natürlich, klar.
1: Im Grunde, wenn man so Ihr Buch liest und das zusammenfasst, dann hat man den Eindruck, ja, es hat ganz viel damit zu tun, einfach mal raus aus den Komfortzonen zu gehen, damit uns dann vielleicht Überraschendes nicht mehr so überrascht. Kann man das so zusammenfassen?
0: So kann man das zusammenfassen, beziehungsweise dann raus aus den Routinen, um tatsächlich Alternativen für sich zu entdecken, alternative Denkformen und Denkmuster zu erkennen, die man dann in den belastenden Situationen das nächste Mal auch vielleicht einsetzen kann.
1: Jetzt leben wir in Zeiten der Veränderungen. Es gibt eine Transformation in der Arbeitswelt, in der Mobilität. Sie haben die Kriege schon angesprochen. Also können wir auch da vielleicht mit anderen Perspektiven drauf gucken? Könnte das helfen?
0: Selbstverständlich, klar. Man muss sich einfach dann auch, glaube ich, nochmal ganz klar machen, dass man für diese, sagen wir mal, großen gesellschaftlichen Umwälzungen irgendwo, dass man da kaum eine Möglichkeit hat, da zu intervenieren, also was dagegen zu machen. Und das ist, wenn man sich dieser Sache klar ist und bewusst ist, hilft das auch schon, das zu akzeptieren, dass man da nichts machen kann. Weil wir sprechen hier auch offiziell dann wissenschaftlich von so einer Art subjektiven Kontrollverlust. Und wenn wir subjektiv das Gefühl haben, wir können da nichts machen, überhaupt nicht agieren, dann ist das ein ganz entscheidender Stressfaktor.
1: Spricht aber gegen die These zu sagen, die Selbstwirksamkeit ist immer so wichtig. Also auf der einen Seite zu sagen, naja, ich nehme was an und bleibe gelassen, weil es so ist. Aber auf der anderen Seite sagt die Psychologie doch immer, ja komm in eine Selbstwirksamkeit, also mach was dagegen.
0: Ja, natürlich, aber für die gesellschaftlichen Umwälzungen, beispielsweise künstliche Intelligenz, können wir nicht viel machen sozusagen, ob das, es kommt sowieso. Ja. Ja, aber diese Selbstwirksamkeit können wir umsetzen im Alltag tatsächlich durch kleinere Schritte, da wo wir tatsächlich was aktiv verändern können. Dann macht sich die Selbstwirksamkeit natürlich auch auf das Stressniveau positiv bemerkbar.
1: Und da sind wir wieder bei Ihren Tipps, die Sie dann empfehlen im Buch. Also alleine summen, singen ist eine Empfehlung.
0: Beispielsweise. Oder eben auch unter der Dusche, wenn man alleine ist, tatsächlich diese Formeln, diese Mantren tatsächlich zu üben, laut vor sich her zu sagen, wenn man im Stau steht, das Radio ausschalten und wirklich laut zu singen oder diese Formeln für sich laut herzusagen. Auch das hilft, um diesen Trainingsprozess, dieses kognitive Training tatsächlich voranzutreiben.
1: Dann jetzt, wenn das Wetter schwül ist, Sie empfehlen kaltes Wasser, Gesicht und Nacken.
0: Ja, das ist eine Form, den Sympathikusnerv zu aktivieren beziehungsweise eben zu stimulieren. Und da wissen wir einfach eben, beziehungsweise den Parasympathikus, der Gegenspieler vom Sympathikus ist, den zu aktivieren. Da wissen wir, dass es tatsächlich so ein bisschen die Aktivierung, die allgemeine körperliche Aktivierung zu reduzieren.
1: Nackendehnen haben Sie auch noch auf der Liste. Wie geht das?
0: Auch das ist eine Möglichkeit tatsächlich, dass ich gezielt meine Nackenmuskulatur eben versuche, durch bestimmte Anspannung und Entspannungsrhythmen tatsächlich weiter zu entspannen. Weil oft ist das natürlich bei vielen Menschen ist es so, dass sich diese Anspannung, die psychische Anspannung tatsächlich in der Nackenmuskulatur manifestiert. Ne?
1: Und meistens ist die Muskulatur ja gar nicht so ausgeprägt. Die müsste man dann auch noch wahrscheinlich besser trainieren.
0: Genau, da hilft dann Exercise, also Übung, Bewegung, egal was das ist. Und da haben wir einfach auch in den letzten 10, 20 Jahren viel gelernt, dass der arbeitende Muskel tatsächlich eben ganz viele Botenstoffe produziert, die ins Blut abgegeben werden, die auch unser Gehirn teilweise erreichen. Und dass das tatsächlich auch Stress minimierend oder reduzierend wirkt.
2: Ne? Der Psychologe Manfred Schedlowski im Gespräch mit Nicole Köster. Sein Buch Reg dich ab ist im Penguin Verlag erschienen.
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1: Um 3 Uhr mit Olaf Knapp. 4 Bundesländer haben zumindest vorübergehend das Sonntagsfahrverbot für Lastwagen ausgesetzt. Grund ist der niedrige Wasserstand vieler Flüsse. Aus der Nachrichtenredaktion Johanna Schultheiß.
2: Zuletzt kamen NRW und Niedersachsen dazu. Bestimmte Lkw dürfen ab sofort auch an Sonn- und Feiertagen fahren, hieß es aus den Verkehrsministerien in Düsseldorf und Hannover. Denn wegen der anhaltend niedrigen Pegelstände in den Flüssen können viele Frachtschiffe derzeit nur mit einem Bruchteil der üblichen Ladung fahren. Nun stelle man sicher, dass Lieferketten aufrechterhalten und Versorgungsengpässe vermieden würden, sagte NRW-Verkehrsminister Krischer von den Grünen. Zuvor hatten bereits Rheinland-Pfalz und das Saarland mitgeteilt, Lkw-Transporte vorübergehend auch an Sonn- und Feiertagen zu erlauben.
1: Beim Ansturm von Migranten auf die spanische Exklave Ceuta sind offenbar mehr als 140 Menschen ums Leben gekommen. Marokkanische Menschenrechtsorganisationen rechnen damit, dass die Zahl der Toten noch steigen könnte. Die Gruppen berufen sich auf offizielle Angaben, Medienberichte und eigene Recherchen. Spanische Behörden hatten 80 Tote gemeldet. Etwa 72.000 Menschen hatten in der vergangenen Woche das spanische Ceuta erreicht. Italien führte daraufhin Grenzkontrollen ein. Spanien hat als Reaktion um Mitternacht mit Grenzkontrollen für Reisende aus Italien begonnen. Über einem Bundeswehrstandort in Nordrhein-Westfalen hat es in der Nacht zu gestern mehrere Drohnenüberflüge gegeben. Das hat das Führungskommando der Bundeswehr bestätigt. Zuerst hatten Süddeutsche Zeitung, NDR und WDR berichtet. Aus der Nachrichtenredaktion Marei Beermann.
3: Demnach meldete die Sicherheitszentrale des Standortes gegen 22 Uhr am Donnerstagabend 2 Drohnen, bestätigte eine Sprecherin des Führungskommandos. Feldjäger hätten den Vorfall untersucht, der Fall sei an die Polizei übergeben worden, die habe die Ermittlungen aufgenommen. Der betroffene Bundeswehrstandort Mechernich ist einer der wichtigsten in NRW. Hier sind auch Spezialisten tätig, die für die Wartung und Instandsetzung des Flugabwehrsystems Patriot zuständig sind. Unterdessen geht nach dem Drohnenvorfall in Leipzig die Debatte über Konsequenzen weiter.
1: Am Abend hat für die 2. Fußball-Bundesliga die neue Saison begonnen. Das Auftaktspiel bestritten der VfL Bochum und Hertha BSC. Die Berliner konnten die Begegnung mit 1:0 für sich entscheiden. Es war für den Hauptstadtklub das erste Mal seit 6 Jahren, dass er am ersten Spieltag gewonnen hat. Das Wetter in Deutschland. Am Tage oft sonnig. Im Bergland und im Norden einige Quellwolken. Höchstwerte 21 Grad auf Föhr bis 33 am Oberrhein. Am Sonntag dann viel Sonne, teils wolkig, später im Südwesten Schauer möglich, bei 25 bis maximal 36 Grad. Es ist 3.03 Uhr.
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4: Die Autobahn 1 Lübeck-Hamburg, die Norderelbbrücke, wird wegen eines Schwertransports in beiden Richtungen mehrfach kurzfristig gesperrt. Die A2 Dortmund Richtung Braunschweig ist zwischen Dreieck Hannover-West und Hannover-Lahe wegen Bauarbeiten bis Montag 5 Uhr gesperrt. Die A45 Gießen Richtung Hagen ist zwischen Dillenburg und Haiger-Burbach bis Montag früh gesperrt. Dort wird eine Brücke geprüft. Und die A70 Bamberg Richtung Schweinfurt-Werneck ist zwischen Bamberg und Bamberghafen wegen einer Nachtbaustelle bis ca. 6 Uhr gesperrt. Die Umleitung führt über die U76 und die U78.
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4: Sie kommt vom Norddeutschen Rundfunk in Hamburg. Am Mikrofon begrüßt sie Sven Hasenclever. In Berlin hat sich der Nationale Sicherheitsrat unter Führung von Kanzler Merz und unter strenger Geheimhaltung getroffen. Hintergrund ist der gefährliche Drohnenvorfall vom Flughafen Leipzig-Halle. Den Rat gibt es erst seit gut einem Jahr und er hat zum ersten Mal überhaupt getagt. Christina Nagel berichtet.
5: Der Drohnenvorfall am Flughafen Leipzig, ohne Zweifel ein Fall für den Nationalen Sicherheitsrat. Schließlich geht es erstmals um eine Drohne, die mit hochexplosivem Sprengstoff bestückt war. Innenminister Alexander Dobrindt spricht von einem hybriden Anschlagsszenario.
6: Das ist eine neue Gefahrenqualität.
5: In Krisenlagen wie diesen kann der Kanzler den Nationalen Sicherheitsrat einberufen. Ihm gehören die Chefs sicherheitsrelevanter Ministerien an, zum Beispiel der Innen-, der Außen- und der Verteidigungsminister, aber auch Vertreter der Sicherheitsbehörden und der Bundeswehr. Je nach Lage können aber auch Ministerpräsidenten oder externe Experten dazugeholt werden. Getagt wird geheim. Der Rat, erklärt Regierungssprecher Stefan Cornelius, entscheidet,
7: ob Elemente der Tagung quasi öffentlichkeitsrelevant sind oder kommuniziert werden sollen.
5: Im Fall der mit Sprengstoff bestückten Drohne am Flughafen Leipzig hat der Rat keine Details bekannt gegeben. Es bleibt also offen, ob über mögliche Auftraggeber oder konkrete Maßnahmen gesprochen wurde.
4: Wegen der Drohnen also hat sich der Sicherheitsrat zum ersten Mal überhaupt getroffen. Zuständig für Drohnen sind in Deutschland derzeit viele Stellen. Es gibt diverse Ämter und Behörden, die sich mit ihnen befassen, was die Bekämpfung nicht zwingend leichter macht, wie Markus Sambale berichtet.
8: Wenn am Himmel über Deutschland eine unbekannte Drohne auftaucht, dann wird es kompliziert. Nicht nur, weil es technisch aufwendig ist, Drohnen abzufangen und unschädlich zu machen und dafür meist nur wenig Zeit bleibt. Für die Drohnenabwehr sind auch verschiedene staatliche Stellen zuständig und es gelten unterschiedliche Gesetze. Im Regelfall, also über einem Wohngebiet, einer Industrieanlage oder einem Fußballstadion, ist die jeweilige Landespolizei der Bundesländer zuständig. Der Luftraum über Bahnanlagen und an Staatsgrenzen fällt in die Zuständigkeit der Bundespolizei. Grundsätzlich fallen auch die Flughäfen in die Verantwortung der Bundespolizei. Hier sind aber auch Flughafenbetreiber und Luftfahrtbehörden beteiligt. Schließlich kann für die Drohnenabwehr auch die Bundeswehr zuständig sein, nämlich über Kasernen und Truppenübungsplätzen und auch dann, wenn es sich klar um einen militärischen Angriff handelt. Seit immer mehr unbekannte Drohnen über Deutschland gesichtet werden, hat die Politik reagiert. So wurde zum Beispiel das Luftsicherheitsgesetz geändert. Wenn die Bundeswehr von der Polizei um Amtshilfe gebeten wird, darf sie Drohnen im Extremfall auch abschießen. Außerdem baut die Bundespolizei seit dem vergangenen Jahr eine Drohnenabwehreinheit auf. Und an den wichtigsten deutschen Flughäfen werden spezielle Abwehrsysteme installiert. In Berlin wurde ein gemeinsames Drohnenabwehrzentrum eröffnet. Dort sollen Bund und Länder ihre Arbeit koordinieren, um bei Gefahrenlagen schnell reagieren zu können. Kritiker beklagen, dass sich am Wirrwarr der Zuständigkeiten damit aber kaum etwas ändert und dass Deutschland weiter nicht ausreichend gewappnet ist gegen feindliche Drohnen.
4: Ein Wirrwarr der Zuständigkeiten, das findet auch der Sicherheitsexperte der Grünen, Konstantin von Notz. Ihn hat meine Kollegin Birgit Langhammer vom NDR gefragt, ob das was typisch Deutsches ist eigentlich.
9: Ja, das ist natürlich unserem föderalen Sicherheitssystem geschuldet. Aber man muss sagen, angesichts dieser Bedrohungen, die wir jetzt seit mehreren Jahren schon haben und der sehr realen Gefahren, die damit verknüpft sind durch Sabotage und Spionage, ist das aus der Zeit gefallen und wir brauchen klare Zuständigkeiten.
10: Vielleicht einmal noch zum aktuellen Vorfall, weil es heißt ja nach jedem Vorfall, die Behörden seien alarmiert. Wer trägt da jetzt eigentlich die Verantwortung? Bund, Länder oder am Ende gerade niemand so richtig?
9: Also am Ende trägt die Verantwortung die Bundesregierung und vor allen Dingen der Bundesinnenminister. Er ist für die Sicherheit, die Sicherheitslage in Deutschland verantwortlich. Die Spionageabwehr liegt beim Bundesamt für Verfassungsschutz. Das steht im Weisungsstrang des Bundesinnenministeriums. Insofern ist Alexander Dobrindt verantwortlich. Und trotzdem hat man nach den Drohnensichtungen im letzten Jahr es eben gescheut, eine klare Zuständigkeit für die Bundespolizei zu schaffen. Wir haben das scharf beklagt und freuen uns, dass jetzt auch Kollegen der CDU das klar fordern, ist ein Schritt nach vorne.
10: Also wenn wir es nochmal einordnen, Herr von Notz, Sie beschäftigen sich ja seit Jahren mit Sicherheits- und Nachrichtendienstpolitik. Wo ist die größte Lücke? Bei der Technik, den Gesetzen oder doch bei der Zusammenarbeit der Behörden?
9: Also erstmal, das größte Problem ist insgesamt das Mindset in Deutschland. Wenn Sie nach Skandinavien gehen, nach Polen, ins Baltikum, da ist voll erkannt, wir stehen im Fadenkreuz von ausländischen Nachrichtendiensten. Deutschland wird praktisch täglich angegriffen durch Sabotageaktionen, Spionageaktionen, hybride Angriffe, die auch versuchen, Wahlen zu beeinflussen. Es ist völlig offenkundig, dass eine rechtsextreme Partei wie die AfD, aber auch das BSW freundlichen Support aus Russland bekommen. Und insofern, wir müssen einfach zur Kenntnis nehmen, dass Man versucht hier massiven Einfluss zu nehmen, die Menschen zu verängstigen, die Gesellschaft zu spalten, die Demokratie zu schwächen. Und das muss konzertiert werden, das muss ausgesprochen werden. Die Bundesregierung muss das artikulieren. Und dann brauchen wir ein Lagebild. Das heißt, all diese Angriffe müssen regelmäßig zusammengefasst werden und meiner Ansicht nach auch transparent öffentlich gemacht werden. Und das verweigert bisher das Bundesinnenministerium.
10: Und wenn wir jetzt nochmal auf den Zeitstrahl gucken, da scheint es ja auch so zu sein, Sie haben angesprochen, die Bedrohungslage gibt es schon und sie wird vermutlich sich ja nicht eher abschwächen, sondern eher zunehmen. Also was muss man jetzt konkret ändern? Wo muss man jetzt Fahrt aufnehmen, damit wir beim nächsten Drohnenvorfall nicht wieder dieselben Fragen stellen wie jetzt?
9: Ja, wir brauchen dieses Mindset, diese Klarheit. Und aus dieser Klarheit folgen dann eben auch die Handlungen. Und die Bundesregierung ist hier in der Verantwortung, dass man hier 48 Stunden gewartet hat, bis man sich zu einer Telefonkonferenz des Sicherheitsrates zusammengefunden hat. Das ist ein Vorgang an sich. Der Sicherheitsrat ist ein Schritt in die richtige Richtung. Der Nationale Sicherheitsrat, das haben wir sehr begrüßt. Aber bisher liegt er ziemlich da nieder und wird vom Bundeskanzler nicht ordentlich bespielt. Aber wir brauchen eben in einer Zeit, wo sich die innere und die äußere Sicherheit immer mehr übereinander legen und die Fragen der inneren Sicherheit und der äußeren Sicherheit eigentlich ohne einander nicht zu beantworten sind, brauchen wir dieses zentrale Gremium. Und ich erwarte von der Bundesregierung, dass sie diesen Sicherheitsrat jetzt endlich ausgestaltet, dass es da dann auch klare Antworten gibt auf diese Bedrohungen und diese Provokationen. Und dann brauchen wir endlich eine Reform des Rechts der Nachrichtendienste. Das fordern wir schon ganz lange ein. Die Bundesregierung hat immer noch nicht den Entwurf uns zugeleitet. Aber es ist zu hoffen, dass wir das jetzt eilig bis zum Ende dieses Jahres gut hinbekommen.
10: Also wenn wir jetzt auch nochmal ein Fazit ziehen, jetzt ist ja glimpflicherweise, Gott sei Dank, nichts passiert in Leipzig-Halle. War das jetzt nochmal der Schuss vorm Bug, jetzt wirklich ins Handeln zu kommen?
9: Ja, ich glaube, wir hatten noch einmal Glück. Wir hatten ja auch schon vor 2 Jahren Glück, als diese Brandbombe an dem Flughafen explodiert ist, eben in einem Paketlager und nicht in einem Flugzeug. Aber irgendwann geht das Glück einem auch aus und deswegen, wir müssen endlich vor die Lage kommen und ich erwarte mehr als Sonntagsreden und irgendwie den ernsten Blick in die Kamera, sondern dann muss man eben auch gesetzgeberisch in die Puschen kommen, dann muss man den Nationalen Sicherheitsrat zum Leben erwecken und deswegen ist die Bundesregierung einfach maximal in der Pflicht, endlich zu handeln.
4: Der grünen Sicherheitsexperte Konstantin von Notz.
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4: Es dürfte der erste Härtetest für den neuen Gesundheitsminister Carsten Lindemann sein, die Reform der Pflegeversicherung. Seine Vorgängerin Nina Wagen hatte einen ersten Entwurf vorgelegt, der deutliche Einsparungen vorsieht. Daran hat es aber von vielen Seiten Kritik gegeben. Aus der Pflegebranche, der Opposition und sogar aus Teilen der Regierungskoalition. Jetzt ist es also an Lindemann, sich mit der Pflegereform zu befassen, über den Stand der Dinge und die Perspektiven für das Projekt. Mehr von Jan Zimmermann aus Berlin.
11: Zwar ist im politischen Berlin Sommerpause, aber hinter den Kulissen wird mit Hochdruck an der Pflegereform gearbeitet. Der neue Gesundheitsminister Carsten Lindemann von der CDU ist sich der Brisanz dieser Reform bewusst.
12: Ein ganz großes Thema, was wiederum nahe geht und emotional anfasst.
11: Und dadurch auch eine gewisse soziale Sprengkraft hat. Der bisher vorliegende Reformentwurf aus dem Gesundheitsministerium sieht 2 Einsparungen vor, die auf viel Kritik stoßen. Kürzungen bei der Entlastung von Pflegebedürftigen im Heim und Kürzungen bei pflegenden Angehörigen.
13: Das ist wirklich ein Schlag ins Gesicht der pflegenden Angehörigen,
11: sagt Heinz Rothgang, Gesundheitsökonom an der Uni Bremen. Immer wieder werde in Sonntagsreden zu Recht auf die Leistung der pflegenden Angehörigen hingewiesen.
13: Aber dann kann ich doch nicht den Angehörigen sagen, wir finden es toll, dass du die Pflege machst und zum Lohn dafür kürzen wir dir die Beiträge, die wir in die Rentenversicherung einzahlen.
11: Nämlich um etwa 1/3, so der bisherige Plan. Das heißt, die Rentenbeiträge, die die Pflegekasse unter bestimmten Voraussetzungen für pflegende Angehörige zahlt, sollen auf 70% der bisherigen Werte sinken. Protest kommt auch aus der Regierungskoalition. SPD und CSU wollen das nicht mitmachen. Gesundheitspolitikerin Emmy Zollner von der CSU betont:
14: Auf jeden Fall muss jetzt Kampfkraft aufgebracht werden, um zum Beispiel bei den Rentenpunkten, das ist ja einer unserer großen Herzensanliegen, dass wir eben bei der Rente für die pflegenden Angehörigen dort keine Kürzungen organisieren.
11: So sehen das auch viele Sozialdemokraten.
15: Ich halte das für ein absolut falsches Signal,
11: meint Christos Pantazis, gesundheitspolitischer Sprecher der SPD-Fraktion. So eine Maßnahme würde Millionen von Angehörigen, die ambulant, also zu Hause pflegen, vor den Kopf stoßen.
15: Wir wollen die ambulante Pflege stützen. Ansonsten bricht das System in sich zusammen. Deswegen findet dieser Vorschlag so nicht unsere Zustimmung.
11: Keine Zustimmung zeichnet sich auch beim zweiten großen Kritikpunkt ab. Und zwar Pflegebedürftige im Heim stärker zu belasten. Obwohl schon heute Betroffene hohe Eigenanteile zahlen müssen. Durchschnittlich mehr als 3.300 Euro im Monat. Entlastungsbeiträge, die abhängig vom Pflegegrad und der Dauer im Heim von der Pflegekasse gezahlt werden, um die Eigenanteile zu drücken, sollen künftig erst später greifen. Kritik kommt aus der Koalition, aber auch von Experten wie Gesundheitsökonom Heinz Rothgang.
13: Das heißt, man hat im Wesentlichen kapituliert vor der Aufgabe, die Eigenanteile zu begrenzen. Das finde ich schon im hohen Maß problematisch.
11: SPD und CSU-Politiker suchen nach Alternativen. Wie kommt man an Geld für die Pflegeversicherung ran, ohne Pflegebedürftige stärker zu belasten? Gesundheitspolitiker Pantazis von der SPD will, dass Geld von der privaten in die gesetzliche Pflegeversicherung fließt. Sie soll verpflichtet werden, einen pauschalen Ausgleich zu zahlen. Schließlich seien bei ihr Besserverdienende mit geringerem Pflegerisiko versichert.
15: Ein Ausgleich zwischen der STV, der sogenannten sozialen Pflegeversicherung, und der privaten Pflegeversicherung würde die Hälfte des Defizits, ungefähr 3,5 Milliarden Euro entsprechend übrigens zur Konsolidierung, bereitstellen. Und so, dass sie dann auf weitere Maßnahmen, die in dem Gesetz bis dato vorgesehen sind, verzichten könnten.
11: Die CSU schlägt vor, den Kreis der Einzahlenden zu erweitern. Emmy Zollner.
14: Und da muss es natürlich auch darum gehen zu sagen, wie sieht es aus mit den Beamten beispielsweise oder eben weiteren Berufsgruppen im Land.
11: Zum Beispiel Selbstständige. Sie alle sollten in einen Topf einzahlen. Auch die Opposition im Bundestag sowie Sozialverbände lehnen die bisherigen Reformpläne ab. Von einem drohenden pflegepolitischen Kahlschlag ist die Rede. Mehrere Bundesländer schlagen ebenfalls Alarm, vor allem im Osten. Die Situation der Ostdeutschen mit oft geringeren finanziellen Möglichkeiten müsse stärker berücksichtigt werden, so die Forderung. Mit Blick auf die pflegenden Angehörigen sagt der neue Gesundheitsminister Linnemann:
12: Helden, ja, Alltagshelden. Und denen dürfen wir nicht vor den Kopf stoßen, sondern das sind die Menschen, die dieses Land tragen.
11: Es ist also zu erwarten, dass der CDU-Minister die Pflegereform überarbeitet. Zu groß ist die Kritik, parteiübergreifend. Im September rechnen die Bundestagsabgeordneten mit einem neuen Entwurf.
4: Europa hat in diesem Sommer mit so vielen Waldbränden zu kämpfen wie selten. Und gerade die schnelle Bekämpfung dieser Brände wird immer wichtiger. Wenn herkömmliche Feuerwehren an ihre Grenzen stoßen, rückt die Spezialtruppe der Organisation At Fire an. Um für die immer extremeren Einsätze gewappnet zu sein, trainieren die Katastrophenschützer einmal im Jahr gemeinsam in Brandenburg. Jacqueline Pivon hat die Waldbrandspezialisten auf dem Truppenübungsplatz Lenin im Landkreis Potsdam-Mittelmark begleitet.
16: Das gezielte Abbrennen, das die Spezialisten von At Fire hier üben, dient im Ernstfall dazu, einem Waldbrand die Nahrung zu nehmen, um so das Ausbreiten des Feuers zu verhindern.
17: Und zurück, Hubertus! Geh vor, ich bin letzter Mann!
16: Auf dem Truppenübungsplatz Lenin in Potsdam-Mittelmark kommen sie einmal im Jahr aus ganz Deutschland und der Schweiz zusammen, um unter realen Bedingungen üben zu können und das Feuer lesen zu lernen, erklärt Teamleiter Marcel Muster.
18: Wir wollen ganz genau schauen, wie sich lokal das Feuer verhält, was das Brandgut für eine Auswirkung auf unser Feuer hat, wie hoch die Flammenlängen sind, welche Windrichtungen, welche Windstärke sich ganz konkret hier auf dieser Ecke auf das Brandgut auswirkt.
16: Der Verein At Fire ist eine international arbeitende Hilfsorganisation mit insgesamt rund 600 Mitgliedern, 50 allein in Brandenburg. Die Spezialisten werden häufig dann angefordert, wenn ein Waldbrand außer Kontrolle gerät oder die örtlichen Feuerwehren an ihre Grenzen kommen, erklärt Marcel Muschter. Die Waldbrandexperten seien von Brandenburg bis Spanien und sogar in Griechenland im Einsatz.
19: Wir haben sehr, sehr häufig Kräfte, die im Ausland sich Wissen aneignen und das dann zu uns tragen.
16: Die Spezialisten kommen außerdem ohne große Löschfahrzeuge aus, erklärt Teilnehmer Kurt Kasselt.
17: Agil sein und vor allem wasserschonende Maßnahmen zur Löscharbeit nutzen, weil wir nicht überall Wasser in dem Maß, wie wir es brauchen, zur Verfügung haben und entsprechend mit dem arbeiten müssen, was wir haben.
16: Als einziger Landkreis in Brandenburg hat Potsdam-Mittelmark die Hilfsorganisation sogar offiziell ins Katastrophenschutzkonzept aufgenommen.
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4: Und da geht es um einen Medizinskandal. Heute vor 25 Jahren zieht der Bayer-Konzern sein Präparat Lipobay aufgrund schwerer Nebenwirkungen zurück. Christian Erber berichtet.
20: Der Fall gilt als einer der größten Skandale der Pharmabranche. Er fordert 52 Todesopfer und setzt den Bayer-Konzern massiv unter Druck. Finanziell und moralisch.
21: Ich bin sehr enttäuscht, dass so eine große Firma nichts unternommen hat, um das Schlimmste zu vermeiden, wenn sie feststellen, dass das Medikament solch verheerende Nebenwirkungen hat.
20: So der US-Amerikaner Stephen Sparks, dessen Vater den populären Cholesterinsenker verschrieben bekommt. Nur wenige Wochen später stirbt der rüstige Senior an einer seltenen Nebenwirkung, erklärt die Wissenschaftsjournalistin Daniela Remus.
22: Das Medikament konnte zu einem Muskelabbau führen. Das war durchaus bekannt. Das führt dann eben zu Nierenversagen und in einigen Fällen hat es dann eben tatsächlich zum Tod geführt.
20: Lipobay ist zwar nur 4 Jahre auf dem Markt bis 2001, doch in dieser Zeit verschreiben Mediziner es millionenfach. In den USA unter dem Namen Bicol. Der Beipackzettel weist zwar auf Nebenwirkungen hin, nicht ausreichend deutlich werden die Risiken, wenn Lipobay mit anderen Blutdrucksenkern kombiniert wird, was in der Praxis häufig vorkommt. Wer trägt also welche Verantwortung? Viele Patienten fühlen sich nur unzureichend informiert, Senta Schäfer etwa.
23: Seit 2 Jahren nehme ich das und seitdem bin ich gezwungen, am Stock zu laufen. Das heißt, meine Gehsicherheit ist sehr schlecht geworden. Und aufgrund dieses Beipackzettels, dass die Muskulatur geschädigt wird, war mein Bedenken berechtigt.
20: Der damalige Bayer-Chef Werner Wenning dagegen betont, der Konzern sei sich keiner Schuld bewusst.
24: Wir gehen davon aus, dass sich in der Mehrheit der Fälle herausstellen wird, dass zwischen den geltend gemachten Beschwerden und Lipobay Bicol kein Zusammenhang besteht.
20: Das sehen Verbraucheranwälte anders. In den USA initiiert Ed Fagan publikumswirksam Sammelklagen. Über die Jahre sieht sich Bayer insgesamt mehr als 14.500 Klagen ausgesetzt.
25: Point is that in
26: Der Punkt ist, dass in Tausenden, wenn nicht in Millionen Menschen eine Zeitbombe tickt. Und diese Zeitbombe nennt sich Lipobay Bicol. Und unschuldige Menschen haben in den nächsten Jahren enorme Kosten für ihre Gesundheit zu bezahlen. Sie warten nur, ob diese Zeitbombe hochgeht.
20: Zwar gewinnt Bayer die meisten Prozesse vor Gericht, aber die Affäre trifft den Konzern hart. Der Aktienkurs bricht ein. Prozesse und Vergleiche kosten ihn mehr als 1 Milliarde US-Dollar. Und auch als Bayer das Medikament schließlich im Sommer 2001 vom Markt nimmt, hagelt es Kritik. Zum Beispiel von den Apothekern, die das Präparat von jetzt auf gleich aus ihren Schränken nehmen und Alternativen anbieten müssen.
27: Nein, wir haben bislang keine offizielle Meldung der Firma erhalten. Wir haben die Meldung aus der Presse entnommen und dann sofort alle Maßnahmen ergriffen, um sicherzustellen, dass die Apotheken entsprechend informiert werden.
20: So Verbandssprecherin Christine Eckert-Lill. Für die Pharmabranche ist der Fall Lipobay aber auch ein Weckruf. Mit bleibenden Folgen, so Wissenschaftsjournalistin Remus.
28: Auf der wissenschaftlichen Seite hat Bayer seine Richtlinien für die klinischen Studien überarbeitet. Eben mit dem Ziel, wirklich die Sicherheitsrisiken, die durch Wirkstoffe entstehen können, die sehr viel schneller und umfassender zu erkennen, als es vorher der Fall war.
20: Am 8. August 2001 nimmt der Bayer-Konzern sein Präparat Lipobay weltweit vom Markt. Das war heute, vor 25 Jahren.
4: Der Stichtag von Christian Erber.
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29: Mit Finn Hornberg. Die zweite Fußball-Bundesliga ist wieder losgegangen. Im Auftaktspiel trafen der VfL Bochum und Hertha BSC Berlin aufeinander. Die Berliner setzen sich mit 1:0 durch. Luise Kopf berichtet.
1: nur in Anführungsstrichen 2 Minuten Nachspielzeit gab es obendrauf. Das brachte den Trainer der Bochumer, Uwe Rösler, zu Weißglut. Er beschwerte sich beim Schiedsrichter nach der Partie, denn er witterte, dass seine Mannschaft dran war, vor allem in der zweiten Halbzeit. Aber es nützte alles nichts, nicht die vielen Chancen, die Bochum hatte, nicht das Engagement, nicht die Dynamik. Man verliert zum Auftakt gegen Hertha BSC 0:1. Gröning, der Torschütze des Tages aus Berliner Sicht, traf schon in der 39. Spielminute zum viel umjubelten einzigen Treffer des Tages. Nach Vorarbeit vom Youngster Goram, der den Ball schön links rausgelegt hatte und Gröning den Ball dann ins lange Eck ziehen konnte. Hertha BSC freut sich, denn Hertha gewinnt zum Auftakt der Zweitligasaison 1:0 gegen den VfL Bochum.
29: Für die Herthaner war es der erste Auftaktsieg seit 6 Jahren. In wenigen Tagen soll Owen Ansah bei der Leichtathletik-EM in Birmingham sprinten. Den HSV-Star ereilte allerdings eine Hiobsbotschaft. Ihm droht eine Dopingsperre. Der 24-Jährige soll Anfang des Jahres eine Dopingprobe, die außerhalb des Zeitfensters lag, verweigert haben. Die nationale Anti-Doping-Agentur NADA hat das sportliche Verfahren abgeschlossen. Für die NADA steht fest, der 24-Jährige hat gegen den Anti-Doping-Code verstoßen und schlägt eine Sperre von 4 Jahren vor. Ich habe mit ARD-Doping-Experte Harjo Seppelt gesprochen. Ist das Urteil zu hart?
2: Nach den Informationen, die ich vernommen habe, ist der Athlet sehr wohl sich darüber im Klaren gewesen, dass eine Verweigerung einer Dopingkontrolle ernsthafte Konsequenzen haben kann. Und wenn er das weiß und auch weiß, dass eine 4-jährige Sperre in einem solchen Fall droht und er trotzdem sich so verhält, dann ist das zumindest rein rechtlich durchaus legitim, dass die nationale Anti-Doping-Agentur hier eine Sperre von 4 Jahren beantragt. Sollte es jetzt zu einem Schiedsgerichtsverfahren kommen, ist es aber genauso denkbar, dass eine solche Strafe, wenn es denn bei einem Urteil gegen den Athleten bleibt, trotzdem noch reduziert wird.
29: Der HSV-Sprinter teilte bereits über seinen Anwalt mit, dass er die Strafe nicht akzeptiert. Fest steht, Ansah geht bei der EM nicht, wie erst geplant, in den Staffeln an den Start. Das erklärte der Deutsche Leichtathletikverband. Der Hintergrund: bei einer möglichen Sanktion Ansahs werden alle Wettkampfergebnisse ab dem 9. Juli gestrichen. Die Beachvolleyball-Stars sind gerade auf der Galopprennbahn in Hamburg zu Gast. Beim Turnier der höchsten Spielklasse haben 5 von 7 deutschen Teams den Sprung in die K.O.-Phase geschafft. Aus Hamburg, Moritz Kühn.
3: Die WM-Bronzemedaillengewinnerinnen von 2022, Svenja Müller und Sinja Tillmann, mussten zittern. Aber der umkämpfte Dreisatzsieg im abschließenden Gruppenspiel gegen 2 Ukrainerinnen bescherte den beiden den Einzug in die K.O.-Runde. Dort sind auch die Teams Sandra Ittlinger und Kim van de Velde sowie die Qualifikantinnen Anna Grüne und Janne Uhl dabei. Ausgeschieden das Duo Elea Beutel und Paula Schürholz. Bei den Männern mussten am späten Abend Philipp Huster und Sven Winter die Segel streichen. Nils Ehlers und Louis Wüst zogen als Gruppenzweite hinter den Olympiasiegern von 2021 aus Norwegen, Anders Moll und Christian Sørum, in die K.O.-Runde ein. Damit müssen die Hamburger in einer K.O.-Zwischenrunde um den Viertelfinaleinzug spielen. Das gilt auch für das Duo Paul Henning-Lukas Pretschner.
29: Für viele Teams ist das Turnier auf der Galopprennbahn die Generalprobe für die EM. Die Europameisterschaft startet nächste Woche in Polen.
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20 Jahre hat der Bundeswehreinsatz in Afghanistan gedauert. Was ist noch davon übrig? Hat er überhaupt irgendetwas Gutes gebracht? Dieser Frage gehen wir ausführlich nach in der kommenden Viertelstunde nach den nächsten Nachrichten um 3:30.

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1: Um 3.30 Uhr mit Olaf Knapp. Vier Bundesländer heben das Lkw-Fahrverbot an Sonn- und Feiertagen vorübergehend auf. Es handelt sich um Nordrhein-Westfalen, Niedersachsen, Rheinland-Pfalz und das Saarland. Aus der Nachrichtenredaktion Thorsten Lange.
2: Grund ist das Niedrigwasser des Rheins und anderer Flüsse. Weil Binnenschiffe nicht voll beladen oder gar nicht fahren können, sollen wichtige Güter per Lkw an ihr Ziel kommen, und zwar möglichst schnell. Die Ausnahme vom Sonntagsfahrverbot gilt deshalb auch nur für Fahrten, die im Zusammenhang mit der Bewältigung der Folgen des Niedrigwassers stehen. Zudem dürfen Lkw in den Sommerferien auch samstags fahren. Die Ausnahmeregelung gilt ab sofort. Großraum- und Schwertransporte bleiben an Sonntagen verboten.
1: Der Migrationsstreit zwischen Spanien und Italien hat sich weiter verschärft. Seit Mitternacht gelten in Spanien Grenzkontrollen für Reisende aus Italien. Kontrolliert werden sollen Pässe, Staatsangehörigkeit und Visa von Personen, die per Flugzeug oder Schiff in Spanien ankommen. Madrid reagiert damit auf entsprechende Maßnahmen für Reisende aus Spanien, die Italien vergangene Woche als Reaktion auf die Ceuta-Krise ergriffen hatte. Der US-Senat hat mit großer Mehrheit dafür gestimmt, die Sanktionen gegen Russland zu verschärfen. Das Paket enthält Strafmaßnahmen gegen Präsident Putin sowie eine Reihe russischer Beamter, Oligarchen und Banken. Außerdem nimmt Washington erstmals die sogenannte Schattenflotte ins Visier. Mit diesen Öl- und Gastankern umgeht Russland bereits bestehende internationale Sanktionen. Das Paket geht nun an das Repräsentantenhaus. Es wird allerdings wegen der Sommerpause voraussichtlich erst im kommenden Monat darüber entschieden. Stimmt es zu, könnte US-Präsident Trump künftig auch die Zölle für Länder erhöhen, die Öl und Gas aus Russland kaufen, etwa China und Indien. OpenAI will bei der Entwicklung seines neuen KI-Modells Astra nach eigenen Angaben die Sicherheitsmaßnahmen verschärfen. Der Grund sind Bedenken bezüglich der Fähigkeiten des Modells. Aus Los Angeles, Antje Sieb.
3: Nach internen Auswertungen könne man kritische Fähigkeiten im Bereich Cybersicherheit nicht ausschließen, teilte die Firma mit. Dabei geht es etwa darum, dass Modelle eigenständig in der Lage sind, komplexe Cyberangriffe auszuführen. Astra wird trotzdem weiterentwickelt. Man wolle aber die Sicherheitsstandards verschärfen. Bereiche, in denen das bisher nicht möglich sei, würden pausiert, so OpenAI in einer Pressemitteilung. In den letzten Wochen war bekannt geworden, dass andere KI-Modelle von OpenAI, aber auch von Anthropic und Meta bei Tests ungeplant und eigenständig in fremde Systeme eingedrungen waren.
1: Das Wetter in Deutschland, am Tage oft sonnig, im Bergland und im Norden einige Quellwolken. Höchstwerte 21 Grad auf Föhr bis 33 Grad am Oberrhein. Das waren die Nachrichten.
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4: Autobahn 1 Lübeck-Hamburg. Die Norderelbbrücke wird wegen eines Schwertransports in beiden Richtungen mehrfach kurzfristig gesperrt. Die A2 Dortmund Richtung Braunschweig ist zwischen Dreieck Hannover West und Hannover Lahe wegen Bauarbeiten bis Montag 5 Uhr gesperrt. Die A45 Gießen Richtung Hagen ist zwischen Dillenburg und Haiger-Burbach bis Montag früh gesperrt. Dort wird eine Brücke geprüft. Und die A70 Bamberg Richtung Schweinfurt-Werneck ist zwischen Bamberg und Bamberghafen wegen einer Nachtbaustelle bis ca. 6 Uhr gesperrt. Die Umleitung führt über die U76 und die U78.
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4: Heute mit Sven Hasenclever. Die USA haben laut Medienberichten mit mangelnden Waffenbeständen zu kämpfen, was US-Präsident Trump dementiert. Das ist heute ein Thema des NDR-Podcasts Streitkräfte und Strategien mit Peter Hornung und Astrid Korall, die aber auch auf Afghanistan schauen.
5: In der kommenden Woche gibt es einen Jahrestag, der alles andere als ein Anlass zum Feiern ist. Am 15. August 2021 haben die Taliban Kabul eingenommen. 6 Wochen, nachdem die letzten Bundeswehrsoldaten Afghanistan verlassen hatten, nach einem 20 Jahre langen Einsatz am Hindukusch. Peter, das ist ja sozusagen dein Thema. Du warst seit 2021 bis zu diesem Frühjahr ARD-Korrespondent, unter anderem für Afghanistan. Du hast das Land in diesen 5 Jahren immer wieder bereist.
6: Ja, und über dieses Thema spreche ich auch heute mit einem Kollegen, der das Land noch deutlich länger kennt als ich. Chan Merey heißt der, Krisenreporter des Redaktionsnetzwerks Deutschland. Und Chan war jetzt gerade wieder da in Afghanistan, der ist gerade letztes Wochenende zurückgekommen. Und dort ist er unter anderem der Frage nachgegangen, was vom Bundeswehreinsatz denn eigentlich geblieben ist dort. Aber zunächst wollen wir auf die Lage im Nahen Osten schauen und da gab es diese Woche Gespräche, Astrid.
5: Ganz genau. Und das, nachdem US-Präsident Donald Trump Iran erstmal wieder massiv gedroht hat. Donald Trump hat am vergangenen Wochenende behauptet, die USA seien startklar für den größten Militärangriff seit dem Zweiten Weltkrieg gewesen.
7: Wir hatten einen Angriff, der die größte Angriff seit dem Zweiten Weltkrieg gewesen wäre. Und es wäre ein Desaster für sie.
5: Den habe er, Trump, aber abgeblasen, weil die Golfstaaten und sogar der Iran ihn darum gebeten hätten, was Teheran dann direkt wieder bestritten hat. Aber Trump hat das auch damit begründet, dass eine Einigung kurz bevorstehe. Zunächst solle es um eine Öffnung der Straße von Hormuz gehen, dann um eine Lösung im Streit um das iranische Atomprogramm.
6: Gespräche haben aber erstmal Iran und Oman geführt. Am Donnerstag hieß es, eine Einigung zur Straße von Hormuz stehe bevor.
5: Beide Länder grenzen an diese Meerenge und auch wenn es noch keinen finalen Deal gibt, so sind doch Eckpunkte bekannt geworden. Demnach soll es eine neue Route geben, die die Schiffe nehmen müssen. Heißt, einlaufende Schiffe sollen auf dem Weg zu Häfen im Iran oder den Golfstaaten überwiegend durch iranische Hoheitsgewässer fahren und auf dem Rückweg, wenn sie den Persischen Golf wieder verlassen, eine südliche Route durch omanische Gewässer nutzen, wobei sich die Schiffe auch hier angeblich mit den iranischen Behörden koordinieren müssen. Außerdem gibt es widersprüchliche Berichte darüber, ob der Iran für die Durchfahrt künftig Geld nehmen darf. Einige Quellen behaupten zumindest, dass Reedereien Gebühren in Höhe von 5-7% ihres Warenwertes zahlen sollen, was angeblich Versicherungs-, Kraftstoff- und Umweltgebühren sein sollen. Aber unterm Strich wäre das eine Maut, die der Iran schon lange will, was aber klar gegen das internationale Seerecht verstoßen würde, wenn es denn tatsächlich am Ende überhaupt so kommt. Und die US-Regierung hat sich ja auch immer wieder dagegen ausgesprochen, dass Iran für die Durchfahrt von Schiffen Geld kassiert. Und sie müsste wahrscheinlich auch bei dieser Einigung ja auch noch ein Wörtchen mitreden. Das Ganze soll, so hieß es in Medien, erstmal nur eine Übergangslösung für mehrere Monate sein. Eine normale Durchfahrt für Schiffe wie vor dem Krieg würde das wohl nicht bedeuten. Denn über die allgemeine Öffnung der Straße von Hormuz müsste noch weiter verhandelt werden und das dann vor allem mit den USA.
6: Den angeblich heftigen Militärschlag, den hat Trump nach eigenen Angaben ja abgesagt, weil er darum gebeten worden sei. Es könnte aber auch damit zu tun haben, dass die Raketenbestände des US-Militärs drastisch geschrumpft sein sollen und Trumps Berater von weiteren Angriffen abgeraten haben.
5: Das berichten zumindest mehrere Medien, darunter die Nachrichtenagentur Reuters und CNN, unter Berufung auf Insider. Die sagen, die USA hätten nahezu alle Bestände der ballistischen Raketen vom Typ ATACMS und Precision Strike Missiles, PSM, aufgebraucht. Außerdem seit Beginn des Irankriegs rund die Hälfte ihres weltweiten Vorrats an Tomahawks. Und auch die Bestände an defensiven Waffen wie Patriot-Abfangraketen und THAAD-Systemen zur Abwehr ballistischer Raketen seien stark geschrumpft. Das Center for Strategic and International Studies hat dazu Ende Juli eine anschauliche Grafik veröffentlicht. Und da sieht man sehr deutlich, vor dem Krieg hatten die USA 2330 Patriot-Raketen. Jetzt sollen nur noch 759 bis 827 übrig sein. Und Mark Kenzchen, der arbeitet bei der Denkfabrik, und der hat bei CNN gesagt, es dauert, um Bestände wieder aufzufüllen.
8: Neue Raketen zu beschaffen dauert Jahre. Wer heute bestellt, muss mit einer Lieferzeit von 3-4 Jahren rechnen. Das Problem ist nicht das Geld, sondern die Zeit.
5: Andere Raketen könnten zwar schneller ersetzt werden und schon Mitte kommenden Jahres wieder auf Vorkriegsniveau zur Verfügung stehen, aber trotzdem können mangelnde Vorräte den Spielraum der USA im Nahen Osten einschränken. Und nicht nur das, manche Experten und Politiker weisen auch darauf hin, dass geschrumpfte Bestände auch die Abschreckungswirkung der USA zum Beispiel gegenüber China beeinträchtigen könnten.
6: Wie reagiert denn die US-Regierung? Angeblich soll es laut der Washington Post auch einen großen Streit geben zwischen Trump und seinem Verteidigungsminister Pete Hegseth.
5: Daraufhin hat Trump erstmal mit Dementi und Beschimpfungen reagiert, so wie wir das kennen. Die USA, hat er gesagt, verfügten über weit mehr Munition als irgendjemand sonst auf der Welt und weit mehr als wir brauchen. Auch produzierten die Rüstungsunternehmen mehr Munition als jemals zuvor, was laut Analysten in manchen Bereichen auch stimmt. Trump hat jedenfalls denjenigen, die solche Berichte über die mangelnden Waffenbestände verbreiten, mit langen Haftstrafen gedroht, in seiner sehr erratischen Art.
6: Aber der begrenzte Bestand an Patriot-Raketen, der wirkt sich ja auch auf die Ukraine aus.
5: Und die fehlen der Ukraine vor allem im Abwehrkampf gegen Russland. Und das macht sich immer mehr bemerkbar. Russland setzt derzeit laut dem Institute for the Study of War verstärkt auf Raketenangriffe, hat im Juli eine Rekordzahl an Raketen abgefeuert. Und in der Nacht von Dienstag auf Mittwoch waren es laut dem

0: sehr schwer vorauszusagen ist. Sie werden praktisch erst in dem Moment erfasst, in dem die Rakete abhebt. Das ist eines der größten Probleme, die derzeit bestehen, die Verfolgung und die Aufklärungsinformation über den möglichen Einsatz ballistischer Waffen.
1: Und sowas hat ja auch Folgen für die Zivilbevölkerung.
2: Absolut. Bei den Angriffen in der Nacht von Dienstag auf Mittwoch zum Beispiel starben nach offiziellen Angaben 17 Menschen. Darunter waren auch 8, die nachts an einer Bahnstation auf einen Zug gewartet haben. Und gerade nach solchen Nächten beklagt Selenskyj den Mangel an Flugabwehrwaffen. Im Vergleich zum Vorjahreszeitraum hätten die Partner in diesem Jahr 2/3 weniger Raketenabwehrsysteme geliefert. Und gleichzeitig bittet oder fordert Selenskyj in sozialen Netzwerken sehr deutlich Unterstützung an. Die Partner der Ukraine müssten verstehen, dass jede verspätete Lieferung, jede Weigerung, Raketenabwehr bereitzustellen, zu Tod und Zerstörung führe.
1: Vielen Dank, Astrid. Und damit kommen wir zum Schwerpunkt unserer heutigen Ausgabe, indem wir uns Afghanistan widmen wollen. Wenn wir mal 5 Jahre zurückgehen, so Anfang, Mitte August 2021, da hörten wir jeden Tag in den Nachrichten, dass die Taliban, also diese Radikal-Islamisten in Afghanistan, eine weitere Provinzhauptstadt des Landes eingenommen hatten. Ich selbst, ich war damals Afghanistan-Korrespondent der ARD, ich habe darüber berichtet, das waren meine ersten Monate, wo ich das getan habe. Die internationalen Truppen, die waren in den Wochen zuvor abgezogen worden. Die letzten Bundeswehrsoldaten, die hatten ihren Stützpunkt in Mazar-i-Sharif im Norden Afghanistans Ende Juni verlassen. Und Afghanistan war nun in der Hand der Radikal-Islamisten, die ihren Sieg über die westlichen Truppen feierten. 20 Jahre Militäreinsatz, die fanden ein abruptes Ende. Ein Einsatz, bei dem 60 Bundeswehrangehörige ums Leben gekommen waren und bei dem viele verletzt wurden, körperlich wie seelisch, und auch noch heute an den Folgen leiden. Deshalb wollen wir jetzt einmal der Frage nachgehen, was von diesem Einsatz geblieben ist. Ich spreche darüber mit Can Meray, Journalist, Krisenreporter des Redaktionsnetzwerks Deutschland und Afghanistan-Experte. Er ist am vergangenen Wochenende gerade aus Afghanistan zurückgekommen. Hallo Can.
3: Hallo Peter.
1: John, du kennst Afghanistan seit Jahrzehnten. Du warst dutzende Male da. Du hast gesagt, du hast beim 50. Mal aufgehört zu zählen. Jetzt bist du gerade wieder hingereist und am vergangenen Wochenende zurückgekommen. Und du warst in Kunduz im Nordosten des Landes auf den Spuren der Bundeswehr unterwegs. Und du hast geschaut, was geblieben ist vom deutschen Einsatz. Du bist nach Kunduz gereist, da gab es ein Feldlager, ja, das ist aber schon 2013 an die Afghanen übergeben worden. Warum bist du jetzt nach Kunduz gereist?
4: Und wir unterbrechen kurz für eine dringende Verkehrsmeldung. Achtung, Falschfahrer auf der B2 Gera Richtung Leipzig zwischen der Autobahn 38 Kreuz Leipzig Süd und Richard-Lehmann-Straße kommt Ihnen ein Falschfahrer entgegen. Fahren Sie äußerst rechts und überholen Sie nicht. Auf der B2 Gera Richtung Leipzig zwischen der Autobahn 38 Kreuz Leipzig Süd und Richard-Lehmann-Straße ist ein Falschfahrer unterwegs. Vorsicht bitte in beiden Richtungen. Und weiter mit unserem Podcast Streitkräfte und Strategien, heute zum Thema Afghanistan-Einsatz.
3: Naja, Kunduz hatte ja für die Bundeswehr schon immer einen sehr besonderen Klang, eine besondere Bedeutung. Damals ist die Bundeswehr, ich meine, das war 2003 oder 2004, relativ am Anfang meiner Afghanistan-Zeit quasi. Also ich habe damals in Delhi gelebt, wie du das dann später auch gemacht hast, und bin von dort dann dahin gependelt. Und damals ging es darum, dass die Schutztruppe ISAF aus Kabul heraus sich ausdehnen soll, und die Bundeswehr hat da quasi dann die Speerspitze gemacht, und die wollte aber damals nicht irgendwo hin, wo es gefährlich ist. Und Kunduz war damals eine wahnsinnig friedliche Provinz. Da waren Amerikaner dort und die haben sich beschwert damals. Die haben gesagt, unsere Kameraden in Kandahar kämpfen und wir reiten hier auf Pferden zum Markt. Und dann hat sich das aber natürlich dramatisch geändert in Kunduz. Also in Kunduz hat die Bundeswehr dann, muss man sagen, kämpfen gelernt und gelernt, Krieg zu führen auch, weil sich der Widerstand gegen die ausländischen Streitkräfte dann dort im Norden sehr stark eben auch auf Kunduz und die Bundeswehr konzentriert hat. Und es waren dort eben auch Sachen, die wirklich sich auch ins kollektive Gedächtnis, glaube ich, der Truppe eingebrannt haben. Zum einen dieses Karfreitagsgefecht in Isachel, wo 3 deutsche Soldaten gefallen sind und viele Taliban-Kämpfer auch. Die Deutschen sind dort in einen Hinterhalt geraten. Und dann natürlich auch das von dem deutschen Oberst Georg Klein angeordnete Bombardement von 2 Tanklastwagen, die im Kunduz-Fluss stecken geblieben waren, die von den Taliban gekapert worden waren, wo damals, ich glaube, bis zu 145 Menschen, hieß es dann beim NATO-Bericht, am Ende getötet wurden.

0: und darunter auch viele Zivilisten. Das sind Sachen, die damals natürlich auch ganz Deutschland erschüttert haben. Das war vor dem Hintergrund dieser Debatte, ob Deutschland nun wieder in einem Krieg ist. Ja, und Kunduz war einfach auch dieses Feldlager. Ich war dann bei der, als die Deutschen kamen, als sie es übergeben haben, 2013 war ich auch bei dieser Zeremonie. Da ist wahnsinnig viel Geld reingeflossen. 250 Millionen Euro hat Deutschland da investiert. Hat es dann an die afghanischen Streitkräfte übergeben, 2013. Ich bin dann noch einmal reingekommen, 2014 oder 2015, glaube ich. Und da war das schon in einem furchtbaren Zustand. Also alles Mögliche verfiel dort. Und jetzt habe ich es auch noch mal versucht. Ich wollte gern dieses Feldlager noch mal sehen. Diesmal haben die Taliban mich nicht reingelassen. Da sind jetzt auch Sicherheitskräfte der Taliban drin. Also das 217. Omari Corps und ich meine die Polizeiakademie. Und, da sagte mir der Armeesprecher dort, das Feldlazarett der Bundeswehr wird weiterhin auch betrieben, sagte er. Allerdings sagte er auch, die ganzen modernen Maschinen, damit können unsere Ärzte ehrlich gesagt nichts anfangen. Ja, aber dieses Feldlager, also in das damals 250 Millionen Euro geflossen sind, ist jetzt ein Stützpunkt der Taliban.
1: Jetzt schauen wir mal auf die Ereignisse, die du erwähnt hast. Zum einen diesen Öllastwagen, das war ja 2009 im September, und zum anderen das Karfreitagsgefecht. Also wenn wir jetzt auf diesen Öllastwagen mal schauen, das war ja etwas, was von deutscher Seite sehr intensiv berichtet wurde und auch danach eben auch die Frage der deutschen Schuld, ob es die gab, warum auch so viele Zivilisten umgekommen sind, sind da überhaupt Taliban getroffen worden? Das ist eine Sache, die natürlich auch die Menschen dort betroffen hat. Die Frage ist, wie erinnern die sich dran? Hast du Menschen getroffen, die damit zu tun hatten, die da irgendwie involviert waren?
0: Ja, das ist also dieser Bombenabwurf auf die zwei Tanklastwagen ist den Leuten da sehr präsent noch. Also ich glaube auch, weil einfach so viele Leute dort gestorben sind, dass jeder auch irgendwen kennt, der betroffen ist. Ich war kurz davor in Kunduz auch gewesen und hatte mit Oberst Klein gesprochen, auch der damals ziemlich verzweifelt war, weil es Druck aus Deutschland gab, dass keine deutschen Soldaten mehr sterben sollten, dort bitte keine Zinksärge mehr. Und gleichzeitig waren die Taliban immer näher an das Lager herangerückt, da waren Spotter, also sobald die Deutschen rausgefahren sind, wurden die gemeldet, dann sind sie in Hinterhalt geraten und so. Also das war schon eine sehr vertrackte Situation. Es gab Druck von den afghanischen Behörden, damals vom Gouverneur, der später auch bei einem Anschlag getötet wurde. Der sagte, was machen die Deutschen überhaupt da? Die kapseln sich da ein und die Taliban rücken uns immer näher auf die Pelle hier. In diese Gemengelage kam dann diese Kaperung dieser zwei Tanklastwagen durch die Taliban. Und da herrschte dann bei der Bundeswehr die große Angst, dass daraus quasi dieser Sprit umgefüllt wird und daraus dann lauter rollende Bomben entstehen, die da in Richtung Feldlager fahren könnten. Und so hat sich dann Oberst Klein an diesem schicksalhaften Tag dazu entschlossen, amerikanischen Luftangriff anzufordern. Da hatten sich aber ganz viele Zivilisten versammelt an diesen festgefahrenen Tanklastzügen, um Benzin abzuzwacken dort. Und dann kam es eben da zu diesem Angriff. Und ja, das, also es erinnern sich ganz viele Leute noch dran und auch mit einer gehörigen Wut ist vielleicht zu viel gesagt, aber schon mit einer großen Unzufriedenheit. Also ich hatte nicht das Gefühl, dass die Afghanen, die davon gesprochen haben, gedacht haben, das ist gesühnt worden oder, ja, also das ist den Leuten sehr präsent noch.
1: Es gab ein zweites Ereignis, du hast es schon erwähnt, das Karfreitagsgefecht. Das war im April 2010, da sind drei deutsche Soldaten ums Leben gekommen und es wurden mehrere auch verletzt. Auch das wird wahrscheinlich noch präsent sein in dieser Gegend.
0: Ja, sehr. Also ich habe zum einen mit einem Stammesälteren gesprochen aus Isachel, der bei diesem Gefecht dabei war und sehr eindrücklich beschrieben hat, wie sein Feld quasi zwischen den Fronten verlief. Die Taliban waren in einem Teil des Ortes, die Deutschen rückten da rein, gerieten dann in eine Sprengfalle, als sie mit dem Dingo wieder, ich meine, zurücksetzen wollten und so, hat dann gezeigt, wo der Wagen da ausgebrannt ist. Da wurde wahnsinnig lange und viel geschossen und das ist den Leuten natürlich sehr präsent, also den Leuten, die da leben. Und ich habe aber auch mit dem Kommandeur der Taliban gesprochen, der damals die Taliban in dieses Gefecht geführt hat. Der ist heute der Vizepolizeichef der Provinz Kunduz und der hat damals, sagt er, bei diesen Gefechten einen seiner Brüder verloren, der da gestorben ist. Und ja, das ist den, also ich würde sagen, dieses Karfreitagsgefecht und diese Tanklastzüge, das sind zwei Sachen, die dieser Taliban-Kommandeur immer wieder erwähnt hat. Und gerade mit Bezug auf die Tanklastzüge hat er gesagt, das werden wir über Generationen nicht vergessen.
1: Was spürst du da am meisten in solchen Gesprächen? Fanatismus, Wut oder Trauer, Schmerz? Was herrscht da vor?
0: Der Taliban-Kommandeur, da hatte ich das Gefühl, dass der schon noch einen gewissen Groll in sich hegt. Wir haben lange zusammengesessen und also da war schon zu merken, dass das ein schmerzhaftes Kapitel ist dort. Aber bei dem Armeesprecher, also von diesem 217. Omari-Korps, das jetzt in dem früheren deutschen Feldlager ist, der hat dann gesagt, und das hatte ich eigentlich von vielen Leuten so gehört, der hat gesagt, es ist Vergangenheit. Und eigentlich wünschen sich die Leute, dass die deutsche Entwicklungshilfe jedenfalls wieder zurückkommt. Also sicherlich nicht die Soldaten. Aber das ist vielen Leuten sehr präsent. Und das sind zwei Sachen, die jeder Afghane, den man anspricht, als die größten Probleme des Landes oder als massive Probleme des Landes ansieht. Das ist Armut und Arbeitslosigkeit. Die Unterdrückung der Frauen ist sicherlich auch eins, aber das, was den Leuten und Männern vor allem dann spontan über die Lippen kommt, sind diese beiden Punkte.
1: Wenn wir jetzt nochmal zurückkommen, wie die Menschen dort in der Gegend die Deutschen sehen und auch die Bundeswehrsoldaten, an die sie sich erinnern. Wie sehen die Bundeswehr? Was sagen die über die? Was sprechen die über die deutschen Soldaten, die damals gekämpft haben gegen sie?
0: Also weder sind die deutschen Soldaten oder ihre alte Präsenz ein besonderes Gesprächsthema, noch sieht man eigentlich noch viel, was von ihnen übrig ist. Also vor dem Feldlager weht die Flagge der Taliban, ja, die weiße Flagge der Taliban. Und sehr symbolisch fand ich die Mischa-Meyer-Brücke, benannt nach einem gefallenen deutschen Soldaten, die Deutschland für 7 Millionen Euro über den Kundusfluss gebaut hat, ganz in der Nähe da, wo dann die Tanklastzüge bombardiert wurden. Und diese Brücke liegt in Trümmern im Fluss, weil die Taliban sie 2015 bei ihrem Vormarsch gesprengt haben. Und ein bisschen dachte ich, das steht schon symbolisch für diesen ganzen deutschen Einsatz. Diese Trümmer, die da jetzt liegen und dieses teure Projekt, das eigentlich jetzt keinem mehr nutzt. Und die Afghanen fahren weiterhin, zumindest wenn es so niedriges Wasser ist wie jetzt, durch eine Furt durch den Fluss. Und ansonsten, wer über die Soldaten gesprochen hat, war dieser Taliban-Kommandeur, der gegen sie gekämpft hat, nicht nur bei diesem Karfreitagsgefecht. Er hat gesagt, dass er an allen Operationen gegen die Deutschen in dem Raum Isachel beteiligt war. Und er hat, aber das ist natürlich eine sehr offensichtlich sehr eingefärbte Sache, also er hat den Deutschen da jeden Mut abgesprochen und so. Aber das sieht die Bundeswehr offensichtlich natürlich ganz anders. Zahlreiche Teilnehmer an dem Karfreitagsgefecht sind für ihre Tapferkeit ausdrücklich ausgezeichnet worden.
1: Das Feldlager war ja jetzt nicht nur ein Feldlager für die Deutschen, sondern es war auch ein Feldlager mit ganz vielen Ortskräften, mit Afghanen, die dort gearbeitet haben. Es sind viele auch evakuiert worden, in Sicherheit gebracht worden im August 2021, als die Taliban das Land übernommen haben und auch in den Wochen und Monaten danach. Aber es sind ja wahrscheinlich auch immer noch viele Leute dort. Wie ist es denn dort in Kunduz? Kann man da noch offen drüber sprechen, dass man für die Deutschen gearbeitet hat? Oder wie geht man damit um?
0: Ja, das ist ganz schwer greifbar. Also die Leute, die ich gesprochen habe, ich hatte 3 Leute am Ende gesprochen, die für die Bundeswehr dort gearbeitet haben. Ein Übersetzer, ein Gärtner. Die Deutschen hatten da sehr schöne Rosengärten drin in dem Feldlager und Schildkröten. Ein Gärtner und ein Wachmann. Und alle drei haben mir gesagt, dass sie nie Probleme bekommen haben, weil sie für die Deutschen gearbeitet haben. Und alle drei haben aber gesagt, dass sie auf keinen Fall das öffentlich irgendwem sagen würden. Und der eine, der Wachmann, der ist zu mir ins Hotel gekommen, der hat seinen jugendlichen Sohn Wache stehen lassen vor dem Hotel, wo ich ihn auch gefragt habe, aber warum, wenn Sie doch sagen, dass es in all diesen Jahren keine Konsequenzen gehabt hat. Und er sagt, die Angst ist trotzdem da.
1: Jetzt ist die Bundeswehr 5 Jahre weg aus Afghanistan. Die ist Ende Juni 2021 abgezogen. Die Taliban herrschen seit 5 Jahren dort. Ein Fazit von dir, was hat der Einsatz der Bundeswehr in Afghanistan gebracht? Hat der irgendetwas gebracht? Gibt es irgendwas Gutes, was bleibt?
0: Das ist eine sehr bittere Frage, ehrlich gesagt. Ich glaube schon, dass er etwas gebracht hat. Der Einsatz hat zumindest einer ganzen Generation Frauen gezeigt, dass es auch anders geht, dass es Bildung gibt, dass es Freiheiten gibt. Auch jungen Afghanen, also auch männlichen Afghanen, gezeigt, dass es ein anderes Leben gibt als das, was die Taliban ihnen verordnet haben. Aber was davon übrig geblieben ist, das ist in der Tat eine sehr gute Frage. Also ich habe mit Frauen gesprochen, die eigentlich sehr wütend waren, weil die gesagt haben, ihr habt uns erst gezeigt, was möglich wäre, und dann habt ihr uns im Stich gelassen und seid gegangen und habt uns mit diesen Leuten zurückgelassen. Und das ist natürlich eine bittere Bilanz.
1: Ganz herzlichen Dank.
0: Ich danke.
2: Das war die aktuelle Ausgabe von Streitkräfte und Strategien, heute mit Peter Hornung und Astrid Koral. 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
2: Der als Gegner von Windkraft bekannte US-Präsident Trump hat das nächste Großprojekt gekippt. Anders als zunächst geplant wird der Energieriese RWE doch nicht diverse Windkraftanlagen in den Gewässern der Vereinigten Staaten betreiben. Dafür bekommt der Konzern von der US-Regierung einen Ausgleich in Höhe von umgerechnet mehr als 1 Milliarde Euro. Der ARD-Korrespondent in Washington, Carsten Kühntop, meint, es sei unmöglich, die Energiepolitik der US-Regierung zu verstehen, denn es fehle ihr am Verstand.
4: Klar, über das Tempo, in dem wir die Energiewende vollziehen, lässt sich trefflich streiten. Doch Trumps USA dürften das einzige Land auf dem Planeten sein, bei dem die Regierung sich nach Kräften müht, das Rad zurückzudrehen. Wann immer man dem Präsidenten dabei zuhört, wie er gegen die Erneuerbaren wettert, schmilzt einem schnell das Gehirn. Zu teuer sei grüne Energie und unzuverlässig. Zu loben sei hingegen China, wo sich kein einziges Windrad drehe. Faktencheck, Herr Präsident, kein anderes Land produziert so viel Windstrom wie China.
2: Im Sender NTV nennt Finanzexpertin Sandra Navidi in New York die Entscheidung von RWE nachvollziehbar. Der Konzern habe keine Chance gehabt.
5: Das Unternehmen hätte versuchen können, sich juristisch zu wehren. Die Chancen stehen auch gar nicht schlecht. Es gibt Präzedenzfälle, wo solche Unternehmen gewonnen haben. Aber solche Verfahren sind langwierig, sind teuer, sind unberechenbar. Und selbst wenn man ein solches Verfahren gewinnen sollte, dann hat man nachher den Zorn von Donald Trump auf sich gezogen und wird in der Zukunft mit Sicherheit Schwierigkeiten bekommen. Von daher hatte man keine große Wahl.
2: Das Handelsblatt aus Düsseldorf schreibt, aus politischer Sicht gleiche die Übereinkunft einer Bankrotterklärung der Demokratie, der freien Marktwirtschaft und jener republikanischen Idee, die Amerika zum Symbol für Freiheit, Unternehmergeist und die kapitalistische Moderne gemacht habe.
6: Zu Recht klagen deshalb immer mehr US-Bundesstaaten gegen die Milliardendeals aus Washington. Doch auch wenn Trump Unsummen ausgibt, um seinen persönlich motivierten Feldzug gegen erneuerbare Energien voranzutreiben, er wird weder den Ausbau von Solar- und Windenergie stoppen, noch wird er den Siegeszug des E-Autos aufhalten. Amerikas Wind-, Solar- und Speicherbranche steuert auf ein neues Rekordjahr zu. Wind und Sonne lieferten in der ersten Jahreshälfte 2026 gut ein Fünftel des US-Stroms und haben zusammengerechnet sogar die Kernkraft überholt, allen Deals des US-Präsidenten zum Trotz.
2: Das waren die Standpunkte, heute zusammengestellt von Ulrike Ufer.

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1: Um 4 Uhr mit Olaf Knapp. 4 Bundesländer haben zumindest vorübergehend das Sonntagsfahrverbot für Lastwagen ausgesetzt. Grund ist der niedrige Wasserstand vieler Flüsse. Aus der Nachrichtenredaktion Johanna Schultheiß.
2: Zuletzt kamen NRW und Niedersachsen dazu. Bestimmte Lkw dürfen ab sofort auch an Sonn- und Feiertagen fahren, hieß es aus den Verkehrsministerien in Düsseldorf und Hannover. Denn wegen der anhaltend niedrigen Pegelstände in den Flüssen können viele Frachtschiffe derzeit nur mit einem Bruchteil der üblichen Ladung fahren. Nun stelle man sicher, dass Lieferketten aufrechterhalten und Versorgungsengpässe vermieden würden, sagte NRW-Verkehrsminister Krischer von den Grünen. Zuvor hatten bereits Rheinland-Pfalz und das Saarland mitgeteilt, Lkw-Transporte vorübergehend auch an Sonn- und Feiertagen zu erlauben.
1: Der Migrationsstreit zwischen Spanien und Italien hat sich weiter verschärft. Seit Mitternacht gelten in Spanien Grenzkontrollen für Reisende aus Italien. Kontrolliert werden sollen Pässe, Staatsangehörigkeit und Visa von Personen, die per Flugzeug oder Schiff in Spanien ankommen. Madrid reagiert damit auf entsprechende Maßnahmen für Reisende aus Spanien, die Italien vergangene Woche als Reaktion auf die Ceuta-Krise ergriffen hatte. Kurz vor den Landtagswahlen in Ostdeutschland hat Unionsfraktionschef Frei Spekulationen zurückgewiesen, es könne eine Zusammenarbeit der CDU mit der AfD geben. Die Entscheidung liege nicht bei den Christdemokraten vor Ort, stellte er in den Funke-Zeitungen klar. Aus der Nachrichtenredaktion Ronald Lessig.
3: Normalerweise halte sich die Bundes-CDU bei der Regierungsbeteiligung in den Ländern raus, sagte Frei. Bei dieser grundsätzlichen Frage sei aber die gesamte Partei betroffen. Es gelte das Verbot einer Kooperation mit der AfD. Diese gilt in Sachsen-Anhalt, Umfragen zufolge, mit Abstand als stärkste Kraft, während die regierende CDU mit massiven Verlusten rechnen muss. Die Wahlergebnisse hätten Auswirkungen auch auf den Bund, räumte Frei ein. Kanzler Merz werde aber die gesamte Legislaturperiode im Amt bleiben, seine Autorität sei intakt. Daran waren zuletzt im Zuge der als verpatzt kritisierten Regierungsumbildung Zweifel laut geworden.
1: Am Abend hat für die zweite Bundesfußball-Bundesliga die neue Saison begonnen. Das Auftaktspiel bestritten der VfL Bochum und Hertha BSC. Die Berliner konnten die Begegnung mit 1:0 für sich entscheiden. Es war für den Hauptstadtclub das erste Mal seit 6 Jahren, dass er am ersten Spieltag gewonnen hat. Das Wetter in Deutschland. Am Tage ist es oft sonnig, im Bergland und im Norden gibt es einige Quellwolken, Höchstwerte 21 Grad auf Föhr bis 33 am Oberrhein. Am Sonntag dann viel Sonne, teils wolkig, später im Südwesten sind Schauer möglich, bei 25 bis maximal 36 Grad. Ein Blick zur Uhr, die Zeit, es ist gleich 4:03 Uhr.
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4: Achtung an Falschfahrer auf der B2 Gera Richtung Leipzig zwischen der Autobahn 38 Kreuz Leipzig Süd und Richard-Lehmann-Straße kommt Ihnen ein Falschfahrer entgegen. Fahren Sie äußerst rechts und überholen Sie nicht. Auf der B2 Gera Richtung Leipzig zwischen der Autobahn 38 Kreuz Leipzig Süd und Richard-Lehmann-Straße ist ein Falschfahrer unterwegs. Vorsicht bitte in beiden Richtungen. Autobahn 1 Lübeck-Hamburg, die Norderelbbrücke, wird wegen eines Schwertransports in beiden Richtungen mehrfach kurzfristig gesperrt. Die A2 Dortmund Richtung Braunschweig ist zwischen Dreieck Hannover West und Hannover Lahe wegen Bauarbeiten bis Montag 5 Uhr gesperrt. Die A45 Gießen Richtung Hagen ist zwischen Dillenburg und Haiger-Burbach bis Montag früh gesperrt. Dort wird eine Brücke geprüft und die A70 Bamberg Richtung Schweinfurt-Werneck ist zwischen Bamberg und Bamberghafen wegen einer Nachtbaustelle bis ca. 6 Uhr gesperrt. Die Umleitung führt über die U76 und die U78.
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4: Und die kommt aus den Studios von NDR Info in Hamburg. Am Mikrofon begrüßt sie Sven Hasenclever. Zähneputzen, Duschen, Kochen, alltägliche Dinge werden gerade an einem Ort in Deutschland wegen der Trockenheit durch die anhaltende Hitze zum puren Luxus. in Bad Bayersoien im Landkreis Garmisch-Partenkirchen. Die wochenlange Trockenheit hat das bayerische Dorf an seine Grenzen gebracht, weil das eigene Wasser schlicht nicht mehr reicht. Dass überhaupt noch etwas aus den Leitungen fließt, verdanken die Menschen einem Milchlaster, der täglich kommt und kurzerhand zum Wassertransporter umfunktioniert wurde. Bürgermeister Eberhard Steiner über das tägliche Krisenmanagement.
5: Ja, das Problem ist, dass unsere Quellfassung und der Brunnen, dass die nicht mehr so viel Wasser hergeben. Und deswegen kriegen wir dankenswerterweise vom Bad Kohlrupp bzw. von Rottenbuch Wasser. Und das müssen wir jetzt jeden Tag fahren.
6: 370 Kubikmeter Wasser braucht der Ort täglich. 150 bekommt er direkt aus den Wasserhäusern der Nachbargemeinden. Der Wassertransport ist teuer. Über 1.000 Euro pro Tag. Für eine kleine Gemeinde ein echter Kraftakt, der am Ende auf die Wassergebühren durchschlägt. Parallel dazu wird seit Tagen gegraben und gebaggert. Eine rund 2 Kilometer lange provisorische Leitung von Saulgrub, dem Nachbarort nach Bad Bayersoien. Bevor daraus Trinkwasser fließen darf, muss jede Muffe, jede Leitung innen sauber sein. Hans-Jörg Wiesböck vom Gesundheitsamt Garmisch-Partenkirchen.
7: Das Wasser, was jetzt von Saulgrub geliefert wird, wird letztendlich darüber hinaus auch nochmal entsprechend desinfiziert, sodass wir quasi zu jedem Zeitpunkt und zu 100% sagen können, dass das Wasser absolut sicher und gut genießbar ist.
6: Wenn alles nach Plan läuft, kann die Leitung bis Ende des Monats in Betrieb gehen. Dann würde der tägliche Tanklaster nur noch für Spitzenzeiten gebraucht. Bis dahin gilt im Ort Wassersparen als Bürgerpflicht. Die Gemeinde hat eine Allgemeinverfügung erlassen. Gärten nur noch eingeschränkt gießen, Rasen gar nicht mehr, Autowaschen ist verboten. Bürgermeister Steiner hat erlebt, dass seine Leute verstanden haben, wie knapp das Wasser ist.
5: Wir haben 2 Aufrufe gehabt und jeweils nach dem Aufruf hat es gut funktioniert. Da ist der Verbrauch erkennbar zurückgegangen, aber jetzt haben wir seit Montag Allgemeinverordnung rauslassen, dass man es nicht darf. Also auch strafbewehrt, weil es nicht anders geht.
6: Bis dahin gilt, wie es Hans-Jörg Wiesböck vom Gesundheitsamt formuliert.
7: Bewusster Umgang mit der Ressource Trinkwasser. Aufgrund der jetzt hohen Temperaturen und der großen Trockenheit ist es durchaus sinnvoll, hier bewusster mit der Ressource Trinkwasser umzugehen.
4: Louis Knoll berichtete aus dem Landkreis Garmisch-Partenkirchen. Und auch das kommende Wochenende wird wieder heiß. Höchstwerte von 30 Grad und mehr werden erwartet. Und das hat auch Folgen für die Natur. Auch in der Stadt leiden nicht nur Wiesen oder Straßenbäume unter der Hitze, sondern auch die Tiere. Welche Folgen die Hitze für sie hat, dazu jetzt mehr von Florian Zinner aus der ARD-Klimaredaktion.
8: Dagmar Hase nennt es Kochtopfphänomen. Was im ersten Moment noch ganz witzig klingt, kann für junge Vögel allerdings tödlich enden. Vor allem für Arten, die mitunter spät brüten, erklärt Hase, Landschaftsökologin an der Humboldt-Uni Berlin und dem Umweltforschungszentrum in Leipzig.
9: Mausegler-Schwalben, auch Haussperlinge, die nisten bevorzugt unter Dächern, in Fassadenspalten oder auch in unseren Rollläden. Und bei extremer Hitze heizen sich diese Räume bis über 50 und 60 Grad Celsius auf.
8: Um sozusagen nicht gekocht zu werden, flüchten panische Jungtiere aus den Nestern im Kochtopf gewordenen Dachboden, obwohl sie noch gar nicht zum Fliegen in der Lage sind. Häufige Hitzewellen machen aber Vögeln nicht nur dort zu schaffen. Um sich den Temperaturen anzupassen, verlegen sie ihre Aktivitäten in den Abend, müssen da aber gegen steigende Geräuschpegel in der Stadt ansingen, zum Beispiel beim Balzverhalten, weil sich die Aktivitäten der Menschen ebenfalls in spätere Stunden verschieben. Das sorge für Stress und weniger Nachwuchs, erklärt Dagmar Hase. Bei anderen Tierarten zeigt sich der Hitzestress sogar im Aussehen.
9: Also gerade so wechselwarme Tiere wie Spinnen zum Beispiel, aber eben auch Fluginsekten, wachsen schneller durch die Hitze und bleiben aber dann insgesamt kleiner.
8: Das würde zu einer geringeren Flugreichweite und weniger Eiern führen. Die Liste der Hitzefolgen ist lang und letztendlich gewinnen die Tiere die Oberhand, die mit hohen Temperaturen besser klarkommen. Häufig seien das invasive Arten aus dem Süden. Dagmar Hase warnt davor, dass die das Ökosystem durcheinanderbringen können und die Hitze eine weltweite biologische Monotonie nach sich ziehen könnte. In der städtischen Vegetation hingegen können gebietsfremde, trockenresistente Arten wie der Ginkgo durchaus helfen, die kühlende Wirkung auch dann aufrechtzuhalten, wenn einheimische Arten klein beigeben müssen. Ein Allheilmittel sind sie aber nicht. Oft gilt:
10: Die meisten Tierarten können mit denen nichts anfangen. Die kennen die schlichtweg nicht, ne?
8: Das gibt Sonja Knapp zu bedenken, Geoökologin am Helmholtz-Zentrum für Umweltforschung in Halle. Sie sagt, die Vielfalt macht's, auch um das Stadtgrün bei einem Krankheitsbefall vor einem Totalverlust zu schützen.
10: Folglich müssen wir das Risiko streuen. Je mehr verschiedene Baumarten wir in einer Stadt haben, desto geringer ist das Risiko.
8: Eine aktuelle Untersuchung des Leibniz-Instituts für ökologische Raumentwicklung zeigt, dass die Baumvielfalt in Städten wie Berlin und Dresden besonders ausgeprägt ist. In Münster hingegen gäbe es deutlich weniger Arten. Dafür sei die Verteilung unter den vorhandenen viel besser. Ziel sollten irgendwann mal Bestwerte in beiden Bereichen sein. Generell haben es die aufgrund ihrer Kühlleistung so wichtigen Bäume und Sträucher in Städten schwerer als auf dem Land. Der Wurzelraum ist durch die Infrastruktur eingeengt und durch den versiegelten Boden wird Regenwasser direkt in die Kanalisation geleitet. Hinzu kommen steinharte, verdichtete Baumscheiben. Dort mal einen ordentlichen Eimer Wasser drauf zu kippen, scheint trotzdem naheliegend. Nur braucht schon ein junger Baum gut und gerne 10 pro Woche. Am besten in einem Rutsch, damit nicht gleich alles wieder verdunstet. Sonja Knapp.
10: Ja, will man die 100 Liter aus der Wohnung runtertragen? Also ich denke, wir müssen letztlich an anderen Stellschrauben ansetzen.
8: Zum Beispiel das Prinzip der Schwammstadt verwirklichen. Also weniger Versiegelung in den Städten, um Wasser im Boden speichern und wieder abgeben zu können. Das hilft nicht nur der Pflanzen- und Tierwelt, sondern trägt auch dem Hitzeschutz bei. Ideen gebe es viele, erklärt Dagmar Haase von der Humboldt-Uni in Berlin. Nur der Blickwinkel sei noch der falsche.
9: Zum Beispiel, wenn wir auf die Schwammstadt schauen, häufig sind es noch Prestigeprojekte. Wir sprechen mittlerweile auch von Klimagentrifizierung.
8: In neuen klimafreundlichen und klimaangepassten Stadtvierteln würden vor allem Menschen leben, die sich das leisten können. Nicht aber die von Hitze besonders betroffenen Ärmeren und Älteren. Doch gerade in deren dicht bebautem Lebensumfeld müssten die Städte endlich grün umgebaut werden. Als effizienteste Maßnahme, um Tiere, Pflanzen und vor allem Menschen vor Hitze zu schützen.
4: Informationen von Florian Zinner.
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4: Welche Schlüsse sollte die Bundesregierung aus der Hitze ziehen? Muss Klimaschutz Chefsache werden? Dazu der Kommentar unseres Berlin-Korrespondenten Jakob Mayer.
11: Es ist nicht immer schön, Recht zu behalten. Schon vor Jahrzehnten haben Wissenschaftlerinnen und Wissenschaftler vor den Folgen des Klimawandels gewarnt. Und genau die erleben wir jetzt. Brutal heiße Sommer, immer mehr Waldbrände, Starkregen, Überschwemmungen. Bei Temperaturen von über 40 Grad im Frühsommer sind nach Schätzungen des Robert-Koch-Instituts deutlich mehr Menschen gestorben als bisher angenommen. Das Institut geht von 9.600 hitzebedingten Sterbefällen Ende Juni aus. Die Schifffahrt auf dem Rhein kämpft mit historisch niedrigen Pegelständen. Bauern klagen, dass unter der glühenden Sonne zu wenig wächst. Der Klimawandel kostet Menschenleben und verursacht Milliardenschäden. Und das nicht mehr nur weit weg. Europa erwärmt sich doppelt so schnell wie der Rest der Welt. Und die Bundesregierung? Bundeslandwirtschaftsminister Alois Rainer sagt, er könne es nicht regnen lassen. Regierungssprecher Stefan Cornelius erklärt, wenn man Hitzeschutz und Klimaanpassung zur Chefsache macht, werde man das Wetter nicht ändern. Das erwartet auch niemand. Aber dass die Bundesregierung das Jahrhundertproblem Klimawandel energisch angeht und dafür glaubwürdige Pläne vorlegt, das können Bürgerinnen und Bürger sehr wohl erwarten. Dafür bräuchte es ein ressortübergreifendes Gesamtkonzept, das den Bundesumweltminister nicht länger auf verlorenem Posten kämpfen lässt, sondern Gesundheit, Verkehr, Bauen und Wohnen einbezieht. Und es bräuchte einen Chef, der für ein klimaneutrales Deutschland eintritt. Aber Bundeskanzler und CDU-Chef Friedrich Merz bleibt still. Große Teile seiner Partei wollen Deutschlands Klimaziele nach hinten verschieben, weil sie vermeintlich die Wirtschaft einschränken. Dabei haben sich Klimaschutz und Wirtschaftsentwicklung längst voneinander abgekoppelt. In der EU ist der Ausstoß klimaschädlicher Treibhausgase seit 1990 um ein Drittel zurückgegangen, während die Wirtschaft um 2/3 gewachsen ist. Unternehmen verlangen ehrgeizige Klimaziele und klare Rahmenbedingungen von der Politik, um stärker auf nachhaltige Geschäftsmodelle setzen zu können. Sie sehen darin kein Hindernis, sondern einen Vorteil im weltweiten Wettbewerb, nämlich im Rennen darum, wer im Wettlauf um die Entwicklung sauberer Technologien die Nase vorne hat. Dabei macht es sehr wohl einen Unterschied, ob Deutschland als wirtschaftsstärkstes EU-Land und führende Industrienation vorangeht oder nicht. Gerade der weltgrößte Klimasünder China schaut genau zu, ob Europa den grünen Wandel hinbekommt und richtet seine Politik entsprechend aus. Auch wenn Friedrich Merz es nicht gerne hört, er sollte sich ein Beispiel an Angela Merkel nehmen. Die hat die Kernschmelze in Fukushima 2011 genutzt, um endgültig aus der Atomkraftnutzung auszusteigen. Jetzt liefern die steigenden Spritpreise infolge des Iran-Krieges dem Bundeskanzler das beste Argument, um die E-Mobilität konsequenter voranzutreiben. Merz sollte diese Chance nutzen. Anstatt ideologische Scharmützel von gestern, um Verbrenner aus und Heizungsgesetze auszufechten, sollte die Bundesregierung endlich ihre Klimapolitik von morgen formulieren. Es ist höchste Zeit, dass sie den Klimaschutz zur Chefsache erklärt.
4: Die Meinung von Jakob Mayer aus dem ARD-Hauptstadtstudio. Und das Wetter in der ARD-Infonacht heute oft sonnig, im Norden und Nordosten sowie im Bergland ein paar Quellwolken, sonst meist trocken, maximal 21 Grad auf Föhr und bis zu 33 Grad am Oberrhein, schwacher, teils mäßiger Wind. Morgen am Sonntag dann viel Sonne, teils wolkig, später im Südwesten vereinzelt Schauer und Gewitter möglich, bei 25 bis 36 Grad. Am Montag Sonne, Wolken, Schauer und Gewitter, im Südwesten freundlicher und wieder bis zu 36 Grad heiß. Die Temperaturen zurzeit: Berlin meldet 12 Grad, Frankfurt am Main 18, Hamburg 10 Grad, Köln 11, ebenso Leipzig und München meldet 17 Grad.
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4: Seit Dienstag schaut man in Deutschland anders in den Himmel, ängstlicher irgendwie. Der Grund: die Vorfälle mit Drohnen am Flughafen Leipzig-Halle. Das Land diskutiert, wie man sich gegen diese Waffen verteidigen kann. Ein Thema, das nicht nur Flughäfen betrifft, sondern auch Verkehrswege, Kraftwerke und Häfen. Denn auch sie könnten zum Ziel werden, sagt der Zentralverband der deutschen Seehafenbetriebe. Mit dessen Hauptgeschäftsführer Florian Keisinger hat mein Kollege Marius Zichri gesprochen und ihn gefragt, wie groß seiner Meinung nach die Gefahr von Drohnenangriffen auf deutsche Seehäfen ist.
12: Die Gefahr ist real. Die Gefahr ist auch schon sozusagen gelebte Praxis. Also wir haben das Thema, erfahren wir tagtäglich, dass wir Drohnensichtungen über deutschen Hafenanlagen haben. Also die Gefährdung ist sehr real. Und das Ereignis in Leipzig hat jetzt nochmal die Bedrohungslage natürlich unterstrichen. Seehäfen sind kritische Infrastruktur, wie Flughäfen auch. Deswegen müssen wir uns dagegen wappnen und müssen uns bestmöglich dagegen schützen.
13: Was können Sie denn bislang gegen Drohnenattacken oder gegen Drohnenüberflüge über Hafengebiete tun?
12: Man muss sagen, das Problem ist bekannt und die Politik hat in den letzten Monaten auch etliche Maßnahmen auf den Weg gebracht, die Situation zu verbessern. Leipzig zeigt aber eben jetzt auch, dass wir noch eine Sicherheitslücke haben, und es zeigt auch, dass wir noch einen Gap haben zwischen Theorie und Praxis. Fakt heute ist, die Hafenbetreiber dürfen die Drohnen erkennen und melden. Wir haben aber noch natürlich dann die große Frage, wie geht man mit der Situation um, wenn man tatsächlich eine Drohne am Himmel hat, die man nicht zuordnen kann. Und das ist eben auch eine Erfahrung jetzt aus dem Ereignis in Leipzig. Die Zeitspanne, die uns dann bleibt, ist sehr, sehr gering. Das heißt, wir müssen klären, zusammen mit der Politik, wie können wir mit solchen potenziellen Gefahrensituationen umgehen und wie können wir bestmöglich solche Gefahrensituationen dann auch beseitigen.
13: Aber wie gehen Sie denn bisher damit um? Also jemand sieht eine Drohne, ruft 110 oder wie läuft das?
12: Ein ganz praktisches Beispiel: eine Wasserpolizei erkennt eine Drohne am Himmel über einer Hafenanlage. Dann gibt es eine Meldung an eine Hafenbehörde. Dann wird erstmal geklärt, ob das nicht ein genehmigter Drohnenüberflug ist. Sollte das nicht der Fall sein, geht eine Meldung an die Bundespolizei raus. Und Sie sehen jetzt an meiner Schilderung, der Zeitaufwand, der dahinter steckt, ist groß. In der Regel ist die Drohne dann verschwunden.
13: Nun fordern Sie, dass Seehäfen den deutschen Airports gleichgestellt werden sollen. Was heißt denn das jetzt genau? Also ein Kontrollturm auf jedem Hafenamt, der wie am Flughafen den Luftverkehr überwacht, oder eine Drohnenabwehreinheit an jedem Containerterminal?
12: Das sind genau die Fragen, die zu klären sind. Man muss die Möglichkeit haben, die Drohne zu erkennen. Man muss die Möglichkeit haben, die Drohne abzuwehren. Ob das daraus dann die Erkenntnis gibt, ein zentrales sozusagen Einsatzzentrum, beispielsweise ein maritimes Kompetenzzentrum in Cuxhaven zu befähigen, wo die Fäden zusammenlaufen bei der Detektion und auch bei der Entscheidung und dann sozusagen die Durchführung vor Ort stattfindet. Oder ob das dezentral gestaltet wird, dass die Hafenbetreiber eigene Einrichtungen zur Detektion und zur Abwehr vor Ort haben. Das sind alles Fragen, die geklärt werden müssen. Wir sind da auch angewiesen auf einen engen Dialog mit der Politik, um genau diese Fragen zu klären. Denn wichtig ist, wir müssen sie rechtssicher gestalten. Wir müssen klar definieren, wer ist wofür verantwortlich. Und wir müssen dann natürlich auch sicherstellen, dass die entsprechenden technologischen Voraussetzungen gegeben sind, diese Abwehr durchzuführen.
13: Wären denn die deutschen Seehäfen überhaupt in der Lage, so eine Drohnenabwehr auf eigene Faust aufzustellen, ich sag mal, zu wuppen?
12: Also die Seehäfen sind bereits im Prozess, eine Drohnendetektion voranzutreiben. Diese Entwicklungen sind analog zu den Flughäfen. Die Flughäfen sind dabei, sich entsprechende Technologie und entsprechende Fähigkeiten zuzulegen. Das sehen Sie auch bei den Umschlagbetreibern und bei den Hafenbetreibern. Also die Problematik ist bekannt. Und man ist da bereits auf dem richtigen Weg. Man muss jetzt einfach noch gucken, und da war Leipzig sicher nochmal ein Weckruf, diese letzten Sicherheitslücken, die im System sind, bestmöglich zu schließen.
13: Also haben die deutschen Seehäfen teilweise schon, ich sag mal, Netze zur Drohnenabwehr im Keller und warten nur darauf, dass sie die Genehmigung kriegen, die auch anzuwenden?
12: Nein, also wir sind dabei, die Detektion der Drohnen aufzubauen. Wir sind auch in der Lage, Drohnen zu detektieren mittlerweile. Aber der nächste Schritt, wie die Drohnenabwehr gestaltet sein muss, der muss geklärt werden. Und dann kann man auch entsprechend ins Handeln und ins Doing kommen, die Sache umzusetzen. Wichtig bei der Thematik ist, es wird bei solchen Fragen nie hundertprozentige Sicherheit geben. Aber man muss eben gucken, wie man bestmöglich sich den Gefahren stellen kann, die sich eben neuerdings bei diesem Thema uns stellen.
13: Nun dürfte das alles ja ziemlich viel Geld kosten. Drohnenabwehr ist nicht billig. Woher soll dieses Geld kommen? Also wer soll für die Drohnenabwehr an Seehäfen bezahlen?
12: Es geht um den Schutz kritischer Infrastrukturen. Seehäfen haben eine zentrale Bedeutung für Versorgung, für Energieversorgung, auch mittlerweile für die militärische Logistik. Auch da ist es wichtig, das ist ein Dialog, der mit der Politik stattfinden muss. Und die Finanzierungsfrage ist dabei natürlich auch eine zentrale Frage. Die Seehafenbetreiber gehen auch jetzt schon in Vorleistung, wenn es um den Schutz ihrer Anlagen geht. Aber wenn es dann natürlich spezifisch um Aufgaben geht wie Drohnenabwehr, muss man gemeinsame Lösungen finden. Dazu gehört der Rechtsrahmen, aber dazu gehört natürlich auch die Frage der finanziellen Ausgestattung, ja.
13: Und das Geld soll dann woher kommen? Vom Bund, von den Ländern? Wollen das die Seehafenbetreiber selbst aufbringen und auf die Liegegebühren aufschlagen?
12: Das ist Teil sozusagen dieses Prozesses, der stattfinden muss zwischen Bund, Ländern und Hafenbetreibern. Und das ist ein notwendiger Dialog, der muss geführt werden. Und daraus müssen dann eben die entsprechenden Regelungen resultieren.
4: Sagt Florian Kaisinger, der Hauptgeschäftsführer des Zentralverbandes der deutschen Seehafenbetriebe. So viele Badeunfälle hat es seit Jahren nicht mehr gegeben. In Deutschland sind in diesem Sommer schon 261 Menschen ertrunken und die Badesaison ist noch längst nicht zu Ende. Laut DLRG liegt das vor allem am extrem heißen Frühsommer. Die Hitze hat schon sehr früh unzählige Menschen an unbewachte Seen und Flüsse gelockt, wo Leichtsinn und Selbstüberschätzung oft tödlich enden. Betroffen sind vor allem junge Menschen zwischen 11 und 30. Das Tückische, ein Mensch ertrinkt meist lautlos. Andere Badegäste merken die Lebensgefahr direkt neben sich, oft gar nicht, wie Sebastian Behrendt von der DLRG berichtet.
14: Ertrinken ist nicht so, wie man es aus dem Fernsehen kennt, sehr spektakulär, sondern in Wahrheit ist das Ertrinken sehr leise und unauffällig.
15: Sebastian Behrendt von der DLRG in Remscheid kennt es. Immer wieder passiert es auch in den Gewässern, die er und seine Kollegen betreuen. Menschen, die ins Wasser und plötzlich untergehen. Aber warum passiert das immer wieder? Gefühlt konnten die Kinder früher besser schwimmen, sagt die Wuppertalerin Silke Rabe.
16: Ich bin an der Bevertalsperre groß geworden auf einem Campingplatz mit meinen Eltern. Meine Mutter konnte nicht schwimmen und mein Vater, der hat mich tatsächlich am Rücken gepackt und dann in die Bever rein und mit mir geschwommen, bis ich es konnte.
15: Tatsächlich, noch in den 1980er Jahren konnten 90% der 6- bis 10-Jährigen schwimmen. Jetzt sind es schon 10 Prozentpunkte weniger. Also jeder Fünfte kann es nicht. Ein Problem, gegen das Georg Richard Röder aus Solingen täglich den Kampf aufnimmt. Er leitet die Schwimmbäder in der Stadt. Die Ausstattungen müssen einfach stimmen.
17: Meine Erfahrung und unsere Erfahrung ist, dass man, wenn man so früh wie möglich mit dem Schwimmen anfängt, eigentlich auch gute Erfolge hat und dass Kinder das dann sehr schnell lernen, die Motorik dafür entwickeln und das Element dann gut beherrschen. gut schwimmen können, auch schnell sicher schwimmen können. Das bedarf natürlich auch genügend Bäder, genug Trainingspersonal, genug Fachkräfte in den Bädern, die dafür ausgebildet sind.
15: Aber nicht nur das muss sein, meinen viele Menschen. In Wuppertal sieht man noch andere Probleme.
18: Dass wir zu wenig Elternbereitschaft haben, den Aufwand zu betreiben, ihren Kindern Schwimmen beizubringen. Und die Schule kann das dann unterm Strich gesehen nicht leisten.
19: Es gibt keinen Schwimmunterricht und es gibt keine Badeanstalten. Die werden ja alle geschlossen. Und ich vermute mal, dass es daran liegt.
18: Und dann kommt natürlich noch ein anderer Faktor dazu, dass viele Leute sich selbst total überschätzen beim Schwimmen, dann alkoholisiert schwimmen gehen. Und das sorgt natürlich dann dafür, dass wir steigende Zahlen haben.
15: Georg-Richard Röder, Bäderchef aus Solingen, geht noch weiter. Nicht nur Eigenverantwortung, sondern auch Verantwortung für die anderen Menschen müsste sein.
17: Oft ist es ja so, wenn die Leute dann in Freigewässern, in Seen, Flüssen schwimmen, wo keine Wasseraufsicht ist, ja, dann ist man natürlich so ein bisschen auf sich allein gestellt, beziehungsweise auf die Mitmenschen, dass die Situation auch erkennen, wenn jemand in Not ist und dann auch entsprechend helfen können.
15: Die Lösung für den ehemaligen Schwimmmeister? Jeder müsse sich selbst drum kümmern, gut schwimmen zu lernen, auch noch als Erwachsener.
4: Immer mehr Badeunfälle in Deutschland, Alex Becker berichtete.
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20: Mit Finn Hornberg. Die zweite Fußball-Bundesliga ist gestern in die neue Saison gestartet. Im Eröffnungsspiel gewann Hertha BSC mit 1:0 gegen VfL Bochum. Für die Berliner ist es erst der erste Auftaktsieg seit 6 Jahren. Sebastian Gröning erzielte den goldenen Treffer des Abends.
21: Ich weiß auch, Auftaktspiel ist immer schwer, denn fingen wir auch schwarz, aktuell 30 in Bochum. Das ist nicht einfach. Und wollte nicht einfach für andere Mannschaften auch hier zu spielen. So natürlich ist es nicht die leichte Aufgabe, aber ich bin auch nicht überrascht. Wir haben auch Qualität in unserer Truppe. So ich bin froh und nicht überrascht.
20: Hertha BSC darf sich damit vorerst erstmals seit 13 Jahren wieder Tabellenführer nennen. Die Tour de France der Frauen absolvierte gestern zum ersten Mal in der Geschichte die Königinnen-Etappe. Für die Fahrerin ging es rauf auf den legendären Mont Ventoux. Kasia Niviadoma kam als Erste oben an. Matthew Genie Schön berichtet aus Frankreich.
22: Der Mont Ventoux wurde bestellt und der Mont Ventoux hat geliefert. Was für ein Kampf auf der Königinnen-Etappe dieser Tour de France der Frauen. 3500 Höhenmeter mit dem Finale auf dem mythischen Kahlen Riesen. Den ersten Showdown im Kampf um den Gesamtsieg dominierte heute Kasia Niviadoma. Die Teamkollegin von Antonia Niedermayer und Toursiegerin von 2024 attackierte 10 Kilometer vor dem Ziel und niemand konnte folgen. Niviadoma gewinnt damit nicht nur am Mont Ventoux, sondern erobert auch das gelbe Trikot der Gesamtführenden. Im Ziel gab es obendrauf auch noch eine herzliche Umarmung von Antonia Niedermayer.
23: Ja, ich bin natürlich super, super stolz auf Kasia. Wir haben die Taktik gehabt, dass sie relativ früh attackiert und hat auch funktioniert. Und klar, also man ist einfach super stolz auf sie.
22: Damit sind die Abstände der Top 3 vor dem finalen Wochenende nur minimal. Niviadoma hat 15 Sekunden Vorsprung auf Wollering. Dahinter lauert Marlen Reusser mit immerhin 39 Sekunden Rückstand. Am morgigen vorletzten Tag wird sich voraussichtlich nur wenig ändern. Die Flachetappe ist für den Massensprint gedacht. Die endgültige Entscheidung um den Gesamtsieg dieser 5. Tour de France der Frauen fällt damit am Sonntag auf dem Rundkurs samt Hausberg in Nizza.
20: 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Wir bleiben in Frankreich. In der Hauptstadt Paris gastiert die Schwimm-EM. Für die deutschen Athletinnen und Athleten ist die Europameisterschaft bisher durchaus erfolgreich verlaufen. Isabel Gose trug ihren Teil dazu bei, krönte sich im Freiwasser zur Europameisterin. Lars Becker mit den Eindrücken aus Paris.
24: Gold für Isabel Gose und eine medaillenlose Enttäuschung für das deutsche Männertrio bei den beiden Entscheidungen 3 Kilometer Knockout-Sprint in Paris. Gose ließ über den 1500 Meter Vorlauf und das 1000 Meter Halbfinale bis zum Finale der besten 10 über 500 Meter keinerlei Zweifel daran, dass sie in diesem neuen Format bei der EM die Beste ist. Mit der Grundschnelligkeit, dem Speed aus dem Becken kontrollierte Gose die Konkurrenz auch im Finale souverän von vorn und schlug überlegen als Erste an. Gold nach langer Wartezeit.
25: Ich bin jetzt eine Woche hier, ist schon immer hart, den Fokus zu halten. Also es ist mir wirklich gut gelungen, aber es kitzelt immer so Tag für Tag in den Fingern endlich ins Wasser zu springen. Und gerade wenn die Jungs dann sowas Tolles leisten, bin sehr froh, dass ich dort anknüpfen konnte, wo die Jungs aufgehört haben und hoffentlich heute weitermachen.
24: Leider nicht. Doppel-Europameister Florian Wellbrock, der EM-Dritte Oliver Klemet und auch der 19-jährige Junioren-Europameister Johannes Liebmann waren zwar in ihren Vorläufen und Halbfinals ganz vorne dabei, die Erwartungen auf eine oder sogar mehrere Medaillen groß. Aber im Finale waren andere vorne. Nur die Ränge 7 bis 9 für Wellbrock, Liebmann und Klemet. Erklärungsversuche.
1: Die waren da vielleicht taktisch einfach ein bisschen schneller beim Denken als ich in dem Moment.
2: Die 1500 waren ziemlich entspannt. Dass das dann so extrem dolle zunimmt, das war auf jeden Fall eine Erfahrung, die ich machen musste.
3: Bei den 500 war dann so ein bisschen das Problem, dass alle gefühlt übereinander hergefallen sind, keiner Platz hatte, wir dann nicht weggekommen sind.
24: Abschluss der Freiwasserwettbewerbe morgen mit der 4x1,25 Kilometer Teamstaffel und der Chance auf die 5. Medaille in Paris. Möglicherweise sogar das 4. Gold.
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4: Wie kann man gelassen werden, gelassener werden, sich weniger aufregen, weniger reizbar sein? Mit dieser Frage beschäftigen wir uns ausführlich in der kommenden Viertelstunde nach den nächsten Nachrichten um 4:30.

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1: Um 4.30 Uhr mit Olaf Knapp. Mehrere Bundesländer heben das Fahrverbot für Lastwagen an Sonn- und Feiertagen teilweise auf. Grund ist die Dürre und das damit verbundene Niedrigwasser der Wasserstraßen. Viele Frachtschiffe können deswegen gar nicht oder nur mit einem Bruchteil der üblichen Ladung fahren. Nordrhein-Westfalen, Niedersachsen, Rheinland-Pfalz und das Saarland wollen nun notwendige Ersatztransporte auf der Straße erleichtern. Vorübergehend sollen Gütertransporte vom Wasserweg auf die Straßen verlegt werden. Die Ausnahmeregelung gilt ab sofort und erstmal bis Ende des Monats. Nordrhein-Westfalens Verkehrsminister Kriescher sagte, damit stelle man sicher, dass Lieferketten aufrechterhalten und Versorgungsengpässe vermieden werden könnten. Über einem Bundeswehrstandort in Nordrhein-Westfalen hat es in der Nacht zu gestern mehrere Drohnenüberflüge gegeben. Das hat das Führungskommando der Bundeswehr bestätigt. Zuerst hatten Süddeutsche Zeitung, NDR und WDR berichtet. Aus der Nachrichtenredaktion Marei Beermann.
2: Demnach meldete die Sicherheitszentrale des Standortes gegen 22 Uhr am Donnerstagabend zwei Drohnen, bestätigte eine Sprecherin des Führungskommandos. Feldjäger hätten den Vorfall untersucht, der Fall sei an die Polizei übergeben worden, die habe die Ermittlungen aufgenommen. Der betroffene Bundeswehrstandort Mechernich ist einer der wichtigsten in NRW. Hier sind auch Spezialisten tätig, die für die Wartung und Instandsetzung des Flugabwehrsystems Patriot zuständig sind. Unterdessen geht nach dem Drohnenvorfall in Leipzig die Debatte über Konsequenzen weiter.
1: Spanien führt seit Mitternacht Grenzkontrollen für Reisende aus Italien durch. Laut dem Innenministerium in Madrid betrifft das Menschen, die per Flugzeug oder Schiff von Italien nach Spanien kommen. Damit eskaliert der Streit zwischen beiden Ländern. Italien hatte nach dem Ansturm von Migranten auf die spanische Exklave Ceuta Kontrollen für Reisende aus Spanien eingeführt. Madrid forderte die Aufhebung dieser Kontrollen, Italien lehnte das ab. US-Präsident Trump hat bei seinem umstrittenen Ballsaal-Projekt am Weißen Haus eine weitere juristische Niederlage erlitten. Ein Berufungsgericht bestätigte die im März angeordnete Aussetzung der Arbeiten. Grund ist die fehlende Zustimmung des Kongresses. Die Regierung habe keine uneingeschränkte Befugnis, das Weiße Haus nach persönlichen Wünschen eines Präsidenten umzubauen, so das Gericht. Jeder Präsident sei nur ein Mieter auf Zeit, nicht Eigentümer des Gebäudes. Trump reagierte empört und kündigte an, vor den obersten Gerichtshof zu ziehen. Der Ballsaal gilt als eines von Trumps Prestigeprojekten. Das Wetter in Deutschland, tagsüber oft sonnig, im Bergland und im Nordosten einige Quellwolken, Höchstwerte 21 Grad auf Föhr bis 33 Grad am Oberrhein. Sonntag dann viel Sonne, teils wolkig, später im Südwesten Schauer möglich bei 25 bis 36 Grad. Das waren die Nachrichten.
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3: Die A2 Dortmund Richtung Braunschweig ist zwischen Dreieck Hannover West und Hannover Lahe wegen Bauarbeiten bis Montag 5 Uhr gesperrt. Die A7 Hannover Richtung Hamburg ist zwischen Egestorf und Galsdorf nach einem Unfall gesperrt. Die A45 Gießen Richtung Hagen ist zwischen Dillenburg und Haiger-Burbach bis Montag früh gesperrt. Dort wird eine Brücke geprüft. Und die A70 Bamberg Richtung Schweinfurt-Werneck ist zwischen Bamberg und Bamberghafen wegen einer Nachtbaustelle bis ca. 6 Uhr gesperrt. Die Umleitung führt über die U76 und die U78.
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3: Heute mit Sven Hasenkleber. Reg dich doch nicht immer so auf. Den Satz haben die meisten von uns schon zu hören bekommen. Doch trotzdem regen wir uns immer wieder auf. Im Verkehr, bei der Arbeit, in der Familie und das, obwohl wir eigentlich wissen, dass es meist sinnlos ist. Der Psychologe Professor Manfred Schedlowski hat in seinem vor kurzem erschienenen Buch beschrieben, wie man zu mehr Gelassenheit kommen kann. Meine SWR-Kollegin Nicole Köster hat mit ihm über Stressfaktoren gesprochen und ihn gefragt, was eigentlich in einer solchen Situation im Körper passiert.
4: Das sind unterschiedliche Prozesse, die ausgelöst werden tatsächlich von unserem Gehirn. Das verarbeitet die Signale und leitet das dann weiter an die Instanzen, wie den sogenannten Hypothalamus, der dann tatsächlich diese Körperreaktion ausmacht. Und da gibt es eine ganze Menge von Körperreaktionen. Beispielsweise steigt der Blutdruck, die Herzfrequenz steigt an, es werden ganz viele Hormone ausgeschüttet, insbesondere das Adrenalin als Stresshormon, das da einfach diese Herz-Kreislauf-Funktion dann anregt. Dann gibt es, wenn man das länger andauert, dann gibt es die Ausschüttung Ausschüttung von Cortisol, auch ein Stresshormon, das viele andere Körperfunktionen dann einfach beeinflusst auch.
5: Haben wir alles schon mal gehört, Hypothalamus sitzt irgendwo im Gehirn. Also da geht's dann los. Da ist der Aufregeransatz oder wo sitzt
4: der? Nein, der Aufregeransatz geht im Prinzip schon viel früher los. Der geht in sozusagen im präfrontalen Kortex, da wo das Denken stattfindet. Und da werden die Signale verarbeitet. Das wird dann weitergeleitet an die Hirnareale, wo die Emotionen entstehen, wie das limbische System und da insbesondere die Amygdala. Und von da wird es dann weitergeleitet an diesen Hypothalamus, der dann sozusagen die Verbindung darstellt zwischen unserem Gehirn und den Körperprozessen.
5: Da ist also ganz schön viel los, wenn wir uns aufregen im
4: Körper. Viel Wind da oben. Ja.
5: Können Sie das mal einordnen, das Thema generell? Lässt sich das wissenschaftlich klären, ob wir uns mehr aufregen als früher?
4: Oh, das ist eine wichtige Frage. Das wird viel diskutiert. Wir können eigentlich nur von den sozusagen Sekundäreffekten ausgehen, weil der Anteil an Verhaltensänderungen beziehungsweise an psychologischen Veränderungen, die eben zu einer Arbeitsunfähigkeit führen, und das ist ja das, was von den Krankenkassen gut nachgehalten wird, da sehen wir einfach einen Anstieg in den letzten 5 bis 10 Jahren exponentiell fast, dass diese Arbeitsunfähigkeitstage einfach ansteigen aufgrund der psychischen Belastung. Das sind unterschiedliche Verhaltensstörungen, das ist Stress gehört dazu, Ängste gehören dazu, depressive Erkrankungen, und das ist eigentlich der Indikator, der zeigt, dass irgendwas sich verändert hat die letzten 10, 15 Jahre.
5: Lässt sich das ausmachen, was das ist? Denn auf der anderen Seite könnte man ja argumentieren, Mensch, uns geht's doch so gut wie nie.
4: Das ist richtig. Und vor 30, 40, 50 Jahren hatten die Menschen auch Belastungen. Ich kann mich erinnern an bestimmte Faktoren wie Tschernobyl beispielsweise. Hat eine ganze Menge Unruhe in der Bevölkerung verbracht, eine ganze Menge Stress ausgelöst. Aber was sich verändert hat in den letzten 10, 15 Jahren, ist die Informationsflut und die Dichte an Informationen, die Schnelligkeit an Informationen, die wir verarbeiten müssen. Und das sind ja zum großen Teil nicht nur positive Informationen, sondern tatsächlich auch negative Informationen. Denken Sie an die Kriege, die wir in Europa haben, hier in der Ukraine beispielsweise, der Konflikt im Iran jetzt. Das sind alles im Hintergrund wirkende Stressoren, die uns natürlich alle irgendwo auch im Hinterkopf sozusagen belasten auch.
5: Gibt es denn eigentlich die Formel, um sich nicht aufzuregen?
4: Ich glaube nicht. Das ist, weil das individuell viel zu unterschiedlich ist. Nicht? Für den einen gibt es sozusagen Atemtechniken oder Entspannungsübungen und der andere sagt, damit kann ich gar nichts anfangen, sondern benutzt andere Techniken, eher sogenannte kognitive Techniken, also bestimmte Sprüche, die ihm helfen, tatsächlich auf dem Boden, auf dem Teppich zu bleiben.
5: Ja, manche brauchen ein Mantra, um sich dann wieder runterzubringen. Ne?
4: Genau.
5: Also kann denn, andersrum gefragt, kann Aufregung für irgendetwas im Körper gut sein?
4: Naja, wir haben das lange und vielfältig untersucht. Akute Aufregung, die kann tatsächlich manchmal ganz gut sein im Körper, weil es einfach beispielsweise das Immunsystem in so eine Hab-8-Stellung bringt. Das sind ganz alte evolutionsbiologische Prozesse. Wenn Adrenalin ausgeschüttet wird, kommt es zu einer Aktivierung von körpereigenen Abwehrsystemen. Das ist insbesondere das erste Abwehrsystem, das wichtig ist gegen eindringende Pathogene und so weiter. Wenn die Aufregung abflaut, dann beruhigt sich auch die Immunabwehr beispielsweise.
5: Pathogene, muss ich nachfragen, sind was?
4: Das sind Viren, Bakterien beispielsweise.
5: Ah, okay. Ne? Ja. Und sprechen Sie damit das an, was man immer gesagt hat, ja, es gibt auf der einen Seite den positiven Stress und auf der anderen Seite den negativen Stress. Gilt das noch so?
4: So, davon haben wir uns in der Wissenschaft lange schon verabschiedet. Ne? Weil wir einfach gemerkt haben, was für den einen positiver Stress ist, ist für den anderen ganz fürchterlich und umgekehrt. Wir haben das beispielsweise bei Sportfallschirmspringern untersucht, bei sogenannten Tandemfallschirmspringern. Die einen sind da jubelnd aus dem Flugzeug gesprungen und die anderen waren wirklich totenbleich vor Todesangst. Ja. Die Situation war die gleiche, nur die Bewertung dieser Situation. Der eine fand es total toll, der andere fürchterlich irgendwie, die ist unterschiedlich.
5: Sie haben jetzt ein ganzes Buch geschrieben, Reg dich ab. Warum war es Ihnen wichtig, nicht nur in der alltäglichen Praxis darüber aufzuklären, sondern wirklich dann auch ein Buch zu machen?
4: Ja, weil ich gemerkt habe in meiner täglichen Arbeit mit Patientinnen und Patienten, dass das allgemeingültige Mechanismen sind, die da wirken. Also nicht nur bei Menschen, die unter Angststörungen oder unter Depressionen leiden, sondern auch bei mir selber beispielsweise, bei meinen Freunden, bei meinen Bekannten. Und dann habe ich natürlich gemerkt, dass das allgemeingültige Prozesse sind und Mechanismen sind, die da wirken. Und uns war es wichtig, das mal zusammenzufassen, um uns so ein bisschen verständlich aufzubereiten.
5: Ja, und Sie erklären da, dass es um Aufregungsmuster geht. Und die wollen wir ablegen, um das Leben dann auch wirklich zu genießen. Aber gibt es da so typische Aufregungsmuster, in die sich dann vielleicht auch was kategorisieren lässt?
4: Ja, das gibt es schon, aber auf der anderen Seite sind diese Muster natürlich auf der anderen Seite immer auch abhängig von der eigenen Biografie. Also was ich gelernt habe, also nicht ich lerne ja nicht nur Vokabeln oder bestimmte Techniken, sondern ich lerne auch Muster, auch Interpretationsmuster und Wertemuster. Und daraus entsteht mein Wertekoordinatensystem. Und daraus wieder aufbauend entstehen solche Verhaltensmuster in bestimmten belastenden Situationen, wie ich dann reagiere.
5: Und Sie gehen das in einigen Schritten an, wie man eben der Aufregung begegnen kann. Was wäre Schritt Nummer eins?
4: Schritt Nummer eins ist überhaupt erstmal diese Muster zu erkennen, zu sensibilisieren, dass ich ein bestimmtes Muster habe, in bestimmten belastenden Situationen eben aufgeregt zu reagieren. Und wenn mir das nicht gefällt und ich möchte das nicht und ich merke, das geht an meine eigene Lebensqualität, dann ist das der erste wichtige Schritt, das zu erkennen und zu analysieren. Wann rege ich mich auf? Wie ist denn eine Situation? Wenn viele Menschen durcheinander sprechen, wenn das unstrukturiert ist beispielsweise, wenn ich selber angegriffen werde und Kritik an mir geäußert wird, dass ich das dann erkenne und dann auch die Körperreaktion und meine Gedanken und meine Gefühle auch wahrnehme erstmal, weil das ist der erste Schritt, um irgendwas zu verändern.
5: Also Schritt Nummer eins ist erstmal, sich selbst zu erforschen, erstmal ganz viel beobachten wahrscheinlich dann.
4: Genau, und wenn das nicht hilft, das Beobachten, tatsächlich sich auch mal hinsetzen und die Sachen schriftlich fixieren, also aufschreiben einfach.
5: Es gibt einen Zusammenhang zwischen Stress, Aufregung und wilden Gefühlsausbrüchen. Vielleicht können Sie uns einfach mal erklären, was Stress denn ganz konkret mit uns macht. Stichwort, das ist nachzulesen im Buch, transaktionales Stressmodell. Wie lässt sich das in einfachen Worten erklären?
4: Ja, das ist

0: kriege ich irgendwie hin. Das ist zwar ein bisschen blöd, aber das schaffe ich irgendwie. Dann geht das eher in Richtung Herausforderung. Dann kriegt das einen herausfordernden Charakter, was eben weniger Stress bedeutet. Komme ich aber zu der Überzeugung, das ist, ich schaffe das nicht, ich habe die möglichen Ressourcen nicht, ich kriege das nicht hin, habe ich noch nie gemacht, sowas, dann geht das eher in der Neubewertung in Richtung Bedrohung und dann ist die Wahrscheinlichkeit hoch, dass es auch in so einer wirklich intensiveren Stressreaktion mündet.
1: Lässt sich also vielleicht so zusammenfassen, dass wir mit Stress so umgehen, wie wir einzelne Situationen bewerten. Ob es eine Herausforderung ist, das wäre eher positiv, oder als Bedrohung vielleicht, das wäre dann negativ, das wäre der Stress.
0: Ganz genau. Beziehungsweise auch im Alltag ist es nie eindeutig abzuklären. Ist es nur in Richtung Bedrohung? Klar, solche Situationen gibt es auch. Oder nur in Richtung Herausforderung. Oft ist es so eine Mischung, wo das eine oder das andere überwiegt. Ne?
1: Deswegen macht es das wahrscheinlich manchmal gar nicht so einfach zu erkennen. Und deswegen dieses wichtige Beobachten in sich hineinhören. Das war ja Schritt Nummer 1. Jetzt also dann Schritt Nummer 2 wäre was?
0: Ja, Schritt Nummer 2 wäre das, dann zu gucken, was kann ich tatsächlich ändern? Kann ich an der Situation beispielsweise was ändern? Dann ist das gut, dann versuche ich da was zu drehen. Kann ich vielleicht auch, wir nennen das stressinkompatible Aktivitäten machen, wie beispielsweise, tut mir das gut, dann, wenn ich abends dann dreimal oder viermal die Woche laufen gehe, ja, oder Sport mache, oder eben eine Entspannungsübung einübe beispielsweise. Und die dritte Möglichkeit ist das tatsächlich, und das ist eher die psychologische Möglichkeit, an diesen sogenannten kognitiven Werkzeugen, also an den Gedanken, an meiner Einstellung und Wahrnehmung zu dieser Situation zu arbeiten.
1: Das ist wahrscheinlich gar nicht so einfach, weil das ein ganzer Prozess ist, oder?
0: Das ist ein längerfristiger Prozess und das ist so eine, sagen wir, Take-Home-Message aus diesem Buch tatsächlich, dass wir versuchen, darauf hinzuweisen, das funktioniert gut, ja, wunderbar, aber es ist ein Trainingsprozess, es ist ein Lernprozess. Ja, das hat nichts mit positivem Denken zu tun, weil das funktioniert vielleicht mal kurzfristig, aber längerfristig zeigt das keine Wirkung, sondern man muss es üben.
1: Da muss man wahrscheinlich auch ganz klar differenzieren. Also dieses positive Denken, das kann ja dann auch in eine falsche Richtung gehen, wenn man dann versucht, sich alles schön zu reden. Manchmal sind Situationen einfach Mist und das dann auch sagen zu können, aber dennoch daran zu arbeiten. Also wie differenzieren Sie da?
0: Absolut, das ist ein ganz wichtiger Punkt. Ein Kollege von mir, der hat mal ein Buch geschrieben, Positives Denken macht krank, weil er genau dagegen angehen wollte. Der sagte, ja, im Prinzip habt ihr recht, man muss, aber wenn man alles sich schönredet und so weiter, funktioniert das nicht, sondern verschlimmert eigentlich die Symptome noch. Ne?
1: Und wie setzt man also ganz konkret an? Erstmal dieses Bewerten ist wichtig und dann, Sie warnen dann quasi auch im Buch und sagen, ja Leute, nicht enttäuscht sein, sondern es dauert einfach und das kann halt auch Wochen dauern.
0: Es kann Wochen und Monate dauern und vielleicht sogar noch länger. Und ich vergleiche das immer mit einem sportlichen Training, mit einem Techniktraining. Wenn ich zum Beispiel Tennis spiele und möchte einen neuen Aufschlag lernen, dann hole ich mir auch erstmal einen Trainer, der guckt sich das an und übt mit einem beispielsweise einfach nur, dass die Hand irgendwie früher oder später dann abknickt. Ja? Und das muss man immer wieder üben. Erstmal ohne Schläger, dann mit Schläger, dann nur mit dem Ball und so weiter. Weil diese Bewegung macht ja nicht das Handgelenk, sondern die findet statt in unserem Gehirn. Und diese alten Muster in unserem Gehirn, die müssen überschrieben werden. Und das funktioniert nur durch permanentes Training. Und so ähnlich funktioniert dieses, in Anführungsstrichen, Psychotraining auch.
1: Jetzt haben Sie gerade eben gesagt, ja, es geht darum, dann solche Erfahrungen zu überschreiben. Aber da müssten wir ja auch dann diese Erfahrung vergessen. Wie funktioniert das?
0: Oh, das ist eine gute Frage. Wie Lernen funktioniert, haben wir in der Wissenschaft eigentlich schon ganz recht gut verstanden, bis auf die molekulare Ebene. Die Schwierigkeit besteht darin immer noch zu verstehen, wie Vergessen funktioniert. Was wir bisher sehen, ist, dass es ein sehr komplizierter Prozess ist. Es ist nicht einfach so, wie als wenn man beim Computer die Löschen-Alles-Taste drückt, dass alles weg ist, sondern es wird tatsächlich durch die neuen Erfahrungen überschrieben. Und das erfordert einfach diesen Trainingsprozess, bis das funktioniert.
1: Es heißt ja auch im Grunde, der Körper speichert alles. Also umso schwieriger wird es wahrscheinlich dann sein, Dinge zu überschreiben.
0: Genau das ist das Problem. Man kennt das aus von dem alten Experiment von Ivan Petrovich Pavlov, der die Glocke geläutet hat, immer wenn er Futter präsentiert hat beim Hund. Der Hund fing an zu speicheln. Das funktioniert gut. Wenn man die Glocke nicht mehr läutet, dann hört der Speichelfluss auf und verschwindet ganz. Aber wenn man dann 2 Wochen später auf einmal wieder die Glocke läutet, dann fängt der Hund wieder an zu speicheln. Das bedeutet, dass das Gelernte nicht vergessen ist, sondern wirklich immer noch abgespeichert ist. Und das zu überschreiben, ist möglich, aber erfordert eben diesen Trainingsprozess.
1: Aus Mannheim schreibt uns Stefan Bartmann und er sagt, ja, führt denn nicht die Stärkung des Positiven nicht automatisch dann zu mehr Gelassenheit? Wäre das eine Strategie?
0: Das ist sicherlich eine Strategie, genau.

0: Und eine Strategie ist ja auch die, sich mal hinzusetzen und mal für eine bestimmte Situation alle Gedanken aufzuschreiben und mal so ein bisschen zu teilen. Was sind die Gedanken, die da sind, die eher negativ sind, die mir einfach mehr Stress verursachen? Und gibt es dann nämlich auch eine Liste mit Gedanken, die positiv sind, die mir helfen, mit dieser Anforderungssituation oder Stresssituation vielleicht sogar besser klarzukommen und mehr Gelassenheit zu induzieren?
1: Ne? Das klingt jetzt in der Theorie natürlich sehr gut, aber wenn die Patientinnen und Patienten zu Ihnen kommen und die sind halt total gestresst und genervt von Dingen und Sie erzählen Ihnen sowas und sollen dann in so einer Situation so vorgehen, wenn dann irgendwie die Zündschnur so kurz ist, dann wird sich kaum jemand hinsetzen und was aufschreiben wollen.
0: Ja, das ist doch schon dann eine wichtige Übung tatsächlich, wo wir versuchen, die Patienten da wirklich zu motivieren, das zu machen, um überhaupt erstmal Klarheit zu schaffen, was ist gut, was ist schlecht, um dann eben den Fokus auf die positiven Gedanken zu leiten, um dann auch zu erklären, guck mal, diese Gedanken, wenn du so diese Sache bewertest, hilft dir das Ganze mehr als in Richtung Herausforderung zu gehen und dieser Bedrohungscharakter, der wird dann reduziert.
1: Sie beschreiben ja einige Beispiele aus Ihrem Alltag. Vielleicht können Sie uns eins direkt mal rausnehmen, wo Sie vielleicht anfangs auch noch dachten, oh je, schwieriger Fall, aber es ging dann gut.
0: Ja, natürlich gibt es das. Aber vielleicht ein Beispiel von mir selber auch. Ich habe vor kurzem ein neues Kniegelenk bekommen und mein Orthopäde hat gesagt, du musst einfach laufen, du musst. Jetzt war ich mit meiner Gattin in Venedig, es war 33 Grad, viele Menschen da, mein Kniegelenk hat wehgetan, ich hatte das falsche T-Shirt an, ich habe geschwitzt irgendwo und ich war kurz davor, wirklich zu schlechte Laune zu kriegen und so und habe mich dann daran erinnert, was mein Orthopäde gesagt hat, du musst trainieren. Und ich habe das dann versucht umzubewerten und habe gesagt, okay, das ist jetzt ein Training unter erschwerten Bedingungen. Ja. Und schon hat das Kniegelenk weiter wehgetan. Ja, es war weiter warm, aber ich habe keine schlechte Laune gekriegt, sondern habe das als Herausforderung gesehen und als Trainingscharakter interpretiert.
1: Warum regen wir uns abends häufiger auf als morgens? Professor Manfred Schiedlowski, Sie haben eine Erklärung dafür. Warum ist das so?
0: Ja, weil am Morgen, wenn wir aufwachen, natürlich in der Nacht ganz viel im Gehirn passiert. Da werden viele, viele Eindrücke, die wir tagsüber gesammelt haben, verarbeitet, sodass das dann sozusagen so frisch sozusagen in den Tag geht. Am Ende des Tages haben wir ganz viele Eindrücke, ganz viele Situationen gesammelt, die uns vielleicht auch ärgern, die uns aufgeregt machen. Und dann ist natürlich das Aktivierungsniveau, das Stressniveau eben am Abend in der Regel wesentlich höher als morgens früh. Und dann reichen kleine Aufreger, kleine Ausreißer, um uns jetzt tatsächlich aus der Gemütslage zu bringen.
1: Wäre das dann womöglich sinnvoll, schwierige Gespräche eher auf den Morgen, auf den Vormittag zu legen?
0: Das ist, wenn man gut geschlafen hat, ist das sicherlich eine gute Lösung. Dann kann man das tatsächlich machen. Also ich selber würde solche Gespräche gerne am Vormittag führen und nicht abends um 18 Uhr oder so nach einem langen 8- oder 10- oder 12-stündigen Arbeitstag, weil dann tatsächlich dieses Aktivierungsniveau in der Regel tatsächlich eben niedriger ausfällt. Ne?
1: Ja, aus Göppingen schreibt uns Sabine und sie sagt, ich ziehe ganz viele Parallelen zur Feldenkreistechnik. Da geht es ja auch um Bewegung, Spüren, Erkennen und Umlernen. Und auch bei Feldenkreis gibt es den Bezug von körperlich zu psychischen Problemen. Und Sie würde es interessieren, was Sie dazu sagen.
0: Ja, sicherlich. Die Feldenkreistechnik, die ist ja, mit der bin ich jetzt nicht sozusagen beheimatet oder bin ich nicht so beheimatet, aber es ist eine von vielen Methoden, die natürlich helfen kann, diese Stresssymptomatik einfach so zu reduzieren und zu mehr Gelassenheit zu kommen und die Lebensqualität einfach weiter zu erhöhen. Es gibt viele Methoden. Das Besondere dabei ist, dass jeder oder jede diese Methode für sich selber finden muss, die da passt. Ich vergleiche das immer mit so einer Werkzeugkiste, mit einer kognitiven Werkzeugkiste, wo dann einfach diese Methoden reinkommen, die einem gut tun. Und das ist individuell völlig unterschiedlich. Das Problem, das wir haben so ein bisschen mit diesen Einzelmethoden, autogenes Training, Feldenkreis oder andere Methoden, die helfen sicherlich. Es hilft auch ein gutes Gespräch mit Freunden, ein Abendspaziergang mit dem Hund und ein Glas Rotwein am Lagerfeuer beispielsweise. Aber wir haben sozusagen keine wissenschaftliche Evidenz für diese Einzelmethoden. Im Einzelfall helfen die und jeder sollte sich das einfach wirklich zusammenstellen, was für einen gut ist.
1: Mehr Gelassenheit im Alltag. Und Tipps und Übungen haben Sie ganz viele parat in Ihrem Buch. Und da gibt es ein Fachwort, das hatte ich noch nie gehört, nämlich Rumination. Das ist das Fachwort fürs Grübeln. Da neigen ja manche Leute dazu. Welche Hilfestellung haben Sie da aus diesem Grübeln wieder rauszukommen?
0: Das Grübeln vergleiche ich immer so ein bisschen mit Schaukeln. Man bewegt sich die ganze Zeit und kaut sozusagen an den Problemen herum, aber man kommt keinen Schritt vorwärts. Eine gute Möglichkeit ist tatsächlich mal aus diesen Alltagsroutinen irgendwie auszubrechen, mal was wirklich anders zu machen, um da wirklich Alternativen für die Denkstrukturen zu finden. Beispielsweise sich mal im Supermarkt an die längste Schlange an der Kasse anstellen und dann sich selber beobachten, was passiert da eigentlich? Welche Gedanken gehen mir eigentlich durch den Kopf? Oder aber mal einfach bei dem Wetter bietet sich das an, mal einfach auf dem Balkon zu übernachten, einfach sich eine Liege dahin zu setzen und da mal einfach eine Nacht zu verbringen. Also alles das zu machen mal, was uns aus diesen alltäglichen Routinen mal rausbringt, insbesondere deshalb, um zu gucken, was passiert da mit meinen Denkstrukturen? Wie verändert sich das?
1: Ist ganz lustig. Also als ich das gelesen hatte, dachte ich, wie reagieren denn wohl Ihre Patienten, wenn Sie dann sagen, ja, übernachten Sie doch einfach mal draußen auf dem Balkon, wenn das dann ärztlich verordnet ist quasi.
0: Ärztlich verordnet. Natürlich, das muss man natürlich vorbereiten. Ja. Dem Patienten muss man das natürlich erklären, warum das eben Sinn macht. Ja? Und dann natürlich die passende Form für den Ausbruch aus dem Alltagsroutinen zu finden, zusammen mit dem Patienten natürlich, klar.
1: Im Grunde, wenn man so Ihr Buch liest und das zusammenfasst, dann hat man den Eindruck, ja, es hat ganz viel damit zu tun, einfach mal raus aus den Komfortzonen zu gehen, damit uns dann vielleicht Überraschendes nicht mehr so überrascht. Kann man das so zusammenfassen?
0: So kann man das zusammenfassen, beziehungsweise dann raus aus den Routinen, um tatsächlich Alternativen für sich zu entdecken, alternative Denkformen und Denkmuster zu erkennen, die man dann in den belastenden Situationen das nächste Mal auch vielleicht einsetzen kann.
1: Jetzt leben wir in Zeiten der Veränderungen. Es gibt eine Transformation in der Arbeitswelt, in der Mobilität. Sie haben die Kriege schon angesprochen. Also können wir auch da vielleicht mit anderen Perspektiven drauf gucken? Könnte das helfen?
0: Selbstverständlich, klar. Man muss sich einfach dann auch, glaube ich, nochmal ganz klar machen, dass man für diese, sagen wir mal, großen gesellschaftlichen Umwälzungen irgendwo, dass man da kaum eine Möglichkeit hat, da zu intervenieren, also was dagegen zu machen. Und das ist, wenn man sich dieser Sache klar ist und bewusst ist, hilft das auch schon, das zu akzeptieren, dass man da nichts machen kann. Weil wir sprechen hier auch offiziell dann wissenschaftlich von so einer Art subjektiven Kontrollverlust. Und wenn wir subjektiv das Gefühl haben, wir können da nichts machen, überhaupt nicht agieren, dann ist das ein ganz entscheidender Stressfaktor.
1: Spricht aber gegen die These zu sagen, die Selbstwirksamkeit ist immer so wichtig. Also auf der einen Seite zu sagen, naja, ich nehme was an und bleibe gelassen, weil es so ist. Aber auf der anderen Seite sagt die Psychologie doch immer, ja komm in eine Selbstwirksamkeit, also mach was dagegen.
0: Ja, natürlich, aber für die gesellschaftlichen Umwälzungen, beispielsweise künstliche Intelligenz, können wir nicht viel machen sozusagen, ob das kommt sowieso. Ja. Ja, aber diese Selbstwirksamkeit können wir umsetzen im Alltag tatsächlich durch kleinere Schritte. Da, wo wir tatsächlich was aktiv verändern können. Dann macht sich die Selbstwirksamkeit natürlich auch auf das Stressniveau positiv bemerkbar.
1: Und da sind wir wieder bei Ihren Tipps, die Sie dann empfehlen im Buch. Also alleine summen, singen ist eine Empfehlung.
0: Beispielsweise. Oder eben auch unter der Dusche, wenn man alleine ist, tatsächlich diese Formeln, diese Mantren tatsächlich zu üben, laut vor sich her zu sagen, wenn man im Stau steht, das Radio ausschalten und wirklich laut zu singen oder diese Formeln für sich laut herzusagen. Auch das hilft, um diesen Trainingsprozess, dieses kognitive Training tatsächlich voranzutreiben.
1: Dann jetzt, wenn das Wetter schwül ist, Sie empfehlen kaltes Wasser, Gesicht und Nacken.
0: Ja, das ist eine Form, den Sympathikusnerv zu aktivieren beziehungsweise eben zu stimulieren. Und da wissen wir einfach eben, beziehungsweise den Parasympathikus, der Gegenspieler vom Sympathikus ist, den zu aktivieren. Da wissen wir, dass es tatsächlich so ein bisschen die Aktivierung, die allgemeine körperliche Aktivierung zu reduzieren.
1: Nackendehnen haben Sie auch noch auf der Liste. Wie geht das?
0: Auch das ist eine Möglichkeit tatsächlich, dass ich gezielt meine Nackenmuskulatur eben versuche, durch bestimmte Anspannung und Entspannungsrhythmen tatsächlich weiter zu entspannen. Weil oft ist das natürlich bei vielen Menschen ist es so, dass sich diese Anspannung, die psychische Anspannung tatsächlich in der Nackenmuskulatur manifestiert. Ne?
1: Und meistens ist die Muskulatur ja gar nicht so ausgeprägt. Die müsste man dann auch noch wahrscheinlich besser trainieren.
0: Genau, da hilft dann Exercise, also Übung, Bewegung, egal was das ist. Und da haben wir einfach auch in den letzten 10, 20 Jahren viel gelernt, dass der arbeitende Muskel tatsächlich eben ganz viele Botenstoffe produziert, die ins Blut abgegeben werden, die auch unser Gehirn teilweise erreichen. Und dass das tatsächlich auch Stress minimierend oder reduzierend wirkt. Ne?
2: Der Psychologe Manfred Schedlowski im Gespräch mit Nicole Köster. Sein Buch Reg dich ab ist im Penguin Verlag erschienen. 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Achtung, ein Falschfahrer auf der Autobahn 6 Heilbronn-Nürnberg. Zwischen Kreuz Feuchtwang-Kreilsheim und Neuendettelsau kommt Ihnen ein Falschfahrer entgegen. Fahren Sie äußerst rechts und überholen Sie nicht. Auf der A6 Heilbronn-Nürnberg zwischen Kreuz Feuchtwang-Kreilsheim und Neuendettelsau ist ein Falschfahrer unterwegs. Vorsicht bitte in beiden Richtungen.
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1: Um 5 Uhr mit Olaf Knapp. 4 Bundesländer lockern befristet das Lkw-Fahrverbot an Sonn- und Feiertagen. Die Regelung soll bis mindestens Ende des Monats gelten. Aus der NDR-Nachrichtenredaktion Christiane Rüther.
2: Niedersachsen, Nordrhein-Westfalen, Rheinland-Pfalz und das Saarland erlauben bestimmten Lkw künftig auch an Sonn- und Feiertagen zu fahren. Der Grund: Durch die Trockenheit sind die Pegelstände der Flüsse zu niedrig. Viele Frachtschiffe können deswegen gar nicht oder nur mit einem Bruchteil der üblichen Ladung fahren. Nun sollen mehr Gütertransporte vom Wasser auf die Straßen verlegt werden. Niedersachsens Wirtschafts- und Verkehrsminister Tonne sagte, Ziel sei es, Lieferketten und Warenströme zu stabilisieren und Produktionsstopps zu verhindern.
1: Der Migrationsstreit zwischen Spanien und Italien hat sich weiter verschärft. Seit Mitternacht gelten in Spanien Grenzkontrollen für Reisende aus Italien. Kontrolliert werden sollen Pässe, Staatsangehörigkeit und Visa von Personen, die per Flugzeug oder Schiff in Spanien ankommen. Madrid reagiert damit auf entsprechende Maßnahmen für Reisende aus Spanien, die Italien vergangene Woche als Reaktion auf die Ceuta-Krise ergriffen hat. Der US-Senat hat mit großer Mehrheit dafür gestimmt, die Sanktionen gegen Russland zu verschärfen. Das Paket enthält Strafmaßnahmen gegen Präsident Putin sowie eine Reihe russischer Beamter, Oligarchen und Banken. Außerdem nimmt Washington erstmals die sogenannte Schattenflotte ins Visier. Mit diesen Öl- und Gastankern umgeht Russland bereits bestehende internationale Sanktionen. Das Paket geht nun an das Repräsentantenhaus. Es wird allerdings wegen der Sommerpause voraussichtlich erst im kommenden Monat darüber entschieden. Stimmt es zu, könnte US-Präsident Trump künftig auch die Zölle für Länder erhöhen, die Öl und Gas aus Russland kaufen, etwa China und Indien. OpenAI will bei der Entwicklung seines neuen KI-Modells Astra nach eigenen Angaben die Sicherheitsmaßnahmen verschärfen. Der Grund sind Bedenken bezüglich der Fähigkeiten des Modells. Aus Los Angeles Antje Sieb.
3: Nach internen Auswertungen könne man kritische Fähigkeiten im Bereich Cybersicherheit nicht ausschließen, teilte die Firma mit. Dabei geht es etwa darum, dass Modelle eigenständig in der Lage sind, komplexe Cyberangriffe auszuführen. Astra wird trotzdem weiterentwickelt. Man wolle aber die Sicherheitsstandards verschärfen. Bereiche, in denen das bisher nicht möglich sei, würden pausiert, so OpenAI in einer Pressemitteilung. In den letzten Wochen war bekannt geworden, dass andere KI-Modelle von OpenAI, aber auch von Anthropic und Meta bei Tests ungeplant und eigenständig in fremde Systeme eingedrungen waren.
1: Das waren die Nachrichten. Das Wetter in Deutschland. Am Tage wird es oft sonnig. Im Bergland und im Norden gibt es einige Quellwolken. Höchstwerte 21 Grad auf Föhr bis 33 Grad am Oberrhein. Es ist 5.03 Uhr.
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4: Achtung, noch immer der Falschfahrer auf der A6 Heilbronn-Nürnberg zwischen Kreuz Feuchtwang-Kreilsheim und Neuendettelsau kommt Ihnen ein Falschfahrer entgegen. Fahren Sie äußerst rechts und überholen Sie nicht. Auf der A6 Heilbronn-Nürnberg zwischen Kreuz Feuchtwang-Kreilsheim und Neuendettelsau ist ein Falschfahrer unterwegs. Vorsicht in beiden Richtungen. Die A2 Dortmund Richtung Braunschweig ist zwischen Dreieck Hannover West und Hannover Lahe wegen Bauarbeiten bis Montag 5 Uhr gesperrt. Die A7 Hannover Richtung Hamburg ist zwischen Egestorf und Galsdorf nach einem Unfall gesperrt. Die A45 Gießen Richtung Hagen ist zwischen Dillenburg und Haiger-Burbach bis Montag früh gesperrt. Dort wird eine Brücke geprüft. Und die A70 Bamberg Richtung Schweinfurt-Werneck ist zwischen Bamberg und Bamberghafen wegen einer Nachtbaustelle noch bis 6 Uhr gesperrt. Die Umleitung führt über die U76 und die U78.
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4: Kommt vom Norddeutschen Rundfunk in Hamburg. Am Mikrofon begrüßt Sie Sven Hasenclever. In Berlin hat sich der Nationale Sicherheitsrat unter Führung von Kanzler Merz und unter strenger Geheimhaltung getroffen. Hintergrund ist der gefährliche Drohnenvorfall vom Flughafen Halle-Leipzig. Den Rat gibt es erst seit gut einem Jahr und er hat zum ersten Mal überhaupt getagt. Christina Nagel berichtet.
5: Der Drohnenvorfall am Flughafen Leipzig, ohne Zweifel ein Fall für den Nationalen Sicherheitsrat. Schließlich geht es erstmals um eine Drohne, die mit hochexplosivem Sprengstoff bestückt war. Innenminister Alexander Dobrindt spricht von einem hybriden Anschlagsszenario.
6: Das ist eine neue Gefahrenqualität.
5: In Krisenlagen wie diesen kann der Kanzler den Nationalen Sicherheitsrat einberufen. Ihm gehören die Chefs sicherheitsrelevanter Ministerien an, zum Beispiel der Innen-, der Außen- und der Verteidigungsminister, aber auch Vertreter der Sicherheitsbehörden und der Bundeswehr. Je nach Lage können aber auch Ministerpräsidenten oder externe Experten dazugeholt werden. Getagt wird geheim. Der Rat, erklärt Regierungssprecher Stefan Cornelius, entscheidet,
6: ob Elemente der Tagung quasi öffentlichkeitsrelevant sind oder kommuniziert werden sollen.
5: Im Fall der mit Sprengstoff bestückten Drohne am Flughafen Leipzig hat der Rat keine Details bekannt gegeben. Es bleibt also offen, ob über mögliche Auftraggeber oder konkrete Maßnahmen gesprochen wurde.
4: Wegen der Drohnen also hat sich der Sicherheitsrat zum ersten Mal überhaupt getroffen. Zuständig für Drohnen sind in Deutschland bislang viele Stellen. Es gibt diverse Ämter und Behörden, die sich mit ihnen befassen, was die Bekämpfung nicht zwingend leichter macht, wie Markus Sambale berichtet.
7: Wenn am Himmel über Deutschland eine unbekannte Drohne auftaucht, dann wird es kompliziert. Nicht nur, weil es technisch aufwendig ist, Drohnen abzufangen und unschädlich zu machen und dafür meist nur wenig Zeit bleibt. Für die Drohnenabwehr sind auch verschiedene staatliche Stellen zuständig und es gelten unterschiedliche Gesetze. Im Regelfall, also über einem Wohngebiet, einer Industrieanlage oder einem Fußballstadion, ist die jeweilige Landespolizei der Bundesländer zuständig. Der Luftraum über Bahnanlagen und an Staatsgrenzen fällt in die Zuständigkeit der Bundespolizei. Grundsätzlich fallen auch die Flughäfen in die Verantwortung der Bundespolizei. Hier sind aber auch Flughafenbetreiber und Luftfahrtbehörden beteiligt. Schließlich kann für die Drohnenabwehr auch die Bundeswehr zuständig sein, nämlich über Kasernen und Truppenübungsplätzen und auch dann, wenn es sich klar um einen militärischen Angriff handelt. Seit immer mehr unbekannte Drohnen über Deutschland gesichtet werden, hat die Politik reagiert. So wurde zum Beispiel das Luftsicherheitsgesetz geändert. Wenn die Bundeswehr von der Polizei um Amtshilfe gebeten wird, darf sie Drohnen im Extremfall auch abschießen. Außerdem baut die Bundespolizei seit dem vergangenen Jahr eine Drohnenabwehreinheit auf. Und an den wichtigsten deutschen Flughäfen werden spezielle Abwehrsysteme installiert. In Berlin wurde ein gemeinsames Drohnenabwehrzentrum eröffnet. Dort sollen Bund und Länder ihre Arbeit koordinieren, um bei Gefahrenlagen schnell reagieren zu können. Kritiker beklagen, dass sich am Wirrwarr der Zuständigkeiten damit aber kaum etwas ändert und dass Deutschland weiter nicht ausreichend gewappnet ist gegen feindliche Drohnen.
4: Also offenbar ein Wirrwarr der Zuständigkeiten, findet auch der Sicherheitsexperte der Grünen, Konstantin von Notz. Ihn hat meine NDR-Kollegin Birgit Langhammer gefragt, ob das eigentlich typisch deutsch ist.
8: Ja, das ist natürlich unserem föderalen Sicherheitssystem geschuldet. Aber man muss sagen, angesichts dieser Bedrohungen, die wir jetzt seit mehreren Jahren schon haben und der sehr realen Gefahren, die damit verknüpft sind durch Sabotage und Spionage, ist das aus der Zeit gefallen und wir brauchen klare Zuständigkeiten.
9: Vielleicht einmal noch zum aktuellen Vorfall, weil es heißt ja, nach jedem Vorfall die Behörden seien alarmiert. Wer trägt da jetzt eigentlich die Verantwortung? Bund, Länder oder am Ende gerade niemand so richtig?
8: Also am Ende trägt die Verantwortung die Bundesregierung und vor allen Dingen der Bundesinnenminister. Er ist für die Sicherheit, die Sicherheitslage in Deutschland verantwortlich. Die Spionageabwehr liegt beim Bundesamt für Verfassungsschutz. Das steht im Weisungsstrang des Bundesinnenministeriums. Insofern ist Alexander Dobrindt verantwortlich. Und trotzdem hat man nach den Drohnensichtungen im letzten Jahr es eben gescheut, eine klare Zuständigkeit für die Bundespolizei zu schaffen. Wir haben das scharf beklagt und freuen uns, dass jetzt auch Kollegen der CDU das klar fordern, ist ein Schritt nach vorne.
9: Also wenn wir es nochmal einordnen, Herr von Notz, Sie beschäftigen sich ja seit Jahren mit Sicherheits- und Nachrichtendienstpolitik. Wo ist die größte Lücke? Bei der Technik, den Gesetzen oder doch bei der Zusammenarbeit der Behörden?
8: Also erstmal, das größte Problem ist insgesamt das Mindset in Deutschland. Wenn Sie nach Skandinavien gehen, nach Polen, ins Baltikum, da ist voll erkannt, wir stehen im Fadenkreuz von ausländischen Nachrichtendiensten. Deutschland wird praktisch täglich angegriffen durch Sabotageaktionen, Spionageaktionen, hybride Angriffe, die auch versuchen, Wahlen zu beeinflussen. Es ist völlig offenkundig, nämlich dass eine rechtsextreme Partei wie die AfD, aber auch das BSW freundlichen Support aus Russland bekommen. Und insofern, wir müssen einfach zur Kenntnis nehmen, dass man versucht hier massiven Einfluss zu nehmen, die Menschen zu verängstigen, die Gesellschaft zu spalten, die Demokratie zu schwächen. Und das muss konzertiert werden, das muss ausgesprochen werden. Die Bundesregierung muss das artikulieren. Und dann brauchen wir ein Lagebild. Das heißt, all diese Angriffe müssen regelmäßig zusammengefasst werden und meiner Ansicht nach auch transparent öffentlich gemacht werden. Und das verweigert bisher das Bundesinnenministerium.
9: Und wenn wir jetzt nochmal auf den Zeitstrahl gucken, da scheint es ja auch so zu sein, Sie haben angesprochen, die Bedrohungslage gibt es schon und sie wird vermutlich sich ja nicht eher abschwächen, sondern eher zunehmen. Also was muss man jetzt konkret ändern? Wo muss man jetzt Fahrt aufnehmen, damit wir beim nächsten Drohnenvorfall nicht wieder dieselben Fragen stellen wie jetzt?
8: Ja, wir brauchen dieses Mindset, diese Klarheit. Und aus dieser Klarheit folgen dann eben auch die Handlungen. Und die Bundesregierung ist hier in der Verantwortung, dass man hier 48 Stunden gewartet hat, bis man sich zu einer Telefonkonferenz des Sicherheitsrates zusammengefunden hat. Das ist ein Vorgang an sich. Der Sicherheitsrat ist ein Schritt in die richtige Richtung. Der Nationale Sicherheitsrat, das haben wir sehr begrüßt. Aber bisher liegt er ziemlich da nieder und wird vom Bundeskanzler nicht ordentlich bespielt. Aber wir brauchen eben in einer Zeit, wo sich die innere und die äußere Sicherheit immer mehr übereinander legen und die Fragen der inneren Sicherheit und der äußeren Sicherheit eigentlich ohne einander nicht zu beantworten sind, brauchen wir dieses zentrale Gremium. Und ich erwarte von der Bundesregierung, dass sie diesen Sicherheitsrat jetzt endlich ausgestaltet, dass es da dann auch klare Antworten gibt auf diese Bedrohungen und diese Provokationen. Und dann brauchen wir endlich eine Reform des Rechts der Nachrichtendienste. Das fordern wir schon ganz lange ein. Die Bundesregierung hat immer noch nicht den Entwurf uns zugeleitet. Aber es ist zu hoffen, dass wir das jetzt eilig bis zum Ende dieses Jahres gut hinbekommen.
4: Der Grünen-Sicherheitsexperte Konstantin von Notz. Und das Wetter in der ARD-Infonacht heute am Tag oft sonnig, im Norden und Nordosten sowie im Bergland ein paar Quellwolken, meist trocken, maximal 21 Grad auf Föhr und bis zu 33 Grad am Oberrhein. Schwacher, teils mäßiger Wind. Morgen am Sonntag viel Sonne, teils wolkig, später im Südwesten vereinzelt Schauer und Gewitter möglich bei 25 bis 36 Grad. Auch am Montag Sonne, Wolken, Schauer und Gewitter, im Südwesten freundlicher und wieder bis zu 36 Grad heiß. Die Temperaturen zurzeit: Berlin meldet 12 Grad, Frankfurt am Main 18, Hamburg 10, Köln 11 Grad, ebenso Leipzig. Und München meldet 17 Grad.

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1: Um gleich 5.15 Uhr. Der erste Tag im neuen Job soll ja der schwerste sein, wird gerne behauptet. Und wenn es stimmt, haben viele Handwerks-Azubis das Schwerste hinter sich, denn sie haben gerade die erste Woche komplettiert. Das Ausbildungsjahr fängt ja klassischerweise im August an. Weil alles flexibler geworden ist, werden aber auch in den kommenden Wochen noch etliche Auszubildende ihre Stellen antreten. Das ist gut in Zeiten des Fachkräftemangels. Bundesweit sind in diesem Jahr deutlich mehr Ausbildungsverträge im Handwerk abgeschlossen worden als in den Jahren davor. Wie das kommt, darüber hat meine WDR-Kollegin Caroline Kurz mit Berthold Schröder gesprochen. Er ist Präsident der Handwerkskammer Dortmund, Zimmerermeister und hat einen eigenen Betrieb für Holzbau in Hamm. Hat auch bei ihm am Montag ein Azubi angefangen.
2: Nein, in der Tat bei uns nicht. Wir haben zwar einen Ausbildungsvertrag neu abschließen können. Der Auszubildende möchte aber erst am 1.9. anfangen, weil er noch Urlaub gebucht hatte und dem sind wir auch nachgekommen. Der fängt also am 1.9. an.
3: Über solche Extrawürste können wir gleich auf jeden Fall auch noch reden. Aber davor würde mich interessieren, wie bei uns in Nordrhein-Westfalen die Lage ist, weil dieses Jahr ja vieles ein bisschen anders war. Ne? Wegen der Umstellung von G8 auf G9 ist an den Gymnasien praktisch der gesamte Abiturjahrgang ausgefallen. Merken Sie das bei den Bewerbungszahlen im Handwerk auch?
2: Ja, das merken wir natürlich. Sie haben ja darüber berichtet, dass deutschlandweit ein Trend besteht. Im vierten Jahr in Folge haben wir mehr Ausbildungsplätze, neue Ausbildungsplätze als in dem jeweiligen Vorjahr. In diesem Jahr sind es deutschlandweit 4.9%. Diesen Trend können wir in Nordrhein-Westfalen beim Handwerk nicht halten. Grund ist unter anderem der Wechsel von G8 auf G9. Da fehlt uns ein Abiturjahrgang. Und wenn man weiß, dass ungefähr 21% unserer Auszubildenden Abitur oder Fachabitur haben, dann ist das eine Folge davon, dass wir etwas schlechter abschneiden werden als der Bund. Das ist auch unsere Erwartungshaltung, dass wir in diesem Jahr eher eine Seitwärtsbewegung machen werden.
3: Aber Seitwärtsbewegung in einem Jahr, in dem viele Bewerbungen fehlen, ist ja eigentlich auch eine gute Nachricht, oder?
2: Ich würde das auch als Erfolg bezeichnen, dass wir keinen Einbruch haben, sondern konstant ausbilden. Das ist auch ein Zeichen der Verlässlichkeit im Handwerk und wir brauchen die Leute am Ende des Tages auch. Ich sage dann immer gerne, wo kein Auszubildender ist, da ist am Ende auch kein Geselle und wo kein Geselle ist, ist kein Meister und wo kein Meister ist, da ist auch kein Handwerksbetrieb mehr. Also insofern müssen wir ausbilden und uns fehlen auch die Menschen in den Betrieben.
3: Sie haben gerade gesagt, ich glaube 20 oder 21% derer, die sich bewerben, haben Abitur oder Fachhochschule.
2: Ja.
3: Das heißt, diese Idee, dass mittlere Reife und Handwerk auf ewig verknüpft sind und dass das auch keine anderen Möglichkeiten gibt, das stimmt einfach nicht.
2: Also ich glaube, wir können viele Talente gebrauchen im Handwerk und häufig sind ja auch Schulnoten und Zeugnisse nicht ausschlaggebend für einen Einstellungsprozess. Im Handwerk ist das so, wir stellen Menschen ein und keine Schulzeugnisse. Insofern kommt es dann sehr auf Motivationslagen an, auch auf das Talent, auf vielleicht ein manuelles Talent, was der ein oder andere mitbringt. Also das würde ich nicht unbedingt auf Zeugnisse und auf Schulabschlüsse verdichten. Wir können viele junge Menschen gebrauchen. Und deswegen will ich das nicht verengen auf einen bestimmten Schulabschluss.
3: Hauptsache die Motivation stimmt.
2: Und das ist ein ganz wesentlicher Punkt, ja.
3: Ja, und das scheint ja bundesweit so zu sein, ne? Das Interesse an einer Ausbildung im Handwerk wächst. Welche Gewerke profitieren besonders von diesem Zuwachs?
2: Also auch natürlich die ausbildungsstarken Gewerke. Wir bilden ja in 130 unterschiedlichen Handwerksberufen aus. Aber wir haben natürlich die Berufe, die immer wieder im Fokus stehen. Das ist das Kfz-Handwerk. Aber es ist natürlich auch der ganze Bereich des Klimahandwerks, wenn ich das mal so zusammenfassen darf. Heizung, Sanitär, Klima ist ein Ausbildungsberuf, der sehr stark ist. Aber auch das Ausbau- und Bauhandwerk profitiert davon, weil die jungen Menschen natürlich auch sehen, wo die Zukunftschancen sind und wo sichere Arbeitsplätze sind und das ist tatsächlich in dem Bereich der Klimahandwerke, im ganzen Bau- und Ausbaubereich, aber auch im Lebensmittelhandwerk sicherlich eine sichere Zukunftsaussicht.
3: Ich glaube, dass viele von uns, die wir schon durch sind mit Ausbildung und so weiter, jetzt sehen, dass Handwerk eine gute Idee ist, weil man nämlich ganz lange warten muss, um einen Handwerker oder eine Handwerkerin zu kriegen. Gibt es außerdem, dass offensichtlich die Auftragslage gut ist, noch andere Gründe für diesen Anstieg?
2: Also was man sagen muss, ist, dass viele junge Menschen sich schon auch überlegen, wie Berufe sich zukünftig entwickeln. Nehmen wir Verwaltungsberufe, die sicherlich davon beeinträchtigt werden, dass in Zukunft an vielen Stellen für einfache Tätigkeiten KI eingesetzt werden wird. Und das macht die jungen Menschen, das ist so mein Eindruck, durchaus nachdenklich. Und die fragen sich natürlich auch zu Recht, wo gibt es eigentlich Bereiche, wo die KI die Arbeitsplätze nicht wegrationalisieren wird? Und Handwerk ist sicherlich einer der Bereiche, wo es KI zwar auch gibt im Einsatz. Wir nutzen das ja auch heute schon als Werkzeug, aber es wird den Installateur im Heizungskeller nicht ersetzen. Es wird auch den Dachdecker auf dem Dach, der eine Reparatur macht, nicht ersetzen. Insofern ist das eine sichere Zukunftsaussicht. Und wenn man dann noch hinzunimmt, dass wir uns ja gesellschaftspolitisch vorgenommen haben, etwas gegen den Klimawandel zu tun, unsere Häuser zu sanieren, die Fassaden zu dämmen, die Dächer zu dämmen, PV-Anlagen zu montieren, das geht alles nur mit dem Handwerk und das wird uns auf Jahrzehnte hinaus noch beschäftigen. Insofern sichere Zukunftsaussichten, auch im Hinblick auf KI, was in manchen anderen Berufen möglicherweise anders gesehen wird.
3: Und jetzt sind wir bei unserem Thema von vorhin angekommen, Ihr Auszubildender und dass der erstmal eine Runde Urlaub machen wollte. Ist es jetzt einfach so, dass Betriebe richtig was bieten müssen, mehr Flexibilität, mehr Angebote? Ich habe sogar gelesen, Dienstwagen je nach Fach. Also was tut sich da in Sachen Angebot an die Auszubildenden?
2: Also man muss wirklich sagen, das Handwerk, da hat in den letzten Jahren auch eine Lernkurve hinter sich. Wir haben ja über viele Jahre eine Situation gehabt, dass wir viel mehr Bewerber hatten, als wir Ausbildungsplätze hatten. Das hat sich in den letzten Jahren sukzessive auch verändert. Und auf diese veränderte Situation musste sich das Handwerk erstmal einstellen, dass es eben nicht mehr selbstverständlich ist, dass man auf eine ausgeschriebene Ausbildungsstelle dann 5 oder 10 gute Bewerber kriegte, sondern wir müssen uns drum bemühen. Wir müssen uns um die jungen Menschen bemühen. Wir müssen Flexibilität zeigen, wie in diesem Beispiel mit dem jungen Mann, der sagt, ich will meinen Urlaub aber erst zu Ende machen. All das müssen wir tun. Und das zeigt auch der Erfolg der steigenden Ausbildungszahlen, dass das dem Handwerk durchaus gelingt, sich an diese neue Situation erfolgreich anzupassen.
3: Und dann ist da noch ein Rätsel, von dem man auch in der medialen Berichterstattung hört. Es gibt viele Ausbildungsplätze, die unbesetzt bleiben, aber gleichzeitig finden viele junge Leute keine Ausbildungsstelle. Was ist denn da eigentlich der Knackpunkt? Wieso finden die nicht zusammen, die Stellen und die Menschen?
2: Also wir haben da mehrere Ursachen, über die wir auch mit der Politik im engen Austausch sind. Eine Ursache ist, dass Angebot und Nachfrage räumlich häufig sehr stark auseinanderfallen. Und ein schönes Beispiel hier aus Nordrhein-Westfalen ist der Bereich Olpe. Dort kommen auf einen Ausbildungsplatz rechnerisch knapp 0,5 Bewerber. Gehen Sie nach Gelsenkirchen, kommen auf einen Ausbildungsplatz mehr als 2 Bewerber. Das zeigt schon, das passt räumlich nicht zueinander. Und es gelingt uns noch nicht, das über größere Distanzen auszugleichen. Das ist das Stichwort Mobilität, fehlende Mobilität von Auszubildenden, möglichen Auszubildenden. Der andere Punkt ist die Ausbildungsreife der jungen Menschen, die aus den Schulen kommen. Das ist ein Punkt, den wir immer wieder auch adressieren. Wir stellen fest, dass wir eine große Zahl von jungen Menschen, auch eine wachsende Zahl von jungen Menschen haben, die sich um einen Ausbildungsplatz bewerben, die aber nicht die notwendigen Kenntnisse mitbringen, um eine Ausbildung erfolgreich zu bestehen. Da gibt es gute Instrumente, um auch solche jungen Menschen mitzunehmen. Es gibt ein Einstiegsqualifizierungsjahr, was man vor einer Ausbildung schalten kann. Es gibt ausbildungsbegleitende Hilfen. ASA Flex ist da so ein Programm von der Agentur für Arbeit, mit der man junge Menschen ausbildungsbegleitend nochmal unterstützen kann. Fehlende Kompetenzen, da reden wir häufig über Mathematik, Schreiben und Lesen, da fehlt es dann halt, um die da aufzuschulen. Aber das ist nach wie vor auch ein Problem.
3: Sie haben gesagt, dass viele Dinge in Veränderung sind im Handwerk. Das ist insofern, glaube ich, überraschend für einige, als diese Klischeevorstellung besteht, dass das gute alte Handwerk Berufe sind, wo sich nicht viel ändert, egal was drumherum passiert. Was können Sie dazu sagen?
2: Also ich glaube, das ist tatsächlich auch ein Klischee. Also wenn man sich vor Augen führt, dass viele Menschen heute noch, wenn sie an einen Tischler denken, Meister Eder aus dieser Serie Pumuckl im Kopf haben, dann müsste man mal heute diese Menschen in eine moderne Tischlerwerkstatt schicken. Dort stehen CNC-Maschinen. Ich kenne das aus meinem eigenen Unternehmen, wie sehr sich das Handwerk verändert hat, wie sehr sich Handwerk auch digitale Dinge zunutze gemacht haben, wie sehr auch Prozesse sich verändern. gehört haben. Ich bin 1977 in die Ausbildung gekommen. Dort haben wir, das kann ich heute so sagen, rückblickend fast noch wie im Mittelalter gearbeitet. Und wenn Sie den Technologiesprung bis 2026 sehen, dass wir heute per CNC fertigen, dass Daten automatisiert aus der CAD in die Maschine digital transportiert werden, das sind Riesensprünge in der Produktivität, aber auch wie man arbeitet. Auch die körperliche Belastung, das ist ja häufig auch ein Thema in der Öffentlichkeit, dass Handwerk so anstrengend ist. Da gibt es heute so viele Hilfsmittel, derer wir uns bedienen, und das tun wir dann auch im Handwerk, sodass die körperliche Belastung durchaus auch eine andere ist als früher. Also da gibt es so viel Unterstützungsmöglichkeiten, Kräne. Wir haben jetzt vor kurzem eine Baustelle gemacht, bei der wir große Gläser eingesetzt haben. Das ist mit einem Verglasungsroboter gemacht worden. Also da mussten nur noch Joysticks bedient werden und nicht mehr schwere Scheiben geschleppt. Also das zeigt auch die Entwicklung im Handwerk.
1: Berthold Schröder war das, Präsident der Handwerkskammer Dortmund.
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5: Mit Finn Hornberg. Die zweite Fußball-Bundesliga ist wieder losgegangen. Im Auftaktspiel trafen der VfL Bochum und Hertha BSC Berlin aufeinander. Die Berliner setzen sich mit 1:0 durch. Luise Kopf berichtet.
6: Nur in Anführungsstrichen 2 Minuten Nachspielzeit gab es obendrauf. Das brachte den Trainer der Bochumer, Uwe Rösler, zu Weißglut. Er beschwerte sich beim Schiedsrichter nach der Partie, denn er witterte, dass seine Mannschaft dran war, vor allem in der zweiten Halbzeit. Aber es nützte alles nichts, nicht die vielen Chancen, die Bochum hatte, nicht das Engagement, nicht die Dynamik. Man verliert zum Auftakt gegen Hertha BSC 0:1. Grönning, der Torschütze des Tages aus Berliner Sicht, traf schon in der 39. Spielminute zum viel umjubelten einzigen Treffer des Tages. Nach Vorarbeit vom Youngster Goram, der den Ball schön links rausgelegt hatte und Grönning den Ball dann ins lange Eck ziehen konnte. Hertha BSC freut sich, denn Hertha gewinnt zum Auftakt der Zweitligasaison 1:0 gegen den VfL Bochum.
5: Für die Herthaner war es der erste Auftaktsieg seit 6 Jahren. In wenigen Tagen soll Owen Ansah bei der Leichtathletik-EM in Birmingham sprinten. Den HSV-Star ereilte allerdings eine Hiobsbotschaft. Ihm droht eine Dopingsperre. Der 24-Jährige soll Anfang des Jahres eine Dopingprobe, die außerhalb des Zeitfensters lag, verweigert haben. Die nationale Anti-Doping-Agentur NADA hat das sportliche Verfahren abgeschlossen. Für die NADA steht fest, der 24-Jährige hat gegen den Anti-Doping-Code verstoßen und schlägt eine Sperre von 4 Jahren vor. Ich habe mit ARD-Doping-Experte Harjo Seppelt gesprochen. Ist das Urteil zu hart?
7: Nach den Informationen, die ich vernommen habe, ist der Athlet sehr wohl sich darüber im Klaren gewesen, dass eine Verweigerung einer Dopingkontrolle ernsthafte Konsequenzen haben kann. Und wenn er das weiß und auch weiß, dass eine 4-jährige Sperre in einem solchen Fall droht und er trotzdem sich so verhält, dann ist das zumindest rein rechtlich durchaus legitim, dass die nationale Anti-Doping-Agentur hier eine Sperre von 4 Jahren beantragt. Sollte es jetzt zu einem Schiedsgerichtsverfahren kommen, ist es aber genauso denkbar, dass eine solche Strafe, wenn es denn bei einem Urteil gegen den Athleten bleibt, trotzdem noch reduziert wird.
5: Der HSV-Sprinter teilte bereits über seinen Anwalt mit, dass er die Strafe nicht akzeptiert. Fest steht, Ansah geht bei der EM nicht, wie erst geplant, in den Staffeln an den Start. Das erklärte der Deutsche Leichtathletikverband. Der Hintergrund: bei einer möglichen Sanktion Ansahs werden alle Wettkampfergebnisse ab dem 9. Juli gestrichen. Die Beachvolleyball-Stars sind gerade auf der Galopprennbahn in Hamburg zu Gast. Beim Turnier der höchsten Spielklasse haben 5 von 7 deutschen Teams den Sprung in die K.O.-Phase geschafft. Aus Hamburg, Moritz Kühn.
8: Die WM-Bronzemedaillengewinnerinnen von 2022, Svenja Müller und Sinja Tillmann, mussten zittern. Aber der umkämpfte Dreisatzsieg im abschließenden Gruppenspiel gegen 2 Ukrainerinnen bescherte den beiden den Einzug in die K.O.-Runde. Dort sind auch die Teams Sandra Ittlinger und Kim van de Velde sowie die Qualifikantinnen Anna Grüne und Janne Uhl dabei. Ausgeschieden das Duo Elea Beutel und Paula Schürholz. Bei den Männern mussten am späten Abend Philipp Huster und Sven Winter die Segel streichen. Nils Ehlers und Louis Wüst zogen als Gruppenzweite hinter den Olympiasiegern von 2021 aus Norwegen, Anders Moll und Christian Sørum, in die K.O.-Runde ein. Damit müssen die Hamburger in einer K.O.-Zwischenrunde um den Viertelfinaleinzug spielen. Das gilt auch für das Duo Paul Henning-Lukas Pretschner.
5: Für viele Teams ist das Turnier auf der Galopprennbahn die Generalprobe für die EM. Die Europameisterschaft startet nächste Woche in Polen.

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1: Um 5.30 Uhr mit Olaf Knapp. Vier Bundesländer heben das Lkw-Fahrverbot an Sonn- und Feiertagen vorübergehend auf. Es handelt sich um Nordrhein-Westfalen, Niedersachsen, Rheinland-Pfalz und das Saarland. Aus der Nachrichtenredaktion Thorsten Lange.
2: Grund ist das Niedrigwasser des Rheins und anderer Flüsse. Weil Binnenschiffe nicht voll beladen oder gar nicht fahren können, sollen wichtige Güter per Lkw an ihr Ziel kommen, und zwar möglichst schnell. Die Ausnahme vom Sonntagsfahrverbot gilt deshalb auch nur für Fahrten, die im Zusammenhang mit der Bewältigung der Folgen des Niedrigwassers stehen. Zudem dürfen Lkw in den Sommerferien auch samstags fahren. Die Ausnahmeregelung gilt ab sofort. Großraum- und Schwertransporte bleiben an Sonntagen verboten.
1: Der Migrationsstreit zwischen Spanien und Italien hat sich weiter verschärft. Seit Mitternacht gelten in Spanien Grenzkontrollen für Reisende aus Italien. Kontrolliert werden sollen Pässe, Staatsangehörigkeit und Visa von Personen, die per Flugzeug oder Schiff in Spanien ankommen. Madrid reagiert damit auf entsprechende Maßnahmen für Reisende aus Spanien, die Italien vergangene Woche als Reaktion auf die Ceuta-Krise ergriffen hatte. Kurz vor den Landtagswahlen in Ostdeutschland hat Unionsfraktionschef Frei Spekulationen zurückgewiesen, es könne eine Zusammenarbeit der CDU mit der AfD geben. Die Entscheidung liege nicht bei den Christdemokraten vor Ort, stellte er in den Funke-Zeitungen klar. Aus der Nachrichtenredaktion Ronald Lessig.
3: Normalerweise halte sich die Bundes-CDU bei der Regierungsbeteiligung in den Ländern raus, sagte Frei. Bei dieser grundsätzlichen Frage sei aber die gesamte Partei betroffen. Es gelte das Verbot einer Kooperation mit der AfD. Diese gilt in Sachsen-Anhalt, Umfragen zufolge, mit Abstand als stärkste Kraft, während die regierende CDU mit massiven Verlusten rechnen muss. Die Wahlergebnisse hätten Auswirkungen auch auf den Bund, räumte Frei ein. Kanzler Merz werde aber die gesamte Legislaturperiode im Amt bleiben, seine Autorität sei intakt. Daran waren zuletzt im Zuge der als verpatzt kritisierten Regierungsumbildung Zweifel laut geworden.
1: In Kolumbien ist der Politiker Abelardo de la Espriella als neuer Präsident des Landes vereidigt worden. Bei seiner Amtseinführung sagte er, nun habe die Zeit der Wiederherstellung von Ordnung, Autorität und Freiheit begonnen. Espriella wurde im Wahlkampf von US-Präsident Trump unterstützt und gilt als rechter Hardliner. Er tritt die Nachfolge des linken Präsidenten Petro an. Bei seiner Vereidigung kündigte er unter anderem ein hartes Vorgehen gegen den Drogenhandel an. Das Wetter in Deutschland: am Tage oft sonnig, im Bergland und im Norden einige Quellwolken, Höchstwerte 21 Grad auf Föhr bis 33 Grad am Oberrhein. Am Sonntag dann viel Sonne, teils wolkig, später im Südwesten Schauer möglich bei 25 bis 36 Grad. Das waren die Nachrichten.
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4: Mit einer Entwarnung auf der A6 Heilbronn-Nürnberg. Kein Falschfahrer mehr zwischen Kreuz Feuchtwangen-Crailsheim und Neuendettelsau. Die A2 Dortmund Richtung Braunschweig ist zwischen Dreieck Hannover-West und Hannover-Lahe wegen Bauarbeiten bis Montag 5 Uhr gesperrt. Die A13 Dresden Richtung Schönefelder Kreuz ist zwischen Ortrand und Ruhland nach einem Unfall gesperrt. Die A45 Gießen Richtung Hagen ist zwischen Dillenburg und Haiger-Burbach bis Montag früh gesperrt. Dort wird eine Brücke geprüft. Und die A70 Bamberg Richtung Schweinfurt-Werneck ist zwischen Bamberg und Bamberghafen wegen einer Nachtbaustelle noch bis ca. 6 Uhr gesperrt. Die Umleitung führt über die U76 und die U78.
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4: Heute mit Sven Hasenclever. Die hohen Temperaturen in Europa werden auch für die Energieversorgung zum Problem. In Rumänien und Ungarn mussten bereits Kernkraftwerke wegen niedriger Wasserstände gedrosselt oder abgeschaltet werden. Besonders im Fokus steht das ungarische Atomkraftwerk Pax südlich von Budapest. Es braucht Donauwasser zur Kühlung, doch der Fluss führt derzeit zu wenig. Ungarn hat deshalb die Slowakei um Hilfe gebeten. Es geht um die Frage, ob sich die Fließgeschwindigkeit der Donau erhöhen lässt, sodass mehr Wasser in Ungarn ankommt. Doch auch die Slowakei leidet unter der Hitzewelle. Unser Korrespondent Matthias von Lieben über ein Dilemma, das in Zukunft wohl häufiger vorkommen dürfte.
5: Die Hitzewelle beherrscht auch in der Slowakei die Nachrichtensendungen. Am Donnerstag hatte der slowakische Wetterdienst mit 42,2 Grad Celsius einen neuen Temperaturrekord gemessen. Mal wieder. Besonders deutlich zeigen sich die Folgen der Dürre am Donaukraftwerk Gabčíkovo, rund 60 Kilometer südlich von Bratislava. Hier wird die Donau aufgestaut. Ein Teil bleibt im alten Flussbett, der größere fließt durch einen Kanal zu den Kraftwerksturbinen. Normalerweise produzieren hier 8 Turbinen fast 10% des slowakischen Stroms. Wegen des Niedrigwassers läuft zurzeit aber nur noch eine, sagt Peter Molder, Chef des staatlichen Kraftwerksbetreibers. Sollte sich die Situation noch weiter verschlechtern und die Durchflussmenge sinken, würde das zum Stillstand der Turbine führen. Dann würde das Wasser nicht mehr abfließen. Und natürlich hätte dies erhebliche Einschränkungen für die Wasserzufuhr in das rechte Seitenarmsystem zur Folge. Das Kraftwerk liefert nicht nur Strom. Es regelt auch, wie schnell, wie viel Donauwasser nach Ungarn fließt. Dort bekommt das Atomkraftwerk Poksch die Folgen des Niedrigwassers seit einigen Tagen zu spüren. Weil es Donauwasser zur Kühlung braucht, musste seine Leistung zuletzt deutlich gedrosselt werden. Ungarn hatte die Slowakei deshalb gebeten, mehr Wasser durchzuleiten. Der slowakische Umweltminister Tomáš Taraba musste jedoch passen. Das werden wir wohl nicht machen können, denn andernfalls würde auch uns schon 2 Tage später Wasser fehlen. Und weder Sie noch wir hätten mehr davon. Das würde also das Grundsatzproblem nicht lösen. Taraba telefonierte mit der ungarischen Außenministerin. Und auch Peter Motyor, der ungarische Ministerpräsident, schaltete sich ein. Wir stehen in ständigem Kontakt mit der Slowakei. Sie hat öffentlich bestätigt, dass sie ihren internationalen Verpflichtungen nachkommt und die Ungarn zustehende Wassermenge ungehindert weiterleitet. In den 1980er Jahren hatten Ungarn und die damalige Tschechoslowakei ein gemeinsames Donau-Staustufenprojekt geplant. Als Ungarn ausstieg und nur noch auf der heute slowakischen Seite weitergebaut wurde, klagte Budapest dagegen. Aus Sorge, flussabwärts komme zu wenig Donauwasser an. 1997 verpflichtete ein Gerichtsurteil beide Länder dazu, die Wasserverteilung gemeinsam zu regeln. Die Slowakei halte sich an die Vereinbarungen, betont Umweltminister Taraba. Aktuell würden rund 400 Kubikmeter Wasser pro Sekunde Richtung Ungarn fließen. Und er versichert, man wolle dem Nachbarn Ungarn helfen. Sollte es bald regnen und deshalb mehr Donauwasser vorhanden sein, werde man das bevorzugt weitergeben. Aber wir müssen andererseits Wassermanagement so betreiben, dass wir nicht selbst in eine kritische Situation geraten. Am Donnerstagabend meldete die ungarische Außenministerin schließlich Entspannung. Die Wassermenge auf ungarischer Donauseite habe sich stabilisiert. Man danke der Slowakei und den Fachleuten beider Länder für die Zusammenarbeit. Für Susanne Schmeier, Professorin für Wasserdiplomatie, Wasserrecht und Wasserkooperation an der Universität Utrecht, zeigt der Fall einen grundlegenden Wandel. Lange ging es bei grenzüberschreitenden Flüssen vor allem um Wasserqualität. Zukünftig werde immer häufiger über die Verteilung knapper Wassermengen verhandelt.
6: Das ist definitiv eine neue Entwicklung, die wir in Europa sehen, dass es Aushandlungsprozesse geben muss. Wer bekommt wann wie Wasser in Zeiten von Niedrigwasser und von Dürre, wie wir sie jetzt eben sehen. Das ist wirklich neu. Aber es funktioniert und es passiert und das ist eigentlich eine gute Nachricht.
5: Mit dem Klimawandel werde Wasser zum Thema politischer Verhandlungen, sagt Schmeier. Entscheidend sei, dass Staaten kooperieren. Geeignete Plattformen dafür gebe es bereits, etwa die grenzübergreifend aktive Donauschutzkommission. Auch am Rhein zeichne sich diese Entwicklung bereits ab. In den Niederlanden wächst laut Schmeier zum Beispiel die Sorge, Deutschland könnte bei Dürre mehr Wasser entnehmen oder die Schweiz mehr Wasser in Stauseen zurückhalten.
6: Und das ist aber natürlich auch die Gefahr, dass wenn Länder nur mit dem Finger aufeinander zeigen, dass man damit auch die Gelegenheit verpasst, zu gemeinsamen Lösungen zu kommen. Am Ende ist die Lösung ja nur mit den neuen Herausforderungen Niedrigwasser, Klimawandel gemeinsam irgendwie umzugehen und zu gemeinsamen Ansätzen zu kommen.
5: Inzwischen rufen die Behörden in der Slowakei die Bevölkerung zum Wassersparen auf. Die beiden Atomkraftwerke des Landes sind nach Betreiberangaben vorerst nicht gefährdet. Sie werden aus Stauseen versorgt. Vorerst aber soll die Hitzewelle weiter andauern.
0: Wirtschaft.
4: Es ist ganz offensichtlich Sommer und damit herrscht wie in jedem Jahr in Deutschland Hochsaison für Hochzeiten. Darüber freut sich vor allem eine riesige Industrie. Vom Brautladen über den Caterer bis zum Hotel bringt die Hochsaison der Wirtschaft schätzungsweise 6 Milliarden Euro ein. Und ganz besonders dürfte es Sie freuen, dass Paare für den schönsten Tag im Leben immer tiefer in die Tasche greifen, inspiriert von glamourösen Promi-Festen.
7: Superstar Taylor Swift hat es getan. Ihrem Partner Travis Kelce in New York das Ja-Wort gegeben. Vor nicht weniger als 1000 Gästen. Damit setzt mal wieder eine Milliardärin einen Trend, dem Normalsterbliche gerne folgen. Anna-Maria Rock ist Weddingplanerin und Mitglied im Bund Deutscher Hochzeitsplaner und erklärt, warum die Kosten steigen.
8: Es geht ja los quasi bei Logistik, Textilwäsche, das geht über die Hochzeitstorte tatsächlich. Butter, Milch, Rohstoffe explodieren, Personalkosten. Ich habe erhöhte Spritpreise, die quasi dann auf den Kunden umgelegt werden müssen. Oder ob das dann nachher das gute Rinderfilet ist, was teurer geworden ist.
7: Ihre Kunden sind Unternehmer, Prominente und Influencer. Von ihr geplante Hochzeiten haben daher ein Mindestbudget von 40.000 bis 50.000 Euro. Aber auch die Durchschnittshochzeit ist nicht billig. Rund 15.000 Euro geben Paare für ihre Hochzeit aus. Und im Schnitt laden sie dazu 66 Gäste ein. So eine Erhebung des Online-Hochzeitsplaners ReadyPlace. Die Hälfte geht für Catering und Location drauf, rund 8.000 Euro. Hinzu kommen die Kosten für Anzug und Brautkleid, Ringe, Deko und Blumen sowie Papeterie. Nicht jeder findet solche Summen angemessen.
9: Um Gottes Willen, das ist ja der Wahnsinn.
10: Ich würde niemals so viel Geld dafür ausgeben. Ich finde, man kann auch im kleinen Kreis feiern oder einfach zu zweit einen schönen Urlaub machen.
11: So grob über den Daumen gerechnet hätte ich gesagt 15.000 bis 20.000 Euro. Ordentlich Leute einladen, möchte auch einen schönen Tag haben und da sollte auf jeden Fall nicht gespart werden.
12: Ich habe einen jungen Sohn und ich höre, alle heiraten auf Mallorca oder in Italien, das kann mich schon vorstelle, das kostet schon über 30.000, 40.000 Euro. Das sollen die Leute machen, einmal im Leben.
13: Das war in einem Studentenwohnheim, das war ganz, ganz einfach. Und trotzdem sind wir 50 Jahre zusammen.
7: Ein teurer Trend ist laut dem Bund Deutscher Hochzeitsplaner die Individualisierung. Dazu die Vorsitzende Nancy Krüger-Klehm.
14: Wir haben es alle gesehen, Travis Kelce und Taylor Swift mit ihren gebrandeten Servietten und Eiswürfeln und überall da Monogramme mit drauf zu bringen. Das ist schon lange ein Trend, der jetzt natürlich die Höchstform annimmt. Es wird immer mehr auch investiert in tolle florale Gestecke und aus

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1: Um gleich 5.45 Uhr. Sommer in New York heißt für viele raus aus der Stadt, ab an den Strand. Doch dort werden in diesem Jahr immer wieder Haie gesichtet. Ein Schwimmer wurde bereits gebissen. Die Polizei überwacht das Meer inzwischen mit Drohnen. Panik haben die New Yorker trotzdem nicht. Benjamin Best berichtet.
2: Sommer am Rockaway Beach im New Yorker Stadtteil Queens. Die Sonne scheint, die Kinder springen in die Wellen, Surfer warten auf die nächste Welle. Eigentlich ein ganz normaler Tag am Atlantik. Doch in diesem Sommer schwimmt bei vielen Badegästen ein mulmiges Gefühl mit. Anfang Juli wird ein Mann von einem Hai in den Fuß gebissen. Seine Verletzungen sind nicht lebensgefährlich, doch seitdem sorgen immer neue Haisichtungen für Schlagzeilen. Jackie Marsala geht deshalb inzwischen etwas vorsichtiger ins Wasser. Ich bleibe nicht zu lange im Wasser. Ich habe die Haie schon im Hinterkopf. Vor allem, weil hier zuletzt Bullenhaie gesichtet wurden. Die gelten als ziemlich aggressiv. Auch die Behörden reagieren. Die Polizei schickt regelmäßig Drohnen über den Atlantik. Aus der Luft suchen die Beamten nach Haien, aber auch nach großen Fischschwärmen, die die Tiere bis dicht an die Strände locken können. Emily Rodriguez fühlt sich dadurch sicherer.
3: Ich finde die Drohnen eine gute Idee. Sie geben uns mehr Sicherheit am Strand.
2: Entdecken die Drohnen einen Hai, müssen die Badegäste raus aus dem Wasser. Erst wenn die Küste wieder frei ist, dürfen sie zurück. Doch wirklich vertreiben lassen sich die New Yorker von ihren Stränden nicht.
3: Haie leben nun mal hier. Für mich ist das völlig in Ordnung. Ich komme seit über 40 Jahren mit meinen Kindern hierher. Aber das hier ist ihr Ozean. Wir Menschen können das nicht kontrollieren.
2: Eine Gelassenheit, die auch die Wissenschaft teilt. Hans Walters forscht am New Yorker Aquarium über Haie. Und die sind vor der Millionenmetropole alles andere als ungewöhnlich. Wir haben insgesamt 27 verschiedene Haiarten in den Gewässern rund um New York nachgewiesen. Nur wenige davon kommen im Sommer überhaupt bis in Strandnähe. Und die sind nicht wegen der Menschen hier, sagt Walters. Kein Hai in diesen Gewässern betrachtet Menschen als Beute. Sie sind auf der Suche nach Nahrung und folgen vor allem kleinen Fischschwärmen bis in Küstennähe, nicht uns Menschen. Ganz sorglos ist aber auch Walters nicht. Eine Art haben die Experten besonders im Blick, den Bullenhai. Bullenhaie greifen Menschen gelegentlich an. Für die Badegäste heißt das, Warnungen ernst nehmen, auf die Lifeguards und Drohnen achten. Denn die Haie gehören zum Atlantik dazu. Und die New Yorker? Die lassen sich ihren Sommer am Meer offenbar trotzdem nicht nehmen.
0: Kultur.
1: Vor der Volksbühne in Berlin-Mitte ist ein temporäres Schwimmbecken eröffnet worden. In den kommenden 8 Wochen können die Menschen dort kostenlos

0: Ausbaden. Anke Michel war am Eröffnungstag dabei.
1: Das Wasser schimmert blau in dem Schwimmbecken vor dem monumentalen Bau der Volksbühne im Herzen Berlins. Die kostenlosen Tickets für die Zeitfenster waren für den Eröffnungstag schnell ausgebucht. Und so ist in dem 25 Meter langen und 5 Meter breiten Becken einiges los. Es wird gekrault, getaucht, geplanscht, sich nass gespritzt. Ein einziges Schwimmbadtheater. Nur vom Beckenrand springen darf man nicht. Ein Kopfsprung wäre auch schwierig. Das Becken ist nur 1,30 Meter tief. Die ersten Badegäste sind begeistert.
2: Ein Schwimmbecken mitten in der Stadt, einfach so aufgebaut. Super. Diese Idee ist krass.
3: Fürs Volk,
2: genau.
4: Ich finde es eine super Idee. Also so Baden im Sommer ist immer gut. Also so Abkühlung, und das ist ja auch eine super Kulisse. Ja, es wird halt Kultur mit Sport verbunden. Das ist ja eigentlich super, so übergreifend.
5: Ich finde die Idee dahinter super, und ich finde es einfach auch schön, dass man diesen Raum schafft für Menschen. Das Geld ist irgendwie da, also gibt es aus, quatscht nicht so viel, macht es einfach. Jetzt steht es, also lass uns das genießen und einfach eine gute Zeit haben, weil im Endeffekt ist es einfach ein schöner Treffpunkt für die Menschen so.
6: Ich finde das richtig cool. Also wir sind sowieso große Kulturfans, wir gehen sehr gerne ins Theater und dachten, Mensch, das ist ja eine super Sache hier, das gucken wir uns auf jeden Fall an.
1: Theateraufführungen im oder am Becken soll es nicht geben. Auf dem Programm stehen dafür ein Crashkurs zum Kraulen und eine Einführung ins Synchronschwimmen. Abends gibt es DJ-Sets am Beckenrand. Und wie es sich für ein echtes Freibad gehört, eine Pommesbude gibt es selbstverständlich auch. Der neue Intendant Matthias Lilienthal will mit dem sogenannten Volksbad auch gegen den Zerfall der Infrastruktur in Berlin protestieren.
7: Die Infrastruktur in der Stadt Berlin verfällt ja stark. Die Hälfte aller Freibäder und Hallenbäder ist immer wieder geschlossen, weil sie finanziell nicht anständig ausgestattet sind. Wir machen es, indem wir ein ergänzendes kleines Angebot in Form eines Freibades an der Volksbühne anbieten.
1: Von Kind bis Rentner, alle Altersgruppen ziehen hier ihre Bahnen. Damit geht zumindest für heute der Plan von Intendant Lilienthal auf, der sich ein lebendiges Miteinander im Pool wünscht.
7: Indem intellektuelle Hipster, Obdachlose, Omis und Kinder mit ihrem Bauch aneinander stoßen und miteinander sprechen.
1: Das Theater überbrückt mit der Aktion die Sommerpause, die in diesem Jahr wegen Reparaturarbeiten bis zum 1. Oktober dauert. Mit dem eingesparten Budget werden die Kosten für das Schwimmbad in Höhe von rund 300.000 Euro finanziert. An der Aktion gab es im Vorfeld auch Kritik. Die SPD-Abgeordnete Dunja Wolf aus dem Berliner Abgeordnetenhaus sieht den Pool in Zeiten des Spardrucks kritisch. Sie hätte sich das Geld eher für Jugendtheater gewünscht. Lilienthal übernimmt die Intendanz als Nachfolger von René Polesch, der vor 2 Jahren gestorben war. Der 66-Jährige war früher schon einmal an der Volksbühne, leitete das Berliner Theater Hau und die Münchner Kammerspiele. Eins ist klar, der neue Intendant hat mit seinem Volksbad erreicht, dass jeder über die Volksbühne spricht. Die Premiere des ersten Theaterstücks an seinem Haus werden wohl weniger Menschen mitbekommen als die heutige Premiere des Volksbades.
8: Standpunkte.
0: Der als Gegner von Windkraft bekannte US-Präsident Trump hat das nächste Großprojekt gekippt. Anders als zunächst geplant, wird der Energieriese RWE doch nicht diverse Windkraftanlagen in Gewässern der Vereinigten Staaten betreiben. Dafür bekommt der Konzern von der US-Regierung einen Ausgleich in Höhe von umgerechnet mehr als 1 Milliarde Euro. Der ARD-Korrespondent in Washington, Carsten Kühntopp, meint, es sei unmöglich, die Energiepolitik dieser US-Regierung zu verstehen, denn es fehle ihr an Verstand.
9: Klar, über das Tempo, in dem wir die Energiewende vollziehen, lässt sich trefflich streiten. Doch Trumps USA dürften das einzige Land auf dem Planeten sein, bei dem die Regierung sich nach Kräften müht, das Rad zurückzudrehen. Wann immer man dem Präsidenten dabei zuhört, wie er gegen die Erneuerbaren wettert, schmilzt einem schnell das Gehirn. Zu teuer sei grüne Energie und unzuverlässig. Zu loben sei hingegen China, wo sich kein einziges Windrad drehe. Faktencheck, Herr Präsident, kein anderes Land produziert so viel Windstrom wie China.
0: Im Sender NTV nennt Finanzexpertin Sandra Navidi in New York die Entscheidung von RWE nachvollziehbar. Der Konzern habe keine Chance gehabt.
10: Das Unternehmen hätte versuchen können, sich juristisch zu wehren. Die Chancen stehen auch gar nicht schlecht. Es gibt Präzedenzfälle, wo solche Unternehmen gewonnen haben. Aber solche Verfahren sind langwierig, sind teuer, sind unberechenbar. Und selbst wenn man ein solches Verfahren gewinnen sollte, dann hat man nachher den Zorn von Donald Trump auf sich gezogen und wird in der Zukunft mit Sicherheit Schwierigkeiten bekommen. Von daher hatte man keine große Wahl.
0: Die Frankfurter Rundschau betont, die Auswirkungen der Klimakrise würden immer offensichtlicher.
11: Was liegt also näher, als aktiv Investitionen in CO2-neutrale Energieerzeugung zu verhindern? Genau das tut in den USA die Trump-Regierung mit einem Vergleich mit dem deutschen Energieriesen RWE, der Windenergieprojekte in den USA aufgibt und Trump dafür Investitionen in Fossile verspricht und sich selbst davon gewinne. Die Deals, die Trumps Administration mit Energiefirmen wie jetzt RWE macht, um Windkraftanlagen zu verhindern, sind eines der plakativeren Beispiele dafür, wie sie aktiv daran arbeitet, die Welt zu zerstören. Dass sich RWE und seine US-Tochterfirma auf den Deal mit Trump einlassen, ist schäbig, aber unter kapitalistischen Bedingungen nicht anders zu erwarten.
0: Das Handelsblatt aus Düsseldorf schreibt, aus politischer Sicht gleiche die Übereinkunft einer Bankrotterklärung der Demokratie, der freien Marktwirtschaft und jener republikanischen Idee, die Amerika zum Symbol für Freiheit, Unternehmergeist und kapitalistische Moderne gemacht habe.
11: Zu Recht klagen deshalb immer mehr US-Bundesstaaten gegen die Milliardendeals aus Washington. Doch auch wenn Trump Unsummen ausgibt, um seinen persönlich motivierten Feldzug gegen erneuerbare Energien voranzutreiben, er wird weder den Ausbau von Solar- und Windenergie stoppen, noch wird er den Siegeszug des E-Autos aufhalten. Amerikas Wind-, Solar- und Speicherbranche steuert auf ein neues Rekordjahr zu. Wind und Sonne lieferten in der ersten Jahreshälfte 2026 gut ein Fünftel des US-Stroms und haben zusammengerechnet sogar die Kernkraft überholt, allen Deals des US-Präsidenten zum Trotz.
0: Das waren die Standpunkte, heute zusammengestellt von Ulrike Ufer.
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0: Und da geht es jetzt um einen Medizinskandal. Heute vor 25 Jahren zieht der Bayer-Konzern sein Präparat Lipobay aufgrund schwerer Nebenwirkungen zurück. Christian Erber berichtet.
12: Der Fall gilt als einer der größten Skandale der Pharmabranche. Er fordert 52 Todesopfer und setzt den Bayer-Konzern massiv unter Druck. Finanziell und moralisch.
13: Ich bin sehr enttäuscht, dass so eine große Firma nichts unternommen hat, um das Schlimmste zu vermeiden, wenn sie feststellen, dass das Medikament solch verheerende Nebenwirkungen hat.
12: So der US-Amerikaner Stephen Sparks, dessen Vater den populären Cholesterinsenker verschrieben bekommt. Nur wenige Wochen später stirbt der rüstige Senior an einer seltenen Nebenwirkung, erklärt die Wissenschaftsjournalistin Daniela Remus.
14: Das Medikament konnte zu einem Muskelabbau führen. Das war durchaus bekannt. Das führt dann eben zu Nierenversagen und in einigen Fällen hat es dann eben tatsächlich zum Tod geführt.
12: Lipobay ist zwar nur 4 Jahre auf dem Markt bis 2001, doch in dieser Zeit verschreiben Mediziner es millionenfach. In den USA unter dem Namen Bicol. Der Beipackzettel weist zwar auf Nebenwirkungen hin, nicht ausreichend deutlich werden die Risiken, wenn Lipobay mit anderen Blutdrucksenkern kombiniert wird, was in der Praxis häufig vorkommt. Der damalige Bayer-Chef Werner Wenning dagegen betont, der Konzern sei sich keiner Schuld bewusst.
15: Wir gehen davon aus, dass sich in der Mehrheit der Fälle herausstellen wird, dass zwischen den geltend gemachten Beschwerden und Lipobay Bicol kein Zusammenhang besteht.
12: Das sehen Verbraucheranwälte anders. In den USA initiiert Ed Fagan publikumswirksam Sammelklagen. Zwar gewinnt Bayer die meisten Prozesse vor Gericht, aber die Affäre trifft den Konzern hart. Der Aktienkurs bricht ein. Prozesse und Vergleiche kosten ihn mehr als 1 Milliarde US-Dollar. Am 8. August 2001 nimmt der Bayer-Konzern sein Präparat Lipobay weltweit vom Markt. Das war heute, vor 25 Jahren.
0: Und das war der Stichtag von Christian Erber. Nochmal der Verkehrsservice in der ARD-Infonacht. Die A13 Dresden Richtung Schönefelder Kreuz ist zwischen Ortrand und Ruhland nach einem Unfall gesperrt. Und das war die ARD-Infonacht. Heute mit Sven Hasenclever. Gleich um 6 geht's hier wie gewohnt weiter mit den Nachrichten. Heute ist Sonnabend, der 8. August 2026. Kommen Sie gut in und vor allem durch dieses wieder sehr heiße Wochenende. Die Zeit jetzt, es wird gleich 5.58 Uhr.
16: Und damit einen schönen guten Morgen aus Leipzig von MDR Aktuell. Vielen Dank an unsere Kollegen vom NDR. Und es war jetzt schon von dem warmen Wochenende die Rede, wollen wir aufgreifen. Ich frage Jörg Schröder, der sitzt bei uns im Wetterstudio. Jörg, was erwartet uns denn?
17: Aktuell spürt man von einem heißen Wochenende nicht wirklich was, denn aktuell haben wir eher kühle Temperaturen, zum Teil im einstelligen Bereich. Aktuell am kältesten in Morgenröte, Rautenkranz im Vogtland mit plus 4 Grad, aber auch in den tieferen Lagen, etwa so in Bautzen, gerade mal 10 Grad, in der Börde Temperaturen um die 9 Grad oder auch hier in Goram Gotha 7 Grad. Also ein ungemein kühler Morgen, aber es lohnt sich schon mal durchzulüften, denn wir erwarten ja heute Temperaturen bis 28 Grad, an der Grenze sind bis zu 30 Grad möglich. Ja, und was soll ich sagen? Wir haben Hochdruckeinfluss. Hoch Kyriakos ist für uns zuständig und beschert uns einen sehr sonnenreichen Tag. Bis zu 14, bis zu 15 Sonnenstunden stehen heute an.
16: Wir müssen mal kurz ein Wort über den Wind verlieren, bitte. Gestern hat es ja doch immer mal wieder eine etwas kräftigere Böe zwischendurch gegeben. Bleibt das so heute?
17: Also der Wind frischt auf alle Fälle auf. Aktuell ist er eher schwach bis mäßig. Das macht das Durchlüften eventuell so ein bisschen schwierig. Allerdings zum Nachmittag hin wird dann schon so ein bisschen kräftiger. Und vor allen Dingen in Thüringen erwarten wir einen starken böigen Ostwind.
16: Wie geht das Ganze weiter?
17: Morgen der Tag auch noch Hochdruckeinfluss und das heißt morgen insgesamt auch noch viel Sonnenschein und dann wird es tatsächlich heiß, wie die Kollegen vom NDR uns schon berichtigt haben oder gesagt haben. Wir erwarten Temperaturen bis 33 bis 35 Grad, also ordentlich warm, dazu viel Sonnenschein. Allerdings im Tagesverlauf tauchen dann mehr und mehr Wolken auf und am Abend sind dann vielleicht vor allen Dingen in den Thüringer Bergen ein paar hitzige Witter möglich.
16: Soweit die Informationen zum Wetter, danke. Zur vollen Stunde geht es hier bei uns im Programm. Gleich erst einmal weiter mit den ausführlichen Meldungen. Danach teure Pflegeheime unterwegs in Dresden mit einer Qualitätsprüferin des medizinischen Dienstes und Azubi-Sucher auf TikTok, wie ein Flughafen seinen Nachwuchs organisiert. Das und mehr hier bei uns im Programm von MDR Aktuell.
8: 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Um 6 Uhr mit Alexander Terhorst. 4 Bundesländer lockern befristet das Lkw-Fahrverbot an Sonn- und Feiertagen. Es handelt sich um Niedersachsen, Nordrhein-Westfalen, Rheinland-Pfalz und das Saarland. Der Grund: durch die Trockenheit sind die Pegelstände der Flüsse zu niedrig. Viele Frachtschiffe können deswegen nicht oder nur mit einem Bruchteil der üblichen Ladung fahren. Nun sollen mehr Gütertransporte vom Wasser auf die Straßen verlegt werden. Niedersachsens Wirtschaftsminister und Verkehrsminister Hendrik Tonne sagte, Ziel sei es, Produktionsstopps zu verhindern. Das Kindergeld soll einem Bericht der Bild-Zeitung zufolge im kommenden Jahr steigen. Demnach ist für 2027 ein Anstieg um 8 Euro pro Kind und Monat, im Folgejahr um weitere 5 Euro geplant. Das Blatt beruft sich auf einen Referentenentwurf aus dem Bundesfinanzministerium. Darin geht es auch um geplante Steuerentlastungen. Union und SPD hatten sich auf eine Reform der Einkommenssteuer geeinigt. Sie soll schrittweise eingeführt werden und ab 2028 Entlastungen von insgesamt 10 Milliarden Euro bringen. Zur Gegenfinanzierung soll die sogenannte Reichensteuer ausgeweitet werden. Über einem Bundeswehrstützpunkt in Nordrhein-Westfalen sind 2 Drohnen gesichtet worden. Wie eine Bundeswehrsprecherin erklärte, ereignete sich der Vorfall gestern Abend in Mechernich in der Eifel. Feldjäger hätten den Vorfall untersucht und ihn an die Polizei in Euskirchen übergeben. Diese habe Ermittlungen aufgenommen. Erst am Dienstagabend war am Flughafen Leipzig-Halle eine mit Sprengstoff bestückte Drohne entdeckt worden. Die Bundesanwaltschaft ermittelt. Das KI-Unternehmen OpenAI hat die interne Entwicklung eines neuen KI-Modells Astra teilweise gestoppt. Zur Begründung heißt es, das System könne mögliche kritische Fähigkeiten im Bereich der Cybersicherheit entwickeln. Ein Modell gilt laut OpenAI dann als kritisch, wenn es eigenständig komplexe Cyberangriffe ausführen kann. In der vergangenen Woche hatte OpenAI und dessen Konkurrent Anthropic und Meta eingeräumt, dass ihre KI-Modelle bei Sicherheitstests in die Systeme anderer Unternehmen eingedrungen waren. RB Leipzig hat sich kurzfristig gegen die Verpflichtung des Offensivspielers Fisnik Aslani entschieden. Wie sein derzeitiger Klub, die TSG Hoffenheim, bekannt gab, platzt der Transfer aufgrund medizinischer Bedenken der Leipziger.
18: Nach Angaben von Sky hatten sich die Vereine zuvor eigentlich auf eine Ablösesumme von 25 Millionen Euro geeinigt. Das waren die Nachrichten. Das Wetter, die Temperaturen von 5 Uhr. Auf den Brocken schlagbewölkt 9 Grad, Chemnitz wolkenlos 12, Dresden wolkenlos 13 Grad, Eisenach wolkenlos 10, Erfurt wolkenlos 13, Fichtelberg wolkenlos 9 Grad, Gera wolkenlos 12, Görlitz wolkenlos 10, Halle 10 Grad, Leipzig 10, auch in Magdeburg hier 12 Grad, Meiningen wolkenlos 14. Die Vorhersage: Sonnenaufgang in Halle um 5.46 Uhr, Sonnenuntergang dann heute um 20.48 Uhr. Viel Sonne heute bei 25 bis 28 Grad, morgen zum Abend hin mehr Wolken, örtlich dann auch Gewitter, die Höchstwerte morgen 30 bis 35 Grad und am Montag teils heiter, teils bewölkt, vereinzelt Schauer und weiter hochsommerlich heiß. MDR Verkehrsdienst. A2 Richtung Hannover zwischen Braunschweig-Wartenbüttel und Peine Ost. Eine ungesicherte Unfallstelle auf allen Spuren. A4 Richtung Frankfurt zwischen Dresden Flughafen und Hellerau. Hier steht ein defekter LKW auf der rechten Spur. Die A13 Richtung Berlin ist zwischen Schönborn und Ortrand gesperrt nach einem Unfall, Stau. Und A13 Richtung Berlin zwischen Barutmark und Teupitz. Eine ungesicherte Unfallstelle. Soweit der MDR Verkehrsdienst. Die Zeit 6.04 Uhr.
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16: Mit Carlos Osmar-Henke im Studio. Schönen guten Morgen. Vorübergehend lockern 4 Bundesländer das Lkw-Fahrverbot an Sonn- und Feiertagen. Kritik kommt vom Umweltverband BUND und der Gewerkschaft Verdi. Lob vom Industrieverband BDI. Christiane Rüther informiert.
20: Niedersachsen, Nordrhein-Westfalen, Rheinland-Pfalz und das Saarland erlauben bestimmten Lkw künftig auch an Sonn- und Feiertagen zu fahren. Der Grund: Durch die Trockenheit sind die Pegelstände der Flüsse zu niedrig. Viele Frachtschiffe können deswegen gar nicht oder nur mit einem Bruchteil der üblichen Ladung fahren. Nun sollen mehr Gütertransporte vom Wasser auf die Straßen verlegt werden. Der BUND-Vorsitzende Band äußerte sich in der Rheinischen Post kritisch. Es sei keine Lösung, den Schiffstransport durch Hunderte oder Tausende Lkw-Fahren zu ersetzen. Dies werde Menschen und Klima belasten. Der zuständige Verdi-Bereichsleiter Köpke bemängelte, die Regelung gehe zulasten der Berufskraftfahrerinnen und Fahrer. Der stellvertretende BDI-Hauptgeschäftsführer Lösch sagte dagegen, die Bundesregierung beweise in der aktuellen Extremsituation Handlungsfähigkeit.
16: Christiane Rüther informierte.
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16: Die Kosten für den Aufenthalt in Pflegeheimen sind erneut gestiegen. Das berichtet der Verband der Ersatzkassen. So müssen Pflegebedürftige im ersten Jahr ihres Heimaufenthalts bundesweit durchschnittlich 3.364 Euro pro Monat aus eigener Tasche zahlen. Das entspricht einer Steigerung von 256 Euro im Vergleich zum Vorjahr. Doch sind die Einrichtungen das Geld, das sie bekommen, wert? Das wird regelmäßig geprüft. Stefan Kloss und Nils Buhler berichten.
21: Seniorenresidenz Polandplatz in Dresden kurz vor 9 im Besprechungsraum.
22: Nochmal offiziell guten Morgen. Medizinischer Dienst Sachsen. Wir sind beauftragt, bei Ihnen die Qualitätsprüfung durchzuführen. Die Landesverbände der sächsischen Pflegekassen haben uns beauftragt. Ganz normale Regelprüfung, kein Anlass, keine Beschwerde. Sie sind jetzt einfach dran.
21: Katja Helgest stellt sich dem Team der Residenz vor. Sie ist Prüferin beim Medizinischen Dienst Sachsen. Gemeinsam mit ihren Kolleginnen kontrolliert sie heute das Pflegeheim. MDR aktuell ist bei der Prüfung dabei. Genauer hingeschaut wird überall. Wie werden die Pflegebedürftigen versorgt? Stimmen die Dokumentationen? Wie ist der Gesamteindruck? Dafür gibt es extra Prüfrichtlinien. 110 Senioren wohnen in der Einrichtung. Stichprobenartig werden auch Heimbewohner befragt. Sie werden nach Zufallsprinzip vom Computer ausgewählt und unter anderem danach, ob sie zum Beispiel kognitiv oder bewegungsmäßig eingeschränkt sind. Warum?
22: Im Prinzip ist es einmal in der Prüfrichtlinie so vorgegeben, dass das die Stichprobe sein soll. Auf der anderen Seite kann man dadurch eben aber auch ein breites Spektrum an Bewohnern abbilden, mit unterschiedlichen Versorgungsaufwänden, mit unterschiedlichen Unterstützungsbedarfen. So dass wir ein relativ breites Feld in der Prüfung abdecken können.
21: Die erste Heimbewohnerin, die Katja Helgest heute befragt oder besser gesagt besucht, ist Dorothea Röhm.
2: Guten Morgen, Frau Röhm. Ja. Können Sie mir einfach mal so ein bisschen Ihren Tagesablauf hier schildern?
3: Ich stehe morgens um 6:30 auf. Ich werde versorgt. Ich brauche ja Hilfe zum An- und Ausziehen.
2: Ja.
3: Soweit es geht, wasche ich mich noch, Zähne putzen, alles, und dann hilft man mir. Und um 7:30 gehe ich zum Frühstück, 11:30 zum Mittagessen und 6:30 zum Nachtessen. Ich bin auch im Singkreis und ich werde hier sehr gut aufgenommen. Vom ersten Tag an.
21: Dorothea Röhm ist seit 4 Monaten in der Einrichtung und sehr zufrieden. Dann berichtet die Seniorin der Prüferin aus ihrem langen, bewegten Leben. Geboren wurde sie noch im damaligen Danzig.
3: Und dann kam der Russe, da mussten wir fort. Wir wurden nach Dänemark verfrachtet. Ich war 2 Jahre im Lager eingesperrt. Warum, weiß ich bis heute nicht. Und dann bin ich nach 2 Jahren nach Baden-Württemberg und habe dort meinen Mann kennengelernt. Und ich werde im Oktober 100 Jahre alt.
21: Katja Helgest nutzt den bewegenden Smalltalk, um sich umzuschauen und auch gezielt nachzufragen, wie sich das Personal um die Senioren kümmert.
2: Wird auch mal geduscht oder gebadet?
3: Einmal die Woche.
2: Okay, schön.
3: Und sonst bin ich gut versorgt.
2: Gut. Und wie ist es dann in der Nacht vor Ihnen? Wenn der Tag so lang ist, können Sie in der Nacht gut schlafen?
3: Ich bekomme eine Schlaftablette, ohne dem geht's nicht. Also ich bin medizinisch sehr, sehr gut versorgt. Und die sind alle wunderbar nett.
2: Ja, schön.
3: Ich habe ein sehr schönes Haus gehabt, habe viel Platz gehabt und jetzt habe ich gar nichts mehr. Aber euch habe ich noch.
4: Ja. Wir haben sie.
21: Sagt Dorothea Röhm und blickt dankbar zur Pflegeschwester, die bei der Visite dabei ist. Prüferin Katja Helgest schaut sich noch das Bad genauer an. Dort auch keine Auffälligkeiten. Dorothea Röhm freut sich schon auf den Oktober, auf ihren 100. Geburtstag. Und Katja Helgest, welchen Eindruck hat sie insgesamt?
2: Sehr schön. Wie ganz oft, muss ich sagen, ne, die versorgte Person, die Frau Röhm in dem Fall, ist ja noch nicht so lang da, 4 Monate jetzt, aber sehr zufrieden, hat angegeben, sich hier schon gut eingelebt zu haben, bekommt den Unterstützungsbedarf, den sie braucht. Von daher passt das.
21: Was an diesem Tag noch übrig bleibt, ist der prüfende Blick in die Dokumentationen, die die Residenz über jeden Bewohner führen muss. Doch insgesamt scheint alles in Ordnung zu sein. Die Gutachterin ist zufrieden.
16: Steigende Anteile für Bewohner von Pflegeheimen. Stefan Kloss und Nils Buhler berichteten. Über einem Bundeswehrstandort in Nordrhein-Westfalen hat es mehrere Drohnenüberflüge gegeben. Das hat das Führungskommando der Bundeswehr bestätigt. Die Hintergründe sind noch unklar. Marei Beermann berichtet.
23: Demnach meldete die Sicherheitszentrale des Standortes gegen 22 Uhr am Donnerstagabend 2 Drohnen, bestätigte eine Sprecherin des Führungskommandos. Feldjäger hätten den Vorfall untersucht, der Fall sei an die Polizei übergeben worden, die habe die Ermittlungen aufgenommen. Der betroffene Bundeswehrstandort Mechernich ist einer der wichtigsten in NRW. Hier sind auch Spezialisten tätig, die für die Wartung und Instandsetzung des Flugabwehrsystems Patriot zuständig sind. Unterdessen geht nach dem Drohnenvorfall in Leipzig die Debatte über Konsequenzen weiter. Bundeskanzler Merz hatte dazu gestern den sogenannten Nationalen Sicherheitsrat einberufen. Konkrete Ergebnisse der telefonischen Beratung drangen allerdings nicht nach außen. Diskutiert wird unter anderem, ob der Bund die Kompetenz über die Abwehr von Drohnen übernehmen sollte. Russland wies die Verantwortung für den Vorfall in Leipzig am Abend scharf zurück.
16: Heute wollen rund 50.000 queere Menschen beim Prager CSD für ihre Rechte demonstrieren. Der mutmaßlich islamistische Anschlag auf den CSD in Berlin beunruhigt dabei Teile der Community. Die tschechische Polizei hat ihre Sicherheitsvorkehrungen deutlich verschärft. Die Veranstalter hoffen trotz der starken Präsenz der Polizei auf ein ausgelassenes Fest als Zeichen für Offenheit und Toleranz. Aus Prag berichtet Paul Vorreiter.
24: Heute Vormittag dürfte es am Prager Wenzelsplatz wieder stimmungsvoll werden und gut gefüllt. Rund 50.000 Teilnehmende werden zur diesjährigen Prag Pride erwartet. Ehe es losgeht, kann, wer will, sich am Rande des Wenzelsplatzes noch an einem der Stände etwas Make-up verpassen oder in letzter Minute Plakate fertig basteln, lassen die Veranstalter wissen. Weil es schon wie die Tage zuvor mit knapp 30 Grad auch wieder recht heiß werden dürfte, steht für die Besucherinnen und Besucher Trinkwasserspender zur Verfügung. Bevor sich die Parade um 12 Uhr in Gang setzt, erinnert die queere Community zunächst mit einer Schweigeminute um 11.55 Uhr an die Anschlagsopfer vom CSD in Berlin. Ja, es wäre wirklich traurig, wenn diese Tat in Berlin in uns eine Art Angst wecken würde. Dass wir dadurch nicht mehr für unsere Rechte kämpfen wollen, das wäre im Grunde genommen genau das, was der Attentäter wollte. Sagt Dorota Vasičková, Programmmanagerin der Prag Pride. Wegen des Anschlags findet die Parade dieses Jahr unter verschärften Sicherheitsvorkehrungen statt. Schon seit Beginn der Woche sichert die Polizei verstärkt die Begleitveranstaltungen der Pride Week, also zum Beispiel Konzerte oder Workshops. Im Laufe des Tages sollen mehrere hundert Einsatzkräfte die gesamte etwa rund 2 Kilometer lange Marschroute überwachen. Sie führt durchs Prager Stadtzentrum durch einen Straßenbahntunnel hindurch zur Hetzjagdinsel mitten in der Moldau. Dort werden Reit- und Flusspolizei im Einsatz sein. Auch beobachtet ein Polizeihubschrauber das gesamte Gebiet aus der Luft. Wer Plakate mitbringt, soll sie wenn möglich nur in den Händen halten. Die Veranstalter bitten, keine Holzstangen mitzubringen, Kunststoffalternativen zu wählen. Es ist bereits die 16. Ausgabe der Pride in Tschechien. Das Land galt in Mittelosteuropa lange als Vorreiter, was queere Rechte angeht. Tschechien hatte die eingetragene Lebenspartnerschaft schon im Jahre 2006 eingeführt. Seit 2025 können gleichgeschlechtliche Paare eine Art Partnerschaft plus schließen. Die Reform ersetzte die frühere eingetragene Lebenspartnerschaft. Seitdem können homosexuelle Paare etwa das leibliche Kind der Partnerin oder des Partners adoptieren. Im Jahr 2024 hat außerdem das Verfassungsgericht Zwangssterilisationen bei Transpersonen für verfassungswidrig erklärt. Es hat sich einiges getan in Tschechien. Auch ein Grund, die Fortschritte zu feiern, findet Pride-Teilnehmerin Vivian.
1: Das ist mein erster Pride-Event, insgesamt.
24: Das ist meine erste Pride-Veranstaltung und ich freue mich riesig darauf. Bisher sehe ich hier nur coole Leute und die Atmosphäre ist einfach wunderbar. Es ist toll zu sehen, dass so viele Menschen den Mut haben, ihre wahre Identität und das, was sie ausmacht, zu zeigen. Auch Adam und Philipp nehmen an der Parade teil. Sie wollen sich von dem Anschlag in Berlin nicht entmutigen lassen. Sie blicken mit Zuversicht auf die Demo heute. Ich fühle mich in Prag jedenfalls nicht wirklich in Gefahr. Ich halte Prag sogar für sehr sicher, auch für sexuelle Minderheiten. Aber man sieht hier auf jeden Fall viele Polizisten und die Veranstalter versuchen schon für Sicherheit zu sorgen. Natürlich ist das, was in Berlin passiert ist, eine absolute Tragödie. Und ich glaube, sowas wird sich hier nicht wiederholen. Mit Hilfe der verschärften Maßnahmen wird das alles schon glatt laufen. Nach der Parade wird dann auf der Moldau-Insel weitergefeiert. Dort gibt es Musik, Konzerte und Workshops auf 5 Bühnen. Damit schließt die Pride Week in Prag.
16: 6.15 Uhr ist es, Sie hören MDR aktuell und das ist unsere wichtigste Meldung heute Morgen. Einige Bundesländer lockern befristet das Lkw-Fahrverbot an Sonn- und Feiertagen. Der Grund, Gütertransporte verlagern sich mehr und mehr vom Wasser auf die Straße. Verantwortlich dafür sind die niedrigen Pegelstände. Was außerdem noch wichtig ist, jetzt mit Alexander Terhorst.
18: Nach 100 Tagen haben 6 Teilnehmer eines Forschungsprojekts die Simulationsanlage des Deutschen Zentrums für Luft- und Raumfahrt in Köln verlassen. Sie lebten abgeschottet von der Außenwelt in einer beengten Umgebung ohne Sonnenlicht. Mit dem Projekt sollen die seelischen und körperlichen Strapazen für künftige Mond- oder Mars-Missionen untersucht werden. Die Zugschnellstrecke durch den Thüringer Wald ist übers Wochenende gesperrt. Wie die Deutsche Bahn mitteilt, werden seit dem Abend ICE-Züge zwischen Erfurt und Nürnberg über Würzburg umgeleitet. Grund sind Bauarbeiten. Der Euro-Jackpot ist geknackt. Wie Westlotto mitteilte, ging der Hauptgewinn von knapp 33 Millionen Euro an eine Tipperin oder einen Tipper in Nordrhein-Westfalen. In der 2. Gewinnklasse gab es 6 Gewinner, jeweils 2 in Nordrhein-Westfalen und Schweden, sowie jeweils einen in Hessen und in Polen. Das Wetter, heute viel Sonne bei 25 bis 28 Grad. Morgen zum Abend hin mehr Wolken, örtlich dann auch Gewitter, 30 bis 35 Grad. MDR aktuell Verkehrsdienst A2 Richtung Berlin zwischen Kreuz Braunschweig Nord und Flughafen befindet sich eine ungesicherte Unfallstelle. Betroffen sind alle Fahrspuren. A2 Richtung Hannover zwischen Braunschweig Watenbüttel und Peine Ost befindet sich ebenfalls eine ungesicherte Unfallstelle. Auch hier alle Fahrspuren betroffen. A4 Richtung Frankfurt zwischen Dresden Flughafen und Hellerau steht ein defekter LKW auf der rechten Spur. Und die A13 Richtung Berlin ein Unfall zwischen Schönborn und Ortrand, Stau und die
8: Strecke ist gesperrt. Soweit der MDR Aktuell Verkehrsdienst, 6.17 Uhr.
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16: Anfang des Monats hat das neue Ausbildungsjahr begonnen und wie immer sind viele Ausbildungsplätze noch frei geblieben. Um Azubis zu gewinnen, setzen immer mehr Unternehmer mittlerweile auf soziale Medien, zum Beispiel TikTok. Wie sie vorgehen, um Bewerber für die Lehrstellen zu gewinnen, haben sich Andreas Hilmer und Anina Pomarenke mal angeschaut.
4: Mokros stark, Mokros kommen.
5: Am Hamburger Flughafen sind die Orks los. Die beeindruckenden Ganzkörperkostüme wirken erstaunlich realistisch. Die sonst so gruseligen Fantasy-Monster sind dort plötzlich ganz hilfsbereit. Mit einer grünen Warnweste ausgestattet, lösen sie so manches Problem und ermöglichen tausenden Menschen einen tollen Start in den Urlaub.
4: Mokros jetzt tief. Passagierservice Hamburg Airport.
5: Mit Videos wie diesen geht der Hamburger Flughafen in sozialen Medien viral. Das Ziel, junge Menschen für eine Ausbildung am Airport zu begeistern. Luisa Bauschke ist durch ein Video wie dieses auf den Ausbildungsplatz aufmerksam geworden. Mittlerweile lernt die 20-Jährige Verkehrskauffrau im Luftverkehr.
6: Wenn man jetzt so über Social-Media-Kanäle wie zum Beispiel den Flughafen stolpert oder so und dann da doch so ein paar Einblicke erhascht, dann reizt das natürlich schon, dann nochmal auf der Internetseite zu schauen, was die so für Ausbildungsberufe anbieten.
5: Das merkt auch Florian Zastrow, am Hamburger Flughafen für Social Media verantwortlich. Er ist sozusagen der Kopf hinter Kampagnen wie der mit den Orks. Die Rückmeldungen seien positiv.
7: Also da schreiben die Leute rein, beste Kampagne, die ich je gesehen habe. Ich möchte unbedingt bei euch arbeiten. Wir sollen so rüberkommen, als wären wir ein Freund, dem man gerade irgendwie folgt oder dem man schreibt. Und so wollen wir auch unsere Videos drehen. Wir wollen sympathisch, offen für die junge Generation uns präsentieren.
5: Doch längst nicht alle Unternehmen haben das Potenzial von sozialen Medien bei der Suche nach Azubis erkannt. Die Hamburger Marketingagentur Perspektive Media hilft Firmen, sich dort besser zu präsentieren. Zu den Kunden gehörten die Polizei Hamburg, das Deutsche Rote Kreuz oder Hermes, erzählt Gründer Mirko Hein.
9: Den größten Fehler, den Unternehmen häufig machen, dass sie denken, dass es ausreicht, irgendwie eine Stellenanzeige halt irgendwie noch zu schalten. Das war früher so, das ist heute definitiv nicht mehr so, sondern sie müssen sich heute etwas anderes einfallen lassen, denn Auszubildende suchen heute nach Unternehmen und wollen die halt auch kennenlernen, richtig kennenlernen. Was macht man da, was tut man da? Und das funktioniert über Social Media sehr gut.
5: Den Social Media Content für mittlerweile 60 Kunden erstellt in der Agentur unter anderem Dominik Jahn. Eine Strategie? Virale Trends aufzugreifen.
25: Da geht es darum, dass man mal Jugendsprache verwendet und das, was die Jugend und die jungen Leute sozusagen gerade brennt, interessiert zu diesem Zeitpunkt. Und das andere ist, dass man dann hinterher noch ein paar tiefer gehende Informationen, zum Beispiel zum Unternehmen, wie arbeitet man dort, wie redet man dort, wie sieht man vielleicht auch aus, wenn man Berufsbekleidung anhat, dass man diese Infos dann so vermitteln kann.
5: Am Hamburger Flughafen funktioniert diese Strategie. Auszubildende Luisa ist jetzt selbst in einem lustigen Video vor der Kamera zu sehen und trifft dort auch auf den hilfsbereiten Ork.
4: Das ist im Übrigen Luisa, unsere Auszubildende. Fick doch mal in die Kamera.
16: Azubi-Suche über Social Media. Andreas Hilmer und Anina Pomarenke berichteten. Wenn man dann Arbeit hat, dann ist man auch vom Hirn her sehr beschäftigt. Man muss eine Menge lernen, wenn man Azubi ist. Man muss sich Gewohnheiten aneignen, man muss Routine gewinnen, man muss neue Techniken beherrschen. Da steuert man dann gelegentlich auch gern wieder auf einen freien Tag zu. Und wer Auszubildender ist, der hat natürlich auch Recht auf Urlaub, das ist klar. Und Urlaubszeit ist dann auch für Jugendliche, auch für ältere Menschen, eigentlich für jeden Zeit zur Entspannung. Was aber passiert in unserem Hirn, wenn wir nicht lernen, wenn wir unsere Routinen nicht abrufen, wenn wir die Technik nicht bedienen? Was passiert eigentlich im Hirn dann, wenn wir nichts machen? Jonas Arendt berichtet.
26: Wenn wir bewusst nichts machen, wird es richtig spannend, sagt Casey Pacquola vom Forschungszentrum Jülich.
27: I think the default mode network is the most amazing discovery of cognitive neuroscience.
26: Sie forscht zu dem Netzwerk, das in unserem Hirn aktiv wird, wenn wir inaktiv sind. Studien haben gezeigt, schon kurze Ruhephasen helfen dabei, Gelerntes besser zu behalten. Gleichzeitig steigt die Wahrscheinlichkeit für neue Ideen, wenn Kreativität und Gedächtnis im Spiel sind.
28: Scheint beides zu profitieren von diesen Momenten Ruhe auch im Alltag im Wachzustand.
26: Erklärt Fabian Renz. Er steht kurz vor seiner Promotion am Leipziger Max-Planck-Institut für kognitive Neurowissenschaften. Ruhephasen sind wichtig dafür, dass sich unser Gehirn sortiert, damit sich Nervenbahnen im Hirn dauerhaft verbinden, sich Netzwerke aufbauen. Wir lernen. What fires together, wires together. Was zusammen feuert, wird zusammengeschweißt.
28: Es wäre eine meiner Kernvermutungen, dass quasi diese Ruheperioden notwendig sind dafür, um eben gehende Verbindungen zu verfestigen, dass es ohne die nicht gehen würde, wenn man quasi weiterhin konstanten neuen Input bekommt.
26: Doch es geht beim Nichtstun nicht nur darum, etwas Gelerntes zu behalten. Wir sind in diesen Phasen besonders kreativ, erklärt der Neurowissenschaftler Henning Beck.
0: Stellen Sie sich vor, Sie würden das nicht machen. Stellen Sie sich vor, Sie würden sich immer konzentriert einer Sache widmen. Sie wären nicht besonders kreativ, Sie wären auch nicht besonders anpassungsfähig. Sie würden das, für das Sie sich einmal entschieden haben, sehr konzentriert abarbeiten. Aber Menschen müssen mehr tun, als eine Konzentrationsmaschine zu sein. Diese Fähigkeit abzuschweifen, was anderes zu tun, ist eigentlich für unser Denken mindestens genauso wichtig, wie eine Sache konzentriert zu bearbeiten auf Dauer.
26: Und wenn wir nicht damit beschäftigt sind, über das Smartphone zu wischen, zu arbeiten oder uns zu unterhalten, wird im Gehirn ein spezielles Netzwerk aktiv. Das sogenannte Default Mode Network. Grob übersetzt Standard- oder Ruhezustandsnetzwerk.
27: So when your mind starts to drift off and you think about other things, you reflect on your past or maybe you think about your future, that's when the default mode is really active.
26: Wenn wir inaktiv sind, über gestern und morgen nachdenken, wird das Default Mode Network aktiv und das Netzwerk verteilt sich über verschiedene Gehirnregionen.
27: There are a couple in the very front of your cortex.
10: Diese Regionen sitzen teils im Frontalkortex direkt hinter der Stirn, andere eher seitlich und dann auch im Hippocampus, etwas tiefer im Hirn, dort wo Erinnerungen verarbeitet werden. Aus Mäusestudien wissen wir, dass diese Regionen sehr eng vernetzt sind und das, obwohl sie sehr unterschiedlich sind. Sie alle geben etwas zum Denkprozess hinzu.
27: They all add a different color to your thought process.
26: Evolutionär betrachtet hat uns das Default-Mode-Netzwerk vermutlich dahin gebracht, wo wir jetzt sind. Wenn die Gedanken schweifen, schweifen sie durch unser Hirn, von der Rinde bis in tiefe Gebiete. Und aktivieren Gedächtnis, Persönlichkeit, Planung. Und dieses Wandern im eigenen Kopf, das hat nicht nur für technische, evolutionäre Innovationen gesorgt, sagt Casey Bacola.
27: But also I think from a psychological perspective, we
10: aus psychologischer Sicht wissen wir, dass große Kunst entsteht, wenn neue Informationen mit Erfahrungen verknüpft werden. Und dafür ist das Default Mode Network sehr gut.
27: In unique ways, and that's what the default mode is really good at.
26: Damit diese Kreativität kommt, braucht es Ruhe, Nichtstun, Gedankenschweifen und große Teile unseres Gehirns.
16: Mit Kreativität kennt sich auch eines der ersten Jugendorchester für Barockmusik in Deutschland aus. Bachs Erben heißt es. An diesem Wochenende wird das 20-jährige Bestehen gefeiert. Und zwar dort, wo das Orchester einst gegründet wurde, im Kloster Michaelstein im sachsen-anhaltischen Blankenburg. Carsten Reuß berichtet.
11: Es wird intensiv geprobt in der Musikscheune des Klosters Michaelstein. Aus ganz Deutschland sind die jungen Orchestermitglieder zusammengekommen, unterstützt von ehemaligen und aktuellen Sängerinnen und Sängern des Rundfunkjugendchores Wernigerode. Geigerin Rosa Krüllmann hatte schon vor Jahren ihre Liebe zur Barockmusik entdeckt. Vor 4 Jahren dann kam sie zum Orchester.
12: Ich war dann in Leipzig auf dem Bachfest und habe viel alte Musik gehört und so viel auf historischen Instrumenten gehört. Und dann dachte ich, okay, jetzt muss ich mich da anmelden, damit ich das auch mal erleben darf. Für mich ist alte Musik viel lebendiger. Also ich fühle mich irgendwie in der Barockmusik sehr zu Hause. Und dann habe ich das Ensemble gefunden und dann hat es irgendwie gepasst wie die Faust aufs Auge.
11: Rosa Krüllmann kommt aus Berlin und studiert derzeit Musik in Rostock. Seit ihrem 5. Lebensjahr spielt sie Geige, seitdem sie im Orchester ist, auf einem barocken Instrument. Das ist anders als ein modernes.
12: Bei der Geige oder bei der Bratsche fehlt zum Beispiel hier so ein Kinnhalter. Ich habe jetzt hier so einen Lederlappen, der ist ein bisschen so eine Hilfsstütze. Das Griffbrett ist kürzer, man spielt auch nicht in so hohen Lagen wie auf modernen Instrumenten. Sehr prägnant ist auch, dass die Saiten nicht aus Stahl, sondern aus Darm sind.
11: Das macht es anstrengend, scheint aber auch einen gewissen Reiz auszuüben. Adrian Göbel ist 22 Jahre alt und kommt aus einem kleinen Ort in Nordthüringen. Er arbeitet im Rettungsdienst. Für ihn sind die Barockgeige und das Orchester intensives Hobby.
13: Ich habe mich dann angemeldet und dann sofort gemerkt, dass das Musik ist, die mich total begeistert und erfüllt. Vor allem dieses Miteinander musizieren. Mittlerweile auch so viele Herzensfreunde hier gefunden. Also man freut sich zum einen immer auf die Musik, aber vor allem auch auf die Menschen.
11: Im Sommer 2006 wurde am Kloster Michaelstein das Jugendbarockorchester Bachs Erben von der Musikakademie Sachsen-Anhalt und dem Verein Mitteldeutsche Barockmusik gegründet. Von Anfang an mit dabei ist der künstlerische Leiter Raphael Alpermann von der Akademie für Alte Musik Berlin.
14: Es ist eigentlich eine Erfolgsgeschichte von Anfang an gewesen.
2: Es macht unglaublich viel Spaß. Es ist so schön, mit jungen Leuten zu arbeiten. Die sind so offen, stellen Fragen, sie sind interessiert und sie wollen Dinge gut machen.
3: Genau so. Und
11: besonders gut werden soll es am Wochenende, wenn das 20-jährige Bestehen des Orchesters mit besonderen Konzerten gefeiert wird. Der Orchesterleiter stellte aus verschiedenen Bachschen Sätzen ein Oratorium über das Leben Jesu zusammen, auf der Grundlage von Bachs H-Moll-Messe. Vita Christi heißt es.
2: Er schreibt in der H-Moll-Messe im Credo Stücke, die wichtige Stationen des Lebens Jesu beleuchten. Und diese Stücke aus dem Credo waren für mich so ein roter Faden. Und dazu habe ich andere Werke dazu getan. So sind 6 Kantaten entstanden, weil im Credo 6 Stücke von Gottes Tun erzählen.
11: Ein solch umfangreiches Projekt mit eigenem Chor und zusätzlichen Instrumenten ist neu für die jungen Musikerinnen und Musiker. Umso intensiver wird derzeit gearbeitet am Kloster Michaelstein in den letzten Stunden bis zur Premiere.
16: Kurz vor 5 ist es, hier bei MDR aktuell. Da werfen wir einen Blick aufs Wetter. Jörg Schröder, wie sieht's aus?
14: Auf alle Fälle recht angenehm, muss ich sagen, gerade für alle Durchschläfer und für alle, die vielleicht die Wohnung noch durchlüften wollen. Die Temperaturen sind ausgesprochen kühl, denn wir haben in vielen Gebieten Temperaturen im einstelligen Bereich. Aktuell zum Beispiel in Bautzen 9 Grad, in Gardelegen 9 Grad oder auch in den Bergen natürlich noch ein bisschen kälter. Morgen Röte, Rautenkranz 3 Grad, aber keine Sorge, der Sommer kehrt zurück. Und zwar am Nachmittag werden wir das spüren. Es geht rauf bis 28 Grad, an der Grenze zu Bayern sind sogar bis 30 Grad möglich. Insgesamt stehen bis zu 15 Sonnenstunden an. Aktuell haben wir ein paar mehr Wolken über Nordsachsen, genauso auch in einigen Teilen von Sachsen-Anhalt. Die werden verschwinden, dass wir heute nur mit schönen Wetterwolken zu tun haben, die einfach nur hübsch den Himmel garnieren.
16: Das heißt, es ist noch kühl. Durchlüften, das wäre jetzt der Tipp. Ja?
14: Das wäre mein Tipp für alle, die jetzt schon munter sind.
16: Denn am Sonntag wird es wieder warm. Also, darüber später mehr. Vielen Dank für die Informationen aus dem Wetterstudio. Und hier bei uns im Programm geht es gleich weiter mit den ausführlichen Meldungen. Danach Saisonauftakt in der 2. Fußball-Bundesliga. Hertha BSC Berlin gewinnt das Eröffnungsspiel. Mehr dazu im Sport in 10 Minuten. Außerdem Studie zur Kriegsfolter. Russische Mediziner sollen ukrainische Kriegsgefangene misshandelt haben. Das und mehr hier bei uns im Programm bei MDR aktuell.
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18: Um 6.30 Uhr mit Alexander Terhorst. 4 Bundesländer lockern wegen des Niedrigwassers auf Flüssen vorübergehend das Lkw-Fahrverbot an Sonn- und Feiertagen. Es handelt sich um Niedersachsen, Nordrhein-Westfalen, Rheinland-Pfalz und das Saarland. Die zuständigen Ministerien erklärten, dass man notwendige Ersatztransporte auf der Straße erleichtert habe. Die anhaltend niedrigen Wasserstände führten zu erheblichen Einschränkungen der Binnenschifffahrt und gefährdeten zunehmend die Warenströme. Bundesfinanzminister Lars Klingbeil plant, einem Zeitungsbericht zufolge die Steuerfreibeträge für Vereine deutlich zu senken. Wie die Bild berichtet, soll künftig eine Freigrenze von 1.000 Euro gelten. Bisher sind es 5.000. Das gehe aus einem Referentenentwurf aus dem Ministerium hervor. Klingbeil hoffe auf rund 45 Millionen Euro Steuermehreinnahmen. Mit weiteren Maßnahmen, unter anderem beim Verkauf von Betrieben und von Anteilen an Kapitalgesellschaften, könne das Steuerplus bei insgesamt rund 300 Millionen liegen. Bei neuen russischen Luftangriffen auf die ukrainische Hauptstadt Kiew und deren Umgebung sind nach Behördenangaben mindestens 3 Menschen getötet und mehrere verletzt worden. Laut einem Medienbericht ist unter den Todesopfern auch ein Kind. Bei den Angriffen in der Nacht sollen ballistische Raketen, Drohnen und Gleitbomben eingesetzt worden sein. Das ukrainische Militär hatte zuletzt immer wieder von Schwierigkeiten berichtet, ballistische Raketen abzuwehren. Für die vorhandenen Patriot-Abwehrsysteme fehle Munition. Im Streit über Migration kontrolliert Spanien seit heute Reisende aus Italien. Nach Regierungsangaben werden Pässe und Visa von Passagieren in Flugzeugen und auf Schiffen überprüft. Spanien reagiert damit auf italienische Maßnahmen. Rom hatte vergangene Woche Kontrollen für Reisende aus Spanien angeordnet. Auslöser des Konflikts war der Ansturm von Migranten auf die spanische Exklave Ceuta. Ein schwerverletzter Wanderer aus Sachsen ist vom Hochstaufen in den Chiemgauer Alpen gerettet worden. Nach Angaben der Bergwacht war der 22-Jährige gestürzt und hatte sich am Bein verletzt. Wegen eines starken Gewitters musste der Mann mit seiner Begleiterin zunächst in einem Notbiwak ausharren. Später wurden beide Wanderer per Rettungshubschrauber geborgen. Das waren die Nachrichten. Das Wetter, die Temperaturen von 6 Uhr in Artern wolkenlos bei 10 Grad, Dresden wolkenlos 12. Eisenach wolkenlos 10 Grad, Erfurt wolkenlos 12, Gardelegen bedeckt 14 Grad. Hoyerswerda Nebel 8 Grad, Magdeburg bedeckt 12, Neuhaus wolkenlos 10, Oschatz wolkenlos 9 Grad, Plauen wolkenlos 8, Wernigerode leicht bewölkt 11 Grad und in Wittenberg 8 Grad. Die Vorhersage, viel Sonne heute, wenig Wolken, trocken, Höchstwerte 25 bis 28 Grad, an der Grenze zu Bayern bis 30. Nachmittags auffrischender Ostwind. Morgen weiter viel Sonne, zum Abend hin mehr Wolken, Wind und örtlich Gewitter. Die Höchstwerte morgen 30 bis 35 Grad. Montag teils heiter, teils bewölkt, vereinzelt Schauer, weiter hochsommerlich heiß. MDR aktuell Verkehrsdienst. A4 Richtung Dresden zwischen Limbach-Oberfrohna und Kreuz Chemnitz liegt ein totes Tier auf der linken Fahrspur im Baustellenbereich. A4 Richtung Frankfurt zwischen Dresden Flughafen und Hellerau steht ein defekter LKW auf der rechten Spur. Die A13 Richtung Berlin ist zwischen Schönborn und Ortrand nach einem Unfall gesperrt, Stau. Soweit der MDR aktuell Verkehrsdienst. Die Zeit 6.34 Uhr.
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16: Der Konflikt zwischen der Europäischen Fußballunion UEFA und dem Weltverband FIFA setzt sich fort. Zwar ist FIFA-Präsident Infantino mit seinen Plänen zu einem Investoreneinstieg bei Weltmeisterschaften bereits gescheitert, seinen Posten räumen will er aber nicht. Das fordern jedoch die Europäer. Hören Sie dazu unsere Medienschau.
1: Bei RAN.de heißt es, nur wenn die UEFA genügend Unterstützung aus anderen Weltregionen bekommt, könnte Infantino eines Tages zum Rücktritt gezwungen sein. Der Druck muss jetzt maximal hochgehalten werden. Infantinos Festhalten an seinem Amt zeigt einmal mehr. Es geht nur auf die harte Tour, wenn bei der FIFA wirklich ein Neuanfang stattfinden soll. Und der ist zwingend notwendig. Anders klingt es auf gmx.de. Die FIFA hat nachgegeben, sie hat sich entschuldigt, sie hat das Vorhaben aufgegeben. Ein Widerstand, der genau dann weiterläuft, wenn sein Anlass verschwunden ist, verliert die Berufung auf die Sache. Er wird zu dem, was er dem Gegner vorwirft, eine Demonstration der eigenen Macht. Das heißt nicht, dass die UEFA im Unrecht ist, nur lässt sich dieser Kern nicht durch einen Boykott einlösen, sondern durch eine Wahl. T-Online merkt zu Infantino an, er hat sich nicht nur von der Welt des Fußballs immer mehr verabschiedet, sondern auch von den in seinem Schreiben genannten Werten wie Integrität, Achtung und Vertrauen. Mehr denn je wird es also ab sofort auf die großen Verbände in Europa und ihre Verbündeten ankommen. Sie müssen Seite an Seite stehen, einen Gegenkandidaten zu Infantino aufbauen und so dessen Wiederwahl im März 2027 verhindern. Der Sportinformationsdienst schreibt, selbst wenn es kurz Gegenwind aus den eigenen Reihen gab, sind die hochrangigen Funktionäre innerhalb der FIFA-Geschäftsführung schließlich zuallererst Mitarbeiter von Infantinos Gnaden. Die meisten hat er sich selbst ausgesucht. Viele verdanken ihm ihren gut bezahlten Job. Der Gegenwind von außen wird definitiv deutlich schwerer zu bremsen sein. Die Süddeutsche Zeitung schreibt mit Rückblick auf die WM, hätte Argentinien den Pokal gewonnen, wäre Europa seit zwei Turnieren ohne Titel, erstmals nach 64 Jahren. Und Infantino hätte eine globale Empörungswelle gegen angebliche, neidzerfressende Europäer lostreten können, die sich mit Wüstenboykottdrohungen gegen den von ihm initiierten wirtschaftlichen Aufschwung der restlichen Welt stemmen.
16: Soweit die Medienschau hier bei MDR aktuell. Regelmäßig veröffentlicht der Klimarat einen Sachstandsbericht. Er enthält den gebündelten Wissensstand zur Klimaforschung. Der letzte Bericht war so umfangreich, dass er in drei Teilen präsentiert wurde. Der erste Teil wurde heute, vor 5 Jahren, am 9. August 2021 präsentiert und behandelte die physikalischen Grundlagen. Darin geht es um die Frage, wie sich der Klimawandel bis zum Jahr 2100 weiterentwickeln wird, abhängig davon, wie viel CO2 und andere Treibhausgase in den nächsten Jahrzehnten produziert werden. Renate L. hat bei Wissenschaftlern nachgefragt, ob die Prognosen eingetroffen sind.
3: Wir können zumindest, was die Prognosen angeht, die damals gemacht worden sind, nur sagen, das ist alles ziemlich genau so eingetreten, wie es vorhergesagt war.
8: Sagt Niklas Böhrs, Professor für Erdsystemmodellierung an der TU München und am Potsdam-Institut für Klimafolgenforschung. Zwar hat der Weltklimarat IPCC vor einigen Monaten bekannt gegeben, dass es das extremste Klimaszenario für das Jahr 2100 im nächsten Bericht, an dem auch Niklas Böhrs als Leitautor mitarbeitet, nicht mehr geben wird. Das ist aber kein Eingeständnis eines Fehlers oder von überzogenem Alarmismus.
3: Für jeden neuen Bericht werden neue Szenarien entworfen, um dem Rechnung zu tragen, was zu dem Zeitpunkt Stand der Dinge ist. Die Szenarien für den letzten Sachstandsbericht haben in 2014 gestartet. Jetzt starten wir in den 2020er Jahren. Die Bedingungen sind anders. Dazwischen sind viele politische Instrumente installiert worden, die eben dazu geführt haben, dass das neue Worst-Case-Szenario nicht mehr ganz so schlimm ausfällt wie das alte Worst-Case-Szenario.
8: Weil die Treibhausgasemissionen sinken. Das ist eine gute Nachricht. Dennoch ist klar, der Klimawandel geht weiter und bereitet uns immer größere Probleme, wie die aktuelle Dürre. Die Warnungen aus der Forschung vor diesen Entwicklungen waren nicht deutlich genug, sagt der Kommunikationswissenschaftler Stefan Lewandowski von der University of Bristol in England.
15: Es gibt Anzeichen dafür aus der Literatur, zum Teil auch meiner eigenen Arbeit, dass in der Klimawissenschaft die Leute zu vorsichtig waren, weil sie Angst davor hatten, als alarmistisch eingestuft zu werden. Das war aber nicht alarmistisch, sondern alarmierend. Da ist ein großer Unterschied.
8: Der Erdsystemforscher Wolfgang Lucht vom Potsdam-Institut für Klimafolgenforschung hat die Erfahrung gemacht.
17: Ich werde angegriffen, wenn ich Klartext spreche, weil ich würde die Leute nur verschrecken. Menschen, die Angst haben, sind gelähmt. Das passiert nichts, man muss das vorsichtiger machen. Und andere sagen, wir sind Teil des Problems, weil wir nicht klar genug sprechen.
8: Aber seit dem vierten Bericht 2007 steht in allen IPCC-Berichten das für Forschende sehr starke Wort eindeutig. 2021 lautete die Formulierung in der Zusammenfassung für die Politik:
20: Menschliche Aktivitäten haben eindeutig die globale Erwärmung verursacht, vor allem durch die Emission von Treibhausgasen.
8: Die Erwärmungskurve geht mit den derzeit absehbaren Emissionen bis 2100 weiter steil nach oben und landet bei 3,5 Grad mit einer Schwankungsbreite von 0,5 Grad nach oben und unten. Im Alltag ein vernachlässigbarer Wert. Aber nicht beim Klimawandel.
3: Das macht vor allem großen Unterschied dafür, wie viel CO2 wir noch emittieren dürfen beim gegebenen sozusagen oberen Grenzwert, den wir bereit sind zu akzeptieren gesellschaftlich. Macht auch einen Riesenunterschied, wie wir unsere Anpassungsmaßnahmen designen.
8: Und deshalb wird an noch genaueren Prognosen geforscht. Sicher ist aber, der Klimawandel wird weitergehen, auch wenn die Treibhausgasemissionen seit dem letzten IPCC-Bericht von 2021 etwas zurückgegangen sind.
16: 6.40 Uhr.
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16: Im Studio Raimo Hinsdorf einen schönen guten Morgen. Nun starten auch die Fußball-Zweitligisten 1. FC Magdeburg und Dynamo Dresden in die neue Saison. Während die Dresdner noch einen Tag Zeit haben bis zum Auftakt in Nürnberg, muss der 1. FC Magdeburg schon heute Farbe bekennen. Und vielleicht kann sich der FCM nach dem verpatzten Start im Vorjahr ein Beispiel an der Hertha nehmen, die Berliner in den letzten Jahren immer irgendwie ins Spieljahr gestolpert haben. Zum Zweitliga-Eröffnungsmatch in Bochum dreifach gepunktet. Luise Krupf.
21: Auftaktmisere beendet. Erstmals nach 6 Jahren konnte Hertha BSC das erste Ligaspiel der Saison gewinnen. Das 1:0 gegen Bochum war mit Blick auf die erste Halbzeit verdient. Der Treffer zur Führung fiel durch Gröning in der 39. Spielminute. In der zweiten Halbzeit waren die Berliner dann vor allem im Verteidigungsmodus gefordert. Doch die vielen schnellen Angriffe der Bochumer wurden entweder konsequent wieder eingefangen oder die Berliner hatten einfach Glück. Denn auch das braucht man manchmal eben im Fußball. Vor allem wenn man eine Auftaktmisere beenden will.
16: Der 1. FC Magdeburg hat in diesem Sommer Leistungsträger wie Sukowski, Artig oder Müller länger an sich binden können. Gute Voraussetzungen sicher für eine ganz andere Hinrunde als im Vorjahr. Heute kommt Braunschweig zum Zweitligastart. Jan Günther.
4: Und schwupps ist die Saisonvorbereitung schon wieder beendet.
5: Und man ist dann als Trainer meistens immer erstaunt, wie schnell das dann umgeht, so eine Zeit. Ne? Also wie Urlaub, der dann auch immer meistens viel zu schnell vorbei ist.
4: Das Team von FCM-Trainer Patrick Sander gewann 5 von 6 Testspielen. Bei der Generalprobe hieß es 1-1 gegen Premier League-Absteiger West Ham United. Zuvor hatte man unter anderem Bundesliga-Aufsteiger SC Paderborn mit 2-0 besiegt. Abwehrmann Tobias Müller.
6: Wir sollten diese Energie jetzt auch gerade nach den Testspielen gegen Paderborn und gegen West Ham mitnehmen. Und dann wollen wir am Samstag hier natürlich einen anderen Saisonstart haben als letztes Jahr.
4: Im letzten Jahr verlor man am ersten Spieltag zu Hause gegen Eintracht Braunschweig. In diesem Jahr trifft man am ersten Spieltag zu Hause auf Eintracht Braunschweig. Wie will es der Tabellen-14. Der vergangenen Saison generell angehen in der neuen Spielzeit? Was plant Patrick Sander?
5: Ich glaube, wir werden versuchen, unseren Stil, den wir so entwickelt haben, weiter fortzuführen mit viel Ballbesitz, mit viel Präsenz,

0: Co-Trainer von Ralf Rangnick.
1: Ich persönlich habe einen sehr, sehr emotionalen Sommer erlebt.
0: Ein Sommer, der ja längst noch nicht vorbei ist. Da können schon noch ein paar Emotionen dazukommen. Zum Beispiel heute, wenn Braunschweig wie im letzten Jahr zum Saisonauftakt in Magdeburg auftaucht.
1: Wenn dann der Schiri dann die Flöte in den Mund nimmt und es endlich losgeht, dann rappelt es im Karton und darauf freue ich mich.
2: Mal sehen, ob es heute rappelt. 13 Uhr geht's los, Magdeburg gegen Braunschweig. Das Ganze hier live bei MDR aktuell und in voller Länge im Audiostream in der Sport im Osten App. Zwei Klassen tiefer hat es Vorjahresmeister Lok Leipzig in der Regionalliga Nordost heute mit der zweiten von Hertha BSC zu tun. Das Spiel live im MDR-Fernsehen und hier im Programm in Ausschnitten ab 14 Uhr. Lok-Trainer Thorsten Ziegner über den Kontrahenten.
3: Hertha BSC selbst als Mannschaft, wie man es eben kennt von einer U23 oder von der zweiten Mannschaft, sehr spielstark, aber eben auch noch nicht so eingespielt, weil sich wöchentlich auch die Aufstellung ändert aufgrund der Leute, die aus dem Profikader eben dazukommen oder eben nicht. Ich glaube, es ist wieder wichtig, sie nicht ins Spiel kommen zu lassen, ihren Fußball zu verhindern und selbst als Männermannschaft aufzutreten. Und das wollen wir der Mannschaft mitgeben, das werden wir tun. Und dann bin ich zuversichtlich, dass wir die drei Punkte in Leipzig lassen.
2: Der Wechsel von Fisnik Aslani zu Fußball-Bundesligist RB Leipzig ist kurz vor der Unterschrift geplatzt, wie sein Club TSG Hoffenheim bekannt gab, kommt der Transfer aufgrund medizinischer Bedenken, die Leipzig angemeldet hatte, nicht zustande.
4: 6.45 Uhr ist es, Sie hören MDR aktuell und das ist unsere wichtigste Meldung an diesem Morgen. Einige Bundesländer lockern befristet das Lkw-Fahrverbot an Sonn- und Feiertagen. Der Grund dafür sind sinkende Pegelstände und deshalb muss Gütertransport vom Wasser auf die Straße verlagert werden. Was außerdem noch wichtig ist, jetzt mit Alexander Terhorst.
5: Im Südosten Frankreichs haben Einsatzkräfte nach 18 Tagen einen großen Waldbrand gestoppt. Wie die Präfektur des Departements Var mitteilte, breitet sich das Feuer am Gros Bessillon nicht weiter aus. Von dem Brand betroffen sei eine Fläche von insgesamt 6.300 Hektar. Mehrere Ortschaften blieben bedroht, Dutzende Häuser seien zerstört worden, rund 450 Feuerwehrleute seien weiter im Einsatz. Der ukrainische Präsident Volodymyr Zelensky besucht heute seinen serbischen Amtskollegen Alexander Vučić in Belgrad. Serbien unterhält gute Beziehungen zu Russland und hat sich als eines von wenigen europäischen Ländern nicht den EU-Sanktionen gegen Moskau angeschlossen. In einem Eisenbahntunnel im thüringischen Sandberg findet heute ein groß angelegter Übungseinsatz statt. Beteiligt sind über 250 Einsatzkräfte, die den Brand eines ICEs im Tunnel üben. Auch 100 Komparsen kommen zum Einsatz. Das Wetter. Heute viel Sonne, 25 bis 28 Grad. Morgen zum Abend hin mehr Wolken und örtlich auch Gewitter, 30 bis 35 Grad. MDR aktuell Verkehrsdienst. A4 Richtung Dresden zwischen Limbach-Oberfrohna und Kreuz Chemnitz liegt ein totes Tier auf der linken Spur im Baustellenbereich. A4 Richtung Frankfurt zwischen Dresden Flughafen und Hellerau steht ein defekter LKW auf der rechten Spur. Und die A13 Richtung Berlin ist gesperrt nach einem Unfall zwischen Schönborn und Ortrand. Soweit der MDR aktuell Verkehrsdienst. 6.47 Uhr.
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4: Nach dem Angriff Russlands auf die Ukraine gab es immer mal wieder Meldungen von Misshandlungen, von Menschenrechtsverletzungen, getöteten Zivilisten und Kriegsverbrechen. An systematischen Misshandlungen von ukrainischen Gefangenen sind offenbar nicht nur russische Sicherheitskräfte beteiligt, sondern auch russische Mediziner. Folter, Misshandlung und die Unterlassung medizinischer Versorgung sind keine Einzelfälle. Das ist das Ergebnis einer Studie einer ukrainischen Bürgerrechtsorganisation. Tilko Gläskin hat mit einem ehemaligen Gefangenen gesprochen.
7: 1030 Tage. So lange war Serhii Doroschenko in russischer Kriegsgefangenschaft. Der ukrainische Kinderarzt stammt aus Mariupol. 2022, als russische Truppen in der Stadt einfallen, schließt er sich als Arzt der ukrainischen Armee an. Als die Stadt fällt, nehmen die russischen Besatzer auch Doroschenko in Kriegsgefangenschaft. Medizinisches Personal foltert ihn, sagt er. Wir haben ihn Dr. Böse genannt. Er hat mich mit zwei Elektroschockern malträtiert, bis die Batterien leer waren, bis man sich in die Hosen gemacht hat.

0: Doroschenko hat erlebt, was auch die ukrainische Menschenrechtsorganisation Center for Civil Liberties feststellt. 2022 wurde sie mit dem Friedensnobelpreis ausgezeichnet. In ihrem Bericht heißt es, dass medizinisches Personal in Russland hunderten ukrainischen Inhaftierten nicht nur Behandlungen verweigert, sondern sie auch foltert, wie Michailo Sava sagt. Diese Fakten zeugen von einem System und sie zeigen, dass Ärzte und Sanitäter Teil der verbrecherischen Staatspolitik waren. Doroschenko, der vor der russischen Invasion als Kinderarzt gearbeitet hat, sagt, dass er im Kriegsgefangenenlager geschlagen wurde. Einem Inhaftierten mit Epilepsie hätten die Russen die Medikamente verweigert. Von einem weiteren Fall berichtet Doroschenko. In Gefangenschaft erbrach er das erste Mal Blut. Als Arzt weiß ich, dass dies ein sehr bedrohliches Symptom ist. Aber seit Beginn dieser Symptome wurde er über ein Jahr lang unter denselben schrecklichen Bedingungen in einer allgemeinen Zelle festgehalten. Und sie haben nie medizinische Hilfe geleistet. Erst vor anderthalb Monaten ist Doroschenkos Freund freigekommen. Ein Arzt stellte dann die Diagnose: Magenkrebs. Die unterlassene Hilfe macht den ehemaligen inhaftierten Kinderarzt Doroschenko fassungslos. Sie sind keine Ärzte mehr, weil das erste Gebot lautet, füge keinen Schaden zu. Und wenn jemand dies absichtlich tut, dann verstehe ich das so, dass sie kein medizinisches Fachpersonal mehr sind. Das ist ein Mensch, der jegliche Menschlichkeit verloren hat. Auch die Vereinten Nationen stützen die ukrainischen Menschenrechtler in ihrem Bericht. Demnach ist Folter in Russland gegenüber ukrainischen Inhaftierten weit verbreitet. Von 96% ist die Rede. Auch Vergewaltigungen der männlichen Gefangenen sind Thema. Ich kann nicht beziffern, wie viel Gesundheit ich in der Gefangenschaft verloren habe. Aber dass ich zurück bin, ist großes Glück. Selbst bei einer möglichen Befreiung seiner Heimatstadt Mariupol möchte Doroschenko nicht nach Mariupol zurück. Zu groß ist sein Schmerz.
1: Soweit der Bericht von Tilko Gläsken. 6.51 Uhr ist es. Schauen wir nach Spanien. Seit Juli brennt es dort in den Wäldern an vielen Stellen. Schon Zehntausende mussten zeitweise ihre Häuser aufgeben und vor dem Feuer fliehen. Jedes Jahr brennen die Wälder dort, aber die Brandsaison ist in dieser Jahr sehr früh ausgefallen. Wie aber lässt sich diese Gefahr eindämmen? Kai Rüßberg berichtet.
2: Der Landkreis El Bierzo ist ein Becken umgeben von bis zu 2000 Meter hohen bewaldeten Berghängen der kantabrischen Gebirgskette. Hier in der Region von León gibt es eigentlich viel fruchtbaren Boden für Wein, Obst und Gemüseanbau, berichtet Maria Gómez Fernández, Chefin der Waldbrandbekämpfung der Region Kastilien-León. Die Beschäftigungsmöglichkeiten werden auf dem Land immer geringer. Es gibt keine Einkommensperspektive und das Leben scheint in den Städten besser. Wir haben eine Abwanderung aus den ländlichen Gebieten und das bedeutet auch, dass die Biomasse, also die Brennstoffmenge in den Waldgebieten zugenommen hat, sodass Waldbrände immer heftiger werden. Wir haben kein Vieh im Wald. Tatsächlich hat die Wanderung von großen Tierherden zwischen Süd- und Nordspanien eine lange Tradition, sich jedoch stark reduziert. Dieser Wechsel wird von der UNESCO als Weltkulturerbe anerkannt und als Transhumanz bezeichnet, sagt Expertin Laura Ortiz. Sie forscht bei der Stiftung Sisyphor daran, wie eine ganzheitliche Entwicklung der Vieh- und Waldwirtschaft die Waldbrandrisiken langfristig senken kann. Transhumanz, dieses kulturelle Erbe, das wir haben, bedeutet, dass die Schafe vom Süden Spaniens in den Norden wandern und einige Monate verbleiben. Sie beeinflussen dabei alle Arten von Ökosystemen und die Artenvielfalt, die sie auf ihrem Weg vorfinden. Die Artenvielfalt im Süden hat so Zeit, sich zu erholen und eine Art Pause einzulegen. Das ist eine sehr nachhaltige Waldwirtschaft. It's like a very sustainable management of the forest. Das soll durch Viehhaltung oder Rodung und verbesserte Bewirtschaftung der Flächen umgesetzt werden. In vielen Orten wurde die Land- und Waldwirtschaft aufgegeben. Es fehlen Verdienstmöglichkeiten. Die Bewohner zogen weg Und auf den nicht mehr bewirtschafteten Flächen und in den Wäldern wuchert die Vegetation, berichtet David González von der Stiftung CISEFOR. Die Waldbrände sind ein Problem, denn wie Sie sehen, die Vegetation, das ist hier unglaublich produktiv, weshalb sie das ganze Jahr über Nahrung für Waldbrände liefert. In El Bierzo will man nun weitermachen, das Leben auf dem Land attraktiv zu gestalten und damit die Vegetation weniger brandanfällig zu machen. Dabei setzen die Forscher auch auf den Tourismus als Einkommensquelle für die Bevölkerung, da die Region am stark frequentierten Jakobsweg für Pilger nach Santiago de Compostela liegt. Die Bewirtschaftung des Waldes soll die Brandgefahren minimieren.

0: Federvieh in einer Kita, das gibt es nicht so häufig. In der Kita Waldwichtel in einem Ortsteil der Lutherstadt Wittenberg aber gibt es das. Dort wurden Hühner auf Zeit gemietet. Die Kleinsten sollen dadurch den Umgang mit den Tieren und mehr über den Lebensraum von Hühnern lernen. Martin Krause berichtet.
1: Die Kita Waldwichtel im Wittenberger Ortsteil Mochau. Der erste Weg jeden Morgen führt Mila, Clara, Tim und Levi direkt in den Garten. Und hier werden die Kinder bereits gackernd erwartet.
2: Bertha, Goldi, Ceci und Mario.
1: So heißen die vier Hühner, die von den Kindern liebevoll umsorgt werden.
3: Füttern, Essen bringen und sie haben auch Durst.
4: Schön. Die sind total süß und die kann man immer auf den Arm nehmen und da kann man die streicheln.
1: Die Miethühner sind ein Geschenk von Sandra Wacker und den anderen Eltern aller Einschulkinder.
5: Einfach als kleines Highlight für die Kinder, als Abschlussgeschenk, dass die mal in die Natur reinschnuppern können, kommt ja auch sehr gut an bei den Kindern. Die sind mit Herzblut dabei.
1: Die jungen Tierfreunde bekommen fachmännische Unterstützung von Patrick Anger vom Rassegeflügelzuchtverein Wittenberg.
6: Wir haben jetzt auch wirklich Rassen ausgewählt, die zutraulich sind, die nicht unbedingt, wenn man jetzt in den Hühnerstall kommt, nach oben gehen. Und die Hühner, die sind das ja eigentlich gewöhnt. Dadurch finden die das ganz interessant. Ja. Oh, die werden auch hier prächtig vorsorgt von den Kindern.
1: Projekte mit Tieren werden immer beliebter. Auch im Wittenberger Ortsteil sind die Ergebnisse beachtlich, sagt Kita-Leiterin Ines Birke.
7: Es ist toll. Wir sind total begeistert. Die Kinder erleben täglich, was man tun muss, um die Hühner zu pflegen. Sie können den Stall sauber machen. Sie lassen die raus. Sie sammeln die Eier ein. Die soziale Komponente ist nicht zu verachten. Und sie lernen natürlich die Liebe zur Natur.
1: Lernen mit allen Sinnen. Und die Wichtelwaldkinder wissen bereits vieles über das Federvieh.
8: Die Schalen in der Erde, um ein Staubbad zu nehmen. Wenn jetzt ein Huhn da was ist, dann bildet sich in den Körper ein Ei und dann kommt das hinten raus.
1: In dieser Woche endet der Mietvertrag. Dann heißt es von den Hühnern Abschied nehmen. Der Gedanke macht die Kinder traurig.
9: Weil die so nett waren.
10: Und so flauschig und so schöne Federn haben.
1: Ja. Die Hühner gehen. Die schönen Erinnerungen bei den Mochauer Kita-Kindern jedoch bleiben.
0: Jetzt ist es kurz vor der vollen Stunde. Da wollen wir einen Blick aufs Wetter werfen. Jörg Schröder, heute Morgen ist es noch kühl. Sagen Sie uns ungefähr, was ist wo angesagt?
11: Ja, auf alle Fälle kühl. Ja, wir haben Temperaturen auf alle Fälle überall unter 15 Grad, zum Teil auch im einstelligen Bereich. Natürlich interessant sind die Gebiete, wo wir aktuell einstellige Werte messen. Und es ist zum Beispiel im Vogtland, messen wir in Morgenröte-Rautenkranz gerade mal 3 Grad. Genauso auch in Ostsachsen, in der Oberlausitz, in Bautzen oder in Görlitz 9 Grad. Auch in Thüringen messe ich hier zum Beispiel in, oh Gott, Gilserberg-Meuscheid, also an einem Ort in Südthüringen, das sind gerade mal 6 Grad. Aber das soll genügen. Das heißt auf alle Fälle. Es ist kalt draußen. Wer jetzt raus will, das Jäckchen drüber ziehen. Am Nachmittag dann wieder T-Shirt, kurze Hose. Denn wir erwarten natürlich sommerliche Temperaturen. Wir erwarten Werte bis 28 Grad. An der Grenze zu Bayern sind bis zu 30 Grad möglich. Wir haben Hochdruckeinfluss. Da passiert nicht wahnsinnig viel. Heute scheint die Sonne bis zu 15 Sonnenstunden. Ein paar Wolken sind auch mit dabei. Und der Wind wird am Nachmittag ein bisschen kräftiger. Und da haben wir dann auch eine leichte Sommerbrise noch mit dazu.
0: Ich habe immer sofort Respekt vor dir, Jörg. Deshalb habe ich dich anfänglich gesiezt. Eigentlich duzen wir uns ja. Ne? Also bleiben wir beim Du. Jörg, wie geht das Ganze weiter?
11: Das spricht für Respekt. Das finde ich in Ordnung, Karl Ursus. Ist okay.
0: Sie, Jörg.
11: Ich werde meine Ausführungen für Sie jetzt weiter fortsetzen und wir schauen auf den morgigen Tag und da haben wir weiterhin Hochdruckeinfluss. Allerdings haben wir heute noch eine eher östliche Strömung, kommt morgen die Luft eher aus den südlichen Bereichen von Europa und das heißt, morgen wird es wieder ordentlich heiß. Wir erwarten Temperaturen 30 bis 35 Grad. Insgesamt viel, viel Sonnenschein. Allerdings dann im Laufe des Nachmittags zieht sich so ganz allmählich zu und am Abend sind vielleicht in den Bergen ein paar Hitzegewitter möglich. Ansonsten gehen wir trocken durch den Tag und auch morgen ist der Wind wieder ein Thema. Vor allen Dingen am Nachmittag wird er böig auffrischen.
0: Vielen Dank, Jörg Schröder aus dem MDR Aktuell Wetterstudio.
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0: Und mit den Nachrichten geht es hier auch gleich weiter zur vollen Stunde bei uns im Programm. Danach teure Pflegeheime, unterwegs in Dresden mit einer Qualitätsprüferin des medizinischen Dienstes. Außerdem der Nahostkrieg erreicht auch den Balkan. Die mögliche Stationierung von US-Flugzeugen besorgt Bulgarien. Das und mehr hier bei MDR aktuell.
12: 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Um 7 Uhr mit Alexander Terhorst. 4 Bundesländer lockern wegen des Niedrigwassers in Flüssen vorübergehend das Lkw-Fahrverbot an Sonn- und Feiertagen. Es handelt sich um Niedersachsen, Nordrhein-Westfalen, Rheinland-Pfalz und das Saarland. Die zuständigen Ministerien erklärten, dass man notwendige Ersatztransporte auf der Straße erleichtert habe. Die anhaltend niedrigen Wasserstände führten zu erheblichen Einschränkungen der Binnenschifffahrt und gefährdeten zunehmend die Warenströme. Bundesverkehrsminister Steffen Bilger hatte am Donnerstag eine Aufhebung des Lkw-Fahrverbots an Sonn- und Feiertagen schon in Aussicht gestellt. Das Kindergeld soll einem Bericht der Bild-Zeitung zufolge im kommenden Jahr steigen. Demnach ist für 2027 ein Anstieg um 8 Euro pro Kind und Monat, im Folgejahr um weitere 5 Euro geplant. Das Blatt beruft sich auf einen Referentenentwurf aus dem Bundesfinanzministerium. Darin geht es auch um geplante Steuerentlastungen. Union und SPD hatten sich auf eine Reform der Einkommenssteuer geeinigt. Sie soll schrittweise eingeführt werden und ab 2028 Entlastungen von insgesamt 10 Milliarden Euro bringen. Zur Gegenfinanzierung soll die sogenannte Reichensteuer ausgeweitet werden. Über einem Bundeswehrstützpunkt in Nordrhein-Westfalen sind 2 Drohnen gesichtet worden. Wie eine Bundeswehrsprecherin erklärte, ereignete sich der Vorfall gestern Abend in Mechernich in der Eifel. Feldjäger hätten den Vorfall untersucht und ihn an die Polizei in Euskirchen übergeben. Diese habe Ermittlungen aufgenommen. Erst am Dienstagabend war am Flughafen Leipzig-Halle eine mit Sprengstoff bestückte Drohne entdeckt worden. Die Bundesanwaltschaft ermittelt. Das KI-Unternehmen OpenAI hat die interne Entwicklung seines neuen KI-Modells Astra teilweise gestoppt. Zur Begründung heißt es, das System könne mögliche kritische Fähigkeiten im Bereich der Cybersicherheit entwickeln. Ein Modell gilt laut OpenAI dann als kritisch, wenn es eigenständig komplexe Cyberangriffe ausführen kann. In der vergangenen Woche hatte OpenAI und dessen Konkurrenten Anthropic und Meta eingeräumt, dass ihre KI-Modelle bei Sicherheitstests in die Systeme anderer Unternehmen eingedrungen waren. RB Leipzig hat sich kurzfristig gegen die Verpflichtung des Offensivspielers Fisnik Aslani entschieden. Wie sein derzeitiger Klub, die TSG Hoffenheim, bekannt gab, platzt der Transfer aufgrund medizinischer Bedenken der Leipziger. Nach Angaben von Sky hatten sich die Vereine zuvor eigentlich auf eine Ablösesumme von 25 Millionen Euro geeinigt. Das waren die Nachrichten. Das Wetter, die Temperaturen von 6 Uhr, auf dem Brocken wolkenlos 9 Grad, Chemnitz wolkenlos 12, Dresden wolkenlos 12 Grad, Eisenach wolkenlos 10, Erfurt wolkenlos 12 Grad, Fichtelberg 9, Gera 12, Görlitz wolkenlos 10 Grad, in Halle fast wolkenlos bei 10, Leipzig 9 Grad, Magdeburg bedeckt 12 Grad und in Meiningen wolkenlos 13. Die Vorhersage, viel Sonne, heute wenig Wolken und trocken, Höchstwerte 25 bis 28 Grad, an der Grenze zu Bayern bis 30. Nachmittags auffrischender Ostwind. Morgen weiter viel Sonne, zum Abend hin mehr Wolken, Wind und örtlich auch Gewitter. Die Höchstwerte morgen 30 bis 35 Grad. Montag teils heiter, teils bewölkt, vereinzelt Schauer, weiter hochsommerlich heiß. MDR Verkehrsdienst. A4 Richtung Frankfurt zwischen Dresden Flughafen und Dresden Hellerau steht ein defekter LKW auf der rechten Spur. Die A13 Richtung Berlin ist gesperrt wegen Bergungsarbeiten zwischen Thiendorf und Ortrand, zurzeit Stau. Soweit der MDR Verkehrsdienst, die Zeit 7.04 Uhr. 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
0: Mit Carlos Osmar Henke für Sie hier im Studio vom Zeitgeschehen. Und ich wünsche Ihnen einen schönen guten Morgen heute am Samstag. Fangen wir an mit unserer wichtigsten Meldung heute. Vorübergehend lockern 4 Bundesländer das Lkw-Fahrverbot an Sonn- und Feiertagen. Kritik kommt vom Umweltverband BUND und der Gewerkschaft Verdi. Lob vom Industrieverband BDI. Christiane Rüther informiert.
9: Niedersachsen, Nordrhein-Westfalen, Rheinland-Pfalz und das Saarland erlauben bestimmten Lkw künftig auch an Sonn- und Feiertagen zu fahren. Der Grund: durch die Trockenheit sind die Pegelstände der Flüsse zu niedrig. Viele Frachtschiffe können deswegen gar nicht oder nur mit einem Bruchteil der üblichen Ladung fahren. Nun sollen mehr Gütertransporte vom Wasser auf die Straßen verlegt werden. Der BUND-Vorsitzende Band äußerte sich in der Rheinischen Post kritisch. Es sei keine Lösung, den Schiffstransport durch Hunderte oder Tausende Lkw-Fahren zu ersetzen. Dies werde Menschen und Klima belasten. Der zuständige Verdi-Bereichsleiter Köpke bemängelte, die Regelung gehe zulasten der Berufskraftfahrerinnen und Fahrer. Der stellvertretende BDI-Hauptgeschäftsführer Lösch sagte dagegen, die Bundesregierung beweise in der aktuellen Extremsituation Handlungsfähigkeit.
0: Soweit die Informationen von Christiane Rüther. Schauen wir jetzt nach Sachsen. Eigentlich ist Philipp Preisler erst vor wenigen Wochen offiziell als Oberbürgermeister von Freiberg ins Amt gestartet. Jetzt steht der parteilose Kandidat der Freien Wähler plötzlich im Fokus von Polizeiermittlungen. Hintergrund ist ein Vorfall in einem Leipziger Hotel. Katja Dietrich mit den bislang bekannten Informationen.
14: Ja, nach übereinstimmenden Berichten von Bild-Zeitung und Freier Presse soll ein Mann am Donnerstagnachmittag Gegenstände aus einem Hotelfenster in der Leipziger Innenstadt geworfen haben. Laut Polizei wurden dabei auch Teile des Hotelinventars beschädigt. Und als Polizeibeamte eingriffen, soll der Mann Widerstand geleistet haben. 2 Polizisten wurden demnach leicht verletzt. Bei dem Mann soll es sich um den Freiberger Oberbürgermeister Philipp Preisler handeln. Das berichten zumindest die Medien. Die Stadt Freiberg selbst hat inzwischen zumindest bestätigt, dass ihr Oberbürgermeister in den Vorfall verwickelt war. Nach dem Einsatz soll Preisler zur weiteren medizinischen Behandlung in die Uniklinik Leipzig gebracht worden sein. Ob Alkohol oder andere Substanzen eine Rolle gespielt haben, derzeit noch unklar. Die Polizei ermittelt wegen Sachbeschädigung und Widerstands gegen Vollstreckungsbeamte. Preisler selbst hat sich bislang nicht öffentlich geäußert. Sollten sich die Vorwürfe aber bestätigen, könnte das schnell auch politische Folgen für ihn haben.
0: 7:07 Uhr.
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0: Die Kosten für den Aufenthalt in Pflegeheimen sind erneut gestiegen. Das berichtet der Verband der Ersatzkassen. So müssen Pflegebedürftige im ersten Jahr ihres Heimaufenthalts bundesweit durchschnittlich 3.364 Euro pro Monat aus eigener Tasche bezahlen. Das entspricht einer Steigerung von 256 Euro im Vergleich zum Vorjahr. Doch sind die Einrichtungen das Geld, das sie bekommen, wert? Das wird regelmäßig geprüft. Stefan Kloss und Nils Bula berichten.
15: Seniorenresidenz Polandplatz in Dresden, kurz vor 9 im Besprechungsraum.
16: Nochmal offiziell guten Morgen. Medizinischer Dienst Sachsen. Wir sind beauftragt, bei Ihnen die Qualitätsprüfung durchzuführen. Die Landesverbände der sächsischen Pflegekassen haben uns beauftragt. Ganz normale Regelprüfung, kein Anlass, keine Beschwerde. Sie sind jetzt einfach dran.
15: Katja Helgest stellt sich dem Team der Residenz vor. Sie ist Prüferin beim Medizinischen Dienst Sachsen. Gemeinsam mit ihren Kolleginnen kontrolliert sie heute das Pflegeheim. MDR aktuell ist bei der Prüfung dabei. Genauer hingeschaut wird überall. Wie werden die Pflegebedürftigen versorgt? Stimmen die Dokumentationen? Wie ist der Gesamteindruck? Dafür gibt es extra Prüfrichtlinien. 110 Senioren wohnen in der Einrichtung. Stichprobenartig werden auch Heimbewohner befragt. Sie werden nach Zufallsprinzip vom Computer ausgewählt und unter anderem danach, ob sie zum Beispiel kognitiv oder bewegungsmäßig eingeschränkt sind. Warum?
16: Im Prinzip ist es einmal in der Prüfrichtlinie so vorgegeben, dass das die Stichprobe sein soll. Auf der anderen Seite kann man dadurch eben aber auch ein breites Spektrum an Bewohnern abbilden, mit unterschiedlichen Versorgungsaufwänden, mit unterschiedlichen Unterstützungsbedarfen. So dass wir ein relativ breites Feld in der Prüfung abdecken können.
15: Die erste Heimbewohnerin, die Katja Helgest heute befragt oder besser gesagt besucht, ist Dorothea Röhm.
17: Guten Morgen, Frau Röhm.
18: Okay.
17: Können Sie mir einfach mal so ein bisschen Ihren Tagesablauf hier schildern?
18: Ich stehe morgens um 6:30 Uhr auf, ich werde versorgt. Ich brauche ja Hilfe zum An- und Ausziehen.
17: Ja.
18: Soweit es geht, wasche ich mich noch, Zähne putzen, alles, und dann hilft man mir. Und um 7:30 Uhr gehe ich zum Frühstück, halb zwölf zum Mittagessen und um halb sechs zum Nachtessen. Ich bin auch im Singkreis und ich werde hier sehr gut aufgenommen. Vom ersten Tag an.
15: Dorothea Röhm ist seit 4 Monaten in der Einrichtung und sehr zufrieden. Dann berichtet die Seniorin der Prüferin aus ihrem langen, bewegten Leben. Geboren wurde sie noch im damaligen Danzig.
18: Und dann kam der Russe, da mussten wir fort. Wir wurden nach Dänemark verfrachtet. Ich war 2 Jahre im Lager eingesperrt. Warum, weiß ich bis heute nicht. Und dann bin ich nach 2 Jahren nach Baden-Württemberg und habe dort meinen Mann kennengelernt. Und ich werde im Oktober 100 Jahre alt.
15: Katja Helgest nutzt den bewegenden Smalltalk, um sich umzuschauen und auch gezielt nachzufragen, wie sich das Personal um die Senioren kümmert.
16: Wird auch mal geduscht oder
18: doch,
16: gebadet?
18: Einmal die Woche.
16: Okay, schön.
18: Und sonst bin ich gut versorgt.
16: Gut. Und wie ist es dann in der Nacht vor ihm? Wenn der Tag so lang ist, können Sie in der Nacht gut schlafen?
18: Ich bekomme eine Schlaftablette, ohne dem geht's nicht. Also ich bin medizinisch sehr, sehr gut versorgt. Und die sind alle wunderbar nett.
16: Ja, schön.
18: Ich habe ein sehr schönes Haus gehabt, habe viel Platz gehabt und jetzt habe ich gar nichts mehr. Aber euch habe ich noch.
16: Ja. Wir haben sie. Das
15: ist schön. Sagt Dorothea Röhm und blickt dankbar zur Pflegeschwester, die bei der Visite dabei ist. Prüferin Katja Helgest schaut sich noch das Bad genauer an. Dort auch keine Auffälligkeiten. Dorothea Röhm freut sich schon auf den Oktober, auf ihren 100. Geburtstag. Und Katja Helgest, welchen Eindruck hat sie insgesamt?
16: Sehr schön. Wie ganz oft, muss ich sagen, ne, die versorgte Person, die Frau Röhm in dem Fall, ist ja noch nicht so lang da, 4 Monate jetzt, aber sehr zufrieden, hat angegeben, sich hier schon gut eingelebt zu haben, bekommt den Unterstützungsbedarf, den sie braucht. Von daher passt das.
15: Was an diesem Tag noch übrig bleibt, ist der prüfende Blick in die Dokumentationen, die die Residenz über jeden Bewohner führen muss. Doch insgesamt scheint alles in Ordnung zu sein. Die Gutachterin ist zufrieden.
0: Soweit der Bericht von Stefan Kloss und Nils Buhler. Das US-Technologieunternehmen OpenAI hat die Entwicklung seines neuen KI-Modells Astra teilweise gestoppt. Grund sind Sicherheitsbedenken. Die KI habe kritische Fähigkeiten im Bereich der Cybersicherheit entwickelt, heißt es. Einzelheiten von Antje Sieb.
19: Nach internen Auswertungen könne man kritische Fähigkeiten im Bereich Cybersicherheit nicht ausschließen, teilte die Firma mit. Dabei geht es etwa darum, dass Modelle eigenständig in der Lage sind, komplexe Cyberangriffe auszuführen. Astra wird trotzdem weiterentwickelt, man wolle aber die Sicherheitsstandards verschärfen. Bereiche, in denen das bisher nicht möglich sei, würden pausiert, so OpenAI in einer Pressemitteilung. In den letzten Wochen war bekannt geworden, dass andere KI-Modelle von OpenAI, aber auch von Anthropic und Meta bei Tests ungeplant und eigenständig in fremde Systeme eingedrungen waren. Auch ein britisches Regierungslabor hatte Testergebnisse veröffentlicht. Danach hatten Modelle gezielt versucht, Menschen zu täuschen, um schädliche Codesequenzen einzuschleusen. Die Vorfälle haben zu einer verstärkten Diskussion um die Sicherheit und Regulierung von KI-Modellen geführt.
0: Die wochenlangen Proteste fremdenfeindlicher Initiativen haben dem Image Südafrikas schweren Schaden zugefügt. Vor allem in Townships und armen Siedlungen war der Hass auf Migranten aus Nachbarstaaten eskaliert. Zehntausende Ausländer ohne gültige Pässe sind aus Angst um Leib und Leben fluchtartig in ihre Heimatstaaten zurückgekehrt. Jetzt versucht die südafrikanische Regierung, den entstandenen Schaden zu reparieren. Stefan Überbach berichtet.
20: Auf den Straßen Südafrikas ist inzwischen wieder weitgehend Ruhe eingekehrt. Aber die fremdenfeindlichen Proteste der vergangenen Wochen und Monate wirken immer noch nach. Die politische Führung steht enorm unter Druck. Im Land erwarten viele, dass die Regierung entschiedener gegen illegale Zuwanderung vorgeht. Und in den Nachbarländern ist der Ärger darüber, dass ihre Staatsbürgerinnen und Bürger in Johannesburg, Durban, Pretoria und anderswo das Ziel von Hass, Hetze und Gewalt geworden sind, noch längst nicht verraucht. Südafrikas Außenminister Ronald Lamola bemüht sich um Schadensbegrenzung und drängt auf Gespräche mit allen afrikanischen Staaten, um über die Ursachen irregulärer Migration zu beraten.
21: It's not a South African phenomenon.
20: Es handelt sich nicht um ein südafrikanisches Phänomen. Wir gehören zu den Ländern auf dem Kontinent, die die meisten Migranten aufnehmen. Deshalb stehen wir besonders im Fokus der Diskussionen. Wir arbeiten in dieser Sache auch mit der Afrikanischen Kommission für Menschenrechte zusammen, die Südafrika in Kürze besucht, und wir werden die entsprechenden Antworten liefern. Innenpolitisch will die Regierung dafür sorgen, dass bestehende Migrationsregeln konsequenter durchgesetzt und die Grenzkontrollen verstärkt werden. Nach Angaben aus Pretoria sollen in den nächsten 3 Jahren umgerechnet rund 500 Millionen Euro für die Sicherung von Landgrenzen, Airports und Seehäfen in die Hand genommen werden, um illegale Einwanderung und grenzüberschreitende Kriminalität einzudämmen. Die eigentlichen Ursachen der Krise, die Arbeitslosigkeit, die Armut, die Ungleichheit, die marode Infrastruktur sind allerdings nach wie vor im Alltag vieler Menschen deutlich präsent. Befriedet ist der Konflikt um illegale Zuwanderung also nicht und dürfte Südafrika noch eine ganze Zeit lang beschäftigen.
0: 7.15 Uhr ist es. Sie hören MDR aktuell und das ist unsere wichtigste Meldung heute Morgen. Einige Bundesländer lockern befristet das Lkw-Fahrverbot an Sonn- und Feiertagen. Der Grund dafür sind die niedrigen Pegelstände. Deshalb müssen immer mehr Gütertransporte vom Wasser auf die Straße verlagert werden. Was außerdem noch wichtig ist, jetzt mit Alexander Terhorst.
2: Nach 100 Tagen haben 6 Teilnehmer eines Forschungsprojekts die Simulationsanlage des Deutschen Zentrums für Luft- und Raumfahrt in Köln verlassen. Sie lebten abgeschottet von der Außenwelt in einer beengten Umgebung ohne Sonnenlicht. Mit dem Projekt sollen die seelischen und körperlichen Strapazen für künftige Mond- oder Mars-Missionen untersucht werden. Die Zugschnellstrecke durch den Thüringer Wald ist übers Wochenende gesperrt. Wie die Deutsche Bahn mitteilt, werden seit dem Abend ICE-Züge zwischen Erfurt und Nürnberg über Würzburg umgeleitet. Grund sind Bauarbeiten. Der Magdeburger Schwimmeuropameister Florian Wellbrock kämpft bei der Europameisterschaft in Paris um eine weitere Medaille. Gemeinsam mit der Europameisterin im Knockout-Sprint Isabel Geusem tritt er in der Mixed-Staffel über 4x1,5 Kilometer an. Das Wetter, viel Sonne heute bei 25 bis 28 Grad. Morgen zum Abend hin mehr Wolken, örtlich Gewitter, die Höchstwerte morgen 30 bis 35 Grad. MDR aktuell Verkehrsdienst A4 Richtung Frankfurt. Zwischen Dresden Flughafen und Hellerau steht ein defekter LKW auf der rechten Spur. Die A13 Richtung Berlin ist zwischen Thiendorf und Ortrand gesperrt. Grund sind Bergungsarbeiten, Stau. Soweit der MDR aktuell Verkehrsdienst. Die Zeit, es wird 7.17 Uhr.
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0: Das malerische Dubrovnik ist ein Traumziel vieler Touristen. Die Stadt an der kroatischen Adriaküste verzeichnete voriges Jahr über 1,3 Millionen Besucher, hat aber selber nur etwa 40.000 Einwohner. Der Tourismus ist zwar die Haupteinnahmequelle der Stadt, sie kommt angesichts der Massen aber an ihre Grenzen. Seit Jahren versucht Dubrovnik deshalb, den Übertourismus einzudämmen, was auch Konflikte nach sich zieht. Darüber hat meine Kollegin Ulrike Schuld mit unserem Ostblogger Marian Vrdoljak in Kroatien gesprochen.
3: Herr Vrdoljak, welche Probleme haben denn Bewohner in der Altstadt von Dubrovnik, wenn massenhaft Touristen dorthin kommen?
22: Ja, Sie müssen sich vorstellen, das ist ein bisschen wie ein Ameisenhaufen. Es sind ein paar hundert Altstadtbewohner im Sommer und dagegen sind mehrere tausend Touristen. Das ist schon physisch ein Hindernis. Also allein zum Laden kommen ist schwer durch diese Menschenmassen. Aber selbst die Läden gibt es mittlerweile kaum noch. Und Sie müssen sich vorstellen, wenn mal die Waschmaschine, die Spülmaschine oder irgendwas den Geist aufgibt, vor allem in der Hauptsaison, dann haben Sie echt ein Problem, dass Ihnen das überhaupt mal jemand hinliefert. Es gibt nämlich kaum Parkplätze und selbst die wenigen Parkplätze, die kosten sehr, sehr, sehr viel Geld. Ein anderes Problem ist die Preise. Die Preise sind natürlich enorm gestiegen. Ein Normalverbraucher kann sich da kaum noch irgendwelche Dinge leisten. Und auch der Wohnraum ist extrem teuer geworden. Dubrovnik ist so ziemlich das teuerste Pflaster in Kroatien. Und vor allem in der historischen Altstadt können Quadratmeterpreise locker über 10.000 Euro gehen.
3: Also verschiedene Erschwernisse. Nun braucht Dubrovnik ja einerseits die Einnahmen aus dem Tourismus und andererseits ist der sogenannte Übertourismus ja auch kein neues Problem. Was tut denn Dubrovnik heute schon gegen die negativen Folgen davon?
22: Dubrovnik ist, ich würde sagen, bei allem Negativen auch ein gutes Beispiel für progressive Touristenmanagementpolitik, nennen wir das mal so. Der heutige Bürgermeister hat schon 2017 angefangen, die Touristenströme zu steuern. Das heißt, es kommen nicht mehr 3, 4, 5 Kreuzfahrtschiffe auf einmal in der Stadt an, sondern es wird auf 2 bis maximal 3 in Ausnahmefällen Kreuzfahrtschiffe pro Tag limitiert. Man möchte die Menschenmassen einfach steuern. Die Stadt kann eine gewisse Menge an Menschen ab, aber halt nicht zur gleichen Zeit. Dazu gibt es Studien der Universität Dubrovnik, die sagen, ja, so 10.000, 11.000 Touristen am Tag ist so das Höchste, was die Stadt vertragen kann. Außerdem möchte die Stadt die Kurzzeitvermietung regulieren. Anfang 2025 gab es ein neues Gesetz, was die Lizenzierung neuer Ferienwohnungen etwas strenger reguliert. Und auch die alten bestehenden Ferienwohnungen sollen überprüft werden. Und der Bürgermeister möchte gerne ungefähr 30% dieser bestehenden Ferienwohnungen reduzieren, damit es auch für die Anwohner wieder möglich ist, sich eine Miet- oder gar eine Immobilie zu kaufen in der alten Stadtmitte.
3: Und nun gibt es ja auch eine neue Maßnahme, die er plant in Zukunft. Was ist das?
22: Die neue Maßnahme, die Bürgermeister Frankovic plant, ist, Baugrundstücke direkt außerhalb der Altstadt in Grünflächen umzuwandeln. Konkret handelt es sich dabei um 185 Grundstücke, die einst hätten bebaut werden sollen, nun aber in Grünflächen umgewandelt werden. Das bringt aber auch gewisse Probleme mit sich, vor allem für die Sicherheit des Bürgermeisters. Denn durch diese Umplanung gehen Werte geschätzt von 500 bis 700 Millionen Euro verloren, was natürlich viele Investoren erzürnt. Und angeblich sind unter diesen Investoren auch gewisse mafiöse Strukturen aus dem Ausland, die den Bürgermeister bedrohen und der deswegen jetzt seit neuestem auch mit Personenschutz unterwegs ist. Man muss bedenken, 500 Millionen oder mehr Euro ist schon ein Stück Geld, das man verliert, und der Bürgermeister ist dementsprechend dann auch gefährdet.
3: Sagt unser Ostblogger Marian Virdoljak aus Kroatien. In Zagreb haben wir ihn erreicht. Vielen Dank, Herr Virdoljak.
22: Bitteschön.
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0: Mülltrennung und Recycling ist immer ein großes Thema. Bei unseren Nachbarn in Polen tut man sich nach wie vor etwas schwer damit. In Breslau beispielsweise stehen zwar Tonnen zur Mülltrennung, aber die Einwohnerinnen und Einwohner klagen über illegale Müllentsorgung mitten in der Nacht, über Ratten und Unrat in den Hinterhöfen der Altstadt und rings um die Müllsammelplätze. Warum das so ist, dazu ein Bericht von Martha Thor und Dörte Harnisch.
4: In Breslaus Hinterhöfen stehen die landesweit einheitlichen Recyclingtonnen. Aber daneben gerne auch diverser weggeworfener Sperrmüll. Autoreifen, Toilettenschüsseln, ein Sofa, dazu diverser kleiner Müll. Das hat zur Folge, dass die Ratten sich auch in den verlassenen Autos, die herumstehen, einnisten und vermehren. Wirklich. Und ein anderer Mann erzählt, dass nachts und am Wochenende Leute mit vollen Wagenladungen Sperrmüll und anderem Abfall kommen und diesen vor den Müllhäuschen in den Hinterhöfen abladen. Dabei gibt es in Breslau Wertstoffhöfe, allerdings nur 3 Stück. Bei 700.000 Einwohnern ist das wenig. Aber im vergangenen Jahr wurden hier immerhin 17.000 Tonnen Abfall gesammelt. Tendenz stark steigend. Recycling in Polen ist nicht neu, aber ein landesweit einheitliches Konzept gibt es erst seit 2020. 42% der Bevölkerung machen mit, hat eine Erhebung des polnischen Umwelt- und Klimaministeriums vor 2 Jahren ergeben. Aber es fehlt offenbar der Glaube ans System, sagt Maciej Fedorczuk vom städtischen Abfallbetrieb Ökosystem in Breslau. Ich würde nicht verallgemeinern, dass die Polen generell nicht bereit sind, ihren Müll zu trennen. Natürlich gibt es eine große Gruppe von Menschen, die tatsächlich nicht ans Recycling glauben. Vielleicht denken sie, dass es keinen Sinn macht. Aber darin besteht unter anderem auch unsere Rolle als Ökosystem der Stadt Breslau. Aufzuklären, zu sensibilisieren, denn der Prozess, Menschen vom Recycling zu überzeugen, ihnen zu zeigen, dass es sich lohnt, der dauert vermutlich etwas länger. Die Ökopsychologin Agnieszka Wojwinska sagt, es fehlt an guten Vorbildern. Und sie hat noch einen kritischen Punkt ausgemacht. Das System, das wir haben, belohnt die Menschen nicht. Daher hält sie auch nichts von diesen unerwünschten Verhaltensweisen ab. Denn die Entsorgung von Restmüll ist eigentlich nicht viel teurer als die von getrenntem Müll in anderen Ländern, wo die Maßnahmen viel drastischer sind. Der Verbraucher lernt also, dass dies das richtige, erwünschte Verhalten ist. Und wenn er sich nicht daran hält, dann muss er zahlen. Um die Breslauer doch von ihren alten Gewohnheiten abzubringen, betreibt der städtische Abfallbetrieb Aufklärungsarbeit in den Schulen. Aber auch bei den Alten. Wir bemühen uns auch, Senioren aufzuklären und damit die ältere Bevölkerungsgruppe zu erreichen. Denn sie füllen die Rolle als Botschaft in den Wohnvierteln für gute Gewohnheiten. Denn unter den Senioren...
0: Ja, jetzt tritt hier so eine eigentümliche Stelle ein. Ich nehme mal an, da ist ein Defekt im Audio, wie das bei uns heißt. Das Audio ist ein anderer Name für den Beitrag, den Sie gerade gehört haben. Und ja, da scheint irgendwie in der Elektronik etwas schiefgelaufen zu sein. Deshalb überspringen wir an dieser Stelle den Beitrag über die Mülltrennung in Polen, wollen das versuchen zu reparieren für die kommende Stunde und machen weiter mit dem nächsten Beitrag hier bei uns. Hören Sie gerade Beiträge zu unserer Reihe hier im Osten, MDR aktuell. Obwohl Bulgarien EU- und NATO-Mitglied ist, setzt sich das Land von der Ukraine-Politik der beiden Bündnisse deutlich ab. Die Sorge davor, in den Krieg mit einbezogen zu werden, ist sehr groß. Umso mehr sorgt nun für Unruhe, dass ein anderer Krieg das Land erreichen könnte, der zwischen den USA und dem Iran. Clemens Fehrenkotte berichtet.
5: Es ist ein kleiner, überschaubarer Kreis von vielleicht 30 Demonstranten, der vor dem Rathaus von Jambol steht, der Bezirksstadt im Südosten Bulgariens. Der Protest richtet sich gegen die Entscheidung des bulgarischen Parlaments vor 2 Wochen, dem US-Gesuch nachzukommen und insgesamt 8 amerikanische Tankflugzeuge vom Typ KC-135 vom nahegelegenen Militärflughafen Besmer in Richtung Nahosten aufsteigen zu lassen. Das beunruhige sie, sagt Mimi Pavlova. Wir wollen diese Flugzeuge nicht in Besmer. Wir wollen nicht an einem fremden Krieg teilnehmen. Wir wollen Frieden und wir wollen nicht, dass unschuldige Opfer getötet werden, Frauen und Kinder. Dieser Krieg ist nicht unser Krieg. Das sehe sie genauso, erwidert die junge ukrainische Mutter Irina. Sie lebt in der Kleinstadt Besma in unmittelbarer Nähe zum Militärflughafen. Wir wollen ein sicheres Leben für unsere Kinder. Wie Sie sehen, haben wir hier viele Kinder. Wir wollen ein sicheres Leben ohne diese amerikanischen Flugzeuge und ohne Tankstellen, bitte. Ich flehe Sie an, wirklich. Für Unruhe und Ängste unter der Bevölkerung rund um das Thema Stationierung der US-Tankflugzeuge sorgen die wiederholten Warnungen der iranischen Regierung. Irans Außenminister Araghchi drohte der bulgarischen Amtskollegin in der vergangenen Woche, es komme einer Begünstigung der amerikanischen Aggression gegen den Iran gleich, sollten die US-Tankflugzeuge den Militärflughafen nutzen. Bei Teilen der lokalen Bevölkerung hätten diese iranischen Drohgebärden ihre Wirkung erzielt, sagt Rosen Rusnev, der Bürgermeister von Besna. Die Menschen waren vielleicht durch die diplomatische Note des Iran verunsichert. Sie hatte einen gewissermaßen drohenden Charakter. Und es ist, zumindest meines Wissens, das erste Mal, dass Bulgarien auf diese Weise bedroht wurde. Der bulgarische Ministerpräsident Rum Radev ist seit Mai im Amt. Er hatte seinen großen Wahlerfolg im Frühjahr unter anderem seinem kritischen Kurs gegenüber der Ukraine zu verdanken. Bulgarien würde sich nicht an Militärhilfen für Kiew beteiligen. Dass Radev umgekehrt dem Gesuch Washington stattgegeben hat, die amerikanischen Tankflugzeuge vom bulgarischen Boden aus ins Kriegsgebiet Nahost aufsteigen zu lassen, brachte den Regierungschef in Verlegenheit. Die Vereinigten Staaten seien eben der wichtigste Sicherheitspartner Bulgariens, erklärte er. Und zudem handelt es sich bei dem Einsatz der US-Tankflugzeuge nicht um Kampfhandlungen.
0: Soweit der Bericht von Clemens Fehrenkotte, kurz vor 5:30 ist es. Wir werfen einen Blick aufs Wetter. Jörg Schröder, wie sieht's aus?
11: Auf alle Fälle sehr entspannt, muss ich sagen. Wir haben Hochdruckeinfluss, wir haben nahezu flächendeckend blauen Himmel, Sonnenschein. Es sind hier und da nur ein paar Wolkenfelder unterwegs, aktuell zum Beispiel über Region Leipzig, auch über Weißenfels oder auch in Teilen der Altmark. Und das ist auch die Tendenz des Tages, dass wir heute insgesamt viel blauen Himmel, viel Sonnenschein erleben werden. Es sind ab und zu mal ein paar schöne Wetterwolken durch. Damit bleibt es komplett trocken. Und Thema an diesem Morgen sind wieder die Temperaturen. Denn wer jetzt vielleicht raus will, vielleicht Brötchen holen möchte, sollte vielleicht über das Sommerstrickjäckchen nachdenken. Denn es ist doch relativ kühl draußen. Wir haben immer noch einstellige Werte. Am kältesten aktuell im Vogtland, da messen wir zum Teil Werte bei 4 Grad plus. Am Nachmittag wird es dann angenehm sommerlich warm. Wir erwarten Werte bis 28 Grad. An der Grenze zu Bayern, in Südthüringen, erwarten wir Temperaturen bis 30 Grad.
0: Und das Ganze geht weiter aufwärts, oder?
11: Ja, das schon. Morgen wird es dann schon unangenehmer für alle, zumindest die, die die Hitze nicht ganz so mögen. Denn morgen wird es hitzig. Wir erwarten Temperaturen zwischen 30 und 35 Grad. Insgesamt setzt sich das sonnenreiche Wetter fort. Allerdings ändert sich zum Abend hin etwas. Da ziehen mehr und mehr Wolken herein. Und dann sind vor allen Dingen in den Thüringer Bergen und vielleicht auch noch in den sächsischen Bergen vereinzelt ein paar Hitzegewitter möglich.
0: Soweit die Informationen aus dem Wetterstudio. Danke. Hier bei uns im Programm geht es gleich weiter mit den aktuellen Meldungen. Danach Männerverein CDU. Eine Fraueninitiative sorgt sich um das Image der Partei und will neue Wege bestreiten. Außerdem Machtkampf im Weltfußball. Der Konflikt zwischen UEFA und FIFA wird immer schärfer. Hören Sie dazu unsere Medienschau hier bei MDR aktuell.

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1: Um 7.30 Uhr mit Alexander Terhorst. Vier Bundesländer lockern wegen des Niedrigwassers in Flüssen vorübergehend das Lkw-Fahrverbot an Sonn- und Feiertagen. Es handelt sich um Niedersachsen, Nordrhein-Westfalen, Rheinland-Pfalz und das Saarland. Die zuständigen Ministerien erklärten, dass man notwendige Ersatztransporte auf Straßen erleichtert habe. Die anhaltend niedrigen Wasserstände führten zu erheblichen Einschränkungen der Binnenschifffahrt und gefährdeten die Warenströme. Bundesverkehrsminister Steffen Bilger hatte am Donnerstag eine Aufhebung des Lkw-Fahrverbots an Sonn- und Feiertagen in Aussicht gestellt. Bundesfinanzminister Lars Klingbeil plant, einem Zeitungsbericht zufolge die Steuerfreibeträge für Vereine deutlich zu senken. Wie die Bild berichtet, soll künftig eine Freigrenze von 1.000 Euro gelten. Bisher sind es 5.000. Das gehe aus einem Referentenentwurf aus dem Ministerium hervor. Klingbeil hoffe auf rund 45 Millionen Euro Steuermehreinnahmen. Mit weiteren Maßnahmen, unter anderem beim Verkauf von Betrieben und von Anteilen an Kapitalgesellschaften, könne das Steuerplus bei insgesamt rund 300 Millionen liegen. Bei neuen russischen Luftangriffen auf die ukrainische Hauptstadt Kiew und deren Umgebung sind nach Behördenangaben mindestens 3 Menschen getötet und mehrere verletzt worden. Laut einem Medienbericht ist unter den Todesopfern auch ein Kind. Bei den Angriffen in der Nacht sollen ballistische Raketen, Drohnen und Gleitbomben eingesetzt worden sein. Im Streit über Migration kontrolliert Spanien seit heute Reisende aus Italien. Nach Regierungsangaben werden Pässe und Visa von Passagieren in Flugzeugen und auf Schiffen überprüft. Spanien reagiert damit auf italienische Maßnahmen. Rom hatte vergangene Woche Kontrollen für Reisende aus Spanien angeordnet. Auslöser des Konflikts war der Ansturm von Migranten auf die spanische Exklave Ceuta. Ein schwerverletzter Wanderer aus Sachsen ist vom Hochstaufen in den Chiemgauer Alpen gerettet worden. Nach Angaben der Bergwacht war der 22-Jährige gestürzt und hatte sich am Bein verletzt. Wegen eines starken Gewitters musste der Mann mit seiner Begleiterin zunächst in einem Notbiwak ausharren. Später wurden beide Wanderer per Rettungshubschrauber geborgen. Das waren die Nachrichten. Das Wetter, die Temperaturen von 7 Uhr. In Attern bedeckt bei 12 Grad. Dresden wolkenlos 13, Eisenach wolkenlos 10. Erfurt wolkenlos 12 Grad, Garderlegen wolkig 14, Hoyerswerda wolkenlos 11, Magdeburg bedeckt 13 Grad. Neuhaus wolkenlos 11, Oschatz wolkenlos 11, Plauen wolkenlos 9 Grad. Wernigerode fast wolkenlos 13 und in Wittenberg 10 Grad. Die Vorhersage, heute viel Sonne, wenig Wolken und trocken, Höchstwerte 25 bis 28 Grad, an der Grenze zu Bayern bis 30. Nachmittags auffrischender Ostwind. Morgen auch viel Sonne, zum Abend mehr Wolken, mehr Wind und örtlich Gewitter. Höchstwerte 30 bis 35 Grad. Montag teils heiter, teils bewölkt, vereinzelt Schauer und weiter hochsommerlich heiß. MDR aktuell Verkehrsdienst. Die A13 Richtung Berlin ist zwischen Thiendorf und Ortrand gesperrt wegen Bergungsarbeiten, zurzeit Stau. Die Auffahrten Schönborn und Thiendorf sind deshalb ebenfalls gesperrt. Soweit der MDR aktuell Verkehrsdienst. Die Zeit 7.34 Uhr.
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2: Der Konflikt zwischen der Europäischen Fußballunion, UEFA, und dem Weltverband FIFA setzt sich fort. Zwar ist FIFA-Präsident Infantino mit seinen Plänen zu einem Investoreneinstieg bei Weltmeisterschaften bereits gescheitert, seinen Posten räumen will er aber nicht. Das fordern jedoch die Europäer. Hören Sie zu dieser Auseinandersetzung, zu dieser Konfliktsituation unsere Medienschau.
3: Bei RAN.de heißt es, nur wenn die UEFA genügend Unterstützung aus anderen Weltregionen bekommt, könnte Infantino eines Tages zum Rücktritt gezwungen sein. Der Druck muss jetzt maximal hochgehalten werden. Infantinos Festhalten an seinem Amt zeigt einmal mehr, es geht nur auf die harte Tour, wenn bei der FIFA wirklich ein Neuanfang stattfinden soll. Und der ist zwingend notwendig. Anders klingt es auf gmx.de. Die FIFA hat nachgegeben, sie hat sich entschuldigt, sie hat das Vorhaben aufgegeben. Ein Widerstand, der genau dann weiterläuft, wenn sein Anlass verschwunden ist, verliert die Berufung auf die Sache. Er wird zu dem, was er dem Gegner vorwirft, eine Demonstration der eigenen Macht. Das heißt nicht, dass die UEFA im Unrecht ist, nur lässt sich dieser Kern nicht durch einen Boykott einlösen, sondern durch eine Wahl. T-Online merkt zu Infantino an, er hat sich nicht nur von der Welt des Fußballs immer mehr verabschiedet, sondern auch von den in seinem Schreiben genannten Werten, wie Integrität, Achtung und Vertrauen. Mehr denn je wird es also ab sofort auf die großen Verbände in Europa und ihre Verbündeten ankommen. Sie müssen Seite an Seite stehen, einen Gegenkandidaten zu Infantino aufbauen und so dessen Wiederwahl im März 2027 verhindern. Der Sportinformationsdienst schreibt, selbst wenn es kurz Gegenwind aus den eigenen Reihen gab, sind die hochrangigen Funktionäre innerhalb der FIFA-Geschäftsführung schließlich zuallererst Mitarbeiter von Infantinos Gnaden. Die meisten hat er sich selbst ausgesucht. Viele verdanken ihm ihren gut bezahlten Job. Der Gegenwind von außen wird definitiv deutlich schwerer zu bremsen sein. Die Süddeutsche Zeitung schreibt mit Rückblick auf die WM, hätte Argentinien den Pokal gewonnen, wäre Europa seit zwei Turnieren ohne Titel, erstmals nach 64 Jahren. Und Infantino hätte eine globale Empörungswelle gegen angebliche neidzerfressende Europäer lostreten können, die sich mit wüsten Boykottdrohungen gegen den von ihm initiierten wirtschaftlichen Aufschwung der restlichen Welt stemmen.
2: Soweit die Medienschau, heute mit Kommentaren zum Konflikt zwischen UEFA und FIFA. 7.36 Uhr.
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2: Neben der Straße von Hormuz gibt es noch eine zweite Meerenge am Golf, die derzeit nicht sicher ist. Bab al-Mandab im Roten Meer. Die mit dem Iran verbündete Miliz führt seit mehr als 10 Jahren Krieg gegen die von Saudi-Arabien unterstützte Regierung. Dieser Konflikt ist nun eskaliert. Anna Osius berichtet.
4: Tod Amerika, Tod Israel. Mit Parolen und Marschmusik geben sich die Husi in Jemens Hauptstadt Sanaa kämpferisch. Wir sind gekommen, um zu zeigen, wir sind bereit, großer Führer. So Husi-Anhänger Yahya, greife mit uns an, wo immer du willst. Der Krieg im Jemen ist neu aufgeflammt. Vor einigen Wochen beschoss Saudi-Arabien den Flughafen Sanaas und tötete wichtige Mitglieder der Miliz. Nun gehen die Husi mit großer Aggressivität gegen die Truppen der international anerkannten Regierung im Jemen vor, die von Saudi-Arabien unterstützt wird. Bei Überraschungsangriffen der Husi am Donnerstag sterben mehr als 50 Regierungssoldaten. Bei Drohnenangriffen in Saudi-Arabien werden mehrere Zivilisten verletzt. Zahlreiche saudische Frachter werden im Roten Meer angegriffen. Mindestens ein Schiff ist bereits gesunken. Saudi-Arabien rechnet mit einem neuen Krieg. Es könnte koordinierte Angriffe auf zivile und wirtschaftliche Einrichtungen geben, heißt es aus dem Königreich. Irakische Milizen zusammen mit den Husi unter Anleitung des Iran. Denn beide Akteure sind mit dem Iran verbündet. Wir sprechen hier von einer Einheit der Schlachtfelder, sagt Lika Miki, politischer Forscher am Doha-Institut. Das heißt, sie agieren nun gemeinsam. Ich weiß, dass die Hisbollah die irakischen Milizen ausgebildet hat. Und Berichten zufolge hat sie auch die Husi im Jemen ausgebildet, und zwar von Anfang an. Es gibt unter ihnen eine direkte Abstimmung. Und dieser Krieg hat die Gruppen gestärkt. Die Husi haben durchaus ihre eigene jemenitische Agenda, zeigen sich aber seit Jahren solidarisch mit dem Iran und anderen Mitgliedern der iranisch geführten Achse des Widerstands gegen Israel. In den vergangenen Monaten war es auffällig ruhig geworden um die Miliz im Jemen. Die Husi sind eng mit dem Iran verbündet und haben sich bislang zurückgehalten, wohl für den Moment, in dem der Iran sie am dringendsten benötigt, so Elizabeth Kendall von der Cambridge University. Denn sollte es zu einem gleichzeitigen Versuch kommen, den Handel und die Ölexporte abzuwürgen, würde dies massiven Druck auf die USA und ihre internationalen Verbündeten ausüben. Passiert jetzt genau das? Die Husi drohen, Bab al-Mandab, die zweite umkämpfte Meerenge in der Region, zu blockieren. Saudi-Arabien sieht in den Husi eine Bedrohung ihres Ölexports. Seit die Straße von Hormuz weitgehend blockiert ist, hat der reiche Golfstaat alternative Exportrouten aufgebaut. Das Öl wird mit einer Pipeline zum Roten Meer gepumpt und dort am Hafen Yanbu verschifft. Saudi-Arabien hat nun eine Militärallianz mit der Türkei und Pakistan geschmiedet, um sich starke Verbündete an die Seite zu holen. Möglicherweise auch mit Blick auf den Jemen.
2: 7.40 Uhr.
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5: Im Studio Ramo Hinsdorf einen schönen guten Morgen. Nun starten auch die Fußball-Zweitligisten 1. FC Magdeburg und Dynamo Dresden in die neue Saison. Während die Dresdner noch einen Tag Zeit haben bis zum Auftakt in Nürnberg, muss der 1. FC Magdeburg schon heute Farbe bekennen. Und vielleicht kann sich der FCM nach dem verpatzten Start im Vorjahr ja ein Beispiel an der Hertha nehmen. Die Berliner in den letzten Jahren eher ins Spieljahr gestolpert, haben zum Zweitliga-Eröffnungsmatch in Bochum dreifach gepunktet. Luise Kropf.
6: Auftaktmisere beendet. Erstmals nach 6 Jahren konnte Hertha BSC das erste Ligaspiel der Saison gewinnen. Das 1:0 gegen Bochum war mit Blick auf die erste Halbzeit verdient. Der Treffer zur Führung fiel durch Gröning in der 39. Spielminute. In der zweiten Halbzeit waren die Berliner dann vor allem im Verteidigungsmodus gefordert. Doch die vielen schnellen Angriffe der Bochumer wurden entweder konsequent wieder eingefangen oder die Berliner hatten einfach Glück. Denn auch das braucht man manchmal eben im Fußball. Vor allem, wenn man eine Auftaktmisere beenden will.
5: Der 1. FC Magdeburg hat in diesem Sommer Leistungsträger wie Sokowski, Artig oder Müller länger an sich binden können. Gute Voraussetzungen eigentlich für eine ganz andere Hinrunde als im Vorjahr. Heute kommt Braunschweig zum Zweitligastart. Jan Günther.
7: Und schwupps ist die Saisonvorbereitung schon wieder beendet.
8: Und man ist dann als Trainer meistens immer erstaunt, wie schnell das dann umgeht, so eine Zeit. Ne? Also wie Urlaub, der dann auch immer meistens viel zu schnell vorbei ist.
7: Das Team von FCM-Trainer Patrick Sander gewann 5 von 6 Testspielen. Bei der Generalprobe hieß es 1:1 gegen Premier League-Absteiger West Ham United. Zuvor hatte man unter anderem Bundesliga-Aufsteiger SC Paderborn mit 2:0 besiegt. Abwehrmann Tobias Müller.
9: Wir sollten diese Energie jetzt auch gerade nach den Testspielen gegen Paderborn und gegen West Ham mitnehmen. Und dann wollen wir am Samstag hier natürlich einen anderen Saisonstart haben als letztes Jahr.
7: Im letzten Jahr verlor man am ersten Spieltag zu Hause gegen Eintracht Braunschweig. In diesem Jahr trifft man am ersten Spieltag zu Hause auf Eintracht Braunschweig. Wie will es der Tabellen-14. Der vergangenen Saison generell angehen in der neuen Spielzeit? Was plant Patrick Sander?
8: Ich glaube, wir werden versuchen, unseren Stil, den wir so entwickelt haben, weiter fortzuführen mit viel Ballbesitz, mit viel Präsenz, aber auch mit Aggressivität in den Zweikämpfen.
7: Und das wünscht sich der 65-Jährige mit einer Weiterentwicklung bei Standardsituationen.
8: Mit einer höheren Auffassungsgabe, was das Verstehen von Standardsituationen angeht. Das heißt jetzt nicht, dass wir zu dumm sind, um das zu verstehen, aber manchmal hat man dann halt auch Aussetzer drin, die man sich dann nicht so richtig erklären kann. Und das betrifft sowohl Defensiv- als auch Offensivstandards. Und demzufolge haben wir da, glaube ich, einen Schritt nach vorn gemacht.
7: Einen Rang hinter Magdeburg landeten in der Abschlusstabelle der vergangenen Saison die Braunschweiger. Lars Konnetka hatte den Trainerjob bei den Niedersachsen im März übernommen und zwischen der alten und neuen Saison nebenbei noch eine Art Ferienjob. Er war nämlich während der WM beim Nationalteam Österreichs Co-Trainer von Ralf Rangnick.
10: Ich persönlich habe einen sehr, sehr emotionalen Sommer erlebt.
7: Ein Sommer, der ja längst noch nicht vorbei ist. Da können schon noch ein paar Emotionen dazukommen. Zum Beispiel heute, wenn Braunschweig wie im letzten Jahr zum Saisonauftakt in Magdeburg auftaucht.
10: Wenn dann der Schiri dann die Flöte in den Mund nimmt und es endlich losgeht, dann rappelt es im Karton und darauf freue ich mich.
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0: Fußball zu verhindern und selbst als Männermannschaft aufzutreten. Und das wollen wir der Mannschaft mitgeben, das werden wir tun. Und dann bin ich zuversichtlich, dass wir die 3 Punkte in Leipzig lassen.
1: Vom Fußball zum Radsport. Nach dem anstrengenden und spannenden Ritt auf den Mont Ventoux gestern dürfen die Radsportlerinnen bei der Tour de France Femme heute auf dem vorletzten Tagesabschnitt vielleicht noch mal ein bisschen durchschnaufen. Matthew Ginny schön über die 8. Etappe.
2: Das Ziel ist in Sichtweite. Nach dem Mont Ventoux geht es schon an die Côte d'Azur. Und weil die Königinnen-Etappe den meisten und vor allem der Tagessiegerin Kasia Viadoma, die damit auch die Gesamtführung übernommen hat, noch mächtig in den Beinen stecken dürfte, kommt die heutige Flachetappe allen wohl recht gelegen. Es ist auch die letzte Chance für die Sprinterinnen, um Lorena Wiebes noch einmal zu schlagen. Aber wie? Wahrscheinlicher dürfte es sein, dass eben genau diese Niederländerin ihren Sieg-Hattrick bei dieser Tour de France der Frauen komplettiert und einen Tag vor Tourende damit auch das grüne Trikot der besten Sprinterin festigen würde. Für die deutschen Fahrerinnen gibt es heute nur Außenseiterchancen. Außerdem geht es am Sonntag auf dem Rundkurs um Nizza inklusive Hausberg noch ums Gesamtklassement und den Gesamtsieg.
1: 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Etappe berichten.
3: 7.45 Uhr, Sie hören MDR Aktuell und das ist unsere wichtigste Meldung am heutigen Morgen. Einige Bundesländer lockern befristet das Lkw-Fahrverbot an Sonn- und Feiertagen. Der Grund dafür sind niedrige Pegelstände, deshalb soll Güterverkehr vom Wasser auf die Straße verlagert werden. Was außerdem noch wichtig ist, jetzt mit Alexander Terhorst.
4: Im Südosten Frankreichs haben Einsatzkräfte nach 18 Tagen einen großen Waldbrand gestoppt. Wie die Präfektur des Departements Var mitteilte, breitet sich das Feuer am Gros Bessillon weiter nicht aus. Von dem Brand betroffen sei eine Fläche von insgesamt 6.300 Hektar. Der ukrainische Präsident Volodymyr Zelensky besucht heute seinen serbischen Amtskollegen Alexander Vučić in Belgrad. Serbien unterhält gute Beziehungen zu Russland. Bei einem Unfall in Magdeburg ist in der Nacht eine Frau in ihrem Auto eingeklemmt worden. Nach Angaben der Polizei war das Fahrzeug von der Fahrbahn abgekommen und gegen eine Fußgängerbrücke geprallt. Warum ist unklar, die Feuerwehr musste die Frau aus dem Auto befreien. Das Wetter, heute viel Sonne bei 25 bis 28 Grad. Morgen zum Abend hin mehr Wolken, örtlich auch Gewitter. Die Höchstwerte morgen 30 bis 35 Grad. MDR Aktuell Verkehrsdienst. A13 Richtung Berlin zwischen Thiendorf und Ortrand gibt es Bergungsarbeiten. Die Strecke ist gesperrt und es staut sich. Die Auffahrten Schönborn und Thiendorf sind deshalb ebenfalls gesperrt. Soweit der MDR Aktuell Verkehrsdienst. 7.47 Uhr.
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3: Franziska Hoppermann ist die dritte Frau in der CDU-Geschichte, die Generalsekretärin wird, nach Angela Merkel und Annegret Kramp-Karrenbauer. Frauen haben es immer noch nicht einfach in der Partei. In Hamburg sind die Vorsitzenden der 7 CDU-Kreisverbände Männer. Die meisten Vorsitzenden der Ortsverbände ebenfalls. Die Frauen halten dafür umso enger zusammen. Andrea Brack-Penja berichtet.
6: Corinna mit Gurke spaziert im Hamburger Stadtteil Alsterdorf mit ihrem Hund Alfred am Wasser.
7: Alfie, komm mal her.
6: Noch vor ein paar Tagen war die 40-jährige CDU-Politikerin auf dem Hamburger Dom beim Sommerfest der Frauenunion. Mit dabei Franziska Hoppermann. Die neue CDU-Generalsekretärin und Vorsitzende der Frauenunion Hamburg habe für ausgelassene Stimmung gesorgt.
7: Mit Frau Hoppermann kann man alles machen. Frau Hoppermann geht in die wilde Maus. Frau Hoppermann fährt Wildwasserbahn, aber hat auch jede Menge Spaß an den Spielen.
6: Beim Pferderennen habe Franziska Hoppermann kurzerhand die Moderation am Stand übernommen.
7: Ja, sie ist halt schlagfertig und sie weiß, was zu sagen. Und das ist einfach sehr herzlich,
6: sagt die Parteikollegin, die selbst Kreisvorsitzende der Frauenunion Hamburg-Nord ist. Sie möchte Frauen fördern, damit sie, wie Franziska Hoppermann, ihr Potenzial in der Politik voll ausschöpfen können. Dafür hat sie ein neues Workshop-Format ins Leben gerufen. Frauen bräuchten nicht nur den Rückhalt der Kolleginnen und Kollegen, sondern auch mehr Vertrauen in die eigenen Stärken, sagt sie.
7: Die Herren sagen halt, ja, ich will das machen und das ist selbstverständlich. Und bei Frauen ist das aber oft so, dass die dann zögern und sagen, naja, kann ich das überhaupt? Und deswegen haben wir auch diesen Workshop, dass wir sagen, da können wir vielleicht helfen.
6: Die ersten Termine waren ausgebucht, weitere sollen folgen. Franziska Hoppermann hat in der CDU Hamburg einen Prozess in Gang

0: Gesetz, den Corinna mit Gurke fortsetzen möchte. Nachdem zur Bundestagswahl 2017 keine Frau in der Landesliste aufgestellt wurde, war ein Streit entbrannt. Bei der darauffolgenden Bundestagswahl 2021 stand Franziska Hoppermann dann auf Landeslistenplatz 2. Ihre politische Laufbahn hat sie vor mehr als 20 Jahren an der Seite von Claudia Volkers angefangen, in Hamburgs größtem Bezirk Wandsbek. Das Jugendzentrum Manna in Volksdorf war ein wichtiges Projekt für die beiden.
1: Es ist der Ort eigentlich, der exemplarisch dafür steht, was Frau Hoppermann eben halt zu Beginn ihrer politischen Karriere und Laufbahn besonders mit viel Herzblut betrieben hat.
0: Der Bezirk konnte sich viele Jugendhilfeeinrichtungen nicht mehr leisten. Sie sollten in freie Trägerschaften übergehen. Franziska Hoppermann sei gut vernetzt gewesen und fand einen Träger für das Haus der Jugend. Ihre Stärke sieht Volkers in den Finanzen. Kanzler Merz hat das erkannt und Franziska Hoppermann zur CDU-Schatzmeisterin gemacht.
1: Frau Hoppermann eben als ausgewiesene Expertin der Finanzen hat es immer wieder geschafft, die Jugendhilfe gut aufzustellen, egal ob in Opposition oder in Verantwortung,
0: erinnert sich ihre Weggefährtin. Dass ihre Kollegin nun CDU-Generalsekretärin ist, war ein langer Weg.
1: Die Entwicklung brauchte auch Zeit und sie brauchte viel Support und sie brauchte immer Mut machen. Auch du gehörst dahin, da wo sie heute ist. Also ich habe sie schon früher da gesehen, also auf welchen Posten auch immer, aber ganz oben in der Politik.
0: Was die Bundes-CDU schon anders macht, braucht an der Basis Zeit. Von den 324 Kreisvorsitzenden bundesweit waren im vergangenen Jahr nur 54 Frauen.

0: Vor 25 Jahren gab es den Schladitzer See bei Leipzig noch gar nicht. Doch inzwischen zieht der geflutete Tagebau nicht nur Badegäste an. Der Biedermeierstrand verbindet Erholung mit einer Zeitreise ins 19. Jahrhundert. Regelmäßig verwandelt sich die Kulisse dort in eine lebendige Bühne für Kostümfeste, Theater und Musik. Und ab heute wird dort wieder das Musical, die Reise zum Mittelpunkt der Erde, aufgeführt. Anne Seiler berichtet.
1: Eine breite Steintreppe führt an den Badestrand am Schladitzer See. Mitbetreiber Christoph Zwiener schaut mit Stolz im Blick nach unten.
2: Wir haben hier vor 20 Jahren überhaupt noch nichts gehabt. Da hatten wir auch den See noch nicht gesehen. Da war das Schilf 2 Meter hoch und das Wasser noch 4 Meter tiefer. Und dann haben wir angefangen, das nach und nach zu entwickeln, haben das Gelände von der Stadt Schkeuditz erworben, 2011, haben einen Verein gegründet, Kulturverein. Und dadurch, dass wir in der Einflugschneise sind, hat das Gelände nicht ein kommerzieller Investor bekommen, sondern eben ein Verein, der hier Kultur macht.
1: Baden wie zur Biedermeierzeit. Das Baden wurde zu dieser Zeit erfunden, meint Iris Zwiener. Sie ist wie Christoph Zwiener im Hainaer Strandverein aktiv und dessen Pressesprecherin. Sie weiß, warum der Strand hier Biedermeierstrand heißt.
3: Aus 2 Gründen. Und zwar ist es einerseits die Zeit, in der das Seebaden wiederentdeckt wird als Kur. Und es ist eine Zeit, in der die Kultur sehr floriert hat. Und da wir ja die Idee hatten, hier eine Seebühne an dem Wasser zu machen, war das für uns quasi so ein Alleinstellungsmerkmal.
1: Treppab geht es zum Wasser. Links der Treppe erinnern ein paar kleine Häuser und Erinnerungstafeln an die Orte, die hier dem Kohleabbau in der DDR weichen mussten, bevor der Tagebau Breitenfeld dann 1998 geflutet wurde. Rechts neben dem Strand läuft der Besucher dann staunend über eine Metalltreppe von hinten in die Seebühne. Sie ist bestuhlt und überdacht. Mit Plätzen auf Rängen finden hier 1000 Menschen Platz. Am Schladitzer See befindet sich damit die größte überdachte Seebühne Deutschlands, erklärt Christoph Zwiener.
2: Das schönste Bühnenbild ist natürlich der See. Wir haben den Sonnenuntergang. Wenn es dann in die blaue Stunde geht, das ist schon ein fantastischer Blick. Aber auch bei jedem Wetter, selbst wenn hier Nebelschwaden drüber ziehen oder Gewitterblitze ins Wasser fahren, das ist schon fantastisch.
1: Vor dem See sind am Bühnenrand 2 der 4 massiven Metallpfeiler des Eiffelturms zu sehen. Seit 2023 wird hier auf der Seebühne alljährlich die Reise zum Mittelpunkt der Erde gespielt. Der künstlerische Leiter des Vereins Musical e.V., Maximilian Zwiener.
4: Wir freuen uns jetzt wieder sehr, dass es losgeht. Haben jetzt seit März wieder geprobt, ganz fleißig. Dieser Eiffelturm-Nachbau, den Sie da sehen, der steht auch nur im August für unsere Veranstaltung.
1: 12 Millionen Euro hat der Ausbau des Strandes und der Bau der Bühne gekostet. Eine Investition, die sich laut Christoph Zwiener gelohnt habe. Auch er freut sich auf die Reise zum Mittelpunkt der Erde. Jede Vorstellung des Musicals beginnt mit ein paar Worten von ihm. Dann verrät er den Gästen beispielsweise, wie es weitergeht am Biedermeierstrand, wenn sich der Sommer in ein paar Wochen dem Ende neigt.
2: Ja, wir machen September ein schönes Liederfest zum Beispiel mit Leipziger Liedermachern. Und dann kommt das Erntedankfest. In diesem Jahr ist der Kreis Posaunenchor mit dabei. Und das wird sicher wieder sehr, sehr festlicher Gottesdienst. Und dann gibt es auch Veranstaltungen ringsrum und Markttreiben. Und da freuen wir uns schon. Es ist richtig schön gewachsen, von ganz, ganz klein auf einer Bretterbühne bis zu dieser wunderschönen Spielstätte.
0: Sagt Christoph Zwiener, der Projektmanager beim Hainaer Strandverein. 7.55 Uhr.
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0: Kurz vor der vollen Stunde ist es jetzt. Wir werfen einen Blick aufs Wetter. Jörg Schröder, wie sieht's aus?
10: Thema an diesem Morgen sind natürlich die Temperaturen, denn viele konnten wieder durchschlafen und lüften jetzt vielleicht nochmal ihre Wohnung ordentlich durch. Die Temperaturen liegen zum Teil immer noch im einstelligen Bereich. Wir liegen zum Beispiel in Bad Berkheim in Thüringen gerade mal bei 9 Grad. Genauso auch im Eichsfeld 8 Grad und noch kälter noch im Vogtland. Morgen Röte, Rautenkranz aktuell 4 Grad. Also wer jetzt unterwegs ist, das Sommerjäckchen ist vielleicht keine schlechte Idee. Am Nachmittag dann T-Shirt, kurzer Rock, kurze Hose, je nachdem, denn da erwarten wir angenehme sommerliche Temperaturen im Schnitt zwischen 24 und 28 Grad an der Grenze zu Bayern. In Südthüringen wird es noch ein bisschen wärmer sein, da Temperaturen bis 30 Grad. Ansonsten muss ich sagen, passiert heute nicht wahnsinnig viel. Wir erleben von früh bis spät viel Sonnenschein, zur kleinen Garnierung kommen ein paar Schönwetterwolken dazu.
0: Schönwetterwolken, die sich aber nicht in Gewitter verwandeln können.
10: Sonst wären es keine schönen Wetterwolken.
0: Aber trotzdem gutes Stichwort, was den Wind betrifft, den habe ich nämlich noch vergessen. Der Wind lebt auf und das heißt, am Nachmittag erleben wir einen mäßigen, zum Teil leicht böigen Ostwind. Man könnte auch übersetzt sagen, eine wunderbare Sommerbrise.
10: Das ist doch sehr schön. Und morgen, wie geht's da weiter?
0: Morgen erleben wir auch viel Sonnenschein, aber da wird es schon unangenehm, was die Temperaturen betrifft. Die Nacht, die kommende Nacht auch noch relativ kühl, aber morgen dann im Laufe des Tages geht's rauf bis 35 Grad. Selbst in den Bergen Temperaturen bis nahe 30 Grad. Bis in den Nachmittag hinein erleben wir überall richtig viel Sonnenschein. Dann ziehen von Südwesten, von Hessen her mehr Wolken herein. Das heißt, vor allen Dingen in Thüringen wird es dann zum Nachmittag, zum Abend stärker bewölkt sein. Und dann sind auch vereinzelt ein paar Hitzegewitter möglich. Und das sind dann auch keine Schönwetterwolken mehr.
10: Insgesamt bleibt es aber sehr trocken, oder?
0: Das schon, also großen Regen sehe ich nicht wirklich. Vereinzelt sind ein paar Schauer möglich in der Nacht von Sonntag auf Montag und am Montag selber auch. Und am Montag wird es schon weniger heiß und dann werden schon wieder etwas kühlere Temperaturen sich herbeisehend. Ab Dienstag ist es dann schon wieder etwas frischer.
10: Soweit die Vorhersage aus dem MDR Aktuell Wetterstudio. Danke.
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0: Die Nachrichten gibt's dann hier jetzt gleich zur vollen Stunde bei MDR aktuell.
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15: Um 8 Uhr mit Alexander Terhorst. 4 Bundesländer lockern wegen des Niedrigwassers auf Flüssen vorübergehend das Lkw-Fahrverbot an Sonn- und Feiertagen. Es handelt sich um Niedersachsen, Nordrhein-Westfalen, Rheinland-Pfalz und das Saarland. Die zuständigen Ministerien erklärten, dass man notwendige Ersatztransporte auf der Straße erleichtert habe. Die anhaltend niedrigen Wasserstände führten zu erheblichen Einschränkungen der Binnenschifffahrt und gefährdeten zunehmend die Warenströme. Der Oberbürgermeister von Freiberg im Erzgebirge, Philipp Preißler, hat in Leipzig offenbar einen Polizeieinsatz ausgelöst. Wie Medien übereinstimmend berichten, soll er am Donnerstag in einem Hotel in der Messestadt randaliert haben. In einer Pressemitteilung der Polizei heißt es, ein Mann habe die Einrichtung beschädigt und Teile davon aus dem Fenster geworfen. Als Beamter einschritten, habe er sich gewehrt, 2 Polizisten seien verletzt worden. Der Mann sei in ein Krankenhaus gebracht worden. Gegen ihn werde wegen Sachbeschädigung und Widerstand gegen Vollstreckungsbeamte ermittelt. Unklar ist, ob der Randalierer alkoholisiert war oder unter Drogen stand. Das monatliche Kindergeld soll im kommenden Jahr um 8 Euro steigen. Das schreibt die Bild-Zeitung und beruft sich auf einen Referentenentwurf aus dem Bundesfinanzministerium. Daraus gehe hervor, dass 2028 eine weitere Erhöhung geplant sei, um 5 Euro pro Kind auf dann 272 Euro. Dem Bericht zufolge enthält der Entwurf auch konkrete Zahlen für die von der Koalition geplanten Steuerentlastungen. Danach sollen 2028 der Grundfreibetrag und der Kinderfreibetrag steigen. Im Gegenzug wollen Union und SPD unter anderem die sogenannte Reichensteuer ausweiten. Über einem Bundeswehrstützpunkt in Nordrhein-Westfalen sind zwei Drohnen gesichtet worden. Wie die Bundeswehr mitteilt, wurden die Drohnen am späten Donnerstagabend entdeckt. Feldjäger hätten den Vorfall untersucht. Die weiteren Ermittlungen übernahm die Polizei. Erst am Dienstagabend war am Flughafen Leipzig-Halle eine mit Sprengstoff bestückte Drohne entdeckt worden. Ein Flughafenmitarbeiter brachte sie zum Absturz. Weil die Landebahn gesperrt war, musste ein anfliegendes Frachtflugzeug durchstarten und kollidierte dabei offenbar mit einem unbekannten kleineren Flugobjekt. In der zweiten Fußball-Bundesliga ist Hertha BSC mit einem Sieg in die neue Saison gestartet. Die Berliner gewannen das Auftaktspiel beim VfL Bochum mit 1:0. Das waren die Nachrichten. Das Wetter, die Temperaturen von 7 Uhr auf dem Brocken wolkenlos 9 Grad, Chemnitz wolkenlos 13, Dresden wolkenlos 13 Grad, Eisenach wolkenlos 11, Erfurt wolkenlos 12 Grad, Fichtelberg wolkenlos 9, Gera wolkenlos 13, Görlitz wolkenlos 13 Grad, Halle 11, Leipzig 12, Magdeburg bedeckt 14 Grad, in Meiningen wolkenlos bei 14 Grad. Die Vorhersage, heute viel Sonne, wenig Wolken und trocken. Höchstwerte 25 bis 28 Grad, an der Grenze zu Bayern auch bis 30. Nachmittags auffrischender Ostwind. Morgen weiter viel Sonne, zum Abend hin mehr Wolken, windig und örtlich Gewitter. Höchstwerte 30 bis 35 Grad. Montag teils heiter, teils bewölkt und vereinzelt Schauer, weiter hochsommerlich heiß. MDR Verkehrsdienst. A9 Richtung München zwischen Belitz und Brück befindet sich eine ungesicherte Unfallstelle. Die A13 Richtung Berlin ist gesperrt zwischen Thiendorf und Ortrand wegen Bergungsarbeiten Stau. Die Auffahrten Schönborn und Thiendorf sind ebenfalls gesperrt. Soweit der MDR Verkehrsdienst. Die Zeit 8.04 Uhr.
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0: Mit Carlos Osmahenke im Studio. Schönen guten Morgen. Vorübergehend lockern 4 Bundesländer das Lkw-Fahrverbot an Sonn- und Feiertagen. Kritik kommt vom Umweltverband BUND und der Gewerkschaft Verdi. Lob dagegen vom Industrieverband BDI. Christiane Rüther informiert.
16: Niedersachsen, Nordrhein-Westfalen, Rheinland-Pfalz und das Saarland erlauben bestimmten Lkw künftig auch an Sonn- und Feiertagen zu fahren. Der Grund: Durch die Trockenheit sind die Pegelstände der Flüsse zu niedrig. Viele Frachtschiffe können deswegen gar nicht oder nur mit einem Bruchteil der üblichen Ladung fahren. Nun sollen mehr Gütertransporte vom Wasser auf die Straßen verlegt werden. Der BUND-Vorsitzende Band äußerte sich in der Rheinischen Post kritisch. Es sei keine Lösung, den Schiffstransport durch Hunderte oder Tausende Lkw-Fahren zu ersetzen. Dies werde Menschen und Klima belasten. Der zuständige Verdi-Bereichsleiter Köpke bemängelte, die Regelung gehe zulasten der Berufskraftfahrerinnen und Fahrer. Der stellvertretende BDI-Hauptgeschäftsführer Lösch sagte dagegen, die Bundesregierung beweise in der aktuellen Extremsituation Handlungsfähigkeit.
0: Soweit die Informationen von Christiane Rüther. Schauen wir nach Sachsen. Eigentlich ist Philipp Preisler erst vor wenigen Wochen offiziell als Oberbürgermeister von Freiberg ins Amt gestartet. Jetzt steht der parteilose Kandidat der Freien Wähler plötzlich im Fokus von Polizeiermittlungen. Hintergrund ist ein Vorfall in einem Leipziger Hotel. Katja Diedrich mit den bislang bekannten Informationen.
17: Ja, nach übereinstimmenden Berichten von Bild-Zeitung und freier Presse soll ein Mann am Donnerstagnachmittag Gegenstände aus einem Hotelfenster in der Leipziger Innenstadt geworfen haben. Laut Polizei wurden dabei auch Teile des Hotelinventars beschädigt. Und als Polizeibeamte eingriffen, soll der Mann Widerstand geleistet haben. Zwei Polizisten wurden demnach leicht verletzt. Bei dem Mann soll es sich um den Freiberger Oberbürgermeister Philipp Preisler handeln. Das berichten zumindest die Medien. Die Stadt Freiberg selbst hat inzwischen zumindest bestätigt, dass ihr Oberbürgermeister in den Vorfall verwickelt war. Nach dem Einsatz soll Preisler zur weiteren medizinischen Behandlung in die Uniklinik Leipzig gebracht worden sein. Ob Alkohol oder andere Substanzen eine Rolle gespielt haben, derzeit noch unklar. Die Polizei ermittelt wegen Sachbeschädigung und Widerstands gegen Vollstreckungsbeamte. Preisler selbst hat sich bislang nicht öffentlich geäußert. Sollten sich die Vorwürfe aber bestätigen, könnte das schnell auch politische Folgen für ihn haben.
0: 8:06 ist es. Über einem Bundeswehrstandort in Nordrhein-Westfalen hat es mehrere Drohnenüberflüge gegeben. Das hat das Führungskommando der Bundeswehr bestätigt. Die Hintergründe sind noch unklar. Maria Beermann berichtet.
18: Demnach meldete die Sicherheitszentrale des Standortes gegen 22 Uhr am Donnerstagabend zwei Drohnen, bestätigte eine Sprecherin des Führungskommandos. Feldjäger hätten den Vorfall untersucht, der Fall sei an die Polizei übergeben worden, die habe die Ermittlungen aufgenommen. Der betroffene Bundeswehrstandort Mechernich ist einer der wichtigsten in NRW. Hier sind auch Spezialisten tätig, die für die Wartung und Instandsetzung des Flugabwehrsystems Patriot zuständig sind. Unterdessen geht nach dem Drohnenvorfall in Leipzig die Debatte über Konsequenzen weiter. Bundeskanzler Merz hatte dazu gestern den sogenannten Nationalen Sicherheitsrat einberufen. Konkrete Ergebnisse der telefonischen Beratung drangen allerdings nicht nach außen. Diskutiert wird unter anderem, ob der Bund die Kompetenz über die Abwehr von Drohnen übernehmen sollte. Russland wies die Verantwortung für den Vorfall in Leipzig am Abend scharf zurück.
0: Soweit die Informationen von Marei Beermann. Anderes Thema, die Kosten für den Aufenthalt in Pflegeheimen sind erneut gestiegen, das berichtet der Verband der Ersatzkassen. So müssen Pflegebedürftige im ersten Jahr ihres Heimaufenthalts bundesweit durchschnittlich 3.300 Euro pro Monat aus eigener Tasche bezahlen. Das entspricht einer Steigerung von über 250 Euro im Vergleich zum Vorjahr. Doch sind die Einrichtungen das Geld, das sie bekommen, auch wert? Das wird nun regelmäßig geprüft und Stefan Kloss und Nils Buhler waren bei so einer Prüfung dabei.
19: Seniorenresidenz Polandplatz in Dresden, kurz vor 9 im Besprechungsraum.
20: Nochmal offiziell guten Morgen. Medizinischer Dienst Sachsen. Wir sind beauftragt, bei Ihnen die Qualitätsprüfung durchzuführen. Die Landesverbände der sächsischen Pflegekassen haben uns beauftragt. Ganz normale Regelprüfung, kein Anlass, keine Beschwerde. Sie sind jetzt einfach dran.
19: Katja Helgest stellt sich dem Team der Residenz vor. Sie ist Prüferin beim Medizinischen Dienst Sachsen. Gemeinsam mit ihren Kolleginnen kontrolliert sie heute das Pflegeheim. MDR aktuell ist bei der Prüfung dabei. Genauer hingeschaut wird überall. Wie werden die Pflegebedürftigen versorgt? Stimmen die Dokumentationen? Wie ist der Gesamteindruck? Dafür gibt es extra Prüfrichtlinien. 110 Senioren wohnen in der Einrichtung. Stichprobenartig werden auch Heimbewohner befragt. Sie werden nach Zufallsprinzip vom Computer ausgewählt und unter anderem danach, ob sie zum Beispiel kognitiv oder bewegungsmäßig eingeschränkt sind. Warum?
20: Im Prinzip ist es einmal in der Prüfrichtlinie so vorgegeben, dass das die Stichprobe sein soll. Auf der anderen Seite kann man dadurch eben aber auch ein breites Spektrum an Bewohnern abbilden, mit unterschiedlichen Versorgungsaufwänden, mit unterschiedlichen Unterstützungsbedarfen, sodass wir ein relativ breites Feld in der Prüfung abdecken können.
19: Die erste Heimbewohnerin, die Katja Helgest heute befragt oder besser gesagt besucht, ist Dorothea Röhm.
20: Guten Morgen, Frau Röhm. Ja. Können Sie mir einfach mal so ein bisschen Ihren Tagesablauf hier schildern?
21: Ich stehe morgens um 6:30 auf, ich werde versorgt. Ich brauche ja Hilfe zum An- und Ausziehen.
20: Ja.
21: Soweit es geht, wasche ich mich noch, Zähne putzen, alles und dann hilft man mir. Und um 7:30 gehe ich zum Frühstück, um 11:30 zum Mittagessen und um 6:30 zum Nachtessen. Ich bin auch im Singkreis und ich werde hier sehr gut aufgenommen. Vom ersten Tag an.
19: Dorothea Röhm ist seit 4 Monaten in der Einrichtung und sehr zufrieden. Dann berichtet die Seniorin der Prüferin aus ihrem langen, bewegten Leben. Geboren wurde sie noch im damaligen Danzig.
21: Und dann kam der Russe, da mussten wir fort. Wir wurden nach Dänemark verfrachtet. Ich war 2 Jahre im Lager eingesperrt. Warum, weiß ich bis heute nicht. Und dann bin ich nach 2 Jahren nach Baden-Württemberg und habe dort meinen Mann kennengelernt. Und ich werde im Oktober 100 Jahre alt.
19: Katja Helgest nutzt den bewegenden Smalltalk, um sich umzuschauen und auch gezielt nachzufragen, wie sich das Personal um die Senioren kümmert.
3: Wird auch mal geduscht oder gebadet?
21: Einmal die Woche.
3: Okay, schön.
21: Und sonst bin ich gut versorgt.
3: Gut. Und wie ist es dann in der Nacht vorhin? Wenn der Tag so lang ist, können Sie in der Nacht gut schlafen?
21: Ich bekomme eine Schlaftablette, ohne dem geht's nicht. Also ich bin hier medizinisch sehr, sehr gut versorgt. Und die sind alle wunderbar nett.
3: Ja, schön.
21: Ich habe ein sehr schönes Haus gehabt, habe viel Platz gehabt und jetzt habe ich gar nichts mehr. Aber euch habe ich noch.
4: Ja. Wir haben sie.
19: Das ist schön. Sagt Dorothea Röhm und blickt dankbar zur Pflegeschwester, die bei der Visite dabei ist. Prüferin Katja Helgest schaut sich noch das Bad genauer an. Dort auch keine Auffälligkeiten. Dorothea Röhm freut sich schon auf den Oktober, auf ihren 100. Geburtstag. Und Katja Helgest, welchen Eindruck hat sie insgesamt?
3: Sehr schön. Wie ganz oft, muss ich sagen, ne, die versorgte Person, die Frau Röhm in dem Fall, ist ja noch nicht so lang da, 4 Monate jetzt, aber sehr zufrieden, hat angegeben, sich hier schon gut eingelebt zu haben, bekommt den Unterstützungsbedarf, den sie braucht. Von daher passt das.
19: Was an diesem Tag noch übrig bleibt, ist der prüfende Blick in die Dokumentationen, die die Residenz über jeden Bewohner führen muss. Doch insgesamt scheint alles in Ordnung zu sein. Die Gutachterin ist zufrieden.
0: Soweit der Bericht von Stefan Kloss und Nils Buhler. Das politische Tauziehen zwischen Rom und Madrid geht in die nächste Runde. Als Reaktion auf den Ansturm auf die spanische Exklave Ceuta hatte Italien das Schengen-Abkommen mit Madrid ausgesetzt. Jetzt zieht Spanien nach und führt ebenfalls Kontrollen ein. Christian Sachsinger berichtet aus Madrid.
22: Die spanische Regierung hat beschlossen, an den Häfen und Flughäfen sofort Grenzkontrollen für Reisende aus Italien einzuführen. Seit Mitternacht werden die Identität und Staatsangehörigkeit mittels Reisepass und Personalausweis überprüft. Bei Drittstaatsangehörigen, also nicht EU-Bürgern, geht es auch um Visum und Aufenthaltserlaubnis. Die Kontrollen sollen stichprobenartig durchgeführt werden, wie es heißt. Die Maßnahme ist vorerst auf 1 Monat befristet, also bis zum 7. September. Sollte sich die Ausgangslage ändern, werde man über den Zeitraum noch einmal nachdenken, heißt es sinngemäß in Madrid. Damit hält die spanische Regierung Italien die Türe weiter offen. Rom soll seine Kontrollen für Spanienreisende an Häfen und Flughäfen einstellen, so die Forderung. Die Regierung Sanchez hatte dafür ein Ultimatum bis zum morgigen Sonntag gestellt. Da Rom das umgehend zurückwies, hat Spanien den Schritt nun einen Tag vorgezogen. Die größten Verlierer in diesem Konflikt sind die vielen Reisenden. Nach Angaben der spanischen Flughafengesellschaft AENA wurden allein im ersten Halbjahr mehr als 11 Millionen Flugpassagiere zwischen Italien und Spanien in beiden Richtungen gezählt.
0: Das US-Technologieunternehmen OpenAI hat die Entwicklung seines neuesten KI-Modells Astra teilweise gestoppt. Grund seien Sicherheitsbedenken. Deshalb seien die Netzwerkzugänge für die KI eingeschränkt worden, heißt es. Einzelheiten von Antje Sieb.
23: Nach internen Auswertungen könne man kritische Fähigkeiten im Bereich Cybersicherheit nicht ausschließen, teilte die Firma mit. Dabei geht es etwa darum, dass Modelle eigenständig in der Lage sind, komplexe Cyberangriffe auszuführen. Astra wird trotzdem weiterentwickelt. Man wolle aber die Sicherheitsstandards verschärfen. Bereiche, in denen das bisher nicht möglich sei, würden pausiert, so OpenAI in einer Pressemitteilung. In den letzten Wochen war bekannt geworden, dass andere KI-Modelle von OpenAI, aber auch von Anthropic und Meta bei Tests ungeplant und eigenständig in fremde Systeme eingedrungen waren. Auch ein britisches Regierungslabor hatte Testergebnisse veröffentlicht. Danach hatten Modelle gezielt versucht, Menschen zu täuschen, um schädliche Codesequenzen einzuschleusen. Die Vorfälle haben zu einer verstärkten Diskussion um die Sicherheit und Regulierung von KI-Modellen geführt.
0: 8.15 Uhr ist es. Sie hören MDR aktuell und das ist unsere wichtigste Meldung an diesem Morgen. Einige Bundesländer lockern befristet das Lkw-Fahrverbot an Sonn- und Feiertagen. Der Grund dafür sind die niedrigen Pegelstände. Deshalb sollen mehr Gütertransporte vom Wasser auf die Straße verlagert werden. Was außerdem noch wichtig ist, jetzt mit Alexander Terhorst.
15: Der Tierschutzbund fordert eine bundesweite Kastrationspflicht für freilaufende Katzen. Er will damit die unkontrollierte Vermehrung von Straßenkatzen eindämmen. Auch die Bundestierärztekammer unterstützt eine einheitliche Regelung, kritisiert die unterschiedlichen Vorschriften in Bund und Ländern. Nach 100 Tagen haben 6 Teilnehmer eines Forschungsprojekts die Simulationsanlage des Deutschen Zentrums für Luft- und Raumfahrt in Köln verlassen. Sie lebten abgeschottet von der Außenwelt in einer beengten Umgebung ohne Sonnenlicht. Mit dem Projekt sollen die seelischen und körperlichen Strapazen für künftige Mond- und Mars-Missionen untersucht werden. Der Magdeburger Schwimm-Europameister Florian Wellbrock kämpft bei der Europameisterschaft heute in Paris um eine weitere Medaille. Gemeinsam mit der Europameisterin im Knockout-Sprint, Isabel Goisem, tritt er in der Mixed-Staffel über 4x1,5 Kilometer an. Das Wetter, heute viel Sonne, 25 bis 28 Grad. Morgen zum Abend hin mehr Wolken, örtlich Gewitter bei 30 bis 35 Grad. NDR aktuell Verkehrsdienst. A14 Richtung Dresden zwischen Nossen Nord und Ost liegen Fahrzeugteile. A9 Richtung München zwischen Beelitz und Brück hier eine ungesicherte Unfallstelle. Die A13 Richtung Berlin ist zwischen Thiendorf und Ortrand gesperrt. Es staut sich wegen Bergungsarbeiten. Auch die Auffahrten Schönborn und Thiendorf sind gesperrt. Soweit der NDR aktuell Verkehrsdienst. 8.17 Uhr.
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0: Anfang des Monats hat das neue Ausbildungsjahr begonnen und wie immer sind noch viele Plätze frei. Um Azubis zu gewinnen, setzen immer mehr Unternehmen mittlerweile auf soziale Medien, wie TikTok beispielsweise. Wie sie da vorgehen, um Bewerber für die Lehrstellen zu gewinnen, haben sich Andreas Hilmer und Anina Pomarenke angeschaut.
1: Mokros stark, Mokros kommen.
2: Am Hamburger Flughafen sind die Orks los. Die beeindruckenden Ganzkörperkostüme wirken erstaunlich realistisch. Die sonst so gruseligen Fantasy-Monster sind dort plötzlich ganz hilfsbereit. Mit einer grünen Warnweste ausgestattet, lösen sie so manches Problem und ermöglichen tausenden Menschen einen tollen Start in den Urlaub.
1: Mokros jetzt, Team Passagierservice Hamburg Airport.
2: Mokros mit Videos helfen. Wie diesen geht der Hamburger Flughafen in sozialen Medien viral. Das Ziel, junge Menschen für eine Ausbildung am Airport zu begeistern. Luisa Bauschke ist durch ein Video wie dieses auf den Ausbildungsplatz aufmerksam geworden. Mittlerweile lernt die 20-Jährige Verkehrskauffrau im Luftverkehr.
4: Wenn man jetzt so über Social-Media-Kanäle wie zum Beispiel den Flughafen stolpert oder so und dann da doch so ein paar Einblicke erhascht, dann reizt das natürlich schon, dann nochmal auf der Internetseite zu schauen, was die so für Ausbildungsberufe anbieten.
2: Das merkt auch Florian Zastrow, am Hamburger Flughafen für Social Media verantwortlich. Er ist sozusagen der Kopf hinter Kampagnen wie der mit den Orks. Die Rückmeldungen seien positiv.
5: Da schreiben die Leute rein, beste Kampagne, die ich je gesehen habe. Ich möchte unbedingt bei euch arbeiten. Wir sollen so rüberkommen, als wären wir ein Freund, dem man gerade irgendwie folgt oder dem man schreibt. Und so wollen wir auch unsere Videos drehen. Wir wollen sympathisch, offen für die junge Generation uns präsentieren.
2: Doch längst nicht alle Unternehmen haben das Potenzial von sozialen Medien bei der Suche nach Azubis erkannt. Die Hamburger Marketingagentur Perspektive Media hilft Firmen, sich dort besser zu präsentieren. Zu den Kunden gehörten die Polizei Hamburg, das Deutsche Rote Kreuz oder Hermes, erzählt Gründer Mirko Hein.
24: Der größte Fehler, den Unternehmen häufig machen, dass sie denken, dass es ausreicht, irgendwie eine Stellenanzeige halt irgendwie noch zu schalten. Das war früher so, das ist heute definitiv nicht mehr so, sondern sie müssen sich heute etwas anderes einfallen lassen. Denn Auszubildende suchen heute nach Unternehmen und wollen die halt auch kennenlernen, richtig kennenlernen. Was macht man da, was tut man da? Und das funktioniert über Social Media sehr gut.
2: Den Social Media Content für mittlerweile 60 Kunden erstellt in der Agentur unter anderem Dominik Jahn. Eine Strategie? Virale Trends aufzugreifen.
25: Da geht es darum, dass man mal Jugendsprache verwendet und das, was die Jugend und die jungen Leute sozusagen gerade brennt, interessiert zu diesem Zeitpunkt. Und das andere ist, dass man dann hinterher noch ein paar tiefer gehende Informationen, zum Beispiel zum Unternehmen, wie arbeitet man dort, wie redet man dort, wie sieht man vielleicht auch aus, wenn man Berufsbekleidung anhat, dass man diese Infos dann so vermitteln kann.
2: Am Hamburger Flughafen funktioniert diese Strategie. Auszubildende Luisa ist jetzt selbst in einem lustigen Video vor der Kamera zu sehen und trifft dort auch auf den hilfsbereiten Ork.
1: Das ist im Übrigen Luisa, unsere Auszubildende.
6: Film doch mal in die Kamera.
0: Azubi-Suche über Social Media. Andreas Hilmer und Anina Pomarenke berichteten, nicht nur Social Media bewegt die Jugend, sondern auch die Orchestermusik. Bachs Erben ist eines der ersten Jugendorchester für Barockmusik Deutschlands gewesen. An diesem Wochenende wird das 20-jährige Bestehen mit einem Jubiläumskonzert gefeiert. Und zwar dort, wo es einst gegründet wurde, im Kloster Michaelstein im sachsen-anhaltischen Blankenburg. Carsten Reuß ist bei der letzten Probe dabei gewesen.
7: Es wird intensiv geprobt in der Musikscheune des Klosters Michaelstein. Aus ganz Deutschland sind die jungen Orchestermitglieder zusammengekommen, unterstützt von ehemaligen und aktuellen Sängerinnen und Sängern des Rundfunkjugendchores Wernigerode. Geigerin Rosa Krühlmann hatte schon vor Jahren ihre Liebe zur Barockmusik entdeckt. Vor 4 Jahren dann kam sie zum Orchester.
8: Ich war dann in Leipzig auf dem Bachfest und habe viel alte Musik gehört und so viel auf historischen Instrumenten gehört. Und dann dachte ich, okay, jetzt muss ich mich da anmelden, damit ich das auch mal erleben darf. Für mich ist alte Musik viel lebendiger. Also ich fühle mich irgendwie in der Barockmusik sehr zu Hause. Und dann habe ich das Ensemble gefunden und dann hat es irgendwie gepasst wie die Faust aufs Auge.
7: Rosa Krühlmann kommt aus Berlin und studiert derzeit Musik in Rostock. Seit ihrem 5. Lebensjahr spielt sie Geige, seitdem sie im Orchester ist, auf einem barocken Instrument. Das ist anders als ein modernes.
8: Bei der Geige oder bei der Bratsche fehlt zum Beispiel hier so ein Kinnhalter. Ich habe jetzt hier so einen Lederlappen, der ist ein bisschen so eine Hilfsstütze. Das Griffbrett ist kürzer, man spielt auch nicht in so hohen Lagen wie auf modernen Instrumenten. Sehr prägnant ist auch, dass die Saiten nicht aus Stahl, sondern aus Darm sind.
7: Das macht es anstrengend, scheint aber auch einen gewissen Reiz auszuüben. Adrian Göbel ist 22 Jahre alt und kommt aus einem kleinen Ort in Nordthüringen. Er arbeitet im Rettungsdienst. Für ihn sind die Barockgeige und das Orchester intensives Hobby.
9: Ich habe mich dann angemeldet und dann sofort gemerkt, dass das Musik ist, die mich total begeistert und erfüllt. Vor allem dieses Miteinander musizieren. Mittlerweile auch so viele Herzensfreunde hier gefunden. Also man freut sich zum einen immer auf die Musik, aber vor allem auch auf die Menschen.
7: Im Sommer 2006 wurde am Kloster Michaelstein das Jugendbarockorchester Bachs Erben von der Musikakademie Sachsen-Anhalt und dem Verein Mitteldeutsche Barockmusik gegründet. Von Anfang an mit dabei ist der künstlerische Leiter Raphael Alpermann von der Akademie für Alte Musik Berlin.
10: Es ist eigentlich eine Erfolgsgeschichte von Anfang an gewesen. Es macht unglaublich viel Spaß. Es ist so schön, mit jungen Leuten zu arbeiten. Die sind so offen, stellen Fragen, sie sind interessiert und sie wollen Dinge gut machen.
7: Und besonders gut werden soll es am Wochenende, wenn das 20-jährige Bestehen des Orchesters mit besonderen Konzerten gefeiert wird. Der Orchesterleiter stellte aus verschiedenen Bachschen Sätzen ein Oratorium über das Leben Jesu zusammen, auf der Grundlage von Bachs H-Moll-Messe. Vita Christi heißt es.
10: Er schreibt in der H-Moll-Messe im Credo Stücke, die wichtige Stationen des Lebens Jesu beleuchten. Und diese Stücke aus dem Credo waren für mich so ein roter Faden. Und dazu habe ich andere Werke dazu getan. So sind 6 Kantaten entstanden, weil im Credo 6 Stücke von Gottes Tun erzählen.
7: Ein solch umfangreiches Projekt mit eigenem Chor und zusätzlichen Instrumenten ist neu für die jungen Musikerinnen und Musiker. Umso intensiver wird derzeit gearbeitet am Kloster Michaelstein in den letzten Stunden bis zur Premiere.
0: Uhr.
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0: Bekommt ein Hobbyfußballer Schmerzensgeld, wenn er vom Teamkollegen bei einem harten Foul verletzt wurde? Darf ein Mann mit ausländischen Wurzeln abgeschoben werden, obwohl er in Deutschland geboren ist und hier lebt? Und wie viel Restaurantkritik ist im Netz erlaubt? Hören Sie dazu die Urteile der Woche mit Katja Dietrich.
17: Balthasar Baller nimmt mit seiner Fußballmannschaft an einem Hobbyturnier teil. Gerade einmal 2 Minuten sind vorbei, da kommt es im Mittelfeld zum Zweikampf. Ein Teamkollege nimmt Anlauf, grätscht in die Situation hinein und räumt dabei nicht nur den Gegenspieler ab, sondern auch Balthasar Baller. Für ihn ist das Turnier damit beendet. Knieverletzung, Krankenhausoperation. Der Hobbykicker verlangt daraufhin von seinem Teamkollegen Schadenersatz für medizinische Ausgaben und 10.000 Euro Schmerzensgeld. Sein Vorwurf? Der Mitspieler habe schon vor dem Spiel angekündigt, sogenannte Blutgrätschen verteilen zu wollen. Vor dem Landgericht Köln bleibt die Klage erfolglos.
6: Der Kläger konnte nicht nachweisen, dass ein Mitspieler die Regeln in grob fahrlässiger Weise verletzt hat. Aus den Zeugenaussagen hat sich ergeben, dass die Grätsche zumindest auch der Eroberung des Balls gegolten hat. Ferner ist der Beklagte nicht mit vollkommen überzogener Härte eingestiegen.
17: Für das harte Foul gibt es weder Schmerzensgeld noch Schadenersatz. Fall 2. Tamilo Thala kommt in Deutschland zur Welt und verbringt sein ganzes Leben hier. Seine familiären Wurzeln liegen allerdings in Nordmazedonien. Als junger Mann schließt er sich einer Betrügerbande an. Die Täter bringen ältere Menschen mit Schockanrufen um ihr Geld. Tamilo Thala sammelt dabei Bargeld und Wertsachen ein und schafft die Beute ins Ausland. Als die Bande auffliegt, wird er zu 6 Jahren und 9 Monaten Haft verurteilt. Danach soll er in sein Herkunftsland abgeschoben werden. Tamilo Thala klagt dagegen. Sein Argument, er habe schon immer in Deutschland gelebt. Das Verwaltungsgericht Augsburg kommt aber zu folgendem Schluss.
6: Dass der Kläger in Deutschland geboren und aufgewachsen ist, steht der Abschiebung nicht entgegen. Aufgrund der Schwere der Straftaten und der greifbaren Wiederholungsgefahr überwiegt das Interesse an der Ausweisung.
17: Der Betrüger darf ausgewiesen werden. Fall 3. Gabriele Gassi besucht mit ihrem Vierbeiner regelmäßig ihr Lieblingsrestaurant. Bei einem Besuch kriecht der Dackel unter eine Sitzbank. Wenig später stellt sich heraus, er hat Schädlingsgift aus einer Köderstation gefressen, die dort aufgestellt war. Der Hund muss in einer Tierklinik behandelt werden. Noch am selben Tag macht Gabriele Gassi ihrem Ärger auf Instagram Luft. Sie spricht von einem massiven Sicherheits- und Hygieneversagen und warnt vor dem ausgelegten Gift. Der Restaurantbesitzer fühlt sich dadurch öffentlich bloßgestellt. Er will die Beiträge verbieten lassen und zieht vor Gericht. Das Oberlandesgericht Frankfurt bewertete den Fall so.
6: Die Äußerungen der Frau waren zulässig. Es handelt sich um Meinungsäußerungen, die zwar teilweise emotionalisiert und überzeichnet sind, die Grenze des Zulässigen aber nicht überschreiten.
17: Der Restaurantbesitzer muss die öffentliche Kritik hinnehmen.
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0: Jetzt ist es kurz vor der halben Stunde und da wollen wir aufs Wetter blicken. Jörg Schröder sitzt für uns im Wetterstudio und sagt uns, wie es wird.
11: Ja, es ändert sich nicht wahnsinnig viel. Wer jetzt draußen unterwegs ist oder vielleicht zum Fenster rausgeschaut hat, wird feststellen, Mensch, da haben wir richtig viel Sonnenschein, da ist viel blauer Himmel dabei. Und es bleibt heute so zur Mittagszeit so, genauso auch am Abend. Okay, es kommen ein paar kleine Schönwetterwolken dazu, aber Schönwetterwolken heißt, da kommt nichts herunter. Die sehen einfach nur hübsch aus. Das, was sich noch verändern wird, sind natürlich die Temperaturen. Nach einem ausgesprochen frischen Morgen gehen die Temperaturen jetzt so ganz langsam aufwärts. Aktuell sind wir jetzt schon fast überall im zweistelligen Bereich, aber immer noch in den meisten Gebieten unter 15 Grad. Also wer jetzt raus will, auf alle Fälle noch das Sommerjäckchen drüber ziehen. Am Nachmittag brauchen wir es nicht mehr. Da Temperaturen im angenehmen Bereich zwischen 24 und 28 Grad an der Grenze zu Bayern. Da wird es schon ein bisschen hitziger. Da Temperaturen bis 30 Grad und im Tagesverlauf kommt noch ein recht angenehmer, frischer Ostwind dazu.
0: Wie sieht es dann am Abend aus?
11: Am Abend vollkommen entspannt. Wer draußen irgendwas machen möchte, kann das auf alle Fälle tun. Er kann die Sonne beim Untergehen beobachten. Bei Temperaturen im Schnitt so um die 20 bis 25 Grad. Die Nacht dann wieder relativ kühl. Und schwupp, diese Kühle genießen wir auch. Denn der morgige Tag, der hat es wieder in sich, was die Temperaturen betrifft. Es wird hitzig. Wir erwarten Werte 30 bis 35 Grad. Alles in allem viel Sonnenschein dabei. Erst im Laufe des Nachmittags tauchen über Thüringen mehr und mehr Wolken auf. Und dann sind auch einzelne Hitzegewitter nicht ganz ausgeschlossen.
0: Soweit die Informationen aus dem Wetterstudio. Danke. Hier bei unserem Programm geht es gleich weiter mit den aktuellen Meldungen. Danach Auftakt in der zweiten Fußball-Bundesliga. Hertha BSC Berlin gewinnt das Saisoneröffnungsspiel gegen Bochum. Mehr dazu im Sport in 10 Minuten. 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Dazu mehr hier bei MDR Aktuell in den kommenden 30 Minuten.
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15: Um 8.30 Uhr mit Alexander Terhorst. 4 Bundesländer lockern wegen des Niedrigwassers in Flüssen vorübergehend das Lkw-Fahrverbot an Sonn- und Feiertagen. Es handelt sich um Niedersachsen, Nordrhein-Westfalen, Rheinland-Pfalz und das Saarland. Die zuständigen Ministerien erklärten, dass man notwendige Ersatztransporte auf der Straße erleichtert habe. Die anhaltend niedrigen Wasserstände führten zu Einschränkungen der Binnenschifffahrt und gefährdeten zunehmend die Warenströme. Bundesverkehrsminister Steffen Bilger hatte am Donnerstag eine Aufhebung des Lkw-Fahrverbots an Sonn- und Feiertagen in Aussicht gestellt. Bundesfinanzminister Lars Klingbeil plant einem Zeitungsbericht zufolge, die Steuerfreibeträge für Vereine zu senken. Wie die Bild berichtet, sollen künftig eine Freigrenze von 1.000 Euro gelten. Bisher sind es 5.000. Das gehe aus einem Referentenentwurf aus dem Ministerium hervor. Klingbeil hoffe auf rund 45 Millionen Euro Steuermehreinnahmen. Mit weiteren Maßnahmen, unter anderem beim Verkauf von Betrieben und Anteilen an Kapitalgesellschaften, könne das Steuerplus bei insgesamt rund 300 Millionen liegen. Der US-Senat hat für ein umfassendes Sanktionspaket gegen Russland gestimmt. Vorgesehen sind direkte Sanktionen gegen russische Politiker und Firmen. Außerdem sollen Öl- und Gasexporte noch stärker eingedämmt werden. Möglich wären Strafzölle von bis zu 500%. Außerdem könnte US-Präsident Donald Trump die Zölle für Länder erhöhen, die Öl und Gas aus Russland einkaufen, etwa China und Indien. Im Streit über Migration kontrolliert Spanien seit heute Reisende aus Italien. Nach Regierungsangaben werden Pässe und Visa von Passagieren in Flugzeugen und auf Schiffen überprüft. Spanien reagiert damit auf italienische Maßnahmen. Rom hatte vergangene Woche Kontrollen für Reisende aus Spanien angeordnet. Auslöser des Konflikts war der Ansturm von Migranten auf die spanische Exklave Ceuta. Ein schwerverletzter Wanderer aus Sachsen ist vom Hochstaufen in den Chiemgauer Alpen gerettet worden. Nach Angaben der Bergwacht war der 22-Jährige gestürzt und hatte sich am Bein verletzt. Wegen eines starken Gewitters musste der Mann zunächst mit seiner Begleiterin in einem Notbiwak ausharren. Später wurden beide per Rettungshubschrauber geborgen. Das waren die Nachrichten. Das Wetter, die Temperaturen von 8 Uhr, in Artern wolkenlos bei 13 Grad, Dresden leicht bewölkt 15, Eisenach wolkenlos 12, Erfurt wolkenlos 14 Grad, Gardelegen wolkenlos 16, Hoyerswerda wolkenlos 16, Magdeburg wolkenlos 17 Grad, Neuhaus wolkenlos 13, Uschatz wolkenlos 16, Plauen wolkenlos 13, Wernigerode wolkenlos 16 Grad und in Wittenberg 13 Grad. Die Vorhersage, heute viel Sonne, wenig Wolken und trocken, Höchstwerte 25 bis 28 Grad, nachmittags auffrischender Ostwind. Morgen weiter viel Sonne, zum Abend hin mehr Wolken, windig und auch örtlich einzelne Gewitter. Höchstwerte 30 bis 35 Grad. Montag, teils bewölkt, vereinzelt Schauer und weiter hochsommerlich heiß. MDR aktuell Verkehrsdienst. Die A13 Richtung Berlin ist zwischen Thiendorf und Ortrand gesperrt wegen Bergungsarbeiten. Es staut sich, auch die Auffahrten Schönborn und Thiendorf sind gesperrt. Soweit der MDR aktuell Verkehrsdienst. Die Zeit 8.34 Uhr.
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0: Der Konflikt zwischen der Europäischen Fußballunion UEFA und dem Weltverband FIFA setzt sich fort. Zwar ist FIFA-Präsident Infantino mit seinen Plänen zu einem Investoreneinstieg bei der Weltmeisterschaft bereits gescheitert, seinen Posten räumen will er aber nicht. Das fordern jedoch die Europäer. Hören Sie dazu unsere Medienschau.
12: Bei RAN.de heißt es, nur wenn die UEFA genügend Unterstützung aus anderen Weltregionen bekommt, könnte Infantino eines Tages zum Rücktritt gezwungen sein. Der Druck muss jetzt maximal hochgehalten werden. Infantinos Festhalten an seinem Amt zeigt einmal mehr, es geht nur auf die harte Tour, wenn bei der FIFA wirklich ein Neuanfang stattfinden soll. Und der ist zwingend notwendig. Anders klingt es auf gmx.de. Die FIFA hat nachgegeben, sie hat sich entschuldigt, sie hat das Vorhaben aufgegeben. Ein Widerstand, der genau dann weiterläuft, wenn sein Anlass verschwunden ist, verliert die Berufung auf die Sache. Er wird zu dem, was er dem Gegner vorwirft, eine Demonstration der eigenen Macht. Das heißt nicht, dass die UEFA im Unrecht ist, nur lässt sich dieser Kern nicht durch einen Boykott einlösen, sondern durch eine Wahl. T-Online merkt zu Infantino an, er hat sich nicht nur von der Welt des Fußballs immer mehr verabschiedet, sondern auch von den in seinem Schreiben genannten Werten wie Integrität, Achtung und Vertrauen. Mehr denn je wird es also ab sofort auf die großen Verbände in Europa und ihre Verbündeten ankommen. Sie müssen Seite an Seite stehen, einen Gegenkandidaten zu Infantino aufbauen und so dessen Wiederwahl im März 2027 verhindern. Der Sportinformationsdienst schreibt, selbst wenn es kurz Gegenwind aus den eigenen Reihen gab, sind die hochrangigen Funktionäre innerhalb der FIFA-Geschäftsführung schließlich zuallererst Mitarbeiter von Infantinos Gnaden. Die meisten hat er sich selbst ausgesucht. Viele verdanken ihm ihren gut bezahlten Job. Der Gegenwind von außen wird definitiv deutlich schwerer zu bremsen sein. Die Süddeutsche Zeitung schreibt mit Rückblick auf die WM, hätte Argentinien den Pokal gewonnen, wäre Europa seit zwei Turnieren ohne Titel, erstmals nach 64 Jahren. Und Infantino hätte eine globale Empörungswelle gegen angebliche neidzerfressende Europäer lostreten können, die sich mit Wüstenboykottdrohungen gegen den von ihm initiierten wirtschaftlichen Aufschwung der restlichen Welt stemmen.
0: Soweit die Medienschau hier bei MDR aktuell 8.37 Uhr. Regelmäßig veröffentlicht der Weltklimarat einen Sachstandsbericht. Er enthält den gebündelten Wissensstand zur Klimaforschung. Der letzte Bericht war so umfangreich, dass er in drei Teilen präsentiert wurde. Der erste Teil wurde heute vor 5 Jahren am 9. August 2021 präsentiert und behandelte die physikalischen Grundlagen. Darin geht es um die Frage, wie sich der Klimawandel bis zum Jahr 2100 weiterentwickeln wird, abhängig davon, wie viel CO2 und andere Treibhausgase in den nächsten Jahrzehnten produziert werden. Renate L. hat bei Wissenschaftlern nachgefragt, ob die Prognosen eingetroffen sind.
3: Wir können zumindest, was die Prognosen angeht, die damals gemacht worden sind, nur sagen, das ist alles ziemlich genau so eingetreten, wie es vorhergesagt war.
13: Sagt Niklas Böhrs, Professor für Erdsystemmodellierung an der TU München und am Potsdam-Institut für Klimafolgenforschung. Zwar hat der Weltklimarat IPCC vor einigen Monaten bekannt gegeben, dass es das extremste Klimaszenario für das Jahr 2100 im nächsten Bericht, an dem auch Niklas Böhrs als Leitautor mitarbeitet, nicht mehr geben wird. Das ist aber kein Eingeständnis eines Fehlers oder von überzogenem Alarmismus.
3: Für jeden neuen Bericht werden neue Szenarien entworfen, um dem rechnen zu tragen, was zu dem Zeitpunkt Stand der Dinge ist. Die Szenarien für den letzten Sachstandsbericht haben in 2014 gestartet. Jetzt starten wir in den 2020er Jahren. Die Bedingungen sind anders. Dazwischen sind viele politische Instrumente installiert worden, die eben dazu geführt haben, dass das neue Worst-Case-Szenario nicht mehr ganz so schlimm ausfällt wie das alte Worst-Case-Szenario.
13: Weil die Treibhausgasemissionen sinken. Das ist eine gute Nachricht. Dennoch ist klar, der Klimawandel geht weiter und bereitet uns immer größere Probleme, wie die aktuelle Dürre. Die Warnungen aus der Forschung vor diesen Entwicklungen waren nicht deutlich genug, sagt der Kommunikationswissenschaftler Stefan Lewandowski von der University of Bristol in England.
16: Es gibt Anzeichen dafür aus der Literatur, zum Teil auch meiner eigenen Arbeit, dass in der Klimawissenschaft die Leute zu vorsichtig waren, weil sie Angst davor hatten, als alarmistisch eingestuft zu werden. Das war aber nicht alarmistisch, sondern alarmierend. Da ist ein großer Unterschied.
13: Der Erdsystemforscher Wolfgang Lucht vom Potsdam-Institut für Klimafolgenforschung hat die Erfahrung gemacht.
18: Ich werde angegriffen, wenn ich Klartext spreche, weil ich würde die Leute nur verschrecken. Menschen, die Angst haben, sind gelähmt. Es passiert nichts. Man muss das vorsichtiger machen. Und andere sagen, wir sind Teil des Problems, weil wir nicht klar genug sprechen.
13: Aber seit dem vierten Bericht 2007 steht in allen IPCC-Berichten das für Forschende sehr starke Wort eindeutig. 2021 lautete die Formulierung in der Zusammenfassung für die Politik:
20: Menschliche Aktivitäten haben eindeutig die globale Erwärmung verursacht, vor allem durch die Emission von Treibhausgasen.
13: Die Erwärmungskurve geht mit den derzeit absehbaren Emissionen bis 2100 weiter steil nach oben und landet bei 3,5 Grad mit einer Schwankungsbreite von 1,5 Grad nach oben und unten. Im Alltag ein vernachlässigbarer Wert. aber nicht beim Klimawandel.
3: Das macht vor allem großen Unterschied dafür, wie viel CO2 wir noch emittieren dürfen beim gegebenen sozusagen oberen Grenzwert, den wir bereit sind zu akzeptieren gesellschaftlich. Macht auch einen Riesenunterschied, wie wir unsere Anpassungsmaßnahmen designen.
13: Und deshalb wird an noch genaueren Prognosen geforscht. Sicher ist aber, der Klimawandel wird weitergehen, auch wenn die Treibhausgasemissionen seit dem letzten IPCC-Bericht von 2021 etwas zurückgegangen sind.
0: 8.40 Uhr.
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4: Im Studioraum Hinsdorf. Gestern Abend ging es los in der zweiten Fußball-Bundesliga. Heute bzw. morgen starten der 1. FC Magdeburg und Dynamo Dresden in die neue Saison. Vielleicht kann sich der FCM nach dem verpatzten Start im Vorjahr ein Beispiel an der Hertha nehmen. Die Berliner in den letzten Jahren eher ins Spieljahr gestolpert, haben zum Zweitliga-Eröffnungsmatch in Bochum dreifach gepunktet. Luise Kropf.
5: Auftaktmisere beendet. Erstmals nach 6 Jahren konnte Hertha BSC das erste Ligaspiel der Saison gewinnen. Das 1:0 gegen Bochum war mit Blick auf die erste Halbzeit verdient. Der Treffer zur Führung fiel durch Gröning in der 39. Spielminute. In der zweiten Halbzeit waren die Berliner dann vor allem im Verteidigungsmodus gefordert. Doch die vielen schnellen Angriffe der Bochumer wurden entweder konsequent wieder eingefangen oder die Berliner hatten einfach Glück. Denn auch das braucht man manchmal eben im Fußball. Vor allem, wenn man eine Auftaktmisere beenden will.
4: Der 1. FC Magdeburg hat es zum Auftakt heute wie im Vorjahr mit der Eintracht aus Braunschweig zu tun. Jan Günther hat sich im Vorfeld beim FCM umgehört.
19: Und schwupps ist die Saisonvorbereitung schon wieder beendet.
21: Und man ist dann als Trainer meistens immer erstaunt, wie schnell das dann umgeht, so eine Zeit. Ne? Also wie Urlaub, der dann auch immer meistens viel zu schnell vorbei ist.
19: Das Team von FCM-Trainer Patrick Sander gewann 5 von 6 Testspielen. Bei der Generalprobe hieß es 1:1 gegen Premier League-Absteiger West Ham United. Zuvor hatte man unter anderem Bundesliga-Aufsteiger SC Paderborn mit 2:0 besiegt. Abwehrmann Tobias Müller.
22: Wir sollten diese Energie jetzt auch gerade nach den Testspielen gegen Paderborn und gegen West Ham mitnehmen. Und dann wollen wir am Samstag hier natürlich einen anderen Saisonstart haben als letztes Jahr.
19: Im letzten Jahr verlor man am ersten Spieltag zu Hause gegen Eintracht Braunschweig. In diesem Jahr trifft man am ersten Spieltag zu Hause auf Eintracht Braunschweig. Wie will es der Tabellen-14. Der vergangenen Saison generell angehen in der neuen Spielzeit? Was plant Patrick Sander?
21: Ich glaube, wir werden versuchen, unseren Stil, den wir so entwickelt haben, weiter fortzuführen mit viel Ballbesitz, mit viel Präsenz, aber auch mit Aggressivität in den Zweikämpfen.
19: Und das wünscht sich der 65-Jährige mit einer Weiterentwicklung bei Standardsituationen.
21: Mit einer höheren Auffassungsgabe, was das Verstehen von Standardsituationen angeht. Das heißt jetzt nicht, dass wir zu dumm sind, um das zu verstehen, aber manchmal hat man dann halt auch Aussetzer drin, die man sich dann nicht so richtig erklären kann. Und das betrifft sowohl Defensiv- als auch Offensivstandards. Und demzufolge haben wir da, glaube ich, einen Schritt nach vorn gemacht.
19: Einen Rang hinter Magdeburg landeten in der Abschlusstabelle der vergangenen Saison die Braunschweiger. Lars Konnetka hatte den Trainerjob bei den Niedersachsen im März übernommen und zwischen der alten und neuen Saison nebenbei noch eine Art Ferienjob. Er war nämlich während der WM beim Nationalteam Österreichs Co-Trainer von Ralf Rangnick.
23: Ich persönlich habe einen sehr, sehr emotionalen Sommer erlebt.
19: Ein Sommer, der ja längst noch nicht vorbei ist. Da können schon noch ein paar Emotionen dazukommen. Zum Beispiel heute, wenn Braunschweig wie im letzten Jahr zum Saisonauftakt in Magdeburg auftaucht.
23: Wenn dann der Schiri dann die Flöte in den Mund nimmt und es endlich losgeht, dann rappelt es im Karton und darauf freue ich mich.
4: 13 Uhr Magdeburg gegen Braunschweig, das Ganze live hier bei MDR aktuell und in voller Länge im Audiostream in der Sport im Osten App. Der 4. Spieltag in der Fußball-Regionalliga ist gestern mit dem 3:1-Sieg von Atlenike in Greifswald eröffnet worden. Heute Nachmittag trifft Lok Leipzig auf die 2. von Hertha BSC. Ab 14 Uhr das Spiel live im MDR-Fernsehen. Lok-Trainer Thorsten Ziegner über den Kontrahenten.
26: Hertha BSC selbst als Mannschaft, wie man es eben kennt von der U23 oder von der zweiten Mannschaft, sehr spielstark.

0: medizinische Bedenken angemeldet.
1: 8.45 Uhr ist es. Sie hören MDR aktuell und das ist unsere wichtigste Meldung heute Morgen. Einige Bundesländer lockern befristet das Lkw-Fahrverbot an Sonn- und Feiertagen. Der Grund? Die Pegelstände sind wegen der Trockenheit sehr niedrig. Gütertransporte sollen mehr vom Wasser auf die Straße verlagert werden. Was außerdem noch wichtig ist, jetzt mit Alexander Terhorst.
2: Der rechte Politiker Abelardo de la Espriella ist als neuer Präsident Kolumbiens vereidigt worden. Er wird von US-Präsident Donald Trump unterstützt. De la Espriella hatte die Stichwahl im Juni knapp gegen den linken Kandidaten gewonnen. Im US-Bundesstaat Utah ist bei einem Waldbrand Löscharbeiten ein Hubschrauber abgestürzt. Laut US-Luftfahrtbehörde ist unklar, ob die beiden Insassen den Unfall überlebt haben. In dem Waldgebiet im Fish Lake National Forest brennt es seit mehreren Tagen. In Erfurt hat ein Mann 4 Katzen tagelang in seiner Wohnung allein gelassen. Nach Angaben der Polizei hatten Nachbarn starken Geruch gemeldet. Sie hätten den 22-jährigen Mieter längere Zeit nicht gesehen. Deshalb sei der Verdacht aufgekommen, der Mann könne hilflos in der Wohnung liegen. Die Feuerwehr habe die Tür geöffnet. Dort seien die stark abgemagerten Katzen entdeckt worden. Das Wetter, heute viel Sonne bei 25 bis 28 Grad. Morgen zum Abend hin mehr Wolken, örtlich Gewitter bei 30 bis 35 Grad. MDR aktuell Verkehrsdienst. Die A13 Richtung Berlin ist zwischen Thiendorf und Ortrand gesperrt. Wegen Bergungsarbeiten zurzeit Stau. Auch die Auffahrten Schönborn und Thiendorf sind gesperrt. Soweit der MDR aktuell Verkehrsdienst. 8.47 Uhr.
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1: In unserer Rubrik Geld und Vermögen sparen mit der Stiftung Warentest Finanzen geht es heute um Handys. Wer beim Smartphone-Kauf ein Schnäppchen machen möchte, der sollte sich bisweilen etwas gedulden. Das empfiehlt die Stiftung Warentest. Sie hat sich das mal angeschaut, wie sich die Preise für Smartphones der Premium-Klasse entwickeln, darunter Spitzenhandys von Apple, Google, Samsung und Xiaomi. Die Kosten zum Marktstart meist deutlich mehr als 1.000 Euro, doch wer etwas wartet, dem winken mehrere hundert Euro Ersparnis. Darüber haben wir mit Florian Ostermann von der Stiftung Warentest gesprochen. Herr Ostermann, Sie haben die Preisentwicklung der Geräte umfangreich analysiert. Zu welchen Ergebnissen ist dabei die Stiftung Warentest gekommen?
4: Es kommt ein bisschen auf die Marke drauf an. Wir haben festgestellt, dass wenn man aufs Timing beim Kauf achtet, durchaus viel Geld sparen kann. Zum Beispiel ist der Sommer eine gute Zeit, wo man bei Samsung-Geräten teilweise mehrere hundert Euro sparen kann, wenn man einen guten Preis gerade erwischt.
1: Also ein neues Galaxy-Handy sollte man erst im Sommer kaufen. Wie sieht die Preisentwicklung bei iPhones vom Konkurrenten Apple aus? Auch die hat die Stiftung Warentest ja analysiert.
4: Bei Apple haben wir zum Beispiel festgestellt, dass die Preise nach etwa 90 Tagen, also nach 3 Monaten, langsam anfangen zu sinken. Und dann nach weiteren 90 Tagen sich so um die 90% des Ursprungspreises einpendeln. Also man kann sich bei Apple gut die 90 einfach merken und hat dann eine gute Größenordnung. Also wenn man etwa 90% des Ursprungspreises bezahlt oder weniger, ist es an für sich ein ganz guter Preis. Bei anderen Anbietern lohnt es sich auch, die Vorjahresmodelle anzuschauen und dann meistens nicht zum Zeitpunkt, wenn die neuen Modelle rauskommen, sondern kurz vorher. Das ist zum Beispiel bei Samsung dann im Sommer und bei Xiaomi im Herbst.
1: Wenn man also eines dieser Vorgängermodelle kauft und dabei nach der Preisanalyse der Stiftung Warentest viel Geld sparen kann, worauf sollte man dabei achten?
4: Wir haben eigentlich im Moment so eine Qualitätsstagnation, könnte man fast sagen. Also die Vorjahresmodelle sind manchmal die bessere Wahl. Und es lohnt sich durchaus, sich diese Geräte anzuschauen, denn die fallen im Preis. Und worauf man immer achten sollte, dass auch noch lange Updates verfügbar sind. Also wenn jetzt nur noch 2 Jahre Updates verfügbar sind, das machen manche Anbieter Angaben zu, dann ist das nicht unbedingt ein guter Deal. Wenn es natürlich gerade bei Google oder Samsung, die sprechen sehr lange Update-Verfügbarkeit, dann kann man da auch zum Vorjahresmodell mit einem guten Gewissen greifen.
1: Die Stiftung Warentest hat sich ja nun zusätzlich auch angeschaut, wie sich die Preise eines wichtigen Teils im Smartphone entwickeln. Die Rede ist vom Arbeitsspeicher. Mal salopp gesagt, der weltweite Hunger nach Arbeitsspeicher ist durch den zunehmenden Einsatz künstlicher Intelligenz weltweit gestiegen, was auch auf die Preisentwicklung eine Auswirkung hatte. Was

0: bedeutet das für die künftigen Preise von Smartphones? Können Sie, Herr Ostermann, eine Prognose abgeben?
1: Das ist so, dass durch diese KI-Boom, den wir gerade erleben, die Speicheranforderungen sehr gestiegen sind, die diese KI-Rechenzentren benötigen. Und insofern der Speicher nicht unbedingt für andere Konsumentengeräte zur Verfügung steht oder halt nur sehr teuer zur Verfügung steht. Insofern ist es erwartbar, dass Smartphones teurer werden. Es ist aber ein bisschen die Frage, ob nur die neuen Modelle teurer werden. Es ist auch die Frage, ob vielleicht auch alte Modelle teurer werden. Oder ob vielleicht auch die neuen Modelle das einfach kompensieren, indem sie weniger Speicher einbauen. Das können wir jetzt noch nicht genau sagen. Und auch, ob unser Trend dann noch voll anwendbar ist in diesem kommenden Jahr, das wissen wir auch natürlich nicht.
0: Sagt Florian Ostermann von der Stiftung Warentest. Er hat die Preisentwicklung von Smartphones analysiert, um herauszufinden, wann sich der Handykauf lohnt. Die gesamte Analyse steht in der August-Ausgabe der Zeitschrift Stiftung Warentest und online unter test.de Smartphone Preise.
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0: Seit Juli brennt es in Spaniens Wäldern an vielen Stellen. Schon Zehntausende mussten zeitweise ihre Häuser aufgeben und vor dem Feuer fliehen. Jedes Jahr brennen die Wälder dort. Aber die Brandsaison ist so früh dran wie selten. Wie lässt sich die Gefahr eindämmen? Kai Rüßberg berichtet.
3: Der Landkreis El Bierzo ist ein Becken umgeben von bis zu 2000 Meter hohen bewaldeten Berghängen der kantabrischen Gebirgskette. Hier in der Region von León gibt es eigentlich viel fruchtbaren Boden für Wein, Obst und Gemüseanbau, berichtet Maria Gomez Fernandez, Chefin der Waldbrandbekämpfung der Region Kastilien-León. Die Beschäftigungsmöglichkeiten werden auf dem Land immer geringer. Es gibt keine Einkommensperspektive und das Leben scheint in den Städten besser. Wir haben eine Abwanderung aus den ländlichen Gebieten und das bedeutet auch, dass die Biomasse, also die Brennstoffmenge in den Waldgebieten zugenommen hat, sodass Waldbrände immer heftiger werden. Wir haben kein Vieh im Wald. Tatsächlich hat die Wanderung von großen Tierherden zwischen Süd- und Nordspanien eine lange Tradition, sich jedoch stark reduziert. Dieser Wechsel wird von der UNESCO als Weltkulturerbe anerkannt und als Transhumanz bezeichnet, sagt Expertin Laura Ortiz. Sie forscht bei der Stiftung Sisyphor daran, wie eine ganzheitliche Entwicklung der Vieh- und Waldwirtschaft die Waldbrandrisiken langfristig senken kann. Transhumanz, dieses kulturelle Erbe, das wir haben, bedeutet, dass die Schafe vom Süden Spaniens in den Norden wandern und einige Monate verbleiben. Sie beeinflussen dabei alle Arten von Ökosystemen und die Artenvielfalt, die sie auf ihrem Weg vorfinden. Die Artenvielfalt im Süden hat so Zeit, sich zu erholen und eine Art Pause einzulegen. Das ist eine sehr nachhaltige Waldwirtschaft.
4: It's like a very sustainable management of the forest.
3: Das soll durch Viehhaltung oder Rodung und verbesserte Bewirtschaftung der Flächen umgesetzt werden. In vielen Orten wurde die Land- und Waldwirtschaft aufgegeben. Es fehlen Verdienstmöglichkeiten. Die Bewohner zogen weg und auf den nicht mehr bewirtschafteten Flächen und in den Wäldern wuchert die Vegetation, berichtet David Gonzalez von der Stiftung Sisyphor. Die Waldbrände sind ein Problem, denn wie Sie sehen, die Vegetation, das ist hier unglaublich produktiv, weshalb sie das ganze Jahr über Nahrung für Waldbrände liefert. Die regelmäßig von Waldbränden bedrohte Region in Nordostspanien war eine der 12 Demonstrationsregionen des EU-Forschungsprojektes SUPERB. Erforscht wurde, wie sich die Waldbiodiversität und Ökosystemleistung fördern lassen, um so letztendlich die Wälder widerstandsfähiger auch gegen Waldbrände zu machen. Dazu gehört es auch, bei Wiederaufforstung eine bessere Durchmischung der Baumarten zu fördern, betont Elisabeth Schatzdorfer vom Europäischen Waldinstitut EFI in Bonn.
5: Und das bedeutet, dass dieses traditionelle Wissen, welche Baumart wohin gehört in Europa, so nicht mehr zutrifft. Und dazu braucht es eine sehr intensive, auch forstgenetische Forschung.
3: Ein Ergebnis der Forschung von Superb ist, dass auch eine Strategie von klimaangepassten Baumarten und Bewirtschaftungstechniken bei den intensiven Feuern auf ausgetrockneten Böden Grenzen hat.
5: Selbst Baumarten, die an ein gewisses moderates Feuerregime angepasst sind und dabei auch nicht sofort sterben, auch wenn jetzt Bodenfeuer durch diesen Wald zieht, die sterben dann aber eben auch großflächig ab, weil die Feuer zu heiß sind. Damit geht aber auch in den Boden hinein viel, viel mehr Hitze bei diesen sehr heißen Feuern und dadurch ändert sich auch die Bodenstruktur und die Bodenlebewesen sind noch viel massiver beeinträchtigt. Also da ist dann das Ökosystem sehr, sehr gestört.
3: In El Bierzo will man nun weitermachen, das Leben auf dem Land attraktiv zu gestalten und damit die Vegetation weniger brandanfällig zu machen. Dabei setzen die Forscher um Elisabeth Schatzdorfer auch auf den Tourismus als Einkommensquelle für die Bevölkerung, da die Region am stark frequentierten Jakobsweg für Pilger nach Santiago de Compostela liegt. Die Bewirtschaftung des Waldes soll die Brandgefahren minimieren.
0: 8.55 Uhr ist es.
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0: Jetzt ist es kurz vor der vollen Stunde. Da werfen wir einen Blick aufs Wetter. Jörg Schröder sitzt für uns im Wetterstudio, sagt uns erstmal was zu den Temperaturen.
11: Ja, es ist immer noch kühl draußen, obwohl man sagen muss, die Temperaturen gehen jetzt so ganz allmählich in die Höhe. Für alle die jetzt vielleicht erst aufgestanden sind. Heute Morgen hatten wir zum Beispiel im Vogtland in Morgenröte-Rautenkranz gerade mal +3 Grad. Wir hatten also in vielen Gebieten Temperaturen im einstelligen Bereich. Jetzt sind wir schon in den zweistelligen Bereich hineingerutscht. Aktuell zum Beispiel hier in Leipzig 17 Grad oder auch in Bernburg 18 Grad. Das heißt, mit den Temperaturen geht es jetzt aufwärts. Am Nachmittag erleben wir dann angenehme sommerliche Werte zwischen 24 und 28 Grad. In Südthüringen an der Grenze zu Bayern, da sind 30 Grad durchaus möglich. Wir schauen zum Fenster raus, da ist blauer Himmel dabei, kommen noch ein paar Schönwetterwolken dazu. Und das heißt insgesamt, ein freundlicher Sommertag steht an.
0: Und der verlockt ja zum Baden, oder? Wissen Sie was zu den Wassertemperaturen?
11: Das schon. Also wer jetzt zum Beispiel unterwegs ist und vielleicht das Ganze als zu kühl empfindet, kann ja vielleicht mal in einen Badesee reinhüpfen. Denn die Durchschnittstemperaturen der Badeseen liegen aktuell zwischen 24 und 26 Grad. Aktuell zum Beispiel der Kulkwitzer See bei Leipzig 26 Grad, der Bärwalder See in der Oberlausitz auch 26 Grad. Den kältesten See, den ich gefunden habe, ist die Bleilochtalsperre. Da messen wir aktuell 21 Grad und da kann man sich auch sicherlich noch ordentlich erfrischen.
0: Und morgen ist auch wieder Badewetter.
11: Das auf alle Fälle. Da macht es richtig Spaß, in die Fluten sich zu hauen, denn wir erwarten Temperaturen zwischen 30 und 35 Grad. Insgesamt viel Sonnenschein. Erst im Laufe des Nachmittags tauchen ein paar mehr Wolken auf und zum Abend sind vielleicht in den Bergen örtlich Hitzegewitter möglich.
0: Vielen Dank, Jörg, für die Informationen aus dem Wetterstudio.
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0: Hier bei unserem Programm geht es zur vollen Stunde gleich weiter mit den Nachrichten. Danach Studie zur Kriegsfolter. Russische Mediziner sollen ukrainische Kriegsgefangene misshandelt haben. Und Entspannung für den Kopf. Was macht eigentlich unser Gehirn, wenn wir nichts machen? Das und mehr hier bei MDR Aktuell.
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14: Um 9 Uhr mit Alexander Terhorst. 4 Bundesländer lockern wegen des Niedrigwassers in Flüssen vorübergehend das Lkw-Fahrverbot an Sonn- und Feiertagen. Es handelt sich um Niedersachsen, Nordrhein-Westfalen, Rheinland-Pfalz und das Saarland. Die zuständigen Ministerien erklärten, dass man notwendige Ersatztransporte auf der Straße erleichtert habe. Die anhaltend niedrigen Wasserstände führten zu erheblichen Einschränkungen der Binnenschifffahrt und gefährdeten zunehmend die Warenströme. Der Oberbürgermeister von Freiberg im Erzgebirge, Philipp Preisler, hat in Leipzig offenbar einen Polizeieinsatz ausgelöst. Wie Medien übereinstimmend berichten, soll er am Donnerstag in einem Hotel in der Messestadt randaliert haben. In einer Pressemitteilung der Polizei heißt es, ein Mann habe die Einrichtung beschädigt und Teile davon aus dem Fenster geworfen. Als Beamte einschritten, habe er sich gewehrt, 2 Polizisten seien verletzt worden. Der Mann sei in ein Krankenhaus gebracht worden, gegen ihn werde wegen Sachbeschädigung und Widerstand gegen Vollstreckungsbeamte ermittelt. Unklar ist, ob er alkoholisiert war oder unter Drogen stand. Medienexperten sehen eine große Gefahr durch die Markthoheit einzelner Konzerne wie Google oder Meta im digitalen Raum. Die Referentin für Medienpolitik bei der Gewerkschaft Verdi, Bettina Hesse, sagte dem MDR, wenige globale Plattformkonzerne würden ganz wesentliche Infrastrukturen unserer alltäglichen Kommunikation kontrollieren. Diese mediale Macht sei problematisch verquickt mit politischer und ökonomischer Macht. In Deutschland soll im August kommenden Jahres ein neuer digitaler Medienstaatsvertrag in Kraft treten. Dafür wird eine Regel diskutiert, wonach Medienunternehmen nicht mehr als 30% Marktanteil haben dürfen. Diese Regel gilt schon in Radio und Fernsehen. Das monatliche Kindergeld soll im kommenden Jahr um 8 Euro steigen. Das schreibt die Bild-Zeitung und beruft sich auf einen Referentenentwurf aus dem Bundesfinanzministerium. Daraus gehe auch hervor, dass 2028 eine weitere Erhöhung geplant sei, um 5 Euro pro Kind auf dann 272 Euro. Dem Bericht zufolge enthält der Entwurf auch konkrete Zahlen für die von der Koalition geplanten Steuerentlastungen. Danach sollen 2028 der Grundfreibetrag und der Kinderfreibetrag steigen. Im Gegenzug wollen Union und SPD unter anderem die sogenannte Reichensteuer ausweiten. In der 2. Fußball-Bundesliga ist Hertha BSC mit einem Sieg in die neue Saison gestartet. Die Berliner gewannen das Auftaktspiel beim VfL Bochum mit 1:0. Das waren die Nachrichten. Das Wetter, die Temperaturen von 8 Uhr auf dem Brocken wolkenlos 10 Grad, Chemnitz wolkenlos 15. Dresden leicht bewölkt 16 Grad, Eisenach wolkenlos 13, Erfurt wolkenlos 15, Fichtelberg wolkenlos 11 Grad. Gera wolkenlos 15, Görlitz wolkenlos 16 Grad. Halle 15, Leipzig wolkig 17 Grad, Magdeburg wolkenlos 17 und Meiningen wolkenlos 16 Grad. Die Vorhersage, viel Sonne heute bei 25 bis 28 Grad, an der Grenze zu Bayern auch bis 30, nachmittags auffrischender Ostwind. Morgen weiter viel Sonne, zum Abend hin mehr Wolken und windig, örtlich dann auch einzelne Gewitter, Höchstwerte 30 bis 35 Grad. Montag teils heiter, teils bewölkt, vereinzelt Schauer und weiter hochsommerlich heiß. MDR Verkehrsdienst. Die A13 Richtung Berlin ist zwischen Thiendorf und Ortrand gesperrt wegen Bergungsarbeiten, Stau. A13 Richtung Dresden zwischen Ruhland und Ortrand, hier eine ungesicherte Unfallstelle auf der rechten Fahrspur. Vorsicht auf der A38 Richtung Leipzig zwischen Scharfstedt und Dreieckhalle Süd liegt ein Reifen auf der linken Spur. Geblitzt wird auf der A9 Richtung München zwischen Niemeck und Kleinmarzins. Soweit der MDR Verkehrsdienst, die Zeit 9:04 Uhr.
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15: Am Mikrofon jetzt Katja Dietrich. Ich grüße Sie. Das anhaltende Niedrigwasser in vielen Flüssen, das bringt den Güterverkehr zunehmend unter Druck. Und ja, um die Lieferketten zu sichern, lockern jetzt 4 Bundesländer vorübergehend das Lkw-Fahrverbot an Sonn- und Feiertagen. Kritik kommt vom Umweltverband BUND und der Gewerkschaft Verdi, Lob hingegen vom Industrieverband BDI. Christiane Rüther fasst zusammen.
16: Niedersachsen, Nordrhein-Westfalen, Rheinland-Pfalz und das Saarland erlauben bestimmten Lkw künftig auch an Sonn- und Feiertagen zu fahren. Der Grund: Durch die Trockenheit sind die Pegelstände der Flüsse zu niedrig. Viele Frachtschiffe können deswegen gar nicht oder nur mit einem Bruchteil der üblichen Ladung fahren. Nun sollen mehr Gütertransporte vom Wasser auf die Straßen verlegt werden. Der BUND-Vorsitzende Band äußerte sich in der Rheinischen Post kritisch. Es sei keine Lösung, den Schiffstransport durch Hunderte oder Tausende Lkw-Fahren zu ersetzen. Dies werde Menschen und Klima belasten. Der zuständige Verdi-Bereichsleiter Köpke bemängelte, die Regelung gehe zulasten der Berufskraftfahrerinnen und Fahrer. Der stellvertretende BDI-Hauptgeschäftsführer Lösch sagte dagegen, die Bundesregierung beweise in der aktuellen Extremsituation Handlungsfähigkeit.
15: Drohnen, die beschäftigen uns ja schon die ganze Woche, besonders hier im Sendegebiet. Und über einem Bundeswehrstandort im Nordrhein-Westfalen hat es jetzt mehrere Drohnenüberflüge gegeben. Das hat das Führungskommando der Bundeswehr bestätigt. Die Hintergründe sind noch unklar. Marei Beermann berichtet.
17: Demnach meldete die Sicherheitszentrale des Standortes gegen 22 Uhr am Donnerstagabend 2 Drohnen, bestätigte eine Sprecherin des Führungskommandos. Feldjäger hätten den Vorfall untersucht, der Fall sei an die Polizei übergeben worden, die habe die Ermittlungen aufgenommen. Der betroffene Bundeswehrstandort Mechernich ist einer der wichtigsten in NRW. Hier sind auch Spezialisten tätig, die für die Wartung und Instandsetzung des Flugabwehrsystems Patriot zuständig sind. Unterdessen geht nach dem Drohnenvorfall in Leipzig die Debatte über Konsequenzen weiter. Bundeskanzler Merz hatte dazu gestern den sogenannten Nationalen Sicherheitsrat einberufen. Konkrete Ergebnisse der telefonischen Beratung drangen allerdings nicht nach außen. Diskutiert wird unter anderem, ob der Bund die Kompetenz über die Abwehr von Drohnen übernehmen sollte. Russland wies die Verantwortung für den Vorfall in Leipzig am Abend scharf zurück.
15: Ja, die Nachrichten, die Sie bei uns hören, checken Sie die eigentlich noch nebenbei am Handy, während Sie die bei uns hören? Die Mediennutzung, die ändert sich jedenfalls dramatisch. Nur noch 40% der medialen Aufmerksamkeit entfallen auf Radio, Fernsehen und Printmedien. Den größten Anteil mit 60% machen inzwischen digitale Medien aus. Und dort entscheiden wenige große Player, wem welche Nachrichten angezeigt werden. Wie kann aber die Meinungsvielfalt im digitalen Raum gesichert werden? Rebecca Nordin-Menke, die hat das recherchiert.
18: Mehr als 80% der Suchanfragen in Deutschland entfallen auf Google. Video on Demand wird zu 73% bei YouTube abgerufen. Meta kontrolliert 82% der Social-Media-Nutzung. Und je mehr sich die Mediennutzung von analogen Medien wie Radio und TV ins Internet verlagert, desto problematischer wird diese Machtkonzentration, meint Bettina Hesse, Referentin für Medienpolitik bei der Gewerkschaft Verdi.
19: Einige wenige globale Plattformkonzerne kontrollieren ganz wesentliche Infrastrukturen unserer alltäglichen Kommunikation. Und diese mediale Macht ist in problematischer Weise verquickt mit politischer Macht und ökonomischer Macht.
18: Um eine vorherrschende Meinungsmacht einzelner Akteure zu verhindern, darf in Deutschland kein Medienunternehmen mehr als 30% Marktanteil haben, zumindest in Radio und Fernsehen. Für digitale Plattformen gibt es bisher keine vergleichbare Regelung. Doch wenn immer mehr Menschen Nachrichten nur innerhalb von Plattformen wie YouTube oder Instagram konsumieren, verliere Journalismus die Grundlage seiner Finanzierung, warnt der Medienwissenschaftler Martin André.
20: Obwohl es hier um eine fundamentale Zerstörung der Grundlage von Pressefreiheit ist, gibt es zum Beispiel keinen Aufstand im Journalismus. Und wenn wir das alles geschehen lassen und es noch nicht mal eine Debatte darüber gibt, dann dürfen wir uns dann auch nicht wundern, wenn der Journalismus auf diese Art und Weise quasi abgeschafft wird.
18: Um die Medienvielfalt auch im Digitalen zu stärken, soll ab August nächsten Jahres der digitale Medienstaatsvertrag in Kraft treten. Angesichts der sich schnell wandelnden globalen Medienwelt sei es aber nicht ganz einfach, bisherige Regeln für TV und Radio auf die digitale Welt zu übertragen, sagt Jochen Fasko, Direktor der Landesmedienanstalt Thüringen.
21: Es soll ja auch nicht sein, dass bei
1: bei 30% dann zum Beispiel der Anbieter, der Intermediär, der, keine Ahnung, Meta, Google oder wie auch immer, dann keine Leute mehr aufnehmen darf.
18: Handlungsbedarf sieht zwar auch er, doch statt sich auf nationaler Ebene mit den Tech-Giganten aus den USA anzulegen, sei vielmehr die EU gefragt. Der Schutz von Medienvielfalt im digitalen Raum gilt dennoch bereits als einer der wichtigsten geplanten Inhalte für den digitalen Medienstaatsvertrag. Wie in den meisten Bundesländern ist in Thüringen die Staatskanzlei zuständig für Medienpolitik und erklärt, noch sei nicht entschieden, ob man den Tech-Giganten konkrete Obergrenzen beim Marktanteil setzen will.
21: Dies gilt erst recht vor dem Hintergrund, dass es mit Blick auf die 6 Teilkomplexe des Digitale Medienstaatsvertrages Teil 2 einen Kompromiss von allen 16 Ländern anzustreben gilt.
18: Soll heißen, stellt sich nur ein Bundesland gegen die Obergrenze beim Marktanteil für digitale Plattformen, hat die Regelung keine Chance. Dabei hätte mehr Wettbewerb im digitalen Raum ganz konkrete Vorteile, erklärt Medienwissenschaftler André.
20: Dann könnte ein YouTuber, der momentan eben gefangen ist im Knast von YouTube, der könnte quasi mit einem Klick Dutzende von Plattformen ansteuern und sich vielleicht auch aussuchen, dass er vielleicht gar nicht mehr so viel mit YouTube zusammenarbeiten will, weil er auf anderen Plattformen viel mehr Geld verdienen kann.
18: Grundsätzlich sei es möglich, monopolisierte Märkte für Wettbewerb zu öffnen, betont André. Er verweist auf die Telekom, deren Monopol aus den 90er Jahren mittlerweile Geschichte ist.
15: 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Eigentlich soll heute in Prag gefeiert werden. Zum CSD werden rund 50.000 Menschen erwartet, die für Vielfalt, für Sichtbarkeit und gleiche Rechte auf die Straße gehen. Aber nach dem mutmaßlichen islamistischen Anschlag auf den Berliner CSD schauen viele mit Sorge auf die Sicherheitslage. Und die tschechische Polizei, die hat deswegen ihre Schutzmaßnahmen deutlich verstärkt. Und die Veranstalter hoffen trotzdem, trotz der starken Präsenz, dass es ein ausgefallenes Fest, ein ausgelassenes Fest wird, vor allem für Offenheit und Toleranz. Aus Prag, Paul Vorreiter.
22: Heute Vormittag dürfte es am Prager Wenzelsplatz wieder stimmungsvoll werden und gut gefüllt. Rund 50.000 Teilnehmende werden zur diesjährigen Prag Pride erwartet. Ehe es losgeht, kann, wer will, sich am Rande des Wenzelsplatzes noch an einem der Stände etwas Make-up verpassen oder in letzter Minute Plakate fertig basteln, lassen die Veranstalter wissen. Weil es schon wie die Tage zuvor mit knapp 30 Grad auch wieder recht heiß werden dürfte, stehen für die Besucherinnen und Besucher Trinkwasserspender zur Verfügung. Bevor sich die Parade um 12 Uhr in Gang setzt, erinnert die queere Community zunächst mit einer Schweigeminute um 11.55 Uhr an die Anschlagsopfer vom CSD in Berlin. Ja, es wäre wirklich traurig, wenn diese Tat in Berlin in uns eine Art Angst wecken würde. Dass wir dadurch nicht mehr für unsere Rechte kämpfen wollen, das wäre im Grunde genommen genau das, was der Attentäter wollte. Sagt Dorota Vasičková, Programmmanagerin der Prag Pride. Wegen des Anschlags findet die Parade dieses Jahr unter verschärften Sicherheitsvorkehrungen statt. Schon seit Beginn der Woche sichert die Polizei verstärkt die Begleitveranstaltungen der Pride Week, also zum Beispiel Konzerte oder Workshops. Im Laufe des Tages sollen mehrere hundert Einsatzkräfte die gesamte etwa rund 2 Kilometer lange Marschroute überwachen. Sie führt durchs Prager Stadtzentrum durch einen Straßenbahntunnel hindurch zur Hetzjagdinsel mitten in der Moldau. Dort werden Reit- und Flusspolizei im Einsatz sein. Auch beobachtet ein Polizeihubschrauber das gesamte Gebiet aus der Luft. Wer Plakate mitbringt, soll sie, wenn möglich, nur in den Händen halten. Die Veranstalter bitten, keine Holzstangen mitzubringen, Kunststoffalternativen zu wählen. Es ist bereits die 16. Ausgabe der Pride in Tschechien. Das Land galt in Mittelosteuropa lange als Vorreiter, was queere Rechte angeht. Tschechien hatte die eingetragene Lebenspartnerschaft schon im Jahre 2006 eingeführt. Seit 2025 können gleichgeschlechtliche Paare eine Art Partnerschaft plus schließen. Die Reform ersetzte die frühere eingetragene Lebenspartnerschaft. Seitdem können homosexuelle Paare etwa das leibliche Kind der Partnerin oder des Partners adoptieren. Im Jahr 2024 hat außerdem das Verfassungsgericht Zwangssterilisationen bei Transpersonen für verfassungswidrig erklärt. Es hat sich einiges getan in Tschechien. Auch ein Grund, die Fortschritte zu feiern, findet Pride-Teilnehmerin Vivian.
23: Das ist mein erster Pride-Event,
22: Das ist meine erste Pride-Veranstaltung und ich freue mich riesig darauf. Bisher sehe ich hier nur coole Leute und die Atmosphäre ist einfach wunderbar. Es ist toll zu sehen, dass so viele Menschen den Mut haben, ihre wahre Identität und das, was sie ausmacht, zu zeigen. Auch Adam und Philipp nehmen an der Parade teil. Sie wollen sich von dem Anschlag in Berlin nicht entmutigen lassen. Sie blicken mit Zuversicht auf die Demo heute. Ich fühle mich in Prag jedenfalls nicht wirklich in Gefahr. Ich halte Prag sogar für sehr sicher, auch für sexuelle Minderheiten. Aber man sieht hier auf jeden Fall viele Polizisten und die Veranstalter versuchen schon für Sicherheit zu sorgen. Natürlich ist das, was in Berlin passiert ist, eine absolute Tragödie. Und ich glaube, sowas wird sich hier nicht wiederholen. Mit Hilfe der verschärften Maßnahmen wird das alles schon glatt laufen. Nach der Parade wird dann auf der Moldauinsel weitergefeiert. Dort gibt es Musik, Konzerte und Workshops auf 5 Bühnen. Damit schließt die Pride Week in Prag.
21: 9.15 Uhr, Sie hören MDR aktuell, das hier unsere Top-Meldung zur Stunde. 4 Bundesländer lockern wegen des Niedrigwassers auf Flüssen vorübergehend das Lkw-Fahrverbot an Sonn- und Feiertagen. Es handelt sich um Niedersachsen, Nordrhein-Westfalen, Rheinland-Pfalz und das Saarland. Und die zuständigen Ministerien, die haben erklärt, dass man notwendige Ersatztransporte auf der Straße erleichtert habe. Ja, warum das Ganze? Das anhaltende Niedrigwasser, das führt zu erheblichen Einschränkungen bei der Binnenfahrt und gefährdet zunehmend die Warnströme. Das ist unsere Top-Meldung. Weitere mit Alexander Terhorst.
14: Der Tierschutzbund fordert eine bundesweite Kastrationspflicht für freilaufende Katzen. Er will damit die unkontrollierte Vermehrung von Straßenkatzen eindämmen. Auch die Bundestierärztekammer unterstützt eine einheitliche Regelung und kritisiert die unterschiedlichen Vorschriften von Ländern und Kommunen. Nach 100 Tagen haben 6 Teilnehmer eines Forschungsprojekts die Simulationsanlage des Deutschen Zentrums für Luft- und Raumfahrt in Köln verlassen. Sie lebten abgeschottet von der Außenwelt in einer beengten Umgebung ohne Sonnenlicht. Mit dem Projekt sollen sie seelischen und körperlichen Strapazen untersucht werden für künftige Mond- oder Mars-Missionen. Die Erfurter Domstufenfestspiele sind eröffnet worden. In diesem Jahr steht das Rockmusical Jesus Christ Superstar von Andrew Lloyd Webber auf dem Programm. Bis 30. August finden Vorführungen statt. Die Veranstalter erklärten, zum ersten Mal in der Geschichte der Festspiele seien schon vor der Premiere alle Vorstellungen ausverkauft gewesen. Das Wetter, heute viel Sonne, 25 bis 28 Grad die Höchstwerte, morgen dann zum Abend hin mehr Wolken und örtlich Gewitter bei 30 bis 35 Grad. MDR aktuell Verkehrsdienst, die A13 Richtung Berlin ist zwischen Thiendorf und Ortrand wegen Bergungsarbeiten gesperrt, 2 Kilometer Stau. A13 Richtung Dresden zwischen Ruhland und Ortrand, eine ungesicherte Unfallstelle auf der rechten Spur. Geblitzt wird auf der A9 Richtung München zwischen Niemeck und Kleinmarzins. Soweit der MDR aktuell Verkehrsdienst, 9.17 Uhr.
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21: Seit Beginn des russischen Angriffskriegs gegen die Ukraine sind immer wieder schwere Menschenrechtsverletzungen, auch mutmaßliche Kriegsverbrechen dokumentiert worden. Und jetzt erhebt eine ukrainische Bürgerrechtsorganisation neue Vorwürfe. An der systematischen Misshandlung ukrainischer Kriegsgefangener sollen nicht nur Sicherheitskräfte, sondern auch russische Mediziner beteiligt sein. Demnach gehören Folter, Misshandlungen und die Verweigerung medizinischer Hilfe offenbar zum System. Tilko Gleskin, der hat mit einem ehemaligen Gefangenen gesprochen.
3: 1030 Tage. So lange war Serhii Doroschenko in russischer Kriegsgefangenschaft. Der ukrainische Kinderarzt stammt aus Mariupol. 2022, als russische Truppen in der Stadt einfallen, schließt er sich als Arzt der ukrainischen Armee an. Als die Stadt fällt, nehmen die russischen Besatzer auch Doroschenko in Kriegsgefangenschaft. Medizinisches Personal foltert ihn, sagt er. Wir haben ihn Dr. Böse genannt. Er hat mich mit 2 Elektroschockern malträtiert, bis die Batterien leer waren, bis man sich in die Hosen gemacht hat. Doroschenko hat erlebt, was auch die ukrainische Menschenrechtsorganisation Center for Civil Liberties feststellt. 2022 wurde sie mit dem Friedensnobelpreis ausgezeichnet. In ihrem Bericht heißt es, dass medizinisches Personal in Russland hunderten ukrainischen Inhaftierten nicht nur Behandlungen verweigert, sondern sie auch foltert, wie Michailo Sava sagt. Diese Fakten zeugen von einem System und sie zeigen, dass Ärzte und Sanitäter Teil der verbrecherischen Staatspolitik waren. Doroschenko, der vor der russischen Invasion als Kinderarzt gearbeitet hat, sagt, dass er im Kriegsgefangenenlager geschlagen wurde. Einem Inhaftierten mit Epilepsie hätten die Russen die Medikamente verweigert. Von einem weiteren Fall berichtet Doroschenko.
4: Він в полоні вперше відчув і побачив блювоту крові.
3: In Gefangenschaft erbrach er das erste Mal Blut. Als Arzt weiß ich, dass dies ein sehr bedrohliches Symptom ist. Aber seit Beginn dieser Symptome wurde er über ein Jahr lang unter denselben schrecklichen Bedingungen in einer allgemeinen Zelle festgehalten. Und sie haben nie medizinische Hilfe geleistet. Erst vor anderthalb Monaten ist Doroschenkos Freund freigekommen. Ein Arzt stellte dann die Diagnose: Magenkrebs. Die unterlassene Hilfe macht den ehemaligen inhaftierten Kinderarzt Doroschenko fassungslos. Sie sind keine Ärzte mehr, weil das erste Gebot lautet, füge keinen Schaden zu. Und wenn jemand dies absichtlich tut, dann verstehe ich das so, dass sie kein medizinisches Fachpersonal mehr sind. Das ist ein Mensch, der jegliche Menschlichkeit verloren hat. Auch die Vereinten Nationen stützen die ukrainischen Menschenrechtler in ihrem Bericht. Demnach ist Folter in Russland gegenüber ukrainischen Inhaftierten weit verbreitet. Von 96% ist die Rede. Auch Vergewaltigungen der männlichen Gefangenen sind Thema. Ich kann nicht beziffern, wie viel Gesundheit ich in der Gefangenschaft verloren habe. Aber dass ich zurück bin, ist großes Glück. Selbst bei einer möglichen Befreiung seiner Heimatstadt Mariupol möchte Doroschenko nicht nach Mariupol zurück. Zu groß ist sein Schmerz.
15: So, und jetzt steigen wir mal ein in etwas leichteres Thema. Urlaubszeit heißt ja Entspannungszeit. Eigentlich, weil so einfach ist das oft gar nicht. Also ja, vielleicht kennen Sie das auch. Gar nicht so leicht, manchmal erstmal runterzukommen. Und dabei ist dieses Nichtstun so wichtig. Das unterscheidet uns Menschen von Tieren und hat möglicherweise auch Kultur hervorgebracht. In unserem Hirn wird es auf jeden Fall richtig spannend, wenn wir nichts machen. Jonas Arendt, der erzählt uns das.
5: Sich mit seinem eigenen Kopf beschäftigen, das ist komplex. Wenn es dann noch darum geht, darüber nachzudenken, dass man nichts tut, wird es noch einmal schwieriger. Denn nichts tun, das kann unser Gehirn gar nicht, erklärt der Neurowissenschaftler Henning Beck.
7: Also ein Gehirn wird auch, wenn man jetzt körperlich nichts tut oder jetzt auch nicht konkret an eine Sache denkt, ja, immer wieder gedanklich umherwandern und niemals gar nichts tun, also abgeschaltet sein.
5: Selbst beim auf der Couch gammeln müssen wir schließlich atmen, das Herz schlagen lassen, auf das Klingeln des Pizzaboten reagieren oder auf den Feueralarm. Und wenn wir bewusst nichts machen, wird es richtig spannend, sagt Casey Pacquola vom Forschungszentrum Jülich.
9: I think the default mode network is the most amazing discovery of cognitive neuroscience.
5: Sie forscht zu dem Netzwerk, das in unserem Hirn aktiv wird, wenn wir inaktiv sind. Studien haben gezeigt, schon kurze Ruhephasen helfen dabei, Gelerntes besser zu behalten. Gleichzeitig steigt die Wahrscheinlichkeit für neue Ideen. Wenn Kreativität und Gedächtnis im Spiel sind,
24: scheint beides zu profitieren von diesen Momenten Ruhe auch im Alltag im Wachzustand.
5: Erklärt Fabian Renz. Er steht kurz vor seiner Promotion am Leipziger Max-Planck-Institut für kognitive Neurowissenschaften. Renz vergleicht die Ruhephasen mit Aufräumarbeiten im Arbeitszimmer.
24: Also im Sinne von, ich trage weitere Aktenordner hinein und nehme nicht Zeit, sie ordentlich einzusortieren, wenn man es so möchte, quasi als Metapher dafür. Sondern ich fange an, weiter reinzutragen und es türmt sich auf, aber ich komme nicht dazu, quasi irgendwie die Kochbücher zu den anderen Kochbüchern zu räumen und, keine Ahnung, die Romane irgendwie ins Bücherregal. Dieser Prozess findet nicht statt.
5: Für den brauchen wir die Ruhephasen. Sie sind wichtig dafür, dass sich unser Gehirn sortiert, damit sich Nervenbahnen im Hirn dauerhaft verbinden, sich Netzwerke aufbauen. Wir lernen. What fires together, wires together. Was zusammen feuert, wird zusammengeschweißt.
24: Es wäre eine meiner Kernvermutungen, dass quasi diese Ruheperioden notwendig sind dafür, um eben gene Verbindungen zu verfestigen, dass es ohne die nicht gehen würde, wenn man quasi weiterhin konstanten neuen Input bekommt.
5: Doch es geht beim Nichtstun nicht nur darum, etwas Gelerntes zu behalten. Wir sind in diesen Phasen besonders kreativ, sagt Henning Beck.
7: Stellen Sie sich vor, Sie würden das nicht machen. Stellen Sie sich vor, Sie würden sich immer konzentriert einer Sache widmen. Sie wären nicht besonders kreativ, Sie wären auch nicht besonders anpassungsfähig. Sie würden das, für das Sie sich einmal entschieden haben, sehr konzentriert abarbeiten. Aber Menschen müssen mehr tun, als eine Konzentrationsmaschine zu sein. Diese Fähigkeit abzuschweifen, was anderes zu tun, ist eigentlich für unser Denken mindestens genauso wichtig, wie eine Sache konzentriert zu bearbeiten auf Dauer.
5: Und wenn wir nicht damit beschäftigt sind, über das Smartphone zu wischen, zu arbeiten oder uns zu unterhalten, wird im Gehirn ein spezielles Netzwerk aktiv. Das sogenannte Default Mode Network. Grob übersetzt Standard- oder Ruhezustandsnetzwerk.
9: So when your mind starts to drift off and you think about other things, you reflect on your past or maybe you think about your future, that's when the default mode is really active.
5: Wenn wir inaktiv sind, über gestern und morgen nachdenken, wird das Default Mode Network aktiv und das Netzwerk verteilt sich über verschiedene Gehirnregionen.
9: There are a couple in the very front of your cortex.
6: Diese Regionen sitzen teils im Frontalkortex direkt hinter der Stirn, andere eher seitlich und dann auch im Hippocampus etwas tiefer im Hirn, dort wo Erinnerungen verarbeitet werden. Aus Mäusestudien wissen wir, dass diese Regionen sehr eng vernetzt sind und das, obwohl sie sehr unterschiedlich sind. Sie alle geben etwas zum Denkprozess hinzu.
9: They all add a different color to your thought process.
5: Evolutionär betrachtet hat uns das Default-Mode-Netzwerk vermutlich dahin gebracht, wo wir jetzt sind. Wenn die Gedanken schweifen, schweifen sie durch unser Hirn, von der Rinde bis in tiefe Gebiete und aktivieren Gedächtnis, Persönlichkeit, Planung. Und dieses Wandern im eigenen Kopf, das hat nicht nur für technische, evolutionäre Innovationen gesorgt, sagt Casey Bacola.
9: But also I think from a psychological perspective,
6: aus psychologischer Sicht wissen wir, dass große Kunst entsteht, wenn neue Informationen mit Erfahrungen verknüpft werden. Und dafür ist das Default Mode Network sehr gut.
5: Damit diese Kreativität kommt, braucht es Ruhe, nichts tun, Gedankenschweifen und große Teile unseres Gehirns.
15: So, jetzt machen wir was anderes Kreatives. Wir schauen in eine Kita in Lutherstadt Wittenberg im Ortsteil Mochau, die haben nämlich jetzt Federvieh in ihrer Einrichtung. Ja, gibt's nicht so häufig. Das ist die Kita Waldwichtel und die haben jetzt Hühner auf Zeit gemietet. Die Kleinen, die sollen dadurch den Umgang mit den Tieren und mehr über den Lebensraum von Hühnern lernen. Martin Krause, der war mal dort.
8: Die Kita Waldwichtel im Wittenberger Ortsteil Mochau. Der erste Weg jeden Morgen führt Mila, Clara, Tim und Levi direkt in den Garten. Und hier werden die Kinder bereits gackernd erwartet.
10: Bertha, Goldi, Ceci und Mario.
8: So heißen die vier Hühner, die von den Kindern liebevoll umsorgt werden.
11: Füttern, Essen bringen und sie haben auch Durst.
12: Schön. Die sind total süß und die kann man immer auf den Arm nehmen und da kann man die streicheln.
8: Die Miethühner sind ein Geschenk von Sandra Wacker und den anderen Eltern aller Einschulkinder.
25: Einfach als kleines Highlight für die Kinder, als Abschlussgeschenk, dass die mal in die Natur reinschnuppern können, kommt ja auch sehr gut an bei den Kindern. Die sind mit Herzblut dabei.
8: Die jungen Tierfreunde bekommen fachmännische Unterstützung von Patrick Anger vom Rassegeflügelzuchtverein Wittenberg.
26: Wir haben jetzt auch wirklich Rassen ausgewählt, die zutraulich sind, die nicht unbedingt, wenn man jetzt in den Hühnerstall kommt, nach oben gehen. Und die Hühner, die sind das ja eigentlich gewöhnt. Dadurch finden die das ganz interessant, ja. Oh, die werden auch hier prächtig vorsorgt von den Kindern.
8: Projekte mit Tieren werden immer beliebter. Auch im Wittenberger Ortsteil sind die Ergebnisse beachtlich, sagt Kita-Leiterin Ines Birke.
27: Es ist toll. Wir sind total begeistert. Die Kinder erleben täglich, was man tun muss, um die Hühner zu pflegen. Sie können den Stall sauber machen. Sie lassen die raus. Sie sammeln die Eier ein. Die soziale Komponente ist nicht zu verachten. Und sie lernen natürlich die Liebe zur Natur.
8: Lernen mit allen Sinnen. Und die Wichtelwaldkinder wissen bereits vieles über das Federvieh.
28: Die Schalen in der Erde, um ein Staubbad zu nehmen. Wenn jetzt ein Huhn da was ist, dann bildet sich in den Körper ein Ei und dann kommt das hinten raus.
8: In dieser Woche endet der Mietvertrag. Dann heißt es von den Hühnern Abschied nehmen. Der Gedanke macht die Kinder traurig.
29: Weil die Sonder, weil die so nett waren.
30: Und so flauschig und so schöne Federn haben.
8: Die Hühner gehen. Die schönen Erinnerungen bei den Mochauer Kita-Kindern jedoch bleiben.
15: Ah, davon gehe ich aus, so wie das klang hier. Jetzt schauen wir zum Wetter. Eckhard Hering wartet da auf uns. Guten Morgen.
31: Guten Morgen.
15: Na. Jetzt, weiß nicht, gab es bei dir schon Frühstück?
31: Kein Frühstücksei, nein, dazu ist es noch ein bisschen früh. In der ja, da kommt ein Ei hinten raus. Das ist das, was ich jetzt gerade aus dem Beitrag habe.
15: Aber wir reden eher über Schäfchenwolken.
31: Genau, also Hühner, wir sind weg von den Hühnern. Wir reden vielleicht von einem von Schäfchenwolken, die sich heute, also schön Wetterwölkchen wollen wir es mal so umschreiben, die ein oder andere Quellwolke wird am Tagesverlauf sicherlich mal sich am blauen Himmel bilden können, sich zeigen können. Die war aber darum, die bleibt ganz harmlos, denn es wird wird verbreitet sonnig bleiben, ganz wenig Wolken, trocken. Und das Ganze dann heute bei Höchstwerten, die zwischen 25 und 29 Grad liegen.
15: Und dann kommt ja, morgen wird es ja schon wieder ein bisschen wärmer. Die Nacht, können wir da nochmal durchatmen?
31: Auf jeden Fall. Nur ein paar dünne Schleierwolken, ansonsten sternenklar. Das heißt, es kann ein bisschen auskühlen, es bleibt trocken. Und das Ganze geht dann bei Temperaturen vonstatten 15 bis örtlich 8 Grad. Da kann man nochmal gerne das Fenster aufmachen, denn morgen wird es wieder hochsommerlich heiß. Wir erwarten Temperaturen, die zwischen 32 und 35 Grad in der Spitze liegen. Ja, zunächst viel Sonne und dann am Nachmittag von Sachsen-Anhalt und Thüringen im Westen ja die ein oder andere dichtere Wolke. Es wird aber größtenteils trocken bleiben.
15: Danke dir, bis später. Das Jahr haben wir nach halb 10 im Programm. Geplatzter Wechsel in der Fußball-Bundesliga. Der Angreifer Fisnik Aslani, der bleibt in Hoffenheim, geht nicht zu RB Leipzig. Das ist gleich Thema bei uns. Außerdem in unserer Reportage geht es um einen Ehrenort in Deutschland, und zwar ein Projekt in Münster, das Jugendliche für das Ehrenamt begeistern will. Das und viele andere schöne Themen gleich bei uns nach den Nachrichten.
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1: Um 9.30 Uhr mit Alexander Terhorst. Nach dem Fund einer Sprengstoffdrohne am Flughafen Leipzig-Halle hat die Bundespolizei die Überwachungstechnik verstärkt. Wie ein Sprecher der Bundespolizei dem MDR bestätigte, wurde ein mobiler Drohnenwachposten auf der Aussichtsplattform des alten Tower-Gebäudes installiert. Damit könne der Anflug von Drohnen frühzeitig und aus großer Entfernung erkannt werden. Es gäbe auch Technik, um unbefugte Flugobjekte gezielt zu stören und im Notfall zur Landung zu zwingen. Die Aussichtsplattform in Leipzig-Halle bleibe bis auf Weiteres für Besucher gesperrt. 4 Bundesländer lockern wegen des Niedrigwassers auf Flüssen vorübergehend das Lkw-Fahrverbot an Sonn- und Feiertagen. Es handelt sich um Niedersachsen, Nordrhein-Westfalen, Rheinland-Pfalz und das Saarland. Die zuständigen Ministerien erklärten, dass man notwendige Ersatztransporte auf der Straße erleichtert habe. Die anhaltend niedrigen Wasserstände führten zu erheblichen Einschränkungen der Binnenschifffahrt und gefährdeten zunehmend die Warenströme. Bundesfinanzminister Lars Klingbeil plant einem Zeitungsbericht zufolge, die Steuerfreibeträge für Vereine deutlich zu senken. Wie die Bild berichtet, soll künftig eine Freigrenze von 1.000 Euro gelten. Bisher sind es 5.000. Das gehe aus einem Referentenentwurf aus dem Ministerium hervor. Klingbeil hoffe auf rund 45 Millionen Euro Steuermehreinnahmen. Mit weiteren Maßnahmen, unter anderem beim Verkauf von Betrieben und Anteilen von Kapitalgesellschaften, könnte das Steuerplus bei insgesamt rund 300 Millionen liegen. Der US-Senat hat für ein umfassendes Sanktionspaket gegen Russland gestimmt. Vorgesehen sind direkte Sanktionen gegen russische Politiker und Firmen. Außerdem sollen Öl- und Gasexporte stärker eingedämmt werden. Möglich wären Strafzölle von bis zu 500%. Außerdem könnte US-Präsident Donald Trump die Zölle für Länder erhöhen, die Öl und Gas aus Russland einkaufen, etwa China und Indien. Im Streit über Migration kontrolliert Spanien seit heute Reisende aus Italien. Nach Regierungsangaben werden Pässe und Visa von Passagieren in Flugzeugen und auf Schiffen überprüft. Spanien reagiert damit auf italienische Maßnahmen. Rom hatte vergangene Woche Kontrollen für Reisende aus Spanien angeordnet. Auslöser des Konflikts war der Ansturm von Migranten auf die spanische Exklave Ceuta. Das waren die Nachrichten. Das Wetter, die Temperaturen von 9 Uhr. In Aachen wolkenlos bei 15 Grad, Dresden wolkenlos 17, Eisenach wolkenlos 16 Grad, Erfurt wolkenlos 16, Garderlegen wolkenlos 18 Grad, Hoyerswerda wolkenlos 18, Magdeburg 19, Neuhaus 14, Oschatz 18 Grad, Plauen auch hier wolkenlos 14 Grad, Wernigerode 18 und in Wittenberg 18 Grad. Die Vorhersage: heute viel Sonne, wenig Wolken und trocken, 25 bis 28 Grad. Nachmittags frischt der Ostwind auf. Morgen weiter viel Sonne, zum Abend hin mehr Wolken, windig und örtlich dann auch einzelne Gewitter. Höchstwerte 30 bis 35 Grad. Montag teils heiter, teils bewölkt und vereinzelt Schauer, weiter hochsommerlich heiß. MDR aktuell Verkehrsdienst. Die A13 Richtung Berlin ist zwischen Thiendorf und Ortrand wegen Bergungsarbeiten gesperrt, 2 Kilometer Stau. Achtung, ein Falschfahrer auf der A2 Berlin-Hannover. Zwischen Hemmelerwald und Kreuz Hannover-Buchholz ist ein Falschfahrer unterwegs. Bitte äußerst rechts fahren und nicht überholen. Wir melden, wenn die Gefahr vorüber ist. Achtung, Falschfahrer auf der A2 Berlin-Hannover. Zwischen Hemmelerwald und Kreuz Hannover-Buchholz ist ein Falschfahrer unterwegs. A13 Richtung Berlin zwischen Thiendorf und Ortrand, wie gesagt, Bergungsarbeiten, 2 Kilometer Stau. Und geblitzt wird auf der A9 Richtung München zwischen Niemegk und Kleinmarzehns. Soweit der MDR aktuell Verkehrsdienst, 9.34 Uhr.
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15: Neben der Straße von Hormus gibt es noch eine zweite wichtige Meerenge in der Region, die derzeit als unsicher gilt, Bab al-Mandab am Eingang zum Roten Meer. Und dort sorgen vor allem die vom Iran unterstützten Houthi-Rebellen immer wieder für Spannungen. Die Miliz, die kämpft seit mehr als 10 Jahren gegen die von Saudi-Arabien unterstützte Regierung im Jemen. Und jetzt hat sich der Konflikt verschärft. Anna Osius dazu.
2: Tod Amerika, Tod Israel. Mit Parolen und Marschmusik geben sich die Houthi in Jemens Hauptstadt Sana'a kämpferisch. Massenaufmärsche sollen Stärke demonstrieren. Wir sind gekommen, um zu zeigen, wir sind bereit, großer Führer, so Houthi-Anhänger Yahya, greife mit uns an, wo immer du willst. Der Krieg im Jemen ist neu aufgeflammt. Vor einigen Wochen beschoss Saudi-Arabien den Flughafen Sana'as und tötete wichtige Mitglieder der Miliz. Nun gehen die Houthi mit großer Aggressivität gegen die Truppen der international anerkannten Regierung im Jemen vor, die von Saudi-Arabien unterstützt wird. Bei Überraschungsangriffen der Houthi am Donnerstag sterben mehr als 50 Regierungssoldaten. Bei Drohnenangriffen in Saudi-Arabien werden mehrere Zivilisten verletzt. Zahlreiche saudische Frachter werden im Roten Meer angegriffen. Mindestens ein Schiff ist bereits gesunken. Saudi-Arabien rechnet mit einem neuen Krieg. Es könnte koordinierte Angriffe auf zivile und wirtschaftliche Einrichtungen geben, heißt es aus dem Königreich. Irakische Milizen zusammen mit den Houthi unter Anleitung des Iran. Denn beide Akteure sind mit dem Iran verbündet. Wir sprechen hier von einer Einheit der Schlachtfelder, sagt Lika Miki, politischer Forscher am Doha-Institut. Das heißt, sie agieren nun gemeinsam. Ich weiß, dass die Hisbollah die irakischen Milizen ausgebildet hat. Und Berichten zufolge hat sie auch die Houthi im Jemen ausgebildet, und zwar von Anfang an. Es gibt unter ihnen eine direkte Abstimmung. Und dieser Krieg hat die Gruppen gestärkt. Die Houthi haben durchaus ihre eigene jemenitische Agenda, zeigen sich aber seit Jahren solidarisch mit dem Iran und anderen Mitgliedern der iranisch geführten Achse des Widerstands gegen Israel, zu der auch die Hamas in Gaza zählt. Als der Gazakrieg ausbrach, begannen die Houthi, Schiffe im Roten Meer zu beschießen. Welchen Einfluss hat der Iran auf die Houthi und welche Interessen verfolgt die Miliz selbst? Da gehen die Meinungen von Experten auseinander. In den vergangenen Monaten war es auffällig ruhig geworden um die Miliz im Jemen. Die Houthi sind eng mit dem Iran verbündet und haben sich bislang zurückgehalten, wohl für den Moment, in dem der Iran sie am dringendsten benötigt, so Elizabeth Kendall von der Cambridge University bei France 24 schon vor Wochen. Denn sollte es zu einem gleichzeitigen Versuch kommen, den Handel und die Ölexporte abzuwürgen, durch die Houthi auf der einen Seite der arabischen Halbinsel und die Iraner auf der anderen, würde dies massiven Druck auf die USA und ihre internationalen Verbündeten ausüben. Passiert jetzt genau das? Die Houthi drohen, Bab al-Mandab, die zweite umkämpfte Meerenge in der Region, zu blockieren. Saudi-Arabien sieht in den Houthi eine Bedrohung ihres Ölexports. Seit die Straße von Hormuz weitgehend blockiert ist, hat der reiche Golfstaat alternative Exportrouten aufgebaut. Das Öl wird mit einer Pipeline zum Roten Meer gepumpt und dort am Hafen Yanbu verschifft. Ausgerechnet nahe dem Hafen griffen die Houthi kürzlich an. Durch die Probleme bei der Straße von Hormuz ist das Rote Meer mittlerweile eine entscheidende Exportroute geworden, sagt Elizabeth Kendall. Die Rohölexporte über den Hafen von Yanbu am Roten Meer haben sich seit dem letzten Jahr vervierfacht. Riesige Rohöltanker transportieren auf dieser Route nun 6-mal mehr Öl als zuvor. Da diese riesigen Tanker den Suezkanal nicht passieren können, sind sie gezwungen, die Meerenge Bab al-Mandab zu nutzen. Sollten die die Husi-Rebellen diesen lebenswichtigen Durchgang blockieren, hätte dies drastische Auswirkungen auf die Ölversorgung. Die Husi verfügen hier über ein erhebliches Druckmittel. Und auch wenn man sie militärisch nicht überschätzen sollte, hätten die Husi doch gefährliche Methoden, sagen Militärbeobachter. Unbemannte, schnelle Sprengboote sind die zerstörerischsten Waffen, die die Husi besitzen, sagt der ehemalige jemenitische Brigadegeneral Yasser Saleh. Sie verfügen zwar über ballistische Bodenseeraketen und über Drohnen, aber diese haben nicht die gleiche Zerstörungskraft wie ein Sprengboot, das bis zu eine Tonne Sprengstoff an Bord haben kann. Ein asymmetrischer Krieg in der Region, in dem jetzt auch die Husi verstärkt mitmischen. Saudi-Arabien hat nun eine Militärallianz mit der Türkei und Pakistan geschmiedet, um sich starke Verbündete an die Seite zu holen. Das Wiederaufflammen des Konflikts im Jemen, eine weitere Front in einem undurchschaubaren Krieg in Nahost, dessen Ende völlig offen ist.
15: 9.39 Uhr, Sie hören MDR aktuell und jetzt machen wir hier weiter mit Sport.
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3: Ja, in der letzten Saison ging es für Fußball-Zweitligist 1. FC Magdeburg lange gegen den Abstieg. In diesem Jahr wünschen sich die Fans, dass die Blau-Weißen sorgenfrei durch die Saison kommen und sich vom Tabellenkeller fernhalten, möglichst von Beginn an. Wichtige Leistungsträger konnten gehalten werden. So regierte zuletzt die Zuversicht in Fußball-Magdeburg in Bezug auf das neue Spieljahr, das heute mit der Heimpartie gegen Eintracht Braunschweig beginnt. Trainer Patrick Sander.
4: Ich habe gesagt, also jeder darf sich hier irgendwas wünschen, darf träumen. Wir müssen einfach nur Realisten bleiben. Wir, die direkt an der Mannschaft arbeiten, inklusive der Mannschaft, müssen ihnen einfach vermitteln, was ist uns wichtig. Und die Basis der ganzen Sache ist der Erhalt der zweiten Liga. Und das ist unsere Aufgabe und daran wollen wir uns auch messen lassen. Und wenn dann jemand träumt, ja, dann ist man relativ schnell manchmal aus wilden Träumen auch aufgewacht. Und das tut dann meistens weh.
3: Das Spiel in Magdeburg live in Ausschnitten hier im Programm. Mit einem 1:0-Sieg von Hertha BSC beim VfL Bochum hat die Saison in der zweiten Liga gestern begonnen. Der erste Dreier für die Berliner, die in Vorjahren stets einen Sieg zum Auftakt verpasst hatten. Mit der zweiten von Hertha hat es heute in der Regionalliga Nordost-Lok Leipzig zu tun. Das Spiel des Staffelsiegers der Vorsaison heute 14 Uhr live im MDR-Fernsehen und bei Sport im Osten im Livestream. Der Wechsel von Fisnik Aslani von der TSG Hoffenheim zu RB Leipzig galt als abgemacht. Nun ist er auf der Zielgeraden geplatzt. Der Stürmer, der kurz vor der Unterschrift in Leipzig stand, kommt nicht nach Sachsen. Stefan Kerstold.
13: Der Transfer kommt nach Angaben der TSG aufgrund medizinischer Bedenken, die Leipzig angemeldet hatte, nicht zustande. Der 23-Jährige war mit 11 Toren und 10 Vorlagen in der vergangenen Saison maßgeblich an der Europa-League-Qualifikation der Hoffenheimer beteiligt und sollte nach Medienberichten in Leipzig einen Vertrag bis 2031 erhalten. Bei der TSG hatte der Offensivspieler erst vor einem Jahr bis 2029 verlängert. Für den Wechsel wäre eine Ablöse in Höhe von 25 Millionen Euro fällig geworden. Fisnik hat bei der TSG eine bemerkenswerte Entwicklung genommen. Dass dieser Transfer nun nicht zustande kommt, ist für uns sportlich alles andere als eine schlechte Nachricht, sagte der Hoffenheimer Geschäftsführer Sport Andreas Schicker. Für uns ist völlig klar, dass Fisnik körperlich und sportlich auf höchstem Niveau performt kann. Wir stehen zu unserem Spieler. So Schicker weiter.
3: Bevor es bei der Schwimm-Europameisterschaft in Paris an die Wettbewerbe im 50-Meter-Becken geht, ab Montag bekommen die Freiwasserschwimmer nochmal die volle Aufmerksamkeit der Fachbeobachter und der Spaziergänger an der Seine. Heute im Pariser Flusswasser, der Mixed-Team-Wettbewerb. Lars Becker wird den Wettkampf für uns beobachten. Lars, zunächst, wie läuft das Ganze ab und was spricht für einen goldenen Abschluss aus deutscher Sicht?
14: Jede Staffel besteht aus 4 Personen, 2 Frauen und 2 Männern. Man könnte taktisch aufstellen, also es ist den Teams selbst überlassen, wen sie wo starten lässt. Aber alle 8 Mannschaften, die beteiligt sind, fangen mit den beiden Frauen an und enden mit den beiden Männern. Für Deutschland heißt das Julia Ackermann, die 19-jährige Junioren-Europameisterin im Freiwasser bei ihrem EM-Debüt hier in Paris. Über 5 Kilometer ist sie schon geschwommen, fängt an. Isabel Gose hinterher, Oliver Clement und der Schlussschwimmer Florian Wellbrock. Der soll möglichst das 4. Gold für Deutschland hier bei der Europameisterschaft holen. Die deutsche Mannschaft ist mit Favorit. Sie ist wahrscheinlich sogar der Favorit. Die Hauptkonkurrenten sind Ungarn, Italien und Frankreich, deren Teammitglieder auch hier schon Medaillen geholt haben.
3: Neben Florian Wellbrock konnte ja auch Isabel Gose im Freiwasser in Paris auftrumpfen. In der französischen Hauptstadt wird sie im Gegensatz zu Wellbrock auch die Beckenwettbewerbe bestreiten. Sieht sie in der Kombination drinnen und draußen ihre Zukunft?
14: Ja, also zumindest dieser 3 Kilometer Sprintwettbewerb, dieser Knockout-Wettbewerb, der kommt ihr extrem entgegen und sie hat das ja gestern in einer beeindruckenden Art und Weise gelöst. Vorlauf, Halbfinale und Finale, alles von vorne geschwommen, total souverän. Sie war einfach die schnellste. Sie hat dieses Grundtempo, diesen Speed aus dem Becken und insofern bin ich ziemlich überzeugt, dass sie bei beidem bleiben wird. Also 5 oder 10 Kilometer, da wird man sie bestimmt nicht sehen. Aber dieses neue Format Sprint, was ja auch sehr fernsehtauglich ist, da wird sie dabei sein. Sie sollte eigentlich in der Staffel gar nicht unbedingt schwimmen. Da waren ja Leonie Mertens und Lea Boy vorgesehen, statt Ackermann und Gose. Aber die mussten ja vorher schon verletzungs- oder krankheitsbedingt absagen. Insofern ist Isabel Gose hier noch länger ans Freiwasser gebunden. Wäre natürlich toll, wenn sie noch eine zweite Medaille, möglichst Gold holt. Aber die Zeit, der Übergang ins Becken, der ist natürlich kurz. Und da muss man auch sehen, wie sie das verkraftet.
3: Zum Schluss noch mal kurz zur Seine. Die war im Olympischen Sommer vor 2 Jahren ein Riesenthema. In diesem Jahr weniger bis vorgestern, wo wegen eines Ölfilms ein Training abgesagt werden musste. Heute alles unbedenklich?
14: Alles in Ordnung. Und diese Geschichte mit dem Ölfilm, das stimmt natürlich. Aber da ist irgendwo Öl abgelassen worden, möglicherweise von einem Hausboot oder aus anderen Gründen irgendwas hier reingekommen. Das hat nichts mit der Schifffahrt zu tun, die ja abgetrennt im Hauptstrom unterwegs ist. Hier in diesem Nebenarm der Seine ist alles okay. Wasserqualität in Ordnung, kaum Strömung, gutes Wetter, Sonne scheint. Kühl ist es im Moment auch noch, alles prima.
3: Wenn der Wettkampf läuft, in einer Stunde sind wir wieder live bei unserem Reporter Lars Becker in Paris.
15: Danke, Raimo. Und wir schauen jetzt 3

0: Donald Trump unterstützt. De la Espriella hatte die Stichwahl im Juni knapp gegen den linken Kandidaten Ivan Kepeda gewonnen. Im US-Bundesstaat Utah ist bei Waldbrand Löscharbeiten ein Hubschrauber abgestürzt. Laut US-Luftfahrtbehörde ist unklar, ob die beiden Insassen den Unfall überlebt haben. In dem Waldgebiet im Fish Lake National Forest brennt es seit Tagen. In Erfurt hat ein Mann 4 Katzen tagelang in seiner Wohnung allein gelassen. Nach Angaben der Polizei hatten Nachbarn starken Geruch bemerkt. Sie hätten den 22-jährigen Mieter längere Zeit nicht gesehen. Deshalb sei der Verdacht aufgekommen, der Mann könne hilflos in der Wohnung liegen. Die Feuerwehr habe die Tür geöffnet, dort seien dann die stark abgemagerten Katzen entdeckt worden. Das Wetter. Heute Sonne, wenig Wolken, trocken, 25 bis 28 Grad, nachts meist klar bei 15 bis 8 Grad. Morgen dann Sonne, zum Abend hin mehr Wolken und örtlich auch einzelne Gewitter. Die Höchstwerte morgen 30 bis 35 Grad. MDR aktuell Verkehrsdienst. Eine Entwarnung gibt es für die A2 Berlin-Hannover. Zwischen Hemmelerwald und Kreuz Hannover-Buchholz besteht keine Gefahr mehr durch einen Falschfahrer. A13 Richtung Berlin zwischen Diendorf und Ortrand Bergungsarbeiten, 2 Kilometer Stau. Vorsicht auf der Ortsumfahrung Quedlinburg, hier am Abzweig Gernrode bzw. dazwischen, zwischen Abzweig Gernrode und A36 liegen Splitt und Steine auf der Fahrbahn. Geblitzt wird auf der A9 Richtung München zwischen Niemeck und Kleinmarzins. Soweit der MDR aktuell Verkehrsdienst, 9.47 Uhr.
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2: Mitten im Kneipen- und Szeneviertel in Münster entsteht der erste Ehrenort Deutschlands. Das ist ein Projekt der Berliner Organisation Youth Matters und es will junge Menschen ab 16 unkompliziert eben für Gemeinschaft und Ehrenamt begeistern. Das Besondere, ohne Mitgliedschaft oder feste Verpflichtungen bietet der neue Treffpunkt Raum für Workshops, für Gespräche, Musik, Essen oder eigene soziale Projekte. Finanziert wird es allein von Sponsoren, Stiftungen und Kaffeeeinnahmen. Und viele münstersche Sponsoren und die Freiwilligenagentur, die haben beim Umbau geholfen. Der Gründer der Aktion, Jakob Schön, der ist international bekannt, weil er als 18-Jähriger eine internationale Seenotrettungsaktion für Flüchtlinge geleitet hat. Kann also Münster damit zum Vorbild für eine neue Generation von Begegnungsorten in Deutschland werden? Hartmut Vollmari hat diesen Ort besucht.
3: Noch ist es eine Baustelle. 6 junge Leute schleifen Fensterrahmen, streichen die gruftig dunklen Wände der ehemaligen Kneipe, damit es heller wird. Mittendrin Jakob Schön und Frieda Kremp. Er, 30 Jahre alt, Typ drahtiger Leichtathlet, millimeterkurze Haare, 3-Tage-Bart. Sie, 26 Jahre alt, lange mittelblonde Haare, stylische Oversize-Brille, wacher Blick. Einen Ehrenort wollen die beiden schaffen, eine Bar, ein Café der besonderen Art für junge Menschen zwischen 16 und 30 Jahren. Ehrenort, das ist ihre Wortschöpfung. Frieda Kremp muss das oft erklären.
4: Es kommt natürlich ursprünglicherweise vom Ehrenamt, weil darum geht es ja auch bei uns unter anderem, vom ehrenamtlichen Engagement. Und uns ist halt wichtig, Ehrenamt selbst ja, hat manchmal so einen Geschmack dabei, hat oft so ein bisschen einen muffigen Ton mittlerweile. Und wir wollen halt diesen Begriff einfach neu besetzen. Und dadurch, dass wir dann ja hier jetzt auch den physischen Ort schaffen, war es irgendwie eine Wortneuschöpfung, die sich für uns sinnig ergeben hat mit dem Ehrenort.
3: Der physische Ort liegt in einer kleinen Seitenstraße mitten in Münster. Nebenan ein italienisches Restaurant, eine Weinbar und eine Kaffeerösterei. Einen Steinwurf entfernt von Münsters Prinzipalmarkt. Eine gefragte Lage in der Gastroszene. Die Idee vom Ehrenort ist aber in Berlin entstanden. Jakob Schön und Frieda Kremp haben da die gemeinnützige Organisation Youth Matters gegründet. Für die Idee des Ehrenortes haben sie in vielen Städten in Deutschland geworben. In Münster haben sie zuerst offene Ohren gefunden.
4: Es läuft absolut gut. Also wir sind richtig perplex von der Stadt und von der Unterstützung. Ich meine, wir sind im September das allererste Mal hierher gekommen, kannten die Stadt beide vorher nicht. Und es ging sofort los eigentlich. Die Leute kamen auf uns zu, wir sind auf die Leute zugegangen, wir wurden vernetzt. Leute haben sich bei uns auf einmal gemeldet, was wir gar nicht erwartet haben.
3: So haben sich Studierendeninitiativen, Vereine, die Stadt und einzelne Geschäftsleute bei ihnen gemeldet. Sie wissen, wie wichtig ehrenamtlicher Einsatz ist für die Begleitung von Menschen mit Behinderung.

0: Hinderung für Helfer beim Schulfrühstück oder die Gartenarbeit eines sozialen Projektes oder im Naturschutz. Jakob Schön findet das Ehrenamt extrem wichtig, weil junge Menschen seiner Ansicht nach viel mehr verändern können, als ihnen oft zugetraut wird. Sie zu gewinnen, ein großes Ziel. Für Jakob Schön fängt das mit einem Ort an.
1: Es braucht manchmal so diesen ersten Funken. Und was wir gemerkt haben, ist, es gibt ja unfassbar viel Angebot. Man kann sich hier informieren, man kann sich dort einschreiben, man kann sich über diverseste Plattformen für Ehrenamt bewegen. Aber so dieses erste Feuer, so dieses, ach, das ist ja cool und da kann ich ja mit meinen Freunden hin. Und hier gibt es ja einen Ort, wo ich mich irgendwie wohlfühle. Das fehlt. Und das ist das, was wir jetzt hier machen.
0: Eine hippe Bar, Café, Treffpunkt für soziales Engagement in einem. Hier sollen sich Initiativen vorstellen und junge Leute sollen genau das Ehrenamt finden können, das zu ihnen passt. Dass junge Menschen motiviert sind, darin hat besonders Jakob Schön Erfahrung. 2016 hat er als 18-Jähriger die Organisation Jugend rettet gegründet und mit vielen Freiwilligen 1,5 Millionen Euro gesammelt. Davon haben sie ein Rettungsschiff gekauft. Und damit haben sie dann 23.000 Geflüchtete aus dem Mittelmeer gerettet. Netflix hat seine Geschichte aktuell verfilmt.
2: Ich suche ein Schiff, um Menschen im Mittelmeer in Seenot zu helfen.
3: Naiv.
4: Unrealistisch. Du wirst es ja nicht ändern, du wirst nicht die Welt
2: aber
4: verändern.
2: Aber die Welt muss sich verändern. Und wenn es niemand macht, dann tut sie es nicht.
5: Wir kaufen ihnen das Schiff.
6: Wir kaufen dich auf den Namen Juventa, die Jugend!
7: Stations, this is Juventa, I need urgent help.
2: Helfen ist kein Verbrechen. Es ist ein Akt der Menschlichkeit.
1: Junge Leute können wirklich was schaffen, vor allem, wenn sie sich zusammentun.
0: So Jakobs Erfahrung.
1: Es gibt, wenn man es richtig anstellt, einen ganz besonderen Generationenkooperation, würde ich das mal nennen. Weil junge Leute haben die Energie, die haben die Power, die haben auch den Idealismus. Und die ältere Generation hat meistens das Wissen und auch die Mittel. Und wenn man das zusammenwirft und da nicht ideologisch rangeht, dann kann sehr viel Großes entstehen. Dass wir sagen, hey, wir machen das zusammen, jung und alt. Und wir entfachen jetzt das Feuer bei den Jungen.
0: Es ist noch eine Menge Arbeit, aber dafür haben sie Hilfe. An diesem Montag sind 5 junge Leute zum Helfen vorbeigekommen. Ein paar Stunden schleifen, streichen, aufräumen. Alle so Mitte 20. Die Physiotherapeutin, der Ingenieur, der Jurastudent.
8: Ich habe Samstag meine letzte Klausur geschrieben, habe jetzt ein bisschen Zeit. Und sowas wird halt gebraucht in Münster. Deswegen kann man auch mal auf den Montag hier hin und ein bisschen mithelfen.
9: Ich habe Frieda und Jakob kennengelernt über Freunde und fand das Projekt so toll, dass ich einfach mitmachen wollte.
10: Dass es einen Ort gibt für junge Menschen zum Austausch, gerade in der heutigen Zeit, glaube ich, sehr sinnvoll.
0: Eine offene Gastronomie soll der Ehrenort werden, ohne Verzehrzwang, ohne Mitgliedschaft, ohne Verpflichtungen.
1: Es ist ein Ort für alles. An einem Abend gibt es eine Dating-Veranstaltung, auch wichtig in der Generation. Und am nächsten Abend erzählt eine junge Gründerin, wie man gründet. Und das ist eine ganz besondere Balance, die wir hier herstellen wollen.
0: Schildert Jakob Schön. Die Idee ist damit auch, dass sich ganz neue ehrenamtliche Initiativen hier in Veranstaltungen vorstellen. So können sie vielleicht ganz gezielt Mitstreiterinnen und Mitstreiter finden.
1: Wir sagen immer so aus Spaß und Sinn. Wir sind alle jung, wir haben Lust auf die guten Abende und wir haben Lust aber auch auf die sinnvollen Abende.
0: Vielleicht ist Münster auch das richtige Pflaster für die Idee. Viele Studierende, junge Auszubildende zwischen Schule und Beruf unterwegs, nicht angedockt an Vereine oder andere Organisationen. Das haben offenbar auch viele in der Stadtgesellschaft erkannt. Die kommunalen Stiftungen in Münster stellen die Anschubfinanzierung für den Ehrenort. Immerhin 100.000 Euro. Für den Stiftungsverwalter Daniel Großbäumer gut angelegtes Geld.
11: Das machen wir eben dadurch, dass wir Engagement fördern, Ehrenamt fördern, um Menschen, die Lust haben, Kapazitäten haben, etwas Gutes zu tun, für Münster hier vor Ort so zu unterstützen, dass sie in die Lage versetzt werden, genau das zu tun.
0: Dabei gibt es in Münster schon ein ziemlich gutes Netz für das Ehrenamt. Überdurchschnittlich hoch ist das Engagement der Menschen hier, vor allem in Vereinen und Hilfsorganisationen. Es gibt sogar eine städtische Freiwilligenagentur. Doch das Durchschnittsalter der Aktiven ist mit 50 plus relativ hoch. Es gibt also eine Lücke bei den jungen Leuten. Für die Marlena Thele, die Leiterin der Freiwilligenagentur, durch den Ehrenort jetzt Chancen sieht.
12: Es ist eine ganz tolle Ergänzung, weil eben hier an diesem Ort gezielt junge Menschen angesprochen werden können und das Know-how der Freiwilligenagentur hier einfließt. Also wir werden dabei begleiten, Beratungen aufzubauen und sich in der Engagementlandschaft in Münster zu orientieren.
0: Auch Privatpersonen und Geschäftsleute sponsern das Projekt. Anders hätten sie sich die Bar in begehrter Lage nicht leisten können. Und die Nachbarn sind gespannt auf die neuen. Erika Zanetti etwa, sie verkauft nebenan italienische Spezialitäten.
3: Ich freue mich sehr, weil ich glaube, sie werden total deren guten Energie bringen, vor allem ein soziales Projekt mit Spaß, mit Seele. Und ich glaube, das wird unsere Hössestraße so ein Stück Menschlichkeit bringen, also Herz und Leidenschaft.
0: Münster ist der Pilot für den Ehrenort. Der soll sich tragen aus Einnahmen der Bar durch Veranstaltungen und durch Sponsoren.
1: Es ist ein Prototyp, an dem wir erstmal lernen. Das ist ganz wichtig, deswegen wollen wir uns auch Zeit nehmen. Wir machen hier erstmal die Fehler, aus denen wir dann lernen und dann wird das Projekt größer. Und da haben wir mittelgroße deutsche Städte im Blick. Ich glaube, der Reiz der Idee liegt darin, es lässt sich ganz, ganz toll übertragen, weil Bedarf gibt es überall.
0: Im September soll der erste Ehrenort fertig sein. Die Spannung bei den Initiatoren ist groß, genauso wie die Zuversicht. Frieda Kremp sieht es zumindest so.
13: Ich glaube, scheitern kann das Projekt in dem Sinne nicht, als dass wir jetzt schon merken, was es hier anstößt.
0: Nach Münster haben sie als nächstes ostdeutsche Städte im Blick für Ehrenorte. Magdeburg und Halle stehen ganz oben auf der Wunschliste. Später dann auch Kiel oder Konstanz.
14: Eine Reportage von Hartmut Vollmarie.
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17: Dann machen wir das jetzt nochmal, aber diesmal noch härter.
18: Also wir suchen uns wirklich mal ein bisschen krassere Sachen was aus.
17: Okay.
18: Wir überlegen uns nochmal ganz genau, was wir machen. Aber die Aufgaben sind definitiv härter, da sind wir uns einig, oder?
17: Okay.
16: Für den blinden Timo Toga geht's in eine Autowerkstatt. 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
18: Also, es ist schon übel schwierig, sich selber hier sofort zu bewegen, aber das, jetzt fällt auch noch Heu hier runter. Wir wollen den Schafen natürlich nichts vorenthalten. Jetzt kommt auch noch der Wind und schlägt die Tür zu. So, guck mal hier. Das sagt doch mal einer, dass ich schlechter Bauer wäre.
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14: Ja, große Aufgaben für die drei. Wir haben jetzt auch noch eine Aufgabe, nämlich Ihnen das Wetter von heute nahezubringen.
18: Ja.
14: Der Eckart-Hering, der hilft mir dabei.
18: Ja, was soll ich sagen? Wir können es relativ kurz machen. Viel blauer Himmel und Sonne satt. Das wird tatsächlich auch den ganzen Tag uns begleiten. Das Ganze dann bei Höchstwerten, die zwischen 25 und 29 Grad liegen. Selbst im Bergland um die 22, 23 Grad. Dazu ein schwacher Wind aus östlichen Richtungen. Das heißt, schon bis zu 15 Sonnenstunden sind heute möglich. Ja, und bei dem UV-Index habe ich mal kurz nachgeschaut. Da liegen wir derzeit zwischen 5 und 6, das heißt mittel bis hoch.
14: Also eincremen.
18: Genau, also man sollte schon, wenn man rausgeht, schon für Schutz sorgen in Form von Kleidung, Sonnenbrille, Hut oder Creme.
14: Machen wir doch.
18: Genau.
14: Danke. Ja, das hier gibt's nach um 10. Männerverein CDU, eine Fraueninitiative, die sorgt sich um das Image der Partei und will neue Wege beschreiten, wie sie das machen möchte. Darum geht's gleich. Außerdem Reise zum Mittelpunkt der Erde, das Sommermusical, das kommt jetzt wieder am Schladitzer See bei Leipzig auf die Bühne. Auch das stellen wir Ihnen vor. Jetzt erst einmal alles Wichtige an diesem Samstagvormittag im Überblick.
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21: Um 10 Uhr mit Alexander Terhorst. Nach dem Fund einer Sprengstoffdrohne am Flughafen Leipzig-Halle hat die Polizei die Überwachungstechnik verstärkt. Wie ein Sprecher der Bundespolizei dem MDR bestätigte, wurde ein mobiler Drohnenwachposten auf der Aussichtsplattform des alten Tower-Gebäudes installiert. Damit könne der Anflug von Drohnen frühzeitig und aus großer Entfernung erkannt werden. Es gebe auch Technik, um unbefugte Flugobjekte gezielt zu stören und im Notfall zur Landung zu zwingen. Die Aussichtsplattform bleibe bis auf Weiteres für Besucher gesperrt. Der Bundesverband der deutschen Industrie begrüßt die vorübergehende Aufhebung von Lkw-Fahrverboten an Sonn- und Feiertagen. Der stellvertretende BDI-Hauptgeschäftsführer Holger Lösch sagte der Rheinischen Post, durch die Maßnahme könnten die Folgen des Niedrigwassers abgemildert und die Lieferketten stabilisiert werden. Die Gewerkschaft Verdi kritisierte, dass Lkw-Fahrer nun stärker belastet würden. Der Umweltverband BUND meinte, niedrige Flusspegel seien ein Symptom der Klimakrise. Da sei mehr Lkw-Verkehr nicht zielführend. 4 Bundesländer lockern befristet das Lkw-Fahrverbot an Sonn- und Feiertagen. Es handelt sich um Niedersachsen, Nordrhein-Westfalen, Rheinland-Pfalz und das Saarland. Medienexperten sehen eine große Gefahr durch die Markthoheit einzelner Konzerne wie Google oder Meta im digitalen Raum. Die Referentin für Medienpolitik bei der Gewerkschaft Verdi, Bettina Hesse, sagte dem MDR, wenige globale Plattformkonzerne würden ganz wesentliche Infrastrukturen unserer alltäglichen Kommunikation kontrollieren. Diese mediale Macht sei problematisch verquickt mit politischer und ökonomischer Macht. In Deutschland soll im August kommenden Jahres ein neuer digitaler Medienstaatsvertrag in Kraft treten. Dafür wird eine Regel diskutiert, wonach Medienunternehmen nicht mehr als 30% Marktanteil haben dürfen. Diese Regel gilt bereits in Radio und Fernsehen. Der Oberbürgermeister von Freiberg im Erzgebirge, Philipp Preisler, hat in Leipzig offenbar einen Polizeieinsatz ausgelöst. Wie Medien übereinstimmend berichten, soll er am Donnerstag in einem Hotel in der Messestadt randaliert haben. In einer Pressemitteilung der Polizei heißt es, ein Mann habe die Einrichtung beschädigt und Teile davon aus dem Fenster geworfen. Als Beamte einschritten, habe er sich gewehrt. 2 Polizisten seien verletzt worden. Der Mann sei in ein Krankenhaus gebracht worden, gegen ihn werde wegen Sachbeschädigung und Widerstand gegen Vollstreckungsbeamte ermittelt. Unklar ist, ob er alkoholisiert war oder unter Drogen stand. Das waren die Nachrichten. Das Wetter, die Temperaturen von 9 Uhr. Auf dem Brocken wolkenlos bei 10 Grad, in Chemnitz wolkenlos 17. Dresden wolkenlos 17, Eisenach wolkenlos 17 Grad. In Erfurt 16, auf dem Fichtelberg 13 Grad, auch in Gera wolkenlos, hier 17 Grad. Görlitz wolkenlos 18. Halle 19, Leipzig 18, Magdeburg 19 und in Meiningen wolkenlos bei 18 Grad. Die Vorhersage: Sonne heute und wenig Wolken, trocken, 25 bis 28 Grad. Nachts meist klar bei 15 bis 8 Grad. Morgen Sonne, zum Abend hin mehr Wolken, örtlich Gewitter, 30 bis 35 Grad. Und am Montag vereinzelt Schauer, weiter hochsommerlich heiß. MDR Verkehrsdienst. A13 Richtung Berlin zwischen Thiendorf und Ortrand. Bergungsarbeiten, die Strecke ist gesperrt, zurzeit 4 Kilometer Stau. A72 Richtung Hof zwischen Zwinkau und Röther, in beiden Richtungen Stau wegen eines liegengebliebenen PKWs, 15 Minuten Verzögerung. Ortsumfahrung Quedlinburg, hier zwischen Abzweig Gernrode und A36 liegen Splitt und Steine auf der Fahrbahn. Geblitzt wird auf der A9 Richtung München zwischen Niemeck und Kleinmarzins. Soweit der MDR-Verkehrsdienst, die Zeit 10.04 Uhr.
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14: Mit Katja Dietrich am Mikrofon. Ich wünsche Ihnen ja einen guten Start in dieses Wochenende. Checken Sie eigentlich parallel noch das Handy und dort Nachrichten, während Sie uns hören? Die Mediennutzung, die ändert sich nämlich dramatisch. Nur noch 40% der medialen Aufmerksamkeit entfallen auf eben Radio, Fernsehen oder Printmedien. Und den größten Anteil mit 60% machen inzwischen digitale Medien aus. Ja, und dort entscheiden wenige große Player, wem welche Nachrichten angezeigt werden. Wie also kann man die Meinungsvielfalt im digitalen Raum sichern? Rebecca Nordin-Menke hat das recherchiert.
5: Mehr als 80% der Suchanfragen in Deutschland entfallen auf Google. Video on Demand wird zu 73% bei YouTube abgerufen. Meta kontrolliert 82% der Social-Media-Nutzung. Und je mehr sich die Mediennutzung von analogen Medien wie Radio und TV ins Internet verlagert, desto problematischer wird diese Machtkonzentration, meint Bettina Hesse, Referentin für Medienpolitik bei der Gewerkschaft Verdi.
6: Einige wenige globale Plattformkonzerne kontrollieren ganz wesentliche Infrastrukturen unserer alltäglichen Kommunikation. Und diese mediale Macht ist in problematischer Weise verquickt mit politischer Macht und ökonomischer Macht.
5: Um eine vorherrschende Meinungsmacht einzelner Akteure zu verhindern, darf in Deutschland kein Medienunternehmen mehr als 30% Marktanteil haben, zumindest in Radio und Fernsehen. Für digitale Plattformen gibt es bisher keine vergleichbare Regelung. Doch wenn immer mehr Menschen Nachrichten nur innerhalb von Plattformen wie YouTube oder Instagram konsumieren, verliere Journalismus die Grundlage seiner Finanzierung, warnt der Medienwissenschaftler Martin André.
22: Obwohl es hier um eine fundamentale Zerstörung der Grundlage von Pressefreiheit ist, gibt es zum Beispiel keinen Aufstand im Journalismus. Und wenn wir das alles geschehen lassen und es noch nicht mal eine Debatte darüber gibt, dann dürfen wir uns dann auch nicht wundern, wenn der Journalismus auf diese Art und Weise quasi abgeschafft wird.
5: Um die Medienvielfalt auch im Digitalen zu stärken, soll ab August nächsten Jahres der digitale Medienstaatsvertrag in Kraft treten. Angesichts der sich schnell wandelnden globalen Medienwelt sei es aber nicht ganz einfach, bisherige Regeln für TV und Radio auf die digitale Welt zu übertragen, sagt Jochen Fasko, Direktor der Landesmedienanstalt Thüringen.
23: Es soll ja auch nicht sein, dass bei 30% dann zum Beispiel der Anbieter, der Intermediär, der, keine Ahnung, Meta, Google oder wie auch immer, dann keine Leute mehr aufnehmen darf.
5: Handlungsbedarf sieht zwar auch er, doch statt sich auf nationaler Ebene mit den Tech-Giganten aus den USA anzulegen, sei vielmehr die EU gefragt. Der Schutz von Medienvielfalt im digitalen Raum gilt dennoch bereits als einer der wichtigsten geplanten Inhalte für den digitalen Medienstaatsvertrag. Wie in den meisten Bundesländern ist in Thüringen die Staatskanzlei zuständig für Medienpolitik und erklärt, noch sei nicht entschieden, ob man den Tech-Giganten konkrete Obergrenzen beim Marktanteil setzen will.
24: Dies gilt erst recht vor dem Hintergrund, dass es mit Blick auf die 6 Teilkomplexe des Digitale Medienstaatsvertrages Teil 2 einen Kompromiss von allen 16 Ländern anzustreben gilt.
5: Soll heißen, stellt sich nur ein Bundesland gegen die Obergrenze beim Marktanteil für digitale Plattformen, hat die Regelung keine Chance. Dabei hätte mehr Wettbewerb im digitalen Raum ganz konkrete Vorteile, erklärt Medienwissenschaftler André.
22: Dann könnte ein YouTuber, der momentan eben gefangen ist im Knast von YouTube, der könnte quasi mit einem Klick Dutzende von Plattformen ansteuern und sich vielleicht auch aussuchen, dass er vielleicht gar nicht mehr so viel mit YouTube zusammenarbeiten will, weil er auf anderen Plattformen viel mehr Geld verdienen kann.
5: Grundsätzlich sei es möglich, monopolisierte Märkte für Wettbewerb zu öffnen, betont André. Er verweist auf die Telekom, deren Monopol aus den 90er Jahren mittlerweile Geschichte ist.
14: 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Das politische Tauziehen zwischen Italien und Spanien, das geht in die nächste Runde. Als Reaktion auf den Ansturm auf die spanische Exklave Ceuta hatte Italien das Schengen-Abkommen mit Madrid ausgesetzt, selber Kontrollen eingeführt. Ja, und jetzt zieht Spanien nach und führt ebenfalls Kontrollen ein. Christian Sachsinger berichtet aus Madrid.
25: Die spanische Regierung hat beschlossen, an den Häfen und Flughäfen sofort Grenzkontrollen für Reisende aus Italien einzuführen. Seit Mitternacht werden die Identität und Staatsangehörigkeit mittels Reisepass und Personalausweis überprüft. Bei Drittstaatsangehörigen, also Nicht-EU-Bürgern, geht es auch um Visum und Aufenthaltserlaubnis. Die Kontrollen sollen stichprobenartig durchgeführt werden, wie es heißt. Die Maßnahme ist vorerst auf einen Monat befristet, also bis zum 7. September. Sollte sich die Ausgangslage ändern, werde man über den Zeitraum noch einmal nachdenken, heißt es sinngemäß in Madrid. Damit hält die spanische Regierung Italien die Türe weiter offen. Rom soll seine Kontrollen für Spanienreisende an Häfen und Flughäfen einstellen, so die Forderung. Die Regierung Sanchez hatte dafür ein Ultimatum bis zum morgigen Sonntag gestellt. Da Rom das umgehend zurückwies, hat Spanien den Schritt nun einen Tag vorgezogen. Die größten Verlierer in diesem Konflikt sind die vielen Reisenden. Nach Angaben der spanischen Flughafengesellschaft AENA wurden allein im ersten Halbjahr mehr als 11 Millionen Flugpassagiere zwischen Italien und Spanien in beiden Richtungen gezählt.
14: Im US-Senat sind sich Republikaner und Demokraten ja selten einig. Bei Russland aber ziehen viele derzeit an einem Strang. Mit großer Mehrheit hat der Senat ein Paket mit schärferen Sanktionen auf den Weg gebracht. Bevor das Gesetz wird, müssen aber jetzt noch Repräsentantenhaus und Präsident Trump zustimmen. Klar ist jetzt schon, der Druck auf Trump, der wächst, gegenüber Wladimir Putin einen härteren Kurs einzuschlagen. Aus Washington dazu Carsten Kühntop.
2: Mit 86-11 Stimmen verabschiedete der Senat den Gesetzentwurf. Unter anderem ermächtigt er den Präsidenten, Zölle in Höhe von bis zu 100% zu verhängen gegen Staaten, die weiterhin viel Energie von Russland beziehen. Das wären China, Indien, Japan und einige EU-Länder. Das Gesetz gilt als kraftvolles Zeichen der Unterstützung für die Ukraine. Die Senatoren folgten damit der öffentlichen Meinung. Umfragen zeigen, die meisten Amerikaner wollen, dass die USA mehr tun für das kriegsgebeutelte Land. Damit der Entwurf gesetzt wird, muss als nächstes das Repräsentantenhaus zustimmen. Das ist wahrscheinlich, denn das Weiße Haus signalisierte bereits, dass Trump einverstanden ist und ihm folgen die meisten republikanischen Abgeordneten noch immer willig. Ob der Präsident die vorgesehenen Sanktionen dann auch verhängt, steht auf einem anderen Blatt. Bislang hatte er sich gescheut, Russland allzu hart anzugehen. Kürzlich zog er seine Zusage zurück, dass die Ukraine Patriot-Raketen in Lizenz herstellen darf. Gleichzeitig scheint es Trump aber immer mehr zu frustrieren, dass er den Ukraine-Krieg bisher nicht beilegen konnte.
14: So, einmal quer durch die Welt, jetzt geht's nach Südafrika. Wochenlange Proteste von fremdenfeindlichen Initiativen haben dem Image des Landes schweren Schaden zugefügt. Vor allem in den Townships und Armensiedlungen war der Hass auf Migranten aus den Nachbarstaaten eskaliert. Zehntausende Ausländer ohne gültige Papiere sind aus Angst um Leib und Leben fluchtartig in ihre Heimatstaaten zurückgekehrt. Tja, und jetzt versucht die südafrikanische Regierung, den entstandenen Schaden zu reparieren, unter anderem mit mehr Geld und Personal für den Grenzschutz. Außerdem sollen diplomatische Sondergesandte die angeschlagenen Beziehungen zu den afrikanischen Partnern kitten. Ja, und gleichzeitig formiert sich eine Gegenbewegung. Stefan Überbach.
7: Auf den Straßen Südafrikas ist inzwischen wieder weitgehend Ruhe eingekehrt. Aber die fremdenfeindlichen Proteste der vergangenen Wochen und Monate wirken immer noch nach. Die politische Führung steht enorm unter Druck. Im Land erwarten viele, dass die Regierung entschiedener gegen illegale Zuwanderung vorgeht. Und in den Nachbarländern ist der Ärger darüber, dass ihre Staatsbürgerinnen und Bürger in Johannesburg, Durban, Pretoria und anderswo das Ziel von Hass, Hetze und Gewalt geworden sind, noch längst nicht verraucht. Südafrikas Außenminister Ronald Lamola bemüht sich um Schadensbegrenzung und drängt auf Gespräche mit allen afrikanischen Staaten, um über die Ursachen irregulärer Migration zu beraten. Es handelt sich nicht um ein südafrikanisches Phänomen. Wir gehören zu den Ländern auf dem Kontinent, die die meisten Migranten aufnehmen. Deshalb stehen wir besonders im Fokus der Diskussionen. Wir arbeiten in dieser Sache auch mit der Afrikanischen Kommission für Menschenrechte zusammen, die Südafrika in Kürze besucht, und wir werden die entsprechenden Antworten liefern. Innenpolitisch will die Regierung dafür sorgen, dass bestehende Migrationsregeln konsequenter durchgesetzt und die Grenzkontrollen verstärkt werden. Nach Angaben aus Pretoria sollen in den nächsten 3 Jahren umgerechnet rund 500 Millionen Euro für die Sicherung von Landgrenzen, Airports und Seehäfen in die Hand genommen werden, um illegale Einwanderung und grenzüberschreitende Kriminalität einzudämmen. Wie löchrig die langen südafrikanischen Außengrenzen sind, hat Infrastrukturminister Dean McPherson vor kurzem aus nächster Nähe beobachten können, bei einem Besuch am Limpopo-Fluss, der im Norden des Landes die Grenze zu Simbabwe bildet. Was ich dort gesehen habe, war schockierend. An manchen Stellen gibt es praktisch keine Grenze mehr. Der aktivste Teil dieser Grenze war ehrlich gesagt ein Krokodil, das auf einem Felsen lag. Das war buchstäblich alles. Wir verstehen die Frustration vieler Südafrikaner. Gleichzeitig versucht die Regierung, die Anti-Migrationsproteste im Zaum zu halten. Seit Wochen warnt Präsident Ramaphosa ausdrücklich vor Selbstjustiz. Nur staatliche Behörden dürften Papiere kontrollieren. Die eigentlichen Ursachen der Krise, die Arbeitslosigkeit, die Armut, die Ungleichheit, die marode Infrastruktur, sind allerdings nach wie vor im Alltag vieler Menschen deutlich präsent. Befriedet ist der Konflikt um illegale Zuwanderung also nicht und dürfte Südafrika noch eine ganze Zeit lang beschäftigen.
14: Und uns beschäftigt jetzt unsere Top-Meldung zur Stunde. Das ist die hier. Nach dem Fund einer Sprengstoffdrohne am Flughafen Leipzig-Halle hat die Bundespolizei die Überwachungstechnik verschärft. Das bestätigte ein Sprecher der Bundespolizei und sagte, dass ein mobiler Drohnenwachposten auf der Aussichtsplattform des alten Tower-Gebäudes installiert wurde. Dazu dann auch wieder mehr in den Nachrichten. Jetzt erstmal weitere Meldungen mit Alexander Terhorst.
21: Der Tierschutzbund fordert eine bundesweite Kastrationspflicht für freilaufende Katzen. Er will damit die unkontrollierte Vermehrung von Straßenkatzen eindämmen. Auch die Bundestierärztekammer unterstützt eine einheitliche Regelung. Sie kritisiert die unterschiedlichen Vorschriften in Ländern und Kommunen. Nach 100 Tagen haben 6 Teilnehmer eines Forschungsprojekts die Simulationsanlage des Deutschen Zentrums für Luft- und Raumfahrt in Köln verlassen. Sie lebten abgeschottet von der Außenwelt in einer beengten Umgebung ohne Sonnenlicht. Die Erfurter Domstufenfestspiele sind eröffnet worden. Seit gestern Abend steht das Rockmusical Jesus Christ Superstar von Andrew Lloyd Webber auf dem Programm. Bis 30. August finden Vorführungen statt. Die Veranstalter erklärten zum ersten Mal in der Geschichte der Festspiele, seien schon vor der Premiere alle Vorstellungen ausverkauft gewesen. Das Wetter. Heute Sonne, wenig Wolken, trocken, 25 bis 28 Grad. Heute Nacht meist klar bei 15 bis 8 Grad. Morgen Sonne, zum Abend hin mehr Wolken, örtlich Gewitter, 30 bis 35 Grad. MDR aktuell Verkehrsdienst. A2 Richtung Hannover. Zwischen Zieser und Thesen liegt eine Plane auf der rechten Spur. Die A13 Richtung Berlin ist zwischen Thiendorf und Ortrand wegen Bergungsarbeiten gesperrt. 4 Kilometer Stau. A72 Leipzig-Hof zwischen Zwinkau und Röther in beiden Richtungen Stau wegen eines liegen gebliebenen PKWs. Ortsumfahrung Quedlinburg hier zwischen Abzweig Gernrode und A36 Split und Steine auf der gesamten Fahrbahn. Geblitzt wird auf der A9 Richtung München zwischen Niemeck und Kleinmarzehns. Soweit der MDR aktuell Verkehrsdienst, 10.17 Uhr.
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14: Franziska Hoppermann, so heißt die dritte Frau in der CDU-Geschichte, die Generalsekretärin wird nach Angela Merkel und Annegret Kramp-Karrenbauer. Frauen haben es immer noch nicht einfach in der Partei. In Hamburg sind die Vorsitzenden der 7 CDU-Kreisverbände Männer, die meisten Vorsitzenden der Ortsverbände ebenfalls. Die Frauen halten dafür umso enger zusammen. Andrea Brack-Penja berichtet davon.
8: Corinna mit Burke spaziert im Hamburger Stadtteil Alsterdorf mit ihrem Hund Alfred am Wasser.
9: Alfie, komm mal her.
8: Noch vor ein paar Tagen war die 40-jährige CDU-Politikerin auf dem Hamburger Dom beim Sommerfest der Frauenunion. Mit dabei Franziska Hoppermann. Die neue CDU-Generalsekretärin und Vorsitzende der Frauenunion Hamburg habe für ausgelassene Stimmung gesorgt.
9: Mit Frau Hoppermann kann man alles machen. Frau Hoppermann geht in die wilde Maus. Frau Hoppermann fährt Wildwasserbahn, aber hat auch jede Menge Spaß an den Spielen.
8: Beim Pferderennen habe Franziska Hoppermann kurzerhand die Moderation am Stand übernommen.
9: Ja, sie ist halt schlagfertig und sie weiß, was zu sagen. Und das ist einfach sehr herzlich,
8: sagt die Parteikollegin, die selbst Kreisvorsitzende der Frauenunion Hamburg-Nord ist. Sie möchte Frauen fördern, damit sie, wie Franziska Hoppermann, ihr Potenzial in der Politik voll ausschöpfen können. Dafür hat sie ein neues Workshop-Format ins Leben gerufen. Frauen bräuchten nicht nur den Rückhalt der Kolleginnen und Kollegen, sondern auch mehr Vertrauen in die eigenen Stärken, sagt sie.
9: Die Herren sagen halt, ja, ich will das machen und das ist selbstverständlich. Und bei Frauen ist das aber oft so, dass die dann zögern und sagen, naja, kann ich das überhaupt? Und deswegen haben wir auch diesen Workshop, dass wir sagen, da können wir vielleicht helfen.
8: Die ersten Termine waren ausgebucht, weitere sollen folgen. Franziska Hoppermann hat in der CDU Hamburg einen Prozess in Gang gesetzt, den Corinna Mitgurke fortsetzen möchte. Nachdem zur Bundestagswahl 2017 keine Frau in der Landesliste aufgestellt wurde, war ein Streit entbrannt. Bei der darauffolgenden Bundestagswahl 2021 stand Franziska Hoppermann dann auf Landeslistenplatz 2. Ihre politische Laufbahn hat sie vor mehr als 20 Jahren an der Seite von Claudia Volkers angefangen, in Hamburgs größtem Bezirk Wandsbek. Das Jugendzentrum Manna in Volksdorf war ein wichtiges Projekt für die beiden.
10: Es ist der Ort eigentlich, der exemplarisch dafür steht, was Frau Hoppermann eben halt zu Beginn ihrer politischen Karriere und Laufbahn besonders mit viel Herzblut betrieben hat.
24: Der Bezirk konnte sich viele Jugendhilfeeinrichtungen nicht mehr leisten. Sie sollten in freie Trägerschaften übergehen. Franziska Hoppermann sei gut vernetzt gewesen und fand einen Träger für das Haus der Jugend. Ihre Stärke sieht Volkers in den Finanzen. Kanzler Merz hat das erkannt und Franziska Hoppermann zur CDU-Schatzmeisterin gemacht.
10: Frau Hoppermann eben als ausgewiesene Expertin der Finanzen hat es immer wieder geschafft, die Jugendhilfe gut aufzustellen, egal ob in Opposition oder in Verantwortung,
24: erinnert sich ihre Weggefährtin. Dass ihre Kollegin nun CDU-Generalsekretärin ist, war ein langer Weg.
10: Die Entwicklung brauchte auch Zeit und sie brauchte viel Support und sie brauchte immer Mut machen. Auch du gehörst dahin, da wo sie heute ist. Also ich habe sie schon früher da gesehen, also auf welchen Posten auch immer, aber ganz oben in der Politik.
24: Was die Bundes-CDU schon anders macht, braucht an der Basis Zeit. Von den 324 Kreisvorsitzenden bundesweit waren im vergangenen Jahr nur 54 Frauen.
0: Jetzt machen wir wieder einen kleinen Ausflug. Vor 25 Jahren gab es den Schladitzer See bei Leipzig noch nicht. Inzwischen zieht der Tagebau, der Geflutete, nicht nur Badegäste an, sondern der Biedermeierstrand, der verbindet Erholung mit Kultur. Da gibt's eine Kulisse, die wird regelmäßig zur lebendigen Bühne mit Kostümfesten, Theater, Musik. Und ab heute wird dort das Musical Die Reise zum Mittelpunkt der Erde aufgeführt. Anne Seiler.
1: Eine breite Steintreppe führt an den Badestrand am Schladitzer See. Mitbetreiber Christoph Zwiener schaut mit Stolz im Blick nach unten.
11: Wir haben hier vor 20 Jahren überhaupt noch nichts gehabt. Da hatten wir auch den See noch nicht gesehen. Da war das Schilf 2 Meter hoch und das Wasser noch 4 Meter tiefer. Und dann haben wir angefangen, das nach und nach zu entwickeln. Haben das Gelände von der Stadt Schkeuditz erworben, 2011. Haben einen Verein gegründet, Kulturverein. Und dadurch, dass wir in der Einflugschneise sind, hat das Gelände nicht ein kommerzieller Investor bekommen, sondern eben ein Verein, der hier Kultur macht.
1: Baden wie zur Biedermeierzeit. Das Baden wurde zu dieser Zeit erfunden, meint Iris Zwiener. Sie ist wie Christoph Zwiener im Hainaer Strandverein aktiv und dessen Pressesprecherin. Sie weiß, warum der Strand hier Biedermeierstrand heißt.
12: Aus zwei Gründen. Und zwar ist es einerseits die Zeit, in der das Seebaden wiederentdeckt wird als Kur. Und es ist eine Zeit, in der die Kultur sehr floriert hat. Und da wir ja die Idee hatten, hier eine Seebühne am Wasser zu machen, war das für uns quasi so ein Alleinstellungsmerkmal.
1: Treppab geht es zum Wasser. Links der Treppe erinnern ein paar kleine Häuser und Erinnerungstafeln an die Orte, die hier dem Kohleabbau in der DDR weichen mussten, bevor der Tagebau Breitenfeld dann 1998 geflutet wurde. Rechts neben dem Strand läuft der Besucher dann staunend über eine Metalltreppe von hinten in die Seebühne. Sie ist bestuhlt und überdacht. Mit Plätzen auf Rängen finden hier 1000 Menschen Platz. Am Schladitzer See befindet sich damit die größte überdachte Seebühne Deutschlands, erklärt Christoph Zwiener.
11: Das schönste Bühnenbild ist natürlich der See. Wir haben den Sonnenuntergang. Wenn es dann in die blaue Stunde geht, das ist schon ein fantastischer Blick. Aber auch bei jedem Wetter, selbst wenn hier Nebelschwaden drüber ziehen oder Gewitterblitze ins Wasser fahren, das ist schon fantastisch.
1: Vor dem See sind am Bühnenrand 2 der 4 massiven Metallpfeiler des Eiffelturms zu sehen. Seit 2023 wird hier auf der Seebühne alljährlich die Reise zum Mittelpunkt der Erde gespielt. Der künstlerische Leiter des Vereins Musical e.V., Maximilian Zwiener.
13: Wir freuen uns jetzt wieder sehr, dass es losgeht. Haben jetzt seit März wieder geprobt, ganz fleißig. Dieser Eiffelturm-Nachbau, den Sie da sehen, der steht auch nur im August für unsere Veranstaltung.
1: 12 Millionen Euro hat der Ausbau des Strandes und der Bau der Bühne gekostet. Eine Investition, die sich laut Christoph Zwiener gelohnt habe. Auch er freut sich auf die Reise zum Mittelpunkt der Erde. Jede Vorstellung des Musicals beginnt mit ein paar Worten von ihm. Dann verrät er den Gästen beispielsweise, wie es weitergeht am Biedermeierstrand, wenn sich der Sommer in ein paar Wochen dem Ende neigt.
11: Ja, wir machen September ein schönes Liederfest zum Beispiel mit Leipziger Liedermachern. Und dann kommt das Erntedankfest. In diesem Jahr ist der Kreis Posaunenchor mit dabei. Und das wird sicher wieder sehr, sehr festlicher Gottesdienst. Und dann gibt es auch Veranstaltungen ringsrum und Markttreiben. Und da freuen wir uns schon. Es ist richtig schön gewachsen, von ganz, ganz klein auf einer Bretterbühne bis zu dieser wunderschönen Spielstätte.
0: Das sagt Christoph Zwiener, Projektmanager beim Hainer Strandverein.
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0: Balthasar Baller nimmt mit seiner Fußballmannschaft an einem Hobbyturnier teil. Gerade einmal 2 Minuten sind vorbei, da kommt es im Mittelfeld zum Zweikampf. Ein Teamkollege nimmt Anlauf, grätscht in die Situation hinein und räumt dabei nicht nur den Gegenspieler ab, sondern auch Balthasar Baller. Für ihn ist das Turnier damit beendet. Knieverletzung, Krankenhausoperation. Der Hobbykicker verlangt daraufhin von seinem Teamkollegen Schadenersatz für medizinische Ausgaben und 10.000 Euro Schmerzensgeld. Sein Vorwurf? Der Mitspieler habe schon vor dem Spiel angekündigt, sogenannte Blutgrätschen verteilen zu wollen. Vor dem Landgericht Köln bleibt die Klage erfolglos.
15: Der Kläger konnte nicht nachweisen, dass ein Mitspieler die Regeln in grob fahrlässiger Weise verletzt hat. Aus den Zeugenaussagen hat sich ergeben, dass die Grätsche zumindest auch der Eroberung des Balls gegolten hat. Ferner ist der Beklagte nicht mit vollkommen überzogener Härte eingestiegen.
0: Für das harte Foul gibt es weder Schmerzensgeld noch Schadenersatz. Fall 2. Tamilo Thala kommt in Deutschland zur Welt und verbringt sein ganzes Leben hier. Seine familiären Wurzeln liegen allerdings in Nordmazedonien. Als junger Mann schließt er sich einer Betrügerbande an. Die Täter bringen ältere Menschen mit Schockanrufen um ihr Geld. Tamilo Thala sammelt dabei Bargeld und Wertsachen ein und schafft die Beute ins Ausland. Als die Bande auffliegt, wird er zu 6 Jahren und 9 Monaten Haft verurteilt. Danach soll er in sein Herkunftsland abgeschoben werden. Tamilo Thala klagt dagegen. Sein Argument, er habe schon immer in Deutschland gelebt. Das Verwaltungsgericht Augsburg kommt aber zu folgendem Schluss.
15: Dass der Kläger in Deutschland geboren und aufgewachsen ist, steht der Abschiebung nicht entgegen. Aufgrund der Schwere der Straftaten und der greifbaren Wiederholungsgefahr überwiegt das Interesse an der Ausweisung.
0: Der Betrüger darf ausgewiesen werden. Fall 3. Gabriele Gassi besucht mit ihrem Vierbeiner regelmäßig ihr Lieblingsrestaurant. Bei einem Besuch kriecht der Dackel unter eine Sitzbank. Wenig später stellt sich heraus, er hat Schädlingsgift aus einer Köderstation gefressen, die dort aufgestellt war. Der Hund muss in einer Tierklinik behandelt werden. Noch am selben Tag macht Gabriele Gassi ihrem Ärger auf Instagram Luft. Sie spricht von einem massiven Sicherheits- und Hygieneversagen und warnt vor dem ausgelegten Gift. Der Restaurantbesitzer fühlt sich dadurch öffentlich bloßgestellt. Er will die Beiträge verbieten lassen und zieht vor Gericht. Das Oberlandesgericht Frankfurt bewertete den Fall so.
15: Die Äußerungen der Frau waren zulässig. Es handelt sich um Meinungsäußerungen, die zwar teilweise emotionalisiert und überzeichnet sind, die Grenze des Zulässigen aber nicht überschreiten.
0: Der Restaurantbesitzer muss die öffentliche Kritik hinnehmen.
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0: Und damit sind wir schon wieder beim Wetter. Kurz vor 11:30, wir schalten rüber zu Eckart Hering. Ja. Sag mal, wie sind aktuell unsere Lufttemperaturen erstmal?
16: Ja, genau. 21 Grad in Zerbst, Spitzenreiter. 20 Grad Urschatz oder Friedrichroda. 18 Grad in Kochstedt. 17 Grad Rudolstadt, Brand-Erbisdorf. Und ich weiß, worauf du hinaus willst. Ja, die Badeseentemperaturen. Man sollte sich in das kühle Nass stürzen, denn es ist dort wärmer als momentan die Lufttemperaturen. Ja, am kältesten momentan Bleilochtalsperre mit 21 Grad. Aber schon 23 Grad der Arendsee. 26 Grad Halberstädter See, 25 Grad der Bärwalder See bei Boxberg. Ja, also wie gesagt, eine Abkühlung. Ja, ich weiß gar nicht, ob man das so
0: naja,
16: schön
0: schon.
16: Sagen
0: soll. Also ich finde es nicht zu kalt, nicht zu warm. Ich
16: genau
0: finde, das geht richtig gut. Ja,
16: jawohl,
0: ja.
16: Denn heute haben wir noch Temperaturen, die in der Spitze bis zu 29 Grad in der Spitze hochkommen. Und das Ganze bei ganz viel Sonnenschein.
0: Also wer Wasser mag, auf.
16: Auf jeden
0: ins
16: Fall.
0: Ins Wasser heute. Bis später. Die Forschung zum Klimawandel ist gleich ein Thema bei uns. Da liegen die Wissenschaftler mit ihren Prognosen, ja, liegen die richtig oder nicht? Das schauen wir uns mal an. Außerdem günstige Kommunikationstechnik, wann man bei Smartphones ein Schnäppchen machen kann. Auch das Thema.
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21: Um 10.30 Uhr mit Alexander Terhorst. Nach dem Fund einer Sprengstoffdrohne am Flughafen Leipzig-Halle hat die Bundespolizei die Überwachungstechnik verstärkt. Wie ein Sprecher der Bundespolizei dem MDR bestätigte, wurde ein mobiler Drohnenwachposten auf der Aussichtsplattform des alten Tower-Gebäudes installiert. Damit könne der Anflug von Drohnen frühzeitig und aus großer Entfernung erkannt werden. Es gebe auch Technik, um unbefugte Flugobjekte gezielt zu stören und im Notfall zur Landung zu zwingen. Die Aussichtsplattform bleibe bis auf Weiteres für Besucher gesperrt. 4 Bundesländer lockern wegen des Niedrigwassers in Flüssen vorübergehend das Lkw-Fahrverbot an Sonn- und Feiertagen. Es handelt sich um Niedersachsen, Nordrhein-Westfalen, Rheinland-Pfalz und das Saarland. Die zuständigen Ministerien erklärten, dass man notwendige Ersatztransporte auf der Straße erleichtert habe. Die anhaltend niedrigen Wasserstände führten zu erheblichen Einschränkungen der Binnenschifffahrt und gefährdeten die Warenströme. Bundesfinanzminister Lars Klingbeil plant einem Zeitungsbericht zufolge, die Steuerfreibeträge für Vereine deutlich zu senken. Wie die Bild-Zeitung berichtet, soll künftig eine Freigrenze von 1.000 Euro gelten. Bisher sind es 5.000. Das gehe aus einem Referentenentwurf aus dem Ministerium hervor. Klingbeil hoffe auf rund 45 Millionen Euro Steuermehreinnahmen. Mit weiteren Maßnahmen, unter anderem beim Verkauf von Betrieben und von Anteilen an Kapitalgesellschaften, könne das Steuerplus bei insgesamt rund 300 Millionen liegen. Der US-Senat hat für ein umfassendes Sanktionspaket gegen Russland gestimmt. Vorgesehen sind direkte Sanktionen gegen russische Politiker und Firmen. Außerdem sollten Öl- und Gasexporte stärker eingedämmt werden. Möglich wären Strafzölle von bis zu 500%. Außerdem könnte US-Präsident Donald Trump die Zölle für Länder erhöhen, die Öl und Gas aus Russland einkaufen, etwa China und Indien. Das Sanktionspaket muss noch vom Repräsentantenhaus bestätigt werden. Im Streit über Migration kontrolliert Spanien seit heute Reisende aus Italien. Nach Regierungsangaben werden Pässe und Visa von Passagieren in Flugzeugen und auf Schiffen überprüft. Spanien reagiert damit auf italienische Maßnahmen. Rom hatte vergangene Woche Kontrollen für Reisende aus Spanien angeordnet. Auslöser des Konflikts war der Sturm von Migranten auf die spanische Exklave Ceuta. Das waren die Nachrichten. Das Wetter, die Temperaturen von 10 Uhr in Artern wolkenlos bei 19 Grad, Dresden wolkenlos 19, Eisenach wolkenlos 18 Grad, Erfurt wolkenlos 18, Garterlegen wolkenlos 20, Hoyerswerda wolkenlos 20, auch in Magdeburg wolkenlos bei 20 Grad, Neuhaus wolkenlos 15, Oschatz wolkenlos 19, Plauen wolkenlos 18, Wernigerode wolkenlos 20 Grad und in Wittenberg 19 Grad. Die Vorhersage: Sonne heute und wenig Wolken, trocken, 25 bis 28 Grad. Nachts meist klar bei 15 bis 8 Grad. Morgen Sonne, zum Abend hin mehr Wolken und örtlich auch Gewitter, 30 bis 35 Grad. MDR aktuell Verkehrsdienst. A2 Richtung Hannover zwischen Ziesa und Thesen liegt eine Plane auf der rechten Spur. Die A13 Richtung Berlin ist zwischen Thiendorf und Ortrand gesperrt wegen Bergungsarbeiten, 4 Kilometer Stau. A13 Richtung Dresden zwischen Starkow und Freiwalde eine ungesicherte Unfallstelle. A72 Leipzig-Hof zwischen Zwenkau und Rötha in beiden Richtungen Stau wegen eines liegengebliebenen PKWs. Die B180 ist nach einem Unfall blockiert zwischen Rossbach und Naumburg. Vorsicht auf der Ortsumfahrung Fedleburg, hier zwischen Gernrode und A36, Split und Steiner auf der Fahrbahn. Geblitzt wird auf der A9 Richtung München zwischen Niemeck und Kleinmarzins. Soweit der MDR aktuelle Verkehrsdienst, 10.34 Uhr.
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6: Regelmäßig veröffentlicht der Weltklimarat einen Bericht. Er enthält den gebündelten Wissensstand zur Klimaforschung. Und der letzte Bericht, der war so umfangreich, dass er in 3 Teilen präsentiert wurde. Der erste, der wurde heute vor 5 Jahren präsentiert und behandelte die physikalischen Grundlagen. Also da geht es um die Frage, wie sich der Klimawandel bis zum Jahr
0: 2100 weiterentwickeln wird, abhängig davon, wie viel CO2 und andere Treibhausgase in den nächsten Jahrzehnten eben produziert werden. Renate Ely, die hat bei Wissenschaftlern nachgefragt, ob die Prognosen eingetroffen sind.
17: BIP kann zumindest, was die Prognosen angeht, die damals gemacht worden sind, nur sagen, das ist alles ziemlich genau so eingetreten, wie es vorher gesagt war.
18: Sagt Niklas Böhrs, Professor für Erdsystemmodellierung an der TU München und am Potsdam-Institut für Klimafolgenforschung. Zwar hat der Weltklimarat IPCC vor einigen Monaten bekannt gegeben, dass es das extremste Klimaszenario für das Jahr 2100 im nächsten Bericht, an dem auch Niklas Böhrs als Leitautor mitarbeitet, nicht mehr geben wird. Das ist aber kein Eingeständnis eines Fehlers oder von überzogenem Alarmismus.
17: Für jeden neuen Bericht werden neue Szenarien entworfen, um dem Rechnen zu tragen, was zu dem Zeitpunkt Stand der Dinge ist. Die Szenarien für den letzten Sachstandsbericht haben in 2014 gestartet. Jetzt starten wir in den 2020er Jahren. Die Bedingungen sind anders. Dazwischen sind viele politische Instrumente installiert worden, die eben dazu geführt haben, dass das neue Worst-Case-Szenario nicht mehr ganz so schlimm ausfällt wie das alte Worst-Case-Szenario.
18: Weil die Treibhausgasemissionen sinken. Das ist eine gute Nachricht. Dennoch ist klar, der Klimawandel geht weiter und bereitet uns immer größere Probleme, wie die aktuelle Dürre. Die Warnungen aus der Forschung vor diesen Entwicklungen waren nicht deutlich genug, sagt der Kommunikationswissenschaftler Stefan Lewandowski von der University of Bristol in England.
19: Es gibt Anzeichen dafür aus der Literatur, zum Teil auch meiner eigenen Arbeit, dass in der Klimawissenschaft die Leute zu vorsichtig waren, weil sie Angst davor hatten, als alarmistisch eingestuft zu werden. Das war aber nicht alarmistisch, sondern alarmierend. Da ist ein großer Unterschied.
18: Der Erdsystemforscher Wolfgang Lucht vom Potsdam-Institut für Klimafolgenforschung hat die Erfahrung gemacht.
20: Ich werde angegriffen, wenn ich Klartext spreche, weil ich würde die Leute nur verschrecken. Menschen, die Angst haben, sind gelähmt. Es passiert nichts, man muss das vorsichtiger machen. Und andere sagen, wir sind Teil des Problems, weil wir nicht klar genug sprechen.
18: Wie Klimaforschende ihre Erkenntnisse in ihren eigenen Veröffentlichungen darstellen, können sie selbst entscheiden. Beim IPCC-Bericht hingegen gilt das Konsensprinzip, erklärt Niklas Böhrs. Alle müssen jedem Satz zustimmen.
17: Das führt dann notwendigerweise zu einer relativ konservativen Abschätzung. Das stärkt die Glaubwürdigkeit des Ganzen immens. Und ich finde, das ist ein extrem wichtiges Prinzip dieser Berichte, das auch unbedingt beibehalten werden sollte.
18: Allerdings sagt er auch,
17: teilweise, und das ist auch schon eine Tendenz, die wir in den Berichten davor gesehen haben, ist es immer noch etwas heftiger gekommen, als es vorhergesagt war.
18: Aber seit dem vierten Bericht 2007 steht in allen IPCC-Berichten das für Forschende sehr starke Wort eindeutig. 2021 lautete die Formulierung in der Zusammenfassung für die Politik:
22: Menschliche Aktivitäten haben eindeutig die globale Erwärmung verursacht, vor allem durch die Emission von Treibhausgasen.
18: Die Erwärmungskurve geht mit den derzeit absehbaren Emissionen bis 2100 weiter steil nach oben und landet bei 3,5 Grad mit einer Schwankungsbreite von 0,5 Grad nach oben und unten. Im Alltag ein vernachlässigbarer Wert. Aber nicht beim Klimawandel.
17: Das macht vor allem großen Unterschied dafür, wie viel CO2 wir noch emittieren dürfen beim gegebenen sozusagen oberen Grenzwert, den wir bereit sind zu akzeptieren gesellschaftlich. Macht auch einen Riesenunterschied, wie wir unsere Anpassungsmaßnahmen designen.
18: Und deshalb wird an noch genaueren Prognosen geforscht. Sicher ist aber, der Klimawandel wird weitergehen, auch wenn die Treibhausgasemissionen seit dem letzten IPCC-Bericht von 2021 etwas zurückgegangen sind.
0: Ja, und beim Rechnen hilft uns künftig sicher noch mehr die KI. Aber das US-Technologieunternehmen OpenAI hat jetzt die Entwicklung seines neuen KI-Modells Astra zum Beispiel teilweise gestoppt, wegen Sicherheitsbedenken. Einzelheiten von Antje Sieb.
23: Nach internen Auswertungen könne man kritische Fähigkeiten im Bereich Cybersicherheit nicht ausschließen, teilte die Firma mit. Dabei geht es etwa darum, dass Modelle eigenständig in der Lage sind, komplexe Cyberangriffe auszuführen. Astra wird trotzdem weiterentwickelt, man wolle aber die Sicherheitsstandards verschärfen. Bereiche, in denen das bisher nicht möglich sei, würden pausiert, so OpenAI in einer Pressemitteilung. In den letzten Wochen war bekannt geworden, dass andere KI-Modelle von OpenAI, aber auch von Anthropic und Meta bei Tests ungeplant und eigenständig in fremde Systeme eingedrungen waren. Auch ein britisches Regierungslabor hatte Testergebnisse veröffentlicht. Danach hatten Modelle gezielt versucht, Menschen zu täuschen, um schädliche Codesequenzen einzuschleusen. Die Vorfälle haben zu einer verstärkten Diskussion um die Sicherheit und Regulierung von KI-Modellen geführt.
0: Und jetzt ist es gleich 10.40 Uhr, deshalb machen wir auch hier weiter mit Sport.
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2: Mit Raimo Hinsdorf. In der letzten Saison ging es für Fußball-Zweitligist 1. FC Magdeburg lange gegen den Abstieg. In diesem Jahr wünschen sich die Fans, dass die Blau-Weißen sorgenfrei durch die Saison kommen mögen und sich vom Tabellenkeller möglichst fernhalten von Beginn an. Wichtige Leistungsträger konnten ja gehalten werden, so regierte zuletzt die Zuversicht in Fußball Magdeburg in Bezug auf das neue Spieljahr, das heute mit der Heimpartie gegen Eintracht Braunschweig beginnt. Trainer Patrick Sander.
5: Ich habe gesagt, also jeder darf sich hier irgendwas wünschen, darf träumen. Wir müssen einfach nur Realisten bleiben. Wir, die direkt an der Mannschaft arbeiten, inklusive der Mannschaft, müssen ihnen einfach vermitteln, was ist uns wichtig. Und die Basis der ganzen Sache ist der Erhalt der zweiten Liga. Und das ist unsere Aufgabe und daran wollen wir uns auch messen lassen. Und wenn dann jemand träumt, ja, dann ist man relativ schnell manchmal aus wilden Träumen auch aufgewacht. Und das tut dann meistens weh.
2: Das Spiel in Magdeburg heute ab 13 Uhr live in Ausstetten. Hier im Programm mit einem 1:0-Sieg von Hertha BSC beim VfL Bochum hat die Saison in der zweiten Liga gestern begonnen. Der erste Dreier für die Berliner, die in den Vorjahren stets einen Sieg zum Auftakt verpasst hatten. Mit der zweiten von Hertha hat es heute in der Regionalliga Nordost-Lok Leipzig zu tun. Das Spiel des Staffelsiegers der Vorsaison heute ab 14 Uhr live im MDR-Fernsehen und bei Sport im Osten im Livestream. Der Wechsel von Fisnik Aslani von der TSG Hoffenheim zu RB Leipzig galt ja als abgemacht. Nun ist er auf der Zielgeraden doch geplatzt. Der Stürmer, der kurz vor der Unterschrift in Leipzig stand, kommt nicht nach Sachsen. Stefan Kerstold.
7: Der Transfer kommt nach Angaben der TSG aufgrund medizinischer Bedenken, die Leipzig angemeldet hatte, nicht zustande. Der 23-Jährige war mit 11 Toren und 10 Vorlagen in der vergangenen Saison maßgeblich an der Europa-League-Qualifikation der Hoffenheimer beteiligt und sollte nach Medienberichten in Leipzig einen Vertrag bis 2031 erhalten. Bei der TSG hatte der Offensivspieler erst vor einem Jahr bis 2029 verlängert. Für den Wechsel wäre eine Ablöse in Höhe von 25 Millionen Euro fällig geworden. Fisnik hat bei der TSG eine bemerkenswerte Entwicklung genommen. Dass dieser Transfer nun nicht zustande kommt, ist für uns sportlich alles andere als eine schlechte Nachricht, sagte der Hoffenheimer Geschäftsführer Sport Andreas Schicker. Für uns ist völlig klar, dass Fisnik körperlich und sportlich auf höchstem Niveau performen kann. Wir stehen zu unserem Spieler. So Schicker weiter.
2: Das war's erstmal zum Fußball. Wir haben in den letzten Tagen viele gute Nachrichten von den deutschen Schwimmern im Freiwasser bei der EM in Paris gehört. Trotz der komplizierten Voraussetzungen für diese EM. Lars Becker ist unser Beobachter. Heute der letzte Wettbewerb. Packen die Deutschen nochmal eine Goldmedaille drauf im Mixteam?
9: Ja, das sieht richtig gut aus gerade. Oliver Klemet, der Dritte aus dem Quartett, der erste Mann, nachher kommt noch Florian Welbrock, hat sich abgesetzt von seinen beiden Konkurrenten und die sind Weltklasse. Christoph Rasowski aus Ungarn, der Olympiasieger, und Marcello Guido, allerdings der etwas schwächere Mann im italienischen Team. Und tatsächlich ist Olli Klemet weggekommen. Da hat er schon einige Körperlängen zwischen sich und die beiden Konkurrenten gebracht. Also das deutsche Team auf Goldkurs, hat er auch schon von Beginn an gut gelaufen. Julia Ackermann, die Juniorinnen-Europameisterin, die 19-Jährige, sicherlich sehr aufgeregt vor ihrem ersten großen Rennen in der Staffel, hat mitgehalten mit dem Pulk der Favoriten mit Ungarn, mit Italien, mit Frankreich. Dann Isabel Gose im Kampf gegen Viktoria Mihalivari-Farkas aus Ungarn und Ginevra Tadeucci, die ja beide hier Medaillen geholt haben. Und alle drei haben Medaillen geholt. Isabel Gose den Knockout-Sprint gewonnen, Tadeucci, die Italienerin, 5 und 10 Kilometer gewonnen, Mihalivari-Farkas zweimal Silber, also eine Top-Besetzung. Da ist Isabel Gose allerdings nicht weggekommen. Die beiden anderen sind dran geblieben und dann der Wechsel zu Oliver Klemet und der scheint es jetzt, so sieht es aus, für die deutsche Mannschaft vorzuentscheiden und ich freue mich auf die letzte Runde, in die möglicherweise Florian Welbrock mit einem Vorsprung gehen kann. Das wäre natürlich schon die halbe Miete, denn dann kommen David Bethlehem, der hat hier zweimal Silber geholt hinter Welbrock über 5 und über die olympischen 10 Kilometer und der große alte Mann, das sage ich mit allem Respekt, des italienischen Freiwasserschwimmens Gregorio Paltrinieri. So weit sind wir noch nicht. Dritte von 4 Runden. Oliver Klemet in Führung hat Vorsprung vor den beiden Konkurrenten.
2: Erneut winkt den deutschen Schwimmern Gold. Lars Becker war das, live aus Paris. 100 Jahre Handball in Aue. Unter diesem Motto steht der Hummelcup in der Erzgebirgshalle mit dem gastgebenden Drittligisten EHV und hochkarätiger Konkurrenz, darunter der deutsche Handballmeister aus Magdeburg und die SG Flensburg-Handewitt. Während sich der SCM gestern deutlich gegen das Heimteam aus Aue durchsetzen konnte mit 46:31, bezwang Bundesliga-Absteiger DHFK Leipzig überraschend die Flensburger, den Dritten der Vorsaison, im Handball-Oberhaus mit 44 42-42. Heute steigt ab 13.30 Uhr der Spielplatz 3, um 16 Uhr das Finale zwischen Leipzig und Magdeburg. Meistertrainer Bennett Wiegert und DHFK-Geschäftsführer Carsten Günther über den Handball in Aue.
8: Für mich ist das hier eine Handballhochburg. Wenn man das hierher kommt, wenn man in diese Halle tritt, dann merkt man das auch, wie begeistert die Leute sind. Also da kann man bloß nochmal zu 100 Jahren gratulieren.
10: Man kann den Leuten, die hier seit 100 Jahren sich um Handball kümmern, vor allem denen, die das auch die letzten 20 Jahre, als sich ja sauser viel verändert hat und alles schwieriger geworden ist, hier hochhalten, nur höchsten Respekt zollen. Ich drücke den ERV-Leuten echt die Daumen, dass sie in die zweite Liga wiederkommen. Vielleicht haben wir beide Grund zum Feiern am Ende der Saison und dann steht auch die Leistungspyramide für Sachsen wieder ganz, ganz stabil.
2: Groß

0: Der rechte Politiker Abelardo de la Espriella ist als neuer Präsident Kolumbiens vereidigt worden. Er wird von US-Präsident Donald Trump unterstützt. De la Espriella hatte die Stichwahl im Juni knapp gegen den linken Kandidaten gewonnen. Im US-Bundesstaat Utah ist bei Waldbrand-Löscharbeiten ein Hubschrauber abgestürzt. Laut US-Luftfahrtbehörde ist unklar, ob die beiden Insassen den Unfall überlebt haben. In dem Waldgebiet im Fish Lake National Forest brennt es seit Tagen. In Erfurt hat ein Mann 4 Katzen tagelang in seiner Wohnung allein gelassen. Nach Angaben der Polizei hatten Nachbarn starken Geruch bemerkt. Sie hätten den 22-jährigen Mieter längere Zeit nicht gesehen. Deshalb sei der Verdacht aufgekommen, der Mann könne hilflos in der Wohnung liegen. Die Feuerwehr brach die Tür auf. Es seien dann die stark abgemagerten Katzen entdeckt worden. Das Wetter. Heute wenig Wolken, Sonne, trocken, 25 bis 28 Grad. Nachts meist klar bei 15 bis 8 Grad. Morgen dann Sonne, zum Abend hin mehr Wolken, örtlich Gewitter. Deutlich wärmer bei 30 bis 35 Grad. MDR aktuell Verkehrsdienst A2 Richtung Berlin. Zwischen Allerengersleben und Alsleben 4 Kilometer stockt der Verkehr an einer Baustelle. A2 Richtung Hannover, zwischen Ziesa und Thesen liegt eine Plane. Die A13 Richtung Berlin ist zwischen Thiendorf und Ortrand wegen Bergungsarbeiten gesperrt, 5 Kilometer Stau. A13 Richtung Dresden, zwischen Starkow und Freiwalde befindet sich eine ungesicherte Unfallstelle. A72 Leipzig-Hof, zwischen Zwenkau und Röther in beiden Richtungen Stau wegen eines liegen gebliebenen PKWs. Stockender Verkehr wegen Bauarbeiten auf der A72 Richtung Leipzig, zwischen Chemnitz Süd und Kreuz Chemnitz. Die B180 ist zwischen Rossbach und Naumburg nach einem Unfall blockiert. Geblitzt wird auf der A9 Richtung München zwischen Niemeck und Kleinmarzins. Soweit der MDR aktuell Verkehrsdienst, 10.48 Uhr.
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2: Jetzt sprechen wir über das, was uns jeden Tag begleitet, unser Handy. Wer beim Smartphone-Kauf ein Schnäppchen machen möchte, der sollte sich aber etwas gedulden. Das empfiehlt die Stiftung Warentest. Die hat sich mal angeschaut, wie sich die Preise für Smartphones der Premium-Klasse so entwickeln. Und darunter waren Spitzenhandys von Apple, Google, Samsung, auch Xiaomi. Und die kosten zum Marktstart ja meist deutlich mehr als 1.000 Euro. Aber wer etwas wartet, dem winken mehrere hundert Euro Ersparnis. Wir haben darüber mit Florian Ostermann von der Stiftung Warentest gesprochen. Herr Ostermann, Sie haben die Preisentwicklung der Geräte umfangreich analysiert. Zu welchen Ergebnissen ist die Stiftung Warentest gekommen?
3: Es kommt ein bisschen auf die Marke drauf an. Wir haben festgestellt, dass wenn man aufs Timing beim Kauf achtet, durchaus viel Geld sparen kann. Zum Beispiel ist der Sommer eine gute Zeit, wo man bei Samsung-Geräten teilweise mehrere hundert Euro sparen kann, wenn man einen guten Preis gerade erwischt.
2: Also ein neues Galaxy-Handy sollte man also erst im Sommer kaufen. Wie sieht die Preisentwicklung bei iPhones von Konkurrenten Apple aus? Auch die hat die Stiftung Warentest ja analysiert.
3: Bei Apple haben wir zum Beispiel festgestellt, dass die Preise nach etwa 90 Tagen, also nach 3 Monaten, langsam anfangen zu sinken. Und dann nach weiteren 90 Tagen sich so um die 90% des Ursprungspreises einpendeln. Also man kann sich bei Apple gut die 90 einfach merken und hat dann eine gute Größenordnung. Also wenn man etwa 90% des Ursprungspreises bezahlt oder weniger, ist es an für sich ein ganz guter Preis. Bei anderen Anbietern lohnt es sich auch, die Vorjahresmodelle anzuschauen und dann meistens nicht zum Zeitpunkt, wenn die neuen Modelle rauskommen, sondern kurz vorher. Das ist zum Beispiel bei Samsung dann im Sommer und bei Xiaomi im Herbst.
2: Und wenn man dann eins dieser Vorjahres- oder Vorgängermodelle kauft und dabei nach Ihrer Preisanalyse viel Geld sparen kann, worauf sollte man denn achten?
3: Wir haben eigentlich im Moment so eine Qualitätsstagnation, könnte man fast sagen. Also die Vorjahresmodelle sind manchmal die bessere Wahl. Und es lohnt sich durchaus, sich diese Geräte anzuschauen, denn die fallen im Preis. Und worauf man immer achten sollte, dass auch noch lange Updates verfügbar sind. Also wenn jetzt nur noch 2 Jahre Updates verfügbar sind, das machen manche Anbieter Angaben zu, dann ist das nicht unbedingt ein guter Deal. Wenn es natürlich gerade bei Google oder Samsung, die sprechen sehr lange Update Verfügbarkeit, dann kann man da auch zum Vorjahresmodell mit einem guten Gewissen greifen.
2: Jetzt hat die Stiftung Warentest sich ja auch angeschaut, wie sich die Preise eines wichtigen Teils im Smartphone entwickeln. Also es geht um den Arbeitsspeicher. Ich sag's mal ganz salopp, der weltweite Hunger nach Arbeitsspeicher ist durch den Einsatz künstlicher Intelligenz ja weltweit gestiegen, was sich auch auf die Preisentwicklung auswirkt. Was bedeutet denn das für die künftigen Preise von

0: Smartphones. Können Sie eine Prognose abgeben?
1: Es ist so, dass durch diese KI-Boom, den wir gerade erleben, die Speicheranforderungen sehr gestiegen sind, die diese KI-Rechenzentren benötigen. Und insofern der Speicher nicht unbedingt für andere Konsumentengeräte zur Verfügung steht oder halt nur sehr teuer zur Verfügung steht. Insofern ist es erwartbar, dass Smartphones teurer werden. Es ist aber ein bisschen die Frage, ob nur die neuen Modelle teurer werden. Es ist auch die Frage, ob vielleicht auch alte Modelle teurer werden. Oder ob vielleicht auch die neuen Modelle das einfach kompensieren, indem sie weniger Speicher einbauen. Das können wir jetzt noch nicht genau sagen. Und auch, ob unser Trend dann noch voll anwendbar ist in diesem kommenden Jahr, das wissen wir auch natürlich nicht.
0: Das sagt Florian Ostermann von der Stiftung Warentest.
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0: Ja, jetzt haben wir ein bisschen nach vorne, ein bisschen in die Glaskugel geschaut. Jetzt geht's erstmal ein bisschen zurück.
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0: Und zwar zurück in die 90er Jahre. Ende der 90er brachte der Bayer-Konzern ein neues Medikament auf den Markt. Und zwar eines, das die Blutfettwerte senken sollte. Das Präparat mit dem Namen Lipobay, das wurde tausendfach verschrieben, aber schon bald berichteten Patienten von schweren Nebenwirkungen. Sogar Todesfälle wurden auf die Einnahme zurückgeführt. Und am 8. August 2001 zog Bayer die Reißleine, nahm das Medikament vom Markt. Christian Erber, der hat mit unserem heutigen Kalenderblatt sich mit diesem Thema beschäftigt.
3: Der Fall gilt als einer der größten Skandale der Pharmabranche. Er fordert 52 Todesopfer und setzt den Bayer-Konzern massiv unter Druck. Finanziell und moralisch.
4: Ich bin sehr enttäuscht, dass so eine große Firma nichts unternommen hat, um das Schlimmste zu vermeiden, wenn sie feststellen, dass das Medikament solch verheerende Nebenwirkungen hat.
3: So der US-Amerikaner Stephen Sparks, dessen Vater den populären Cholesterinsenker verschrieben bekommt. Nur wenige Wochen später stirbt der rüstige Senior an einer seltenen Nebenwirkung, erklärt die Wissenschaftsjournalistin Daniela Remus.
5: Das Medikament konnte zu einem Muskelabbau führen. Das war durchaus bekannt. Das führt dann eben zu Nierenversagen und in einigen Fällen hat es dann eben tatsächlich zum Tod geführt.
3: Lipobay ist zwar nur 4 Jahre auf dem Markt bis 2001, doch in dieser Zeit verschreiben Mediziner es millionenfach. In den USA unter dem Namen Bicol. Der Beipackzettel weist zwar auf Nebenwirkungen hin, nicht ausreichend deutlich werden die Risiken, wenn Lipobay mit anderen Blutdrucksenkern kombiniert wird, was in der Praxis häufig vorkommt. Viele Patienten fühlen sich nur unzureichend informiert, Senta Schäfer etwa.
6: Seit 2 Jahren nehme ich das und seitdem bin ich gezwungen, am Stock zu laufen. Und aufgrund dieses Beipackzettels, dass die Muskulatur geschädigt wird, war mein Bedenken berechtigt.
3: Der damalige Bayer-Chef Werner Wenning dagegen betont, der Konzern sei sich keiner Schuld bewusst.
7: Wir gehen davon aus, dass sich in der Mehrheit der Fälle herausstellen wird, dass zwischen den geltend gemachten Beschwerden und Lipobay Bicol kein Zusammenhang besteht.
3: Das sehen Verbraucheranwälte anders. In den USA initiiert Ed Fagan publikumswirksam Sammelklagen.
8: Der Punkt ist, dass in Tausenden, wenn nicht in Millionen Menschen eine Zeitbombe tickt und unschuldige Menschen haben in den nächsten Jahren enorme Kosten für ihre Gesundheit zu bezahlen. Sie warten nur, ob diese Zeitbombe hochgeht.
3: Zwar gewinnt Bayer die meisten Prozesse vor Gericht, aber die Affäre trifft den Konzern hart. Der Aktienkurs bricht ein. Prozesse und Vergleiche kosten ihn mehr als 1 Milliarde US-Dollar. Für die Pharmabranche ist der Fall Lipobay aber auch ein Weckruf. Mit bleibenden Folgen, so Wissenschaftsjournalistin Remus.
5: Auf der wissenschaftlichen Seite hat Bayer seine Richtlinien für die klinischen Studien überarbeitet. Eben mit dem Ziel, wirklich die Sicherheitsrisiken, die durch Wirkstoffe entstehen können, die sehr viel schneller und umfassender zu erkennen, als es vorher der Fall war.
3: Am 8. August 2001 nimmt der Bayer-Konzern sein Präparat Lipobay weltweit vom Markt. Das war heute, vor 25 Jahren.
0: Und das Kalenderblatt, das kam von Christian Erber.
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0: Ja, da haben wir es ein bisschen einfacher. Bei uns funktioniert alles, oder, Eckart?
14: Naja, also sagen wir mal so, das Wetter macht uns keine Kopfschmerzen.
0: Nein, genau.
14: Also für die einen vielleicht mehr, für die anderen weniger. Aber es bleibt heute doch recht stabil. Das heißt, ein paar lockere Wolken am Himmel, wie derzeit ja in der nördlichen Oberlausitz. Wir haben auch einen kleinen Wolkenstreifen, so vom Fläming bis Richtung Altmark in Sachsen-Anhalt. Und auch im Harz, da findet man mal eine kleine Quellwolke. Das wird im Tagesverlauf immer mal wieder zum Erscheinen kommen. Am ansonsten blauen Himmel, die Sonne wird uns ganztägig begleiten und das dann bei schönen sommerlichen Temperaturen, 25 bis 29 Grad in der Spitze.
0: Eckart, wir konnten letzte Nacht so richtig schön durchlüften. Ist das diese Nacht auch nochmal möglich?
14: Ja, tatsächlich. Abkühlung auf 15 bis 8 Grad. Und wir sollten es auch wirklich nutzen, denn morgen wird es hochsommerlich heiß. Temperaturen in der Spitze bis zu 35 Grad. Das dann anfänglich mit viel, viel Sonne und blauem Himmel. Am Nachmittag kommen dann allmählich im Südwesten von Thüringen und auch von Sachsen her vermehrt Wolken auf. Ja, und damit kann es dann am Eichsfeld und über dem Harz bis zur Altmark dann schon den ein oder anderen Schauer oder vielleicht auch ein kleines Hitzegewitter geben.
0: Können wir ja auch gebrauchen.
14: Jawohl.
0: Gut, danke.
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0: Ja, heute beginnt die Prague Pride, also in Prag, der große CSD und zehntausende Leute werden dort erwarten, natürlich nach dem CSD in Berlin und dem Anschlag. Ja, ist so ein bisschen die Sorge groß in der Community, deswegen gibt's da Sicherheitsbedenken. Das ein Thema gleich bei uns. Außerdem der Nahostkrieg, der erreicht nun auch den Balkan. Die mögliche Stationierung von US-Flugzeugen, die besorgt nämlich Bulgarien. Auch das ein Thema bei uns. Nach um 11, nach den Nachrichten.
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19: Um 11 Uhr mit Alexander Terhorst. Nach dem Fund einer Sprengstoffdrohne am Flughafen Leipzig-Halle hat die Bundespolizei die Überwachungstechnik verstärkt. Wie ein Sprecher der Bundespolizei dem MDR bestätigte, wurde ein mobiler Drohnenwachposten auf der Aussichtsplattform des alten Tower-Gebäudes installiert. Damit könne der Anflug von Drohnen frühzeitig aus großer Entfernung erkannt werden. Es gäbe auch Technik, um unbefugte Flugobjekte gezielt zu stören und im Notfall zur Landung zu zwingen. Die Aussichtsplattform bleibe bis auf Weiteres für Besucher gesperrt. Der Bundesverband der deutschen Industrie begrüßt die vorübergehende Aufhebung von Lkw-Fahrverboten an Sonn- und Feiertagen. Der stellvertretende BDI-Hauptgeschäftsführer Holger Lösch sagte der Rheinischen Post, durch die Maßnahme könnten die Folgen des Niedrigwassers abgemildert und Lieferketten stabilisiert werden. Die Gewerkschaft Verdi kritisierte, dass Lkw-Fahrer nun stärker belastet würden. Der Umweltverband BUND meinte, niedrige Flusspegel seien ein Symptom der Klimakrise. Da sei mehr Lkw-Verkehr nicht zielführend. 4 Bundesländer lockern befristet das Lkw-Fahrverbot an Sonn- und Feiertagen. Es handelt sich um Niedersachsen, Nordrhein-Westfalen, Rheinland-Pfalz und das Saarland. Russland hat nach eigenen Angaben eine Produktionsstätte des ukrainischen Rüstungsherstellers Firepoint angegriffen. Wie das Verteidigungsministerium in Moskau mitteilt, werden in der Fabrik Teile und Sprengköpfe für den Marschflugkörper Flamingo bereitgestellt. Außerdem sei ein Treibstofflager vernichtet worden. Die Ukraine bestätigte brennende Öltanks in Kiew. Weiter seien 3 Menschen getötet worden, als eine Drohne ein Wohnhaus nahe der Hauptstadt getroffen habe. Russische Behörden berichten von ukrainischen Drohnenangriffen auf eine Ölraffinerie in der Region Krasnodar sowie eine Industrieanlage in der Region Samara. Medienexperten sehen eine große Gefahr durch die Markthoheit einzelner Konzerne wie Google oder Meta im digitalen Raum. Die Referentin für Medienpolitik bei der Gewerkschaft Verdi, Bettina Hesse, sagte dem MDR, wenige globale Plattformkonzerne würden ganz wesentliche Infrastrukturen unserer alltäglichen Kommunikation kontrollieren. Diese mediale Macht sei problematisch verquickt mit politischer und ökonomischer Macht. In Deutschland soll im August kommenden Jahres ein neuer digitaler Medienstaatsvertrag in Kraft treten. Dafür wird eine Regel diskutiert, wonach digitale Plattformen nicht mehr als 30% Marktanteil haben dürfen. Diese Regel gilt schon in Radio und Fernsehen. Das waren die Nachrichten. Das Wetter, die Temperaturen von 10 Uhr. Auf dem Brocken wolkenlos bei 12 Grad. Chemnitz wolkenlos 18. Dresden wolkenlos 19, Eisenach wolkenlos 19 Grad. Erfurt wolkenlos 18. Fichtelberg wolkenlos 15 Grad. Gera wolkenlos 19, Görlitz wolkenlos 19. Auch in Halle keine Wolken bei 20 Grad. Leipzig 19. Magdeburg 21 und in Meiningen ebenfalls wolkenlos 20 Grad. Die Vorhersage, heute Sonne, wenig Wolken und trocken, 25 bis 28 Grad. Die Höchstwerte, nachts meist klar bei 15 bis 8 Grad. Morgen Sonne, zum Abend hin mehr Wolken und örtlich auch stellenweise Gewitter. Die Werte morgen 30 bis 35 Grad. Montag vereinzelt Schauer und weiter hochsommerlich heiß. MDR Verkehrsdienst. A2 Richtung Berlin zwischen Allerinnersleben und Eilsleben. 4 Kilometer stockender Verkehr an einer Baustelle. Die A13 Richtung Berlin zwischen Thiendorf und Ortrand ist die Strecke wegen Bergungsarbeiten gesperrt. Zurzeit 5 Kilometer Stau. A72 Richtung Leipzig zwischen Chemnitz Süd und Kreuz Chemnitz stockender Verkehr wegen Bauarbeiten. Unter Bahnübergang Meesdorf und Beese öffnet die Schranke nicht mehr. Geblitzt wird auf der A4 Richtung Frankfurt zwischen Erfurt Ost und West und der A9 Richtung München zwischen Niemeck und Kleinmarzehns. Soweit der MDR-Verkehrsdienst, 11.04 Uhr.
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0: Mit Katja Dietrich am Mikrofon an diesem Samstagvormittag. Ja, da starten wir gleich mal mit einer Frage. Checken Sie eigentlich parallel noch Ihr Handy und dort Nachrichten, während Sie uns hören? Die Mediennutzung, die ändert sich nämlich dramatisch. Nur noch 40% der medialen Aufmerksamkeit entfallen auf Radio, Fernsehen, Printmedien. Und den größten Anteil mit 60% machen inzwischen digitale Medien aus. Und dort entscheiden nur wenige große Player, wem welche Nachrichten angezeigt werden. Deshalb die Frage, wie kann man die Meinungsvielfalt im digitalen Raum sichern? Rebecca Nordin-Menke, die hat das recherchiert.
20: Mehr als 80% der Suchanfragen in Deutschland entfallen auf Google. Video on Demand wird zu 73% bei YouTube abgerufen. Meta kontrolliert 82% der Social-Media-Nutzung. Und je mehr sich die Mediennutzung von analogen Medien wie Radio und TV ins Internet verlagert, desto problematischer wird diese Machtkonzentration, meint Bettina Hesse, Referentin für Medienpolitik bei der Gewerkschaft Verdi.
1: Einige wenige globale Plattformkonzerne kontrollieren ganz wesentliche Infrastrukturen unserer alltäglichen Kommunikation. Und diese mediale Macht ist in problematischer Weise verquickt mit politischer Macht und ökonomischer Macht.
20: Um eine vorherrschende Meinungsmacht einzelner Akteure zu verhindern, darf in Deutschland kein Medienunternehmen mehr als 30% Marktanteil haben, zumindest in Radio und Fernsehen. Für digitale Plattformen gibt es bisher keine vergleichbare Regelung. Doch wenn immer mehr Menschen Nachrichten nur innerhalb von Plattformen wie YouTube oder Instagram konsumieren, verliere Journalismus die Grundlage seiner Finanzierung, warnt der Medienwissenschaftler Martin André.
21: Obwohl es hier um eine fundamentale Zerstörung der Grundlage von Pressefreiheit ist, gibt es zum Beispiel keinen Aufstand im Journalismus. Und wenn wir das alles geschehen lassen und es noch nicht mal eine Debatte darüber gibt, dann dürfen wir uns dann auch nicht wundern, wenn der Journalismus auf diese Art und Weise quasi abgeschafft wird.
20: Um die Medienvielfalt auch im Digitalen zu stärken, soll ab August nächsten Jahres der digitale Medienstaatsvertrag in Kraft treten. Angesichts der sich schnell wandelnden globalen Medienwelt sei es aber nicht ganz einfach, bisherige Regeln für TV und Radio auf die digitale Welt zu übertragen, sagt Jochen Fasko, Direktor der Landesmedienanstalt Thüringen.
22: Es soll ja auch nicht sein, dass bei 30% dann zum Beispiel der Anbieter, der Intermediär, der, keine Ahnung, Meta, Google oder wie auch immer, dann keine Leute mehr aufnehmen darf.
20: Handlungsbedarf sieht zwar auch er, doch statt sich auf nationaler Ebene mit den Tech-Giganten aus den USA anzulegen, sei vielmehr die EU gefragt. Der Schutz von Medienvielfalt im digitalen Raum gilt dennoch bereits als einer der wichtigsten geplanten Inhalte für den digitalen Medienstaatsvertrag. Wie in den meisten Bundesländern ist in Thüringen die Staatskanzlei zuständig für Medienpolitik und erklärt, noch sei nicht entschieden, ob man den Tech-Giganten konkrete Obergrenzen beim Marktanteil setzen will.
23: Dies gilt erst recht vor dem Hintergrund, dass es mit Blick auf die 6 Teilkomplexe des Digitale Medienstaatsvertrages Teil 2 einen Kompromiss von allen 16 Ländern anzustreben gilt.
20: Soll heißen, stellt sich nur ein Bundesland gegen die Obergrenze beim Marktanteil für digitale Plattformen, hat die Regelung keine Chance. Dabei hätte mehr Wettbewerb im digitalen Raum ganz konkrete Vorteile, erklärt Medienwissenschaftler André.
21: Dann könnte ein YouTuber, der momentan eben gefangen ist im Knast von YouTube, der könnte quasi mit einem Klick Dutzende von Plattformen ansteuern und sich vielleicht auch aussuchen, dass er vielleicht gar nicht mehr so viel mit YouTube zusammenarbeiten will, weil er auf anderen Plattformen viel mehr Geld verdienen kann.
20: Grundsätzlich sei es möglich, monopolisierte Märkte für Wettbewerb zu öffnen, betont André. Er verweist auf die Telekom, deren Monopol aus den 90er Jahren mittlerweile Geschichte ist.
0: Rebecca Nordin-Menke. Das politische Tauziehen zwischen Rom und Madrid geht in die nächste Runde. Als Reaktion auf den Ansturm auf die spanische Exklave Ceuta hatte Italien ja das Schengen-Abkommen mit Madrid ausgesetzt, hatte Kontrollen eingeführt. Und jetzt zieht Spanien nach und führt ebenfalls Grenzkontrollen ein. Christian Sachsinger berichtet dazu.
24: Die spanische Regierung hat beschlossen, an den Häfen und Flughäfen sofort Grenzkontrollen für Reisende aus Italien einzuführen. Seit Mitternacht werden die Identität und Staatsangehörigkeit mittels Reisepass und Personalausweis überprüft. Bei Drittstaatsangehörigen, also nicht EU-Bürgern, geht es auch um Visum und Aufenthaltserlaubnis. Die Kontrollen sollen stichprobenartig durchgeführt werden, wie es heißt. Die Maßnahme ist vorerst auf einen Monat befristet, also bis zum 7. September. Sollte sich die Ausgangslage ändern, werde man über den Zeitraum noch einmal nachdenken, heißt es sinngemäß in Madrid. Damit hält die spanische Regierung Italien die Türe weiter offen. Rom soll seine Kontrollen für Spanienreisende an Häfen und Flughäfen einstellen, so die Forderung. Die Regierung Sanchez hatte dafür ein Ultimatum bis zum morgigen Sonntag gestellt. Da Rom das umgehend zurückwies, hat Spanien den Schritt nun einen Tag vorgezogen. Die größten Verlierer in diesem Konflikt sind die vielen Reisenden. Nach Angaben der spanischen Flughafengesellschaft AENA wurden allein im ersten Halbjahr mehr als 11 Millionen Flugpassagiere zwischen Italien und Spanien in beiden Richtungen gezählt.
0: Ja, Uneinigkeit also zwischen Spanien und Italien. Ganz anders sieht's aus, wenn wir jetzt mal in den US-Senat schauen. Ja, da sind sich die Republikaner und Demokraten ja selten einig. Allerdings bei Russland ziehen viele derzeit an einem Strang. Mit großer Mehrheit hat der Senat ein Paket mit schärferen Sanktionen gegen das Land angekündigt und auf den Weg gebracht. Bevor es gesetzt wird, müssen aber noch das Repräsentantenhaus und Präsident Trump zustimmen. Klar ist schon jetzt, der Druck auf Trump wächst, gegenüber Putin einen härteren Kurs einzuschlagen. Aus Washington dazu Carsten Kühntop.
4: Mit 86-11 Stimmen verabschiedete der Senat den Gesetzentwurf. Unter anderem ermächtigt er den Präsidenten, Zölle in Höhe von bis zu 100% zu verhängen gegen Staaten, die weiterhin viel Energie von Russland beziehen. Das wären China, Indien, Japan und einige EU-Länder. Das Gesetz gilt als kraftvolles Zeichen der Unterstützung für die Ukraine. Die Senatoren folgten damit der öffentlichen Meinung. Umfragen zeigen, die meisten Amerikaner wollen, dass die USA mehr tun für das kriegsgebeutelte Land. Damit der Entwurf gesetzt wird, muss als nächstes das Repräsentantenhaus zustimmen. Das ist wahrscheinlich, denn das Weiße Haus signalisierte bereits, dass Trump einverstanden ist und ihm folgen die meisten republikanischen Abgeordneten noch immer willig. Ob der Präsident die vorgesehenen Sanktionen dann auch verhängt, steht auf einem anderen Blatt. Bislang hatte er sich gescheut, Russland allzu hart anzugehen. Kürzlich zog er seine Zusage zurück, dass die Ukraine Patriot-Raketen in Lizenz herstellen darf. Gleichzeitig scheint es Trump aber immer mehr zu frustrieren, dass er den Ukraine-Krieg bisher nicht beilegen konnte.
0: Jetzt nach Prag. Dort soll heute gefeiert werden. Zum Christopher Street Day werden Zehntausende Teilnehmerinnen und Teilnehmer erwartet. Und nach dem mutmaßlich islamistischen Anschlag auf den Berliner CSD schauen allerdings viele mit Sorge auf die Sicherheitslage. Die Polizei in Tschechien, die hat ihre Schutzmaßnahmen verstärkt. Und die Veranstalter hoffen trotz der starken Präsenz der Polizei auf ein ausgelassenes Fest.
5: Heute Vormittag dürfte es am Prager Wenzelsplatz wieder stimmungsvoll werden und gut gefüllt. Rund 50.000 Teilnehmende werden zur diesjährigen Prag Pride erwartet. Ehe es losgeht, kann, wer will, sich am Rande des Wenzelsplatzes noch an einem der Stände etwas Make-up verpassen oder in letzter Minute Plakate fertig basteln, lassen die Veranstalter wissen. Weil es schon wie die Tage zuvor mit knapp 30 Grad auch wieder recht heiß werden dürfte, stehen für die Besucherinnen und Besucher Trinkwasserspender zur Verfügung. Bevor sich die Parade um 12 Uhr in Gang setzt, erinnert die queere Community zunächst mit einer Schweigeminute um 11.55 Uhr an die Anschlagsopfer vom CSD in Berlin. Ja, es wäre wirklich traurig, wenn diese Tat in Berlin in uns eine Art Angst wecken würde. Dass wir dadurch nicht mehr für unsere Rechte kämpfen wollen, das wäre im Grunde genommen genau das, was der Attentäter wollte. Sagt Dorota Vasičková, Programmmanagerin der Prag Pride. Wegen des Anschlags findet die Parade dieses Jahr unter verschärften Sicherheitsvorkehrungen statt. Schon seit Beginn der Woche sichert die Polizei verstärkt die Begleitveranstaltungen der Pride Week, also zum Beispiel Konzerte oder Workshops. Im Laufe des Tages sollen mehrere hundert Einsatzkräfte die gesamte etwa rund 2 Kilometer lange Marschroute überwachen. Sie führt durchs Prager Stadtzentrum durch einen Straßenbahntunnel hindurch zur Hetzjagdinsel mitten in der Moldau. Dort werden Reit- und Flusspolizei im Einsatz sein. Auch beobachtet ein Polizeihubschrauber das gesamte Gebiet aus der Luft. Wer Plakate mitbringt, soll sie wenn möglich nur in den Händen halten. Die Veranstalter bitten, keine Holzstangen mitzubringen, Kunststoffalternativen zu wählen. Es ist bereits die 16. Ausgabe der Pride in Tschechien. Das Land galt in Mittelosteuropa lange als Vorreiter, was queere Rechte angeht. Tschechien hatte die eingetragene Lebenspartnerschaft schon im Jahre 2006 eingeführt. Seit 2025 können gleichgeschlechtliche Paare eine Art Partnerschaft Plus schließen. Die Reform ersetzte die frühere eingetragene Lebenspartnerschaft. Seitdem können homosexuelle Paare etwa das leibliche Kind der Partnerin oder des Partners adoptieren. Im Jahr 2024 hat außerdem das Verfassungsgericht Zwangssterilisationen bei Transpersonen für verfassungswidrig erklärt. Es hat sich einiges getan in Tschechien. Auch ein Grund, die Fortschritte zu feiern, findet Pride-Teilnehmerin Vivian.
6: Das ist mein erster Pride-Event,
5: Das ist meine erste Pride-Veranstaltung und ich freue mich riesig darauf. Bisher sehe ich hier nur coole Leute und die Atmosphäre ist einfach wunderbar. Es ist toll zu sehen, dass so viele Menschen den Mut haben, ihre wahre Identität und das, was sie ausmacht, zu zeigen. Auch Adam und Philipp nehmen an der Parade teil. Sie wollen sich von dem Anschlag in Berlin nicht entmutigen lassen. Sie blicken mit Zuversicht auf die Demo heute. Ich fühle mich in Prag jedenfalls nicht wirklich in Gefahr. Ich halte Prag sogar für sehr sicher, auch für sexuelle Minderheiten. Aber man sieht hier auf jeden Fall viele Polizisten und die Veranstalter versuchen schon für Sicherheit zu sorgen. Natürlich ist das, was in Berlin passiert ist, eine absolute Tragödie und ich glaube, sowas wird sich hier nicht wiederholen. Mit Hilfe der verschärften Maßnahmen wird das alles schon glatt laufen. Nach der Parade wird dann auf der Moldau-Insel weitergefeiert. Dort gibt es Musik, Konzerte und Workshops auf 5 Bühnen. Damit schließt die Pride Week in Prag.
0: Wir kommen zurück nach Deutschland. Hierum dreht sich nämlich unsere Top-Meldung an diesem Vormittag. Da gibt es nämlich neue Überwachungstechnik am Flughafen Leipzig-Halle, nachdem da in dieser Woche die Drohne mit Sprengstoff gefunden wurde. Ein Sprecher der Bundespolizei, der hat das dem MDR bestätigt und demnach wurde ein mobiler Drohnenwachposten auf einer Aussichtsplattform installiert. Weitere Meldungen jetzt mit Ralf Valencia.
2: Florian Wellbrock hat die deutsche Mixstaffel bei der Schwimm-WM in Paris zu Gold gezogen und seinen dritten Titel in der Seine gewonnen. Der Vierfachweltmeister schlug als Schlussschwimmer des DSV-Mixed-Quartetts nach 4x1500 Meter als Erster an. Silber ging an Italien vor Ungarn. In der Debatte über die Organspende hat sich Unionsfraktionschef Thorsten Frey für die Einführung einer Widerspruchsregelung ausgesprochen. Er sagte den Zeitungen der Funke Mediengruppe, es sei zumutbar, dass sich jeder Mensch einmal im Leben damit auseinandersetze, ob er Organspender sein wolle oder nicht. Mitten in der Urlaubszeit ist der Vulkan Ätna auf Sizilien ausgebrochen. Der größte aktive Vulkan Europas stößt seit dem Morgen eine riesige Wolke aus Rauch und Asche aus. Am nahegelegenen internationalen Flughafen Catania wurde der Flugverkehr unterbrochen, alle Ankünfte wurden gestrichen. Das Wetter, am Nachmittag nur wenige Wolken, viel Sonne und trocken, 25 bis 28 Grad. In der Nacht klar und trocken, 15 bis 8 Grad. Morgen erst viel Sonne, gegen Abend mehr Wolken und örtlich Schauer oder Gewitter, 30 bis 35 Grad. MDR aktuell Verkehrsdienst, A2 Richtung Berlin, zwischen Allerengersleben und Alsleben, 4 Kilometer Stau und stockender Verkehr an einer Baustelle, hier mit einer Viertelstunde Verzögerung. Die A13 Richtung Berlin ist zwischen Thiendorf und Ortrand wegen Bergungsarbeiten gesperrt, hier zurzeit 5 Kilometer Stau. Die Auffahrten Schönborn und Thiendorf sind ebenfalls gesperrt. A72 Richtung Leipzig zwischen Chemnitz Süd und dem Kreuz Chemnitz stocken der Verkehr wegen Bauarbeiten, hier dauert es 10 Minuten länger. Am Bahnübergang zwischen Meßdorf und Beese öffnet die Schranke nicht mehr und geblitzt wird auf der A4 Richtung Frankfurt zwischen Erfurt Ost und Erfurt West, auf der A9 Richtung München zwischen Niemeck und Kleinmarzehns. Soweit der MDR aktuell Verkehrsdienst, die Zeit 11.18 Uhr.
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0: Da geht es jetzt in das malerische Dubrovnik. Das ist ein Traumziel vieler Touristen. Die Stadt an der kroatischen Adriaküste, die hatte letztes Jahr über 1,3 Millionen Besucher, hat aber selbst nur etwa 40.000 Einwohner. Und der Tourismus, der ist so zwar Haupteinnahmequelle der Stadt, kommt aber angesichts der Massen an ihre Grenzen, die Stadt. Seit Jahren versucht Dubrovnik deshalb, den Übertourismus einzudämmen, was allerdings auch Konflikte nach sich zieht. Und darüber hat meine Kollegin Ulrike Schuld mit unserem Ostblogger Marian Virdoljak in Kroatien gesprochen.
3: Herr Virdoljak, welche Probleme haben denn Bewohner in der Altstadt von Dubrovnik, wenn massenhaft Touristen dorthin kommen?
7: Ja, Sie müssen sich vorstellen, das ist ein bisschen wie ein Ameisenhaufen. Es sind ein paar hundert Altstadtbewohner im Sommer und dagegen sind mehrere tausend Touristen. Das ist schon physisch ein Hindernis. Also allein zum Laden kommen ist schwer durch diese Menschenmassen. Aber selbst die Läden gibt es mittlerweile kaum noch. Und Sie müssen sich vorstellen, wenn mal die Waschmaschine, die Spülmaschine oder irgendwas den Geist aufgibt, vor allem in der Hauptsaison, dann haben Sie echt ein Problem, dass Ihnen das überhaupt mal jemand hinliefert. Es gibt nämlich kaum Parkplätze und selbst die wenigen Parkplätze, die kosten sehr, sehr, sehr viel Geld. Ein anderes Problem ist die Preise. Die Preise sind natürlich enorm gestiegen. Ein Normalverbraucher kann sich da kaum noch irgendwelche Dinge leisten. Und auch der Wohnraum ist extrem teuer geworden. Dubrovnik ist so ziemlich das teuerste Pflaster in Kroatien. Und vor allem in der historischen Altstadt können Quadratmeterpreise locker über 10.000 Euro gehen.
3: Also verschiedene Erschwernisse. Nun braucht Dubrovnik ja einerseits die Einnahmen aus dem Tourismus und andererseits ist der sogenannte Übertourismus ja auch kein neues Problem. Was tut denn Dubrovnik heute schon gegen die negativen Folgen davon?
7: Dubrovnik ist, ich würde sagen, bei allem Negativen auch ein gutes Beispiel für progressive Touristenmanagementpolitik, nennen wir das mal so. Der heutige Bürgermeister hat schon 2017 angefangen, die Touristenströme zu steuern. Das heißt, es kommen nicht mehr 3, 4, 5 Kreuzfahrtschiffe auf einmal in der Stadt an, sondern es wird auf 2 bis maximal 3 in Ausnahmefällen Kreuzfahrtschiffe pro Tag limitiert. Man möchte die Menschenmassen einfach steuern. Die Stadt kann eine gewisse Menge an Menschen ab, aber halt nicht zur gleichen Zeit. Dazu gibt es Studien der Universität Dubrovnik, die sagen, ja, so 10.000, 11.000 Touristen am Tag ist so das Höchste, was die Stadt vertragen kann. Außerdem möchte die Stadt die Kurzzeitvermietung regulieren. Anfang 2025 gab es ein neues Gesetz, was die Lizenzierung neuer Ferienwohnungen etwas strenger reguliert. Und auch die alten bestehenden Ferienwohnungen sollen überprüft werden. Und der Bürgermeister möchte gerne ungefähr 30% dieser bestehenden Ferienwohnungen reduzieren, damit es auch für die Anwohner wieder möglich ist, sich eine Miet- oder gar eine Immobilie zu kaufen in der alten Stadtmitte.
3: Und nun gibt es ja auch eine neue Maßnahme, die er plant in Zukunft. Was ist das?
7: Die neue Maßnahme, die Bürgermeister Frankovic plant, ist, Baugrundstücke direkt außerhalb der Altstadt in Grünflächen umzuwandeln. Konkret handelt es sich dabei um 185 Grundstücke, die einst hätten bebaut werden sollen, nun aber in Grünflächen umgewandelt werden. Das bringt aber auch gewisse Probleme mit sich, vor allem für die Sicherheit des Bürgermeisters. Denn durch diese Umplanung gehen Werte geschätzt von 500 bis 700 Millionen Euro verloren, was natürlich viele Investoren erzürnt. Und angeblich sind unter diesen Investoren auch gewisse mafiöse Strukturen aus dem Ausland, die den Bürgermeister bedrohen und der deswegen jetzt seit neuestem auch mit Personenschutz unterwegs ist. Man muss bedenken, 500 Millionen oder mehr Euro ist schon ein Stück Geld, das man verliert und der Bürgermeister ist dementsprechend dann auch gefährdet.
3: Sagt unser Ostblogger Marian Vrdoljak aus Kroatien. In Zagreb haben wir ihn erreicht. Vielen Dank, Herr Vrdoljak.
7: Bitteschön.
0: Und jetzt geht's nach Polen. Mülltrennung, Recycling, das ist bei unseren Nachbarn in Polen, naja, tut man sich schwer, sagen wir es mal so damit. In Breslau zum Beispiel, da stehen zwar Tonnen zur Mülltrennung, aber die Einwohnerinnen und Einwohner, die klagen über illegale Müllentsorgung in der Nacht. Über Ratten, über Unrat in den Hinterhöfen der Altstadt und rings um die Müllsammelplätze. Warum das so ist, dazu hat Martha Thor sich mal auf den Weg gemacht.
8: In Breslaus Hinterhöfen stehen die landesweit einheitlichen Recyclingtonnen. Aber daneben gerne auch diverser weggeworfener Sperrmüll. Autoreifen, Toilettenschüsseln, ein Sofa, dazu diverser kleiner Müll. Das hat zur Folge, dass die Ratten sich auch in den verlassenen Autos, die herumstehen, einnisten und vermehren. Wirklich. Und ein anderer Mann erzählt, dass nachts und am Wochenende Leute mit vollen Wagenladungen Sperrmüll und anderem Abfall kommen und diesen vor den Müllhäuschen in den Hinterhöfen abladen. Dabei gibt es in Breslau Wertstoffhöfe, allerdings nur 3 Stück. Bei 700.000 Einwohnern ist das wenig. Aber im vergangenen Jahr wurden hier immerhin 17.000 Tonnen Abfall gesammelt. Tendenz stark steigend. Recycling in Polen ist nicht neu, aber ein landesweit einheitliches Konzept gibt es erst seit 2020. 42% der Bevölkerung machen mit, hat eine Erhebung des polnischen Umwelt- und Klimaministeriums vor 2 Jahren ergeben. Aber es fehlt offenbar der Glaube ans System, sagt Maciej Fedorczuk vom städtischen Abfallbetrieb Ekosystem in Breslau. Ich würde nicht verallgemeinern, dass die Polen generell nicht bereit sind, ihren Müll zu trennen. Natürlich gibt es eine große Gruppe von Menschen, die tatsächlich nicht ans Recycling glauben. Vielleicht denken sie, dass es keinen Sinn macht. Aber darin besteht unter anderem auch unsere Rolle als Ökosystem der Stadt Breslau. Aufzuklären, zu sensibilisieren, denn der Prozess, Menschen vom Recycling zu überzeugen, ihnen zu zeigen, dass es sich lohnt, der dauert vermutlich etwas länger. Die Ökopsychologin Agnieszka Wojwinska sagt, es fehlt an guten Vorbildern. Und sie hat noch einen kritischen Punkt ausgemacht.
10: Das System, das wir haben,
8: Das System, das wir haben, belohnt die Menschen nicht. Daher hält sie auch nichts von diesen unerwünschten Verhaltensweisen ab. Denn die Entsorgung von Restmüll ist eigentlich nicht viel teurer als die von getrenntem Müll in anderen Ländern, wo die Maßnahmen viel drastischer sind. Der Verbraucher lernt also, dass dies das richtige, erwünschte Verhalten ist. Und wenn er sich nicht daran hält, dann muss er zahlen. Um die Breslauer doch von ihren alten Gewohnheiten abzubringen, betreibt der städtische Abfallbetrieb Aufklärungsarbeit in den Schulen.
0: Ja, und jetzt, abseits vom Müll, wird es jetzt nochmal deutlich politischer. Obwohl Bulgarien EU- und NATO-Mitglied ist, setzt sich das Land von der Ukraine-Politik der beiden Bündnisse deutlich ab. Die Sorge davor, in den Krieg mit einbezogen zu werden, die ist nämlich groß. Umso mehr sorgt es nun für Unruhe, dass ein anderer Krieg das Land erreichen könnte, der zwischen den USA und dem Iran. Clemens Fehrenkotte berichtet.
9: Es ist ein kleiner, überschaubarer Kreis von vielleicht 30 Demonstranten, der vor dem Rathaus von Jambol steht, der Bezirksstadt im Südosten Bulgariens. Der Protest richtet sich gegen die Entscheidung des bulgarischen Parlaments vor zwei Wochen, dem US-Gesuch nachzukommen und insgesamt 8 amerikanische Tankflugzeuge vom Typ KC-135 vom nahegelegenen Militärflughafen Besmer in Richtung Nahosten aufsteigen zu lassen. Das beunruhige sie, sagt Mimi Pavlova. Wir wollen diese Flugzeuge nicht in Besmer. Wir wollen nicht an einem fremden Krieg teilnehmen. Wir wollen Frieden und wir wollen nicht, dass unschuldige Opfer getötet werden, Frauen und Kinder. Dieser Krieg ist nicht unser Krieg. Das sehe sie genauso, erwidert die junge ukrainische Mutter Irina. Sie lebt in der Kleinstadt Besma in unmittelbarer Nähe zum Militärflughafen. Wir wollen ein sicheres Leben für unsere Kinder. Wie Sie sehen, haben wir hier viele Kinder. Wir wollen ein sicheres Leben ohne diese amerikanischen Flugzeuge und ohne Tankstellen, bitte. Ich flehe Sie an, wirklich. Für Unruhe und Ängste unter der Bevölkerung rund um das Thema Stationierung der US-Tankflugzeuge sorgen die wiederholten Warnungen der iranischen Regierung. Irans Außenminister Araghchi drohte der bulgarischen Amtskollegin in der vergangenen Woche, es komme einer Begünstigung der amerikanischen Aggression gegen den Iran gleich, sollten die US-Tankflugzeuge den Militärflughafen nutzen. Bei Teilen der lokalen Bevölkerung hätten diese iranischen Drohgebärden ihre Wirkung erzielt, sagt Rosen Rusnev, der Bürgermeister von Besna. Die Menschen waren vielleicht durch die diplomatische Note des Iran verunsichert. Sie hatte einen gewissermaßen drohenden Charakter. Und es ist, zumindest meines Wissens, das erste Mal, dass Bulgarien auf diese Weise bedroht wurde. Der bulgarische Ministerpräsident Rum Radev ist seit Mai im Amt. Er hatte seinen großen Wahlerfolg im Frühjahr unter anderem seinem kritischen Kurs gegenüber der Ukraine zu verdanken. Bulgarien würde sich nicht an Militärhilfen für Kiew beteiligen. Dass Radev umgekehrt dem Gesuch Washington stattgegeben hat, die amerikanischen Tankflugzeuge vom bulgarischen Boden aus ins Kriegsgebiet Nahost aufsteigen zu lassen, brachte den Regierungschef in Verlegenheit. Die Vereinigten Staaten seien eben der wichtigste Sicherheitspartner Bulgariens, erklärte er. Und zudem handelt es sich bei dem Einsatz der US-Tankflugzeuge nicht um Kampfhandlungen.
0: Und damit ist es schon wieder kurz vor 11:30. Wir schauen aufs Wetter, aufs Mittagswetter.
14: Ja.
0: Wo, ja, ist es schon richtig knackerheiß wieder hier zum Mittag?
14: Naja, heiß möchte ich es jetzt noch nicht ganz so. Es ist sommerlich warm. Spitzenreiter derzeit Veilsdorf im Süden von Thüringen 23 Grad. Hier in der Nähe 22 Grad in Markkleeberg oder auch in Laucha 19 Grad. Leinefelde und Sebnitz, da geht noch ein bisschen was. Denn wir erwarten ja heute Höchstwerte, die zwischen 25 und 29 Grad liegen. Also es wird wieder etwas wärmer als gestern, wo wir da tatsächlich ja in der Spitze am höchsten 26 Grad hatten. Ja, und die Sonne wird uns ein treuer Begleiter sein am Nachmittag. Ja, da kann die ein oder andere Quellwolke ja etwas vermehrt auftreten, aber die kommen relativ harmlos am blauen Himmel daher. Es wird daraus kein Tropfen geben.
0: Also für mich klingt das mal einfach nach einem normalen Sommertag.
14: Jawohl.
0: Angenehm.
14: Schön. Sehr schön.
0: Wie sieht's denn morgen aus?
14: Ja, ach, morgen, also wenn wir mal die Temperatur außer Acht lassen, nein, wir müssen sie unbedingt ansprechen, hochsommerlich heiß wird es morgen wieder, zwischen 22 und 25 Grad der Tag. Morgen startet, ja, recht freundlich mit viel Sonne, zum Nachmittag hinkommen von Westen her, dann die ein oder andere dichtere Wolke, da kann es dann auch in den Bereichen von Sachsen, Anhalt und Thüringen auch vielleicht das ein oder andere Hitzegewitter oder auch den kleinen Schauer geben.
0: Und ich gehe davon aus, du meintest 35 Grad, richtig? Nicht
14: was
0: 25?
14: Nein, auf jeden Fall 32 alles bis klar. 35 Grad.
0: Danke dir. Ja, gleich hier bei uns wieder der Sport. Wir schauen auf das dritte Gold von Florian Wellbrock, wie der das macht. Außerdem die Reportage, der erste Ehrenort in Deutschland. Ein Ehrenamtsprojekt.
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0: gleich bei uns.
18: 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Um 11.30 Uhr mit Ralf Valencia. Florian Wellbrock hat zum Abschluss der Freiwasserwettbewerbe bei der Schwimm-EM in Paris seine dritte Goldmedaille gewonnen. Gemeinsam mit Julia Ackermann, Isabel Gose und Oliver Klemet bezwang er in der Mixstaffel über 4x1,5 Kilometer Italien und Ungarn. Es war die vierte deutsche Goldmedaille in der Seine, dazu gab es einmal Bronze. Nach dem Fund einer Sprengstoffdrohne am Flughafen Leipzig-Halle hat die Bundespolizei die Überwachungstechnik verstärkt. Wie ein Sprecher der Bundespolizei dem MDR bestätigte, wurde ein mobiler Drohnenwachposten auf der Aussichtsplattform des alten Tower-Gebäudes installiert. Damit könne der Anflug von Drohnen frühzeitig und aus großer Entfernung erkannt werden. Es gebe auch Technik, um unbefugte Flugobjekte gezielt zu stören und im Notfall zur Landung zwingen zu können. Die Aussichtsplattform bleibe bis auf Weiteres für Besucher gesperrt. An Thüringer Schulen sind im vergangenen Schuljahr fast 300 Seiteneinsteiger eingestellt worden. Nach Angaben aus dem Bildungsministerium hatte damit fast jeder dritte neu eingestellte Lehrer kein Lehramtsstudium. Der Anteil der Seiteneinsteiger sei mit 29% so hoch gewesen wie noch nie. Die meisten Seiteneinsteiger arbeiteten an Regel- und Berufsschulen. Ein Großteil unterrichte mathematisch-naturwissenschaftliche Fächer. Zum Start des neuen Schuljahres sind in Thüringen noch 466 Lehrerstellen unbesetzt. Bundesfinanzminister Lars Klingbeil plant einem Zeitungsbericht zufolge, die Steuerfreibeträge für Vereine deutlich zu senken. Wie die Bild berichtet, soll künftig eine Freigrenze von 1.000 Euro gelten. Bisher sind es 5.000 Euro. Das gehe aus einem Referentenentwurf aus dem Ministerium hervor. Klingbeil hoffe auf rund 45 Millionen Euro Steuermehreinnahmen. Mit weiteren Maßnahmen, unter anderem beim Verkauf von Betrieben und von Anteilen an Kapitalgesellschaften, könne das Steuerplus bei insgesamt rund 300 Millionen Euro liegen. Der US-Senat hat für ein umfassendes Sanktionspaket gegen Russland gestimmt. Vorgesehen sind direkte Sanktionen gegen russische Politiker und Firmen. Außerdem sollen Öl- und Gasexporte noch stärker eingedämmt werden. Möglich wären Strafzölle von bis zu 500%. Außerdem könnte US-Präsident Donald Trump die Zölle für Länder erhöhen, die Öl und Gas aus Russland einkaufen, wie etwa China und Indien. Das Sanktionspaket muss noch vom Repräsentantenhaus bestätigt werden. Das waren die Nachrichten. Und nun zum Wetter mit den Temperaturen von 11 Uhr. In Attern sonnig bei 21 Grad, Dresden sonnig 20, Eisenach sonnig 20, Erfurt sonnig 20, Gardelegen sonnig 21, Hoyerswerda heiter 20, Magdeburg sonnig 21, Neuhaus am Rennweg sonnig 18, Oschatz sonnig 21, Plauen sonnig 21, Wernigerode sonnig 21 und in Wittenberg 20 Grad. Die Vorhersage: Am Nachmittag nur lockere Wolken, viel Sonne und trocken, Höchstwerte 25 bis 28, an der Grenze zu Bayern bis 30 Grad, teils auffrischender Ostwind. In der Nacht locker bewölkt oder klar und trocken, Tiefstwerte 15 bis 8 Grad. Morgen wieder viel Sonne, erst gegen Abend mehr Wolken und örtlich Schauer oder Gewitter, Höchstwerte 30 bis 35 Grad. Am Montag wechselnd bewölkt mit einzelnen Schauern und weiterhin hochsommerlich heiß. MDR aktuell Verkehrsdienst. A2 Richtung Berlin zwischen Allerengersleben und Alsleben. 4 Kilometer Stau und stockender Verkehr an einer Baustelle mit einer Viertelstunde Verzögerung. A9 Richtung München zwischen Markt Schorgast und Bad Berneck-Himmelkron. Stockender Verkehr nach einem Unfall. Hier dauert es 10 Minuten länger. Die A13 Richtung Berlin ist zwischen Thiendorf und Ortrand wegen Bergungsarbeiten gesperrt. Hier zurzeit 5 Kilometer Stau. Die Auffahrten Schönborn und Thiendorf sind deshalb ebenfalls gesperrt. Vorsicht auf der A38 Richtung Göttingen. Zwischen Leipzig-Südwest und Lützen liegen Metallteile auf der Fahrbahn. Die A71 Richtung Sangerhausen ist zwischen Arnstadt-Süd und Arnstadt-Nord nach einem Unfall gesperrt. A72 Richtung Leipzig zwischen Stolberg-Nord und dem Kreuz Chemnitz. Stockender Verkehr wegen Bauarbeiten, hier mit einer Viertelstunde Verzögerung. Geblitzt wird auf der A4 Richtung Frankfurt zwischen Erfurt-Ost und Erfurt-West und auf der A9 Richtung München zwischen Niemegk und Kleinmarzehns. Soweit der MDR aktuell Verkehrsdienst. Die Zeit 11.34 Uhr. 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
0: Neben der Straße von Hormuz gibt es noch eine zweite wichtige Meerenge in der Region, die derzeit als unsicher gilt, Bab al-Mandab am Eingang zum Roten Meer. Dort sorgen vor allem die vom Iran unterstützten Houthi-Rebellen immer wieder für Spannungen. Die Miliz, die kämpft seit mehr als 10 Jahren gegen die Regierung im Jemen. Und nun hat sich der Konflikt erneut verschärft. Anna Osius.
10: Tod Amerika, Tod Israel. Mit Parolen und Marschmusik geben sich die Houthi in Jemens Hauptstadt Sana'a kämpferisch. Massenaufmärsche sollen Stärke demonstrieren. Wir sind gekommen, um zu zeigen, wir sind bereit, großer Führer, so Houthi-Anhänger Yahya, greife mit uns an, wo immer du willst. Der Krieg im Jemen ist neu aufgeflammt. Vor einigen Wochen beschoss Saudi-Arabien den Flughafen Sana'as und tötete wichtige Mitglieder der Miliz. Nun gehen die Houthi mit großer Aggressivität gegen die Truppen der international anerkannten Regierung im Jemen vor, die von Saudi-Arabien unterstützt wird. Bei Überraschungsangriffen der Houthi am Donnerstag sterben mehr als 50 Regierungssoldaten. Bei Drohnenangriffen in Saudi-Arabien werden mehrere Zivilisten verletzt. Zahlreiche saudische Frachter werden im Roten Meer angegriffen. Mindestens ein Schiff ist bereits gesunken. Saudi-Arabien rechnet mit einem neuen Krieg. Es könnte koordinierte Angriffe auf zivile und wirtschaftliche Einrichtungen geben, heißt es aus dem Königreich. Irakische Milizen zusammen mit den Houthi unter Anleitung des Iran. Denn beide Akteure sind mit dem Iran verbündet. Wir sprechen hier von einer Einheit der Schlachtfelder, sagt Lika Miki, politischer Forscher am Doha-Institut. Das heißt, sie agieren nun gemeinsam. Ich weiß, dass die Hisbollah die irakischen Milizen ausgebildet hat. Und Berichten zufolge hat sie auch die Houthi im Jemen ausgebildet, und zwar von Anfang an. Es gibt unter ihnen eine direkte Abstimmung. Und dieser Krieg hat die Gruppen gestärkt. Die Houthi haben durchaus ihre eigene jemenitische Agenda, zeigen sich aber seit Jahren solidarisch mit dem Iran und anderen Mitgliedern der iranisch geführten Achse des Widerstands gegen Israel, zu der auch die Hamas in Gaza zählt. Als der Gazakrieg ausbrach, begannen die Houthi, Schiffe im Roten Meer zu beschießen. Welchen Einfluss hat der Iran auf die Houthi und welche Interessen verfolgt die Miliz selbst? Da gehen die Meinungen von Experten auseinander. In den vergangenen Monaten war es auffällig ruhig geworden um die Miliz im Jemen. Die Houthi sind eng mit dem Iran verbündet und haben sich bislang zurückgehalten, wohl für den Moment, in dem der Iran sie am dringendsten benötigt, so Elizabeth Kendall von der Cambridge University bei France 24 schon vor Wochen. Denn sollte es zu einem gleichzeitigen Versuch kommen, den Handel und die Ölexporte abzuwürgen, durch die Houthi auf der einen Seite der arabischen Halbinsel und die Iraner auf der anderen, würde dies massiven Druck auf die USA und ihre internationalen Verbündeten ausüben. Passiert jetzt genau das? Die Houthi drohen, Bab al-Mandab, die zweite umkämpfte Meerenge in der Region, zu blockieren. Saudi-Arabien sieht in den Houthi eine Bedrohung ihres Ölexports. Seit die Straße von Hormuz weitgehend blockiert ist, hat der reiche Golfstaat alternative Exportrouten aufgebaut. Das Öl wird mit einer Pipeline zum Roten Meer gepumpt und dort am Hafen Yanbu verschifft. Ausgerechnet nahe dem Hafen griffen die Houthi kürzlich an. Durch die Probleme bei der Straße von Hormuz ist das Rote Meer mittlerweile eine entscheidende Exportroute geworden, sagt Elizabeth Kendall. Die Rohölexporte über den Hafen von Yanbu am Roten Meer haben sich seit dem letzten Jahr vervierfacht. Riesige Rohöltanker transportieren auf dieser Route nun 6-mal mehr Öl als zuvor. Da diese riesigen Tanker den Suezkanal nicht passieren können, sind sie gezwungen, die Meerenge Bab al-Mandab zu nutzen. Sollten die Houthi-Rebellen diesen lebenswichtigen Durchgang blockieren, hätte dies drastische Auswirkungen auf die Ölversorgung. Die Houthi verfügen hier über ein erhebliches Druckmittel. Und auch wenn man sie militärisch nicht überschätzen sollte, hätten die Houthi doch gefährliche Methoden, sagen Militärbeobachter. Unbemannte, schnelle Sprengboote sind die zerstörerischsten Waffen, die die Houthi besitzen, sagt der ehemalige jemenitische Brigadegeneral Yasser Saleh. Sie verfügen zwar über ballistische Bodenseeraketen und über Drohnen, aber diese haben nicht die gleiche Zerstörungskraft wie ein Sprengboot, das bis zu 1 Tonne Sprengstoff an Bord haben kann. Ein asymmetrischer Krieg in der Region, in dem jetzt auch die Houthi verstärkt mitmischen. Saudi-Arabien hat nun eine Militärallianz mit der Türkei und Pakistan geschmiedet, um sich starke Verbündete an die Seite zu holen. Das Wiederaufflammen des Konflikts im Jemen, eine weitere Front in einem undurchschaubaren Krieg in Nahost, dessen Ende völlig offen ist.
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11: Mit Raimo Hinsdorf. Florian Wellbrock hat die deutsche Mixed-Staffel bei der Schwimm-EM in Paris zu Gold gezogen und seinen dritten Titel im vierten Freiwasserrennen in der Seine gewonnen. Als Schlussschwimmer der Mixed-Staffel sicherte er den Sieg der deutschen Mannschaft. Lars Becker fasst zusammen.
12: Toller Abschluss der Freiwasserwettbewerbe in der Pariser Seine für den DSV. In der Teamstaffel holt Deutschland Gold in der Besetzung Julia Ackermann, Isabel Gose, Oliver Klemet und Schlussschwimmer Florian Wellbrock vor Italien und Ungarn. Julia Ackermann, die Startschwimmerin, 19 Jahre alt, EM-Debüt mit einer klasse Leistung, konnte mithalten. Dann ist es Isabel Gose, trotz vieler Versuche nicht gelungen, gegen die Weltklasse-Konkurrenz wegzuziehen. Aber das schaffte dann Oliver Klemet, der Dritte in diesem Quartett. 8 Sekunden Vorsprung hat der Florian Wellbrock mit auf die Schlussrunde gegeben. Diese 8 Sekunden waren zwar schnell wieder verbraucht, aber Wellbrock hat es taktisch gut gemacht, hat Kräfte gespart und im Schlussspurt hat er der Konkurrenz hat er David Bethlehem, dem Ungarn, und Gregorio Paltrinieri aus Italien keine Chance gelassen. Seine persönliche dritte Goldmedaille, insgesamt die vierte für den DSV in Paris, plus Bronze für Olli Klemet. Das vierte Gold hatte ja Isabel Gose geholt. Tolles Ergebnis für die deutsche Mannschaft, toller Abschluss, Gold in der Teamstaffel.
11: In der letzten Saison ging es für Fußball-Zweitligist 1. FC Magdeburg lange gegen den Abstieg. In diesem Jahr wünschen sich die Fans, dass die Blau-Weißen sorgenfrei durch die Saison kommen und sich vom Tabellenkeller fernhalten, möglichst von Beginn an. Wichtige Leistungsträger konnten ja beim FCM gehalten werden. So regierte zuletzt die Zuversicht in Fußball Magdeburg in Bezug auf das neue Spieljahr. Das beginnt heute mit der Heimpartie gegen Eintracht Braunschweig, Trainer Patrick Sander.
13: Ich habe gesagt, also jeder darf sich hier irgendwas wünschen, darf träumen. Wir müssen einfach nur Realisten bleiben. Wir, die direkt in der Mannschaft arbeiten, inklusive der Mannschaft, müssen ihnen einfach vermitteln, was ist uns wichtig. Und die Basis der ganzen Sache ist der Erhalt der zweiten Liga. Und das ist unsere Aufgabe. Und daran wollen wir uns auch messen lassen. Und wenn dann jemand träumt, ja, dann ist man relativ schnell manchmal aus wilden Träumen auch aufgewacht. Und das tut dann meistens weh.
11: Das Spiel in Magdeburg ab 13 Uhr live in Ausschnitten, hier im Programm und in voller Länge, wie Sie es gewohnt sind, in der Sport im Osten-App im Audiostream. Die Zweitligasaison begann gestern Abend mit dem 1:0-Sieg von Hertha BSC beim VfL Bochum. Die zweite, der Hertha, ist heute bei Lok Leipzig zu Gast in der Regionalliga. Das Spiel des Staffelsiegers der Vorsaison heute 14.30 Uhr. Ab 14 Uhr beginnt die Sendung im MDR-Fernsehen und bei Sport im Osten können Sie die Partie im Livestream verfolgen. 100 Jahre Handball in Aue. Unter diesem Motto steht der Hummelcup in der Erzgebirgshalle mit dem gastgebenden Drittligisten ERV und hochkarätiger Konkurrenz. Darunter der deutsche Meister aus Magdeburg und die SG Flensburg-Handewitt. Während sich der SCM gestern deutlich gegen das Heimteam aus Aue durchsetzen konnte mit 46:31, bezwang Bundesliga-Absteiger DHFK Leipzig überraschend die Flensburger. Immerhin Dritter der Bundesliga-Vorsaison mit 44:42. Heute steigt ab 13.30 Uhr das Spiel um Platz 3, um 16 Uhr das Finale zwischen den Leipzigern und dem SC Magdeburg. Meistertrainer Bennett Wiegert und DHFK-Geschäftsführer Carsten Günther über den Handball in Aue.
16: Für mich ist das hier eine Handballhochburg. Wenn man das hierher kommt, wenn man in diese Halle tritt, dann merkt man das auch, wie begeistert die Leute sind. Also da kann man bloß nochmal zu 100 Jahren gratulieren.
17: Man kann den Leuten, die hier seit 100 Jahren sich um Handball kümmern, vor allem denen, die das auch die letzten 20 Jahre, als ich ja sauser viel verändert hat und alles schwieriger geworden ist, hier hochhalten, nur höchsten Respekt zollen. Ich drücke den ERV-Leuten echt die Daumen, dass sie in die zweite Liga wiederkommen. Vielleicht haben wir beide Grund zum Feiern am Ende der Saison und dann steht auch die Leistungspyramide für Sachsen wieder ganz, ganz stabil.
11: Nächstes Handballspektakel also heute in Aue. Spektakulär ging es gestern auch bei der Tour de France der Frauen zu. Mit dem Aufstieg auf den berühmt-berüchtigten Mont Ventoux. Kasian Nevyadoma vom deutschen Team Canyon-SRAM fuhr mit einer beeindruckenden Attacke ins gelbe Trikot. Heute geht es schon mal nach Nizza, in den Zielort dieser Tour, der morgen nach einer Bergetappe erneut angesteuert wird. Frage an unseren Reporter Messio Gene Schön. Gibt es heute die letzte Chance für die Sprinterin?
25: Ja, heute kann noch einmal gesprintet werden, beziehungsweise es sollte eigentlich gesprintet werden, denn das Ziel in Nizza, die Schlussgerade, geht fast schon unendlich lang geradeaus, malerisch schön, da entlang der Côte d'Azur. Es ist die längste Etappe dieser Tour mit knapp 175 Kilometern und sie ist wie gemacht für die Sprintteams und damit wie gemacht für Lorena Wiebes. Die hat die beiden bisherigen Sprints zum Tourauftakt in der Schweiz souverän gewonnen und sie dürfte sich auch diese achte vorletzte Etappe dick und fett im Kalender angestrichen haben. Es wäre dann der Sieg-Hattrick bei dieser Tour und Wiebes würde dann auch das grüne Trikot der besten Sprinterin standesgemäß fix machen. Für den Rest heißt es nach der Königinnen-Etappe hoch zum Mont Ventoux noch einmal durchatmen, denn am Sonntag auf dem Rundkurs von Nizza geht es viermal über den dortigen Hausberg und da wird es dann zur endgültigen Entscheidung im Kampf um den Gesamtsieg zwischen Demi Wollering, Malin Reusser und der gesamtführenden Kasia Niewiadoma kommen. Alle drei, ja ausgerüstet mit deutschen Edelhelferinnen, also auch Franziska Koch, Liane Lippert und die aktuell noch beste Nachwuchsfahrerin dieser Tour, Antonia Niedermayer, die müssen heute, einen Tag vor dem großen Finale, noch einmal Kräfte sparen.
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0: Danke, Raimo. Ja, und wir haben es gerade schon erwähnt und das ist auch unsere Top-Meldung. Florian Wellbrock, der hat zum Abschluss der Freiwasserwettbewerbe bei der Schwimm-EM in Paris seine dritte Goldmedaille gewonnen und zwar gemeinsam mit der Mixstaffel. Das unsere Top-Meldung. Weitere kommen jetzt von Ralf Valencia.
2: SPD-Generalsekretär Tim Klüssendorf hat angesichts der hohen Benzinkosten eine Spritpreisbremse gefordert. Klüssendorf sagte der deutschen Presseagentur, nötig seien Preisobergrenzen. Man dürfe nicht länger tatenlos zusehen, wie Konzerngewinne immer neue Rekorde erreichten, während die Bürger immer stärker belastet würden. Die spanische Polizei hat eine internationale Schlepperbande für Migranten über das Mittelmeer zerschlagen. Die Organisation

0: 28 Grad. In der Nacht klar und trocken, 15 bis 8 Grad. Morgen erst viel Sonne, gegen Abend mehr Wolken und örtlich Schauer oder Gewitter, 30 bis 35 Grad. MDA aktuell Verkehrsdienst A2 Richtung Berlin. Zwischen Allerengersleben und Alsleben 4 Kilometer Stau und stockender Verkehr an einer Baustelle. Hier dauert es eine Viertelstunde länger. A9 Richtung München zwischen Markt Schorgast und Bad Benneck-Himmelkron stockender Verkehr nach einem Unfall. Hier mit einer Viertelstunde Verzögerung. Die A13 Richtung Berlin ist zwischen Thiendorf und Ortrand wegen Bergungsarbeiten gesperrt. Hier zurzeit 5 Kilometer Stau. Die Auffahrten Schönborn und Thiendorf sind deshalb ebenfalls gesperrt. A72 Richtung Leipzig, zwischen Stolberg Nord und dem Kreuz Chemnitz stockender Verkehr wegen Bauarbeiten, hier 20 Minuten Verzögerung. Vorsicht auf der A72 Richtung Hof, zwischen Zwickau Ost und Zwickau West liegt eine Plane auf der rechten Fahrspur. Geblitzt wird auf der A4 Richtung Frankfurt zwischen Erfurt Ost und Erfurt West und auf der A9 Richtung München zwischen Niemegk und Klein-Marzehns. Soweit der MDR aktuell Verkehrsdienst, die Zeit 11.48 Uhr.
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2: Mitten im Kneipen- und Szeneviertel in Münster entsteht der erste Ehrenort Deutschlands. Das Projekt, das kommt von der Berliner Organisation Youth Matters und das will junge Menschen ab 16 Jahren unkompliziert für Gemeinschaft und Ehrenamt begeistern. Wo genau, worum es genau geht bei dem Projekt? Hartmut Vollmari hat den Ort besucht.
3: Noch ist es eine Baustelle. 6 junge Leute schleifen Fensterrahmen, streichen die gruftig dunklen Wände der ehemaligen Kneipe, damit es heller wird. Mittendrin Jakob Schön und Frieda Kremp. Er, 30 Jahre alt, Typ drahtiger Leichtathlet, millimeterkurze Haare, 3-Tage-Bart. Sie, 26 Jahre alt, lange mittelblonde Haare, stylische Oversize-Brille, wacher Blick. Einen Ehrenort wollen die beiden schaffen, eine Bar, ein Café der besonderen Art für junge Menschen zwischen 16 und 30 Jahren. Ehrenort, das ist ihre Wortschöpfung. Frieda Kremp muss das oft erklären.
4: Es kommt natürlich ursprünglicherweise vom Ehrenamt, weil darum geht es ja auch bei uns unter anderem, vom ehrenamtlichen Engagement. Und uns ist halt wichtig, Ehrenamt selbst ja, hat manchmal so einen Geschmack dabei, hat oft so ein bisschen einen muffigen Ton mittlerweile. Und wir wollen halt diesen Begriff einfach neu besetzen. Und dadurch, dass wir dann ja hier jetzt auch den physischen Ort schaffen, war es irgendwie eine Wortneuschöpfung, die sich für uns sinnig ergeben hat mit dem Ehrenort.
3: Der physische Ort liegt in einer kleinen Seitenstraße mitten in Münster. Nebenan ein italienisches Restaurant, eine Weinbar und eine Kaffeerösterei. Einen Steinwurf entfernt von Münsters Prinzipalmarkt. Eine gefragte Lage in der Gastroszene. Die Idee vom Ehrenort ist aber in Berlin entstanden. Jakob Schön und Frieda Kremp haben da die gemeinnützige Organisation Youth Matters gegründet. Für die Idee des Ehrenortes haben sie in vielen Städten in Deutschland geworben. In Münster haben sie zuerst offene Ohren gefunden.
4: Es läuft absolut gut. Also wir sind richtig perplex von der Stadt und von der Unterstützung. Ich meine, wir sind im September das allererste Mal hierher gekommen, kannten die Stadt beide vorher nicht. Und es ging sofort los eigentlich. Die Leute kamen auf uns zu, wir sind auf die Leute zugegangen, wir wurden vernetzt. Die Leute haben sich bei uns auf einmal gemeldet, was wir gar nicht erwartet haben.
3: So haben sich Studierendeninitiativen, Vereine, die Stadt und einzelne Geschäftsleute bei ihnen gemeldet. Sie wissen, wie wichtig ehrenamtlicher Einsatz ist. Für die Begleitung von Menschen mit Behinderung, für Helfer beim Schulfrühstück oder die Gartenarbeit eines sozialen Projektes oder im Naturschutz. Jakob Schön findet das Ehrenamt extrem wichtig, weil junge Menschen seiner Ansicht nach viel mehr verändern können, als ihnen oft zugetraut wird. Sie zu gewinnen, ein großes Ziel. Für Jakob Schön fängt das mit einem Ort an.
5: Es braucht manchmal so diesen ersten Funken. Und was wir gemerkt haben, ist, es gibt ja unfassbar viel Angebot. Man kann sich hier informieren, man kann sich dort einschreiben, man kann sich über diverseste Plattformen für Ehrenamt bewegen. Aber so dieses erste Feuer, so dieses, ach, das ist ja cool und da kann ich ja mit meinen Freunden hin. Und hier gibt es ja einen Ort, wo ich mich irgendwie wohlfühle. Das fehlt. Und das ist das, was wir jetzt hier machen.
3: Eine hippe Bar, Café, Treffpunkt für soziales Engagement in einem. Hier sollen sich Initiativen vorstellen und junge Leute sollen genau das Ehrenamt finden können, das zu ihnen passt. Dass junge Menschen motiviert sind, darin hat besonders Jakob Schön Erfahrung. 2016 hat er als 18-Jähriger die Organisation Jugend rettet gegründet und mit vielen Freiwilligen 1,5 Millionen Euro gesammelt. Davon haben sie ein Rettungsschiff gekauft. Und damit haben sie dann 23.000 Geflüchtete aus dem Mittelmeer gerettet. Netflix

0: hat seine Geschichte aktuell verfilmt.
1: Ich suche ein Schiff, um Menschen im Mittelmeer in Seenot zu helfen.
2: Naiv.
3: Unrealistisch. Du wirst es ja nicht ändern. Du wirst nicht die Welt
1: verändern. Aber die Welt muss sich verändern. Und wenn es niemand macht, dann tut sie es nicht.
4: Wir kaufen ihm das Schiff.
5: Wir kaufen dich auf den Namen Juventa,
6: die Jugend!
7: Stations, this is Juventa. I need urgent help.
1: Helfen ist kein Verbrechen. Es ist ein Akt der Menschlichkeit.
8: Junge Leute können wirklich was schaffen, vor allem, wenn sie sich zusammentun.
0: So Jakobs Erfahrung.
8: Es gibt, wenn man es richtig anstellt, einen ganz besonderen Generationenkooperation, würde ich das mal nennen. Weil junge Leute haben die Energie, die haben die Power, die haben auch den Idealismus. Und die ältere Generation hat meistens das Wissen und auch die Mittel. Und wenn man das zusammenwirft und da nicht ideologisch rangeht, dann kann sehr viel Großes entstehen, dass wir sagen, hey, wir machen das zusammen, jung und alt. Und wir entfachen jetzt das Feuer bei den Jungen.
0: Es ist noch eine Menge Arbeit, aber dafür haben sie Hilfe. An diesem Montag sind 5 junge Leute zum Helfen vorbeigekommen. Ein paar Stunden schleifen, streichen, aufräumen. Alle so Mitte 20. Die Physiotherapeutin, der Ingenieur, der Jurastudent.
9: Ich habe Samstag meine letzte Klausur geschrieben, habe jetzt ein bisschen Zeit. Und sowas wird halt gebraucht in Münster. Deswegen kann man auch mal auf den Montag hier hin und ein bisschen mithelfen.
10: Ich habe Frieda und Jakob kennengelernt über Freunde und fand das Projekt so toll, dass ich einfach mitmachen wollte.
11: Dass es einen Ort gibt für junge Menschen zum Austausch, gerade in der heutigen Zeit, glaube ich, sehr sinnvoll.
0: Eine offene Gastronomie soll der Ehrenort werden, ohne Verzehrzwang, ohne Mitgliedschaft, ohne Verpflichtungen.
8: Es ist ein Ort für alles. An einem Abend gibt es eine Dating-Veranstaltung, auch wichtig in der Generation. Und am nächsten Abend erzählt eine junge Gründerin, wie man gründet. Und das ist eine ganz besondere Balance, die wir hier herstellen wollen.
0: Schildert Jakob Schön. Die Idee ist damit auch, dass sich ganz neue ehrenamtliche Initiativen hier in Veranstaltungen vorstellen. So können sie vielleicht ganz gezielt Mitstreiterinnen und Mitstreiter finden.
8: Wir sagen immer so aus Spaß und Sinn. Wir sind alle jung, wir haben Lust auf die guten Abende und wir haben Lust aber auch auf die sinnvollen Abende.
0: Vielleicht ist Münster auch das richtige Pflaster für die Idee. Viele Studierende, junge Auszubildende zwischen Schule und Beruf unterwegs, nicht angedockt an Vereine oder andere Organisationen. Das haben offenbar auch viele in der Stadtgesellschaft erkannt. Die kommunalen Stiftungen in Münster stellen die Anschubfinanzierung für den Ehrenort. Immerhin 100.000 Euro. Für den Stiftungsverwalter Daniel Großbäumer gut angelegtes Geld.
12: Das machen wir eben dadurch, dass wir Engagement fördern, Ehrenamt fördern, um Menschen, die Lust haben, Kapazitäten haben, etwas Gutes zu tun, für Münster hier vor Ort so zu unterstützen, dass sie in die Lage versetzt werden, genau das zu tun.
0: Dabei gibt es in Münster schon ein ziemlich gutes Netz für das Ehrenamt. Überdurchschnittlich hoch ist das Engagement der Menschen hier, vor allem in Vereinen und Hilfsorganisationen. Es gibt sogar eine städtische Freiwilligenagentur. Doch das Durchschnittsalter der Aktiven ist mit 50 plus relativ hoch. Es gibt also eine Lücke bei den jungen Leuten, für die Marlena Thele, die Leiterin der Freiwilligenagentur, durch den Ehrenort jetzt Chancen sieht.
13: Es ist eine ganz tolle Ergänzung, weil eben hier an diesem Ort gezielt junge Menschen angesprochen werden können und das Know-how der Freiwilligenagentur hier einfließt. Also wir werden dabei begleiten, Beratungen aufzubauen und sich in der Engagementlandschaft in Münster zu orientieren.
0: Auch Privatpersonen und Geschäftsleute sponsern das Projekt. Anders hätten sie sich die Bar in begehrter Lage nicht leisten können. Und die Nachbarn sind gespannt auf die neuen. Erika Zanetti etwa. Sie verkauft nebenan italienische Spezialitäten.
14: Ich freue mich sehr, weil ich glaube, sie werden total deren guten Energie bringen. Vor allem ein soziales Projekt mit Spaß, mit Seele. Und ich glaube, das wird unsere Hörsterstraße so ein Stück Menschlichkeit bringen, also Herz und Leidenschaft.
0: Münster ist der Pilot für den Ehrenort. Der soll sich tragen aus Einnahmen der Bar durch Veranstaltungen und durch Sponsoren.
8: Es ist ein Prototyp, an dem wir erstmal lernen. Das ist ganz wichtig, deswegen wollen wir uns auch Zeit nehmen. Wir machen hier erstmal die Fehler, aus denen wir dann lernen. Und dann wird das Projekt größer. Und da haben wir mittelgroße deutsche Städte im Blick. Ich glaube, der Reiz der Idee liegt darin, es lässt sich ganz, ganz toll übertragen, weil Bedarf gibt es überall.
0: Im September soll der erste Ehrenort fertig sein. Die Spannung bei den Initiatoren ist groß, genauso wie die Zuversicht. Frieda Kremp sieht es zumindest so.
2: Ich glaube, scheitern kann das Projekt in dem Sinne nicht, als dass wir jetzt schon merken, was es hier anstößt.
0: Nach Münster haben sie als nächstes ostdeutsche Städte im Blick für Ehrenorte. Magdeburg und Halle stehen ganz oben auf der Wunschliste. Später dann auch Kiel oder Konstanz.
15: Die Deutschlandreportage von Hartmut Vollmarie.
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19: Also wir suchen uns wirklich mal ein bisschen krassere Sachen was aus.
18: Okay.
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15: Ja, wer es beim Wetter ein bisschen krasser braucht, der muss eigentlich nur auf morgen warten. Heute ist so ja, ein schöner Sommertag, ein angenehmer, oder?
22: Jawohl, ruhiges, ganz entspanntes Sommerwetter, Hochdruckwetter. Ja, von heute früh angesehen bis zu 15 Sonnenstunden sind möglich. Die Sonne wird uns tatsächlich bis zu ihrem Untergang gegen 20.49 Uhr, in Halle zumindest, begleiten. Da zwischendurch immer mal wieder der blaue Himmel. Da kann sich auch zum Nachmittag die ein oder andere harmlose Quellwolke mal hin verirren. Nichtsdestotrotz, es bleibt trocken und das Ganze dann bei hochsommerlichen Temperaturen, die zwischen 25 und 29 Grad liegen.
15: Sag uns mal noch ein paar Nachttemperaturen.
22: Ja, 15 bis 8 Grad, das sollte man aufsaugen, so möchte ich es ausdrücken, denn morgen wird es wieder sommerlich heiß. Temperaturen in der Spitze 32 bis 35 Grad, anfänglich mit viel Sonne zum Nachmittag hin, kommen dann von Westen her die ein oder anderen Wolken. Die können ein kleines Hitzegewitter bzw. auch einen kleinen Schauer mit sich bringen.
15: Danke, Eckhardt. So, ich schaue mir die Sonne jetzt mal an und übergebe hier an meinen Kollegen Jens Hinninger. Der kommt gleich mit folgenden Themen. Nach Kritik am Gesetzentwurf, wie steht es um die Pflegereform? Außerdem Tierseuchen als Waffe, wie die Schweinepest und andere Krankheiten missbraucht werden können. Das alles Themen bei uns nach um 12 nach den Nachrichten. Ich sage tschüss.
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23: Um 12 Uhr mit Ralf Valencia. Florian Wellbrock hat zum Abschluss der Freiwasserwettbewerbe bei der Schwimm-EM in Paris seine dritte Goldmedaille gewonnen. Der Schwimmer vom SC Magdeburg bezwang in der Mixed-Shuffle über 4x1,5 Kilometer Italien und Ungarn. Mit dabei waren auch Julia Ackermann vom SC Chemnitz, Isabel Gose vom SC Magdeburg und Oliver Klemet, der ebenfalls in Magdeburg trainiert. Es war die vierte deutsche Goldmedaille an der Seen, dazu gab es einmal Bronze. Am Gardasee in Italien sind wegen eines großen Waldbrandes mehr als 200 Menschen evakuiert worden. Darunter sind auch zahlreiche deutsche Urlauber. Wie die Feuerwehr mitteilte, wütet das Feuer auf dem Gebiet der Gemeinde Tignale am Westufer. Der Brand habe sich in der Nacht rasant ausgebreitet. Derzeit versuchten die Feuerwehrleute vor allem Wohnhäuser zu schützen. In Plauen hat eine Demonstration gegen die Politik der Bundesregierung begonnen. Ein Polizeisprecher erklärte, bisher laufe alles störungsfrei. Zu den Teilnehmerzahlen machte er noch keine Angaben. Die Demonstranten fordern unter anderem Neuwahlen, einen Stopp der Gesundheitsreform, ein bundesweites 29-Euro-Ticket und eine Reform des öffentlich-rechtlichen Rundfunks. Organisiert wird die Kundgebung vom Projekt Million, angemeldet waren aber auch Gegenproteste. Russland hat nach eigenen Angaben eine Produktionsstätte des ukrainischen Rüstungsherstellers Firepoint angegriffen. Wie das Verteidigungsministerium in Moskau mitteilte, werden in der Fabrik Teile und Sprengköpfe für den Marschflugkörper Flamingo hergestellt. Außerdem sei ein Treibstofflager vernichtet worden. Die Ukraine bestätigte lediglich brennende Öltanks in Kiew. Weiterhin seien 3 Menschen getötet worden, als eine Drohne ein Wohnhaus nahe der Hauptstadt getroffen habe. Russische Behörden berichten von ukrainischen Drohnenangriffen auf eine Ölraffinerie in der Region Krasnodar und eine Industrieanlage in der Region Samara. 5 Menschen seien verletzt worden. Nach dem Fund einer Sprengstoffdrohne am Flughafen Leipzig-Halle hat die Bundespolizei die Überwachungstechnik verstärkt. Wie ein Sprecher der Bundespolizei dem MDR bestätigte, wurde ein mobiler Drohnenwachposten auf der Aussichtsplattform des alten Tower-Gebäudes installiert. Damit könne der Anflug von Drohnen frühzeitig und aus großer Entfernung erkannt werden. Es gäbe auch Technik, um unbefugte Flugobjekte gezielt zu stören und im Notfall zur Landung zu zwingen. Die Aussichtsplattform bleibe bis auf Weiteres für Besucher gesperrt. Das waren die Nachrichten. Und nun zum Wetter mit den Temperaturen von 11 Uhr. Auf dem Brocken sonnig bei 13 Grad, Chemnitz sonnig 20, Dresden sonnig 20, Eisenach sonnig 20, in Erfurt sonnig bei 20 Grad und sonnig auch auf dem Fichtelberg bei 16 Grad. Gera sonnig 21 Grad, Görlitz heiter 21, Halle 22, Leipzig sonnig 21, Magdeburg sonnig 21 und in Meiningen ebenfalls sonnig bei 21 Grad. Die Vorhersage? Am Nachmittag nur lockere Wolken, viel Sonne und trocken, Höchstwerte 25 bis 28, an der Grenze zu Bayern bis 30 Grad, teils auffrischender Ostwind. In der Nacht locker bewölkt oder klar und trocken, Tiefstwerte 15 bis 8 Grad. Morgen wieder viel Sonne, erst gegen Abend mehr Wolken und örtlich Schauer oder Gewitter, Höchstwerte 30 bis 35 Grad. Am Montag wechselnd bewölkt mit einzelnen Schauern und weiterhin hochsommerlich heiß. MDR Verkehrsdienst, Vorsicht auf der A2 Richtung Berlin. Zwischen Alsleben und Bornstedt liegen Fahrzeugteile auf allen Fahrspuren. Vorsicht auf der A2 Richtung Hannover. Zwischen Bornstedt und Alsleben liegen 2 Alurampen auf der Fahrbahn. Die A13 Richtung Berlin ist zwischen Thiendorf und Ortrand wegen Bergungsarbeiten gesperrt. Hier zurzeit 5 Kilometer Stau. Die Auffahrten Schönborn und Thiendorf sind deshalb ebenfalls gesperrt. A72 Richtung Leipzig, zwischen Stolberg Nord und dem Kreuz Chemnitz, stockender Verkehr wegen Bauarbeiten, hier dauert es 20 Minuten länger. Vorsicht auf der A72 Richtung Hof, zwischen Zwickau Ost und Zwickau West liegt eine Plane auf der rechten Fahrspur. Geblitzt wird auf der A4 Richtung Frankfurt, zwischen Erfurt Ost und Erfurt West und auf der A9 Richtung München, zwischen Niemeck und Kleinmarzehns. Soweit der MDR Verkehrsdienst, die Zeit 12.04 Uhr.
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3: Mein Name ist Jens Hinniger, einen schönen guten Tag. Es dürfte der erste Härtetest für den neuen Gesundheitsminister Linnemann sein, die Reform der Pflegeversicherung. Seine Vorgängerin Wagen hat einen ersten Entwurf vorgelegt, der deutliche Einsparungen vorsieht. Es hagelt aber Kritik aus der Pflegebranche, der Opposition und sogar aus Teilen der Regierung. Wo sind für die Koalitionsparteien rote Linien und was bedeutet der Ministertausch für das Vorhaben? Aus Berlin dazu Jan Zimmermann.
4: Der neue Gesundheitsminister Carsten Linnemann von der CDU ist sich der Brisanz der Pflegereform bewusst.
5: Ein ganz großes Thema, was wiederum nahe geht und emotional anfasst.
4: Und dadurch auch eine gewisse soziale Sprengkraft hat. Der bisher vorliegende Reformentwurf aus dem Gesundheitsministerium sieht 2 Einsparungen vor, die auf viel Kritik stoßen. Kürzungen bei der Entlastung von Pflegebedürftigen im Heim und Kürzungen bei pflegenden Angehörigen.
6: Das ist wirklich ein Schlag ins Gesicht der pflegenden Angehörigen,
4: sagt Heinz Rothgang, Gesundheitsökonom an der Uni Bremen. Immer wieder werde in Sonntagsreden zu Recht auf die Leistung der pflegenden Angehörigen hingewiesen.
6: Aber dann kann ich doch nicht den Angehörigen sagen, wir finden es toll, dass du Pflege machst und zum Lohn dafür kürzen wir dir die Beiträge, die wir in die Rentenversicherung einzahlen.
4: Nämlich um etwa ein Drittel, so der bisherige Plan. Das heißt, die Rentenbeiträge, die die Pflegekasse unter bestimmten Voraussetzungen für pflegende Angehörige zahlt, sollen auf 70% 5% der bisherigen Werte sinken. Protest kommt auch aus der Regierungskoalition. SPD und CSU wollen das nicht mitmachen. Gesundheitspolitikerin Emmy Zollner von der CSU betont:
1: Auf jeden Fall muss jetzt Kampfkraft aufgebracht werden, um zum Beispiel bei den Rentenpunkten, das ist ja einer unserer großen Herzensanliegen, dass wir eben dort keine Kürzungen organisieren.
4: So sehen das auch viele Sozialdemokraten.
7: Ich halte das für ein absolut falsches Signal,
4: meint Christos Pantazis, gesundheitspolitischer Sprecher der SPD-Fraktion. So eine Maßnahme würde Millionen von Angehörigen, die ambulant, also zu Hause pflegen, vor den Kopf stoßen.
7: Deswegen findet dieser Vorschlag so nicht unsere Zustimmung.
4: Keine Zustimmung zeichnet sich auch beim zweiten großen Kritikpunkt ab, und zwar Pflegebedürftige im Heim stärker zu belasten, obwohl schon heute Betroffene hohe Eigenanteile zahlen müssen, durchschnittlich mehr als 3.300 Euro im Monat. Entlastungsbeiträge, die abhängig vom Pflegegrad und der Dauer im Heim von der Pflegekasse gezahlt werden, um die Eigenanteile zu drücken, sollen künftig erst später greifen. Kritik kommt aus der Koalition, aber auch von Experten wie Gesundheitsökonom Heinz Roth.
6: Das heißt, man hat im Wesentlichen kapituliert vor der Aufgabe, die Eigenanteile zu begrenzen. Das finde ich schon im hohen Maß problematisch.
4: SPD und CSU-Politiker suchen nach Alternativen. Wie kommt man an Geld für die Pflegeversicherung ran, ohne Pflegebedürftige stärker zu belasten? Gesundheitspolitiker Pantazis von der SPD will, dass Geld von der privaten in die gesetzliche Pflegeversicherung fließt. Sie soll verpflichtet werden, einen pauschalen Ausgleich zu zahlen. Schließlich seien bei ihr besser verdient mit geringerem Pflegerisiko versichert.
7: Ein Ausgleich zwischen der SPV, der sogenannten sozialen Pflegeversicherung, und der privaten Pflegeversicherung würde die Hälfte des Defizits, ungefähr 3,5 Milliarden Euro entsprechend übrigens zur Konsolidierung, bereitstellen.
4: Die CSU schlägt vor, den Kreis der Einzahlenden zu erweitern. Emmy Zollner.
1: Und da muss es natürlich auch darum gehen zu sagen, wie sieht es aus mit den Beamten beispielsweise.
4: Auch die Opposition im Bundestag sowie Sozialverbände lehnen die bisherigen Reformpläne ab. Von einem drohenden pflegepolitischen Kahlschlag ist die Rede. Mit Blick auf die pflegenden Angehörigen sagt der neue Gesundheitsminister Linnemann:
5: Helden, ja, Alltagshelden. Das sind die Menschen, die dieses Land tragen.
4: Es ist also zu erwarten, dass der CDU-Minister die Pflegereform überarbeitet. Zu groß ist die Kritik, parteiübergreifend. Im September rechnen die Bundestagsabgeordneten mit einem neuen Entwurf.
23: Nach dem Angriff auf den Berliner Christopher Street Day Ende Juli ist erneut die Forderung laut geworden, den Schutz der sexuellen Identität im Grundgesetz zu verankern. Der Fraktionschef der CDU, Thorsten Frey, hat dem allerdings eine Absage erteilt. Bianca Schwarz dazu.
9: Er halte das für nicht notwendig, sagte Unionsfraktionschef Thorsten Frey. Den Wunsch der queeren Community könne er verstehen, aber seiner Meinung nach würde das die Verfassung überfrachten, so Frey zu Zeitungen der Funke Mediengruppe. Dabei bezog er sich auf Artikel 3 des Grundgesetzes, der Diskriminierung jeglicher Art verbiete. Frei wörtlich: Auch wenn ich die Lage der Betroffenen nachvollziehen kann, mehr Sicherheit für queere Menschen schafft man so nicht. In Artikel 3 Absatz 3 Satz 1 steht: Niemand darf wegen seines Geschlechts, seiner Abstammung, seiner Rasse, seiner Sprache, seiner Heimat und Herkunft, seines Glaubens, seiner religiösen oder politischen Anschauungen benachteiligt oder bevorzugt werden. Niemand darf wegen seiner Behinderung benachteiligt werden. Zuletzt ist im Bundestag im vergangenen Oktober über einen Gesetzentwurf der Grünen debattiert worden, der diese Aufzählung um die sexuelle Identität ergänzen wollte. Nach dem Angriff auf den Berliner CSD hatte auch die SPD angekündigt, dass sie dieses Vorhaben wieder auf die politische Tagesordnung setzen will.
23: Die Informationen von Bianca Schwarz. Die wochenlangen Proteste fremdenfeindlicher Initiativen haben dem Image Südafrikas schweren Schaden zugefügt. Vor allem in Townships und armen Siedlungen war der Hass auf Migranten aus Nachbarstaaten eskaliert. Zehntausende Ausländer ohne gültige Papiere sind aus Angst um Leib und Leben fluchtartig in ihre Heimatstaaten zurückgekehrt. Jetzt versucht die südafrikanische Regierung, den entstandenen Schaden zu reparieren, unter anderem mit mehr Geld und Personal für den Grenzschutz. Stefan Überbach berichtet.
10: Auf den Straßen Südafrikas ist inzwischen wieder weitgehend Ruhe eingekehrt. Aber die fremdenfeindlichen Proteste der vergangenen Wochen und Monate wirken immer noch nach. Die politische Führung steht enorm unter Druck. Im Land erwarten viele, dass die Regierung entschiedener gegen illegale Zuwanderung vorgeht. Und in den Nachbarländern ist der Ärger darüber, dass ihre Staatsbürgerinnen und Bürger in Johannesburg, Durban, Pretoria und anderswo das Ziel von Hass, Hetze und Gewalt geworden sind noch längst nicht verraucht. Südafrikas Außenminister Ronald Lamola bemüht sich um Schadensbegrenzung und drängt auf Gespräche mit allen afrikanischen Staaten, um über die Ursachen irregulärer Migration zu beraten.
11: It's not a South African phenomenon.
10: Es handelt sich nicht um ein südafrikanisches Phänomen. Wir gehören zu den Ländern auf dem Kontinent, die die meisten Migranten aufnehmen. Deshalb stehen wir besonders im Fokus der Diskussionen. Wir arbeiten in dieser Sache auch mit der Afrikanischen Kommission für Menschenrechte zusammen, die Südafrika in Kürze besucht, und wir werden die entsprechenden Antworten liefern. Innenpolitisch will die Regierung dafür sorgen, dass bestehende Migrationsregeln konsequenter durchgesetzt und die Grenzkontrollen verstärkt werden. Nach Angaben aus Pretoria sollen in den nächsten 3 Jahren umgerechnet rund 500 Millionen Euro für die Sicherung von Landgrenzen, Airports und Seehäfen in die Hand genommen werden, um illegale Einwanderung und grenzüberschreitende Kriminalität einzudämmen. Wie löchrig die langen südafrikanischen Außengrenzen sind, hat Infrastrukturminister Dean McPherson vor kurzem aus nächster Nähe beobachten können, bei einem Besuch am Limpopo-Fluss, der im Norden des Landes die Grenze zu Simbabwe bildet.
12: It was shocking what I saw.
10: Was ich dort gesehen habe, war schockierend. An manchen Stellen gibt es praktisch keine Grenze mehr. Der aktivste Teil dieser Grenze war ehrlich gesagt ein Krokodil, das auf einem Felsen lag. Das war buchstäblich alles. Wir verstehen die Frustration vieler Südafrikaner.
12: We understand the frustrations of South Africans.
10: Gleichzeitig versucht die Regierung, die Anti-Migrationsproteste im Zaum zu halten. Seit Wochen warnt Präsident Ramaphosa ausdrücklich vor Selbstjustiz. Nur staatliche Behörden dürften Papiere kontrollieren. Die eigentlichen Ursachen der Krise, die Arbeitslosigkeit, die Armut, die Ungleichheit, die marode Infrastruktur, sind allerdings nach wie vor im Alltag vieler Menschen deutlich präsent. Befriedet ist der Konflikt um illegale Zuwanderung also nicht und dürfte Südafrika noch eine ganze Zeit lang beschäftigen.
13: In Seeland im Salzlandkreis entsteht ein besonderes Projekt. Sachsen-Anhalt investiert in eine neue Waldakademie. Die soll künftig Wissen über den Wald, den Klimawandel und nachhaltige Forstwirtschaft vermitteln und dabei nicht nur Fachleute, sondern auch Schulklassen und interessierte Besucher ansprechen. Sören Tümmler über das neue Projekt.
14: Die Vision gibt es schon länger. Nun kann das Projekt Waldakademie Sachsen-Anhalt in unmittelbarer Nähe zum Concordiasee umgesetzt werden. Das ehemalige Verwaltungsgebäude des Bergbaubetreibers LMBV wird zu einer modernen Umweltbildungseinrichtung, freut sich Bonte Blisse von der Schutzgemeinschaft Deutscher Wald.
24: In dem Haus wird es Seminarräume geben, dass man hier große Veranstaltungen machen kann, wie zum Beispiel Klassenfahrten oder teambildende Maßnahmen oder ähnliches. Aber es wird auch Übernachtungsmöglichkeiten geben, dass wir den Klassen dann auch die Chance geben, eine ganze Woche hier zu sein, unser dazugehöriges Biotoplabor auszuprobieren, unser Arboretum kennenzulernen und alle anderen Möglichkeiten, was wir hier so haben.
14: 3 Millionen Euro für den Bau und nochmal 500.000 für die Inneneinrichtung gibt es vom Land. Sinnvoll, sagt Finanzminister Michael Richter.
25: Ja, das Projekt selbst überzeugt. Ansonsten hätten wir es auch nicht mit unterstützt, muss ich jetzt so deutlich sagen. Es war nicht einfach, das ist so, weil einfach wir finanzieren es ja aus den Sondervermögen Infrastruktur und dort eben Voraussetzungen zu erfüllen sind. Und wir haben es geschafft. Und insoweit sind die 3 Millionen, die wir hier zur Verfügung stellen, im Übrigen sofort zur Verfügung stellen, dann wirklich sehr, sehr gut angelegt.
14: Und am Ende geht es hier nicht nur um den Wald oder die Umwelt, bestätigt Bonte Blisse.
24: Wir vermitteln auch Kompetenzen, die im Alltag für ein gesundes Erwachsenenleben dann irgendwann wichtig sind, die im Schulalltag vielleicht ein bisschen zu kurz kommen. Zum Beispiel Sozialkompetenzen. Wie kann ich mich artikulieren? Wie kann ich als Team arbeiten? Wie gehe ich damit um, wenn jemand eine andere Meinung hat als ich? Wie gehe ich damit um, wenn meine erste Idee scheitert zum Beispiel? Also ganz wichtige Kompetenzen, die jeder von uns im Alltag braucht, die aber schwer an der Schulbank vermittelbar sind.
14: Im Fokus des neuen Zentrums stehen darüber hinaus Strategien zur nachhaltigen Bewirtschaftung von Wäldern und die Anpassung an den Klimawandel. In 3 Jahren soll es fertig sein.
13: 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Unsere wichtigste Meldung heute Mittag kommt vom Sport. Bei der Schwimm-EM in Paris hat Florian Wellbrock zum Abschluss der Freiwasserwettbewerbe seine 3. Goldmedaille gewonnen. Mit der Mixstaffel über 4x1,5 Kilometer gewann der Schwimmer vom SC Magdeburg gegen Italien und Ungarn mit seinen Kollegen. Weitere Meldungen jetzt mit Ralf Valencia.
23: In der Debatte über die Organspende hat sich Union-Fraktionschef Thorsten Frey für die Einführung einer Widerspruchsregelung ausgesprochen. Er sagte den Zeitungen der Funke Mediengruppe, es sei zumutbar, dass sich jeder Mensch einmal im Leben damit auseinandersetze, ob er Organspender sein wolle oder nicht. Russland hat die Einnahme einer Ortschaft in der ukrainischen Region Charkiw gemeldet. Das Verteidigungsministerium in Moskau teilte mit, die Streitkräfte hätten die Siedlung Ivanivka unter ihre Kontrolle gebracht. Eine Stellungnahme der Ukraine lag zunächst nicht vor. Mitten in der Urlaubszeit ist der Vulkan Ätna auf Sizilien ausgebrochen. Der größte aktive Vulkan Europas stößt seit dem Morgen eine riesige Wolke aus Rauch und Asche aus. Am nahegelegenen internationalen Flughafen Catania wurde der Flugverkehr unterbrochen. Alle Ankünfte wurden gestrichen. Das Wetter. Am Nachmittag nur wenige Wolken, viel Sonne und trocken, 25 bis 28 Grad. In der Nacht klar und trocken, 15 bis 8 Grad. Morgen erst viel Sonne, gegen Abend mehr Wolken und örtlich Schauer oder Gewitter, 30 bis 35 Grad. MDR aktuell Verkehrsdienst A2 Richtung Berlin. Zwischen Allerengersleben und Alsleben 4 Kilometer Stau und stockender Verkehr an einer Baustelle. Hier dauert es 20 Minuten länger. Vorsicht auf der A2 Richtung Hannover. Zwischen Bornstedt und Alsleben liegen 2 Alurampen auf der Fahrbahn. Vorsicht auf der A9 Richtung Berlin. Zwischen Bad Dürrenberg und Leipzig West liegt ein Plastikteil auf der linken Fahrspur. A9 Richtung München zwischen Gefrees und dem Dreieck Bayreuth-Kulmbach. 5 Kilometer stockender Verkehr an einer Baustelle. Hier dauert es eine Viertelstunde länger. Die A13 Richtung Berlin ist zwischen Thiendorf und Ortrand wegen Bergungsarbeiten gesperrt. Hier zurzeit 5 Kilometer Stau. Die Auffahrten Schönborn und Thiendorf sind ebenfalls gesperrt. A72 Richtung Leipzig zwischen Stolberg Nord und dem Kreuz Chemnitz. Stockender Verkehr wegen Bauarbeiten. Hier dauert es eine Viertelstunde länger. Geblitzt wird auf der A4 Richtung Frankfurt zwischen Erfurt Ost und Erfurt West und auf der A9 Richtung München zwischen Niemeck und Kleinmarzehns. Soweit der MDR aktuell Verkehrsdienst. Die Zeit 12.18 Uhr.
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13: Die Schweinepest oder die Maul- und Klauenseuche zählen zu den Biowaffen. Der mutwillige terroristische Einsatz von Tierseuchenerregern ist zwar äußerst unwahrscheinlich, dennoch wird das Vorkommen dieser Erreger eng überwacht. Denn die Folgen eines Tierseuchenausbruchs können verheerend sein für Landwirtschaft, Ernährungssicherheit und Wirtschaft. Ellie Leesen hat recherchiert, wie die Weltgesundheitsorganisation für Tiergesundheit und Interpol da international zusammenarbeiten, um sowas zu verhindern.
0: Anfang des vergangenen Jahres brach in Europa die Maul- und Klauenseuche aus. Ein aufsehenerregender Fall, denn auch wenn das Virus für Menschen ungefährlich ist, wird es dennoch als biologische Waffe gelistet. Warum, erklärt der Fachtierarzt für Virologie Michael Eschbaumer. Er leitet das Nationale Referenzlabor für Maul- und Klauenseuche am Friedrich-Löffler-Institut FLI in Greifswald.
2: Die Maul- und Klauenseuche ist global eine der bedeutendsten und gefürchtetsten Tierseuchen, weil sie hoch ansteckend ist, sich in Tierpopulationen sehr schnell ausbreiten kann und zu großen Schäden, zu großen Verlusten in der Tierproduktion führt.
0: Deutschland und Europa galten 35 Jahre lang als frei von Maul- und Klauenseuche. Entsprechend überraschend kamen die plötzlichen Ausbrüche in Deutschland, Ungarn und der Slowakei. Offen bleibt bis heute, wie genau das Virus in die Betriebe kam. Weder die Weltorganisation für Tiergesundheit WOA noch die internationale kriminalpolizeiliche Organisation Interpol konnten handfeste Beweise dafür finden, dass die Ausbrüche mutwillig herbeigeführt wurden.
8: Not deliberate, but could.
18: Zwar nicht mutwillig, sie könnten aber mit kriminellen oder rechtswidrigen Handlungen in Verbindung stehen. Die Tatsache, dass eine Krankheit aufgetreten ist, die seit sehr langer Zeit nicht mehr beobachtet wurde und für die wir keinen offensichtlichen epidemiologischen Zusammenhang feststellen können, lässt eine menschliche Beteiligung vermuten.
0: So Fanny Ewan. Die Mikrobiologin arbeitet als Expertin für Kriminalität und Terrorismus in der Landwirtschaft in der Bioterrorismus-Präventionseinheit von Interpol.
18: Es könnte sein, dass Vorschriften nicht ordnungsgemäß angewendet wurden oder es könnte sich um eine echte kriminelle Handlung handeln, wie zum Beispiel Schmuggel. Dafür gibt es bisher jedoch keine Beweise.
0: Bei bloßem Verdacht eines Ausbruchs werden umgehend Veterinäre in die Betriebe geschickt und Proben von Referenzlaboren wie dem des FLI untersucht.
2: Deutschland ist im Bereich des öffentlichen Veterinärwesens eigentlich sehr gut aufgestellt. Also das öffentliche Veterinärwesen in Deutschland ist durchsetzungsstark. Die Kollegen dort sind gut ausgebildet und haben eigentlich alles Handwerkszeug zur Verfügung, um im Tierseuchenfall effektiv tätig werden zu können.
0: Spätestens nach Bestätigung des Verdachts sind auch internationale Behörden mit an Bord. Deutlich mehr Probleme als der äußerst seltene Fall einer Bioattacke bereiten den Behörden kriminelle Machenschaften während eines Tierseuchenausbruchs.
15: Dazu gehören auch Desinformationen, mit der Behandlungen oder Vorsorgemaßnahmen beworben werden, die aber nicht helfen und die Bekämpfung der Seuche tatsächlich behindern, weil die Menschen glauben, sie würden ihre Tiere behandeln, obwohl es sich um Fälschung ohne Wirkung handelt.
0: Um dem schnell entgegenzuwirken, haben WOA und Interpol gemeinsame Leitlinien herausgegeben. Allein die schiere Flut an Miss- und Desinformationen, teilweise KI-generiert, sorgt für Probleme, so Fanny Ioan. Interpol nutzt dafür unter anderem gemeinsam mit der Weltgesundheitsorganisation entwickelte Tools.
17: So that's where
15: epidemiologische Aufklärung ist in unserem Fall sehr hilfreich. Sie dient dazu, selbst schwache Anzeichen für kriminelle Aktivitäten im Zusammenhang mit biologischen Vorfällen herauszufiltern.
0: Am Ende gelangen Tierseuchenerreger meist unbeabsichtigt in ein Land. Auf natürlichem Wege, beispielsweise die Vogelgrippe über Zugvögel, oder versehentlich, wie etwa durch unbedachte Reisende. Denn das Virus der Maul- und Klauenseuche ist in der Umwelt sehr stabil. Es gilt also, die Urlaubskleidung zu waschen und Schuhe zu reinigen, ehe man zurück zu Hause einen Tierhof besucht.
13: Ellie Lason berichtete.
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13: Und die hat für diesen Samstag Katja Dietrich zusammengestellt.
19: Balthasar Baller nimmt mit seiner Fußballmannschaft an einem Hobbyturnier teil. Gerade einmal 2 Minuten sind vorbei, da kommt es im Mittelfeld zum Zweikampf. Ein Teamkollege nimmt Anlauf, grätscht in die Situation hinein und räumt dabei nicht nur den Gegenspieler ab, sondern auch Balthasar Baller. Für ihn ist das Turnier damit beendet. Knieverletzung, Krankenhausoperation. Der Hobbykicker verlangt daraufhin von seinem Teamkollegen Schadenersatz für medizinische Ausgaben und 10.000 Euro Schmerzensgeld. Sein Vorwurf? Der Mitspieler habe schon vor dem Spiel angekündigt, sogenannte Blutgrätschen verteilen zu wollen. Vor dem Landgericht Köln bleibt die Klage erfolglos.
20: Der Kläger konnte nicht nachweisen, dass ein Mitspieler die Regeln in grob fahrlässiger Weise verletzt hat. Aus den Zeugenaussagen hat sich ergeben, dass die Grätsche zumindest auch der Eroberung des Balls gegolten hat. Ferner ist der Beklagte nicht mit vollkommen überzogener Härte eingestiegen.
19: Für das harte Foul gibt es weder Schmerzensgeld noch Schadenersatz. Fall 2. Tamilo Thala kommt in Deutschland zur Welt und verbringt sein ganzes Leben hier. Seine familiären Wurzeln liegen allerdings in Nordmazedonien. Als junger Mann schließt er sich einer Betrügerbande an. Die Täter bringen ältere Menschen mit Schockanrufen um ihr Geld. Tamilo Thala sammelt dabei Bargeld und Wertsachen ein und schafft die Beute ins Ausland. Als die Bande auffliegt, wird er zu 6 Jahren und 9 Monaten Haft verurteilt. Danach soll er in sein Herkunftsland abgeschoben werden. Tamilo Thala klagt dagegen. Sein Argument, er habe schon immer in Deutschland gelebt. Das Verwaltungsgericht Augsburg kommt aber zu folgendem Schluss.
20: Dass der Kläger in Deutschland geboren und aufgewachsen ist, steht der Abschiebung nicht entgegen. Aufgrund der Schwere der Straftaten und der greifbaren Wiederholungsgefahr überwiegt das Interesse an der Ausweisung.
19: Der Betrüger darf ausgewiesen werden. Fall 3. Gabriele Gassi besucht mit ihrem Vierbeiner regelmäßig ihr Lieblingsrestaurant. Bei einem Besuch kriecht der Dackel unter eine Sitzbank. Wenig später stellt sich heraus, er hat Schädlingsgift aus einer Köderstation gefressen, die dort aufgestellt war. Der Hund muss in einer Tierklinik behandelt werden. Noch am selben Tag macht Gabriele Gassi ihrem Ärger auf Instagram Luft. Sie spricht von einem massiven Sicherheits- und Hygieneversagen und warnt vor dem ausgelegten Gift. Der Restaurantbesitzer fühlt sich dadurch öffentlich bloßgestellt. Er will die Beiträge verbieten lassen und zieht vor Gericht. Das Oberlandesgericht Frankfurt bewertete den Fall so.
20: Die Äußerungen der Frau waren zulässig. Es handelt sich um Meinungsäußerungen, die zwar teilweise emotionalisiert und überzeichnet sind, die Grenze des Zulässigen aber nicht überschreiten.
19: Der Restaurantbesitzer muss die öffentliche Kritik hinnehmen.
13: Und wie immer wurden Namen und Details natürlich geändert.
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13: Reitsport in Deutschland ist ein Millionenbusiness. Voller persönlicher Dramen, einem knallharten Wettbewerb und auch Skandalen. Ein neuer Film in der ARD Mediathek zeigt, kurz vor der WM 2026, die besten Springreiterinnen und Springreiter Deutschlands, die um die vier begehrten Startplätze kämpfen. Norbert Kunze dazu.
3: Herzlich willkommen, liebe Reitsportfreunde. Da steht er aufgebaut, der erste Umlauf.
6: So klingt es, wenn die Springreiter an den Start gehen. Und so wird es sein, wenn in Aachen die Weltmeisterschaft stattfindet. Menschen, Tiere, Sensationen, Reporter verlieren jegliche Kontenance. Der Reitsport zeigt sich bei Großereignissen als Massenphänomen.
7: Die Fankurve hat jetzt vielleicht nicht unbedingt einen Schal um und brüllt Schiri, ich weiß, wo dein Auto steht. Aber 48.000 Leute, die das Stadion in Aachen fasst, das ist jetzt nicht 47.500 VIPs mit Hütchen auf dem Kopf und Lackschüchen, das ist schon was anderes.
6: Reitsport heute, das ist vor allem ein großes Geschäft. Pferde sind teuer, der Unterhalt noch viel mehr. Wer in diesem Gewerbe zu den Erfolgreichen gehören will, muss über entsprechend Geld verfügen.
17: Der Reiter ist heute ein Manager mehr, weil er muss erstmal einen großen Stall Personal managen.
7: Ein tolles Turnierpferd, dahinter steckt ein ganzer Stall, da steht dahinter, dass man sich junge Pferde kaufen und aufbauen muss. Man muss sehr viel Personal bezahlen und das muss alles finanziert werden.
21: Also dieses ganze Zuchtgeschäft ist riesig, ja eben natürlich auch irgendwo sehr lukrativ, deswegen sind da viele Springreiter auch dran beteiligt.
6: Die vierteilige Doku-Serie bewegt sich thematisch in diesem Spannungsfeld des Reitsports zwischen Wettkampf, Glamour und Tierwohl. Denn gerade beim Springreiten kommt es immer wieder zu Irritationen.
22: Der Reitsport steht ja schon so ein bisschen in der Kritik. Das sind Kleinigkeiten, wo man selber gar nicht drüber nachdenkt.
21: Die Leute ernst zu nehmen, die solche Kritik äußern, das ist, glaube ich, ein ganz zentraler Punkt, den man sich beim Thema Tierwohl auch einfach stellen muss.
22: Das Pferd geht mal gegens Gebiss. Das sind Momentaufnahmen, die kann man nicht vermeiden. Ich glaube, das ist auch nichts Schlimmes.
26: Sind wir perfekt? Machen wir alles richtig? Nein, aber wir versuchen uns zu verbessern, jeden Tag.
6: Für die kommende Weltmeisterschaft sind vier Reiter für Deutschland nominiert. Aus dem Feld der Kandidaten hat Bundestrainer Otto Becker am Ende die Kombination aus Mensch und Tier gewählt, die vermutlich Chancen auf den Titel haben. Und sollte es damit klappen, wird gewiss wieder gejubelt.
27: Ganz ehrlich, wer will nicht für sein Land reiten? Das ist das Größte.
13: Die Serie Ride ist ab heute in der ARD Mediathek abzurufen. Das aktuelle Wetter für Sachsen, Sachsen-Anhalt und Thüringen, das rufen wir jetzt ab bei Eckart Hering im MDR Aktuell Wetterstudio. Und Eckart, über mangelnden Sonnenschein brauchen wir uns heute nicht beschweren.
28: Nee, das ist richtig. Wenn wir heute den Samstag als Sonnabend bezeichnen, passt es ganz gut. Die Sonne wird uns ganztägig heute doch begleiten bis zu ihrem Untergang gegen 20.49 Uhr zumindest in Halle. Dazwischen immer mal blauer Himmel. Es wird sich zum Nachmittag hin auch die ein oder andere Quellwolke dahin verirren. Aber da kommt kein Tropfen heraus, die bleiben harmlos und das Ganze dann heute, ja, bei warmen, zumindest im Vergleich zu gestern, wieder etwas wärmer, Höchstwerte, die zwischen 25 und 29 Grad liegen.
13: Und wird es in der Nacht wieder noch etwas kühler? Können wir noch mal richtig durchlüften?
28: Ja, denn oft ist es sternenklar, nur gelegentlich mal eine kleine dünne Schleierwolke, die daherzieht. Es kühlt ab auf 15 bis örtlich 8 Grad und das sollten wir tatsächlich nutzen, denn morgen wird es sommerlich heiß. In der Spitze 32 bis 35 Grad. Am Nachmittag kommen von Westen her ein paar Wolken, die könnten unter Umständen ja zu Hitzegewittern und auch zu dem ein oder anderen Schauer führen.
13: Danke, Eckart. Die Jugend malt wieder Hakenkreuze, so heißt das Buch der Chemnitzer Lokalreporterin Melanie Müller. Wir haben mit der Autorin über junge Nazis im Osten gesprochen. Das wird ein Thema sein, hier in der kommenden halben Stunde.
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23: Mit Ralf Valencia. Florian Wellbrock hat zum Abschluss der Freiwasserwettbewerbe bei der Schwimm-EM in Paris seine dritte Goldmedaille gewonnen. Gemeinsam mit Julia Ackermann, Isabel Gose und Oliver Klimet bezwang er in der Mixstaffel über 4x1,5 Kilometer Italien und Ungarn. Es war die vierte deutsche Goldmedaille in der Seine, dazu gab es einmal Bronze. Nach dem Fund einer Sprengstoffdrohne am Flughafen Leipzig-Halle hat die Bundespolizei die Überwachungstechnik verstärkt. Wie ein Sprecher der Bundespolizei dem MDR bestätigte, wurde ein mobiler Drohnenwachposten auf der Aussichtsplattform des alten Tower-Gebäudes installiert. Damit könne der Anflug von Drohnen frühzeitig und aus großer Entfernung erkannt werden. Es gäbe auch Technik, um unbefugte Flugobjekte gezielt zu stören und im Notfall zur Landung zu zwingen. Die Aussichtsplattform bleibe bis auf Weiteres für Besucher gesperrt. An Thüringer Schulen sind im vergangenen Schuljahr fast 300 Seiteneinsteiger eingestellt worden. Nach Angaben aus dem Bildungsministerium hatte damit fast jeder dritte neu eingestellte Lehrer kein Lehramtsstudium. Der Anteil der Seiteneinsteiger sei mit 29% so hoch gewesen wie noch nie. Die meisten Seiteneinsteiger arbeiteten an Regel- und Berufsschulen. Ein Großteil unterrichte mathematisch-naturwissenschaftliche Fächer. Zum Start des neuen Schuljahres sind in Thüringen noch 466 Lehrerstellen unbesetzt. Bundesfinanzminister Lars Klingbeil plant einem Zeitungsbericht zufolge, die Steuerfreibeträge für Vereine deutlich zu senken. Wie die Bild berichtet, soll künftig eine Freigrenze von 1.000 Euro gelten. Bisher sind es 5.000 Euro. Das gehe aus einem Referentenentwurf aus dem Ministerium hervor. Klingbeil hoffe auf rund 45 Millionen Euro Steuermehreinnahmen. Mit weiteren Maßnahmen, unter anderem beim Verkauf von Betrieben und von Anteilen an Kapitalgesellschaften, könne das Steuerplus bei insgesamt rund 300 Millionen Euro liegen. Der frühere Anwalt von Donald Trump, Todd Blanchy, ist als Justizminister bestätigt worden. Der US-Senat stimmte mit knapper Mehrheit für den bisherigen Interimsminister. Er gilt als loyaler Unterstützer Trumps. Unter anderem verteidigte er Trump im Schweigegeldprozess um eine Pornodarstellerin. Er gilt auch unter den Republikanern als umstritten. Kritisiert wurde zuletzt ein von ihm geplanter Entschädigungsfonds für vermeintliche Opfer politisch motivierter Strafverfolgung. Das waren die Nachrichten. Und nun zum Wetter mit den Temperaturen von 12 Uhr. In Attern sonnig bei 22 Grad, Dresden sonnig 21, Eisenach sonnig 21, Erfurt sonnig 21 und in Gardelegen sonnig bei 21 Grad. Hoyerswerda wolkig 20, Magdeburg heiter 23, Neuhaus am Rennweg sonnig 19, Oschatz sonnig 22, Plauen sonnig 22, Wernigerode bewölkt bei 21 Grad und in Wittenberg sind es auch 21 Grad. Die Vorhersage: am Nachmittag nur lockere Wolken, viel Sonne und trocken, Höchstwerte 25 bis 28, an der Grenze zu Bayern bis 30 Grad, teils auffrischender Ostwind. In der Nacht locker bewölkt oder klar und trocken, Tiefstwerte 15 bis 8 Grad. Morgen wieder viel Sonne, erst gegen Abend mehr Wolken und örtlich Schauer oder Gewitter, Höchstwerte 30 bis 35 Grad. Am Montag wechseln bewölkt mit einzelnen Schauern und weiterhin hochsommerlich heiß. MDR aktuell Verkehrsdienst A2 Richtung Berlin. Zwischen Allerengersleben und Bornstedt 9 Kilometer stockender Verkehr an einer Baustelle. Hier dauert es eine Dreiviertelstunde länger. A9 Richtung München zwischen Gefrees und dem Dreieck Bayreuth-Kulmbach 5 Kilometer stockender Verkehr an einer Baustelle. Hier mit einer Viertelstunde Verzögerung. Die A13 Richtung Berlin ist zwischen Thiendorf und Ortrand wegen Bergungsarbeiten gesperrt. Hier zurzeit 5 Kilometer Stau. Die Auffahrten Schönborn und Thiendorf sind deshalb ebenfalls gesperrt. A72 Richtung Leipzig zwischen Stolberg Nord und dem Kreuz Chemnitz 6 Kilometer stockender Verkehr wegen Bauarbeiten. Hier dauert es 20 Minuten länger. Geblitzt wird auf der A4 Richtung Frankfurt zwischen Erfurt Ost und Erfurt West und auf der A9 Richtung München zwischen Niemegk und Kleinmarzehns. Soweit der MDR aktuell Verkehrsdienst. Die Zeit 12.34 Uhr.
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1: Ich bin Jens Hinninger, einen schönen guten Tag. Die Journalistin Manuela Müller arbeitet seit 2001 als Lokalreporterin in Ostdeutschland bei der Freien Presse in Chemnitz. Für ihre Arbeit ist sie mehrfach mit dem Deutschen Reporterpreis ausgezeichnet worden. Nun hat sie ihre Beobachtungen über eine sich radikalisierende ostdeutsche Jugend in einem Buch gebündelt. Der Titel: Die Jugend malt wieder Hakenkreuze. Knut Kortzen hat mit der Autorin darüber gesprochen.
4: Lokalreporterinnen sitzen im Journalismus ganz hinten in der Hackordnung, so schreibt Manuela Müller in ihrem Buch. Und gleichzeitig steckt niemand tiefer in diesem seltsamen Gesellschaftsspiel als sie. Wir sind unsichtbare Seismographen unserer Demokratie. Wir schreiben in unseren Notizbüchern die kleinsten Ausschläge nieder. Exakt das macht die Journalistin aus Zwickau seit Jahrzehnten nunmehr.
5: Was ich beschreibe, ist eigentlich die Radikalisierung im Alltag. Also ich beschreibe nicht Jugendliche, die wirklich Straftaten begehen, indem sie Körperverletzungen begehen, indem sie wirklich Gewalttaten begehen. Mir geht es vielmehr um die, die mitschwimmen, die man im Stadtbild sieht, an ihren rasierten Scheiteln, an ihrer Kleidung, mit der sie sich identifizieren, die Hitlergruß machen und Hakenkreuze malen.
4: Was ist das für eine junge, nach dem Mauerfall geborene Generation, fragt sich Manuela Müller, die da auf ostdeutschen Marktplätzen abhängt und abhitlert.
5: Abhitlern heißt, man bringt Trinksprüche, man macht Trinkspiele, wo man halt sagt, Ex oder Jude, oder man macht halt Hitlergruß oder malt sich Hakenkreuze auf den Körper.
4: Manuela Müller spricht von Anfänger-Nazis. Als erste überhaupt hat sie über jene Moped-Partys auf dem Flugplatz von Zwickau berichtet, auf denen die in der DDR hergestellte Simson im Mittelpunkt steht. Die sogenannte Simme wird seit 2024 auch politisch instrumentalisiert, vor allem vom thüringischen AfD-Politiker Björn Höcke, der sich auf einer Simson sitzend plakatierte mit dem Spruch »Ja zur Jugend«. Angesichts eines alkoholbefeuerten Festivals, auf dem man unverhohlen seinen Rechtsradikalismus zur Schau trägt, fragt Müller, Hitlergruß und Ostkult, wie passt das zusammen?
5: Ich glaube nicht, dass das allen auffällt, aber es greift auch niemand ein. Das wird total toleriert, dass solche Dinge passieren. Und ja, ich glaube, dass auch solche Veranstaltungen dieses Milieu anziehen, weil das ist identitätsstiftend, so eine Simson. Das besetzt Gefühle, das hatte mein Vater auch schon, so eine Simson. Und das wissen wir ja, das machen sich die rechten Kräfte sehr gern zu eigen.
4: Aufschlussreich sind auch Müllers Beobachtungen jener doppeldeutig sogenannten Fahrten ins Blaue, die der einstige ZDF-Anchorman und Bestsellerautor Peter Hane durch Ostdeutschland unternimmt. Der Diplom-Theologe tritt erfolgreich als westdeutscher Wut- und Wanderprediger auf und bewirtschaftet geschickt eine diffuse Ostwut. Es schien, schreibt Manuela Müller treffend, als söge Peter Hane den ganzen Ärger und Groll in sich auf. Er schrie ihn aufs Papier und unterfütterte ihn religiös, so gut es ging. Man konnte Peter Hane als Menschen verstehen, der die Gabe besaß, aus schlechten Gefühlen eine Gemeinschaft zu bilden.
5: Ja, aus soziologischer Sicht, was Peter Hane bespielt und was auch die rechten Kräfte bespielen, das ist dieses Gefühl, abgehängt worden zu sein.
4: Mit Blick auf die bevorstehenden Wahlen in Sachsen-Anhalt und Mecklenburg-Vorpommern bestätigt dieses Sittenbild Ostdeutschland jene Umfragen, die einen klaren Sieg der AfD vorhersagen. Manuela Müller spricht von einer Rebellion.
5: Was da passiert, das ist ein Wir gegen euch, wir von hier unten gegen euch hier oben. Das ist ein Stück weit in Aufstand, in Rebellieren, was da passiert. Das hängt natürlich auch mit Bildung zusammen, mit mangelnder Bildung, mit einem Aufstand der Schwächeren.
4: Müller glaubt, dass zum Beispiel ein stärkeres bürgerschaftliches Engagement das Eintreten in Parteien der Mitte dieser derzeitigen Radikalisierung entgegenwirken kann.
5: Damit meine ich jetzt nicht uns Journalisten, weil wir haben andere Aufgaben. Aber ich kenne in meinem Umfeld niemanden, der in einer Partei politisch engagiert ist. Ich kenne nur Menschen, die schimpfen, die unzufrieden sind.
4: Manuela Müllers augenöffnendes Buch »Die Jugend malt wieder Hakenkreuze« von der Radikalisierung einer Generation ist bei Tropen erschienen für 18 Euro.
13: Und mit der Autorin sprach Knut Kortzen.
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8: Im Studio Raimo Hinsdorf. Schwimmstar Florian Wellbrock hat die deutsche Mixstaffel in Paris zu EM-Gold gezogen und seinen dritten Titel im vierten Freiwasserrennen in der Seine gewonnen. Als Schlussschwimmer sicherte Wellbrock den Sieg der deutschen Mannschaft. Lars Becker fasst zusammen.
9: Goldener Abschluss der Freiwasserwettbewerbe für den DSV in der Seine in Paris. Das deutsche Quartett Julia Ackermann, Isabel Gose, Oliver Klemet und Florian Wellbrock holt in der Teamstaffel Gold vor Italien und Ungarn. Ackermann, die 19-jährige EM-Debütantin, blieb dran an den Top-Nationen. Dann machte Gose Tempo, konnte sich zwar nicht absetzen, aber schon nach der Hälfte des Rennens war klar, die drei Medaillen waren vergeben, nur die Farben noch offen, Konkurrenz abgehängt. Klemet schwamm dann sogar einen Vorsprung heraus, gab Wellbrock 8 Sekunden auf die letzte 1,5 Kilometer Runde mit. Dieser Bonus war zwar schnell verbraucht, Ungarn und Italien schlossen auf, aber Wellbrock hatte weiter alles im Griff und schwamm das Rennen souverän von vorne zu Ende. Wellbrocks drittes Gold in Paris, das insgesamt vierte für den DSV. Isabel Gose im Knockout-Sprint plus Bronze für Klemet. Top-Ergebnis mit einem kleinen Makel. Im Knockout-Sprint waren die deutschen Männer leer ausgegangen.
8: Mit 3 Titeln am Ort seiner olympischen Niederlage in Paris hat sich Florian Wellbrock selbst ein wenig verblüfft.
2: Ja, ist verrückt. Also hätte ich wirklich nicht mit gerechnet. Gerade gestern so einen kleinen Dämpfer gehabt, aber wir wussten, dass heute nochmal alles möglich ist. Für mich persönlich, wie gesagt, 3 Medaillen, 3 Titel hätte ich mir vorher nicht erträumt hier bei der Europameisterschaft. Und ich bin wahnsinnig dankbar, dass ich das hier so nochmal erleben durfte.
8: Und damit sind wir beim Fußball für Dynamo Dresden. Und den 1. FC Magdeburg beginnt nun der Fußball-Zweitliga-Alltag, die SGD morgen in Nürnberg. Der FCM heute zu Hause gegen Eintracht Braunschweig. Jens Lampe wird für uns das Spiel kommentieren. Jens, die perfekte Gelegenheit nach dem Fehlstart der Vorsaison, was klarzustellen und zurechtzurücken in der direkten Revanche. Denn täglich grüßt das Murmeltier, die Löwen sind schon wieder der Auftaktgegner.
10: Ja, und die Löwen haben sich in den letzten Jahren nicht zwingend als Lieblingsgegner des 1. FC Magdeburg entpuppt. Dieses Nachbarschaftsduell, ich will mal kurz auf die äußere Bedingung eingehen, ist perfekt organisiert. Das Stadion mit 28.500 Zuschauern fast ausverkauft. Ideale Bedingungen um die 23 Grad, heiter mit 3.000 Gästefans. Alle bester Stimmung und Vorfreude. Also es kann nicht viel Besseres geben. Und die Braunschweiger, die wissen, wie es geht, hier den Stimmungskiller zu geben. Im letzten Jahr ja dieses 0:1 nach hoher Überlegenheit der Magdeburger. Dann Aidi, der ist übrigens heute wieder im Kader, der Türke. Der Mann mit der 8 in der 82. Minute damals zum 0:1. Und alle waren total geschockt beim 1. FCM. Ja, und das war so der Auftakt für diese Zittersaison. Das soll sich auf keinen Fall heute wiederholen. Und sie sind auch optimistisch, dass Braunschweig diesmal schlagbar ist.
8: Braunschweig, du hast es gesagt, ist ganz gerne ein Stimmungskiller, auch gegen Magdeburg. Aber die gelten in fast allen Umfragen als Kandidat für den Abstiegskampf. Sind die Löwen somit ein Gradmesser für die gewachsenen Magdeburger Ansprüche?
10: Ich würde das am ersten Spieltag noch gar nicht so als gegeben hinnehmen, dass das schon absolute Aufklärung bringt und Aufschlüsse bringt über den Rest der Saison. Ist alles ein bisschen früh, zumal die Transferperiode ja auch noch eine Weile läuft, bis Ende August. Da kann sich noch ein bisschen was tun. Ich finde sie übrigens gar nicht so schlecht besetzt, die Löwen aus Braunschweig. Na klar, Magdeburg hat Ambitionen, aber beide Vereine vereint eins. Sie wollen auf keinen Fall wieder so eine Zittersaison bis zum allerletzten Spieltag, ehe der Klassenerhalt feststeht. Das eint beide und das wollen sie beide vermeiden. Aber ob das heute schon der absolute Gradmesser ist, Raimo, ich tue mich da schwer.
8: Du hast ja den Transfersommer ein bisschen verfolgt. Du hast es gerade angesprochen. Wem man auch zuhört in Magdeburg, der sprüht ja vor sportlicher Zuversicht. Beim Thema Spielerkader haben sie beim FCM im Sommer viel Lob bekommen. Die Infrastruktur am Vereinsgelände ist auf dem Weg zu guten Profistandard. Wie begründet ist der Saisonoptimismus bei den Blau-Weißen?
10: Ja, es ist schwierig zu sagen. Auf alle Fälle stehen heute schon mal 4 Neuzugänge in der Startformation. Wenn man sich zur letzten Saison anschaut, vielleicht erinnert sich der ein oder andere, da wurde ein neuer Trainer installiert. Das war alles ein bisschen unruhig, die Transfers erst in allerletzter Sekunde getätigt. Und das ist diesmal tatsächlich unaufgeregter, anders, zumal man ja mit Zukowski auch den Torschützenkönig der letzten Saison halten konnte. Das haben die meisten nicht erwartet. Also ich kann schon verstehen, dass gerade auch im Umfeld bei den Fans eine große Euphorie herrscht, aber ich halte es da eher mit Trainer Patrick Sander, der vorher gesagt hat, träumen dürfen wir alle, aber wir als Trainerteam und Mannschaft, wir müssen mal realistisch bleiben und da bleibt es das allererste Ziel, dass wir den Klassenerhalt so früh wie möglich schaffen und was dann kommt, das wäre Zugabe, aber so weit sind wir nicht.
8: Du hast es angesprochen, 4 Neue in der Startaufstellung. Die wollen dazu beitragen, dass heute der erste Dreier eingefahren wird gegen Eintracht Braunschweig. 13 Uhr geht's los. MDR aktuell wird immer wieder zum Reporter Jens Lampe ins Stadion schalten. 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
13: Danke, Raimo. 12.45 Uhr ist es. Sie hören MDR aktuell und Raimo hat Ihnen ja unsere Spitzenmeldung heute Mittag schon ausführlich präsentiert. Die 4x1,5 Kilometer Freiwasserschwimmer des Deutschen Schwimmverbandes haben Gold bei der Schwimm-Europameisterschaft in Paris gewonnen. Florian Wellbrock, Julia Ackermann, Isabel Gose und Oliver Clement konnten am Ende jubeln. Weitere Meldungen jetzt mit Ralf Valencia.
23: In den Luftraum des NATO-Mitgliedstaates Bulgarien ist eine Drohne eingedrungen. Ministerpräsident Roman Radev sagte, das Flugobjekt sei in der Nähe der rumänischen Grenze explodiert. Er sprach von einer großen Menge Sprengstoff an Bord. Die Herkunft der Drohne sei noch unklar. Nach dem Taifun Dolphin sind im Süden Japans mehr als 50.000 Haushalte ohne Strom. Die Behörden meldeten zudem 6 Leichtverletzte. Morgen soll der Wirbelsturm auf die Küsten von China und Taiwan treffen. Die Kirnitschtalbahn in der Sächsischen Schweiz hat den regulären Betrieb wieder aufgenommen. Wie der Betreiber mitteilte, wird die Bahn im 30-Minuten-Takt fahren. Der Betrieb war nach einem Unwetter am Dienstagabend eingestellt worden. Das Wetter: am Nachmittag nur wenige Wolken, viel Sonne und trocken, 25 bis 28 Grad. In der Nacht klar und trocken, 15 bis 8 Grad. Morgen erst viel Sonne, gegen Abend mehr Wolken und örtlich Schauer oder Gewitter, 30 bis 35 Grad. MDR aktuell Verkehrsdienst, A2 Richtung Berlin, zwischen Allerengersleben und Bornstedt, 9 Kilometer stockender Verkehr an einer Baustelle.

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1: Anfang August hat das neue Ausbildungsjahr begonnen und wie immer sind viele Plätze noch frei. Um Azubis zu gewinnen, setzen immer mehr Unternehmen mittlerweile auch auf soziale Medien wie TikTok. Wie sie vorgehen, um Bewerber für Lehrstellen zu gewinnen, haben sich Andreas Hilmer und Anina Pomerenke mal genauer angeschaut.
2: Mokus Tag, Mokus kommen.
3: Am Hamburger Flughafen sind die Orks los. Die beeindruckenden Ganzkörperkostüme wirken erstaunlich realistisch. Die sonst so gruseligen Fantasy-Monster sind dort plötzlich ganz hilfsbereit. Mit einer grünen Warnweste ausgestattet, lösen sie so manches Problem und ermöglichen tausenden Menschen einen tollen Start in den Urlaub.
2: Mokus jetzt, Team. Passagierservice Hamburg Airport.
3: Mit Videos wie diesen geht der Hamburger Flughafen in sozialen Medien viral. Das Ziel, junge Menschen für eine Ausbildung am Airport zu begeistern. Luisa Bauschke ist durch ein Video wie dieses auf den Ausbildungsplatz aufmerksam geworden. Mittlerweile lernt die 20-Jährige Verkehrskauffrau im Luftverkehr.
4: Wenn man jetzt so über Social-Media-Kanäle wie zum Beispiel den Flughafen stolpert oder so und dann da doch so ein paar Einblicke erhascht, dann reizt das natürlich schon, dann nochmal auf der Internetseite zu schauen, was die so für Ausbildungsberufe anbieten.
3: Das merkt auch Florian Zastro, am Hamburger Flughafen für Social Media verantwortlich. Er ist sozusagen der Kopf hinter Kampagnen wie der mit den Orks. Die Rückmeldungen seien positiv.
5: Also da schreiben die Leute rein, beste Kampagne, die ich je gesehen habe. Ich möchte unbedingt bei euch arbeiten. Wir sollen so rüberkommen, als wären wir ein Freund, dem man gerade irgendwie folgt oder dem man schreibt. Und so wollen auch unsere Videos drehen. Wir wollen sympathisch, offen für die jungen Generation uns präsentieren.
3: Doch längst nicht alle Unternehmen haben das Potenzial von sozialen Medien bei der Suche nach Azubis erkannt. Die Hamburger Marketingagentur Perspektive Media hilft Firmen, sich dort besser zu präsentieren. Zu den Kunden gehörten die Polizei Hamburg, das Deutsche Rote Kreuz oder Hermes, erzählt Gründer Mirko Hein.
6: Der größte Fehler, den Unternehmen häufig machen, dass sie denken, dass es ausreicht, irgendwie eine Stellenanzeige halt irgendwie noch zu schalten. Das war früher so, das ist heute definitiv nicht mehr so, sondern sie müssen sich heute etwas anderes einfallen lassen, denn Auszubildende suchen heute nach Unternehmen und wollen die halt auch kennenlernen, richtig kennenlernen. Was macht man da, was tut man da? Und das funktioniert über Social Media sehr gut.
3: Den Social Media Content für mittlerweile 60 Kunden erstellt in der Agentur unter anderem Dominik Jahn. Eine Strategie? Virale Trends aufzugreifen.
7: Da geht es darum, dass man mal Jugendsprache verwendet und das, was die Jugend und die jungen Leute sozusagen gerade brennt, interessiert zu diesem Zeitpunkt. Und das andere ist, dass man dann hinterher noch ein paar tiefer gehende Informationen, zum Beispiel zum Unternehmen, wie arbeitet man dort, wie redet man dort, wie sieht man vielleicht auch aus, wenn man Berufsbekleidung anhat, dass man diese Infos dann so vermitteln kann.
3: Am Hamburger Flughafen funktioniert diese Strategie. Auszubildende Luisa ist jetzt selbst in einem lustigen Video vor der Kamera zu sehen und trifft dort auch auf den hilfsbereiten Ork.
2: Das ist im Übrigen Luisa, unsere Auszubildende. Fick doch mal in die Kamera.
1: Azubi-Suche über Social Media, Anina Pomerenke berichtete. Urlaubszeit heißt Entspannungszeit, eigentlich zumindest. So einfach ist es aber oft nicht. Dabei ist Nichtstun wichtig, unterscheidet uns Menschen von Tieren und hat möglicherweise Kultur hervorgebracht. In unserem Hirn wird es auf jeden Fall sehr spannend, wenn wir nichts machen. Jonas Arendt berichtet.
8: Wenn wir bewusst nichts machen, wird es richtig spannend, sagt Casey Pakwola vom Forschungszentrum Jülich.
9: I think the default mode network is the most amazing discovery of cognitive neuroscience.
8: Sie forscht zu dem Netzwerk, das in unserem Hirn aktiv wird, wenn wir inaktiv sind. Studien haben gezeigt, schon kurze Ruhephasen helfen dabei, Gelerntes besser zu behalten. Gleichzeitig steigt die Wahrscheinlichkeit für neue Ideen, wenn Kreativität und Gedächtnis im Spiel sind.
10: Scheint beides zu profitieren von diesen Momenten Ruhe, auch im Alltag, im Wachzustand.
8: Erklärt Fabian Renz. Er steht kurz vor seiner Promotion am Leipziger Max-Planck-Institut für kognitive Neurowissenschaften. Ruhephasen sind wichtig dafür, dass sich unser Gehirn sortiert, damit sich Nervenbahnen im Hirn dauer verbinden, sich Netzwerke aufbauen. Wir lernen. What fires together, wires together. Was zusammen feuert, wird zusammengeschweißt.
10: Es wäre eine meiner Kernvermutungen, dass quasi diese Ruheperioden notwendig sind dafür, um eben gene Verbindungen zu verfestigen, dass es ohne die nicht gehen würde, wenn man quasi weiterhin konstanten neuen Input bekommt.
8: Doch es geht beim Nichtstun nicht nur darum, etwas Gelerntes zu behalten. Wir sind in diesen Phasen besonders kreativ, erklärt der Neurowissenschaftler Henning Beck.
11: Stellen Sie sich vor, Sie würden das nicht machen. Stellen Sie sich vor, Sie würden sich immer konzentriert einer Sache widmen. Sie wären nicht besonders

0: kreativ, sie wären auch nicht besonders anpassungsfähig. Sie würden das, für das sie sich einmal entschieden haben, sehr konzentriert abarbeiten. Aber Menschen müssen mehr tun, als eine Konzentrationsmaschine zu sein. Diese Fähigkeit abzuschweifen, was anderes zu tun, ist eigentlich für unser Denken mindestens genauso wichtig, wie eine Sache konzentriert zu bearbeiten auf Dauer.
1: Und wenn wir nicht damit beschäftigt sind, über das Smartphone zu wischen, zu arbeiten oder uns zu unterhalten, wird im Gehirn ein spezielles Netzwerk aktiv. Das sogenannte Default Mode Network. Grob übersetzt Standard- oder Ruhezustandsnetzwerk.
2: So when your mind starts to drift off and you think about other things, you reflect on your past or maybe you think about your future, that's when the default mode is really active.
1: Wenn wir inaktiv sind, über gestern und morgen nachdenken, wird das Default Mode Network aktiv. Und das Netzwerk verteilt sich über verschiedene Gehirnregionen.
2: There are a couple in the very front of your cortex,
3: Diese Regionen
2: a
3: sitzen
2: couple of
3: teils
2: the more
3: im
2: parietal and
3: Frontalkortex
2: then some
3: direkt
2: that
3: hinter
2: are
3: der
2: really
3: Stirn,
2: close to
3: andere
2: the
3: eher seitlich
2: hippocampus. And the
3: und dann auch im
2: hippocampus is
3: Hippocampus
2: where
3: etwas
2: the
3: tiefer im
2: memory is
3: Hirn,
2: really made.
3: dort wo Erinnerungen verarbeitet werden.
2: From
3: Aus
2: my research,
3: Mäusestudien
2: I
3: wissen wir,
2: found that
3: dass
2: in
3: diese
2: the
3: Regionen
2: sphincter
3: sehr eng
2: is that
3: vernetzt
2: these
3: sind und
2: regions,
3: das,
2: while they
3: obwohl
2: are
3: sie sehr
2: fully prominent
3: unterschiedlich
2: and very
3: sind. Sie alle
2: densely
3: geben etwas
2: connected,
3: zum
2: they're also very
3: Denkprozess hinzu.
2: different. So they all add a different color to your thought process.
1: Evolutionär betrachtet hat uns das Default-Mode-Netzwerk vermutlich dahin gebracht, wo wir jetzt sind. Wenn die Gedanken schweifen, schweifen sie durch unser Hirn, von der Rinde bis in tiefe Gebiete und aktivieren Gedächtnis, Persönlichkeit, Planung. Und dieses Wandern im eigenen Kopf, das hat nicht nur für technische, evolutionäre Innovationen gesorgt, sagt Casey Pakola.
2: But also I think from a psychological perspective, we
3: Aus
2: know that
3: psychologischer Sicht wissen wir,
2: regrowth
3: dass
2: of
3: große Kunst
2: art or
3: entsteht, wenn neue
2: writing are
3: Informationen
2: to
3: mit
2: do
3: Erfahrungen verknüpft werden,
2: recombining
3: und
2: information
3: dafür
2: about
3: ist
2: your
3: das
2: own life, your
3: Default Mode Network
2: culture
3: sehr gut.
2: in unique ways. And that's what the default mode is really good at.
1: Damit diese Kreativität kommt, braucht es Ruhe, Nichtstun, Gedankenschweifen und große Teile unseres Gehirns.
4: 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Kalenderblatt. Ende der 1990er Jahre brachte der Bayer-Konzern ein neues Medikament auf den Markt, das die Blutfettwerte senken sollte. Das Präparat mit dem Namen Lipobay wurde tausendfach verschrieben, aber schon bald berichteten Patienten von schweren Nebenwirkungen. Sogar Todesfälle wurden auf die Einnahme zurückgeführt. Am 8. August 2001 zog Bayer die Reißleine und nahm das Medikament wieder vom Markt. Christian Erber berichtet.
5: Der Fall gilt als einer der größten Skandale der Pharmabranche. Er fordert 52 Todesopfer und setzt den Bayer-Konzern massiv unter Druck. Finanziell und moralisch.
6: Ich bin sehr enttäuscht, dass so eine große Firma nichts unternommen hat, um das Schlimmste zu vermeiden, wenn sie feststellen, dass das Medikament solch verheerende Nebenwirkungen hat.
5: So der US-Amerikaner Stephen Sparks, dessen Vater den populären Cholesterinsenker verschrieben bekommt. Nur wenige Wochen später stirbt der rüstige Senior an einer seltenen Nebenwirkung, erklärt die Wissenschaftsjournalistin Daniela Remus.
7: Das Medikament konnte zu einem Muskelabbau führen. Das war durchaus bekannt. Das führt dann eben zu Nierenversagen und in einigen Fällen hat es dann eben tatsächlich zum Tod geführt.
5: Lipobay ist zwar nur 4 Jahre auf dem Markt bis 2001, doch in dieser Zeit verschreiben Mediziner es millionenfach. In den USA unter dem Namen Bicol. Der Beipackzettel weist zwar auf Nebenwirkungen hin, nicht ausreichend deutlich werden die Risiken, wenn Lipobay mit anderen Blutdrucksenkern kombiniert wird, was in der Praxis häufig vorkommt. Viele Patienten fühlen sich nur unzureichend informiert, Senta Schäfer etwa.
8: Seit 2 Jahren nehme ich das und seitdem bin ich gezwungen, am Stock zu laufen. Und aufgrund dieses Beipackzettels, dass die Muskulatur geschädigt wird, war mein Bedenken berechtigt.
5: Der damalige Bayer-Chef Werner Wenning dagegen betont, der Konzern sei sich keiner Schuld bewusst.
9: Wir gehen davon aus, dass sich in der Mehrheit der Fälle herausstellen wird, dass zwischen den geltend gemachten Beschwerden und Lipobay Bicol kein Zusammenhang besteht.
5: Das sehen Verbraucheranwälte anders. In den USA initiiert Ed Fagan publikumswirksam Sammelklagen.
10: Der Punkt ist, dass in Tausenden, wenn nicht in Millionen Menschen eine Zeitbombe tickt und unschuldige Menschen haben in den nächsten Jahren enorme Kosten für ihre Gesundheit zu bezahlen. Sie warten nur, ob diese Zeitbombe hochgeht.
5: Zwar gewinnt Bayer die meisten Prozesse vor Gericht, aber die Affäre trifft den Konzern hart. Der Aktienkurs bricht ein. Prozesse und Vergleiche kosten ihn mehr als 1 Milliarde US-Dollar. Für die Pharmabranche ist der Fall Lipobay aber auch ein Weckruf mit bleibenden Folgen, so Wissenschaftsjournalistin Remus.
7: Auf der wissenschaftlichen Seite hat Bayer seine Richtlinien für die klinischen Studien überarbeitet, eben mit dem Ziel, wirklich die Sicherheitsrisiken, die durch Wirkstoffe entstehen können, die sehr viel schneller und umfassender zu erkennen, als es vorher der Fall war.
5: Am 8. August 2001 nimmt der Bayer-Konzern sein Präparat Lipobay weltweit vom Markt. Das war heute, vor 25 Jahren.
4: Und genau jetzt schauen wir ins MDR Aktuell Wetterstudio. Dort hat Eckhard Hering Dienst und den fragen wir, was wir von diesem Sonnabend vom Wetter her noch erwarten können.
11: Das Hoch Quiriacus beschert uns tatsächlich einen sonnigen und trockenen Samstag mit Spitzenwerten, die zwischen 25 und 29 Grad angegeben sind. Wir haben es mit viel Sonne zu tun. Zum Nachmittag hin kann es ja in Sachsen-Anhalt etwas wolkiger werden. Das sind aber meistens nur lockere Quellwolken, aus denen kein Tropfen herauskommt. Und das Ganze dann bei schwachem Wind aus meist östlichen Richtungen.
4: Das klingt ja nach einem angenehmen Sommertag, ja. Aber das ist nur so eine Art Zwischenzeit. Morgen wird es wieder richtig heiß.
11: Jawohl, morgen kommt dann heiße Luft zu uns hereingeströmt. Der Tag startet morgen recht freundlich mit Sonne ab Nachmittag. Dann von Südwesten her die eine oder andere dichtere Wolke, wo es dann zum Abend hin auch ja in der Region Harz-Altmark, auch in dem Eichsfeld vielleicht das ein oder andere Hitzegewitter geben kann. Das Ganze dann bei 32 bis 35 Grad.
4: Danke, Eckhard.
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4: Milch und Butter sind gerade ziemlich günstig, aber was müssten Molkereiprodukte wirklich kosten? Ein Thema in der kommenden halben Stunde. Und natürlich, im Sport hat Raimo schon angekündigt, wir sind live beim Spiel des 1. FC Magdeburg gegen Eintracht Braunschweig in der 2. Fußball-Bundesliga.
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14: Um 13 Uhr mit Ralf Valencia. Florian Wellbrock hat zum Abschluss der Freiwasserwettbewerbe bei der Schwimm-EM in Paris seine 3. Goldmedaille gewonnen. Der Schwimmer vom SC Magdeburg bezwang er in der Mixed-Staffel über 4x1,5 Kilometer Italien und Ungarn. Mit dabei war auch Julia Ackermann vom SC Chemnitz, Isabel Gose vom SC Magdeburg und Oliver Klemet, der ebenfalls in Magdeburg trainiert. Es war die 4. deutsche Goldmedaille in der Seine, dazu gab es einmal Bronze. Russland hat nach eigenen Angaben eine Produktionsstätte des ukrainischen Rüstungsherstellers Firepoint angegriffen. Wie das Verteidigungsministerium in Moskau mitteilte, werden in der Fabrik Teile und Sprengköpfe für den Marschflugkörper Flamingo hergestellt. Außerdem sei ein Treibstofflager vernichtet worden. Die Ukraine bestätigte lediglich brennende Öltanks in Kiew. Weiterhin seien 3 Menschen getötet worden, als eine Drohne ein Wohnhaus nahe der Hauptstadt getroffen habe. Russische Behörden berichten von ukrainischen Drohnenangriffen auf eine Ölraffinerie in der Region Krasnodar und eine Industrieanlage in der Region Samara. 5 Menschen seien verletzt worden. In Plauen hat eine Demonstration gegen die Politik der Bundesregierung begonnen. Ein Polizeisprecher erklärte, bisher laufe alles störungsfrei. Zu den Teilnehmerzahlen machte er noch keine Angaben. Die Demonstranten fordern unter anderem Neuwahlen, einen Stopp der Gesundheitsreform, ein bundesweites 29-Euro-Ticket und eine Reform des öffentlich-rechtlichen Rundfunks. Organisiert wird die Kundgebung vom Projekt Million. Angemeldet waren auch Gegenproteste. Am Gardasee in Italien sind wegen eines großen Waldbrandes mehr als 200 Menschen evakuiert worden. Darunter sind auch zahlreiche deutsche Urlauber. Wie die Feuerwehr mitteilte, wütet das Feuer auf dem Gebiet der Gemeinde Tignale am Westufer. Der Brand habe sich in der Nacht rasant ausgebreitet. Derzeit versuchen die Feuerwehrleute vor allem Wohnhäuser zu schützen. Am Rande des Sonne-Mond-Sterne-Festivals an der Bleilochtalsperre hat die Polizei von mehreren Teilnehmern Verkehrsschilder eingezogen. Wie die Polizeiinspektion Saalfeld mitteile, wurden bislang 9 Schilder sichergestellt, einige davon durch Drohnenüberwachung. Gegen die Festivalbesucher werde wegen Diebstahls ermittelt. Sonne, Mond, Sterne gilt als eines der bundesweit größten Open-Air-Festivals für elektronische Musik. Bis Sonntag werden mehr als 33.000 Musikfans erwartet. Das waren die Nachrichten. Und nun zum Wetter mit den Temperaturen von 12 Uhr. Auf dem Brocken wolkig bei 14 Grad. Chemnitz sonnig 21, Dresden sonnig 21, Eisenach sonnig 22, Erfurt sonnig 22 und sonnig auch auf dem Fichtelberg bei 17 Grad. Gera sonnig 22, Görlitz sonnig 21, Halle 23, Leipzig sonnig 22, Magdeburg heiter 23 und in Meiningen sonnig bei 23 Grad. Die Vorhersage: am Nachmittag nur lockere Wolken, viel Sonne und trocken, Höchstwerte 25 bis 28, an der Grenze zu Bayern bis 30 Grad, teils auffrischender Ostwind. In der Nacht locker bewölkt oder klar und trocken, Tiefstwerte 15 bis 8 Grad. Morgen wieder viel Sonne, erst gegen Abend mehr Wolken und örtlich Schauer oder Gewitter, Höchstwerte 30 bis 35 Grad. Am Montag wechselnd bewölkt mit einzelnen Schauern und weiterhin hochsommerlich heiß. MDR Verkehrsdienst A2 Richtung Berlin. Zwischen Allerengersleben und Bornstedt 9 Kilometer stockender Verkehr an einer Baustelle. Hier dauert es eine Dreiviertelstunde länger. A2 Richtung Hannover. Zwischen Irxleben und Bornstedt steht ein defektes Fahrzeug auf der linken Fahrspur. Vorsicht auf der A4 Frankfurt Richtung Dresden. In Höhe Wüstenbrand liegen Fahrzeugteile auf der Fahrbahn. A9 Richtung München zwischen Gefrees und dem Dreieck Bayreuth-Kulmbach. 5 Kilometer stockender Verkehr an einer Baustelle. Hier dauert es eine Viertelstunde länger. Die A13 Richtung Berlin ist zwischen Thiendorf und Ortrand wegen Bergungsarbeiten gesperrt. Hier zurzeit 6 Kilometer Stau. Die Auffahrten Schönborn und Thiendorf sind ebenfalls gesperrt. Vorsicht auf der A14 Richtung Dresden. Zwischen Halle-Trotha und Halle-Tornau liegt ein Plastikteil auf der rechten Fahrspur. A72 Richtung Leipzig zwischen Stolberg Nord und dem Kreuz Chemnitz. 6 Kilometer stockender Verkehr wegen Bauarbeiten. Hier dauert es 20 Minuten länger. Geblitzt wird auf der A4 Richtung Frankfurt zwischen Erfurt Ost und Erfurt West und auf der A9 Richtung München zwischen Niemegk und Kleinmarzehns. Soweit der MDR Verkehrsdienst, die Zeit 13.04 Uhr.
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15: Mit Raimo Hinsdorf am Mikrofon hinein in die zweite Fußball-Bundesliga. Der Saisonstart morgen, Dynamo Dresden in Nürnberg zu Gast. Heute der erste FC Magdeburg mit großer Zuversicht in das Duell gegen Eintracht Braunschweig. Ihr Reporter ist Jens Lampe.
16: Wir haben erst eine gute Minute auf der Uhr gespielt, denn es gab eine 3-minütige Verzögerung des Anpfiffs. Schuld war eine undichte Stelle, ein kleines Loch in einem Tornetz. Und deswegen musste geflickt werden, dauerte 3 Minuten, sodass wir jetzt erst bei knapp 2 Minuten Spielzeit stehen, noch gar nichts verpasst haben, beide Mannschaften. Wenn sie im Ballbesitz sind, erstmal nur darauf bedacht, keinen Fehler zu machen und nur durch die eigenen Reihen zu spielen. Und wenn es nicht anders geht, dann mal ein schöner weiter Schlag. Also es ist noch ein reines Abtasten. Wieder jetzt ein weiter Ball nach vorne Richtung Braunschweiger Strafraum. Kommt da der erste Magdeburger zu einem möglichen Abschluss? Nein. Stattdessen die Braunschweiger mit dem Ballgewinn, sind jetzt selber im Konter, jetzt noch 20 Meter bis zum Tor, dann spielen sie an die Strafraumgrenze, da ist die erste Chance da, aber abgeblockt von McNulty, so auf halb linker Position, 12, 13 Meter Schussposition, Opoku wollte zum Abschluss kommen, McNulty stellt das Knie dazwischen und bereinigt diese Situation erstmal. Das war so die erste ganz leichte Torannäherung in dieser Partie, wie gesagt, die Magdeburger mit 4 Neuzugängen, darunter 2 in der Verteidigung. McNulty hatte schon angesprochen, dazu Paul Jeckel, der den Vorzug vor Tobias Müller erhalten hat. Und dann wollen sie in der Defensive mit Hyrileinen und mit Michel eigentlich Stabilität vor der Abwehr herstellen. Das ist der Plan der Magdeburger und dann zielgerichtet nach vorn. Nach 3 Minuten ist aber noch gar nichts passiert in Magdeburg, es steht 0:0.
15: Jens Lampe, Ihr Reporter, in gut 10 Minuten sind wir wieder live bei ihm. Jetzt geht's mit einem anderen Jens weiter, mit Jens Hinninger hier bei MDR Aktuell.
17: Ja, es dürfte der erste Härtetest für den neuen Gesundheitsminister Linnemann sein, die Reform der Pflegeversicherung. Seine Vorgängerin Wagen hat ja einen ersten Entwurf vorgelegt, der deutliche Einsparungen vorsieht. Prompt gab es Kritik aus der Pflegebranche, der Opposition und sogar aus Teilen der Regierung. Wo sind für den Koalitionspartner rote Linien und was bedeutet der Ministertausch womöglich für das Vorhaben? Jan Zimmermann berichtet.
18: Der neue Gesundheitsminister Carsten Linnemann von der CDU ist sich der Brisanz der Pflegereform bewusst.
19: Ein ganz großes Thema, was wiederum nahe geht und emotional anfasst.
18: Und dadurch auch eine gewisse soziale Sprengkraft hat. Der bisher vorliegende Reformentwurf aus dem Gesundheitsministerium sieht zwei Einsparungen vor, die auf viel Kritik stoßen. Kürzungen bei der Entlastung von Pflegebedürftigen im Heim und Kürzungen bei pflegenden Angehörigen.
20: Das ist wirklich ein Schlag ins Gesicht der pflegenden Angehörigen,
18: sagt Heinz Rothgang, Gesundheitsökonom an der Uni Bremen. Immer wieder werde in Sonntagsreden zu Recht auf die Leistung der pflegenden Angehörigen hingewiesen.
20: Aber dann kann ich doch nicht den Angehörigen sagen, wir finden es toll, dass du Pflege machst und zum Lohn dafür kürzen wir dir die Beiträge, die wir in die Rentenversicherung einzahlen.
18: Nämlich um etwa ein Drittel, so der bisherige Plan. Das heißt, die Rentenbeiträge, die die Pflegekasse unter bestimmten Voraussetzungen für pflegende Angehörige zahlt, sollen auf 70% der bisherigen Werte sinken. Protest kommt auch aus der Regierungskoalition. SPD und CSU wollen das nicht mitmachen. Gesundheitspolitikerin Emmy Zollner von der CSU betont:
21: Auf jeden Fall muss jetzt Kampfkraft aufgebracht werden, um zum Beispiel bei den Rentenpunkten, das ist ja einer unserer großen Herzensanliegen, dass wir eben dort keine Kürzungen organisieren.
18: So sehen das auch viele Sozialdemokraten.
22: Ich halte das für ein absolut falsches Signal,
18: meint Christos Pantazis, gesundheitspolitischer Sprecher der SPD-Fraktion. So eine Maßnahme würde Millionen von Angehörigen, die ambulant, also zu Hause pflegen, vor den Kopf stoßen.
22: Deswegen findet dieser Vorschlag so nicht unsere Zustimmung.
18: Keine Zustimmung zeichnet sich auch beim zweiten großen Kritikpunkt ab. Und zwar Pflegebedürftige im Heim stärker zu belasten. Obwohl schon heute Betroffene hohe Eigenanteile zahlen müssen. Durchschnittlich mehr als 3.300 Euro im Monat. Entlastungsbeiträge, die abhängig vom Pflegegrad und der Dauer im Heim von der Pflegekasse gezahlt werden, um die Eigenanteile zu drücken, sollen künftig erst später greifen. Kritik kommt aus der Koalition, aber auch von Experten wie Gesundheitsökonom Heinz Roth.
20: Das heißt, man hat im Wesentlichen kapituliert vor der Aufgabe, die Eigenanteile zu begrenzen. Das finde ich schon im hohen Maß problematisch.
18: SPD und CSU-Politiker suchen nach Alternativen. Wie kommt man an Geld für die Pflegeversicherung ran, ohne Pflegebedürftige stärker zu belasten? Gesundheitspolitiker Pantazis von der SPD will, dass Geld von der privaten in die gesetzliche Pflegeversicherung fließt. Sie soll verpflichtet werden, einen pauschalen Ausgleich zu zahlen. Schließlich seien bei ihr besser verdient mit geringerem Pflegerisiko versichert.
22: Ein Ausgleich zwischen der SPV, der sogenannten sozialen Pflegeversicherung, und der privaten Pflegeversicherung würde die Hälfte des Defizits, ungefähr 3,5 Milliarden Euro entsprechend übrigens zur Konsolidierung, bereitstellen.
18: Die CSU schlägt vor, den Kreis der Einzahlenden zu erweitern. Emmy Zollner.
21: Und da muss es natürlich auch darum gehen zu sagen, wie sieht es aus mit den Beamten beispielsweise.
18: Auch die Opposition im Bundestag sowie Sozialverbände lehnen die bisherigen Reformpläne ab. Von einem drohenden pflegepolitischen Kahlschlag ist die Rede. Mit Blick auf die pflegenden Angehörigen sagt der neue Gesundheitsminister Linnemann:
19: Helden, ja, Alltagshelden. Das sind die Menschen, die dieses Land tragen.
18: Es ist also zu erwarten, dass der CDU-Minister die Pflegereform überarbeitet. Zu groß ist die Kritik, parteiübergreifend. Im September rechnen die Bundestagsabgeordneten mit einem neuen Entwurf.
17: Nach dem massiven Migrantenzusturm in die spanische Exklave Ceuta streiten Spanien und Italien über Grenzkontrollen. Italien hat aus Sicherheitsgründen zusätzliche Kontrollen für Reisende aus Spanien eingeführt. Madrid hält das für unbegründet und fordert deren Ende. Jetzt droht der Konflikt zwischen beiden Ländern zu eskalieren. Christian Sachsinger berichtet.
23: Verhältnismäßige Gegenmaßnahmen hat die spanische Regierung angekündigt, falls Rom nicht aufhört, Reisende, die per Schiff oder Flugzeug nach Italien kommen, zu kontrollieren. Die Interessen und die Würde der spanischen Bürgerinnen und Bürger soll geschützt werden, wie es in Madrid heißt. Beobachter befürchten, dass nun ab nächster Woche Personen, die aus Italien an spanischen Schiffs- oder Flughäfen ankommen, in extra Warteschlangen eingereiht und genauer zu ihren Dokumenten befragt werden könnten und das in der Urlaubszeit, während der in beiden Richtungen viel gereist wird. Nach Angaben der spanischen Flughafengesellschaft Aena wurden allein im ersten Halbjahr mehr als 11 Millionen Flugpassagiere zwischen Italien und Spanien in beiden Richtungen gezählt. In Rom befürchtet man unterdessen, dass es am 15. August in Ceuta zu einer neuen Welle von Geflüchteten kommen könnte. An entsprechenden Spekulationen, die vor allem aus den sozialen Netzwerken stammen, will sich Madrid nicht beteiligen. Wie die Tageszeitung El País erfahren haben will, lässt die Regierung die Lage diesbezüglich allerdings genau beobachten. Gleichzeitig teilt das Amt des Ministerpräsidenten Pedro Sanchez noch einmal verbal aus und weist auf Zahlen der Grenzschutzagentur Frontex hin. Die würden zeigen, dass die meisten irregulären Grenzübertritte in Italien zu verzeichnen seien, und zwar doppelt so viele wie in Spanien.
17: Milch und Butter sind gerade ziemlich günstig. Weil europaweit das Angebot durch die Decke geht, sind die Preise ins Rutschen gekommen. Was uns Verbraucher freut, treibt den Landwirten die Schweißperlen auf die Stirn. Aber gilt dieser gnadenlose Preiskampf eigentlich genauso für die Biomilch? Und wie viel würden Sie für den Liter Milch bezahlen? Silvia Stadler dazu.
0: Der Konsum-Supermarkt in Leipzig Schleußig. Im Kühlregal stehen die Milch von Gut und Günstig, ein Liter, derzeit 1,05 Euro, die mittelpreisige Milch von Edeka, aber auch Angebote von Biohöfen, zum Beispiel Landgut Nemt, 2,19 Euro pro Liter. Der Kunde soll selbst entscheiden können, so Konsum-Pressesprecher Jan Friedrich.
1: Natürlich überprüfen wir die Produkte auch, ob sie einen gewissen Grundabsatz bringen. Das tun sie. Es ist nicht in jedem Markt im selben Umfang. Wir stehen hier in der Könneritzstraße. Da ist eine hohe Affinität auch zu regionalen Produkten da. In manchen anderen, auch kleineren Märkten sieht das durchaus anders aus.
0: Aber wie viel wäre die eher bioaffine Kundschaft hier bereit, für Biomilch zu bezahlen? Auch 2,25 Euro pro Liter?
2: Also das wäre schon mehr, aber das wäre noch okay, fände ich. Ich kaufe sowieso nur Biomilch, weil mir das wichtig ist, dass die Qualität gut ist.
3: Für mich okay, aber das ist nicht für jeden okay, natürlich, das weiß ich. Ich würde auch mehr dafür bezahlen oder keine Milch trinken.
24: Das ist vielleicht schon ein bisschen zu viel. Biomilch ist, glaube ich, 2,5 oder sowas. Und ich verstehe das, für viele Menschen ist vielleicht nicht so einfach, so viel zu bezahlen.
0: Der Preis werde mit den Lieferanten individuell verhandelt, heißt es beim Konsum. Man wisse um gewisse Grenzen dabei.
1: Dort gibt man natürlich das Signal weiter, wenn man sagt, hier, Preise sind jetzt auf einem Niveau angekommen, das werden uns die Kunden wahrscheinlich nicht abnehmen. Es ist ja eine Mischung, ne? Man möchte es anbieten, die Kunden müssen es gleichzeitig kaufen, es nützt ja nichts, wenn es bei uns zwar im Regal steht, aber wir es dann entsorgen müssen, weil das Haltbarkeitsdatum abgelaufen ist. Also es muss für beide Seiten funktionieren.
0: Derzeit erhalten Anbieter konventioneller Milch etwa 35 Cent pro Liter in den Molkereien, was unter den Produktionskosten liege. Bei Biomilch sieht es etwas besser aus, etwa 60 Cent pro Liter. Aber in dem Bereich seien die Kosten auch höher, gibt Carsten Döbelt vom Landgut Nemt bei Wurzen zu bedenken.
25: Also der wichtigste Punkt sind natürlich die Futterkosten, sind die Personalkosten. Wir brauchen ja schon bloß noch mal das Thema Mindestlohn angucken. Vor 5 Jahren waren wir bei 8 Euro, jetzt sind wir bei 14 Euro. Das spielt natürlich schon eine Rolle.
0: De facto sei die Lage ähnlich angespannt wie vor gut 20 Jahren, sagt er. Der Preis bleibe einfach zu niedrig. Nach Auskunft des sächsischen Landwirtschaftsministeriums haben in den letzten 10 Jahren rund 300 Milchviehbetriebe in Sachsen aufgegeben.
17: 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Unsere wichtigste Meldung heute Mittag kommt vom Sport. Die 4x1,5 Kilometer Mixstaffel der Deutschlands hat bei der Schwimm-Europameisterschaft im Freiwasser die Goldmedaille vor Italien und Ungarn gewonnen. Weitere Meldung jetzt mit Ralf Valencia.
26: In der Straße von Hormuz ist ein Schiff der staatlichen Ölgesellschaft von Abu Dhabi mit einer Rakete angegriffen worden. Wie das Unternehmen mitteilte, wurde niemand verletzt. Zu Schäden oder woher die Rakete kam, wurden keine Angaben gemacht. Die Lage sei aber unter Kontrolle. In Erfurt ist mit einer Aktion auf das Leid von Betroffenen der Erschöpfungskrankheit ME/CFS aufmerksam gemacht worden. Der Selbsthilfeverein ME hängte an Leinen 15.000 Socken in der Stadt auf. Die Socken stehen symbolisch für die geschätzt 15.000 Betroffenen in Thüringen. ME/CFS-Erkrankte leiden unter ungewöhnlich großer Erschöpfung. Am Starnberger See findet heute ein Rekordversuch für den tiefsten Tauchgang in einem deutschen See statt. Ein Apnoe-Taucher versucht, 85 Meter Tiefe mit einem einzigen Atemzug und ohne Flossen zu erreichen. Das Wetter: am Nachmittag nur wenige Wolken, viel Sonne und trocken, 25 bis 28 Grad. In der Nacht klar und trocken, 15 bis 8 Grad. Morgen erst viel Sonne, gegen Abend mehr Wolken und örtlich Schauer oder Gewitter, 30 bis 35 Grad. MDR aktuell Verkehrsdienst, A2 Richtung Berlin, zwischen Allerengersleben und Bornstedt, 9 Kilometer stockender Verkehr an einer Baustelle, hier 45 Minuten Verzögerung. A2 Richtung Hannover zwischen dem Kreuz Magdeburg und Allerengersleben streckenweise Stau und stockender Verkehr mit einer halben Stunde Verzögerung. Die A13 Richtung Berlin ist zwischen Schönborn und Ortrand wegen Bergungsarbeiten gesperrt, hier zurzeit 6 Kilometer Stau. A72 Richtung Leipzig zwischen Stolberg Nord und dem Kreuz Chemnitz 6 Kilometer stockender Verkehr wegen Bauarbeiten und eine Viertelstunde Verzögerung. Geblitzt wird auf der A4 Richtung Frankfurt zwischen Erfurt Ost und Erfurt West. Soweit der MDR Aktuell Verkehrsdienst. Die Zeit 13.17 Uhr.
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15: Es ist der erste Zweitliga-Samstagnachmittag in der neuen Saison und Guillermo Balzi ist der erste Torschütze des Tages, hat getroffen für die Mannschaft von Holstein Kiel im Duell beim SV Darmstadt 98. Der erste FC Heidenheim hat es ganz eilig, der führt mit 2:0 gegen den VfL Osnabrück. Und nicht so eilig haben es die Männer vom ersten FC Magdeburg und von Eintracht Braunschweig. Die stehen sich in Magdeburg gegenüber. Jens Lambes, Ihr Beobachter.
16: Die Kulisse, die Stimmung ist großartig, aber das Spiel beider Mannschaften noch nicht. Es ist ein Spiel zwischen den Strafräumen in diesen ersten 15 Minuten der ersten Halbzeit. Die Braunschweiger mit 2 Torannäherungen, aber das waren wirklich nur Annäherungen, letztlich kein Problem für die Magdeburger rechtzeitig zu klären. Jetzt sind die Braunschweiger aber schon wieder auf dem Weg Richtung Magdeburger Strafraum. Dann kommt der Ball in den Strafraum hinein. Opoku ist frei. Opoku schießt Tor. 1:0 für Eintracht Braunschweig. Erste Chance, erstes Tor. Braunschweig führt in Magdeburg in der 15. Minute durch einen Flachschuss von Opoku aus halbrechter Position 1:0. Also das war überhaupt nicht absehbar, denn beide Mannschaften haben sich mehr oder weniger erst einmal zwischen den Strafräumen bearbeitet. Es gab nur Sicherheitsfußball, keine Offensivaktion Richtung der Strafräume, aber das war mal eine gute Umschaltsituation. Ballgewinn an der Mittellinie für die Braunschweiger und dann ging ganz schnell die Post ab und dann gab es diesen Pass in den Strafraum der Magdeburger. Schön in die Tiefe gespielt und aus so 6 Metern halbrechter Position ist Opoku da und bringt den Ball durch die Beine von Torhüter Reimann, dem Magdeburger, zum 1:0 für die Braunschweiger. Gibt es hier schon wieder ein Déjà-vu? Nee, das sind noch Gedanken, die sind zu früh an dieses 0:1 aus der Hinserie am ersten Spieltag, als auch da die Braunschweiger gewannen. Aber Magdeburg erstmal mit einem Fehlstart, Braunschweig führt 1:0.
15: Türkische Aufgabe für den FCM, diese Braunschweiger. In wenigen Minuten sind wir wieder bei Jens Lampe.
17: Obwohl Bulgarien EU- und NATO-Mitglied ist, setzt sich das Land von der Ukraine-Politik der beiden Bündnisse deutlich ab. Die Sorge davor, in den Krieg mit eingezogen zu werden, ist groß. Umso mehr sorgt es nun für Unruhe, dass ein anderer Krieg das Land erreichen könnte, der zwischen den USA und dem Iran. Clemens Fehrenkotte berichtet.
6: Es ist ein kleiner, überschaubarer Kreis von vielleicht 30 Demonstranten, der vor dem Rathaus von Jambol steht, der Bezirksstadt im Südosten Bulgariens. Der Protest richtet sich gegen die Entscheidung des bulgarischen Parlaments vor 2 Wochen, dem US-Gesuch nachzukommen und insgesamt 8 amerikanische Tankflugzeuge vom Typ KC-135 vom nahegelegenen Militärflughafen Besmer in Richtung Nahosten aufsteigen zu lassen. Das beunruhige sie, sagt Mimi Pavlova. Wir wollen diese Flugzeuge nicht in Besmer. Wir wollen nicht an einem fremden Krieg teilnehmen. Wir wollen Frieden und wir wollen nicht, dass unschuldige Opfer getötet werden, Frauen und Kinder. Dieser Krieg ist nicht unser Krieg. Das sehe sie genauso, erwidert die junge ukrainische Mutter Irina. Sie lebt in der Kleinstadt Besma in unmittelbarer Nähe zum Militärflughafen. Wir wollen ein sicheres Leben für unsere Kinder. Wie Sie sehen, haben wir hier viele Kinder. Wir wollen ein sicheres Leben ohne diese amerikanischen Flugzeuge und ohne Tankstellen, bitte. Ich flehe Sie an, wirklich. Für Unruhe und Ängste unter der Bevölkerung rund um das Thema Stationierung der US-Tankflugzeuge sorgen die wiederholten Warnungen der iranischen Regierung. Irans Außenminister Araghchi drohte der bulgarischen Amtskollegin in der vergangenen Woche, es komme einer Begünstigung der amerikanischen Aggression gegen den Iran gleich, sollten die US-Tankflugzeuge den Militärflughafen nutzen. Bei Teilen der lokalen Bevölkerung hätten diese iranischen Drohgebärden ihre Wirkung erzielt, sagt Rosen Rusnev, der Bürgermeister von Besna. Die Menschen waren vielleicht durch die diplomatische Note des Iran verunsichert. Sie hatte einen gewissermaßen drohenden Charakter. Und es ist, zumindest meines Wissens, das erste Mal, dass Bulgarien auf diese Weise bedroht wurde. Der bulgarische Ministerpräsident Rum Radev ist seit Mai im Amt. Er hatte seinen großen Wahlerfolg im Frühjahr unter anderem seinem kritischen Kurs gegenüber der Ukraine zu verdanken. Bulgarien würde sich nicht an Militärhilfen für Kiew beteiligen. Dass Radev umgekehrt dem Gesuch Washington stattgegeben hat, die amerikanischen Tankflugzeuge vom bulgarischen Boden aus ins Kriegsgebiet Nahost aufsteigen zu lassen, brachte den Regierungschef in Verlegenheit. Die Vereinigten Staaten seien eben der wichtigste Sicherheitspartner Bulgariens, erklärte er. Und zudem handelt es sich bei dem Einsatz der US-Tankflugzeuge nicht um Kampfhandlungen.
17: Der Bericht von Clemens Fehrenkotte. Das Kunstmuseum Moritzburg in Halle präsentiert aktuell mit einer neuen Ausstellung einen Künstler, der bisher fast vollständig vergessen war. Edmund Kesting wurde 1892 in Dresden geboren und schuf mit Vorliebe gegenstandslose Bilder. Sein experimentelles Lebenswerk ist nun erstmalig in einer umfangreichen Einzelschau zu sehen. Über die berichtet Eva Geding.
4: Thomas Bauer Friedrich, der Leiter des Kunstmuseums Moritzburg in Halle, würdigt den Maler 56 Jahre nach seinem Tod mit einer großen Retrospektive.
7: Im Prinzip ist es ja keine Wiederentdeckung, sondern eigentlich eine erstmalige Entdeckung überhaupt. Weil letztendlich das, was wir jetzt zeigen, muss man eigentlich wirklich so deutlich sagen, hat es so in dieser Form noch nie zu sehen gegeben.
4: Zwei Zäsuren bestimmten das künstlerische Schaffen von Edmund Kesting. Anfang des 20. Jahrhunderts studierte er an der Kunstakademie in Dresden, gründete sogar mit Der Weg eine eigene Schule für Gestaltung. Der Berliner Galerist Herwart Walden wurde auf das Talent aufmerksam und stellte ihn in seiner Galerie Der Sturm aus. Doch dann kamen die Nationalsozialisten an die Macht. Kestings Malerei wurde als entartet diffamiert. Auch in der DDR fand seine Malerei keine Anerkennung. In der sogenannten Formalismusdebatte wurde ungegenständliche Kunst wie die Edward Kestings zugunsten eines sozialistischen Realismus diskreditiert. Kesting machte trotzdem einfach weiter. Die Schau in der Moritzburg möchte Kesting als Künstler der Avantgarde von internationalem Rang zeigen, dessen Schaffen so eng mit den Auf- und Zusammenbrüchen des 20. Jahrhunderts verflochten ist.
7: Das ist wirklich das, was der rote Faden durch sein Leben ist. Er war ein experimentierender Avantgardist bis, wenn man so will, zum letzten Atemzug. Er hat sich quasi immer wieder neu erfunden, hat rumexperimentiert mit Material, mit Farbe, mit einer Erweiterung der Malerei ins Dreidimensionale.
4: Als einer der ersten Künstler schuf Kesting etwa Collagen, in denen er Ausschnitte aus eigenen Fotografien mit Zeichnungen kombinierte. Dann experimentierte er mit Fotografie, lichtete mit Gret Palucka, Mary Wigman oder Helene Weigel das Who is Who der Kulturszene ab.
7: Und dann kommt wieder seine ureigene Erfindung, die chemische Malerei.
4: Erzählt Thomas Bauer Friedrich und zeigt auf ein abstrakt wirkendes Gemälde von düsterer Schönheit. Die Kogge von 1949.
7: Also wahrscheinlich hat er so ein Modellschiff aufs lichtempfindliche Papier gelegt, beleuchtet. Und alles, was Sie hier so an Farben sehen, das sind Chemikalien, mit denen er quasi in der Dunkelkammer auf dem lichtempfindlichen Papier arbeitet. Und nachdem er dann quasi auch weiß, wie es funktioniert, konnte er im Belichtungsprozess steuern, wie sich die Farben dann entwickeln.
4: Mehr als 200 Arbeiten hat Thomas Bauer Friedrich mit seinem Team zusammengetragen. Von frühen expressionistischen Holzschnitten bis hin zu seinem Spätwerk im Stil des Informel. In der Ausstellung sind sie in 8 Kapitel entlang seines Lebensweges geordnet.
8: Edmund Kesting, Avantgardist, bis zum 25. Oktober im Kunstmuseum Moritzburg in Halle. Ein Gemälde ist es wirklich noch nicht, was die Fußballer des 1. FC Magdeburg da auf dem Platz zaubern zum Saisonauftakt gegen Eintracht Braunschweig. Zweimal verlieren sie den Ball an der Mittellinie, zweimal werden sie böse ausgekontert. Jens Lampe.
16: Ganz bittere Minuten für den 1. FC Magdeburg. Innerhalb von 5 Minuten 2 Gegentore, 0:1 Opoku nach einem Ballverlust. In der Nähe der Mittellinie von den Magdeburgern 2 Stationen, Pass in die Tiefe und aus 6-7 Metern halbrechter Position Opoku frei, schiebt den Ball durch die Beine von Reimann und nur 5,5 Minuten später nächster Ballverlust, der war aber noch in der Hälfte der Braunschweiger und die Magdeburger dachten, Iuya würde dafür einen Freistoß bekommen, aber Schiri Prian ließ nach, ließ weiterspielen. Kein Foul, sagt er. Und aus diesem Ballverlust sofort der nächste lange und vor allen Dingen sehr präzise Ball nach vorn auf den loslaufenden Ehlers. Frei konnte der sich aus 8-9 Metern dann die Ecke aussuchen zum 0-2. Also da haben die Magdeburger jetzt ein richtiges Brett. Jetzt gibt es eine Spielunterbrechung, weil es eine Trinkpause gibt. Das sind 24 Grad und da hat der Schiri, hat Felix Prigan angeordnet, okay, jetzt nach der Hälfte der Spielzeit dürft ihr mal eine Minute trinken. Vielleicht gut für die Magdeburger, um sich ein bisschen mal zu erholen und erst einmal durchzustaufen. Erstmal den Schock zu verdauen, dass man hier innerhalb von 6 Minuten 2 Gegentore gefressen hat. Also Magdeburg muss sich was einfallen lassen. Es gab auch noch keine einzige vernünftig strukturierte Offensivaktion des ersten FCM. Bin gespannt, wie sie diesen Schock der Anfangsminuten überstehen. Braunschweig führt 2-0.
8: Dem ersten FC Heidenheim ist nicht nur das vermeintliche 2-0 gegen Osnabrück wieder abgenommen worden durch Videobeweis. Es war abseits. Osnabrück kam auch noch zum Ausgleich. Darmstadt liegt nach wie vor mit 0-1 gegen Kiel hinten. Karlsruhe gegen Bielefeld noch 0-0.
17: Und wir sind beim Wetter und Eckart Hering im MDR aktuell Wetterstudio. Eckart, haben wir denn inzwischen überall sommerliche Temperaturen, also sprich über 25 Grad, oder gibt es auch noch Orte, wo es darunter liegt?
9: Ja, also Altmittweida und Römhild haben jetzt die 25 Grad Marke tatsächlich erreicht, 24 Grad in Sandersdorf, aber 21 Grad Bautzen, Mansfeld, Rudolstadt. Ja, da geht noch ein bisschen was, denn heute in der Spitze mit Sonnenunterstützung und auch mit der wärmeren Luft, die aus Südwesten lang langsam zu uns herein wabert. 25 bis 29 Grad, selbst im Bergland, ja, um die 24 Grad sind heute drin.
17: Und in der Nacht dann wird es nochmal kühl?
9: Ja, denn es bleibt größtenteils sternenklar, lediglich mal die ein oder andere Schleierwolke, die am Himmel dahin zieht. Und es kühlt runter auf 15 bis 8 Grad in tatsächlich Muldenlagen, die recht geschützt sind. Das heißt, man kann nochmal ordentlich durchlüften. Wir haben es schon öfters die letzten Tage gehört. Sollte man denn tun, auch weil es morgen sommerlich heiß wird. Morgen in der Spitze 32 bis 35 Grad.
17: Danke, Eckart.
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17: Prostitution statt humanitärer Hilfe, was in Nepal nach dem Ende der USAID-Hilfen passiert ist, das wird ein Thema sein in der kommenden halben Stunde. Und dann sind wir natürlich wieder mehrfach live beim Zweitligaspiel 1. FC Magdeburg gegen Eintracht Braunschweig. Die Magdeburger liegen ja aktuell mit 0-2 hinten.
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12: Um 13.30 Uhr mit Ralf Valencia. Florian Wellbrock hat zum Abschluss der Freiwasserwettbewerbe bei der Schwimm-EM in Paris seine dritte Goldmedaille gewonnen. Gemeinsam mit Julia Ackermann, Isabel Gose und Oliver Klimet bezwang er in der Mixstaffel über 4x1,5 Kilometer Italien und Ungarn. Es war die vierte deutsche Goldmedaille in der Seine, dazu gab es einmal Bronze. Nach dem Fund einer Sprengstoffdrohne am Flughafen Leipzig-Halle hat die Bundespolizei die Überwachungstechnik verstärkt. Wie ein Sprecher der Bundespolizei dem MDR bestätigte, wurde ein mobiler Drohnenwachposten auf der Aussichtsplattform des alten Tower-Gebäudes installiert. Damit könne der Anflug von Drohnen frühzeitig und aus großer Entfernung erkannt werden. Es gebe auch Technik, um unbefugte Flugobjekte gezielt zu stören und im Notfall zur Landung zu zwingen. Die Aussichtsplattform bleibe bis auf Weiteres für Besucher gesperrt. An Thüringer Schulen sind im vergangenen Schuljahr fast 300 Seiteneinsteiger eingestellt worden. Nach Angaben aus dem Bildungsministerium hatte damit fast jeder dritte neu eingestellte Lehrer kein Lehramtsstudium. Der Anteil der Seiteneinsteiger sei mit 29% so hoch gewesen wie noch nie. Die meisten Seiteneinsteiger arbeiteten an Regel- und Berufsschulen. Ein Großteil unterrichte mathematisch-naturwissenschaftliche Fächer. Zum Start des neuen Schuljahres sind in Thüringen noch 466 Lehrerstellen unbesetzt.
26: Das Bundesinnenministerium arbeitet an einem neuen Personalausweis, der ohne die Adresse auskommen soll. Wie die Rheinische Post berichtet, sollen ein größeres Foto und weitere Sicherheitsmerkmale auf dem Ausweisdokument ergänzt werden. Damit solle auch die Bürokratie entlastet werden. Die Konzeption soll noch bis Ende 2027 dauern. Der frühere Anwalt von Donald Trump, Todd Blanche, ist als Justizminister bestätigt worden. Der US-Senat stimmte mit knapper Mehrheit für den bisherigen Interimsminister. Blanche gilt als loyaler Unterstützer Trumps. Unter anderem verteidigte er Trump im Schweigegeldprozess um eine Pornodarstellerin. Er gilt auch unter den Republikanern als umstritten. Kritisiert wurde zuletzt ein von ihm geplanter Entschädigungsfonds für vermeintliche Opfer politisch motivierter Strafverfolgung. Das waren die Nachrichten. Und nun zum Wetter mit den Temperaturen von 13 Uhr. In Artern sonnig bei 23 Grad. Dresden sonnig 22, Eisenach sonnig 23, Erfurt sonnig 22, Gardelegen sonnig bei 23 Grad. Hoyerswerda wolkig 22, Magdeburg wolkig 22, Neuhaus am Rennweg sonnig 20, Oschatz sonnig 23, Plauen sonnig 24, Wernigerode heiter 23 und in Wittenberg sind es 22 Grad. Die Vorhersage: Am Nachmittag nur lockere Wolken, viel Sonne und trocken, Höchstwerte 25 bis 28, an der Grenze zu Bayern bis 30 Grad, teils auffrischender Ostwind. In der Nacht locker bewölkt oder klar und trocken, Tiefstwerte 15 bis 8 Grad, morgen wieder viel Sonne, erst gegen Abend mehr Wolken und örtlich Schauer oder Gewitter, Höchstwerte 30 bis 35 Grad. Am Montag wechselnd bewölkt mit einzelnen Schauern und weiterhin hochsommerlich heiß. MDR aktuell Verkehrsdienst. A2 Richtung Berlin. Zwischen Allerengersleben und Bornstedt 9 Kilometer stockender Verkehr an einer Baustelle. Hier dauert es eine Dreiviertelstunde länger. A2 Richtung Hannover. Zwischen dem Kreuz Magdeburg und Allerengersleben streckenweise Stau und stockender Verkehr. Hier eine halbe Stunde Verzögerung. Die A13 Richtung Berlin ist zwischen Schönborn und Ortrand wegen Bergungsarbeiten gesperrt. Hier zurzeit 6 Kilometer Stau. A72 Richtung Leipzig, zwischen Stolberg Nord und dem Kreuz Chemnitz, 6 Kilometer stockender Verkehr wegen Bauarbeiten, hier mit einer Viertelstunde Verzögerung. Die B184 Richtung Dessau ist in Höhe der A9 nach einem Unfall gesperrt, dadurch ist auch die Abfahrt aus Richtung München nicht möglich. Im Landkreis Harz ist die Straße zwischen Bärenrode und Güntersberge nach einem Unfall gesperrt und geblitzt wird auf der A4 Richtung Frankfurt zwischen Erfurt Ost und Erfurt West. Soweit der MDR aktuell Verkehrsdienst, die Zeit 13.34 Uhr.
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14: Ich bin Jens Hinniger, einen schönen guten Tag. Seit US-Präsident Trump die USAID-Hilfen eingestellt hat, zeigen sich die Auswirkungen weltweit, auch in Südasien. Besonders Bangladesch und Nepal sind hart getroffen worden, denn die Länder haben sich lange auf diese Hilfen in den Bereichen Ernährungssicherheit, Gesundheitsversorgung, Bildung und Landwirtschaft verlassen. In Nepal beispielsweise sind HIV-Präventionsprogramme weggefallen. Ein Anstieg der HIV-Übertragungsraten wird jetzt befürchtet. Die entlassenen Mitarbeiter dieser Organisationen müssen ihren Lebensunterhalt jetzt anders verdienen und gehen damit oft ein großes Risiko ein. Der Bericht dazu von Lena Bodewein.
18: Erst hat sie Menschen am Rande der Gesellschaft geholfen, sich vor der Infektion mit HIV zu schützen. Jetzt ist Ruby Lama selbst dieser Gefahr ausgesetzt. Denn seit dem Ende der finanziellen Hilfen von USAID sind in vielen Hilfsorganisationen weltweit Stellen gestrichen worden. Allein in Nepal waren schätzungsweise 35.000 Menschen im humanitären Sektor beschäftigt. Gerade Transmenschen wie Ruby Lama bleibt jetzt in dem südasiatischen Land kaum eine andere Wahl, als sich zu prostituieren.
19: In jener ersten Nacht, als ich dort war und es mit Kunden zu tun hatte, die auf mich zukamen, hatte ich Angst. Ich war nervös und unsicher, was ich sagen und wie ich es sagen sollte.
18: So erzählt sie es einer Reporterin der Nachrichtenagentur AP und beschreibt, wie sie und viele andere nachts an einer Schnellstraße stehen, um ihre sexuellen Dienstleistungen anzubieten. Wie berauschte Gruppen von Männern sie umzingeln, aggressiv mit ihnen handeln und sie dann mitnehmen, um im Dschungel oder einem Industriegebiet Sex zu haben. Viele berichten von Gewalt und Übergriffen. Sie sind oft ungeschützt, in jeder Hinsicht.
2: Man verdient sehr wenig mit Prostitution oder Sexarbeit. 100 Rupien pro Kunde, etwa bei Sexarbeiterinnen, die am Straßenrand arbeiten. Eine Packung Kondome kostet hingegen 150 Rupien, wenn es sich um Latexkondome handelt. Sie können also nicht mehr Geld für Kondome ausgeben, als sie von den Kunden einnehmen. Es ist für sie eine sehr schwierige Situation zu überleben.
18: Erklärt Sunil Babupant der ARD. Sex für weniger als einen Euro. Der ehemalige Politiker hat vor 25 Jahren die Blue Diamond Society gegründet, Anlaufstelle und Sprachrohr für die nepalesischen LGBTQ-Gemeinschaften. Sie haben mit dafür gesorgt, dass Nepal als erstes Land weltweit ein drittes Geschlecht anerkennt, dem Menschen wie Ruby Lama angehören. Doch die haben oft einen prekären Stand.
2: Da sie von zu Hause vertrieben wurden, fehlt ihnen das Geld, um auch nur ein kleines Unternehmen zu gründen, einen Teeladen etwa. Doch die bittere Realität ist, dass das Bankensystem nicht für Arme ausgelegt ist. Sie besitzen nichts, weshalb ihnen selbst für kleine Kredite nicht vertraut wird. Und das nicht nur in Nepal, sondern in vielen Ländern, glaube ich. So entsteht ein Teufelskreis.
18: Und andere Jobs zu bekommen, ist für Angehörige dieser Gemeinschaften schwierig, erzählt Sunil Babupant weiter. Darum sind viele von ihnen in die Sexarbeit abgewandert. Und ihnen fehlt die Unterstützung, die sie als humanitäre Helfende früher selbst anderen geben konnten, erzählt Ruby Lama.
3: Als USAID-Gelder zur Verfügung standen, waren Kondome kostenlos. Auch Gleitmittel wurde gratis verteilt. HIV-Behandlungen einschließlich PrEP, das zur HIV-Prävention eingenommen wird, waren ebenfalls kostenlos. Doch das ist nun vorbei.
18: Ruby Lamas Geschichte ist nur ein Beispiel von zigtausenden, wie Helfende zu Hilflosen werden.
17: Und schon wieder lodern Flammen in einem Urlaubsparadies. Am Westufer des Gardasees ist in einem Bergwald ein Feuer ausgebrochen. Lisa Weiß dazu.
20: Meterhohe Flammen, dazu starker Wind. Der Waldbrand in den Bergen oberhalb des Gardasees ist nur schwer unter Kontrolle zu bringen. Mehr als 200 Menschen sind am Westufer des Gardasees vorsichtshalber in Sicherheit gebracht worden. Auch viele Touristen mussten ihre Ferienhäuser verlassen. Der Gardasee ist besonders für deutsche Urlauber ein beliebtes Ferienziel. Die Feuerwehr ist unter anderem mit Löschflugzeugen unterwegs und versucht vor allem Wohnhäuser zu schützen. Warum der Brand ausgebrochen ist, ist noch nicht klar. Waldbrände sind in Italien momentan an der Tagesordnung, wegen der Hitzewelle und der großen Trockenheit im Land. Große Flüsse wie der Po führen nur noch wenig Wasser. Es ist teilweise über 40 Grad heiß und in vielen Großstädten in Italien gilt die höchste Hitzewarnstufe. Bis mindestens Mitte des Monats soll es in vielen Gegenden Italiens auch nicht kühler werden. Dazu kommen schwere Gewitter. Wenn ein Blitz einschlägt, kann das einen Waldbrand verursachen.
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15: Mit Raimo Hinsdorf. Es brennt lichterloh, auch in der Deckung des ersten FC Magdeburg zum Auftakt in die Zweitligasaison. Da haben sie die Eintracht aus Braunschweig zu Gast, einen der erklärten Kandidaten vieler Experten auf den Kampf gegen den Abstieg. Aber innerhalb einer halben Stunde kassierte der FCM schon 3 Treffer. Jens Lampe ist unser Reporter.
16: Was ist das bislang für ein gebrauchter Fußballnachmittag für den ersten FC Magdeburg? 0:3 der Rückstand und jetzt auch noch rote Karte für Verteidiger Bockhorn nach einem harten Einsteigen in der Nähe der Mittellinie. Da sagte Schiedsrichter Prigant, das reicht ihm für eine rote Karte, kann man sich natürlich drüber streiten, aber sie hat sie gegeben und der VAR hat die nicht überstimmt. Das heißt, Braunschweig jetzt 0:3 vorn und dann auch noch mit einem Spieler mehr. Also für die Magdeburger kann es ja eigentlich jetzt nur noch darauf ankommen, noch ein bisschen Schadensbegrenzung zu betreiben, denn das 0:3 ist schon bitter und deprimierend genug und entsprechend ist auch hier die Stimmung nahezu geschockt im Magdeburger Stadion, natürlich bis auf den Gästefanblock. Die 3000 Braunschweiger sind bester Laune. Jetzt mal der allererste Abschluss der Magdeburger. Zukowski mit einem Schuss an das Außennetz, aber da wäre natürlich rund Torben Hoffmann auch da gewesen, wenn der Ball aufs Tor gekommen wäre. Also zumindest mal eine Torannäherung für den ersten FC Magdeburg von Zukowski, aber das ist der 38. Minute, also nach vorn geht gar nichts. Und hinten haben sie sich dreimal aber sowas von eiskalt auskontern lassen. Beide Male bei den ersten beiden Treffern Ballverlust in der Nähe der Mittellinie und dann brauchte Braunschweig ein, maximal 2 Pässe, um im Magdeburger Strafraum zu sein und dann ganz abgezockt, ganz kalt die Chancen zu verwerten. Jetzt schon wieder der nächste Pass in den Magdeburger Strafraum. Diesmal können sie ihn verteidigen, aber die Braunschweiger rücken nach. Dann ist Hürrilein mal zur Stelle und kann mal einen Zweikampf gewinnen. Also Magdeburg sucht jetzt wirklich nach einer Lösung, um ja halbwegs noch vernünftig aus diesem Nachmittag herauszukommen. Aber aktuell sieht es gar nicht gut aus, 0-3.
8: Gebrauchter Nachmittag bislang für den ersten FC Magdeburg. In jedem Stadion, das bespielt wird in der zweiten Liga heute, ist schon ein Tor gefallen. Mindestens Heidenheim gegen Osnabrück, Zwischenstand 2-2. Darmstadt gegen Holstein Kiel 0-1. Und Karlsruhe führt jetzt gegen Arminia Bielefeld mit 1-0. Heute noch drei Spiele in der Fußball-Regionalliga Nordost. Eintracht Stahnsdorf gegen Chemie Leipzig, Luckenwalde gegen Tasmania Berlin und live im MDR-Fernsehen ab 14.30 Uhr dann das Spielbeginn Lok Leipzig gegen die zweite von Hertha. Erfreuliches Ende der Freiwasserwettbewerbe bei der Schwimm-EM in Paris. Lars Becker über den Triumph der deutschen Mixed-Staffel.
0: Julia Ackermann, Isabel Gose, Oliver Klemet und Schlussschwimmer Florian Wellbrock. Das goldene deutsche Teamstaffelquartett zum Abschluss der Freiwasserwettbewerbe in Paris. Die 19-jährige Juniorinnen-Europameisterin Ackermann erfüllte ihre Aufgabe glänzend, hielt sich in der Spitzengruppe.
1: Das ist ja auch meine erste Medaille in der offenen Klasse und ich bin einfach super happy darüber.
0: Gose machte Tempo, nur Ungarn und Italien konnten mitgehen. Die drei Medaillen waren frühzeitig vergeben.
21: Du hast die Mädels halt in den Füßen und versuchst sie so ein bisschen abzuhängen, kommst auch nicht so richtig weg. Aber ich glaube, es war wirklich wichtig, dass wir die Franzosen da irgendwie so ein bisschen abhängen, damit wir drei auf jeden Fall schon mal safe für die Medaillen sind.
0: Oliver Klemet gelang es dann, sich aus dem Trio abzusetzen und Wellbrock einen Vorsprung von 8 Sekunden mitzugeben.
22: Gut, dass man dann jetzt, sag ich mal, einen guten Abschluss finden konnte vom Freiwasser. Ist jetzt noch 2 Tage Pause bis zum Becken, aber erstmal haben wir jetzt die Siegerehrung und können ein bisschen feiern.
0: Dafür sorgte Wellbrock, der ließ die Konkurrenz zwar wieder rankommen, hatte aber Kräfte gespart, konterte alle Attacken und sicherte souverän Gold.
23: Ja, ist verrückt. Hätte ich wirklich nicht mit gerechnet. Für mich persönlich 3 Medaillen, 3 Titel hätte ich mir vorher nicht erträumt hier bei der Europameisterschaft. Bin wahnsinnig dankbar, dass ich das hier so nochmal erleben durfte.
0: Insgesamt 4x Gold. Team Wellbrock über 5 und 10 Kilometer, Gose im Knockout-Sprint plus Bronze für Klemet über 10 Kilometer. Eine Top-Bilanz mit kleinem Makel. Im Knockout-Sprint der Männer waren Wellbrock und Co. leer ausgegangen.
8: Radsportlerin Kasia Nevjadomer vom deutschen Team Canyon SRAM war gestern bei der Tour de France der Frauen am berühmt-berüchtigten Mont Ventoux ins gelbe Trikot gestürmt. Heute geht's schon mal nach Nizza, in den Zielort dieser Tour, der morgen nach einer Bergetappe erneut angesteuert wird. Frage an unseren Reporter Matthew Genet Schön. Bleibt es oder gibt es heute die letzte Chance für die Sprinterin?
24: Ja, heute kann noch einmal gesprintet werden, beziehungsweise es sollte eigentlich gesprintet werden, denn das Ziel in Nizza, die Schlussgerade, geht fast schon unendlich lang geradeaus, malerisch schön da entlang der Côte d'Azur. Es ist die längste Etappe dieser Tour mit knapp 175 Kilometern und sie ist wie gemacht für die Sprintteams und damit wie gemacht für Lorena Wiebes. Die hat die beiden bisherigen Sprints zum Tourauftakt in der Schweiz souverän gewonnen. Und sie dürfte sich auch diese 8. vorletzte Etappe dick und fett im Kalender angestrichen haben. Es wäre dann der Sieg-Hattrick bei dieser Tour und Wiebes würde dann auch das grüne Trikot der besten Sprinterin standesgemäß fix machen. Für den Rest heißt es nach der Königinnen-Etappe hoch zum Mont Ventoux noch einmal durchatmen, denn am Sonntag auf dem Rundkurs von Nizza geht es 4x über den dortigen Hausberg und da wird es dann zur endgültigen Entscheidung im Kampf um den Gesamtsieg zwischen Demi Wollering, Malin Reusser und der gesamtführenden Kasia Nevjadomer kommen. Alle drei, ja ausgerüstet mit deutschen Edelhelferinnen, also auch Franziska Koch, Liane Lippert und die aktuell noch beste Nachwuchsfahrerin dieser Tour, Antonia Niedermayer, die müssen heute, einen Tag vor dem großen Finale, noch einmal Kräfte sparen.
8: Gleich gibt's an dieser Stelle das Ende der ersten Fußballhalbzeit, einer vermasselten ersten Halbzeit für den ersten FC Magdeburg. Und jetzt gibt's erstmal Neuigkeiten aus der Politik.
14: 13.45 Uhr ist es, wir hören MDR aktuell. Unsere wichtigste Meldung wurde ja eben schon ausführlich besprochen. Der Europameistertitel für die 4x1,5 Kilometer Mixed-Staffel bei der Freiwasser-Europameisterschaft im Schwimmen. Weitere Meldungen jetzt mit Ralf Valencia.
26: SPD-Generalsekretär Tim Klüssendorf hat angesichts der hohen Benzinkosten eine Spritpreisbremse gefordert. Klüssendorf sagte der deutschen Presseagentur, nötig seien Preisobergrenzen. Man dürfe nicht länger tatenlos zusehen, wie Konzerngewinne immer neue Rekorde erreichten, während die Bürger immer stärker belastet würden. Die spanische Polizei hat eine internationale Schlepperbande für Migranten über das Mittelmeer zerschlagen. Die Organisation algerischen Ursprungs habe über Jahre bei Überfahrten mit Hochgeschwindigkeitsbooten mehr als 2000 Migranten nach Spanien geschmuggelt. Dabei habe sie Einnahmen von mehr als 24 Millionen Euro erzielt. In Markneukirchen im Vogtlandkreis ist in der Nacht ein Traktor abgebrannt. Laut Polizei entstand ein Schaden von rund 50.000 Euro. Die Maschine sei in einem Waldrand abgestellt gewesen. Die Feuerwehr habe die Flammen aber schnell gelöscht. Die Brandursache sei unklar. Das Wetter: am Nachmittag nur wenige Wolken, viel Sonne und trocken, 25 bis 28 Grad. In der Nacht klar und trocken, 15 bis 8 Grad. Morgen erst viel Sonne, gegen Abend mehr Wolken und örtlich Schauer oder Gewitter, 30 bis 35 Grad. MDR aktuell Verkehrsdienst, A2 Richtung Berlin. Zwischen Allerengersleben und Bornstedt 9 Kilometer stockender Verkehr an einer Baustelle. Hier dauert es eine Dreiviertelstunde länger. A2 Richtung Hannover zwischen dem Kreuz Magdeburg und Allerengersleben streckenweise Stau und stockender Verkehr mit einer halben Stunde Verzögerung. A38 Richtung Göttingen zwischen Querfurt und Eisleben steht ein defekter PKW in der Baustelle. A72 Richtung Leipzig zwischen Stolberg

2:4 gegen Eintracht Braunschweig zurück. Es gab einen Videobeweis. Danach entschied Schiedsrichter Prigan auf Elfmeter für Eintracht Braunschweig nach einem Trikotzupfen von Hürileinen. Das reichte Prigan, um zu sagen, okay, ich revidiere meine Entscheidung. Zunächst hat er weiterspielen lassen. Dann gab es den VAR und den Hinweis von Patrick Hanselbauer im Kölner Keller. Dann die Entscheidung, doch den Strafstoß zu geben. Aydin verwandelt ihn in der 44. zum 4:0. Und jetzt sind die Braunschweiger schon wieder da. Und da muss Reimann ran. Da muss Reimann ran. Sonst wäre hier sogar das 5:0 gefallen. Also wie konsterniert, also wie in Schockstarre die Magdeburger in der eigenen Abwehr. Die wissen überhaupt nicht, wie ihnen geschieht. Und Eintracht Braunschweig mit der Leichtigkeit der 0:4-Führung und dann ja auch noch mit einem Spieler mehr auf dem Feld. Denn Bockhorn sah in der 33. Minute für die Magdeburger nach einem überharten Einsteigen an der Mittellinie die rote Karte. So jedenfalls hatte es Schiedsrichter Prigan gesehen. Auch da könnte man sich drüber streiten. Aber letztlich gab es auch vom VAR keinen Hinweis darauf, dass das eine klare Fehlentscheidung sei. Also rote Karte Bockhorn, Braunschweig mit 11-10 und 4:0 vorn. Und Magdeburg völlig von der Rolle. Schon wieder Braunschweig, Schuss, diesmal einen Meter drüber. Opoku war es aus etwa 20 Metern halb rechter Position. Aber das ist dann schon deprimierend, das ist schockierend, was die Magdeburger hier erdulden müssen, aber was sie natürlich auch selbst verschuldet haben. Aber wie Braunschweig das abgezockt genutzt hat, innerhalb von 11 Minuten 3 Tore erzielt hat, alle nach dem gleichen Strickmuster, alle nach Ballverlust, Magdeburg an der Mittellinie. So, jetzt die Elbe steht immer selber im Strafraum der Braunschweiger. Aber schon wieder ist der Ball weggeblockt. Braunschweiger Ballbesitz, noch in der eigenen Hälfte. Und dann gibt es das nächste Foulspiel der Magdeburger und Braunschweig hat in der eigenen Hälfte einen Freistoß zugesprochen bekommen. Also die Magdeburger mit keiner einzigen richtig gefährlichen Aktion nach vorn und dreimal eben an der Mittellinie mit diesen Ballverlusten. Und Braunschweig brauchte dann ein, maximal 2 Pässe, um den Ball im Magdeburger Strafraum zu haben. Und da war dann zum 0:1 Opoku zur Stelle in der 15. Minute nach einem klasse Steilpass. Und aus halbrechter Position hatte Opoku dann aus 6 Metern keine Mühe, den Ball ins Tor zu schieben. Flachschuss und dann das 0:2 und das 0:3 durch Urbich, dem Leihspieler von Borussia Mönchengladbach. Neuzugang, der hat sich hier mal prächtig eingeführt für die Braunschweiger. 21. 0:2, da lief er völlig frei auf Torhüter Dominik Reimann zu im Magdeburger Kasten. Der hatte keine Chance. Und das 0:3, auch das clever vollendet von Urbich. Beide Male Flachschüsse, unhaltbar für den Keeper. So ist die Magdeburger nochmal auf dem Weg. Dann ist es wieder, diesmal Attig mit dem Schuss. Und da muss Ron-Torben Hoffmann dann doch mal herab und muss mal runtertauchen. Aber hat damit kein Problem mit diesem Flachschuss von Attig. Hat ihn sicher gefangen und hat ihn jetzt erst einmal am Elfmeterpunkt wieder herunterfallen lassen auf den Rasen und sagt, na ja, wir haben Zeit. Es sind übrigens 7 Minuten Nachspielzeit angezeigt worden. Okay, allein für die Tore gibt es ja schon 4. Dann gab es eine Trinkpause, auch nochmal 1 Minute. Dann den VAR, der sich dann revidierte und auf 11 Meter entschied. Na, und dann sind es dann eben 7 Minuten Nachspielzeit, obwohl die Magdeburger sicherlich auf jede Minute, die ja nachgespielt wird, im Moment verzichten könnten, um sie erst einmal zu sammeln. Bin gespannt, wie sie dann aus der Halbzeit kommen mit 10-11 und mit einem 0:4 Rückstand, wenn es denn dabei bleibt. Denn es sind immer noch 3 Nachspielminuten und die Braunschweiger sind schon wieder in der Hälfte des ersten FCM. Spielen sie jetzt natürlich ein bisschen entspannter mit wenig Tempo, schieben sich den Ball da durch die eigenen Reihen zu, sind so etwa 5-6 Meter in der Hälfte des FCM. Es versuchen sich auch die Abwehrspieler ein bisschen mit nach vorn zu schieben. Über Frenkert geht es dann über die linke Seite und dann wieder so etwa 10, 15 Meter vom Strafraum zurück. Und Braunschweiger kontrollieren hier jetzt einfach nur Ball und Gegner und warten quasi auf diesen Schlusspfiff der ersten Halbzeit, der aber noch knapp 3 Minuten auf sich warten lassen wird. Schon wieder nächster Fehler in der Magdeburger Abwehr. Diesmal nicht bestraft, konnte noch rechtzeitig geklärt werden, aber Braunschweig drängt, drückt nach, schon wieder und wieder die Chance für Urbich. Der moniert da, es sei ein Handspiel eines Magdeburger Verteidigers gewesen. Konnte ich von hier aus nicht erkennen. Schiri Prigan sagt auch, nee, ich habe nichts gesehen.
und offenbar der VAR dann auch nicht. Ja, da zeigt Prigan an, jawohl,

0: Szene ist überprüft worden, kein Handspiel. Sonst wäre es hier zum nächsten Elfmeter gekommen. Aber der bleibt den Magdeburgern erstmal erspart. Aber nicht die letzten zwei Minuten der Nachspielzeit in dieser ersten Hälfte. 0:4. Das ernüchternde Zwischenergebnis und das natürlich höchst erfreuliche für Eintracht Braunschweig. Aber die machen weiter. Die spielen schon wieder auf Angriff und sind schon wieder kurz vorm Strafraum. Und da ist es wieder oben. Der hat wieder die nächste Chance. Oh, klasse Parade von Reimann. Fast das 0:5. Es war Jan Sturm, nicht Urbich. Jan Sturm war es, der nächste Neuzugang. Aus Freiburg ist er gekommen, war zuletzt an Ingolstadt ausgeliehen. Und jetzt hat er einen sehr, sehr guten Torschuss gemacht. Aber Reimann war auf dem Posten, verhindert hier noch Schlimmeres für die Magdeburger, die jetzt noch etwa 1:40 der Nachspielzeit überstehen müssen beim Stand von 0:4. Es ist mittlerweile ein Heimspiel geworden, auch von der Kulisse her für die Braunschweiger. Die 3000 im ausverkauften Gästeblock, die machen richtig Stimmung. Und die etwa 25.000 Magdeburger, die sind sowas von still, habe ich ganz selten erlebt. So eine schockierte, so eine ruhige Atmosphäre. Jetzt mal ein Schuss von Zukowski. Torben, Ron Torben Hoffmann hat aber die Fingerspitzen dran, klärt den Ball zur Ecke. Und das wird die letzte Aktion in dieser ersten Hälfte sein. Magdeburg also zumindest mal wieder mit einem Torschuss, mit einem Torabschluss. Aber es bleibt natürlich dennoch beim 0:4, bei diesem ernüchternden 0:4. Letzte Minute der Nachspielzeit läuft. Eckball Magdeburg. Passiert da vielleicht doch noch was am Ende dieser ersten Hälfte. Attic mit dem Ball an den 5-Meter-Raum, abgeköpft von den Braunschweigern. Erstmal Rückpass der Magdeburger an die Mittellinie zu Reimann. Ja, den Ball erstmal stoppt und ihn wieder zurückchippt. Aber das war kein guter Pass. Da ist die nächste Kontergelegenheit. Aber Glück gehabt, dass da der Pass der Braunschweiger nicht genau genug kommt. Sonst wäre nämlich Reimann nahezu 35 Meter vor seinem Kasten frühzeitig geschlagen gewesen. Also da fehlten nur ein paar Zentimeter und dann hätte es hier sogar 0:5 stehen können. Also Magdeburg völlig von der Rolle in der Abwehr. Da stimmt gar nichts in der Abstimmung der Innenverteidigung, die ja neu gebildet wurde von zwei Neuzugängen. Von Jekyll und von McNulty, die haben bislang überhaupt keine Bindung gefunden. Jetzt hat der Schiri ein Einsehen. Halbzeitpfiff in Magdeburg, Pfeifkonzert in Magdeburg. Nur jubelnde Braunschweiger, die führen 4:0 beim ersten FC.
1: Schockstarre in Fußball Magdeburg in der zweiten Halbzeit. Sind wir wieder live drauf. Die anderen drei Halbzeitresultate. Heidenheim gegen Osnabrück 3:2. Darmstadt gegen Holstein Kiel 0:2. Und Karlsruhe führt gegen Arminia Bielefeld mit 1:0. Jens Henninger, bitte.
2: Ja, und wir schauen auf Erika Henseroth. Die ist fast 82 Jahre alt, gehört aber ganz und gar nicht zum alten Eisen. Im Naturbad in München-Bernsdorf in Thüringen versorgt sie gemeinsam mit ihrem Imbisschef die Badbesucher mit Currywurst, Pommes und Eis und ist für die meisten dort nicht wegzudenken. Vera Lewandowski über einen Ruhestand ohne Ruhe.
3: Ich stehe so gerne an der Fritteuse, das glaubt kein Mensch, aber...
4: Aber Erika Henseroth macht's Spaß, auch bei 33 Grad Lufttemperatur. Fast 20 Jahre ist die 81-Jährige die helfende Hand im Freibad Imbiss in München-Bernsdorf. Reicht Currywurst mit Pommes oder Dino-Nuggets ans Verkaufsfenster. Ein Nebenjob fürs Herz, sagt sie.
3: Und sie sind alle nett und das freut mich und deswegen... Helfe ich auch gerne mal mit.
4: Und auch die Gäste wissen, was sie an Erika haben.
5: Na, weil sie einfach dazugehört. Na, das ist doch die Seele vom Ganzen hier. Na, wenn sie nicht da wäre, würde schon was fehlen. Ne?
4: Aber auch ihr würde etwas fehlen. Zu Hause sitzen ist so gar nichts für Erika, erst recht nicht, seitdem sie alleine ist. Die gebürtige München-Bernsdorferin war schon immer eine Macherin. Nach ihrem beruflichen Aus als Technologin am Dienstleistungskombinat Gera zur Wende musste sich Erika neu orientieren. Und sie nahm die Herausforderungen an. Egal ob Quelleagentur, Reinigungskraft, Umschulung.
3: Ich habe in ganz viele Sachen mich auch erst einarbeiten müssen, ein bisschen Geld zu verdienen. Ja. Aber dann ordentlich.
4: Imbisschef Henrik Müller kann sich keine bessere an seiner Seite vorstellen. Immerhin kennen sich beide seit 1997, gehen viele Jahre gemeinsam einen beruflichen Weg. Und der soll am liebsten noch lange nicht enden.
6: Wir wollen dann zusammen in Rente gehen, wenn sie 100 ist. Das haben wir uns schon ausgemacht.
2: Nicht an der Fritteuse, sondern in der Wetterküche steht Eckart Hering im MDR Aktuell Wetterstudio. Und wir machen mal gleich weiter aus dem Freibad. Wie sind denn die Wassertemperaturen? Sind die vielleicht teilweise höher als die Lufttemperaturen?
7: Ja, also wir können eins exemplarisch mal kurz durchexerzieren. In Leipzig gerade 25 Grad und in der Nähe der Kostputener See Markkleeberg hat 26 Grad Wassertemperatur. Also für alle, die draußen frösteln sollten, dann kann man auch gerne mal in das erfrischende Nass springen, so möchte ich sagen. Wir erwarten ja heute Höchstwerte, die zwischen 25 und 29 Grad in der Spitze liegen. Vielleicht in Südthüringen sind örtlich sogar 30 Grad drin. Das Ganze dann bei relativ ungestörten Sonnenschein, zumindest in Thüringen, in Sachsen-Anhalt. Ja, da kann es zum Teil mal etwas wolkiger dahergehen, aber das sind alles nur lockere Quellwolken, aus denen kein Tropfen herausfallen wird.
2: Aber der Sommer zieht noch mal morgen an.
7: Jawohl, die Nacht noch mal ordentlich kühl, 15 bis 8 Grad, aber morgen wieder sommerlich heiß mit Werten in der Spitze 32 bis 35 Grad. Und zum Nachmittag morgen müssen wir im Südwesten damit rechnen, dass doch etwas dickere Wolken hinzukommen, aus denen es vielleicht sogar in diesen Bereichen den ein oder anderen Tropfen geben kann oder auch mal ein kleines Hitzegewitter.
2: Danke, Eckart. Forderungen nach dem Schutz der sexuellen Identität im Grundgesetz. Warum Unionsfraktionschef Frei dagegen ist, ein Thema in der kommenden halben Stunde. Außerdem Tierseuchen als Waffe, wie die Schweinepest und andere Krankheiten missbraucht werden könnten.
8: 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Um 14 Uhr mit Ralf Valencia. Florian Wellbrock hat zum Abschluss der Freiwasserwettbewerbe der Schwimm-EM in Paris seine dritte Goldmedaille gewonnen. Der Schwimmer vom SC Magdeburg bezwang in der Mixstaffel über 4x1,5 Kilometer Italien und Ungarn. Mit dabei waren auch Julia Ackermann vom SC Chemnitz, Isabel Gose vom SC Magdeburg und Oliver Klemet, der ebenfalls in Magdeburg trainiert. Es war die vierte deutsche Goldmedaille in der Seen, dazu gab es einmal Bronze. Russland hat nach eigenen Angaben eine Produktionsstätte des ukrainischen Rüstungsherstellers Firepoint angegriffen. Laut Verteidigungsministerium in Moskau wurden in der Fabrik Teile und Sprengköpfe für den Marschflugkörper Flamingo hergestellt. Außerdem sei ein Treibstofflager vernichtet worden. Die Ukraine bestätigte lediglich brennende Öltanks in Kiew. Drei Menschen seien getötet worden, als eine Drohne ein Wohnhaus nahe Kiew getroffen habe. Russische Behörden berichten von ukrainischen Drohnenangriffen auf eine Ölraffinerie in der Region Krasnodar und eine Industrieanlage in der Region Samara. Nach dem Fund einer Sprengstoffdrohne am Flughafen Leipzig-Halle hat die Bundespolizei die Überwachungstechnik verstärkt. Wie ein Sprecher dem MDR bestätigte, wurde ein mobiler Drohnenwachposten auf der Aussichtsplattform des alten Tower-Gebäudes installiert. Damit könne der Anflug von Drohnen frühzeitig und aus großer Entfernung erkannt werden. Man könne auch unbefugte Flugobjekte gezielt stören und zur Landung zwingen. Die Aussichtsplattform bleibe bis auf Weiteres für Besucher gesperrt. Der Bundesverband der deutschen Industrie begrüßt die vorübergehende Aufhebung des Sonntagsfahrverbots für Lkw. Der stellvertretende BDI-Hauptgeschäftsführer Holger Lösch sagte, durch die Maßnahme könnten die Folgen des Niedrigwassers abgemildert und Lieferketten stabilisiert werden. Der Umweltverband BUND kritisierte, niedrige Flusspegel seien ein Symptom der Klimakrise. Da sei mehr Lkw-Verkehr nicht zielführend. Vier Bundesländer lockern befristet das Sonntagsfahrverbot. Es handelt sich um Niedersachsen, Nordrhein-Westfalen, Rheinland-Pfalz und das Saarland. Am Gardasee in Italien sind wegen eines großen Waldbrands mehr als 200 Menschen evakuiert worden, darunter auch zahlreiche Urlauber. Wie die Feuerwehr mitteilte, wütet das Feuer auf dem Gebiet der Gemeinde Tignale am Westufer. Der Brand habe sich in der Nacht rasant ausgebreitet. Derzeit versuchen die Feuerwehrleute vor allem Wohnhäuser zu schützen. Das waren die Nachrichten. Und nun zum Wetter mit den Temperaturen von 13 Uhr. Auf dem Brocken wolkig bei 16 Grad. Chemnitz sonnig 22, Dresden sonnig 22, Eisenach sonnig 24. Erfurt sonnig 23 und sonnig auch auf dem Fichtelberg bei 18 Grad. Gera sonnig 23, Görlitz sonnig 23, Halle 24, Leipzig sonnig 24, Magdeburg wolkig 22 und in Meiningen sonnig bei 24 Grad. Die Vorhersage: Am Nachmittag nur lockere Wolken, viel Sonne und trocken, Höchstwerte 25 bis 28, an der Grenze zu Bayern bis 30 Grad, teils auffrischender Ostwind. In der Nacht locker bewölkt oder klar und trocken, Tiefstwerte 15 bis 8 Grad. Morgen wieder viel Sonne, erst gegen Abend mehr Wolken und örtlich Schauer oder Gewitter, Höchstwerte 30 bis 35 Grad. Am Montag wechseln bewölkt mit einzelnen Schauern und weiterhin hochsommerlich heiß. MDR Verkehrsdienst A2 Richtung Berlin. Zwischen Alleringer'sleben und Bornstedt 9 Kilometer stockender Verkehr an einer Baustelle. Hier dauert es eine Dreiviertelstunde länger. A2 Richtung Hannover. Zwischen dem Kreuz Magdeburg und Alleringer'sleben streckenweise Stau und stockender Verkehr. Hier eine halbe Stunde Verzögerung. Die A13 Richtung Berlin ist zwischen Schönborn und Ortrand nicht mehr gesperrt. Zurzeit hier aber noch stockender Verkehr. A38 Richtung Göttingen zwischen Querfurt und Altstädt stockender Verkehr wegen eines defekten Fahrzeugs in der Baustelle, hier 20 Minuten Verzögerung. A72 Richtung Leipzig zwischen Stolberg Nord und dem Kreuz Chemnitz stockender Verkehr wegen Bauarbeiten und 10 Minuten Verzögerung. Die B184 Richtung Dessau ist in Höhe der A9 nach einem Unfall gesperrt, dadurch ist auch die Abfahrt aus Richtung München nicht möglich. Im Landkreis Harz ist die Straße zwischen Bärenrode und Güntersberge nach einem Unfall gesperrt und geblitzt wird auf der A4 Richtung Frankfurt zwischen Erfurt Ost und Erfurt West. Soweit der MDR Verkehrsdienst, die Zeit 14.04 Uhr.
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2: Mein Name ist Jens Henninger, einen schönen guten Tag. Es ist der erste Härtetest für den neuen Gesundheitsminister Linnemann, die Reform der Pflegeversicherung. Seine Vorgängerin Wagen hat einen Entwurf vorgelegt, der deutliche Einsparungen vorsieht. Prompt hat es Kritik gehagelt aus der Pflegebranche, der Opposition und sogar aus Teilen der Regierung. Wo sind für die Koalitionspartner rote Linien oder was bedeutet der Ministertausch für das Vorhaben? Jan Zimmermann dazu aus Berlin.
10: Der neue Gesundheitsminister Carsten Linnemann von der CDU ist sich der Brisanz der Pflegereform bewusst.
11: Ein ganz großes Thema, was wiederum nahe geht und emotional anfasst.
10: Und dadurch auch eine gewisse soziale Sprengkraft hat. Der bisher vorliegende Reformentwurf aus dem Gesundheitsministerium sieht zwei Einsparungen vor, die auf viel Kritik stoßen. Kürzungen bei der Entlastung von Pflegebedürftigen im Heim und Kürzungen bei pflegenden Angehörigen.
12: Das ist wirklich ein Schlag ins Gesicht der pflegenden Angehörigen,
10: sagt Heinz Rothgang, Gesundheitsökonom an der Uni Bremen. Immer wieder werde in Sonntagsreden zu Recht auf die Leistung der pflegenden Angehörigen hingewiesen.
12: Aber dann kann ich doch nicht den Angehörigen sagen, wir finden es toll, dass du die Pflege machst und zum Lohn dafür kürzen wir dir die Beiträge, die wir in die Rentenversicherung einzahlen.
10: Nämlich um etwa ein Drittel, so der bisherige Plan. Das heißt, die Rentenbeiträge, die die Pflegekasse unter bestimmten Voraussetzungen für pflegende Angehörige zahlt, sollen auf 70% der bisherigen Werte sinken. Protest kommt auch aus der Regierungskoalition. SPD und CSU wollen das nicht mitmachen. Gesundheitspolitikerin Emmy Zollner von der CSU betont:
13: Auf jeden Fall muss jetzt Kampfkraft aufgebracht werden, um zum Beispiel bei den Rentenpunkten, das ist ja einer unserer großen Herzensanliegen, dass wir eben dort keine Kürzungen organisieren.
10: So sehen das auch viele Sozialdemokraten.
14: Ich halte das für ein absolut falsches Signal,
10: meint Christos Pantazis, gesundheitspolitischer Sprecher der SPD-Fraktion. So eine Maßnahme würde Millionen von Angehörigen, die ambulant, also zu Hause pflegen, vor den Kopf stoßen.
14: Deswegen findet dieser Vorschlag so nicht unsere Zustimmung.
10: Keine Zustimmung zeichnet sich auch beim zweiten großen Kritikpunkt ab. Und zwar Pflegebedürftige im Heim stärker zu belasten. Obwohl schon heute Betroffene hohe Eigenanteile zahlen müssen. Durchschnittlich mehr als 3.300 Euro im Monat. Entlastungsbeiträge, die abhängig vom Pflegegrad und der Dauer im Heim von der Pflegekasse gezahlt werden, um die Eigenanteile zu drücken, sollen künftig erst später greifen. Kritik kommt aus der Koalition, aber auch von Experten wie Gesundheitsökonom Heinz Rothgang.
12: Das heißt, man hat im Wesentlichen kapituliert vor der Aufgabe, die Eigenanteile zu begrenzen. Das finde ich schon im hohen Maß problematisch.
10: SPD und CSU-Politiker suchen nach Alternativen. Wie kommt man an Geld für die Pflegeversicherung ran, ohne Pflegebedürftige stärker zu belasten? Gesundheitspolitiker Pantazis von der SPD will, dass Geld von der privaten in die gesetzliche Pflegeversicherung fließt. Sie soll verpflichtet werden, einen pauschalen Ausgleich zu zahlen. Schließlich seien bei ihr Besserverdienende mit geringerem Pflegerisiko versichert.
14: Ein Ausgleich zwischen der STV, der sogenannten sozialen Pflegeversicherung, und der privaten Pflegeversicherung würde die Hälfte des Defizits, ungefähr 3,5 Milliarden Euro entsprechend übrigens zur Konsolidierung, bereitstellen.
10: Die CSU schlägt vor, den Kreis der Einzahlenden zu erweitern. Emmy Zollner.
13: Und da muss es natürlich auch darum gehen zu sagen, wie sieht es aus mit den Beamten beispielsweise.
10: Auch die Opposition im Bundestag sowie Sozialverbände lehnen die bisherigen Reformpläne ab. Von einem drohenden pflegepolitischen Kahlschlag ist die Rede. Mit Blick auf die pflegenden Angehörigen sagt der neue Gesundheitsminister Linnemann:
11: Helden, ja, Alltagshelden. Das sind die Menschen, die dieses Land tragen.
10: Es ist also zu erwarten, dass der CDU-Minister die Pflegereform überarbeitet. Zu groß ist die Kritik, parteiübergreifend. Im September rechnen die Bundestagsabgeordneten mit einem neuen Entwurf.
2: Nach dem Angriff auf den Berliner Christopher Street Day Ende Juli ist erneut die Forderung laut geworden, den Schutz der sexuellen Identität im Grundgesetz zu verankern. Der Fraktionschef der Union, Thorsten Frey, hat dem allerdings eine Absage erteilt. Bianca Schwarz berichtet.
15: Er halte das für nicht notwendig, sagte Unionsfraktionschef Thorsten Frey. Den Wunsch der queeren Community könne er verstehen, aber seiner Meinung nach würde das die Verfassung überfrachten, so Frey zu Zeitungen der Funke Mediengruppe. Dabei bezog er sich auf Artikel 3 des Grundgesetzes, der Diskriminierung jeglicher Art verbiete. Frei wörtlich: Auch wenn ich die Lage der Betroffenen nachvollziehen kann, mehr Sicherheit für queere Menschen schafft man so nicht. In Artikel 3 Absatz 3 Satz 1 steht: Niemand darf wegen seines Geschlechts, seiner Abstammung, seiner Rasse, seiner Sprache, seiner Heimat und Herkunft, seines Glaubens, seiner religiösen oder politischen Anschauungen benachteiligt oder bevorzugt werden. Niemand darf wegen seiner Behinderung benachteiligt werden. Zuletzt ist im Bundestag im vergangenen Oktober über einen Gesetzentwurf der Grünen debattiert worden, der diese Aufzählung um die sexuelle Identität ergänzen wollte. Nach dem Angriff auf den Berliner CSD hatte auch die SPD angekündigt, dass sie dieses Vorhaben wieder auf die politische Tagesordnung setzen will.
2: Im US-Senat sind sich Republikaner und Demokraten selten einig, bei Russland aber ziehen viele derzeit an einem Strang. Mit großer Mehrheit hat der Senat ein Paket mit schärferen Sanktionen auf den Weg gebracht. Bevor es gesetzt wird, müssen aber noch das Repräsentantenhaus und Präsident Trump zustimmen. Aus Washington, Carsten Kühntop.
16: Mit 86 zu 11 Stimmen verabschiedete der Senat den Gesetzentwurf. Unter anderem ermächtigt er den Präsidenten, Zölle in Höhe von bis zu 100% zu verhängen gegen Staaten, die weiterhin viel Energie von Russland beziehen. Das wären China, Indien, Japan und einige EU-Länder. Das Gesetz gilt als kraftvolles Zeichen der Unterstützung für die Ukraine. Die Senatoren folgten damit der öffentlichen Meinung. Umfragen zeigen, die meisten Amerikaner wollen, dass die USA mehr tun für das kriegsgebeutelte Land. Damit der Entwurf gesetzt wird, muss als nächstes das Repräsentantenhaus zustimmen. Das ist wahrscheinlich, denn das Weiße Haus signalisierte bereits, dass Trump einverstanden ist und ihm folgen die meisten republikanischen Abgeordneten noch immer willig. Ob der Präsident die vorgesehenen Sanktionen dann auch verhängt, steht auf einem anderen Blatt. Bislang hatte er sich gescheut, Russland allzu hart anzugehen. Kürzlich zog er seine Zusage zurück, dass die Ukraine Patriot-Raketen in Lizenz herstellen darf. Gleichzeitig scheint es Trump aber immer mehr zu frustrieren, dass er den Ukraine-Krieg bisher nicht beilegen konnte.
2: Das US-Technologieunternehmen OpenAI hat die Entwicklung seines neuen KI-Modells Astra teilweise gestoppt. Grund seien Sicherheitsbedenken. Deshalb sind die Netzwerkzugänge für die KI eingeschränkt worden. Einzelheiten von Antje Sieb.
17: Nach internen Auswertungen könne man kritische Fähigkeiten im Bereich Cybersicherheit nicht ausschließen, teilte die Firma mit. Dabei geht es etwa darum, dass Modelle eigenständig in der Lage sind, komplexe Cyberangriffe auszuführen. Astra wird trotzdem weiterentwickelt. Man wolle aber die Sicherheitsstandards verschärfen. Bereiche, in denen das bisher nicht möglich sei, würden pausiert, so OpenAI in einer Pressemitteilung. In den letzten Wochen war bekannt geworden, dass andere KI-Modelle von OpenAI, aber auch von Anthropic und Meta bei Tests ungeplant und eigenständig in fremde Systeme eingedrungen waren. Auch ein britisches Regierungslabor hatte Testergebnisse veröffentlicht. Danach hatten Modelle gezielt versucht, Menschen zu täuschen, um schädliche Codesequenzen einzuschleusen. Die Vorfälle haben zu einer verstärkten Diskussion um die Sicherheit und Regulierung von KI-Modellen geführt.
2: In Seeland im Salzlandkreis entsteht ein besonderes Projekt. Sachsen-Anhalt investiert in eine neue Waldakademie. Sie soll künftig Wissen über den Wald, den Klimawandel und nachhaltige Forstwirtschaft vermitteln und dabei nicht nur Fachleute, sondern auch Schulklassen und interessierte Besucher ansprechen. Sören Tümmler über das neue Projekt.
18: Die Vision gibt es schon länger. Nun kann das Projekt Waldakademie Sachsen-Anhalt in unmittelbarer Nähe zum Concordiasee umgesetzt werden. Das ehemalige Verwaltungsgebäude des Bergbaubetreibers LMBV wird zu einer modernen Umweltbildungseinrichtung, freut sich Bonte Blisse von der Schutzgemeinschaft Deutscher Wald.
19: In dem Haus wird es Seminarräume geben, dass man hier große Veranstaltungen machen kann, wie zum Beispiel Klassenfahrten oder teambildende Maßnahmen oder ähnliches. Aber es wird auch Übernachtungsmöglichkeiten geben, dass wir den Klassen dann auch die Chance geben, eine ganze Woche hier zu sein, unser dazugehöriges Biotoplabor auszuprobieren, unser Arboretum kennenzulernen und alle anderen Möglichkeiten, was wir hier so haben.
18: 3 Millionen Euro für den Bau und nochmal 500.000 für die Inneneinrichtung gibt es vom Land. Sinnvoll, sagt Finanzminister Michael Richter.
20: Ja, das Projekt selbst überzeugt. Ansonsten hätten wir es auch nicht mit unterstützt, muss ich jetzt so deutlich sagen. Es war nicht einfach, das ist so, weil einfach wir finanzieren es ja aus den Sondervermögen Infrastruktur und dort eben Voraussetzungen zu erfüllen sind. Und wir haben es geschafft. Und insoweit sind die 3 Millionen, die wir hier zur Verfügung stellen, im Übrigen sofort zur Verfügung stellen, dann wirklich sehr, sehr gut angelegt.
18: Und am Ende geht es hier nicht nur um den Wald oder die Umwelt, bestätigt Bonte Blisse.
19: Wir vermitteln auch Kompetenzen, die im Alltag für ein gesundes Erwachsenenleben dann irgendwann wichtig sind, die im Schulalltag vielleicht ein bisschen zu kurz kommen. Zum Beispiel Sozialkompetenzen. Wie kann ich mich artikulieren? Wie kann ich als Team arbeiten? Wie gehe ich damit um, wenn jemand eine andere Meinung hat als ich? Wie gehe ich damit um, wenn meine erste Idee scheitert zum Beispiel? Also ganz wichtige Kompetenzen, die jeder von uns im Alltag braucht, die aber schwer an der Schulbank vermittelbar sind.
18: Im Fokus des neuen Zentrums stehen darüber hinaus Strategien zur nachhaltigen Bewirtschaftung von Wäldern und die Anpassung an den Klimawandel. In 3 Jahren soll es fertig sein.
2: 14.15 Uhr ist es. 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Unsere wichtigste Meldung heute Nachmittag. Die deutsche Mixstaffel über 4x1,5 Kilometer im Freiwasserschwimmen hat bei der Europameisterschaft in Paris die Goldmedaille gewonnen. Mit dabei waren Julia Ackermann, Isabel Gose, Oliver Clement und Florian Wellbrock, für den es übrigens die 3. Goldmedaille war. Weitere Meldungen jetzt mit Ralf Valencia.
8: In der Debatte über die Organspende hat sich Unionsfraktionschef Thorsten Frey für die Einführung einer Widerspruchsregelung ausgesprochen. Er sagte den Zeitungen der Funke Mediengruppe, es sei zumutbar, dass sich jeder Mensch einmal im Leben damit auseinandersetze, ob er Organspender sein wolle oder nicht. Russland hat die Einnahme einer Ortschaft in der ukrainischen Region Charkiw gemeldet. Das Verteidigungsministerium in Moskau teilte mit, die Streitkräfte hätten die Siedlung Ivanivka unter ihre Kontrolle gebracht. Eine Stellungnahme der Ukraine lag zunächst nicht vor. Mitten in der Urlaubszeit ist der Vulkan Ätna auf Sizilien ausgebrochen. Der größte aktive Vulkan Europas stößt seit dem Morgen eine riesige Wolke aus Rauch und Asche aus. Am nahegelegenen internationalen Flughafen Catania wurde der Flugverkehr unterbrochen. Alle Ankünfte wurden gestrichen. Das Wetter. Am Nachmittag nur wenige Wolken, viel Sonne und trocken, 25 bis 28 Grad. In der Nacht klar und trocken, 15 bis 8 Grad. Morgen erst viel Sonne, gegen Abend mehr Wolken und örtlich Schauer oder Gewitter, 30 bis 35 Grad. MDR aktuell Verkehrsdienst. A2 Richtung Berlin, zwischen Allerengersleben und Bornstedt, 9 Kilometer stockender Verkehr an einer Baustelle, hier dauert es eine Dreiviertelstunde länger. A2 Richtung Hannover, zwischen dem Kreuz Magdeburg und Allerengersleben, streckenweise Stau und stockender Verkehr, hier dauert es eine halbe Stunde länger. A72 Richtung Leipzig, zwischen Stolberg Nord und dem Kreuz Chemnitz, stockender Verkehr wegen Bauarbeiten und eine Viertelstunde Verzögerung. Die B184 Richtung Dessau ist in Höhe der A9 nach einem Unfall gesperrt, dadurch ist auch die Abfahrt aus Richtung München nicht möglich. Im Landkreis Harz ist die Straße zwischen Bärenrode und Güntersberge nach einem Unfall gesperrt. Geblitzt wird auf der A4 Richtung Frankfurt zwischen Erfurt Ost und Erfurt West. Soweit der MDR aktuell Verkehrsdienst. Die Zeit 14.17 Uhr.
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0: Und erst einmal sportlich unterwegs, schauen wieder in die zweite Fußball-Bundesliga. Ein torreicher Saisonauftakt ist das, der da im Magdeburger Stadion stattfindet beim 1. FC Magdeburg. Aber die Tore, die sind in der ersten Halbzeit alle auf der falschen Seite gefallen aus Magdeburger Sicht. Jetzt in der zweiten Halbzeit geht es mit einem Mann weniger sogar torreich weiter. 5 Minuten gerade erst gespielt, mit einem 0:4 ging es in die Halbzeitpause. Und wie die weiteren 5 Minuten verliefen, das weiß jetzt Jens Lampe.
21: Es sind mal gerade 5 Minuten gespielt und es sind schon wieder 2 weitere Tore gefallen. Jetzt steht es 1:5 gegen den 1. FC Magdeburg. Kurzer Jubel vor 2 Minuten. Zukowski nach schönem Kontergegenstoß und Vorlage von Artig in der 48. zum 1:4. Da haben sie die Braunschweiger mal im Konter erwischt. Aber jetzt, vor wenigen Sekunden, nächster Treffer Eintracht Braunschweig. Und was für ein tolles Tor, natürlich begünstigt durch große Lücken im Magdeburger Strafraum im Abwehrverbund. Aber wie Di Benedetto den Ball aus 13, 14 Metern in den Winkel schlänzte des Magdeburger Tores, das war schon sehenswert. Also es bleibt ein total gebrauchter Nachmittag für den 1. FCM. Sie waren eben mal ganz kurz durch diesen Torerfolg wieder ein bisschen mehr drin in der Partie. Aber dann sofort der nächste Nackenschlag und das nächste Tor. Also was sie da in der Abwehr dem Gegner ermöglichen und gestatten, also da müssen sie auf alle Fälle sofort nacharbeiten. Da müssen sie überlegen, warum denn. Na klar, sie haben die komplette Innenverteidigung verloren in der Sommerpause mit Matthiesen, mit Ugoné und dafür spielen jetzt halt McNulty und auch Jeckel. Aber das kann ja allein nicht der Grund sein. Die Abstimmung fehlt, der Gegner spaziert durch die Magdeburger Abwehrreihen und dann steht es eben jetzt nach 53 Minuten 1:5.
0: Soweit Jens Lampe. In ein paar Minuten lassen wir uns da wieder auf den neuen Stand bringen. Jetzt erstmal weiter mit Jens Hinniger.
2: Schweinepest oder Maul- und Klauenseuche zählen zu den Biowaffen. Der mutwillige terroristische Einsatz von Tierseucheerregern ist zwar äußerst unwahrscheinlich, dennoch wird das Vorkommen von solchen Erregern streng überwacht. Denn die Folgen eines Tierseuchenausbruchs können verheerend sein für Landwirtschaft, Ernährungssicherheit oder Wirtschaft. Ellie Lason hat recherchiert, wie die Weltorganisation für Tiergesundheit und Interpol deswegen international zusammenarbeiten.
22: Anfang des vergangenen Jahres brach in Europa die Maul- und Klauenseuche aus. Ein aufsehenerregender Fall, denn auch wenn das Virus für Menschen ungefährlich ist, wird es dennoch als biologische Waffe gelistet. Warum, erklärt der Fachtierarzt für Virologie Michael Eschbaumer. Er leitet das Nationale Referenzlabor für Maul- und Klauenseuche am Friedrich-Löffler-Institut FLI in Greifswald.
23: Die Maul- und Klauenseuche ist global eine der bedeutendsten und gefürchtetsten Tierseuchen, weil sie hoch ansteckend ist, sich in Tierpopulationen sehr schnell ausbreiten kann und zu großen Schäden, zu großen Verlusten in der Tierproduktion führt.
22: Deutschland und Europa galten 35 Jahre lang als frei von Maul- und Klauenseuche. Entsprechend überraschend kamen die plötzlichen Ausbrüche in Deutschland, Ungarn und der Slowakei. Offen bleibt bis heute, wie genau das Virus in die Betriebe kam. Weder die Weltorganisation für Tiergesundheit WOA noch die internationale kriminalpolizeiliche Organisation Interpol konnten handfeste Beweise dafür finden, dass die Ausbrüche mutwillig herbeigeführt wurden.
24: Not deliberate, but could.
25: Zwar nicht mutwillig, sie könnten aber mit kriminellen oder rechtswidrigen Handlungen in Verbindung stehen. Die Tatsache, dass eine Krankheit aufgetreten ist, die seit sehr langer Zeit nicht mehr beobachtet wurde und für die wir keinen offensichtlichen epidemiologischen Zusammenhang feststellen können, lässt eine menschliche Beteiligung vermuten.
22: So Fanny Ewan. Die Mikrobiologin arbeitet als Expertin für Kriminalität und Terrorismus in der Landwirtschaft in der Bioterrorismus-Präventionseinheit von Interpol.
25: Es könnte sein, dass Vorschriften nicht ordnungsgemäß angewendet wurden oder es könnte sich um eine echte kriminelle Handlung handeln, wie zum Beispiel Schmuggel. Dafür gibt es bisher jedoch keine Beweise.
22: Bei bloßem Verdacht eines Ausbruchs werden umgehend Veterinäre in die Betriebe geschickt und Proben von Referenzlaboren wie dem des FLI untersucht.
23: Deutschland ist im Bereich des öffentlichen Veterinärwesens eigentlich sehr gut aufgestellt. Also das öffentliche Veterinärwesen in Deutschland ist durchsetzungsstark. Die Kollegen dort sind gut ausgebildet und haben eigentlich alles Handwerkszeug zur Verfügung, um im Tierseuchenfall effektiv tätig werden zu können.
22: Spätestens nach Bestätigung des Verdachts sind auch internationale Behörden mit an Bord. Deutlich mehr Probleme als der äußerst seltene Fall einer Bioattacke bereiten den Behörden kriminelle Machenschaften während eines Tierseuchenausbruchs.
25: Dazu gehören auch Desinformationen, mit der Behandlungen oder Vorsorgemaßnahmen beworben werden, die aber nicht helfen und die Bekämpfung der Seuche tatsächlich behindern, weil die Menschen glauben, sie würden ihre Tiere behandeln, obwohl es sich um Fälschung ohne Wirkung handelt.
22: Um dem schnell entgegenzuwirken, haben WOA und Interpol gemeinsame Leitlinien herausgegeben. Allein die schiere Flut an Miss- und Desinformationen, teilweise KI-generiert, sorgt für Probleme, so Fanny Ioan. Interpol nutzt dafür unter anderem gemeinsam mit der Weltgesundheitsorganisation entwickelte Tools.
1: So that's where
25: epidemiologische Aufklärung ist in unserem Fall sehr hilfreich. Sie dient dazu, selbst schwache Anzeichen für kriminelle Aktivitäten im Zusammenhang mit biologischen Vorfällen herauszufiltern.
22: Am Ende gelangen Tierseuchenerreger meist unbeabsichtigt in ein Land. Auf natürlichem Wege, beispielsweise die Vogelgrippe über Zugvögel, oder versehentlich, wie etwa durch unbedachte Reisende. Denn das Virus der Maul- und Klauenseuche ist in der Umwelt sehr stabil. Es gilt also, die Urlaubskleidung zu waschen und Schuhe zu reinigen, ehe man zurück zu Hause einen Tierhof besucht.
2: Der Bericht von Ellie Lason. Statt Schule auf Weltreise. Genau das hat ein Erfurter Schüler ein Jahr lang erlebt. Er hat seine Grundschulzeit um ein Jahr verkürzt und ist mit Papa auf Tour gegangen. Corinna Ritter berichtet.
3: Fast ein Jahr lang sind Kolja und Lutz Eger unterwegs gewesen. Sie waren in 47 Ländern unterwegs und haben alle Erdteile gesehen. Die Antarktis wollte der Arzt im Ruhestand seinem geografiebegeisterten Sohn unbedingt zeigen, solange noch Eis da ist. Fest geplant haben sie den Start in Osteuropa und die Rückreise aus Westeuropa. Dazwischen gab es viel Freiraum und übernachtet haben sie in preiswerten Hotels, Absteigen oder auch mal in einer Jurte.
4: Zum Teil mit Mitbewohnern im Zimmer, im Sinne von sechsbeinige Mitbewohner verschiedenster Art, mal aber stählt fürs Leben.
3: Für den 71-Jährigen waren die Grenzübertritte besonders tückisch. Oft wurden die beiden illegal abkassiert. Schlimm war es auch für Kolja, dass ihm der Rucksack geklaut wurde mit seinen Lieblingskuscheltieren und den Pässen. Ungewohnt für den 10-Jährigen waren die langen Busfahrten.
5: Ja, in Afrika sind wir auch teilweise mit dem Bus so 48 Stunden, also sowas gefahren am Stück und wir haben auch nichts zu essen so richtig, weil die Straßenküchen da, die sahen nicht so lecker aus.
3: In den Ferien hat Koljas Mama ihre Lieben besucht. Familienhighlight war der Aufstieg bis zur Basisstation des Mount Everest auf rund 5000 Meter Höhe. Koljas Augen strahlen, wenn er sich an sein schönstes Erlebnis erinnert.
5: Die Galapagos-Inseln waren auf jeden Fall mein Lieblingsort auf der Reise. Einfach die Tierwelt dort ist einfach richtig toll. Man kann auch richtig gut schnorcheln und so. Man sieht ganz viele Fische und ich habe auch Delfine gesehen.
3: Von all seinen Abenteuern kann er am ersten Schultag seinen neuen Mitschülern in der Salzmannschule Schnepfental erzählen. Ein bisschen Angst vor Schule und Internat hat er schon, trotz der Erfahrung als Weltreisender.
0: Und wir schauen auf nicht ein neues Schuljahr, sondern eine neue Fußballsaison, die begonnen hat in der zweiten Liga. Und für den ersten FC Magdeburg, das darf man schon gute halbe Stunde vor Ende des Spiels sagen, beginnt sie schlecht. Jens Lampe sagt, wie es derzeit aussieht.
21: Man hat nicht das Gefühl, dass dieses Spiel bei 6 Toren schon am Ende der Fahnenstange mit den Torerfolgen angekommen ist. Also steht 1:5. Zukowski ja mit dem kurzzeitigen Anschlusstreffer, will ich nicht sagen, aber mit dem ersten Tor der Magdeburger, der 48. Dann nur 2 Minuten später die Benedetto mit klasse Schuss aus 12 Metern zum 1:5. Danach, eine Minute später, Zukowski mit einer 100%igen Torchance für die Magdeburger. Hatte sich den Ball vorm Strafraum klasse behauptet und am Braunschweiger Abwehrspieler vorbeigelegt. Dadurch Zukowski völlig frei auf Torben Hoffmann, dem Braunschweiger Keeper zugelaufen, aber statt den Ball einfach nur ins Tor zu schieben, schob er ihn vorbei. Das war fast schwieriger, als ihn ins Tor zu bringen. Egal, 1:5, jetzt gibt es die nächste hanebüchene Abwehraktion des ersten FC Magdeburg. Da sollte eigentlich Magnulti im eigenen Strafraum angespielt werden. Stattdessen wird der Ball ins Tor ausgepasst und es gibt deshalb, völlig unbedingt übrigens, einen Eckball für Eintracht Braunschweig. Und deswegen sage ich, dieses Spiel könnte noch 2, vielleicht sogar 3 Tore erleben. Der erste FC Magdeburg präsentiert sich offen wie ein Scheunentor, fehlerhaft in der Abwehr. So, jetzt Eckball und wieder ist Reimann mit Problemen da. Und Tor! Nächstes Tor Schon werde ich dann doch bestätigt mit meiner Vermutung. Reimann mit einer zu schwachen Abwehr im 5-Meter-Raum beim Eckball. Dann kommt ein Braunschweiger per Kopf an den Ball und es steht nach 60 Minuten 1-6.
0: Danke, Jens Lampe. An Toren mangelt es auch in den anderen Zweitligapartien nicht, die gerade laufen. Karlsruhe führt 1-0 gegen Bielefeld, Kiel 2-0 in Darmstadt und Heidenheim führt gegen Osnabrück mit 3-2. Eine weitere Medaille gibt es von der Schwimm- oder man kann fast sagen Wassersport-EM in Paris zu vermelden, und zwar im Klippenspringen, High-Diving aus 20 Metern von der Brücke in die Seine springen. Dort hat Maike Halbisch aus deutscher Sicht Bronze gewonnen beim Sieg der Ukrainerin Nelly Tschukanivska. Die weitere deutsche Starterin, Titelverteidigerin, das war Iris Schmidbauer vom Dresdner SC. Die kam in diesem Wettbewerb auf Rang 5. Jetzt weiter mit Jens Hinniger.
2: Und Grit Krämer, die hat Dienst im MDR Aktuell Wetterstudio. Und blauer Himmel, Sonnenschein überall in Mitteldeutschland, Grit?
1: Ja, fast. Wir haben wirklich nur im Altmarkkreis Salzwedel, also oben im Norden von Sachsen-Anhalt, so ein paar Wölkchen, schattenspendende Wölkchen. Hier ist es aber dadurch nicht ganz so warm. Wir haben hier 23 Grad rund erreicht. Bei den anderen mit Sonne satt, 15 Stunden Sonne kriegen wir da bis zum Abend zusammen. Liegen wir jetzt bei 24 bis 27 Grad. Im äußersten Süden von Thüringen wird es auch noch 28, vielleicht sogar 29 Grad geben, dann ist es aber genug für heute, denn noch wird es nicht ganz so heiß. Wir kriegen heute, so wie auch gestern, unsere Luft immer noch aus Nordwesten rein. Deshalb diese frische Meeresluft, die eben unter der 30-Grad-Marke zumindest noch bleibt.
2: Und nachts wird es zum Glück wohl auch noch mal kühl.
1: Unbedingt, ja, können wir empfehlen, noch mal zu lüften. 15 bis 10 Grad in den Innenstädten, natürlich dann eher die 15. In freien Geländen wird es ein bisschen kühler, wolkenlos auch in der Nacht. Und morgen dann wieder Sonne satt für alle. Nachmittags gibt es mal ein paar Wolken in der Rhön. Kann es auch mal regnen, ansonsten bleibt es trocken und es wird heiß.
2: Danke, Grit. Die Jugend malt wieder Hakenkreuze. So heißt das neue Buch der Chemnitzer Reporterin Manuela Müller. Wir haben mit der Autorin über junge Nazis im Osten gesprochen. Ein Thema in der kommenden halben Stunde. Und wir sind weiter beim Trauerspiel des 1. FC Magdeburg gegen Braunschweig in der 2. Fußball-Bundesliga.
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8: Um 14.30 Uhr mit Ralf Valencia. Florian Wellbrock hat zum Abschluss der Freiwasserwettbewerbe bei der Schwimm-EM in Paris seine dritte Goldmedaille gewonnen. Gemeinsam mit Julia Ackermann, Isabel Gose und Oliver Klemet bezwang er in der Mixstaffel über 4x1,5 Kilometer Italien und Ungarn. Es war die vierte deutsche Goldmedaille in der Seine, dazu gab es einmal Bronze. Union-Fraktionschef Thorsten Frey hat sich gegen einen expliziten Schutz vor Diskriminierung wegen sexueller Identität im Grundgesetz ausgesprochen. Der CDU-Politiker sagte der Funke Mediengruppe, er halte das für nicht notwendig. Er könne den Wunsch der queeren Community für diesen symbolischen Schritt verstehen, dies würde aber die Verfassung überfrachten. Der Bundesrat hatte sich im vergangenen Jahr dafür ausgesprochen, das Diskriminierungsverbot in Artikel 3 des Grundgesetzes um den Zusatz sexuelle Identität zu erweitern. Nach dem Anschlag auf den Berliner CSD wurde die Forderung nach Umsetzung wieder stärker. In Ungarn ist ein Kritiker von Ex-Ministerpräsident Viktor Orbán als nächster Staatspräsident nominiert worden. Wie der aktuelle Ministerpräsident Peter Modja mitteilte, soll Andreas Baca, der frühere Präsident des Obersten Gerichtshofs, das Amt begleiten. Baca habe sich konsequent für Rechtsstaatlichkeit und die Unabhängigkeit der Justiz eingesetzt. Die Wahl des 76-Jährigen durch das Parlament gilt als sicher. 2011 war Baca von Orbáns Regierung als Präsident des Gerichtshofs abgesetzt worden, 3 Jahre vor Ende der regulären Amtszeit. Das Bundesinnenministerium arbeitet an einem neuen Personalausweis, der ohne die Adresse auskommen soll. Wie die Rheinische Post berichtet, sollen ein größeres Foto und weitere Sicherheitsmerkmale auf dem Ausweisdokument ergänzt werden. Damit solle auch die Bürokratie entlastet werden. Die Konzeption soll noch bis Ende 2027 dauern. Der frühere Anwalt von Donald Trump, Todd Blanche, ist als Justizminister bestätigt worden. Der US-Senat stimmte mit knapper Mehrheit für den bisherigen Interimsminister. Blanche gilt als loyaler Unterstützer Trumps. Unter anderem verteidigte er Trump im Schweigegeldprozess um eine Pornodarstellerin.
6: Blanche gilt auch unter den Republikanern als umstritten. Kritisiert wurde zuletzt ein von ihm geplanter Entschädigungsfonds für vermeintliche Opfer politisch motivierter Strafverfolgung. Das waren die Nachrichten. Und nun zum Wetter mit den Temperaturen von 14 Uhr. In Atern sonnig bei 25 Grad, Dresden sonnig 23, Eisenach sonnig 24, Erfurt sonnig 24, Gardelegen sonnig 23, Hoyerswerda heiter 23, Magdeburg sonnig 23, Neuhaus am Rennweg sonnig 21, Oschatz sonnig 23, Plauen sonnig 26, Wernigerode wolkig 24 und in Wittenberg 22 Grad. Die Vorhersage: In der Nacht locker bewölkt oder klar und trocken, Tiefstwerte 15 bis 8 Grad. Morgen wieder viel Sonne, erst gegen Abend mehr Wolken und örtlich Schauer oder Gewitter, Höchstwerte 30 bis 35 Grad. Am Montag wechselnd bewölkt mit einzelnen Schauern und weiterhin hochsommerlich heiß. MDR aktuell Verkehrsdienst. A2 Richtung Berlin. Zwischen Allerengersleben und Bornstedt 9 Kilometer stockender Verkehr in einer Baustelle. Hier dauert es eine Dreiviertelstunde länger. A2 Richtung Hannover. Zwischen dem Kreuz Magdeburg und Allerengersleben streckenweise Stau und stockender Verkehr. Hier mit einer halben Stunde Verzögerung. A72 Richtung Leipzig. Zwischen Stolberg Nord und dem Kreuz Chemnitz stockender Verkehr wegen Bauarbeiten. Hier dauert es eine Viertelstunde länger. A72 Richtung Hof, in der Abfahrt Chemnitz-Röhrsdorf, Behinderungen nach einem Unfall. Die B184 Richtung Dessau ist in Höhe der A9 nach einem Unfall gesperrt. Dadurch ist auch die Abfahrt aus Richtung München nicht möglich. Geblitzt wird auf der A4 Richtung Frankfurt zwischen Erfurt Ost und Erfurt West. Soweit der MDR aktuell Verkehrsdienst. Die Zeit 14.34 Uhr.
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2: Ich bin Jens Hinniger, einen schönen guten Tag. Die Journalistin Manuela Müller arbeitet seit 2001 als Lokalreporterin in Ostdeutschland bei der Freien Presse in Chemnitz. Für ihre Arbeit ist sie mehrfach mit dem Deutschen Reporterpreis ausgezeichnet worden. Nun hat sie ihre Beobachtungen über eine sich radikalisierende ostdeutsche Jugend in einem Buch gebündelt. Der Titel: Die Jugend malt wieder Hakenkreuze. Knut Kortzen hat mit der Autorin darüber gesprochen.
11: Lokalreporterinnen sitzen im Journalismus ganz hinten in der Hackordnung, so schreibt Manuela Müller in ihrem Buch. Und gleichzeitig steckt niemand tiefer in diesem seltsamen Gesellschaftsspiel als sie. Wir sind unsichtbare Seismographen unserer Demokratie. Wir schreiben in unseren Notizbüchern die kleinsten Ausschläge nieder. Exakt das macht die Journalistin aus Zwickau seit Jahrzehnten nunmehr.
12: Was ich beschreibe, ist eigentlich die Radikalisierung im Alltag. Also ich beschreibe nicht Jugendliche, die wirklich Straftaten begehen, indem sie Körperverletzungen begehen, indem sie wirklich Gewalttaten begehen. Mir geht es vielmehr um die, die mitschwimmen, die man im Stadtbild sieht, an ihren rasierten Scheiteln, an ihrer Kleidung, mit der sie sich identifizieren, die Hitlergruß machen und Hakenkreuze malen.
11: Was ist das für eine junge, nach dem Mauerfall geborene Generation, fragt sich Manuela Müller, die da auf ostdeutschen Marktplätzen abhängt und abhitlert.
12: Abhitlern heißt, man bringt Trinksprüche, man macht Trinkspiele, wo man halt sagt, Ex oder Jude, oder man macht halt Hitlergruß oder malt sich Hakenkreuze auf den Körper.
11: Manuela Müller spricht von Anfänger-Nazis. Als erste überhaupt hat sie über jene Moped-Partys auf dem Flugplatz von Zwickau berichtet, auf denen die in der DDR hergestellte Simson im Mittelpunkt steht. Die sogenannte Simme wird seit 2024 auch politisch instrumentalisiert, vor allem vom thüringischen AfD-Politiker Björn Höcke, der sich auf einer Simson sitzend plakatierte mit dem Spruch »Ja zur Jugend«. Angesichts eines alkoholbefeuerten Festivals, auf dem man unverhohlen seinen Rechtsradikalismus zur Schau trägt, fragt Müller: Hitlergruß und Ostkult, wie passt das zusammen?
12: Ich glaube nicht, dass das allen auffällt, aber es greift auch niemand ein. Das wird total toleriert, dass solche Dinge passieren. Und ja, ich glaube, dass auch solche Veranstaltungen dieses Milieu anziehen, weil das ist identitätsstiftend, so eine Simson. Das besetzt Gefühle, das hatte mein Vater auch schon, so eine Simson. Und das wissen wir ja, das machen sich die rechten Kräfte sehr gern zu eigen.
11: Aufschlussreich sind auch Müllers Beobachtungen jener doppeldeutig sogenannten Fahrten ins Blaue, die der einstige ZDF-Anchorman und Bestsellerautor Peter Hane durch Ostdeutschland unternimmt. Der Diplom-Theologe tritt erfolgreich als westdeutscher Wut- und Wanderprediger auf und bewirtschaftet geschickt eine diffuse Ostwut. Es schien, schreibt Manuela Müller treffend, als söge Peter Hane den ganzen Ärger und Groll in sich auf. Er schrie ihn aufs Papier und unterfütterte ihn religiös, so gut es ging. Man konnte Peter Hane als Menschen verstehen, der die Gabe besaß, aus schlechten Gefühlen eine Gemeinschaft zu bilden.
12: Ja, aus soziologischer Sicht, was Peter Hane bespielt und was auch die rechten Kräfte bespielen, das ist dieses Gefühl, abgehängt worden zu sein.
11: Mit Blick auf die bevorstehenden Wahlen in Sachsen-Anhalt und Mecklenburg-Vorpommern bestätigt dieses Sittenbild Ostdeutschland jene Umfragen, die einen klaren Sieg der AfD vorhersagen. Manuela Müller spricht von einer Rebellion.
12: Was da passiert, das ist ein Wir gegen euch, wir von hier unten gegen euch hier oben. Das ist ein Stück weit in Aufstand, in Rebellieren, was da passiert. Das hängt natürlich auch mit Bildung zusammen, mit mangelnder Bildung, mit einem Aufstand der Schwächeren.
11: Müller glaubt, dass zum Beispiel ein stärkeres bürgerschaftliches Engagement das Eintreten in Parteien der Mitte dieser derzeitigen Radikalisierung entgegenwirken kann.
12: Damit meine ich jetzt nicht uns Journalisten, weil wir haben andere Aufgaben. Aber ich kenne in meinem Umfeld niemanden, der in einer Partei politisch engagiert ist. Ich kenne nur Menschen, die schimpfen, die unzufrieden sind.
11: Manuela Müllers augenöffnendes Buch »Die Jugend malt wieder Hakenkreuze« von der Radikalisierung einer Generation ist bei Tropen erschienen für 18 Euro.
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0: Da gibt es durchaus auch erfolgreiche Sportler aus Magdeburg, zu denen wir in den nächsten 5 Minuten kommen werden. Aber wir begleiten natürlich auch den 1. FC Magdeburg bei seinem Start in die neue Zweitligasaison. 1:6 weiterhin der Spielstand zum Auftakt gegen Eintracht Braunschweig dort. Wir sind gleich live vor Ort. Nun kommen wir zu diesen erfolgreichen Magdeburger Sportlern, denn es gab heute eine Medaille, eine goldene bei der Schwimm-Europameisterschaft für die Freiwasserstaffel. Auch das ein großes Thema in einigen Minuten hier bei uns im Sport. Zunächst aber blicken wir auf eine weitere Medaille bei diesen Wettbewerben in Paris. Die gab es im Klippenspringen, High Diving auf Englisch, 20 Meter die Entfernung, die man da überwinden muss mit Salti, mit weiteren Kunststücken. Und da hatte Maike Halbisch die Bronzemedaille geholt vor wenigen Minuten beim Sieg der Ukrainerin Nelly Tschukanivska. Nun wollen wir aber in die zweite Liga schauen. Die Zwischenstände auf den anderen Partien. Dort ist ein weiteres Tor gefallen. Darmstadt hat verkürzt, liegt nur noch 1:2 zurück gegen Holstein Kiel. Karlsruhe führt weiterhin mit 1:0 gegen Bielefeld. Heidenheim führt mit 3:2 gegen Osnabrück. Ja, und Magdeburg, was macht der FCM, Jens Lampe?
21: Wer will, wer hat noch nicht, das ist so die Frage hier im Magdeburger Stadion am Stand von 1:6 aus FCM-Sicht, denn nach wie vor offenes Scheunentor beim 1. FCM und auch die Braunschweiger haben noch nicht die Lust am Torschießen verloren, die entblößen teilweise auch ihre eigene Abwehr, sodass auch der 1. FCM zur einen oder anderen Konterchance kommt, wie zum Beispiel Zukowski in der 55. als er völlig freistehend an Keeper Hoffmann scheiterte, das hätte das zweite Magdeburger Tor sein können, jetzt aber Ecke Braunschweig reingezogen in den 5-Meter-Raum. Und mit einer Hand wehrt da Reimann den Ball ab. Jetzt ist Artig da Ball im Vorwärtsgang, aber der kommt nicht dazu, einen Umschaltmoment zu kreieren, einen Konter. Wie gesagt, die Magdeburger ja auch seit der 33. Minute, wenn auch umstritten, per roter Karte durch Bockhorn mit einem Spieler weniger. Und jetzt bei 1:6 könnte man ja vermuten, die Sache endet dann Richtung Sommerfußball in den letzten 15, 20 Minuten. Aber nee, die Braunschweiger haben weiter Lust, nach vorn zu spielen, offensiv zu spielen. Und die Magdeburger lauern so ein bisschen auf Konter. Aber die haben natürlich auch keine Lust, sich noch weitere Treffer einschenken zu lassen. Haben jetzt mal gewechselt in der Innenverteidigung. Ich glaube, das ist die Baustelle des 1. FC Magdeburg nach dem ersten Spieltag. Da müssen sie vor dem Spiel in Osnabrück am nächsten Wochenende auf alle Fälle der nachschärfen. Da müssen sie die Abstimmung verbessern. Denn so offen, wie sie heute waren, und diese 6 Tore sind auch verdient für die Braunschweiger, so darf man sich in der zweiten Fußball-Bundesliga nicht präsentieren. Magdeburg weiter 1:6 zurück. Es sind noch 17 Minuten.
0: Auch in der Regionalliga Nordost wird in diesen Minuten Fußball gespielt. Die beiden Leipziger Vereine sind da gefordert. Chemie Leipzig spielt schon seit 14 Uhr bei Eintracht Stahnsdorf. Zwischenstand dort ist 0:0. Und Lokomotive Leipzig ist auch seit einigen Minuten auf dem Platz gegen die zweite Mannschaft von Hertha BSC. Alles genau gesehen von Philipp Weiskirch, unserem Reporter. Wie ist das Spiel denn losgegangen?
10: Ja, seit 8 Minuten rollt der Ball Ball im Bruno-Plache-Stadion. Es ist noch nichts passiert. 0:0 ging ein bisschen später los, weil es noch eine Gedenkminute gab vor dem Anstoß, weil Bernd Lang, das ehemalige Präsidiumsmitglied bei Lok Leipzig, im Alter von 61 Jahren gestorben ist. Da gab es also die Gedenkminute und jetzt rollt hier seit knapp 10 Minuten der Ball. Lok, die aktivere Mannschaft, kommen jetzt auch über die rechte Seite mit Chivis. Dann wird ins Zentrum gespielt auf den agilen Öztürk und er kriegt jetzt einen gegnerischen Fuß an den Brustkorb. Das hat wehgetan, aber eine formidable Freistoßposition jetzt für Lok Leipzig, die also jetzt mal über die rechte Seite einen ruhenden Ball haben, so 25 Meter Torentfernung. Hauptsächlich kamen sie bislang in dieser noch jungen Partie über die linke Seite, immer wieder Öztürk zu finden. Der ist sehr agil, wühlt sich da immer wieder durch wie so eine Sandratte gegen die Hertha-Bubis. Aber auch Adetula ist schon ein, zwei Mal in Erscheinung getreten, aber einen konkreten Abschluss hatten wir noch nicht. Hertha BSC, zweite Mannschaft, auch kaum zu sehen in der gegnerischen Hälfte. Und jetzt eben dieser ruhende Ball. Abderrahmane steht da schon auf der halbrechten Position. Dreimannmauer im kurzen Eck und dann ganz viele gelb gekleidete Lokspieler in der Mitte. Flanke kommt rein, aber direkt in die Torwarthandschuhe von Konstantin Heide. Das war ungefährlich. Also da können sie sich in Sachen Gefährlichkeit auf jeden Fall noch steigern. Die Lok-Spieler, aber gut gestartet sind sie ja in die Saison. Zwei Siege und ein Unentschieden. Also der erste Heimsieg, der lässt noch auf sich warten, denn zuletzt gab es ein 3:3 hier gegen die zweite Mannschaft vom ersten FC Magdeburg. Also wir warten auf den ersten Hochkaräter in Sachen Torschuss, 0:0 im Probstheider.
0: Vielen Dank, Philipp Weißkirch. Und damit nochmal zur Schwimm-EM in Paris und dem deutschen Gold heute der Freiwasserstaffel. Neben drei Magdeburger Startern, unter anderem Florian Wellbrock mit seinem dritten Titel, auch noch die junge Julia Ackermann, eine Chemnitzerin, die dort für die Goldmedaille in der Staffel gesorgt hat. Lars Becker.
13: Julia Ackermann, Isabel Gose, Oliver Klemet und Schlussschwimmer Florian Wellbrock. Das goldene deutsche Teamstaffelquartett zum Abschluss der Freiwasserwettbewerbe in Paris. Die 19-jährige Juniorinnen-Europameisterin Ackermann erfüllte ihre Aufgabe glänzend, hielt sich in der Spitzengruppe.
14: Das ist ja auch meine erste Medaille in der offenen Klasse und ich bin einfach super happy darüber.
13: Gose machte Tempo, nur Ungarn und Italien konnten mitgehen. Die drei Medaillen waren frühzeitig vergeben.
15: Du hast die Mädels halt in den Füßen und versuchst sie so ein bisschen abzuhängen, kommst auch nicht so richtig weg. Aber ich glaube, es war wirklich wichtig, dass wir die Franzosen da irgendwie so ein bisschen abhängen, damit wir drei auf jeden Fall schon mal safe für die Medaillen sind.
13: Oliver Klemet gelang es dann, sich aus dem Trio abzusetzen und Wellbrock einen Vorsprung von 8 Sekunden mitzugeben.
16: Gut, dass man dann jetzt, sag ich mal, einen guten Abschluss finden konnte vom Freiwasser. Ist jetzt noch 2 Tage Pause bis zum Becken, aber erstmal haben wir jetzt die Siegerehrung und können ein bisschen feiern.
13: Dafür sorgte Wellbrock. Der ließ die Konkurrenz zwar wieder rankommen, hatte aber Kräfte gespart, konterte alle Attacken und sicherte souverän Gold.
17: Ja, ist verrückt. Hätte ich wirklich nicht mit gerechnet. Für mich persönlich 3 Medaillen, 3 Titel hätte ich mir vorher nicht erträumt hier bei der Europameisterschaft. Bin wahnsinnig dankbar, dass ich das hier so nochmal erleben durfte.
13: Insgesamt 4-mal Gold. Team Wellbrock über 5 und 10 Kilometer, Gose im Knockout-Sprint plus Bronze für Klemet über 10 Kilometer. Eine Top-Bilanz mit kleinem Makel. Im Knockout-Sprint der Männer waren Wellbrock und Co. leer ausgegangen.
0: Soweit Lars Becker. Mehr Sport hier bei MD Aktuell schon in ein paar Minuten wieder, wenn wir wieder live beim Fußball sind.
2: 14.45 Uhr ist es, Sie hören MDR aktuell und unsere Spitzenmeldungen, die haben Sie eben ausführlich gehört, die Goldmedaille bei der Schwimm-EM für die Mixed-Staffel. Weitere Meldungen jetzt mit Ralf Valencia.
26: In den Luftraum des NATO-Mitgliedstaates Bulgarien ist eine Drohne eingedrungen. Ministerpräsident Rumen Radev sagte, das Flugobjekt sei in der Nähe der rumänischen Grenze explodiert. Er sprach von einer großen Menge Sprengstoff an Bord. Die Herkunft der Drohne sei noch unklar. Nach dem Taifun Dolphin sind im Süden Japans jetzt mehr als 50.000 Haushalte ohne Strom. Die Behörden meldeten zudem 6 Leichtverletzte. Morgen soll der Wirbelsturm auf die Küsten von China und Taiwan treffen. Die Kirnitschtalbahn in der Sächsischen Schweiz hat den regulären Betrieb wieder aufgenommen. Wie der Betreiber mitteilte, wird die Bahn im 30-Minuten-Takt fahren. Der Betrieb war nach einem Unwetter am Dienstagabend eingestellt worden. Das Wetter. Am Nachmittag nur wenige Wolken, viel Sonne und trocken, 25 bis 28 Grad. In der Nacht klar und trocken, 15 bis 8 Grad. Morgen erst viel Sonne, gegen Abend wieder mehr Wolken und örtlich Schauer oder Gewitter, 30 bis 35 Grad. MDR aktuell Verkehrsdienst A2 Richtung Berlin. Zwischen Allerengersleben und Bornstedt 9 Kilometer stockender Verkehr an einer Baustelle. Hier dauert es eine Dreiviertelstunde länger. A2 Richtung Hannover. Zwischen dem Kreuz Magdeburg und Allerengersleben streckenweise Stau und stockender Verkehr. Hier 20 Minuten Verzögerung. Vorsicht auf der A2 Richtung Hannover zwischen Braunschweig Flughafen und dem Kreuz Braunschweig Nord befindet sich eine ungesicherte Unfallstelle. Die B184 Richtung Dessau ist in Höhe der A9 nach einem Unfall gesperrt. Dadurch ist auch die Abfahrt aus Richtung München nicht möglich. Im Landkreis Harz ist die Straße zwischen Treseburg und Altenbrak wegen Aufräumarbeiten gesperrt und geblitzt wird auf der A4 Richtung Frankfurt zwischen Erfurt Ost und Erfurt West. Soweit der MDR Aktuell Verkehrsdienst. Die Zeit 14.47 Uhr.
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2: Wer sich eine Photovoltaikanlage aufs Dach bauen lässt, inklusive der Installation einer Wallbox, der hat sich meist für ein Komplettpaket, für ein Angebot aus einer Hand entschieden und erwartet natürlich auch eine zügige Installation. Doch was tun, wenn der Vertrag steht, die Firma sich aber über Monate kaum meldet? Ein Fall aus Niedersachsen, der zeigt, warum klare Fristen im Vertrag wichtig sind und welche Rechte Verbraucher haben. Tobias Deckert mit der ganzen Geschichte.
19: Eine Photovoltaikanlage auf dem Dach, ein Batteriespeicher im Keller und das Elektroauto in

0: im Keller war, noch dass der angeschlossen war.
1: Am Ende funktionierte die Anlage. 3 Jahre später wandte sich das Ehepaar erneut an Energiversum. Sie wollten das System um eine Wallbox erweitern, auch weil sie sonst ihre 20-jährige Garantie verloren hätten. Sie einigten sich auf ein Angebot. Allerdings:
0: Wir wollten ein gewisses Lieferdatum haben. Darauf haben wir gepocht, damit es eben sich nicht über mehrere Monate zieht. Und uns war auch wichtig, dass wir eben keine Vorkasse zu zahlen haben.
1: Schriftlich wurde das Lieferdatum allerdings nicht festgehalten. Nur telefonisch hieß es, in 6 Wochen solle es losgehen. Die Wochen vergingen, ohne dass sich etwas tat. Stattdessen folgten nach Angaben des Ehepaares zahlreiche E-Mails und Anrufe ohne konkreten Installationstermin. Ein Mitarbeiter bat zwar später noch um Fotos von Sicherungskasten und den Leitungen, danach hörten die Hofmeisters nach eigener Darstellung erneut längere Zeit nichts mehr.
2: Wir haben darauf gewartet, dass sich jemand meldet. Wir hatten eigentlich ja auch einen Ansprechpartner, der war aber nicht erreichbar. Das war sehr frustrierend, weil man immer nur bis zur Hotline gekommen ist. Die haben gesagt, wir können hier technisch nicht weiter verbinden.
1: Was Verbraucherinnen und Verbraucher in solchen Fällen tun können, erklärt Julia Rehberg von der Verbraucherzentrale Hamburg.
3: Verbraucher und Verbraucherinnen, die merken, da tut sich überhaupt nichts, sollten auf jeden Fall Fristen setzen. Und zwar nachweisbar, also per Einschreiben, auffordern, die Leistung zu erbringen bis zu einem bestimmten Datum und danach gegebenenfalls auch wieder eine Frist setzen, um vielleicht zurückzutreten und den Vertrag zu beenden. Oder aber zumindest den Schaden, der dadurch entsteht, dass die Arbeit nicht vorangeht, diesen geltend machen zu können.
1: Auf Anfrage räumte Energiversum schließlich Kommunikationsprobleme ein. Das Unternehmen erklärt, die Installation einer Wallbox sei komplex, weil unter anderem auch der örtliche Netzbetreiber eingebunden werden müsse. Gleichzeitig habe man die Kunden über den Stand der Abstimmungen und die dadurch entstandenen Verzögerungen nicht ausreichend informiert. Am Ende gewährte das Unternehmen dem Ehepaar einen Preisnachlass von rund 200 Euro. Nach insgesamt 5 Monaten wurde die Wallbox schließlich installiert.
2: Wir mussten halt 5 Monate lang extern irgendwo laden. Das war sehr lang, aber jetzt sind wir froh, dass alles geklärt ist.
1: Der Fall der beiden Niedersachsen zeigt, wer einen Handwerksvertrag abschließt, sollte möglichst einen verbindlichen Leistungszeitraum schriftlich festhalten. Das kann helfen, langwierige Verzögerungen und Streit zu vermeiden.
4: Der Tipp von Tobias Deckert.
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4: Ende der 1990er Jahre brachte der Bayer-Konzern ein neues Medikament auf den Markt, das die Blutfettwerte senken sollte. Das Präparat mit dem Namen Lipobay wurde 1000-fach verschrieben, aber schon bald berichteten Patienten von schweren Nebenwirkungen. Sogar Todesfälle wurden auf die Einnahme zurückgeführt. Am 8. August 2001 zog Bayer dann die Reißleine und nahm das Medikament vom Markt. Christian Erber mit unserem heutigen Kalenderblatt.
6: Der Fall gilt als einer der größten Skandale der Pharmabranche. Er fordert 52 Todesopfer und setzt den Bayer-Konzern massiv unter Druck. Finanziell und moralisch.
7: Ich bin sehr enttäuscht, dass so eine große Firma nichts unternommen hat, um das Schlimmste zu vermeiden, wenn sie feststellen, dass das Medikament solch verheerende Nebenwirkungen hat.
6: So der US-Amerikaner Stephen Sparks, dessen Vater den populären Cholesterinsenker verschrieben bekommt. Nur wenige Wochen später stirbt der rüstige Senior an einer seltenen Nebenwirkung, erklärt die Wissenschaftsjournalistin Daniela Remus.
8: Das Medikament konnte zu einem Muskelabbau führen. Das war durchaus bekannt. Das führt dann eben zu Nierenversagen und in einigen Fällen hat es dann eben tatsächlich zum Tod geführt.
6: Lipobay ist zwar nur 4 Jahre auf dem Markt bis 2001, doch in dieser Zeit verschreiben Mediziner es millionenfach. In den USA unter dem Namen Bicol. Der Beipackzettel weist zwar auf Nebenwirkungen hin, nicht ausreichend deutlich werden die Risiken, wenn Lipobay mit anderen Blutdrucksenkern kombiniert wird, was in der Praxis häufig vorkommt. Viele Patienten fühlen sich nur unzureichend informiert, Senta Schäfer etwa.
9: Seit 2 Jahren nehme ich das und seitdem bin ich gezwungen, am Stock zu laufen. Und aufgrund dieses Beipackzettels, dass die Muskulatur geschädigt wird, war mein Bedenken berechtigt.
6: Der damalige Bayer-Chef Werner Wenning dagegen betont, der Konzern sei sich keiner Schuld bewusst.
10: Wir gehen davon aus, dass sich in der Mehrheit der Fälle herausstellen wird, dass zwischen den geltend gemachten Beschwerden und Lipobay Bicol kein Zusammenhang besteht.
6: Das sehen Verbraucheranwälte anders. In den USA

0: initiiert Ed Fagan, publikumswirksam Sammelklagen.
1: Der Punkt ist, dass in Tausenden, wenn nicht in Millionen Menschen eine Zeitbombe tickt und unschuldige Menschen haben in den nächsten Jahren enorme Kosten für ihre Gesundheit zu bezahlen. Sie warten nur, ob diese Zeitbombe hochgeht.
0: Zwar gewinnt Bayer die meisten Prozesse vor Gericht, aber die Affäre trifft den Konzern hart. Der Aktienkurs bricht ein. Prozesse und Vergleiche kosten ihn mehr als 1 Milliarde US-Dollar. Für die Pharmabranche ist der Fall Lipobay aber auch ein Weckruf. Mit bleibenden Folgen, so Wissenschaftsjournalistin Remus.
2: Auf der wissenschaftlichen Seite hat Bayer seine Richtlinien für die klinischen Studien überarbeitet. Eben mit dem Ziel, wirklich die Sicherheitsrisiken, die durch Wirkstoffe entstehen können, die sehr viel schneller und umfassender zu erkennen, als es vorher der Fall war.
0: Am 8. August 2001 nimmt der Bayer-Konzern sein Präparat Lipobay weltweit vom Markt. Das war heute, vor 25 Jahren.
3: Und das Kalenderblatt, das kam von Christian Erber.

0: Und jetzt Jan Krüger wieder am Mikrofon. Wir schauen auf die Fußballplätze in Mitteldeutschland. In der zweiten Liga ist, man kann sagen, alles klar, wenige Minuten noch zu spielen. Und der erste FC Magdeburg liegt weiterhin deutlich hinten mit einem Mann weniger gegen Eintracht Braunschweig. 1:6 dort der Spielstand. In der Regionalliga Nordost noch alles offen. Sowohl bei Chemie Leipzig 0:0 zur Pause gegen Stahnsdorf auswärts, als auch bei Lokomotive Leipzig. Da ist das Spiel erst eine gute Viertelstunde alt. Philipp Weißkirch nimmt uns mal wieder mit ins Bruno-Plache-Stadion.
1: Ja, es fehlen leider noch die ganz großen Highlights, wobei Lok Leipzig stärker wird, auch im letzten Drittel. Spielbestimmend sind sie sowieso beim Spielstand von 0:0. Von den Hertha-Bubis kommt fast gar nichts. Einen Eckball hatten die, aber da sprang nichts bei raus. Und insofern haben wir sehr viel Ballbesitz für Lok Leipzig. Wir probieren es jetzt über die rechte Seite, sind 15 Meter drin in der Hälfte von der Hertha. Aber der Ballverlust und jetzt mal der Umschaltmoment für die Gäste aus Berlin, die bislang noch gar nicht gewonnen haben, aber super abgegrätscht dort von Simon Schirak, dem Neuzugang. Und jetzt Chivis mit der Möglichkeit, von der Mittellinie mal Fahrt aufzunehmen. Aber er wählt den Rückpass in die Innenverteidigung. Chivis, meine ich, wäre es eben auch gewesen, der diesen schicken Pass auf Adetula gemacht hat in Richtung Strafraum. Adetula mit der besten Chance in der 19. Minute, als er da relativ frei vor Konstantin Heide, dem Hertha-Keeper, auftauchte. Aber der Heide hat diesen Schuss dann noch pariert. Zuvor schon Adetula mit einer Schussmöglichkeit von der Halblinken. Also das meinte ich damit, dass Lok ein bisschen stärker wird hier vor heimischer Kulisse. Jetzt kriegen wir die Szene auch nochmal eingespielt. Wunderbar, das passt ja sehr gut. Also das war schon ein gut temperierter Ball von Chivis auf Adetula, der sich da gelöst hat. Aber dann war eben Heide, der Keeper, groß vor ihm und Adetula brachte den Ball nicht mehr vorbei. Aber jetzt Öztürk für Lok, schon drin im 16er. Öztürk mit dem nächsten Schuss von der halblinken Position, aber direkt in die Arme von Heide. So kann man den Hertha-Keeper da nicht bezwingen, aber die Schlagzahl erhöht sich bei den Gastgebern, die 7 Punkte aus 3 Spielen bislang haben. Die Hertha-Bubis haben erst 2-mal gekickt, aber 2-mal verloren. 1:8 das Torverhältnis, also mit Selbstvertrauen sind die nicht gesegnet. Ja, und so wahnsinnig viel nach vorne geht eben auch nicht im Bruno-Plache-Stadion bei den Gästen. Also, Lok macht das Spiel. Highlights, wie gesagt, noch nicht die ganz großen mit dabei, aber Lok wird stärker. Spielstand allerdings noch nach 24 gespielten Minuten 0:0.
0: Vielen Dank, Philipp Weißkirch. Zum Ende der ersten Halbzeit werden wir wieder bei dir sein und dieses Regionalliga-Topspiel des heutigen Tages weiter begleiten. Großer Regionalliga-Spieltag dann ja auch morgen unter anderem mit dem Thüringen-Derby zwischen Jena und Erfurt auch dann wieder zu hören. Nun schauen wir in die zweite Fußball-Bundesliga, denn abseits des Magdeburger Stadions kann man sagen, da ist es überall spannend gewesen und immer noch spannend. 2 Spiele sind bereits beendet. Einen Sieg gibt es für den Karlsruher SC, 2:1 zu Hause gegen Arminia Bielefeld. 2 Tore von Moritz Broschinski, dann gab es noch einen Anschlusstreffer von Marvin Melem. Am Ende also der Karlsruher Heimsieg. Auch spannend blieb es zwischen Darmstadt und Holstein Kiel. Kiel führte bereits mit durch 2 Tore von Balzi und Harris mit 2:0 und innerhalb von wenigen Minuten in der Schlussviertelstunde gelangen Lee und Vukotic noch 2 Tore für die Gastgeber. Darmstadt gegen Kiel, der entstand also 2:2 und ebenfalls zu Ende gegangen die Partie zwischen Heidenheim und Osnabrück. Das ja, torreichste Spiel mit dem Magdeburger Spiel zusammen an diesem ersten Zweitligaspieltag. Am Ende gewinnt Heidenheim mit 4:3. Führte immer wieder, lag dreimal in Führung. Am Ende dann das 4:2 durch Pieringer in der 89. Minute. Nur noch ein Anschlusstreffer der Osnabrücker dann in der Nachspielzeit. Und ebenfalls 7 Tore, wissen wir ja längst, sind in Magdeburg gefallen. 6 davon allerdings für Eintracht Braunschweig. Die letzten Momente dieser Partie jetzt live mit Jens Lampe.
2: Die Magdeburger sehnen den Schlusspfiff und das Ende der Nachspielzeit herbei. Aber sie müssen noch 3 Minuten Nachspielzeit durchhalten. Braunschweig dagegen freut sich schon auf den anschließenden Lauf vor die Fankurve der 3000 mitgereisten Braunschweiger. Logisch, 1:6 der aktuelle Stand zwischen Magdeburg und Braunschweig. Nach einer vor allen Dingen wilden Fahrt in der ersten Hälfte mit 3 Toren in 11 Minuten für die Braunschweiger. Dazu eine rote Karte für die Magdeburger und zur Halbzeit war dieses Spiel entschieden. Auftakt des Torreigens durch Opoku in der 15. Dann zweimal Urbich, die Leihgabe von Gladbach, trifft zweimal bei seiner Premiere für die Braunschweiger in der 26. und vorher in der 21. Minute. Zum 0:2 und 0:3. Dann Aydin per Elfmeter zum 0:4 kurz vor der Halbzeit in der 44. Minute. Magdeburg, wie gesagt, ab der 33. Minute zu 10 durch eine für mich überharte rote Karte für Bockhorn. Also gelb hätte da völlig ausgereicht, aber der Schiri wurde nicht mehr zum Videobeweis gebeten vom VAR und deswegen hatte die rote Karte Bestand und die Braunschweiger waren hoch überlegen mit ihren klasse Kontern und mit der 4:0 Halbzeitführung und der numerischen Überlegenheit. Magdeburg versuchte es dann in der zweiten Halbzeit mit einem Spieler weniger über Konter, war kurzzeitig erfolgreich, 1:4 Zukowski für die Magdeburger, aber nur 2 Minuten später in der 50. das 1:5 und dann dauerte es auch wieder nur wenige Minuten, um genau zu sein, 10, bis Flick das 1:6 den derzeitigen Endstand erzielt. Aber vielleicht geht ja da was in den letzten 75 Sekunden. Jetzt die Braunschweiger nochmal im Strafraum der Magdeburger, aber die können diesmal den Ball klären, vielleicht selber mal zu einem Konter kommen. Taxi schon über der Mittellinie drüber, wird aber von zwei Braunschweigern bedrängt. Und er kämpft sich aber immer in einen Einwurf etwa 15 Meter hinter der Mittellinie in der Hälfte der Braunschweiger. Also dieses 1:6, das wird aufgearbeitet werden müssen, vor allen Dingen von den Magdeburgern. Die Abwehr war vogelwild, die neu zusammengestellte Innenverteidigung. Da gibt es viel zu justieren, viel nachzuschärfen. Und die Braunschweiger, ja, die können zumindest mal festhalten, dass sie konterstark sind, dass sie unglaublich effizient bei der Nutzung ihrer Torchancen waren. Jetzt nochmal eine gute Gelegenheit für den nächsten FCM, aber Ron Torben Hoffmann, auf den kann ich sich auch verlassen, hinten im Braunschweiger Kasten, kann den Ball zur Ecke klären, laufen die letzten Sekunden des Spiels. Gleich ist Schluss, nochmal die Magdeburger mit einer hohen Flanke in den Strafraum, aber Ron Torben Hoffmann bekommt dafür den Freistoß, weil er am 5-Meter-Raum von Müller attackiert wurde. Bleibt jetzt erstmal liegen, der Keeper der Braunschweiger. Und dann dürfte es, der Schiedsrichter dürfte es, Felix Brieger noch dann langsam mal zum Guten bewenden lassen und diese Partie abpfeifen. Jetzt wird Ron Torben Hoffmann hochgezogen von seinen Mitspielern, steht wieder. Und die offizielle Nachspielzeit ist auch abgelaufen. 5 Minuten sind rum, 1:6, da wird sich nichts mehr dran ändern. Und ich würde sagen, Schiri Prigan, vielleicht hat er ein Einsehen und nimmt den Ball einfach in die Hand jetzt. Aber nee, er lässt den Freistoß vom Braunschweiger Kasten noch einmal ausführen. Das sind alles nur noch Plänkeleien. Magdeburg wird hoch enttäuscht sein. Und jetzt der Schluss für Braunschweig, schlägt Magdeburg hochverdient mit 6:1.
0: Vielen Dank an Jens Lampe. Die knallharte Analyse, die nehmen wir dann ab 15.40 Uhr hier bei uns im Sport bei MDR aktuell schon einmal vor. Die ersten Reaktionen darauf haben wir dann, sind aber auch bis dahin wieder live beim Fußball unterwegs in der Regionalliga, wo es übrigens ein Tor gegeben hat für Chemie Leipzig, führt 1:0 auswärts gegen Stahnsdorf. Torschütze war Philipp Wendt. Zwischen Lok Leipzig und der zweiten Mannschaft von Hertha BSC steht es weiterhin 0:0.
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4: Es dürfte der erste Härtetest für den neuen Gesundheitsminister Linnemann sein, die Reform der Pflegeversicherung. Seine Vorgängerin Warken hatte einen ersten Entwurf vorgelegt, der deutliche Einsparungen vorsieht. Prompt gab es Kritik aus der Pflegebranche, der Opposition und sogar aus Teilen der Regierung. Wo sind also für die Koalitionspartner rote Linien und was bedeutet der Ministertausch für das Vorhaben? Aus Berlin dazu Jan Zimmermann.
5: Der neue Gesundheitsminister Carsten Linnemann von der CDU ist sich der Brisanz der Pflegereform bewusst.
6: Ein ganz großes Thema, was wiederum nahe geht und emotional anfasst.
5: Und dadurch auch eine gewisse soziale Sprengkraft hat. Der bisher vorliegende Reformentwurf aus dem Gesundheitsministerium sieht 2 Einsparungen vor, die auf viel Kritik stoßen. Kürzungen bei der Entlastung von Pflegebedürftigen im Heim und Kürzungen bei pflegenden Angehörigen.
7: Das ist wirklich ein Schlag ins Gesicht der pflegenden Angehörigen,
5: sagt Heinz Rothgang, Gesundheitsökonom an der Uni Bremen. Immer wieder werde in Sonntagsreden zu Recht auf die Leistung der pflegenden Angehörigen hingewiesen.
7: Aber dann kann ich doch nicht den Angehörigen sagen, wir finden es toll, dass du die Pflege machst und zum Lohn dafür kürzen wir dir die Beiträge, die wir in die Rentenversicherung einzahlen.
5: Nämlich um etwa 1/3, so der bisherige Plan. Das heißt, die Rentenbeiträge, die die Pflegekasse unter bestimmten Voraussetzungen für pflegende Angehörige zahlt, sollen auf 70% 5% der bisherigen Werte sinken. Protest kommt auch aus der Regierungskoalition. SPD und CSU wollen das nicht mitmachen. Gesundheitspolitikerin Emmy Zollner von der CSU betont:
8: Auf jeden Fall muss jetzt Kampfkraft aufgebracht werden, um zum Beispiel bei den Rentenpunkten, das ist ja einer unserer großen Herzensanliegen, dass wir eben dort keine Kürzungen organisieren.
5: So sehen das auch viele Sozialdemokraten.
9: Ich halte das für ein absolut falsches Signal,
5: meint Christos Pantazis, gesundheitspolitischer Sprecher der SPD-Fraktion. So eine Maßnahme würde Millionen von Angehörigen, die ambulant, also zu Hause pflegen, vor den Kopf stoßen.
9: Deswegen findet dieser Vorschlag so nicht unsere Zustimmung.
5: Keine Zustimmung zeichnet sich auch beim zweiten großen Kritikpunkt ab, und zwar Pflegebedürftige im Heim stärker zu belasten, obwohl schon heute Betroffene hohe Eigenanteile zahlen müssen, durchschnittlich mehr als 3.300 Euro im Monat. Entlastungsbeiträge, die abhängig vom Pflegegrad und der Dauer im Heim von der Pflegekasse gezahlt werden, um die Eigenanteile zu drücken, sollen künftig erst später greifen. Kritik kommt aus der Koalition, aber auch von Experten wie Gesundheitsökonom Heinz Roth.
7: Das heißt, man hat im Wesentlichen kapituliert vor der Aufgabe, die Eigenanteile zu begrenzen. Das finde ich schon im hohen Maß problematisch.
5: SPD und CSU-Politiker suchen nach Alternativen. Wie kommt man an Geld für die Pflegeversicherung ran, ohne Pflegebedürftige stärker zu belasten? Gesundheitspolitiker Pantazis von der SPD will, dass Geld von der privaten in die gesetzliche Pflegeversicherung fließt. Sie soll verpflichtet werden, einen pauschalen Ausgleich zu zahlen. Schließlich seien bei ihr besser verdient mit geringerem Pflegerisiko versichert.
9: Ein Ausgleich zwischen der STV, der sogenannten sozialen Pflegeversicherung, und der privaten Pflegeversicherung würde die Hälfte des Defizits, ungefähr 3,5 Milliarden Euro entsprechend übrigens zur Konsolidierung, bereitstellen.
5: Die CSU schlägt vor, den Kreis der Einzahlenden zu erweitern.
8: Und da muss es natürlich auch darum gehen zu sagen, wie sieht es aus mit den Beamten beispielsweise.
5: Auch die Opposition im Bundestag sowie Sozialverbände lehnen die bisherigen Reformpläne ab. Von einem drohenden pflegepolitischen Kahlschlag ist die Rede. Mit Blick auf die pflegenden Angehörigen sagt der neue Gesundheitsminister Linnemann:
6: Helden, ja, Alltagshelden. Das sind die Menschen, die dieses Land tragen.
5: Es ist also zu erwarten, dass der CDU-Minister die Pflegereform überarbeitet. Zu groß ist die Kritik, parteiübergreifend. Im September rechnen die Bundestagsabgeordneten mit einem neuen Entwurf.
4: Erste Bundesländer haben das Fahrverbot für Lkw an Sonntagen vorübergehend aufgehoben. So sollen mehr Güter vom Wasserweg auf die Straße verlegt werden. Katharina Jetter dazu.
10: In Niedersachsen, NRW, Rheinland-Pfalz und im Saarland werden morgen und an den nächsten Sonntagen Lkw auf den Straßen und Autobahnen unterwegs sein. Der neue Verkehrsminister Bilger hatte diese Maßnahme bei einem Krisentreffen am Donnerstag ins Spiel gebracht. Jetzt hat der CDU-Politiker sie im Deutschlandfunk noch einmal verteidigt. Durch die anhaltend niedrigen Wasserstände in deutschen Flüssen seien Lieferketten in Gefahr. Da brauche man diese Flexibilität. Der Industrieverband BDI begrüßt die Maßnahme. Kritik kommt von der Umweltschutzorganisation BUND. Deren Vorsitzender Band sagte der Rheinischen Post, statt mehr Lkw auf die Autobahnen zu bringen, sollte man lieber die Ursache für den Wassermangel bekämpfen. Und das sei der Klimawandel.
4: Milch und Butter sind gerade ziemlich günstig. Weil europaweit das Angebot durch die Decke geht, sind die Preise ins Rutschen gekommen. Was uns Verbraucher freut, treibt den Landwirten die Schweißperlen auf die Stirn. Wie sieht es denn in den Läden aus? Silvia Stadler berichtet.
11: Der Konsum-Supermarkt in Leipzig Schleußig. Im Kühlregal stehen die Milch von Gut und Günstig, 1 Liter, derzeit 1,05 Euro. Die mittelpreisige Milch von Edeka, aber auch Angebote von Biohöfen, zum Beispiel Landgut Nemt, 2,19 Euro pro Liter. Der Kunde soll selbst entscheiden können, so Konsumpressesprecher Jan Friedrich.
12: Natürlich überprüfen wir die Produkte auch, ob sie einen gewissen Grundabsatz bringen. Das tun sie. Es ist nicht in jedem Markt im selben Umfang. Wir stehen hier in der Könneritzstraße. Da ist eine hohe Affinität auch zu regionalen Produkten da. In manchen anderen, auch kleineren Märkten, sieht das durchaus anders aus.
11: Aber wie viel wäre die eher bioaffine Kundschaft hier bereit, für Biomilch zu bezahlen? Auch 2,25 Euro pro Liter?
13: Also das wäre schon mehr, aber das wäre noch okay, finde ich. Ich kaufe sowieso nur Biomilch, weil mir das wichtig ist, dass die Qualität gut ist.
14: Für mich okay, aber das ist nicht für jeden okay, natürlich, das weiß ich. Ich würde auch mehr dafür bezahlen oder keine Milch trinken.
15: Das ist vielleicht schon ein bisschen zu viel. Biomilch ist, glaube ich, 2,5 oder sowas. Und ich verstehe das, für viele Menschen ist vielleicht nicht so einfach, so viel zu bezahlen.
11: Der Preis werde mit den Lieferanten individuell verhandelt, heißt es beim Konsum. Man wisse um gewisse Grenzen dabei.
12: Dort gibt man natürlich das Signal weiter, wenn man sagt, hier, Preise sind jetzt auf einem Niveau angekommen, das werden uns die Kunden wahrscheinlich nicht abnehmen. Es ist ja eine Mischung, ne? Man möchte es anbieten, die Kunden müssen es gleichzeitig kaufen, es nützt ja nichts, wenn es bei uns zwar im Regal steht, aber wir es dann entsorgen müssen, weil das Haltbarkeitsdatum abgelaufen ist. Also es muss für beide Seiten funktionieren.
11: Derzeit erhalten Anbieter konventioneller Milch etwa 35 Cent pro Liter in den Molkereien, was unter den Produktionskosten liege. Bei Biomilch sieht es etwas besser aus, etwa 60 Cent pro Liter. Aber in dem Bereich seien die Kosten auch höher, gibt Carsten Döbelt vom Landgut Nemt bei Wurzen zu bedenken.
16: Also der wichtigste Punkt sind natürlich die Futterkosten, sind die Personalkosten. Wir brauchen ja schon bloß noch mal das Thema Mindestlohn angucken. Vor 5 Jahren waren wir bei 8 Euro, jetzt sind wir bei 14 Euro. Das spielt natürlich schon eine Rolle.
11: De facto sei die Lage ähnlich angespannt wie vor gut 20 Jahren, sagt er. Der Preis bleibe einfach zu niedrig. Nach Auskunft des sächsischen Landwirtschaftsministeriums haben in den letzten 10 Jahren rund 300 Milchviehbetriebe in Sachsen aufgegeben.
4: Ein Buhlplatz im Kurpark, ein Beamer für den Heimatverein oder eine neue Hütte fürs Freibad. In Thüringen macht das sogenannte Regionalbudget solche Projekte möglich. Gemeinden und Vereine im ländlichen Raum können damit ihre Orte aufwerten. Im Saale-Holz-Landkreis funktioniert das offenbar gut. Veronika Lewandowski erklärt uns, was genau dahinter steckt.
17: Das Regionalbudget ist ein Förderprogramm für Kleinprojekte in den LIDER-Regionen. Thüringen stellt dafür Geld zur Verfügung, damit ländliche Regionen attraktiver werden. Und die Vergabe, die läuft über die regionalen Arbeitsgruppen, kurz RAGs. Die beantragen die Mittel und reichen sie an die Projekte weiter. In der Region Saale-Holzland konnten in diesem Jahr 18 von 31 eingereichten Vorhaben unterstützt werden, sagt Regionalmanagerin Ina John.
18: Förderung mit 80%, und das hilft dem ländlichen Raum ganz dolle. Viele Kassen sind leer und damit ist es ein super Förderinstrument, was auch hier bei uns in der Region einfach mit unserer Unterstützung umgesetzt werden kann.
4: Soweit Regionalmanagerin John. Und wie kommen die Gemeinden nun an das Geld?
17: Ja, jedes Jahr gibt es eine Ausschreibung mit bestimmten Schwerpunkten. Die Projekte dürfen höchstens 20.000 Euro kosten. Ein kleiner Teil muss selbst finanziert werden. Zu den Bewilligten gehört diesmal Trockenborn-Wolfersdorf. Dort soll im Waldbad Herzog Ernst eine historische Veranstaltungshütte saniert werden, sagt Wolfgang Priebs vom Förderverein.
19: Wir haben das Dach neu gemacht, das ist saniert worden. Und wir haben den Vorbau, der verfault war, erneuert. Und jetzt soll praktisch noch wie so eine kleine Veranda, damit die Künstler auftreten können dort.
17: Auch Spielmöglichkeiten oder Technik für die Wasserqualität konnten bereits angeschafft werden. Für Wolfgang Priebs sind solche Fördertöpfe enorm wichtig.
19: Wenn wir diese Möglichkeit nicht hätten, könnten wir viele Sachen nicht machen. Und dann würde das an den technischen Kriterien scheitern. Wird zugemacht.
17: Ohne Ehrenamt und Engagement geht's nicht. Das zeigt auch der Waldbad Förderverein. Jetzt am Samstag organisieren die Helfer wieder ein großes Sommerkino im Waldbad.
4: Zum Regionalbudget in Thüringen, Informationen von Veronika Lewandowski. Spanien und Italien streiten nach dem massiven Migrantenzustrom in die spanische Exklave Ceuta über Grenzkontrollen. Italien hat aus Sicherheitsgründen zusätzliche Kontrollen für Reisende aus Spanien eingeführt. Madrid hält das für unbegründet und fordert ein Ende. Jetzt droht der Konflikt zu eskalieren. Christian Sachsinger berichtet.
20: Verhältnismäßige Gegenmaßnahmen hat die spanische Regierung angekündigt, falls Rom nicht aufhört, Reisende, die per Schiff oder Flugzeug nach Italien kommen, zu kontrollieren. Die Interessen und die Würde der spanischen Bürgerinnen und Bürger soll geschützt werden, wie es in Madrid heißt. Beobachter befürchten, dass nun ab nächster Woche Personen, die aus Italien an spanischen Schiffs- oder Flughäfen ankommen, in extra Warteschlangen eingereiht und genauer zu ihren Dokumenten befragt werden könnten, und das in der Urlaubszeit. Weihnachtszeit, während der in beiden Richtungen viel gereist wird. Nach Angaben der spanischen Flughafengesellschaft Aena wurden allein im ersten Halbjahr mehr als 11 Millionen Flugpassagiere zwischen Italien und Spanien in beiden Richtungen gezählt. In Rom befürchtet man unterdessen, dass es am 15. August in Ceuta zu einer neuen Welle von Geflüchteten kommen könnte. An entsprechenden Spekulationen, die vor allem aus den sozialen Netzwerken stammen, will sich Madrid nicht beteiligen. Wie die Tageszeitung El País erfahren haben will, lässt die Regierung die Lage diesbezüglich allerdings genau beobachten. Gleichzeitig teilt das Amt des Ministerpräsidenten Pedro Sanchez noch einmal verbal aus und weist auf Zahlen der Grenzschutzagentur Frontex hin. Die würden zeigen, dass die meisten irregulären Grenzübertritte in Italien zu verzeichnen seien, und zwar doppelt so viele wie in Spanien.
4: 15.15 Uhr ist es, hören MDR aktuell, unsere wichtigste Meldung heute Nachmittag. Nahe der Transbalkan-Gaspipeline ist in Bulgarien eine Drohne explodiert. Nach Angaben von Ministerpräsident Radev ist die Drohne aus Rumänien gekommen, in den bulgarischen Luftraum eingedrungen und nahe der Grenze detoniert. Weitere Meldungen jetzt mit Ralf Valencia.
1: In der Straße von Hormuz ist ein Schiff der staatlichen Ölgesellschaft von Abu Dhabi mit einer Rakete angegriffen worden. Wie das Unternehmen mitteilte, wurde niemand verletzt. Zu Schäden oder woher die Rakete kam, wurden keine Angaben gemacht. Die Lage sei aber unter Kontrolle. Auf Mallorca haben erneut hunderte Menschen gegen den Massentourismus auf ihrer Insel demonstriert. Die Proteste fanden im Westen der Insel in der Stadt Sóller statt. Medienberichten zufolge kamen bis zu 2500 Menschen. Im Mittelpunkt der Proteste steht die Wohnungsnot auf der Insel. In Rechenberg-Bienmühle in Mittelsachsen hat ein Auto beim Tanken Feuer gefangen. Wie die Polizei mitteilte, hatte ein 82-Jähriger aus einem Kanister Sprit nachgefüllt. Dabei sei das Fahrzeug aus noch ungeklärter Ursache in Brand geraten. Der Rentner sei verletzt in ein Krankenhaus gebracht worden. Das Wetter: am Abend heiter bis sonnig und trocken, 21 bis 24 Grad. In der Nacht klar und trocken, 15 bis 8 Grad. Morgen erst viel Sonne, gegen Abend mehr Wolken und örtlich Schauer oder Gewitter, 30 bis 35 Grad. MDR aktuell Verkehrsdienst, A2 Richtung Hannover. Zwischen dem Kreuz Magdeburg und Allerengersleben streckenweise Stau und stockender Verkehr. Hier dauert es 20 Minuten länger. A72 Richtung Leipzig, zwischen Stolberg Nord und dem Kreuz Chemnitz stockender Verkehr wegen Bauarbeiten. Hier mit 10 Minuten Verzögerung. Die B184 Richtung Dessau ist in Höhe der A9 nach einem Unfall gesperrt. Dadurch ist auch die Auffahrt aus Richtung München nicht möglich. Soweit der MDR aktuell Verkehrsdienst. Die Zeit 15.17 Uhr.
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4: Nach dem massenhaften Toren in Magdeburg ist Jan Kröger jetzt wieder im Studio und kann auf ein Spiel schauen, wo es eher geruhsam zugeht, zumindest mit der Anzahl der Tore.
0: Ja, 1:6 hieß es am Ende beim 1. FC Magdeburg zum Zweitliga-Auftakt gegen Eintracht Braunschweig. Da schauen wir in gut 20 Minuten wieder ausführlicher drauf auf diese Partie. Jetzt sind wir wieder live dabei in der Regionalliga, haben zunächst ein weiteres Tor zu vermelden, und zwar den Ausgleich von Stahnsdorf gegen Chemie Leipzig in der 52. Minute durch Kokanda. 1:1 steht es dort. Keine Tore weiterhin zwischen Lokomotive Leipzig und der zweiten Mannschaft von Hertha BSC. Die letzten Eindrücke aus der ersten Halbzeit, die schildert uns jetzt Philipp Weißkirch.
21: Der Posten hat keine Lust darauf, dass Lok Leipzig hier in Führung liegt. Zweimal war er gleich im Weg und verhinderte also eine 2:0-Führung für die Gastgeber aus Probstheider. 0:0 steht's. Letzten Sekunden laufen im ersten Durchgang. Flanke nochmal rein von der linken Seite für Lok Leipzig. Die sind klar das bestimmte Team gegen die Hertha-Bubis. Dombrova versucht die Kugel auf der anderen Seite nochmal zu organisieren. Klappt nicht. Einwurf für die Hertha. Also was war los in der 29. Minute? Vorlage von Öztürk. Flach rein an den Fünfer. Ricky Bornschein, die Neuverpflichtung aus Aue, der großgewachsene Mann mit den Locken aus kurzer Distanz, setzt den Ball an den linken Pfosten und dann eben in der 43. Ayodele Adetula mit einem schicken Freistoß aus 27 Metern, halblinke Position über die Mauer hinweg, und der Ball küsst erneut den linken Pfosten. Das ist der Übeltäter aus Probstheider Sicht heute an diesem Sonnennachmittag. Und ja, die erste Halbzeit ist tatsächlich jetzt auch schon vorbei. Schiedsrichterin Miriam Schwärmer hat gerade abgepfiffen, die Frau aus Quedlinburg, wobei wir ja auch schon eine Auswechslung hatten. Auf Seiten von Lok Leipzig ein bisschen überraschend Alexander Siebeck, da ging es nicht weiter. Arne Rühlemann Mitte des ersten Durchgangs dann rauf auf den Rasen. Also am Ende dieser ersten Halbzeit hatten wir dann eben doch ein paar Highlights. Zweimal Pfosten Lok Leipzig, Hertha mit einer Chance in der 25. Minute. Eine Direktabnahme nach einer Flanke von der rechten Seite am zweiten Pfosten. Kannewurf war es. Traf das Außennetz. Also da war dann wirklich was drin für die Gäste aus Berlin. Ansonsten haben die aber kaum offensive Akzente gesetzt. Und die Mannschaft, die gut reingestartet ist in diese neue Saison mit zwei Siegen und einem Unentschieden, die gibt hier den Ton an gegen Hertha BSC 2.
2: Ja, wir übernehmen sehr gerne hier unten am
21: Spielfeld. Das bisher noch gar nicht gewonnen hat.
0: Soweit Philipp Weißkirch. Wenn es in der zweiten Halbzeit weitergeht, dann sind wir wieder live dabei. Jetzt erstmal weiter mit Jens Hinniger.
4: Mülltrennung und Recycling. Bei unseren Nachbarn in Polen tut man sich nach wie vor schwer damit. In Wrocław, Deutsch-Breslau beispielsweise, stehen zwar Tonnen zur Mülltrennung, aber die Einwohnerinnen und Einwohner klagen über illegale Müllentsorgung mitten in der Nacht, über Ratten und Unrat in den Hinterhöfen der Altstadt und rings um die Müllsammelplätze. Warum das so ist, dazu Martha Thor und Dörte Hanisch.
7: In Breslaus Hinterhöfen stehen die landesweit einheitlichen Recyclingtonnen. Aber daneben gerne auch diverser weggeworfener Sperrmüll. Autoreifen, Toilettenschüsseln, ein Sofa, dazu diverser kleiner Müll. Das hat zur Folge, dass die Ratten sich auch in den verlassenen Autos, die herumstehen, einnisten und vermehren. Wirklich. Und ein anderer Mann erzählt, dass nachts und am Wochenende Leute mit vollen Wagenladungen Sperrmüll und anderem Abfall kommen und diesen vor den Müllhäuschen in den Hinterhöfen abladen. Dabei gibt es in Breslau Wertstoffhöfe, allerdings nur 3 Stück. Bei 700.000 Einwohnern ist das wenig. Aber im vergangenen Jahr wurden hier immerhin 17.000 Tonnen Abfall gesammelt. Tendenz stark steigend. Recycling in Polen ist nicht neu, aber ein landesweit einheitliches Konzept gibt es erst seit 2020. 42% der Bevölkerung machen mit, hat eine Erhebung des polnischen Umwelt- und Klimaministeriums vor 2 Jahren ergeben. Aber es fehlt offenbar der Glaube ans System, sagt Maciej Fedorczuk vom städtischen Abfallbetrieb Ökosystem in Breslau. Ich würde nicht verallgemeinern, dass die Polen generell nicht bereit sind, ihren Müll zu trennen. Natürlich gibt es eine große Gruppe von Menschen, die tatsächlich nicht ans Recycling glauben. Vielleicht denken sie, dass es keinen Sinn macht. Aber darin besteht unter anderem auch unsere Rolle als Ökosystem der Stadt Breslau. Aufzuklären, zu sensibilisieren. Denn der Prozess, Menschen vom Recycling zu überzeugen, ihnen zu zeigen, dass es sich lohnt, der dauert vermutlich etwas länger. Die Ökopsychologin Agnieszka Wolwinska sagt, es fehlt an guten Vorbildern. Und sie hat noch einen kritischen Punkt ausgemacht. Das System, das wir haben, belohnt die Menschen nicht. Daher hält sie auch nichts von diesen unerwünschten Verhaltensweisen ab. Denn die Entsorgung von Restmüll ist eigentlich nicht viel teurer als die von getrenntem Müll in anderen Ländern, wo die Maßnahmen viel drastischer sind. Der Verbraucher lernt also, dass dies das richtige, erwünschte Verhalten ist. Und wenn er sich nicht daran hält, dann muss er zahlen. Um die Breslauer doch von ihren alten Gewohnheiten abzubringen, betreibt der städtische Abfallbetrieb Aufklärungsarbeit in den Schulen.
4: Das Kunstmuseum Moritzburg in Halle präsentiert aktuell mit einer neuen Ausstellung einen Künstler, der bisher fast vollständig vergessen war. Edmund Kesting wurde 1892 in Dresden geboren und schuf mit Vorliebe gegenstandslose Bilder. Sein experimentelles Lebenswerk ist nun erstmalig in einer umfangreichen Einzelschau zu sehen, über die Eva Geding berichtet.
22: Thomas Bauer Friedrich, der Leiter des Kunstmuseums Moritzburg in Halle, würdigt den Maler 56 Jahre nach seinem Tod mit einer großen Retrospektive.
23: Im Prinzip ist es ja keine Wiederentdeckung, sondern eigentlich eine erstmalige Entdeckung überhaupt, weil letztendlich das, was wir jetzt zeigen, muss man eigentlich wirklich so deutlich sagen, hat es so in dieser Form noch nie zu sehen gegeben.
22: 2 Zäsuren bestimmten das künstlerische Schaffen von Edmund Kesting. Anfang des 20. Jahrhunderts studierte er an der Kunstakademie in Dresden, gründete sogar mit Der Weg eine eigene Schule für Gestaltung. Der Berliner Galerist Herwart Walden wurde auf das Talent aufmerksam und stellte ihn in seiner Galerie Der Sturm aus. Doch dann kamen die Nationalsozialisten an die Macht. Kestings Malerei wurde als entartet diffamiert. Auch in der DDR fand seine Malerei keine Anerkennung. In der sogenannten Formalismusdebatte wurde ungegenständliche Kunst wie die Edward Kestings zugunsten eines sozialistischen Realismus diskreditiert. Kesting machte trotzdem einfach weiter. Die Schau in der Moritzburg möchte Kesting als Künstler der Avantgarde von internationalem Rang zeigen, dessen Schaffen so eng mit den Auf- und Zusammenbrüchen des 20. Jahrhunderts verflochten ist.
23: Das ist wirklich das, was der rote Faden durch sein Leben ist. Er war ein experimentierender Avantgardist bis, wenn man so will, zum letzten Atemzug. Er hat sich quasi immer wieder neu erfunden, hat rumexperimentiert mit Material, mit Farbe, mit einer Erweiterung der Malerei ins Dreidimensionale.
22: Als einer der ersten Künstler schuf Kesting etwa Collagen, in denen er Ausschnitte aus eigenen Fotografien mit Zeichnungen kombinierte. Dann experimentierte er mit Fotografie, lichtete mit Gret Palucka, Mary Wigman oder Helene Weigel das Who is Who der Kulturszene ab.
23: Und dann kommt wieder seine ureigene Erfindung, die chemische Malerei.
22: Erzählt Thomas Bauer Friedrich und zeigt auf ein abstrakt wirkendes Gemälde von düsterer Schönheit. Die Kogge von 1949.
23: Also wahrscheinlich hat er so ein Modellschiff aufs lichtempfindliche Papier gelegt, beleuchtet. Und alles, was Sie hier so an Farben sehen, das sind Chemikalien, mit denen er quasi in der Dunkelkammer auf dem lichtempfindlichen Papier arbeitet. Und nachdem er dann quasi auch weiß, wie es funktioniert, konnte er im Belichtungsprozess steuern, wie sich die Farben dann entwickeln.
22: Mehr als 200 Arbeiten hat Thomas Bauer Friedrich mit seinem Team zusammengetragen. Von frühen expressionistischen Holzschnitten bis hin zu seinem Spätwerk im Stil des Informel. In der Ausstellung sind sie in 8 Kapitel entlang seines Lebensweges geordnet.
4: Und die Kesting-Ausstellung ist bis zum 25. Oktober im Kunstmuseum Moritzburg in Halle zu sehen. In Deutschland ist Reitsport ein Millionenbusiness, voller persönlicher Dramen, einem knallharten Wettbewerb und auch Skandalen. Ein neuer Film in der ARD-Mediathek zeigt, kurz vor der WM 2026, die besten Springreiterinnen und Springreiter Deutschlands, die um die 4 begehrten Startplätze kämpfen. Norbert Kunze berichtet.
2: Herzlich willkommen, liebe Reitsportfreunde. Da steht er aufgebaut, der erste Umlauf.
6: So klingt es, wenn die Springreiter an den Start gehen. Und so wird es sein, wenn in Aachen die Weltmeisterschaft stattfindet.
8: So was habe ich im Leben noch nicht erlebt.
6: Menschen, Tiere, Sensationen, Reporter verlieren jegliche Kontenance. Der Reitsport zeigt sich bei Großereignissen als Massenphänomen.
9: Die Fankurve hat jetzt vielleicht nicht unbedingt einen Schal um und brüllt Schiri, ich weiß, wo dein Auto steht. Aber 48.000 Leute, die das Stadion in Aachen fasst, das ist jetzt nicht 47.500 VIPs mit Hütchen auf dem Kopf und Lackschüchen, das ist schon was anderes.
6: Reitsport heute, das ist vor allem ein großes Geschäft. Pferde sind teuer, der Unterhalt noch viel mehr. Wer in diesem Gewerbe zu den Erfolgreichen gehören will, muss über entsprechend Geld verfügen.
24: Der Reiter ist heute ein Manager mehr, weil er muss erstmal einen großen Stall, Personal managen.
9: Ein tolles Turnierpferd, dahinter steckt ein ganzer Stall, da steht dahinter, dass man sich junge Pferde kaufen und aufbauen muss, man muss sehr viel Personal bezahlen und das muss alles finanziert werden.
25: Also dieses ganze Zuchtgeschäft ist riesig, ja eben natürlich auch irgendwo sehr lukrativ, deswegen sind da viele Springreiter auch dran beteiligt.
6: Die vierteilige Doku-Serie bewegt sich thematisch in diesem Spannungsfeld des Reitsports zwischen Wettkampf, Glamour und Tierwohl. Denn gerade beim Springreiten kommt es immer wieder zu Irritationen.
26: Der Reitsport steht ja schon so ein bisschen in der Kritik. Das sind Kleinigkeiten, wo man selber gar nicht drüber nachdenkt.
25: Die Leute ernst zu nehmen, die solche Kritik äußern, das ist, glaube ich, ein ganz zentraler Punkt, den man sich beim Thema Tierwohl auch einfach stellen muss.
26: Das Pferd geht mal gegens Gebiss. Das sind Momentaufnahmen, die kann man nicht vermeiden. Ich glaube, das ist auch nichts Schlimmes.
27: Sind wir perfekt? Machen wir alles richtig? Nein, aber wir versuchen uns zu verbessern, jeden Tag.
6: Für die kommende Weltmeisterschaft sind 4 Reiter für Deutschland nominiert. Aus dem Feld der Kandidaten hat Bundestrainer Otto Becker am Ende die Kombination aus Mensch und Tier gewählt, die vermutlich Chancen auf den Titel haben. Und sollte es damit klappen, wird gewiss wieder gejubelt.
28: Ganz ehrlich, wer will nicht für sein Land reiten? Das ist das Größte.
4: Die Serie Reit ab heute in der ARD-Mediathek. Und nicht aus der Mediathek, sondern live zugeschaltet ist Grit Krämer aus dem Wetterstudio. Und die sagte uns, was wir von dem Sonnabend wettertechnisch noch zu erwarten haben.
29: Ja, keine große Hitze, das ist die gute Nachricht. Die kommt erst morgen, denn noch kommt unsere Luft heute aus nördlicher Richtung. Das merken wir auch im Wind, der ist zum Teil mäßig unterwegs. Fühlt sich ganz angenehm an. Die Höchstwerte liegen auch im wohligen Bereich zwischen 22 und 26 Grad. Im Süden von Thüringen haben wir jetzt verbreitet auch 27 Grad erreicht. Ein Mühe nach oben geht es überall noch, mehr dann aber nicht und die Sonne bleibt. Wir haben nur ganz im Norden, im Altmarkkreis Salzwedel, ein paar Wolken, ansonsten keine davon.
4: Und heute Nacht sollten wir alle die Fenster noch mal aufreißen.
29: Unbedingt. Es wird kühl, 15 bis 10 Grad. Es bleibt wolkenlos, klar und natürlich trocken, regnet also nicht rein. Auch morgen regnet es nirgendwo hin. Es wird heiß, morgen mit 30 bis 34 Grad und Sonne satt für alle.
4: Danke, Grit. Prostitution statt humanitärer Hilfe, was in Nepal nach dem Ende der USAID-Hilfen passiert ist, ein Thema in der kommenden halben Stunde. Außerdem gibt es eine Zukunft für frühere Teegut-Filialen in Thüringen. Eine Umwandlung in 24-Stunden-Dorfläden ist mit einem Genossenschaftsmodell zumindest möglich.
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1: Um 15.30 Uhr mit Ralf Valencia. In Bulgarien ist eine Drohne nahe einer Gaspipeline explodiert. Ministerpräsident Rumen Radev sagte, die Drohne sei aus Rumänien kommend in den bulgarischen Luftraum eingedrungen und nahe der Grenze detoniert. Der Explosionsort liege in unmittelbarer Nähe der Transbalkan-Pipeline. Die bulgarische Kompressorstation sei etwa 1000 Meter entfernt, die dazugehörige rumänische sogar nur 200 Meter. Es sei aber kein Schaden an der Infrastruktur entstanden. Die Drohne sei zuvor weder im bulgarischen noch im rumänischen Luftraum entdeckt worden. In Ungarn ist ein Kritiker von Ex-Ministerpräsident Viktor Orbán als nächster Staatspräsident nominiert worden. Wie der aktuelle Ministerpräsident Peter Modja mitteilte, soll Andreas Baka, der frühere Präsident des Obersten Gerichtshofs, das Amt begleiten. Baka habe sich konsequent für Rechtsstaatlichkeit und die Unabhängigkeit der Justiz eingesetzt. Die Wahl des 76-Jährigen durch das Parlament gilt als sicher. 2011 war Baka von Orbáns Regierung als Präsident des Gerichtshofs abgesetzt worden, 3 Jahre vor Ende der regulären Amtszeit. Unionsfraktionschef Thorsten Frey hat sich gegen einen expliziten Schutz vor Diskriminierung wegen sexueller Identität im Grundgesetz ausgesprochen. Der CDU-Politiker sagte der Funke Mediengruppe, er halte das für nicht notwendig. Er könne den Wunsch der queeren Community für diesen symbolischen Schritt verstehen, dies würde aber die Verfassung überfrachten. Der Bundesrat hatte sich im vergangenen Jahr dafür ausgesprochen, das Diskriminierungsverbot in Artikel 3 des Grundgesetzes um den Zusatz sexuelle Identität zu erweitern. Nach dem Anschlag auf den Berliner CSD wurde die Forderung nach der Umsetzung wieder stärker. Das Bundesinnenministerium arbeitet an einem neuen Personalausweis, der ohne die Adresse auskommen soll. Wie die Rheinische Post berichtet, sollen ein größeres Foto und weitere Sicherheitsmerkmale auf dem Ausweisdokument ergänzt werden. Damit solle auch die Bürokratie entlastet werden. Die Konzeption soll noch bis Ende 2027 dauern. In Nepal sind 9 Monate nach einem tödlichen Lawinenunglück die Leichen eines deutschen Bergsteigers und 4 weiterer Vermisster gefunden worden. Nach Angaben örtlicher Behörden handelt es sich bei den anderen Opfern um einen Italiener, einen Italo-Kanadier und 2 Nepalesen. Sie seien im November letzten Jahres an den Hängen des Bergs Yalungri an der Grenze zu Tibet von der Lawine erfasst worden. Wegen des schlechten Wetters verzögerte sich aber die Bergung der Leichen bisher. Das waren die Nachrichten. Und nun zum Wetter mit den Temperaturen von 15 Uhr. Fast überall sonnig, in Atern bei 25 Grad, Dresden 24, Eisenach 25, Erfurt 25, Gardelegen 23, Hoyerswerda 23, Magdeburg 25, Neuhaus am Rennweg 22, Uschatz 24, Plauen 26, Wernigerode 25 und wolkig ist es in Wittenberg bei 23 Grad. Die Vorhersage: am Abend meist sonnig und trocken, 21 bis 24 Grad. In der Nacht locker bewölkt oder klar und trocken, Tiefstwerte 15 bis 8 Grad. Morgen wieder viel Sonne, erst gegen Abend mehr Wolken und örtlich Schauer oder Gewitter, Höchstwerte 30 bis 35 Grad. Am Montag wechselnd bewölkt mit einzelnen Schauern und weiterhin hochsommerlich heiß. MDR aktuell Verkehrsdienst. A2 Richtung Hannover. Zwischen dem Kreuz Magdeburg und Allerringersleben streckenweise stau- und stockender Verkehr. Hier dauert es 10 Minuten länger. A72 Richtung Leipzig. Zwischen Stolberg Nord und dem Kreuz Chemnitz stockender Verkehr wegen Bauarbeiten. Die B184 Richtung Dessau ist in Höhe der A9 nach einem Unfall gesperrt. Dadurch ist auch die Abfahrt aus Richtung München nicht möglich. Soweit der MDR aktuell Verkehrsdienst. Die Zeit 15.34 Uhr.
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4: Ich bin Jens Hinninger, einen schönen guten Tag. Seit US-Präsident Trump die USAID-Hilfen eingestellt hat, zeigen sich die Auswirkungen weltweit, auch in Südasien. Besonders Bangladesch und Nepal sind hart getroffen worden, denn die Länder haben sich lange auf diese Hilfen in den Bereichen Ernährungssicherheit, Gesundheitsversorgung, Bildung und Landwirtschaft verlassen. In Nepal beispielsweise sind HIV-Präventionsprogramme weggefallen. Ein Anstieg der HIV-Übertragungsraten wird jetzt befürchtet. Die entlassenen Mitarbeiter dieser Organisationen wiederum müssen ihren Lebensunterhalt jetzt anders verdienen und gehen damit oft ein großes Risiko ein. Lena Bodewein berichtet.
5: Erst hat sie Menschen am Rande der Gesellschaft geholfen, sich vor der Infektion mit HIV zu schützen. Jetzt ist Ruby Lama selbst dieser Gefahr ausgesetzt. Denn seit dem Ende der finanziellen Hilfen von USAID sind in vielen Hilfsorganisationen weltweit Stellen gestrichen worden. Allein in Nepal waren schätzungsweise 35.000 Menschen im humanitären Sektor beschäftigt. Gerade Transmenschen wie Ruby Lama bleibt jetzt in dem südasiatischen Land kaum eine andere Wahl, als sich zu prostituieren.
10: In jener ersten Nacht, als ich dort war und es mit Kunden zu tun hatte, die auf mich zukamen, hatte ich Angst. Ich war nervös und unsicher, was ich sagen und wie ich es sagen sollte.
5: So erzählt sie es einer Reporterin der Nachrichtenagentur AP und beschreibt, wie sie und viele andere nachts an einer Schnellstraße stehen, um ihre sexuellen Dienstleistungen anzubieten. Wie berauschte Gruppen von Männern sie umzingeln, aggressiv mit ihnen handeln und sie dann mitnehmen, um im Dschungel oder einem Industriegebiet Sex zu haben. Viele berichten von Gewalt und Übergriffen. Sie sind oft ungeschützt, in jeder Hinsicht.
11: Man verdient sehr wenig mit Prostitution oder Sexarbeit. 100 Rupien pro Kunde, etwa bei Sexarbeiterinnen, die am Straßenrand arbeiten. Eine Packung Kondome kostet hingegen 150 Rupien, wenn es sich um Latexkondome handelt. Sie können also nicht mehr Geld für Kondome ausgeben, als sie von den Kunden einnehmen. Es ist für sie eine sehr schwierige Situation zu überleben.
5: Erklärt Sunil Babupant der ARD. Sex für weniger als einen Euro. Der ehemalige Politiker hat vor 25 Jahren die Blue Diamond Society gegründet, Anlaufstelle und Sprachrohr für die nepalesischen LGBTQ-Gemeinschaften. Sie haben mit dafür gesorgt, dass Nepal als erstes Land weltweit ein drittes Geschlecht anerkennt, dem Menschen wie Ruby Lama angehören. Doch die haben oft einen prekären Stand.
11: Da sie von zu Hause vertrieben wurden, fehlt ihnen das Geld, um auch nur ein kleines Unternehmen zu gründen, einen Teeladen etwa. Doch die bittere Realität ist, dass das Bankensystem nicht für Arme ausgelegt ist. Sie besitzen nichts, weshalb ihnen selbst für kleine Kredite nicht vertraut wird. Und das nicht nur in Nepal, sondern in vielen Ländern, glaube ich. So entsteht ein Teufelskreis.
5: Und andere Jobs zu bekommen, ist für Angehörige dieser Gemeinschaften schwierig, erzählt Sunil Babupant weiter. Darum sind viele von ihnen in die Sexarbeit abgewandert. Und ihnen fehlt die Unterstützung, die sie als humanitäre Helfende früher selbst anderen geben konnten, erzählt Ruby Lama.
10: Als USAID-Gelder zur Verfügung standen, waren Kondome kostenlos. Auch Gleitmittel wurde gratis verteilt. HIV-Behandlungen einschließlich PrEP, das zur HIV-Prävention eingenommen wird, waren ebenfalls kostenlos. Doch das ist nun vorbei.
5: Ruby Lamas Geschichte ist nur ein Beispiel von zigtausenden, wie Helfende zu Hilflosen werden.
4: Der Bericht von Lena Bodewein. Schon wieder brennt es in einem Urlaubsgebiet am Westufer des Gardasees. Ist in einem Bergwald ein Feuer ausgebrochen. Die Feuerwehr ist mit einem Großaufgebot im Einsatz. Lina Weiß dazu.
12: Meterhohe Flammen, dazu starker Wind. Der Waldbrand in den Bergen oberhalb des Gardasees ist nur schwer unter Kontrolle zu bringen. Mehr als 200 Menschen sind am Westufer des Gardasees vorsichtshalber in Sicherheit gebracht worden. Auch viele Touristen mussten ihre Ferienhäuser verlassen. Der Gardasee ist besonders für deutsche Urlauber ein beliebtes Ferienziel. Die Feuerwehr ist unter anderem mit Löschflugzeugen unterwegs und versucht vor allem Wohnhäuser zu schützen. Warum der Brand ausgebrochen ist, ist noch nicht klar.
29: Waldbrände sind in Italien momentan an der Tagesordnung, wegen der Hitzewelle und der großen Trockenheit im Land. Große Flüsse wie der Po führen nur noch wenig Wasser. Es ist teilweise über 40 Grad heiß und in vielen Großstädten in Italien gilt die höchste Hitzewarnstufe. Bis mindestens Mitte des Monats soll es in vielen Gegenden Italiens auch nicht kühler werden. Dazu kommen schwere Gewitter. Wenn ein Blitz einschlägt, kann das einen Waldbrand verursachen.
4: In Norwegen ist ein Reisebus aus Norddeutschland verunglückt. An Bord waren etwa 30 deutsche Touristen. Jana Sinram berichtet.
0: Der Unfall ereignete sich in der Region Trøndelag nördlich von Trondheim. Der Reisebus kam auf der Europastraße 6 offenbar von der Fahrbahn ab und kippte auf die Seite. Laut Polizei wurden mehrere Menschen verletzt. Es handele sich aber eher um leichte Verletzungen, sagte eine Sprecherin der ARD. Niemand schwebe in Lebensgefahr. Ihren Angaben zufolge kommt der Bus aus Bremen. Die örtlichen Behörden richteten ein Krisenzentrum ein, um die Deutschen zu versorgen. Die Unfallursache ist noch nicht bekannt.
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13: Mit Jan Kröger. Diesen Saisonstart würde der 1. FC Magdeburg sicher gern rückgängig machen. Heute 13 Uhr ging es los und relativ schnell war klar gegen Eintracht Braunschweig. Heute, das wird ein verdammt schweres Spiel. Sehr früh 4:0 für Braunschweig, am Ende 6:1. Jens Lampe fasst das Spiel zusammen.
14: Konsternierte Magdeburger müssen eine 1:6 Heimpleite zum Saisonauftakt verarbeiten. Die Magdeburger in allen Belangen in der ersten Halbzeit den Braunschweigern unterlegen. Die waren viel gedankenschneller, viel konterstärker und sorgten schon in der ersten Halbzeit für die Vorentscheidung. 0-1 Opoku, 15. 0-2, 0-3 Obig, 21. 26. Minute. 0-4 Aydin per Elfmeter in der 44. Minute. Da war Magdeburg schon geschlagen, weil Herbert Bockhorn auch noch die rote Karte in der ersten Halbzeit sah. In der zweiten Halbzeit verwaltete Braunschweig das Ergebnis. Magdeburg kam zwar zum Ehrentreffer durch Zukowski in der 48. Aber die Benedetto und Flick sorgten für Braunschweig für den 6:1 Endstand und einen gelungenen Saisonauftakt. Magdeburg dagegen ist schockiert zurückgelassen worden.
13: Einer, der das Ganze weitestgehend von außen verfolgen musste, war Tobias Müller. Der kam in der 65. Minute erst auf den Platz beim Stand von 1:6 und konnte sich vielleicht abseits des Geschehens schon so seine Gedanken machen, was Magdeburg jetzt anfängt mit dieser heftigen Niederlage.
15: Es gilt jetzt nicht rumzujammern. Ich glaube, wir müssen da jetzt gemeinsam als Mannschaft direkt dann, wenn die Woche losgeht, wieder ein anderes Gesicht auf dem Trainingsplatz zeigen. Wir brauchen trotzdem Spaß. Wir brauchen trotzdem, müssen wir gucken, dass wir Selbstvertrauen gewinnen, weil unser Spiel braucht Mut, braucht auch Selbstvertrauen. Und deswegen gilt es, das die Woche jetzt über zu erarbeiten. Vor allem, dass wir in Osnabrück, was sicherlich auch ein extrem schweres Auswärtsspiel wird, ein anderes Gesicht zeigen.
13: Soweit Tobias Müller. Wir gehen wieder live in die Regionalliga Nordost. Lok Leipzig spielt dort gegen die zweite Mannschaft von Hertha BSC. Philipp Weiskirch verfolgt das Ganze und da ist nun auch das erste Tor gefallen.
16: Und zwar für die Hertha. Eigentlich unglaublich, was das für ein Murmeltor war. Angriff der Hertha über rechts, aber eigentlich ist die Strafraumbesetzung von Lok okay. Dann wühlen sich da alle so irgendwie an oder in diesen Zweikampf hinein auf den ballführenden Spieler, aber sie kriegen die Kugel am Ende nicht so richtig weg, obwohl da 2, 3, 4 Lokspieler sind und am Ende murmelt Liam Kannewurf aus etwa 10 Meter Torentfernung den Ball eben über die Linie. Der freut sich wie so ein kleines Kind, rennt da raus in Richtung Ersatzbank. Das ist schon wirklich jetzt ein Ding. Die Gäste aus Berlin führen mit 1:0, wobei die hatten eben schon diesen Pfostentreffer durch Jelani Ndi in der 48. Minute. Lok hatte ja auch schon zweimal Aluminium im ersten Durchgang getroffen und hatte eben die Riesenmöglichkeit, durch Chivis in Führung zu gehen, nach toller Vorarbeit von Chirac über die linke Seite. Aber Chivis kommt völlig frei im Hertha-Strafraum, eben so ein bisschen in Rücklage, liegt dann fast schon auf dem Rasen und dann kriegt er eben keinen Druck mehr hinter den Ball und oder über den Ball besser gesagt und setzt ihn dann eben klar über die Latte. Nächster Angriff läuft für Lok Leipzig, die liegen also hinten mit 0:1. Mehr Feuer hat sich Toni Wachsmuth in der Pause gewünscht, das muss jetzt auch kommen, denn Lok liegt hinten mit 0:1.
13: Vielen Dank, Philipp Weiskirch. Auch der Lokalrivale ist derzeit auf dem Platz. Gegen Stahnsdorf steht es 1:1, etwa 10 Minuten vor dem Ende. Deutlich erfolgreicher verlief der Tag auch aus mitteldeutscher Sicht bei der Schwimm- oder Wassersport-EM, kann man fast sagen, in Paris. Denn neben Schwimmen stand dort auch Turmspringen auf dem Programm. Die Titelverteidigerin Iris Schmidbauer vom Dresdner SC, die konnte diesmal keine Medaille holen, dafür eine andere Deutsche. Und wer das war, sagt Lars Becker.
2: Ein Stahlgerüst auf einer Brücke über die Seine von einer 20-Meter-Plattform hinunter in den Fluss im Hintergrund der Eiffelturm. Das spektakuläre High-Diving zum erst zweiten Mal im Programm einer Europameisterschaft. Mit zwei Deutschen, mit Iris Schmidbauer und Maike Halbisch unter den 8 Starterinnen. 2 Tage, 4 Sprünge, die Wertungen zu einer Gesamtpunktzahl aufaddiert. Schmidbauer, die Überraschungseuropameisterin bei der Premiere 2022 in Rom, konnte ihren Titel in Paris nicht verteidigen. Die alleinerziehende Mutter einer Tochter landete am Ende auf Rang 5. Dafür sorgte diesmal Teamkollegin Halbisch für die Überraschung. Mit ihrem letzten, dem mit Abstand schwierigsten Sprung der gesamten Konkurrenz, einem Handstand rückwärts mit 3,5 Salto gehockt, verbesserte sich die frühere Turnerin noch von Platz 6 auf Rang 3. Bronze beim Sieg der Ukrainerin Nelly Tschukaniskwa.
13: Und schon heute Vormittag gab es deutsches Gold bei der Freiwasserstaffel mit Julia Ackermann aus Chemnitz und dem Magdeburger Trio Isabel Gose, Oliver Klemet und Florian Wellbrock, der in Paris damit insgesamt 3 Titel gesammelt hat.
15: Ja, ist verrückt. Also hätte ich wirklich nicht mit gerechnet. Gerade gestern so einen kleinen Dämpfer gehabt, aber wir wussten, dass heute nochmal alles möglich ist. Für mich persönlich, wie gesagt, 3 Medaillen, 3 Titel hätte ich mir vorher nicht erträumt hier bei der Europameisterschaft. Und ich bin wahnsinnig dankbar, dass ich das hier so noch mal erleben durfte.
13: Und somit können wir die Sportnachrichten hier bei MDR aktuell wenigstens mit einem sehr erfolgreichen Magdeburger Sportler beenden.
4: Danke, Jan. 15.45 Uhr ist es. Sie hören MDR aktuell, unsere wichtigste Meldung heute Nachmittag. Nahe der Transbalkan-Gaspipeline ist in Bulgarien eine Drohne explodiert. Nach Angaben von Ministerpräsident Radev soll die Drohne aus Rumänien kommend in den bulgarischen Luftraum eingedrungen sein und ist dann nahe der Grenze detoniert. Weitere Meldungen jetzt mit Ralf Valencia.
7: SPD-Generalsekretär Tim Klüssendorf hat angesichts der hohen Benzinkosten eine Spritpreisbremse gefordert. Klüssendorf sagte der deutschen Presseagentur, nötig seien Preisobergrenzen. Man dürfe nicht länger tatenlos zusehen, wie Konzerngewinne immer neue Rekorde erreichten, während die Bürger immer stärker belastet würden. Nach dem Taifun Dolphin sind im Süden Japans mehr als 50.000 Haushalte ohne Strom. Die Behörden meldeten zudem 6 Leichtverletzte. Morgen soll der Wirbelsturm auf die Küsten von China und Taiwan treffen. In Ammann bei Mühlhausen hat ein Hund einen anderen attackiert und verletzt. Wie die Polizei mitteilte, war ein 63-jähriger Mann am Morgen mit seinem Tier unterwegs. Dabei sei plötzlich ein Schäferhund auf die beiden zugelaufen und habe den Hund unvermittelt angegriffen. Der Halter des Schäferhunds sei später mit dem Hund davongefahren. Die Polizei sucht jetzt Zeugen des Vorfalls. Das Wetter: am Abend heiter bis wolkig und trocken, 21 bis 24 Grad. In der Nacht klar und trocken, 15 bis 8 Grad. Morgen erst viel Sonne, gegen Abend mehr Wolken und örtlich Schauer oder Gewitter, 30 bis 35 Grad. MDR aktuell, Verkehrsdienst, A2 Richtung Hannover. Zwischen dem Kreuz Magdeburg und Alleringer streckenweise Stau und stockender Verkehr. Vorsicht auf der A13 Richtung Berlin, zwischen Lübbenau und Duben befindet sich eine ungesicherte Unfallstelle. A72 Richtung Leipzig, zwischen Stolberg Nord und dem Kreuz Chemnitz, stockender Verkehr wegen Bauarbeiten. Vorsicht auf der B107 zwischen Fischbeck und Jericho, hier befindet sich eine ungesicherte Unfallstelle. Die B184 Richtung Dessau ist in Höhe der A9 nach einem Unfall gesperrt, dadurch ist auch die Abfahrt aus Richtung München nicht möglich. Soweit der MDR aktuell Verkehrsdienst, die Zeit 15.47 Uhr.
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4: Was wird aus den bisherigen Teegutfilialen in Thüringen? Einige davon hat ja das Bremer Handelsunternehmen Enso übernommen. Ob es letztlich aber wirklich ein Tente-Enso-Markt wird, also ein 24-Stunden-Dorfladen, das hängt davon ab, ob für das Genossenschaftsmodell ausreichend Teilhaber gefunden werden. In Unterbreitsbach wurde die Frist noch einmal verlängert und der Endspurt war erfolgreich, wie Ruth Breher berichtet.
8: Die Nachricht hat sich herumgesprochen. Aus dem Teegut wird ein Tante-Enso-Markt. Viele, gerade der älteren Kunden, sind erleichtert.
17: Oh, da bin ich ja froh, dass da Leute bleibt.
18: Für uns alte Leute ist es ja schön, wenn man mal einkaufen gehen kann, ohne dass man jemanden jetzt braucht.
19: Man möchte doch ein bisschen selbstständig bleiben, ja.
8: Auch Jüngere können dem Konzept einiges abgewinnen.
20: Und mit 24 Stunden einkaufen ist natürlich auch praktisch, ne? Kann man mal nachts noch mal Bratwurst holen, wenn man Grill anmachen will, 100%ig, ne?
8: Die meisten von ihnen haben für 100 Euro einen Anteil gekauft, nur wenige winken ab.
21: Ich bin über 90.
6: Da lohnt sich nicht mehr.
8: Für das Konzept des Bremer Handelsunternehmens haben Paten geworben, wie Manuela Stubinski, die seit 16 Jahren im Teegut arbeitet.
9: Na, einfach, dass der Laden halt da bleibt, weil es gibt schon immer hier unterbreizbaren

0: Mitarbeitern und den Teilhabern zusammen an. Was bedeutet 24/7 für den Markt vor Ort? Was müssen wir baulich anpassen? Wo gibt es Besonderheiten? Wir stellen die Sortimentsumstellungen gemeinsam an und um.
1: Zwischen Oktober und März soll er dann endgültig als Tante-Enso-Markt starten.
2: Jetzt geht's um Erika Henseroth. Die ist fast 82 Jahre alt, gehört aber so gar nicht zum alten Eisen. Im Naturbad in München-Bernsdorf in Thüringen versorgt sie gemeinsam mit ihrem Imbisschef die Badbesucher mit Currywurst, Pommes und Eis und ist für die meisten dort nicht wegzudenken. Veronika Lewandowski über einen Ruhestand ohne Ruhe.
3: Ich stehe so gerne an der Fritteuse, das glaubt kein Mensch, aber...
1: Aber Erika Henseroth macht's Spaß, auch bei 33 Grad Lufttemperatur. Fast 20 Jahre ist die 81-Jährige die helfende Hand im Freibad Imbiss in München-Bernsdorf. Reicht Currywurst mit Pommes oder Dino-Nuggets ans Verkaufsfenster. Ein Nebenjob fürs Herz, sagt sie.
3: Und sie sind alle nett und das freut mich und deswegen... Helfe ich auch gerne mal mit.
1: Und auch die Gäste wissen, was sie an Erika haben.
4: Na, weil sie einfach dazugehört. Na, das ist doch die Seele vom Ganzen hier. Na, wenn sie nicht da wäre, würde schon was fehlen. Ne?
1: Aber auch ihr würde etwas fehlen. Zu Hause sitzen ist so gar nichts für Erika, erst recht nicht, seitdem sie alleine ist. Die gebürtige München-Bernsdorferin war schon immer eine Macherin. Nach ihrem beruflichen Aus als Technologin am Dienstleistungskombinat Gera zur Wende musste sich Erika neu orientieren. Und sie nahm die Herausforderungen an. Egal ob Quelleagentur, Reinigungskraft, Umschulung.
3: Ich habe in ganz viele Sachen mich auch erst einarbeiten müssen, um ein bisschen Geld zu verdienen. Ja. Aber dann ordentlich.
1: Imbisschef Henrik Müller kann sich keine bessere an seiner Seite vorstellen. Immerhin kennen sich beide seit 1997, gehen viele Jahre gemeinsam einen beruflichen Weg. Und der soll am liebsten noch lange nicht enden.
5: Wir wollen dann zusammen in Rente gehen, wenn sie 100 ist. Das haben wir uns schon ausgemacht.
2: Und wir bleiben sozusagen am Wasser. Vor 25 Jahren, da gab es den Schladitzer See bei Leipzig noch überhaupt nicht. Doch inzwischen zieht der geflutete Tagebau nicht nur Badegäste an. Der Biedermeierstrand verbindet Erholung mit einer Zeitreise ins 19. Jahrhundert. Regelmäßig verwandelt sich die Kulisse dort in eine lebendige Bühne für Kostümfeste, Theater und Musik. Und von heute an wird dort wieder das Musical Die Reise zum Mittelpunkt der Erde aufgeführt. Anne Seiler macht uns neugierig.
6: Eine breite Steintreppe führt an den Badestrand am Schladitzer See. Mitbetreiber Christoph Zwiener schaut mit Stolz im Blick nach unten.
7: Wir haben hier vor 20 Jahren überhaupt noch nichts gehabt. Da hatten wir auch den See noch nicht gesehen. Da war das Schilf 2 Meter hoch und das Wasser noch 4 Meter tiefer. Und dann haben wir angefangen, das nach und nach zu entwickeln. Haben das Gelände von der Stadt Schkeuditz erworben, 2011. Haben einen Verein gegründet, Kulturverein. Und dadurch, dass wir in der Einflugschneise sind, hat das Gelände nicht ein kommerzieller Investor bekommen, sondern eben ein Verein, der hier Kultur macht.
6: Baden wie zur Biedermeierzeit. Das Baden wurde zu dieser Zeit erfunden, meint Iris Zwiener. Sie ist wie Christoph Zwiener im Hainaer Strandverein aktiv und dessen Pressesprecherin. Sie weiß, warum der Strand hier Biedermeierstrand heißt.
8: Aus zwei Gründen. Und zwar ist es einerseits die Zeit, in der das Seebaden wiederentdeckt wird als Kur. Und es ist eine Zeit, in der die Kultur sehr floriert hat. Und da wir ja die Idee hatten, hier eine Seebühne am Wasser zu machen, war das für uns quasi so ein Alleinstellungsmerkmal.
6: Treppab geht es zum Wasser. Links der Treppe erinnern ein paar kleine Häuser und Erinnerungstafeln an die Orte, die hier dem Kohleabbau in der DDR weichen mussten, bevor der Tagebau Breitenfeld dann 1998 geflutet wurde. Rechts neben dem Strand läuft der Besucher dann staunend über eine Metalltreppe von hinten in die Seebühne. Sie ist bestuhlt und überdacht. Mit Plätzen auf Rängen finden hier 1000 Menschen Platz. Am Schladitzer See befindet sich damit die größte überdachte Seebühne Deutschlands, erklärt Christoph Zwiener.
7: Das schönste Bühnenbild ist natürlich der See. Wir haben den Sonnenuntergang. Wenn es dann in die blaue Stunde geht, das ist schon ein fantastischer Blick. Aber auch bei jedem Wetter, selbst wenn hier Nebelschwaden drüber ziehen oder Gewitterblitze ins Wasser fahren, das ist schon fantastisch.
6: Vor dem See sind am Bühnenrand zwei der vier massiven

0: Halbpfeiler des Eiffelturms zu sehen. Seit 2023 wird hier auf der Seebühne alljährlich die Reise zum Mittelpunkt der Erde gespielt. Der künstlerische Leiter des Vereins Musical e.V., Maximilian Zwiener.
1: Wir freuen uns jetzt wieder sehr, dass es losgeht, haben jetzt seit März wieder geprobt, ganz fleißig. Dieser Eiffelturm-Nachbau, den Sie da sehen, der steht auch nur im August für unsere Veranstaltung.
0: 12 Millionen Euro hat der Ausbau des Strandes und der Bau der Bühne gekostet. Eine Investition, die sich laut Christoph Zwiener gelohnt habe. Auch er freut sich auf die Reise zum Mittelpunkt der Erde. Jede Vorstellung des Musicals beginnt mit ein paar Worten von ihm. Dann verrät er den Gästen beispielsweise, wie es weitergeht am Biedermeierstrand, wenn sich der Sommer in ein paar Wochen dem Ende neigt.
2: Ja, wir machen im September ein schönes Liederfest zum Beispiel mit Leipziger Liedermachern. Und dann kommt das Erntedankfest. In diesem Jahr ist der Kreis Posaunenchor mit dabei. Und das wird sicher wieder sehr, sehr festlicher Gottesdienst. Und dann gibt es auch Veranstaltungen ringsrum und Markttreiben. Und da freuen wir uns schon. Es ist richtig schön gewachsen, von ganz, ganz klein auf einer Bretterbühne bis zu dieser wunderschönen Spielstätte.
3: Sagt der Projektmanager beim Hainer Strandverein. Und Jan Kröger ist wieder im Studio und will Fußball ins Spiel bringen.
4: Ja, sagen wir mal, die Regionalliga Nordost. Ein Spiel gerade zu Ende gegangen. Chemie Leipzig mit 1:1 am Ende in Stahnsdorf. Holt den ersten Punkt in dieser Saison, hat auch das erste Tor erzielt an diesem vierten Spieltag. Deutlich höhere Ambitionen hat der Lokalrivale Lokomotive Leipzig. Das Spiel läuft noch gegen die zweite Mannschaft von Hertha BSC. Aber Philipp Weißkirch, da ist noch was aufzuholen.
5: Ja, Anschlusstreffer ist gerade gefallen für Lok. Zwischenzeitlich führte Hertha ja schon mit 2:0 nach 56 Minuten durch den Treffer von Weiland. Das war ein Konter. Das hat Lok nicht verteidigt bekommen. Kamen sie 0 in den Zweikampf. Aber 9 Minuten später der Anschlusstreffer von Adetola. Kommen wir gleich zu, denn der nächste Versuch von Lok ist schon unterwegs. Über die linke Seite. Hereingabe flach in die Mitte. Der Ball erreicht Mergel nicht ganz, aber Lok bleibt im Ballbesitz. 5 Meter drin in der Hälfte von Hertha BSC. Versuchen sich jetzt an den 16er zu kombinieren. Gelingt nicht ganz. Abderrahmane verliert die Kugel erstmal, aber Lok holt sie sich zurück. Neuer Spielaufbau. Also 65. Minute. Entscheidend der gewonnene Zweikampf von Ciane auf der rechten Seite. Der war eingewechselt worden, bedient dann Mergel. Auch der eingewechselt und der sieht dann auf der linken Seite Adetola. Der hat Zeit, den Ball anzunehmen. Dann dachte ich, ah, jetzt schiebt sich der Hertha-Riegel da schon wieder zusammen. Aber dann knallt der Ayodele Adetola aus 8 Meter Torentfernung den Ball in Formel-1-Geschwindigkeit ins kurze Eck am Keeper vorbei. Also da können die Handschuhe von Konstantin Heide so hoch gehen, wie sie wollen. Den Ball konnte er nicht entschärfen. Und jetzt ist Schwung da bei Lok Leipzig. Hertha igelt sich wieder ein, aber sie kommen über die rechte Seite. Die Jungs aus Probstheider mit Chivis. Ball ins Halbfeld dann doch nochmal gegeben. Hertha rückt raus und deswegen muss Lok Leipzig den Ball auch erstmal hinten rum spielen. Aber das geforderte Feuer von Sportchef Toni Wachsmuth, es ist jetzt da. Und das haben wir gemerkt bei diesem Anschlusstreffer. Also Lok muss noch was aufholen, liegt nur noch 1:2 hinten gegen Hertha.
4: Aber noch etwas mehr als 20 Minuten Zeit und wenn es dann in die ganz entscheidende Phase geht, sind wir wieder live dabei bei Philipp Weißkirch.
3: Und wir sind beim Wetter und Grit Krämer im Wetterstudio. Grit, blauer Himmel, sommerliche Temperaturen, da lädt ja das Freibad ein und auch die Wassertemperaturen spielen mit.
6: Ja, die sind uns ähnlich wie unsere Lufttemperaturen, nämlich zwischen 23 und 26 Grad haben wir in unseren Seen gemeldet bekommen und auch in der Luft die gleichen Werte, ein bisschen wärmer, nämlich mit 27 Grad ist es im äußersten Süden von Thüringen. Und wenn wir mal noch eine andere Wassertemperatur schauen, gestern wurde ja gemeldet, in Mallorca im Mittelmeer wurde an einer Stelle mindestens 33 Grad gemessen. Also so heiß ist unser Badewetter noch nicht.
3: Also meine Temperatur wäre die vor Mallorca. Schau mal auf die kommende Nacht, die wird deutlich kühler als ja, das Wasser in Mallorca.
6: Dann musst du dich also warm anziehen in der Nacht. Es wird kalt, 15 bis 10 Grad kalt natürlich in Anführungszeichen. Aber man kann nochmal gut lüften. Es bleibt trocken, sternenklar größtenteils. Auch morgen gibt es für die meisten von uns wieder 15 Stunden lang Sonne. Und es wird dann heiß. Die Luft kommt ab morgen wieder aus dem Mittelmeerraum. Deshalb morgen 30 bis 34 Grad. Im Süden von Thüringen kommen nachmittags mal dichte Wolken auf. Da könnte es hier und da mal ein Gewitter geben, vielleicht auch im Harz.
3: Danke, Grit.
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3: Sonntagsfahrverbot für Lkw in 4 Bundesländern ausgesetzt. Es gibt ein geteiltes Echo. Bundesverkehrsminister Bilger verteidigt die Entscheidung. Das wird ein Thema sein in der kommenden halben Stunde, dann mit René Sievert. Und wie immer am Wochenende ausführlich Sport nach 16:45.
8: 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Um 16 Uhr mit Ralf Valencia. In Bulgarien ist eine Drohne nahe einer Gaspipeline explodiert. Ministerpräsident Romian Radev sagte, die Drohne sei aus Rumänien kommend in den bulgarischen Luftraum eingedrungen und nahe der Grenze detoniert. Der Explosionsort liege in unmittelbarer Nähe der Transbalkan-Pipeline. Die bulgarische Kompressorstation sei etwa 1000 Meter entfernt, die dazugehörige rumänische Station sogar nur 200 Meter. Es sei aber kein Schaden an der Infrastruktur entstanden. Die Drohne sei zuvor weder im bulgarischen noch im rumänischen Luftraum entdeckt worden. Die Ukraine verfügt nach Angaben von Präsident Volodymyr Zelensky über praktisch keine intakten Wärmekraftwerke mehr. Zelensky sagte in der serbischen Hauptstadt Belgrad, Grund seien die nahezu täglichen russischen Angriffe. Mit Serbiens Präsident Alexander Vucic habe er über die Herausforderungen gesprochen, vor denen die Ukraine in diesem Winter stehen werde. Es ist Zelenskys erster Besuch in Serbien. Das Land ist traditionell eng mit Russland verbunden und stark von russischen Gaslieferungen abhängig. In Ungarn ist ein Kritiker von Ex-Ministerpräsident Viktor Orbán als nächster Staatspräsident nominiert worden. Laut dem aktuellen Regierungschef Peter Modja soll der frühere Präsident des Obersten Gerichtshofs Andreas Baca das Amt begleiten. Baca habe sich konsequent für Rechtsstaatlichkeit und die Unabhängigkeit der Justiz eingesetzt. Die Wahl des 76-Jährigen durch das Parlament gilt als sicher. 2011 war Baca von Orbáns Regierung als Chef des Gerichtshofs abgesetzt worden, 3 Jahre vor Ende seiner Amtszeit. Ein Reisebus mit deutschen Touristen ist in Norwegen umgestürzt. Laut dem öffentlich-rechtlichen Rundfunksender NRK war der Bus in zentralen Norwegen auf einer Fernstraße in einer Kurve umgekippt. An Bord seien 34 Deutsche gewesen. Mehrere von ihnen seien leicht verletzt. 4 seien in Krankenhäuser gebracht worden. Warum sich der Unfall ereignete, ist noch unklar. Mit einem Fiasko ist Magdeburg in die neue Saison der 2. Bundesliga gestartet. Der FCM unterlag zu Hause Eintracht Braunschweig mit 1:6. Bundesliga-Absteiger Heidenheim schlug Aufsteiger Osnabrück 4:3. Weiter spielten Darmstadt, Holstein, Kiel 2:2 und Karlsruhe trennte sich von Bielefeld 2:1. Das waren die Nachrichten. Und nun zum Wetter mit den Temperaturen von 15 Uhr. Fast überall sonnig, auf dem Brocken bei 16 Grad, Chemnitz 23, Dresden 23, Eisenach 25, Erfurt 25, Gera 24, Görlitz 22, Halle 26, Leipzig 25, Magdeburg 25 und sonnig auch in Meiningen bei 26 Grad, auf dem Fichtelberg heiter bei 20 Grad. Die Vorhersage: Am Abend meist sonnig und trocken, 21 bis 24 Grad. In der Nacht locker bewölkt oder klar und trocken, Tiefstwerte 15 bis 8 Grad. Morgen wieder viel Sonne, erst gegen Abend mehr Wolken und örtlich Schauer oder Gewitter, Höchstwerte 30 bis 35 Grad. Am Montag wechselnd bewölkt mit einzelnen Schauern und weiterhin hochsommerlich heiß. MDR Verkehrsdienst A2 Richtung Hannover. Zwischen dem Kreuz Magdeburg und Allerengersleben streckenweise Stau und stockender Verkehr. A9 Richtung Berlin zwischen Köselitz und Kleinmarzehns ist die linke Fahrspur nach einem Unfall blockiert. A9 Richtung München zwischen Niemegk und Köselitz stockender Verkehr an einer Baustelle. Hier dauert es eine Viertelstunde länger. A72 Richtung Leipzig zwischen Stolberg Nord und dem Kreuz Chemnitz stockender Verkehr wegen Bauarbeiten. Und Vorsicht auf der B107 zwischen Fischbeck und Jericho. Hier befindet sich eine ungesicherte Unfallstelle. Soweit der MDR Verkehrsdienst. Die Zeit 16:04 Uhr. 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
3: Jetzt mit René Sievert am Mikrofon. Ich grüße Sie. Niedersachsen und auch 3 andere Bundesländer haben das Sonntagsfahrverbot für Lastkraftwagen ausgesetzt. Warum? Es ist zu wenig Wasser in den Flüssen, deswegen können da keine Schiffe fahren.
9: In der Konsequenz sollen jetzt also die LKWs die Ladung transportieren. Das Echo auf diese Entscheidung ist geteilt. Bundesverkehrsminister Bilger hat jedenfalls diese Möglichkeit im Deutschlandfunk verteidigt. Einzelheiten von Christoph Janssen.
10: Der CDU-Politiker verwies auf das Niedrigwasser in deutschen Flüssen, das den Warentransport derzeit massiv beeinträchtigt. Unternehmen brauchten jetzt Flexibilität und zusätzliche Möglichkeiten, so Bilger. Der Bundesverband der deutschen Industrie begrüßte die Entscheidung mehrerer Bundesländer, Lastwagen vorerst auch an Sonntagen fahren zu lassen. Das könne die Auswirkungen des Niedrigwassers abmildern und die Wertschöpfungsketten stabilisieren. Kritik kommt von der Umweltorganisation BUND. Die Verlagerung von Transporten auf die Straße belaste Mensch und Klima. Besser seien eine Stärkung der Schiene und eine Anpassung der Binnenschifffahrt. Neben Niedersachsen erlauben vorerst auch Nordrhein-Westfalen, Rheinland-Pfalz und das Saarland Fahrten von Lkw an Sonn- und Feiertagen.
9: Bundesfinanzminister Klingbeil hat einen Referentenentwurf genehmigt und demzufolge soll die Steuerfreibeträge für Vereine deutlich gesenkt werden. Außerdem soll das Kindergeld leicht steigen. Der Entwurf liegt dem ARD-Hauptstadtstudio vor. Einzelheiten von Bianca Schwarz.
11: Der Referentenentwurf aus dem Bundesfinanzministerium ist Teil der geplanten Einkommenssteuerreform 2027. Einige Details sind nun bekannt geworden. Zum Beispiel will SPD-Finanzminister Lars Klingbeil den bisherigen Steuerfreibetrag für Vereine senken von 5.000 Euro auf eine Freigrenze von 1.000 Euro. Das heißt, erzielt ein Verein dann Gewinne über 1.000 Euro, wird das gesamte Einkommen steuerpflichtig, darunter bleibt es steuerfrei. Ehrenamtliche und gemeinnützige Vereinsarbeit soll davon nicht betroffen sein. Das Finanzministerium verspricht sich davon rund 45 Millionen Euro Steuermehreinnahmen. Kritik kommt vom bayerischen Finanzminister Albert Füracker. Er wünscht sich einen Schritt in die entgegengesetzte Richtung und kündigt an, dass Bayern sich für eine Verdopplung des Freibetrags auf 10.000 Euro einsetzen will. Im Referentenentwurf aus dem Bundesfinanzministerium geht es auch um das Kindergeld. Es soll im kommenden Jahr um 8 Euro steigen. 2028 soll eine weitere Erhöhung um 5 Euro pro Kind und Monat folgen, auf dann 272 Euro. Zur Einordnung. Ein Referentenentwurf ist ein sehr frühes Stadium eines Gesetzentwurfs, bei dem noch einiges geändert werden kann.
9: Jetzt geht's nach Sachsen-Anhalt im Salzlandkreis in Seeland. Da entsteht ein ganz besonderes Projekt. Da investiert das Land nämlich in eine neue Waldakademie. Sie soll in Zukunft Wissen über den Wald, Klimawandel und nachhaltige Forstwirtschaft vermitteln. Und dabei nicht nur Fachleute, sondern zum Beispiel auch Schüler oder interessierte Besucher ansprechen. In dieser Woche wurden die Verträge dafür unterzeichnet, Sören Thümler berichtet.
12: Die Vision gibt es schon länger. Nun kann das Projekt Waldakademie Sachsen-Anhalt in unmittelbarer Nähe zum Concordiasee umgesetzt werden. Das ehemalige Verwaltungsgebäude des Bergbaubetreibers LMBV wird zu einer modernen Umweltbildungseinrichtung, freut sich Bonte Blisse von der Schutzgemeinschaft Deutscher Wald.
13: In dem Haus wird es Seminarräume geben, dass man hier große Veranstaltungen machen kann, wie zum Beispiel Klassenfahrten oder teambildende Maßnahmen oder ähnliches. Aber es wird auch Übernachtungsmöglichkeiten geben, dass wir den Klassen dann auch die Chance geben, eine ganze Woche hier zu sein, unser dazugehöriges Biotoplabor auszuprobieren, unser Arboretum kennenzulernen und alle anderen Möglichkeiten, was wir hier so haben.
12: 3 Millionen Euro für den Bau und nochmal 500.000 für die Inneneinrichtung gibt es vom Land. Sinnvoll, sagt Finanzminister Michael Richter.
14: Ja, das Projekt selbst überzeugt, ansonsten hätten wir es auch nicht mit unterstützt, muss ich jetzt so deutlich sagen. Es war nicht einfach, das ist so, weil einfach wir finanzieren es ja aus den Sondervermögen Infrastruktur und dort eben Voraussetzungen zu erfüllen sind und wir haben es geschafft. Und insoweit sind die 3 Millionen, die wir hier zur Verfügung stellen, im Übrigen sofort zur Verfügung stellen, dann wirklich sehr, sehr gut angelegt.
12: Und am Ende geht es hier nicht nur um den Wald oder die Umwelt, bestätigt Bonte Blisse.
13: Wir vermitteln auch Kompetenzen, die im Alltag für ein gesundes Erwachsenenleben dann irgendwann wichtig sind, die im Schulalltag vielleicht ein bisschen zu kurz kommen, zum Beispiel Sozialkompetenzen. Wie kann ich mich artikulieren? Wie kann ich als Team arbeiten? Wie gehe ich damit um, wenn jemand eine andere Meinung hat als ich? Wie gehe ich damit um, wenn meine erste Idee scheitert zum Beispiel? Also ganz wichtige Kompetenzen, die jeder von uns im Alltag braucht, die aber schwer an der Schulbank vermittelbar sind.
12: Im Fokus des neuen Zentrums stehen darüber hinaus Strategien zur nachhaltigen Bewirtschaftung von Wäldern und die Anpassung an den Klimawandel. In 3 Jahren soll es fertig sein.
9: Nach dem Angriff auf den Berliner Christopher Street Day Ende Juli ist erneut die Forderung laut geworden, den Schutz der sexuellen Identität im Grundgesetz zu verankern. Der Fraktionschef der CDU, Thorsten Frei, hat dem allerdings eine Absage erteilt. Bianca Schwarz.
11: Er halte das für nicht notwendig, sagte Unionsfraktionschef Thorsten Frei. Den Wunsch der queeren Community könne er verstehen, aber seiner Meinung nach würde das die Verfassung überfrachten, so Frei zu Zeitungen der Funke Mediengruppe. Dabei bezog er sich auf Artikel 3 des Grundgesetzes, der Diskriminierung jeglicher Art verbiete. Frei wörtlich, auch wenn ich die Lage der Betroffenen nachvollziehen kann, mehr Sicherheit für queere Menschen schafft man so nicht. In Artikel 3 Absatz 3 Satz 1 steht, niemand darf wegen seines Geschlechts, seiner Abstammung, seiner Rasse, seiner Sprache, seiner Heimat und Herkunft, seines Glaubens, seiner religiösen oder politischen Anschauungen benachteiligt oder bevorzugt werden. Niemand darf wegen seiner Behinderung benachteiligt werden. Zuletzt ist im Bundestag im vergangenen Oktober über einen Gesetzentwurf der Grünen debattiert worden, der diese Aufzählung um die sexuelle Identität ergänzen wollte. Nach dem Angriff auf den Berliner CSD hatte auch die SPD angekündigt, dass sie dieses Vorhaben wieder auf die politische Tagesordnung setzen will.
9: In Norwegen ist ein Reisebus aus Norddeutschland verunglückt. An Bord waren etwa 30 deutsche Touristen. Einzelheiten von Jana Sinram.
15: Der Unfall ereignete sich in der Region Trøndelag nördlich von Trondheim. Der Reisebus kam auf der Europastraße 6 offenbar von der Fahrbahn ab und kippte auf die Seite. Laut Polizei wurden mehrere Menschen verletzt. Es handele sich aber eher um leichte Verletzungen, sagte eine Sprecherin der ARD. Niemand schwebe in Lebensgefahr. Ihren Angaben zufolge kommt der Bus aus Bremen. Die örtlichen Behörden richteten ein Krisenzentrum ein, um die Deutschen zu versorgen. Die Unfallursache ist noch nicht bekannt.

0: Wochenende hat sich das Festivalgelände in Ferropolis in eine riesige Freiluftwerkstatt verwandelt. Da kreischen jetzt im Moment nicht die Gitarren, sondern die Kreissägen, denn es wird gefeilt, gehämmert und gebohrt. Werkunterricht im Freien ist das Ganze, Frank Nowak berichtet.
1: Es pocht und brummt und quietscht und zischt. Doch es ist keine Großbaustelle, die vor den Toren Gräfenhainichens Lärm macht. Es ist vielmehr aktuell Deutschlands wohl größte Open-Air-Hobbywerkstatt. Mit 7500 bastelwütigen Jugendlichen und Kindern mit ihren Eltern aus ganz Deutschland, sowie Noah Schriever und seiner Mutter Rahel.
2: Wir bauen einen Hocker, den man auch anmalen kann. Und man kann sich dann hinsetzen und den auch zum Campen nutzen.
3: Und wie ist das hier so?
2: Sehr geil.
4: Wir sind durch den YouTube-Kanal und durch die Geschichte von den Real Life Guys hierher gekommen. Wir verfolgen die von zu Hause und finden die sehr interessant, was sie so machen und für die Teenies so auf die Beine stellen.
1: Was hier in der Baggerstadt Ferropolis noch bis Sonntag läuft, ist das Macher-Festival, vor 3 Jahren ins Leben gerufen von den Real Life Guys, Deutschlands wohl erfolgreichstem YouTube-Kanal für Do-It-Yourself-Projekte junger Menschen. Daniel Michaelidis ist einer der Organisatoren und erklärt den Sinn des Festivals.
5: Die wenigsten haben eine Werkstatt zu Hause und es war wichtig, die Kids wieder wirklich ins Machen zu kriegen und für das deutsche Handwerk zu begeistern. Und da haben wir gesagt, wir bauen einfach eine riesige Fläche, schaffen so viel Baumaterial und Werkzeug ran wie nur möglich und lassen alle kreativ bauen.
1: Der Clou? Material und Werkzeuge werden kostenlos gestellt. Und was die Besucher gebastelt haben, sollen sie am Ende auch stolz mit nach Hause nehmen. Also wird unter professioneller Anleitung den ganzen Tag gesägt, gebohrt, gehämmert, geschraubt, gefeilt und sogar geschweißt. Und das ist längst nicht alles.
5: Die Grundidee ist, dass tagsüber die Leute kreativ sind und bauen. Aber abends wollen wir zeigen, wir sind eins, wir sind eine Gemeinschaft, wir sind eine Community. Und deswegen bauen wir eine riesige Bühne auf, eine riesige Party. Und jeden Abend enden wir mit einem fetten Feuerwerk.
1: Weil am Ende eine dauerhafte Leidenschaft am selber Werkeln entfacht werden soll, präsentieren sich auch Betriebe dem potenziellen Nachwuchs. Felix Zaretzke, Ausbilder bei der Papenburg AG aus Halle, hofft hier schon auf die Azubis von morgen.
6: Wir haben Lust auf Handwerk, wir sind ein Handwerksbetrieb, wir haben über 20 verschiedene Ausbildungsberufe, die wollen wir irgendwann besetzen, jedes Jahr wieder, und darum machen wir hier mit.
1: Das diesjährige Macherfestival ist restlos ausverkauft. Wer aber beim nächsten, im August 2027 dabei sein will, sollte nicht lange warten. Der Kartenverkauf startet schon am Sonntagabend.
7: Das war ein Bericht von Frank Nowak, 16.14 Uhr, Jan Krüger wieder hier am Mikrofon. Es geht mal wieder zum Fußball in die Regionalliga. Lok Leipzig will noch immer aufholen, ein Erfolgserlebnis heute feiern gegen die zweite Mannschaft von Hertha BSC, aber gestaltet sich noch immer nicht allzu leicht, Philipp Weißkirch.
8: Ja, das Team liegt immer noch 1-2 hinten, hatte aber sehr, sehr gute Chancen, um auf 2-2 zu stellen. Der zweifache Ciane eingewechselt, einmal mit einem Kopfball, den der Keeper sehr gut pariert hat, und dann ebenfalls nochmal ein Kopfball, der knapp über die Latte ging, also da waren die Gelegenheiten für die Jungs aus Probstheider, hier zum verdienten 2-2 zu kommen. Die Hertha setzt auf Konter, wartet auf die Ballverluste. Eben gab es mal einen vielversprechenden Umschaltmoment, da war mehr drin für die Berliner. Aber Lok gibt nicht auf, hat jetzt schon 5-mal gewechselt, kommt schon wieder über die linke Seite. Berlin igelt sich hinten ein und Lok versucht die Lücke zu finden. Adetula links am Strafraum, Eck bringt die Flanke rein in die Mitte, Kopfballmöglichkeit vorbei und wieder vorbei. Also sie bleiben dran, die Leipziger, aber liegen immer noch knapp hinten.
7: Wir bleiben auch dran, aber erst einmal gibt es hier Kurznachrichten bei MDR aktuell.
0: Top-Meldung kommt aus Bulgarien. Dort ist in der Nähe einer Gaspipeline eine Drohne explodiert. Ministerpräsident Roman Radev sagte, die Drohne sei aus Rumänien kommend in den bulgarischen Luftraum eingedrungen, dann in der Nähe der Grenze detoniert, unmittelbar in der Nähe der Transbalkan-Pipeline. Es gebe aber keinen Schaden an der Infrastruktur. 16.15 Uhr. Weitere Meldungen hat Ralf Valencia.
9: Auf Mallorca haben erneut hunderte Menschen gegen den Massentourismus auf ihrer Insel demonstriert. Die Proteste fanden im Westen der Insel in der Stadt Sóller statt. Medienberichten zufolge kamen bis zu 2500 Menschen. Im Mittelpunkt der Proteste steht die Wohnungsnot auf der Insel. Am Starnberger See hat ein Apnoe-Taucher den neuesten deutschen Tiefenrekord knapp verfehlt. Der 29-Jährige tauchte mit einem Atemzug die angestrebten 85 Meter in die Tiefe. Beim Auftauchen wurde er 3 Meter vor der Wasseroberfläche ohnmächtig. Der Taucher blieb unverletzt, wegen des Blackouts zählt der Rekord aber nicht. In Rechenberg-Bienenmühle in Mittelsachsen hat ein Auto beim Tanken Feuer gefangen. Wie die Polizei mitteilte, hatte ein 82-Jähriger aus einem Kanister Sprit nachgefüllt. Dabei sei das Fahrzeug aus noch ungeklärter Ursache in Brand geraten. Der Rentner sei verletzt in ein Krankenhaus gebracht worden. Das Wetter: am Abend heiter bis sonnig und trocken, 21 bis 24 Grad. In der Nacht klar und trocken, 15 bis 8 Grad. Morgen erst viel Sonne, gegen Abend mehr Wolken und örtlich Schauer oder Gewitter, 30 bis 35 Grad. MDR aktuell, Verkehrsdienst A9 Richtung Berlin, zwischen Köselitz und Kleinmarzehns, Stau nach einem Unfall, hier dauert es 10 Minuten länger. A9 Richtung München, zwischen Niemeck und Köselitz, stockender Verkehr an einer Baustelle, hier dauert es eine Viertelstunde länger. A72 Richtung Leipzig, zwischen Stolberg Nord und dem Kreuz Chemnitz, stockender Verkehr wegen Bauarbeiten. Auf der B107 zwischen Fischbeck und Jericho, Behinderungen nach einem Unfall. Soweit der MDR aktuell Verkehrsdienst, die Zeit 16.17 Uhr.
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7: Mit Jan Kröger und wir fangen an mit den Fußballvereinen bei uns in der Region. Da gab es bislang wenig Erfolgserlebnisse heute. Einen Punkt immerhin, den ersten in der Saison für Chemie Leipzig in der Regionalliga Nordost beim 1:1 in Stahnsdorf. Der lokale Rivale Lokomotive Leipzig liegt weiterhin hinten mit 1:2 gegen die zweite Mannschaft von Hertha BSC. Die letzten Minuten laufen, gut 3 Minuten dort noch zu spielen. In den letzten 1 Sekunden und Minuten werden wir dann wieder live bei unserem Reporter Philipp Weißkirch im Bruno-Plache-Stadion sein. Nun schauen wir aber noch in die zweite Liga, denn die deftigste Pleite, das deftigste Ergebnis gab es für den ersten FC Magdeburg zum Saisonauftakt. Ein 1:6 zu Hause gegen Eintracht Braunschweig. Auch Alexander Neuenberger, da als Linksverteidiger auflief, fehlten danach ein bisschen die Worte. Sabrina Braumowski hat nach Abpfiff mit ihm gesprochen.
10: Alexander Neuenberger, was ein Gruselstart in diese neue Zweitligasaison. Gibt es schon Erklärungsansätze?
11: Schwierig. Sehr emotional gerade. Fühlt sich an wie ein Totalausfall.
10: War es, ja.
11: Ja, war es natürlich. Deswegen sage ich es. Aber ja, jetzt irgendwie richtige Worte zu finden, ist schwer. Ich meine, ich will jetzt da gar nicht draufhauen. Das darf nicht passieren, passiert trotzdem manchmal. Und wir müssen jetzt daran arbeiten, dass es nie wieder passiert in dieser Saison. Dass es ein Ausrutscher bleibt. Und dann fängt nächste Woche ja, nochmal neu die Saison an.
10: Gefühlt waren die ersten 3 Tore copy-paste. Haben Sie es genauso empfunden?
11: Ja, waren halt Konter. Dann offen gewesen, zu offen gewesen, Ball verloren. Und dann ist es halt einfach zu leicht in der Liga. Da wirst du halt bestraft. Da kann dann Dome auch nichts mehr machen. Also ist einfach zu leicht. Deswegen müssen wir das analysieren, wieso das genau so passiert ist und wieso es auch so häufig passiert ist. Aber uns bleibt ja nur eins übrig, daran irgendwie lösungsorientiert zu arbeiten, weil da jetzt irgendwie ja, in Negativität verfallen oder das irgendwie auf die ganze Saison zu prophezeien, ist ja völliger Quatsch. Deswegen ja, werden wir das morgen gut analysieren und dann schauen wir, dass das nicht wieder passiert.
10: Aber dennoch kann man auf dem Platz dann in dem Moment fassen, was abgeht, wenn man nun schon 0:4 hinten liegt nach der ersten Hälfte?
11: Ja, ich meine, erstmal muss man sich fokussieren, ja, dass man selber wieder in Tritt kommt. Das ist ja auch nicht ganz einfach, weil es ist ja jedes Mal ein Nackenschlag, zack, zack, zack. Zieht dich ja eher runter als hoch, das heißt, du musst da irgendwie schauen, dass du stabil bleibst. Und ja, das ist natürlich alles andere als schön, aber wir haben versucht, uns nochmal zu sammeln in der Halbzeit. Und es war in jeder Sekunde bewusst, was hier abgeht. Und wir haben versucht, das zu ändern. Ist uns nicht gelungen. Ja? Also was soll ich sagen? Ich stehe jetzt hier dran und mir fehlen da die Worte. Deswegen, ja, wie gesagt, müssen wir einfach schauen, dass es nicht mehr passiert.
7: 1:6 für Magdeburg gegen Braunschweig. Nächster Gegner, die Chance, das besser zu machen, wird dann Osnabrück sein. Die Osnabrücker verloren heute ein dramatisches Spiel in Heidenheim am Ende mit 3:4 an Katrin Rosa verfolgt.
12: Über ein Megafon und in leuchtend roten Shirts haben die Fans des ersten FC Heidenheim ihr Team gefeiert. Zurück in der zweiten Liga, zurück mit Spektakel. Mit 4:3 hat sich das Team von Trainer Frank Schmidt gegen Aufsteiger Osnabrück durchgesetzt. Dabei lief nach einem Mini-Umbruch im Sommer noch nicht alles rund. Mit Marcel Kostli hat aber einer der Neuzugänge einen Treffer erzielt. Sif Sivatze, Schöppner und Pieringer steuerten die weiteren Treffer bei zum Auftaktsieg der Heidenheimer in der zweiten Bundesliga.
7: Und nun schauen wir wieder live in die Regionalliga Nordost. Die Nachspielzeit ist angebrochen zwischen Lok Leipzig und der zweiten Mannschaft von Hertha BSC. Spielstand weiterhin 1:2. Philipp Weißkirch ist unser Live-Reporter.
8: Es droht die erste Saisonniederlage für Lok Leipzig. Das Team liegt gegen Hertha BSC mit 1:2 hinten und viel Zeit ist nicht mehr. Reguläre Spielzeit ist schon rum. 4 Minuten gibt es obendrauf. 1 Minute ist schon abgelaufen. Das heißt, 3 Minuten hat das Team aus Probstheida da noch Zeit, hier zumindest mal zu einem Unentschieden zu kommen. Das wäre eigentlich auch verdient, denn Chancen zum 2:2 hatten sie. Lok Leipzig 10 Meter drin in der Hälfte der Berliner. Der lange Schlag jetzt an den gegnerischen 16er. Da ist Chibis. Der schnappt sich den Ball, aber der war wohl vorher schon im Aus und deswegen Torabstoß vom Tor der Berliner. Die Gäste waren in Führung gegangen in der 52. Minute durch Kannewurf. Schlecht verteidigt von Lok Leipzig. Da waren 3-4 Spieler um den Torschützen herum. Am Ende murmelt er das Ding irgendwie über die Linie. 4 Minuten später ein toller Konter von Weiland vollendet zum 2:0 für die Gäste. Aber dann in der 65. Was für ein Schuss von Adetula zum Anschlusstreffer. Aus halblinker Position, 8 Meter Torentfernung, nachdem Lok Leipzig den Ball zuvor toll sich erkämpft hatte. Mergel eingewechselt, hatte das Auge für den freien Adetuda. Der legte sich die Kugel zurecht und in Formel-1-Geschwindigkeit donnerte der den Ball in die Maschen, ins kurze Eck. Danach Lok mit einem Übergewicht und auch den Gelegenheiten, vor allen Dingen vom eingewechselten Ciane auf 2:2 zu stellen. Einmal klärte der Hertha-Keeper super aus kurzer Distanz und einmal setzte Ciane einen Kopfball knapp über die Latte. Hertha BSC in Ballbesitz. 1,5 Minuten noch, dann ist auch die Nachspielzeit vorbei. Aber der Ball geht über die Seitenauslinie. Ballbesitz für Lok Leipzig. Mensch, Hertha mit 2 Niederlagen gestartet. 1:4 gegen Greifswald, 0:4 gegen Chemnitz. Die sind mit Kopfschmerzen hier nach Probstheida gekommen. Aber sie haben es dann irgendwie gut gemacht, haben gut verteidigt und haben vorne eben dann auch effektiv zugeschlagen. Ja, und Lok Leipzig, sie sind eben immer für Treffer gut bislang in dieser noch jungen Saison, aber haben eben auch schon einige Gegentore gefressen. Gegen die Preußen war das so, gegen Magdeburg 2 war das so und auch zum Auftakt gegen Luckenwalde. Jetzt haben sie nur noch 1 Minute Zeit. Langer Schlag von Lok Leipzig aus dem Mittelfeld heraus in Richtung Hertha Strafraum, aber die jungen Kerle aus Berlin, die werfen alles rein, prügeln den Ball dann auch erstmal in den Mittelkreis. Dort gewinnt Lok Leipzig das Kopfballduell, dann gibt es danach ein Foul und nochmal Ballbesitz für die Loksche. Es ist nicht mehr viel Zeit, nach meiner Uhr noch 45 Sekunden. Dann ist auch die 4-minütige Nachspielzeit rum. Feuer, hatte Sportchef Toni Wachsmuth in der Pause gefordert. Im ersten Durchgang war das irgendwie ganz okay, was Lok geboten hat. Waren ja auch 2 Pfostentreffer mit dabei, aber er wollte mehr sehen. Stattdessen kam die Hertha besser aus der Kabine. Auch die hatten übrigens 1 Pfostentreffer. Jetzt nochmal Lok über die linke Seite mit dem agilen Öztürk. Schussmöglichkeit nicht gehalten vom Keeper. Nachschussmöglichkeit, aber dann ist er da. Die Unsicherheit von Konstantin Heide kann Lok nicht ausnutzen. Er hatte den Ball, der scharf geschossen war, das muss man dazu sagen, erst im Nachfassen. Und dann gab es, glaube ich, so einen leichten Tritt von Ciane noch gegen den Brustkorb. Das moniert jetzt auch die Schiedsrichterin. Also das war ein satter Schuss, der setzte nochmal auf. Das ist kein Vorwurf da an Konstantin Heide, den Berliner Keeper. Das war schwer, den im ersten Fassen zu halten. Im Nachfassen hat er ihn dann und dann gab es noch in Kontakt mit einem Lokspieler und die Schiedsrichterin Miriam Schwärmer, die hat das jetzt unterbunden. Ballbesitz für die Hertha, 1:2 aus Sicht von Lok Leipzig. Nachspielzeit ist jetzt eigentlich auch vorbei, aber vielleicht gibt sie jetzt noch mal ein paar Sekunden oben drauf. Pfiffe von den Rängen, langer Schlag des Berliner Keepers jetzt in die gegnerische Hälfte. Aber da ist Lok Leipzig im Ballbesitz und die bringen den Ball jetzt nochmal Richtung Mittellinie. Jetzt müssen sie da irgendwie nochmal durchbrechen, aber es wird nicht passieren, denn das Spiel ist vorbei. Lok Leipzig mit der ersten Saisonniederlage 1:2 gegen die zweite Mannschaft von Hertha BSC.
7: Vielen Dank an Philipp Weiskirch, unserem Reporter, der über dieses Ergebnis im Bruno-Plache-Stadion berichtet hat. 1:2 also für Lok Leipzig gegen die zweite von Hertha. Bedeutet, Lok Leipzig wird diesen 4. Spieltag bestenfalls auf Rang 5 beenden mit 7 Punkten. An der Spitze weiterhin der Chemnitzer FC nach 3 Spielen, 9 Punkten, tadellose Bilanz. Und das kann morgen ja weitergehen. Das werden wir dann verfolgen mit 2 spannenden mitteldeutschen Duellen. Halle gegen Chemnitz und das Thüringen-Derby zwischen Jena und Erfurt steht dann ja auch noch auf dem Programm. Ich muss noch nachreichen. Die weiteren Ergebnisse aus der Männer-Bundesliga Nummer 2. Das sind Darmstadt gegen Kiel 2:2 und Karlsruhe gegen Bielefeld 2:1. Und auch in der zweiten Frauen-Bundesliga wurde heute gespielt. Und Karlsruhe Jena hat zu Hause verloren gegen den Mitabsteiger aus der ersten Liga, gegen die SGS Essen. 1:2 war dort der Spielstand. Nun machen wir einen Schnitt bei der Sportart und gehen weiter zum Radsport. Tour de France der Frauen, das entscheidende Wochenende, vorletzte Etappe. Es geht nach Nizza und Matthew Genest Schön nimmt uns mit.
13: 70 Kilometer liegen noch vor den 126 Fahrerinnen bei dieser Tour de France auf der 8. Etappe von Sisteron nach Nizza. Und es sind nur noch 4 Kilometer bis zum Zwischensprint. Ja, und wir haben eine Rennsituation mit den zwei Ausreißerinnen, Luz Aderes vom deutschen Team Lidl und Maëva Scribon, die Französin, die es nochmal versucht. Sie haben im Moment knapp 6 Minuten Vorsprung. Das heißt, die werden diesen Zwischensprint auf jeden Fall unter sich ausmachen. Aber es wird vor allem interessant für das Hauptfeld danach. Denn für die Erste, die über diese Marke kommt, gibt es 25 Punkte für das Punktetrikot, auch das grüne Sprint-Trikot bekannt. Für die Zweite gibt es 20 Punkte und dahinter ist ja alles offen. Also um Platz 3 und so weiter wird dann im Hauptfeld gesprintet. Und da sind natürlich alle Augen auf Lorena Wiebes, die beste Sprinterin im Feld. Die möchte natürlich ihr grünes Trikot weiter verteidigen, die Führung weiter ausbauen. Im Moment hat sie knapp 58 Punkte Vorsprung vor der Zweitplatzierten. Und heute Abend im Ziel in Nizza gibt es ja beim Zielsprint auch nochmal 50 Punkte für die Gewinnerin. Also es macht insgesamt 75 Punkte. Das heißt, sie könnte, wenn alles nach Plan läuft und auch die Konkurrenz entsprechend fährt und vielleicht nicht alle Punkte bekommt, dann könnte Lorena Wiebes heute Abend schon ihr gelbes Trikot der besten Sprinterin dieser Tour de France fix machen. Ähnlich wie das gestern Puk Pietersen mit dem gepunkteten Bergtrikot geschafft hat. Die hat gestern schon so viele Punkte auf dieser Mont Ventoux-Etappe geholt, dass man ihr das Trikot mit den roten Punkten nicht mehr streitig machen kann auf den letzten beiden Etappen. Heute die vorletzte von Sisteron nach Nizza.
7: Vielen Dank an Matthew Genest. Schön, da also noch einige Kilometer zu fahren. Wir schauen in einer guten Viertelstunde mal wieder dorthin, wie es weitergeht bei dieser vorletzten Etappe der Tour de France der Frauen.
0: Ja, und heute eigentlich auch schönes Radfahrwetter, trocken, sonnig. Muss man sonst noch was zum Wetter sagen heute, Gretchen?
14: Ja, es ist noch nicht so heiß. Also du hast schon recht, man kann wirklich unterwegs sein, auch mit dem Fahrrad. Ein bisschen Wind bläst auch, immer noch aus nördlicher Richtung. Deshalb diese Luft noch weit unter 30 Grad im Maximalen heute. Wir haben 23 bis 27 Grad jetzt bei uns. Vorhin gab es mal ein paar Wolken in der Altmark, die sind verschwunden. Also Sonne sagt für alle bis in den Abend hinein. Gegen 9 ist ja dann die Sonne im Untergehen. Dann wird es kühler. In der Nacht kann man unbedingt noch mal die Chance nutzen zu lüften, denn es wird frisch mit 15 bis 10 Grad.
0: Okay, nachts wird es frisch und morgen wird es heiß?
14: Morgen wird es heiß. Die Luftströmung dreht in der Nacht. Wir kriegen also morgen wieder aus Südwesten diese heiße Mittelmeerraumluft rein. Dort haben wir ja zum Teil wieder 35 bis 40 Grad. Ganz so heiß wird es nicht, aber über die 30 Grad Marke kommen wir auch alle. Wir rechnen mit Werten zwischen 30 und 34 Grad verbreitet. Im Tiefland vereinzelt sind auch 35 Grad möglich, im Gebirge knapp unter 30 Grad. Überall sehr viel Sonne, erst zum Abend hin gibt es mal ein paar Wolken. Im Südwesten von Thüringen, auch im Harz, bilden sich Wolken. Und an diesen beiden Stellen könnte es morgen Abend auch mal ein einzelnes Hitzegewitter geben. Meist bleibt aber auch der Sonntag trocken.
0: Und bleibt es auch an den kommenden Tagen dann so heiß?
14: Es bleibt trocken, nicht ganz so heiß. Am Montag nochmal 28 bis 32 Grad. Selbe Lage, aber schon ein paar mehr Wolken, deshalb nicht ganz so heiß. Dienstag und Mittwoch profitieren wir von einer Kaltfront, die ein Tief von Skandinavien mal durchschnickt. Dadurch kann man es ein bisschen ausruhen bei 24 bis 28 Grad.
0: Dankeschön, Wetterinfos von Grit Krämer. Nach den Nachrichten 16:30 geht es hier bei uns so ein bisschen um die Jugend. Zum einen heißt es, die Jugend malt wieder Hakenkreuze, so heißt ein Buch. Wir haben mit der Autorin über junge Nazis im Osten gesprochen. Und es geht um einen Schüler, der war ein Jahr lang mit seinem Vater auf Weltreise.
3: 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Um 16.30 Uhr mit Ralf Valencia. In Bulgarien ist eine Drohne nahe einer Gaspipeline explodiert. Ministerpräsident Rumjan Radjew sagte, die Drohne sei aus Rumänien kommend in den bulgarischen Luftraum eingedrungen und nahe der Grenze detoniert. Der Explosionsort liege in unmittelbarer Nähe der Transbalkan-Pipeline. Die bulgarische Kompressorstation sei etwa 1000 Meter entfernt, die dazugehörige rumänische Station sogar nur 200 Meter. Es sei aber kein Schaden an der Infrastruktur entstanden. Die Drohne sei zuvor weder im bulgarischen noch im rumänischen Luftraum entdeckt worden. In Ungarn ist ein Kritiker von Ex-Ministerpräsident Viktor Orbán als nächster Staatspräsident nominiert worden. Wie der aktuelle Ministerpräsident Peter Modja mitteilte, soll Andreas Baka, der frühere Präsident des Obersten Gerichtshofs, das Amt begleiten. Baka habe sich konsequent für Rechtsstaatlichkeit und die Unabhängigkeit der Justiz eingesetzt. Die Wahl des 76-Jährigen durch das Parlament gilt als sicher.
9: 2011 war Baka von Orbáns Regierung als Präsident des Gerichtshofs abgesetzt worden, 3 Jahre vor Ende der regulären Amtszeit. Im Eisenbahntunnel Sandberg im Ilm-Kreis haben Rettungsteams und Behörden den Katastrophenfall geprobt. Nach Angaben der Einsatzleitung ist nicht alles nach Plan gelaufen. Unter anderem seien die Rettungsteams zu spät eingetroffen. Auch das Alarmsystem habe an vielen Stellen nicht rechtzeitig funktioniert. Feuerwehr, Rettungsdienste und Behörden hatten auf der Schnellstrecke den Einsatz beim Brand eines ICE mit etwa 100 Insassen geprobt. Das Bundesinnenministerium arbeitet an einem neuen Personalausweis, der ohne die Adresse auskommen soll. Wie die Rheinische Post berichtet, sollen ein größeres Foto und weitere Sicherheitsmerkmale auf dem Ausweisdokument ergänzt werden. Damit solle auch die Bürokratie entlastet werden. Die Konzeption soll noch bis Ende 2027 dauern. In Nepal sind 9 Monate nach einem tödlichen Lawinenunglück die Leichen eines deutschen Bergsteigers und 4 weiterer Vermisster gefunden worden. Nach Angaben örtlicher Behörden handelt es sich bei den Opfern um einen Italiener, einen Italo-Kanadier und 2 Nepalesen. Sie seien im November letzten Jahres an den Hängen des Bergs Yalungri an der Grenze zu Tibet von der Lawine erfasst worden. Wegen des schlechten Wetters verzögere sich aber die Bergung der Leichen bisher. Das waren die Nachrichten. Und nun zum Wetter mit den Temperaturen von 16 Uhr. Überall sonnig, in Atern bei 26 Grad, Dresden 24, Eisenach 26, Erfurt 25, Gardelegen 25, Hoyerswerda 24, Magdeburg 25, Neuhaus am Rennweg 24, Oschatz 25, Plauen 26, Wernigerode 24 und sonnig auch in Wittenberg bei 24 Grad. Die Vorhersage: am Abend meist sonnig und trocken, 21 bis 24 Grad. In der Nacht locker bewölkt oder klar und trocken, Tiefstwerte 15 bis 8 Grad. Morgen wieder viel Sonne, erst gegen Abend mehr Wolken und örtlich Schauer oder Gewitter, Höchstwerte 30 bis 35 Grad. Am Montag wechselnd bewölkt mit einzelnen Schauern und weiterhin hochsommerlich heiß. MDR aktuell Verkehrsdienst. Vorsicht auf der A4 Frankfurt Richtung Dresden. Zwischen Wüstenbrand und Limbach-Oberfrohna liegt ein Dachzelt auf der Fahrbahn. A9 Richtung Berlin zwischen Köselitz und Kleinmarzens. Stau nach einem Unfall und 10 Minuten Verzögerung. A9 Richtung München zwischen Niemeck und Köselitz. Stau und stockender Verkehr nach einem Unfall. Hier dauert es eine halbe Stunde länger. Die A9 Richtung München ist zwischen Coswig und Fockerode nach einem Unfall gesperrt. Vorsicht, in der Gegenrichtung ragt die Leitplanke in die linke Fahrspur. Und auf der B107 zwischen Fischbeck und Jericho Behinderungen nach einem Unfall. Soweit der MDR aktuell Verkehrsdienst, die Zeit 16.34 Uhr.
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0: Guten Tag, am Mikrofon ist René Siebert. Die Journalistin Manuela Müller arbeitet seit 2001 als Lokalreporterin in Ostdeutschland bei der Freien Presse in Chemnitz. Für diese Arbeit wurde sie mehrfach mit dem Deutschen Reporterinnenpreis ausgezeichnet. Nun hat sie ihre Beobachtungen über eine sich radikalisierende ostdeutsche Jugend in einem Buch gebündelt. Titel des Buches: Die Jugend malt wieder Hakenkreuze. Knut Kortzen hat mit der Autorin darüber gesprochen.
15: Lokalreporterinnen sitzen im Journalismus ganz hinten in der Hackordnung, so schreibt Manuela Müller in ihrem Buch. Und gleichzeitig steckt niemand tiefer in diesem seltsamen Gesellschaftsspiel als sie. Wir sind unsichtbare Seismographen unserer Demokratie. Wir schreiben in unseren Notizbüchern die kleinsten Ausschläge nieder. Exakt das macht die Journalistin aus Zwickau seit Jahrzehnten nunmehr.
16: Was ich beschreibe, ist eigentlich die Radikalisierung im Alltag. Also ich beschreibe nicht Jugendliche, die wirklich Straftaten begehen, indem sie Körperverletzungen begehen, indem sie wirklich Gewalttaten begehen. Mir geht es vielmehr um die, die mitschwimmen, die man im Stadtbild sieht, an ihren rasierten Scheiteln, an ihrer Kleidung, mit der sie sich identifizieren, die Hitlergruß machen und Hakenkreuze malen.
15: Was ist das für eine junge, nach dem Mauerfall geborene Generation, fragt sich Manuela Müller, die da auf ostdeutschen Marktplätzen abhängt und abhitlert.
16: Abhitlern heißt, man bringt Trinksprüche, man macht Trinkspiele, wo man halt sagt Ex oder Jude, oder man macht halt Hitlergruß oder malt sich Hakenkreuze auf den Körper.
15: Manuela Müller spricht von Anfänger-Nazis. Als erste überhaupt hat sie über jene Moped-Partys auf dem Flugplatz von Zwickau berichtet, auf denen die in der DDR hergestellte Simson im Mittelpunkt steht. Die sogenannte Simme wird seit 2024 auch politisch instrumentalisiert, vor allem vom thüringischen AfD-Politiker Björn Höcke, der sich auf einer Simson sitzend plakatierte mit dem Spruch »Ja zur Jugend«. Angesichts eines alkoholbefeuerten Festivals, auf dem man unverhohlen seinen Rechtsradikalismus zur Schau trägt, fragt Müller: Hitlergruß und Ostkult, wie passt das zusammen?
16: Ich glaube nicht, dass das allen auffällt, aber es greift auch niemand ein. Das wird total toleriert, dass solche Dinge passieren. Und ja, ich glaube, dass auch solche Veranstaltungen dieses Milieu anziehen, weil das ist identitätsstiftend, so eine Simson. Das besetzt Gefühle, das hatte mein Vater auch schon, so eine Simson. Und das wissen wir ja, das machen sich die rechten Kräfte sehr gern zu eigen.
15: Aufschlussreich sind auch Müllers Beobachtungen jener doppeldeutig sogenannten Fahrten ins Blaue, die der einstige ZDF-Anchorman und Bestsellerautor Peter Hane durch Ostdeutschland unternimmt. Der Diplom-Theologe tritt erfolgreich als westdeutscher Wut- und Wanderprediger auf und bewirtschaftet geschickt eine diffuse Ostwut. Es schien, schreibt Manuela Müller treffend, als söge Peter Hane den ganzen Ärger und Groll in sich auf. Er schrie ihn aufs Papier und unterfütterte ihn religiös, so gut es ging. Man konnte Peter Hane als Menschen verstehen, der die Gabe besaß, aus schlechten Gefühlen eine Gemeinschaft zu bilden.
16: Ja, aus soziologischer Sicht, was Peter Hane bespielt und was auch die rechten Kräfte bespielen, das ist dieses Gefühl, abgehängt worden zu sein.
15: Mit Blick auf die bevorstehenden Wahlen in Sachsen-Anhalt und Mecklenburg-Vorpommern bestätigt dieses Sittenbild Ostdeutschland jene Umfragen, die einen klaren Sieg der AfD vorhersagen. Manuela Müller spricht von einer Rebellion.
16: Was da passiert, das ist ein Wir gegen euch, wir von hier unten gegen euch hier oben. Das ist ein Stück weit in Aufstand, in Rebellieren, was da passiert. Das hängt natürlich auch mit Bildung zusammen, mit mangelnder Bildung, mit einem Aufstand der Schwächeren.
15: Müller glaubt, dass zum Beispiel ein stärkeres bürgerschaftliches Engagement das Eintreten in Parteien der Mitte dieser derzeitigen Radikalisierung entgegenwirken kann.
16: Damit meine ich jetzt nicht uns Journalisten, weil wir haben andere Aufgaben. Aber ich kenne in meinem Umfeld niemanden, der in einer Partei politisch engagiert ist. Ich kenne nur Menschen, die schimpfen, die unzufrieden sind.
15: Manuela Müllers augenöffnendes Buch »Die Jugend malt wieder Hakenkreuze« von der Radikalisierung einer Generation ist bei Tropen erschienen für 18 Euro.
0: Und Knut Kortzen hat mit Manuela Müller über ihr Buch gesprochen. Es wird 16.39 Uhr.
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7: Mit Jan Kröger. Und man kann ganz aufgrund der Faktenlage auch nicht zufrieden sein mit dem, was viele mitteldeutsche Fußballvereine heute gebracht haben. In der Regionalliga Nordost verliert Lokomotive Leipzig. Wir kommen gleich dazu. Aber die allüberragende Schlagzeile in negativer Art, die schreibt heute der erste FC Magdeburg. Saisonauftakt in der zweiten Bundesliga und gleich mal ganz ans Tabellenschlusslicht gespielt mit einem 1:6 zu Hause gegen Eintracht Braunschweig. Jan Günther hat es verfolgt.
17: Dieser Start ging mal komplett daneben.
18: Ich glaube, die Zuschauer waren teilweise erschrocken, wir auch.
17: FCM-Trainer Patrick Sander.
18: Kein Anzeichen, was auch nur irgendwie annähernd auf das hingedeutet hat oder hätte. Demzufolge sind wir komplett überrascht.
17: Nach 26 Minuten lagen extrem konteranfällige Magdeburger gegen Braunschweig schon mit 0:3 hinten.
18: Der fehlende Mut hat dazu geführt, dass man sich selbst dann verunsichern lässt, dass man einfachste Bälle dann einfach unter der Sohle durchrutschen lässt, dass man im Spielaufbau fahrig ist, kein Überdrümmeln der vorderen Linie hat, was wir brauchen, um unser Spiel zu entwickeln. Und wenn der Impuls von hinten nicht kommt, dann wird es eh schwer. Und wenn er dann mal kam, haben wir uns in 1-gegen-1-Duellen nicht durchsetzen können.
17: In der 31. Minute musste Magdeburgs Bockhorn nach Foulspiel mit Rot vom Feld. Noch vor der Pause erhöhten die Gäste vom Elfmeterpunkt auf 4:0. Mehr als das 1:4 durch Schukowski in der 49. Minute gelang dem FCM nicht mehr. Stattdessen trafen die Niedersachsen noch zweimal. FCM-Abwehrmann Tobias Müller und Teamkollegen starteten also mit einem 1:6 in die neue Saison.
19: Ich denke, dass das uns alle jetzt wachrütteln sollte. Er muss schnell aus den Köpfen raus.
17: Weiter geht's für Magdeburg am zweiten Spieltag auswärts beim VfL Osnabrück.
7: In der zweiten Fußball-Bundesliga gab es außerdem folgende Ergebnisse. Osnabrück schlug Heidenheim zu Hause mit 4:3. Osnabrück, also der nächste Gegner der Magdeburger. Außerdem Darmstadt gegen Kiel 2:2 und Karlsruhe gegen Bielefeld 2:1. Am Abend stehen sich dann noch Wolfsburg und der erste FC Kaiserslautern gegenüber. Nun kommen wir noch in die Regionalliga Nordost. Immerhin einen Punkt gab es dort für Chemie Leipzig, 1:1 in Stahnsdorf. Der Meister der letzten zwei Spielzeiten, Lokomotive Leipzig dagegen, kann zu Hause noch nicht gewinnen. Im Gegenteil, heute gab es sogar eine Niederlage gegen die zweite Mannschaft von Hertha BSC. Philipp Weißkirch dazu.
8: Lok Leipzig kassiert die erste Saisonniederlage, verliert gegen die zweite Mannschaft von Hertha BSC mit 1:2. Die erste Hälfte ging an die Gastgeber. Sie waren das bessere Team, trafen auch zweimal den Pfosten. Aber nach der Pause dann Hertha das bessere Team, auch die trafen den Pfosten und stellten dann auch auf 1:0. Lok hat das nicht gut verteidigt und am Ende Kannewurf mit dem Murmeltor zum 1:0 in der 52. 5 Minuten später erhöhte dann Weiland per Konter auf 2:0 für die Gäste. Aber 9 Minuten später dann ein wuchtiger Schuss von Adetula mit dem Anschlusstreffer dann also. Und dann war Lok stärker, war auch dran am 2:2. Vor allen Dingen der eingewechselte Jamal Ciane hatte dann beste Gelegenheiten, den Ausgleich zu erzielen. Das gelang aber nicht im heimischen Bruno-Plache-Stadion. Auch in der Nachspielzeit gab es noch Gelegenheiten. Aber es blieb dann am Ende beim Sieg der Gästemannschaft. 2:1 gewinnt die Hertha bei Lok Leipzig.
7: Vielen Dank an Philipp Weißkirch. Wir schauen nun zur Tour de France. Die weibliche Ausgabe sozusagen geht jetzt ins finale Wochenende, vorletzte Etappe. Und im Gegensatz zu den Männern hat die schon mal einen Vorteil. Da können noch drei Radsportlerinnen ganz aussichtsreich ums gelbe Trikot mitkämpfen, während bei den Männern ja Tadej Pogacar alles dominiert hat. Eine Personalie schreibt heute allerdings auch große Schlagzeilen. Die Titelverteidigerin Pauline Ferrand-Prévot, die Französin, ist heute aus gesundheitlichen Gründen ausgestiegen. Matthew Jin ist schön, unser Reporter. Wie sehr prägt das denn heute die Etappe?
20: Ja, gar nicht so sehr, denn Pauline Ferrand-Prévot, die war schon mehr als 5 Minuten hinten, also gerade vor dieser Mont Ventoux-Etappe gestern, und hat gestern auch wieder einen ganz, ganz schlechten Eindruck hinterlassen. Schon beim Einstieg in den Mont Ventoux musste sie abreißen lassen gegen die übrige Konkurrenz und hatte dann am Ende einen Rückstand von fast 15 Minuten. Das ist natürlich überhaupt nicht einzuholen. Und sie machte schon seit dem Einzelzeitfahren keinen so guten Eindruck. Das Team hat jetzt die Reißleine gezogen und mit ihr entschieden. Ja, sie hat sich heute Morgen wohl nicht so ganz wohl gefühlt, und dann muss man das bei diesen Temperaturen, die heute und morgen hier in Nizza auch herrschen, von 38 Grad, auch nicht provozieren, um da gesundheitlich irgendwelches Risiko einzugehen, wenn sie ja doch keine Aussicht auf einen Erfolg hat. So viel dazu. Mit dem Ausgang dieser Tour de France, dieser fünften Auflage, hatte sie ohnehin nichts mehr zu tun. Da kämpfen stattdessen Kasia Niewiadoma in Gelb, also im führenden Trikot der Tour de France der Frauen, und Demi Wollering, die Zweitplatzierte, und Marlen Reusser aus der Schweiz als Drittplatzierte um den Gesamtsieg. Niewiadoma hat 15 Sekunden Vorsprung vor der Zweitplatzierten und gerade mal 39 Sekunden vor der Schweizerin. Also das wird morgen ein echter Showdown. Morgen, weil es da um den Hausberg oder viermal über den Hausberg in Nizza geht. Heute ist das eher eine Flachetappe. Da heißt es für die Gesamtklassementfahrerinnen nochmal Kräfte sammeln, Kräfte bündeln und etwas ausruhen. Es geht hier tatsächlich mehr um die Sprinterinnen heute und vor allem um Lorena Wiebes. Die ist die ganz große Favoritin heute beim Zielsprint auf dem Boulevard d'Anglais in Nizza.
7: Vielen Dank, Matthew Genest. Schön, und wir bleiben noch ein bisschen in Frankreich, in Paris. Da finden ja die Schwimm-Europameisterschaften statt. Gold gab es heute für die deutsche Freiwasserstaffel mit Florian Wellbrock, mit Oliver Klemet, Isabel Gose und Julia Ackermann. Und dann gab es noch eine Bronzemedaille im High-Diving. Springen aus 20 Meter Höhe in die Seine. Bronze für Maike Halbisch, eine 20-Jährige, die vom Turnen diesem neuen Sport gekommen ist.
21: Ich bin unfassbar froh. Also ich kann es nicht in Worte begreifen, das ist meine allererste Medaille überhaupt in dem Sport, und ich hätte vor allem nach gestern mit allem gerechnet, aber nicht mehr damit, und dass es dann jetzt doch noch geklappt hat und dann auch so gut geklappt hat, zeigt mir natürlich auch, was ich kann und für was ich bereit bin, zumal ich gestern ja doch einen ziemlich großen Fehler gemacht habe und jetzt auch in die Zukunft gesehen, wenn ich sage, okay, wenn das dann auch noch klappt, dann ist noch ganz, ganz, ganz viel offen für mich, und ich freue mich drauf.
7: Soweit Maike Halbisch, die holte Bronze. Gold ging an die Ukrainerin Nelly Tschukanivska. Iris Schmidbauer, Titelverteidigerin vom Dresdner SC, wurde Fünfte.
0: Top-Thema in den Nachrichten kommt aus Bulgarien. Dort ist in der Nähe einer Gaspipeline eine Drohne explodiert. Ministerpräsident Rumen Radev sagte, die Drohne sei aus Rumänien kommend in den bulgarischen Luftraum eingedrungen und dann in der Nähe der Grenze detoniert. Es sei aber kein Schaden an der Infrastruktur entstanden. 16.46 Uhr gleich. Weitere Meldungen hat Kerstin Hoffmann.
2: In Prag haben zehntausende Menschen an einer Regenbogenparade teilgenommen. Sie forderten gleiche Rechte für sexuelle Minderheiten. Zu Beginn der Parade gedachten die Teilnehmer mit einer Schweigeminute der Opfer des Anschlags vom Berliner Christopher Street Day. Wegen des CSD-Anschlags hatten die Veranstalter verstärkte Sicherheitsmaßnahmen angekündigt. Nach dem Taifun Dolphin sind im Süden Japans mehr als 50.000 Haushalte ohne Strom. Die Behörden meldeten zudem 6 leicht Verletzte. Morgen soll der Wirbelsturm auf die Küsten von China und Taiwan treffen. In Ammern bei Mühlhausen hat ein Hund einen anderen attackiert und verletzt. Wie die Polizei mitteilte, war ein 63-jähriger Mann am Morgen mit seinem Tier unterwegs. Dabei sei plötzlich ein Schäferhund auf die beiden zugelaufen und habe den Hund unvermittelt angegriffen. Der Halter des Schäferhunds sei später mit dem Hund davongefahren. Die Polizei sucht Zeugen. Das Wetter am Abend, heiter bis sonnig und trocken, 21 bis 24 Grad. In der Nacht klar und trocken, 15 bis 8 Grad und morgen zunächst viel Sonne. Gegen Abend mehr Wolken und örtlich Schauer oder Gewitter. Temperaturen bis 35 Grad. MDR aktuell Verkehrsdienst. Vorsicht auf der A4 Frankfurt Richtung Dresden. Zwischen Wüstenbrand und Limbach-Oberfrohna liegt ein Dachzelt auf der Fahrbahn. Die A9 Richtung Berlin, zwischen Köselitz und Kleinmarzehns gibt es hier Stau nach einem Unfall. A9 Richtung München, die Autobahn ist zwischen Coswig und Volkerode nach einem Unfall gesperrt. Zurzeit Stau bis Niemeck. Auf der B107 zwischen Fischbeck und Jericho gibt es Behinderungen nach einem Unfall. Soweit der MDR aktuell Verkehrsdienst, 16.47 Uhr.
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0: Statt Schule mal eben auf Weltreise gehen. Genau das hat ein Erfurter Schüler ein Jahr lang erlebt. Er hat seine Grundschulzeit um ein Jahr verkürzt und ist mit seinem Vater auf Weltreise gegangen. Da konnte der Knirps dann doch einiges erleben, hat er auch unserer Reporterin Corinna Ritter erzählt.
4: Fast ein Jahr lang sind Kolja und Lutz Eger unterwegs gewesen. Sie waren in 47 Ländern unterwegs und haben alle Erdteile gesehen. Die Antarktis wollte der Arzt im Ruhestand seinem geografiebegeisterten Sohn unbedingt zeigen, solange noch Eis da ist. Fest geplant haben sie den Start in Osteuropa und die Rückreise aus Westeuropa. Dazwischen gab es viel Freiraum und übernachtet haben sie in preiswerten Hotels, Absteigen oder auch mal in einer Jurte.
22: Zum Teil mit Mitbewohnern im Zimmer, im Sinne von sechsbeinige Mitbewohner verschiedenster Art, mal aber stählt fürs Leben.
4: Für den 71-Jährigen waren die Grenzübertritte besonders tückisch. Oft wurden die beiden illegal abkassiert. Schlimm war es auch für Kolja, dass ihm der Rucksack geklaut wurde mit seinen Lieblingskuscheltieren und den Pässen. Ungewohnt für den 10-Jährigen waren die langen Busfahrten.
23: Ja, in Afrika sind wir auch teilweise mit dem Bus so 48 Stunden, also sowas gefahren am Stück und wir haben auch nichts zu essen so richtig, weil die Straßenküchen da, die sahen nicht so lecker aus.
4: In den Ferien hat Koljas Mama ihre Lieben besucht. Familienhighlight war der Aufstieg bis zur Basisstation des Mount Everest auf rund 5000 Meter Höhe. Koljas Augen strahlen, wenn er sich an sein schönstes Erlebnis erinnert.
23: Die Galapagos-Inseln waren auf jeden Fall mein Lieblingsort auf der Reise. Einfach die Tierwelt dort ist einfach richtig toll. Man kann auch

0: Clemens Schmidt hat Menschen getroffen, die als Urlauber ihre Heimat neu entdeckt haben.
1: Der Campingplatz in Deutsch-Baselitz, unweit von Kamenz, punktet mit DDR-Charme und der idyllischen Lage mit viel Wald, Wasser, ideal für Naturliebhaber.
2: Ich kenne den schon als Kind und ich bin begeistert, dass junge Leute den Platz übernommen haben und sich so viel Mühe geben, einfach hier was draus zu machen und es zu erhalten. Und ich finde das wunderschön.
3: Natur, das Grün, Wasser, die Erholung hier ist gut, ja.
4: Die Ruhe, man kann das richtig genießen. Wir sind von Kamenz, ne?
5: Heute haben wir die Enkel mit, hier kann man nämlich auch baden gehen. Und man muss um die Enkel keine Angst haben, weil das Wasser ist so weit flach, dass die einem nicht ausreißen können.
1: Was ihnen daheim fehlt, finden viele hier. Entspannung, weg vom Alltagsstress, einfach mal die Seele baumeln lassen.
6: Wir müssen nicht irgendwo nach Italien fahren. Wir haben Italien eigentlich fast vor der Haustür.
1: Besonders beliebt sind Dauercampingstellplätze. Eigene kleine Freizeitoasen haben sich manche hier errichtet, mit gemütlichen Sitzmöglichkeiten, Pergolas und bunten Lampions. Die jährliche Pacht für Dauercamper beträgt rund 1200 Euro ohne Strom, so Silvia Bardosch, Rezeptionistin in Deutsch-Baselitz.
7: Und die Höhepunkte sind ja dann eigentlich auch die Veranstaltungen, die wir dann hier haben, vom Käfercamping angefangen über Mopedtreff und sowas. Das läuft dann schon ganz gut. Oder Oldtimer-Treffen und so. Da ist dann immer wirklich Remi-Demi. Pfingsten sind wir komplett ausgebucht.
1: Ähnliches Bild in Niesendorf bei Königswartha. Zwischen Wasser, Wald und weitem Himmel genießen Gäste hier entspannte Urlaubstage mitten in der Natur. Angebote für Kinder und sportliche Aktivitäten gibt es hier auch. Ebenso eine Gaststätte.
8: Natürlich ist es hier ein Traditionscampingplatz, der schon über mehrere Jahrzehnte existiert und halt auch mehrere Generationen vereint. Also wir haben ca. 220 Dauercamperstellplätze und ja, Kurzcamping, das ist immer stark wetterabhängig.
1: Sagt Stefan Germann vom Niesendorfer Camplino Camp. Für Dauercamperin Maria Grun hat der Campingplatz sogar etwas Magisches, obwohl die Sorben daheim in Kunewitz mit Haus und Garten eigentlich alles hat.
9: Ich fahre nirgendwo in den Sommerurlaub. Das ist mein Urlaub hier. Jedes Mal, wenn ich hierher fahre, merke ich, mein Herz geht auf, ich muss lächeln, schon im Auto. Das ist so euphorisch. Durchatmen, raus, Ruhe und Natur.
1: Urlaub in der Heimat. Vielen sind die benachbarten Campingplätze hier eine willkommene Auszeit vom Alltag.
0: Clemens Schmidt berichtete aus der Oberlausitz. Wer sich eine Photovoltaikanlage aufs Dach bauen lässt, inklusive Installation einer Wallbox, der hat sich wahrscheinlich für ein Komplettpaket entschieden, ein Angebot aus einer Hand. Und man erwartet dann natürlich auch eine zügige Installation, wenn man einen Vertrag hat. Aber was passiert, wenn die Firma sich dann über Monate gar nicht meldet? Ein Fall aus Niedersachsen zeigt, warum klare Fristen in einem Vertrag wichtig sind und welche Rechte man als Verbraucher hat. Tobias Deckert mit den Einzelheiten.
10: Eine Photovoltaikanlage auf dem Dach, ein Batteriespeicher im Keller und das Elektroauto in der Garage, geladen mit selbst erzeugtem Solarstrom. Genau das wollten Naja und Boris Hoffmeister. Im Jahr 2022 haben die beiden sich deshalb eine Solaranlage zugelegt, Anbieter Energieversum. Die Werbung klang verlockend, einmal entscheiden, 20 Jahre sorgenfrei hieß es, Photovoltaik all-inclusive zum Festpreis, mit einem Ansprechpartner für alles. Rund 30.000 Euro hat das Paar bezahlt, schon beim Einbau der Solaranlage gab es aber Verzögerungen, sagt Boris Hoffmeister.
11: Bei der Solaranlage hat es sich halt unheimlich lange hingezogen, dass wir zwar die Platten eben auf dem Dach hatten, aber weder der Speicher im Keller war, noch dass der angeschlossen war.
10: Am Ende funktionierte die Anlage. 3 Jahre später wandte sich das Ehepaar erneut an Energieversum. Sie wollten das System um eine Wallbox erweitern, auch weil sie sonst ihre 20-jährige Garantie verloren hätten. Sie einigten sich auf ein Angebot. Allerdings...
11: Wir wollten ein gewisses Lieferdatum haben. Darauf haben wir gepocht, damit es eben sich nicht über mehrere Monate zieht. Und uns war auch wichtig, dass wir eben keine Vorkasse zu zahlen haben.
10: Schriftlich wurde das Lieferdatum allerdings nicht festgehalten. Nur telefonisch hieß es, in 6 Wochen solle es losgehen. Die Wochen vergingen, ohne dass sich etwas tat. Stattdessen folgten nach Angaben des Ehepaares zahlreiche E-Mails und Anrufe, ohne konkreten Installationstermin. Ein Mitarbeiter bat zwar später noch um Fotos von Sicherungskasten und den Leitungen, danach hörten die Hofmeisters nach eigener Darstellung erneut längere Zeit nichts mehr.
12: Wir haben darauf gewartet, dass sich jemand meldet,

0: hatten eigentlich ja auch einen Ansprechpartner, der war aber nicht erreichbar. Das war sehr frustrierend, weil man immer nur bis zur Hotline gekommen ist. Die haben gesagt, wir können hier technisch nicht weiter verbinden.
1: Was Verbraucherinnen und Verbraucher in solchen Fällen tun können, erklärt Julia Rehberg von der Verbraucherzentrale Hamburg.
2: Verbraucher und Verbraucherinnen, die merken, da tut sich überhaupt nichts, sollten auf jeden Fall Fristen setzen. Und zwar nachweisbar, also per Einschreiben, auffordern, die Leistung zu erbringen bis zu einem bestimmten Datum und danach gegebenenfalls auch wieder eine Frist setzen, um vielleicht zurückzutreten und den Vertrag zu beenden oder aber zumindest den Schaden, der dadurch entsteht, dass die Arbeit nicht vorangeht, diesen geltend machen zu können.
1: Auf Anfrage räumte Energiversum schließlich Kommunikationsprobleme ein. Das Unternehmen erklärt, die Installation einer Wallbox sei komplex, weil unter anderem auch der örtliche Netzbetreiber eingebunden werden müsse. Gleichzeitig habe man die Kunden über den Stand der Abstimmungen und die dadurch entstandenen Verzögerungen nicht ausreichend informiert. Am Ende gewährte das Unternehmen dem Ehepaar einen Preisnachlass von rund 200 Euro. Nach insgesamt 5 Monaten wurde die Wallbox schließlich installiert.
0: Wir mussten halt 5 Monate lang extern irgendwo laden. Das war sehr lang, aber jetzt sind wir froh, dass alles geklärt ist.
1: Der Fall der beiden Niedersachsen zeigt, wer einen Handwerksvertrag abschließt, sollte möglichst einen verbindlichen Leistungszeitraum schriftlich festhalten. Das kann helfen, langwierige Verzögerungen und Streit zu vermeiden.
3: Eine Waschmaschine für 330.000 Euro und hinein passt nur ein einziges Wäschestück. Der Grund dafür, dieses Wäschestück ist ein Mensch. Wird also immer verrückter. Ja, wirklich. Ein japanisches Hotel, da gibt's jetzt eine Waschmaschine für Menschen. Johannes Edelhoff hat sich in Osaka für uns durchwaschen lassen. Woher kommt dieser Trend und wie genau funktioniert das eigentlich?
4: Also das Ding sieht aus wie eine Mischung aus Sonnenbank und Kampfjet-Cockpit. Also unten eine weiße Wanne, darüber eine schwarze Haube, die so auf und zu geht. Da setzt du dich rein, der Deckel schließt sich und Wasser läuft dir ungefähr bis zur Brust. Und dann spritzen kleine Düsen dich mit Wasser ab. Und die Luftbläschen in den Wasserstrahlen sind angeblich kleiner als die Poren von deiner Haut und genau dadurch sollst du richtig sauber werden. Ohne Seife, ohne Schrubben. Nach 15 Minuten ist man fertig, aber ich hatte jetzt nicht den Eindruck, dass ich sauberer bin, als wenn ich ganz normal dusche. Das Ding ist in Japan schon ewig Kult. Also schon vor 55 Jahren, 1970, auf der Expo in Osaka, stand die erste Menschenwaschmaschine. Und letztes Jahr, 2025, kam der Nachfolger. Und Leute konnten sich bewerben, um die einmal zu testen. Und es haben sich mehr als 3000 Leute gemeldet auf gerade mal 78 Plätze. Und genau dadurch ist in Japan das Ding viral gegangen. Jetzt stehen die ersten Menschenwaschmaschinen in Hotels in Osaka und Tokio. Und der Hotelier, bei dem wir waren, der hat gesagt, Termine, die sind alle ausgebucht. Das Ganze kostet gar nicht so wenig, 100 Euro pro Buchung. Und ob der Hype wirklich nachhaltig ist, mal gucken.
3: Ja, und vielleicht kann man sich ja auch kalt durchwaschen lassen, Grit Krämer, denn es wird wieder heiß.
5: Ja, es wird heiß morgen. Heute ging es ja noch oder geht es immer noch. 23 bis 27 Grad haben wir in der Nacht, lüften bei 15 bis 10 Grad und morgen wird es wieder heiß. Der Wind dreht auf südwestliche Richtungen. Wir kriegen wieder die Sommerhitze aus dem Mittelmeerraum reingetragen. Immerhin 30 bis 35 Grad erwarten wir morgen. Dazu viel Sonne, erst nachmittags, abends mal ein paar Wölkchen im Südwesten von Thüringen, auch im Harz. Und in diesen beiden Regionen könnte es dann morgen auch mal ein einzelnes Hitzegewitter geben. Bei den anderen wird es aber trocken bleiben und der Montag wird nochmal ähnlich heiß mit 28 bis 32 Grad. Auch da wieder viel Sonne, abends Wolken und einzelne Schauer.
3: Danke, Wetterinfos von Grit Krämer.
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3: Und wie immer am Sonnabend gibt es bei uns gleich wieder viel Sportinformationen. Die zweite Fußball-Bundesliga ist gestartet. Außerdem geht die Tour de France der Frauen so langsam zu Ende. Das sind 2 Themen, die uns da beschäftigen werden. Und das Sonntagsfahrverbot für Lkw ist in 4 Bundesländern ausgesetzt. Auch das ein Thema, das wir gleich näher beleuchten.
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8: um 17 Uhr mit Kerstin Hoffmann. Rund 10.000 Menschen haben in Plauen gegen die Politik der Bundesregierung demonstriert. Die Polizei zählte damit etwa so viele Demonstranten, wie angemeldet waren. Der Gegenprotest kam den Angaben zufolge auf etwa 400 Unterstützer. Alles sei friedlich abgelaufen. Zwischenzeitlich sei der Demonstrationszug aber wegen Verstößen gegen Auflagen gestoppt worden. Die Kundgebung war vom Projekt Million organisiert worden. Es fordert unter anderem Neuwahlen, einen Stopp der Gesundheitsreform, ein bundesweites 29-Euro-Ticket und eine Reform des öffentlich-rechtlichen Rundfunks. In Bulgarien ist eine Drohne nahe einer Gaspipeline explodiert. Ministerpräsident Roman Radev sagte, die Drohne sei aus Rumänien kommend in den bulgarischen Luftraum eingedrungen und nahe der Grenze detoniert. Der Explosionsort liege in unmittelbarer Nähe der Transbalkan-Pipeline. Es sei aber kein Schaden entstanden. Das Verteidigungsministerium in Sofia teilte inzwischen mit, nach ersten Analysen habe es sich um eine ukrainische Lockdrohne gehandelt, man gehe aber nicht von Vorsatz aus. Die Ukraine verfügt nach Angaben von Präsident Volodymyr Selenskyj über praktisch keine intakten Wärmekraftwerke mehr. Selenskyj sagte in der serbischen Hauptstadt Belgrad, Grund seien die nahezu täglichen russischen Angriffe. Mit Serbiens Präsident Alexander Vucic habe er über die Herausforderungen gesprochen, vor denen die Ukraine in diesem Winter stehen werde. Es ist Selenskyjs erster Besuch in Serbien. Das Land ist traditionell eng mit Russland verbunden und stark von russischen Gaslieferungen abhängig. Ein Reisebus mit deutschen Touristen ist in Norwegen umgestürzt. Laut dem öffentlich-rechtlichen Rundfunksender NRK war der Bus in Zentralnorwegen auf einer Fernstraße in einer Kurve umgekippt. An Bord seien 34 Deutsche gewesen. Mehrere von ihnen seien leicht verletzt. 4 seien in Krankenhäuser gebracht worden. Warum sich der Unfall ereignete, ist noch unklar. Mit einem Fiasko ist Magdeburg in die neue Saison der zweiten Bundesliga gestartet. Der FCM unterlag zu Hause Eintracht Braunschweig mit 1:6. Bundesliga-Absteiger Heidenheim schlug Aufsteiger Osnabrück 4:3. Weiter spielten Darmstadt-Holstein-Kiel 2:2 und Karlsruhe-Bielefeld 2:1. Das waren die Nachrichten. Das Wetter, die Temperaturen von 16 Uhr auf dem Brocken wolkenlos 17 Grad, Chemnitz wolkenlos 25, Dresden wolkenlos 24, Eisenach wolkenlos 26, Erfurt wolkenlos 25, Fichtelberg wolkenlos 20, Gera wolkenlos 25, Görlitz wolkenlos 24, Halle meldet 27 Grad, Leipzig wolkenlos 24, Magdeburg wolkenlos 25 und Meiningen wolkenlos 26 Grad. In der Nacht meist sternenklar, 15 bis 10 Grad, morgen dann viel Sonne, gegen Abend im Südwesten auch Wolken und vereinzelt Schauer oder Gewitter, 30 bis 35 Grad. MDR-Verkehrsdienst. Vorsicht auf der A4 Frankfurt Richtung Dresden. Zwischen Wüstenbrand und Limbach-Oberfrohna liegt ein Dachzelt auf der Fahrbahn. A9 Richtung Berlin, zwischen Köselitz und Kleinmarzehns Stau nach einem Unfall. Die A9 Richtung München ist zwischen Coswig und Fockerode nach einem Unfall gesperrt, zurzeit Stau bis Nimeck. Vorsicht, in der Gegenrichtung ragt die Leitplanke in die linke Fahrspur hinein. Auf der B107 zwischen Fischbeck und Jericho gibt es Behinderungen. Im Landkreis Görlitz ist die Straße zwischen Ottenhain und Strahwalde nach einem Unfall gesperrt. Soweit der MDR-Verkehrsdienst, 17.04 Uhr.
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3: Guten Tag, am Mikrofon ist René Sievert. Erste Bundesländer haben das Sonntagsfahrverbot für Lkw vorübergehend aufgehoben. So sollen in den nächsten Wochen mehr Gütertransporte vom Wasserweg auf die Straßen verlegt werden. Diese Maßnahme ist allerdings nicht unumstritten. Katharina Jetter berichtet.
9: In Niedersachsen, NRW, Rheinland-Pfalz und im Saarland werden morgen und an den nächsten Sonntagen Lkw auf den Straßen und Autobahnen unterwegs sein. Der neue Verkehrsminister Bilger hatte diese Maßnahme bei einem Krisentreffen am Donnerstag ins Spiel gebracht. Jetzt hat der CDU-Politiker sie im Deutschlandfunk noch einmal verteidigt. Durch die anhaltend niedrigen Wasserstände in deutschen Flüssen seien Lieferketten in Gefahr. Da brauche man diese Flexibilität. Der Industrieverband BDI begrüßt die Maßnahme. Maßnahme. Kritik kommt von der Umweltschutzorganisation BUND. Deren Vorsitzender Band sagte der Rheinischen Post, statt mehr Lkw auf die Autobahnen zu bringen, sollte man lieber die Ursache für den Wassermangel bekämpfen. Und das sei der Klimawandel.
3: Milch und Butter sind gerade ziemlich günstig zu kaufen. Weil das europaweite Angebot durch die Decke geht, sind die Preise ins Rutschen gekommen. Das freut die Verbraucher, treibt den Landwirten allerdings die Schweißperlen auf die Stirn. Und es ist ein gnadenloser Preiskampf, der da tobt. Wir fragen jetzt mal, gilt das eigentlich auch für Bioprodukte? Und wie viel würden Sie denn für den Liter Milch bezahlen? Silvia Stadler hat sich umgehört.
10: Der Konsum-Supermarkt in Leipzig-Schleußig. Im Kühlregal stehen die Milch von Gut und Günstig, ein Liter, derzeit 1,05 Euro, die mittelpreisige Milch von Edeka, aber auch Angebote von Biohöfen, zum Beispiel Landgut Nemt, 2,19 Euro pro Liter. Der Kunde soll selbst entscheiden können, so Konsum-Pressesprecher Jan Friedrich.
11: Natürlich überprüfen wir die Produkte auch, ob sie einen gewissen Grundabsatz bringen. Das tun sie. Es ist nicht in jedem Markt im selben Umfang. Wir stehen hier in der Könneritzstraße. Da ist eine hohe Affinität auch zu regionalen Produkten da. In manchen anderen, auch kleineren Märkten, sieht das durchaus anders aus.
10: Aber wie viel wäre die eher bioaffine Kundschaft hier bereit, für Biomilch zu bezahlen? Auch 2,25 Euro pro Liter?
12: Also das wäre schon mehr, aber das wäre noch okay, finde ich. Ich kaufe sowieso nur Biomilch, weil mir das wichtig ist, dass die Qualität gut ist.
13: Für mich okay, aber das ist nicht für jeden okay, natürlich, das weiß ich. Ich würde auch mehr dafür bezahlen oder keine Milch trinken.
14: Das ist vielleicht schon ein bisschen zu viel. Biomilch ist, glaube ich, 2,5 oder sowas. Und ich verstehe das, für viele Menschen ist vielleicht nicht so einfach, so viel zu bezahlen.
10: Der Preis werde mit den Lieferanten individuell verhandelt, heißt es beim Konsum. Man wisse um gewisse Grenzen dabei.
11: Dort gibt man natürlich das Signal weiter, wenn man sagt, hier, Preise sind jetzt auf einem Niveau angekommen, das werden uns die Kunden wahrscheinlich nicht abnehmen. Es ist ja eine Mischung, ne? Man möchte es anbieten, die Kunden müssen es gleichzeitig kaufen, es nützt ja nichts, wenn es bei uns zwar im Regal steht, aber wir es dann entsorgen müssen, weil das Haltbarkeitsdatum abgelaufen ist. Also es muss für beide Seiten funktionieren.
10: Derzeit erhalten Anbieter konventioneller Milch etwa 35 Cent pro Liter in den Molkereien, was unter den Produktionskosten liege. Bei Biomilch sieht es etwas besser aus, etwa 60 Cent pro Liter. Aber in dem Bereich seien die Kosten auch höher, gibt Carsten Döbelt vom Landgut Nemt bei Wurzen zu bedenken.
15: Also der wichtigste Punkt sind natürlich die Futterkosten, sind die Personalkosten. Wir brauchen ja schon bloß noch mal das Thema Mindestlohn angucken. Vor 5 Jahren waren wir bei 8 Euro, jetzt sind wir bei 14 Euro. Das spielt natürlich schon eine Rolle.
10: De facto sei die Lage ähnlich angespannt wie vor gut 20 Jahren, sagt er. Der Preis bleibe einfach zu niedrig. Nach Auskunft des sächsischen Landwirtschaftsministeriums haben in den letzten 10 Jahren rund 300 Milchviehbetriebe in Sachsen aufgegeben.
3: Von Sachsen geht's jetzt nach Thüringen. Man da zum Beispiel einen Buhlplatz im Kurpark möchte, einen Beamer für den Heimatverein oder eine neue Hütte fürs Freibad, dann macht das sogenannte Regionalbudget möglich. Gemeinden und Vereine im ländlichen Raum können damit ihre Orte aufwerten. Im Saale-Holzland-Kreis, da funktioniert das offenbar ganz gut. Veronika Lewandowski erklärt, was genau dahinter steckt.
16: Das Regionalbudget ist ein Förderprogramm für Kleinprojekte in den LIDA-Regionen. Thüringen stellt dafür Geld zur Verfügung, damit ländliche Regionen attraktiver werden. Und die Vergabe, die läuft über die regionalen Arbeitsgruppen, kurz RAGs. Die beantragen die Mittel und reichen sie an die Projekte weiter. In der Region Saale-Holzland konnten in diesem Jahr 18 von 31 eingereichten Vorhaben unterstützt werden, sagt Regionalmanagerin Ina John.
17: Förderung mit 80%, und das hilft dem ländlichen Raum ganz dolle. Viele Kassen sind leer und damit ist es ein super Förderinstrument, was auch hier bei uns in der Region einfach mit unserer Unterstützung umgesetzt werden kann.
3: Und wie kommt man ran an dieses Geld?
16: Ja, jedes Jahr gibt es eine Ausschreibung mit bestimmten Schwerpunkten. Die Projekte dürfen höchstens 20.000 Euro kosten. Ein kleiner Teil muss selbst finanziert werden. Zu den Bewilligten gehört diesmal Trockenborn-Wolfersdorf. Dort soll im Waldbad Herzog Ernst eine historische Veranstaltungshütte saniert werden, sagt Wolfgang Priebs vom Förderverein.
18: Wir haben das Dach neu gemacht, das ist saniert worden. Und wir haben den Vorbau, der verfault war, erneuert. Und jetzt soll praktisch noch wie so eine kleine Veranda, damit die Künstler auftreten können dort.
16: Auch Spielmöglichkeiten oder Technik für die Wasserqualität konnten bereits angeschafft werden. Für Wolfgang Priebs sind solche Fördertöpfe enorm wichtig.
18: Wenn wir diese Möglichkeit nicht hätten, könnten wir viele Sachen nicht machen. Und dann würde das an den technischen Kriterien scheitern. Wird zugemacht.
16: Ohne Ehrenamt und Engagement geht's nicht. Das zeigt auch der Waldbad Förderverein. Jetzt am Samstag organisieren die Helfer wieder ein großes Sommerkino im Waldbad.
3: Das Regionalbudget in Thüringen. Veronika Lewandowski berichtete darüber.
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3: Schon wieder lodern Flammen in den Urlaubsparadiesen. Am Westufer des Gardasees ist in einem Bergwald ein Feuer ausgebrochen. Die Feuerwehr ist damit einem Großaufgebot im Einsatz. Lisa Weiß berichtet.
19: Meterhohe Flammen, dazu starker Wind. Der Waldbrand in den Bergen oberhalb des Gardasees ist nur schwer unter Kontrolle zu bringen. Mehr als 200 Menschen sind am Westufer des Gardasees vorsichtshalber in Sicherheit gebracht worden. Auch viele Touristen mussten ihre Ferienhäuser verlassen. Der Gardasee ist besonders für deutsche Urlauber ein beliebtes Ferienziel. Die Feuerwehr ist unter anderem mit Löschflugzeugen unterwegs und versucht vor allem Wohnhäuser zu schützen. Warum der Brand ausgebrochen ist, ist noch nicht klar. Waldbrände sind in Italien momentan an der Tagesordnung, wegen der Hitzewelle und der großen Trockenheit im Land. Große Flüsse wie der Po führen nur noch wenig Wasser. Es ist teilweise über 40 Grad heiß und in vielen Großstädten in Italien gilt die höchste Hitzewarnstufe. Bis mindestens Mitte des Monats soll es in vielen Gegenden Italiens auch nicht kühler werden. Dazu kommen schwere Gewitter. Wenn ein Blitz einschlägt, kann das einen Waldbrand verursachen.
3: In Südafrika muss sich jetzt ein Gericht mit dem umstrittenen Landgesetz beschäftigen. Es erlaubt dem Staat, Land in bestimmten Fällen ohne Entschädigung zu enteignen. Die Regierung von Präsident Ramaphosa verteidigt das Gesetz als notwendiges Instrument, um die extrem ungleiche Landverteilung aus der Apartheidszeit zu korrigieren. Kritiker warnen vor Angriffen auf Eigentumsrechte und auf die Investitionssicherheit. Stefan Überbach zum Stand der Dinge.
20: Es ist eins der heikelsten Gesetze in der Geschichte des demokratischen Südafrika. Der sogenannte Expropriation Act. Schon lange laufen Kritiker dagegen Sturm. Geklagt haben verschiedene Bürgerrechtsgruppen, Lobbyverbände und die Partei Democratic Alliance, DA, die seit 2 Jahren Teil der Regierungskoalition ist. Der DA-Abgeordnete Bonginkosi Madikizela erklärt, warum.
21: The current Expropriation Act is not constitutional.
20: Das derzeitige Enteignungsgesetz ist nicht verfassungsgemäß und wurde nicht auf rechtmäßige Weise durch das Parlament verabschiedet. Deshalb ist die DA vor Gericht. Wir werden ihre Eigentumsrechte schützen.
21: We will protect your property rights.
20: Die DA klagt also gegen ein Gesetz, das die Regierung, an der sie beteiligt ist, eigentlich verteidigen muss. Der Expropriation Act, der 2022 noch von einer ANC-Mehrheit beschlossen und von Präsident Ramaphosa Anfang letzten Jahres in Kraft gesetzt worden war, regelt, wie der Staat Eigentum für öffentliche Zwecke enteignen darf. Besonders umstritten ist der Teil, der eine Enteignung ohne Entschädigung vorsieht. Nach Ansicht der wirtschaftsliberalen Denkfabrik IRR sorgt das Gesetz außerdem für Rechtsunsicherheit. Denn es lässt offen, in welchen Fällen eine entschädigungslose Enteignung möglich sein soll, sagt IRR-Rechtsexperte Gabriel Krauss.
22: This law is extremely dangerous.
20: Dieses Gesetz ist äußerst gefährlich. Überall dort, wo ähnliche Maßnahmen versucht wurden, haben sie zu katastrophalen Situationen und Ergebnissen geführt.
22: Disastrous outcomes.
20: Die Regierung und viele Befürworter sehen das naturgemäß ganz anders. Die Regelung ist kein Freifahrtschein für Landraub, sagt etwa die Juristin Bulelwa Mabasa im Nachrichtenkanal SABC und verweist darauf, dass das neue Gesetz im Normalfall erstmals eine gerechte und angemessene Entschädigung vorsieht.
23: Es enthält viele Schutzmechanismen für die Betroffenen, etwa Mediation und Schiedsverfahren. Und letztlich bleibt das Gericht die letzte Instanz. Tatsächlich macht das Gesetz Enteignungen für den Staat eher schwieriger.
20: Trotzdem schlagen die Emotionen hoch, denn die Landverteilung in Südafrika ist bis heute extrem ungleich. Rund 70% des privaten Farmlands gehören weißen Eigentümern, die weniger als 10% der Bevölkerung ausmachen. Für viele ist das Enteignungsgesetz deshalb ein überfälliges Instrument, um die Folgen der Apartheid zu korrigieren. Karl Niehaus, Politiker der linksradikalen Partei EFF, würde sogar noch sehr viel weiter gehen. Wir sind der Auffassung, dass der Staat sämtliches Land besitzen und dieses dann rational und sorgfältig verteilen sollte. Genau das wollen bestimmte Organisationen verhindern, weil sie die Eigentumsverhältnisse des Apartheid-Systems fortschreiben möchten. Die Auseinandersetzung vor Gericht hat gerade erst begonnen. Mit einem Urteil wird frühestens in einigen Monaten gerechnet. Aber auch dann dürfte der Rechtsstreit noch nicht entschieden sein. Erwartet wird, dass der Fall wegen seiner weitreichenden praktischen und politischen Bedeutung am Ende vor dem südafrikanischen Verfassungsgericht landet.
3: Stefan Überbach war das, unser Korrespondent in Südafrika. Topmeldung in den Nachrichten kommt aus Plauen. Dort haben rund 10.000 Menschen gegen die Politik der Bundesregierung demonstriert. Die Kundgebung ist vom Projekt Million organisiert worden. Es fordert unter anderem Neuwahlen, einen Stopp der Gesundheitsreform, ein bundesweites 29-Euro-Ticket und eine Reform des öffentlich-rechtlichen Rundfunks. Es gab in Plauen auch eine Gegendemonstration mit etwa 400 Teilnehmern. 17.16 Uhr gleich weitere Meldungen von Kerstin Hoffmann.
8: Auf Mallorca haben erneut hunderte Menschen gegen den Massentourismus auf ihrer Insel demonstriert. Die Proteste fanden im Westen der Insel in der Stadt Sóller statt. Medienberichten zufolge kamen bis zu 2.500 Menschen. Im Mittelpunkt der Proteste steht die Wohnungsnot auf der Insel. An einer ehemaligen Schule in Zwickau haben Unbekannte verfassungsfeindliche Schmierereien hinterlassen. Wie die Polizei mitteilte, wurden sowohl an der Innen- als auch an der Außenwand des Gebäudes Graffiti entdeckt. Darunter seien auch verfassungsfeindliche Symbole. Die Täter seien gewaltsam in das Gebäude eingedrungen. Fußballstar Lionel Messi trauert um seinen Vater. Laut übereinstimmenden Medienberichten starb Jorge Messi gestern im Alter von 68 Jahren in einem Krankenhaus in Buenos Aires. Er unterstützte die Fußballkarriere seines Sohnes von Anfang an. Später verhandelte er die großen Verträge. Das Wetter in der Nacht meist sternenklar, 15 bis 10 Grad, morgen viel Sonne, gegen Abend im Südwesten auch Wolken, vereinzelt Schauer oder Gewitter, Temperaturen bis 35 Grad. MDR Aktuell Verkehrsdienst, A9 Richtung Berlin zwischen Köselitz und Kleinmarzehns Stau nach einem Unfall. A9 Richtung München zwischen Niemeck und Köselitz Stau nach einem Unfall im Baustellenbereich. Die A9 ist im weiteren Verlauf zwischen Coswig und Volkerode nach einem Unfall gesperrt. Im Landkreis Görlitz ist die Straße zwischen Ottenhain und Strahwalde nach einem Unfall gesperrt. Im Landkreis Leipzig ist die Straße zwischen Buchheim und Ebersbach ebenfalls nach einem Unfall gesperrt. Soweit der MDR Aktuell Verkehrsdienst, 17.18 Uhr.
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0: Mit Jan Kröger in den nächsten 10 Minuten wird es durchaus auch um sehr erfolgreiche mitteldeutsche Sportler gehen, bei der Schwimm-EM nämlich auch sehr erfolgreiche Magdeburger Sportler. Aber der Nachmittag brachte vor allem viele enttäuschte Magdeburger Fußballer. Natürlich ist die neue Saison eine Herausforderung gewesen für den ersten FC Magdeburg, mit vielen Abgängen, mit 10 Neuzugängen, die integriert werden müssen, unter anderem mit einer komplett neuen Innenverteidigung. Aber ein 1:6 zum Auftakt gegen Eintracht Braunschweig, das war jenseits aller Vorstellungen, auch der von Trainer Patrick Sander, zu hören hier im Interview mit Sabrina Brawowski.
1: Patrick Sander, finden Sie schon Worte nach diesem Grüßestart des 1. FC Magdeburg?
2: Als erstes gilt es erstmal, sich zu entschuldigen bei all denen, die heute im Stadion waren und die uns die Daumen drücken und uns alles Gute gewünscht haben, weil das war nicht der Auftritt, den wir hinlegen wollten. Und ich glaube, die Zuschauer waren teilweise erschrocken, wir auch. Und es gibt keinen Grund, null, kein Anzeichen, was auch nur irgendwie annähernd auf das hingedeutet hat oder hätte. Demzufolge sind wir ja, komplett überrascht.
1: Also hat sie kalt erwischt?
2: Kann man so sagen. Man kann auch sagen, es war jetzt eine harte Landung. Das war es nicht. Es war eher eine Bruchlandung. Es ist schwierig, jetzt da Gründe zu finden. Ich sage, vielleicht waren auch zu viele Träumereien in den Köpfen drin und man ist, wie gesagt, hart in der Realität angekommen. Wenn man dem Ganzen was Positives abgewinnen will, dann ist es die Sache, okay, wenn wir irgendwie wachgeküsst werden wollen oder wollten, dann ist es heute passiert.
1: Innenverteidigung, viel zu behäbig, viel zu langsam, gehen Sie damit?
2: Gerade auch noch in der Vergangenheit gelobt worden. Ne? Also es war, wie gesagt, es hat nichts darauf hingedeutet, aber für meine Begriffe war das so ein bisschen mutlos und der fehlende Mut hat dazu geführt, dass man sich selbst dann verunsichern lässt, dass man einfachste Bälle dann einfach unter der Sohle durchrutschen lässt, dass man im Spielaufbau fahrig ist, kein Überdrümmeln der vorderen Linie hat, was wir brauchen, um unser Spiel zu entwickeln. Und wenn der Impuls von hinten nicht kommt, dann wird es eh schwer. Und wenn er dann mal kam, haben wir uns in 1-gegen-1-Duellen nicht durchsetzen können. Und demzufolge kamen die Bälle, die wir nach vorne gespielt haben, umgehend und postwendend wieder zurück. Und dann hatten wir eine katastrophale Restverteidigung und das Zentrum sperren wir weit auf.
0: Soweit Magdeburgs Trainer Patrick Sander nach dem 1:6 am ersten Spieltag gegen Eintracht Braunschweig. Es gab noch ein weiteres Spiel mit 7 Toren an diesem ersten Spieltag. Das des nächsten Magdeburger Gegners nämlich. Aufsteiger VfL Osnabrück hat gegen Bundesliga-Absteiger Heidenheim lange Zeit mitgehalten, am Ende aber knapp verloren. Ann-Kathrin Rose.
4: Über ein Megafon und in leuchtend roten Shirts haben die Fans des 1. FC Heidenheim ihr Team gefeiert. Zurück in der 2. Liga, zurück mit Spektakel. Mit 4:3 hat sich das Team von Trainer Frank Schmidt gegen Aufsteiger Osnabrück durchgesetzt. Dabei lief nach einem Mini-Umbruch im Sommer noch nicht alles rund. Mit Marcel Kostli hat aber einer der Neuzugänge einen Treffer erzielt. Sif Sivatze, Schöppner und Pieringer steuerten die weiteren Treffer bei zum Auftaktsieg der Heidenheimer in der 2. Bundesliga.
0: Ein unterhaltsames Spiel von den Toren her gab es auch in Darmstadt zwischen der gastgebenden SV Darmstadt 98 und Holstein Kiel. Mathis Hohm hat's verfolgt.
5: Auch wenn im Spiel der Kieler längst noch nicht alles perfekt lief, so stimmte zum Auftakt in diese neue Saison zumindest die Effektivität. Neuzugang Balzi brachte die Gäste mit einem satten Schuss ins linke Toreck schon nach 8 Minuten in Führung. Mit dem 1:0 im Rücken agierte Kiel clever, ließ wenig bis nichts zu und legte durch den Kopfballtreffer von Harris sogar das 2:0 vor der Pause noch nach. Als im relativ ereignisarmen zweiten Abschnitt im Stadion schon gefühlt der ein oder andere in der Nachmittagssonne einzudösen drohte, pennte auch die Defensive der Kieler einmal entscheidend. Der eingewechselte Lee machte den Anschlusstreffer, weckte das Stadion nochmal auf und mit der Energie von der Tribüne musste Kiel nach einer Ecke noch den bitteren 2:2 Ausgleichstreffer hinnehmen.
0: Das letzte Nachmittagsspiel in der 2. Liga gewann Karlsruhe zu Hause mit 2:1 gegen Bielefeld. Heute Abend treffen dann noch Wolfsburg und Kaiserslautern aufeinander. Dynamo Dresden startet dann morgen Nachmittag in die neue Saison auswärts beim 1. FC Nürnberg. Kommen wir nun in die Regionalliga Nordost. Der 1. FC Lokomotive Leipzig hatte sich das eigentlich so vorgestellt. Zu Hause gegen die 2. Mannschaft von Hertha BSC gewinnen und zumindest für eine Nacht Tabellenführer werden. Daraus ist nun nichts geworden, denn nach einem Unentschieden im ersten Heimspiel gab es sogar eine Niederlage mit 1:2 heute. Den ersten Punkt dagegen in der neuen Saison hat die BSG Chemie Leipzig geholt. 1:1 hieß es am Ende gegen Stahnsdorf. Der Torschütze für Chemie, das war Philipp Wendt. Wie erleichtert war er nach diesem ersten Punktgewinn der neuen Saison?
7: Ja, ich sag mal so, vom Spielverlauf her können wir dann doch schon sehr glücklich mit dem Punkt sein, denke ich. Klar haben wir uns wieder viel mehr vorgenommen. Aber ob das jetzt Erleichterung ist, ich bin ehrlich, ich hätte natürlich gerne gewonnen. Aber jetzt, wie gesagt, wie der Spielverlauf am Ende war, bin ich mit dem Punkt schon zufrieden.
0: Soweit Philipp Wendt. Und nun kommen wir zu Julia Ackermann, Isabel Gose, Oliver Klemet und Florian Wellbrock. Das sind die 4 Sportlerinnen und Sportler, die heute Gold geholt haben bei der Freiwasser-Teamstaffel, bei der Schwimm-EM in Paris und insgesamt bot das deutsche Freiwasserteam damit eine überzeugende Europameisterschaft. Christina Graf zieht Bilanz.
9: Sie sind das beste Freiwasserteam. Julia Ackermann, Isabel Gose, Oliver Klemet und Florian Wellbrock. Und das nicht nur, weil sie die Mixed-Team-Staffel gewonnen haben, sondern auch, weil sie die Wettbewerbe in der Seine überwiegend dominiert haben. 4-mal Gold, 1-mal Bronze, das ist die Bilanz der deutschen Freiwasserschwimmer in Paris insgesamt. Und das ist eine, die sich mal wieder sehen lassen kann, findet auch Bundestrainer Bernd Berghahn.
24: Tolles Rennen, toller Erfolg, Medaillenspiegel gewonnen. Wir sind sehr zufrieden.
9: Und zu diesem Fazit hat vor allem auch mal wieder Florian Wellbrock beigetragen. Wer den gebürtigen Bremer jemals abgeschrieben hat, der wird einmal mehr eines Besseren belehrt. Selbst hatte er vorher noch tief gestapelt, kein gutes Trainingsjahr gehabt zu haben, zeigte er hier eindrucksvoll, dass mit ihm in der Staffel und im Einzel über die 5 und die olympischen 10 Kilometer weiter zu rechnen ist.
11: Ja, ist verrückt. Also hätte ich wirklich nicht mit gerechnet, aber wir wussten, dass heute nochmal alles möglich ist. Für mich persönlich, wie gesagt, drei Medaillen, drei Titel hätte ich mir vorher nicht erträumt hier bei der Europameisterschaft. Und ich bin wahnsinnig dankbar, dass ich das hier so nochmal erleben durfte.
9: Aber nicht nur er, sondern das gesamte Team überzeugte. Die junge Julia Ackermann im Team als erste Starterin zeigte bei ihrer ersten EM mit den Profis, dass in ihr großes Potenzial schlummert, ist auch der Bundestrainer begeistert.
24: Hut ab, gerade aus der JTM raus vor 2 Wochen und dann hier so eine EM zu schwimmen, ganz, ganz toll.
9: Vorbilder im eigenen Team sind nicht gering, denn mit Isabel Gose hat sie die Europameisterin im Knockout-Rennen in ihrer Mannschaft. Gose, die eigentlich das Becken ihr Zuhause nennt, findet sich in der jüngeren Vergangenheit immer besser im Freiwasser zurecht und ist dort wirklich zu einer Favoritin geworden, die viel Biss hat.
12: Ich glaube, ich möchte das gerne so beibehalten. Bei mir ist mal vielleicht die ein oder andere Strecke auf Plus dazu und jetzt genieße ich noch die Siegerehrung und dann voller Fokus auf Beckenwettkämpfe.
9: Damit nicht genug, Oliver Klemmet holte Bronze über die 10 Kilometer und fand in der Teamstaffel mit einer starken Leistung zu alter Form zurück. Klemmet hatte kein einfaches Jahr, so startete er mit einem Armbruch in die Saison. Für den Vielstarter wird es dann nächste Woche im Becken spannend.
13: Der Fokus liegt dann eher auf den letzten 3 Wettkampftagen, auf den 400 und auf den 1500. Die 800 sind dann noch nicht ganz so im Fokus, deshalb habe ich dann doch noch mal ein bisschen mehr Pause.
9: Unterm Strich bleibt nach den bitteren Olympischen Spielen vor 2 Jahren hat Florian Wellbrock endlich seinen Frieden mit der Seine gefunden. Und einmal mehr hat das deutsche Team gezeigt, im Freiwasser sind sie nur ganz schwer zu schlagen.
0: Soweit Christina Graf und von Paris schauen wir jetzt in den Süden Frankreichs. In Nizza geht nämlich an diesem Wochenende die Tour de France der Frauen zu Ende. Heute zunächst die vorletzte Etappe, die 8. steht auf dem Programm. Noch sind etwas mehr als 25 Kilometer zu fahren. Matthew Genest Schön nimmt uns mit.
14: Das Ziel steht schon angeschrieben auf den Wegweisern der Landstraßen, auf denen die Fahrerinnen dieser Tour de France der Frauen unterwegs sind. In weißen Lettern auf grünem Schild steht drauf Nice, also Nizza. Es geht an die Côte d'Azur, die längste Etappe dieser Tour de France-Ausgabe mit mehr als 170 Kilometern. Eben gab es einen kleinen Sturz, da war unter anderem Nicola Noschkova vom französischen Team Cofidis involviert. Die war mit der lange Zeit mit dabei im Kampf um das Bergtrikot, aber es konnte zum Glück für alle 4 involvierten Fahrerinnen vorerst mal weitergehen. Also da eine Entwarnung. Es geht weiter mit knapp 50 km/h im Durchschnitt aktuell Richtung Côte d'Azur, denn das Hauptfeld, vor allem die Sprinterinnen darin, um Lorena Wiebes, die Frau im grünen Trikot der besten Sprinterin dieser Tour de France der Frauen, die haben noch 3 Minuten Rückstand auf 2 Ausreißerinnen, die schon den ganzen Tag fast zu zweit unterwegs sind, nämlich Maëva Scribon, die Französin, und die Niederländerin Luz Aderhees. Die versuchen es zu zweit gegen das gesamte Hauptfeld und vor allem eben gegen diese Sprintteams irgendwie durchzukommen. 26 Kilometer sind noch zu gehen. Die Chancen stehen nicht allzu schlecht, vor allem wenn sie diese beiden letzten kurzen, knackigen Anstiege gut gemeistert bekommen und wenn sich vor allem die Sprintteams dahinter nicht einig sind. Lorena Wiebes, die beste Sprinterin, sie will ihren Sieg-Hattrick bei dieser Tour de France, hat zum Tourauftakt in der Schweiz schon 2 Etappensiege holen können, aber diese 2 Ausreißerinnen, Scribon und Aderhees, die haben da im Moment noch mächtig was dagegen.
0: Soweit Matthew Genest Schön von der Tour de France der Frauen. Bei diesem Live-Ereignis sind wir auch in einer guten Viertelstunde mal wieder vor Ort.
3: Und jetzt schauen wir aufs Wetter an diesem Nachmittag. Grit Krämer, die Sonne scheint. Was gibt es sonst noch so zu sagen?
15: Keine Wolken mehr. Vorhin hatten wir welche, die sind verschwunden. Wir haben immer noch 23 bis 26 Grad verbreitet. Vereinzelt haben wir auch eine 27 erreicht. Zum Beispiel in Sachsen 27 Grad, meldet Chemnitz. 27 Grad immer noch in Südthüringen, hier am Rande nach Bayern geschaut. Also es geht überall sommerlich warm jetzt in den Abend hinein. Auch die Abendwerte werden über 20 Grad liegen, erst in der Nacht. Und zwar weit nach Mitternacht erreichen wir dann die Tiefstwerte. Und die sind aber noch angenehm bei 15 bis 10 Grad.
3: Da kann man also nochmal durchlüften, denn morgen wird es wieder heiß.
15: Morgen wird es wieder heiß. Morgen sollte man also, wenn man das kann, wirklich baden gehen. Denn wir haben in den Badeseen die gleichen Temperaturen wie heute in der Luft. 23 bis 26 Grad. Ein bisschen kühler ist es nur in der Bleilauchtal. Mit 21 Grad und in der Havel im Norden von Sachsen-Anhalt mit 24 Grad. Die Luft wird morgen sehr viel viel heißer als heute. Wir erwarten 30 bis 35 Grad, weil die Luftströmungsrichtung sich wieder ändert. Heute nochmal aus nördlicher Richtung die recht frische Luft, auch in der Nacht. Und morgen dreht das Ganze auf Südwest und wir kriegen wieder diese heiße Mittelmeerraumluft zu uns reingetragen.
3: Und bleibt es denn so heiß an den kommenden Tagen?
15: Es bleibt am Montag nochmal so heiß mit 28 bis 32 Grad. Ein paar Wolken sind unterwegs, deshalb nicht ganz so warm. Nachmittags, abends gibt es auch vielleicht mal im Südwesten von Thüringen im Harz hier und da ein kleines Hitzegewitter. Dienstag und Mittwoch wird es ein bisschen kühler, weil da eine Kaltfront eines Skandinavientiefs bis zu uns durchdringt und dafür sorgt, dass wir nur noch 24 bis 28 Grad kriegen. Es bleibt aber die ganze Woche über trocken und dann in der zweiten Wochenhälfte wird es auch wieder heiß.
3: Dankeschön, Grit Krämer. Ja, wir waren ja eben schon bei der 8. Etappe der Tour de France der Frauen live dabei. Die Etappe, die geht dann so langsam zu Ende. Das Finale können Sie hier bei uns live miterleben nach den Nachrichten 5:30. Und außerdem berichten wir über die Situation in Nepal nach dem Auslaufen der USAID-Hilfen.
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8: Um 17.30 Uhr mit Kerstin Hoffmann. Rund 10.000 Menschen haben in Plauen gegen die Politik der Bundesregierung demonstriert. Die Polizei zählte damit etwa so viele Demonstranten, wie angemeldet waren. Der Gegenprotest kam den Angaben zufolge auf etwa 400 Unterstützer. Alles sei friedlich abgelaufen. Zwischenzeitlich sei der Demonstrationszug aber wegen Verstößen gegen Auflagen gestoppt worden. Die Kundgebung war vom Projekt Million organisiert worden. Es fordert unter anderem Neuwahlen, einen Stopp der Gesundheitsreform, ein bundesweites 29-Euro-Ticket und eine Reform des öffentlich-rechtlichen Rundfunks. In Bulgarien ist eine Drohne nahe einer Gaspipeline explodiert. Ministerpräsident Rumen Radev sagte, die Drohne sei aus Rumänien kommend in den bulgarischen Luftraum eingedrungen und nahe der Grenze detoniert. Der Explosionsort liege in unmittelbarer Nähe der Transbalkan-Pipeline. Es sei aber kein Schaden entstanden. Das Verteidigungsministerium in Sofia teilte inzwischen mit, nach ersten Analysen habe es sich um eine ukrainische Lockdrohne gehandelt. Man gehe aber nicht von Vorsatz aus. In Ungarn ist ein Kritiker von Ex-Ministerpräsident Viktor Orbán als nächster Staatspräsident nominiert worden. Wie der aktuelle Ministerpräsident Péter Motyon mitteilte, soll Andreas Borkon, der frühere Präsident des Obersten Gerichtshofs, das Amt bekleiden. Borkon habe sich konsequent für Rechtsstaatlichkeit und die Unabhängigkeit der Justiz eingesetzt. Die Wahl des 73-Jährigen durch das Parlament gilt als sicher. 2011 war Borkon von Orbáns Regierung als Präsident des Gerichtshofs abgesetzt worden, 3 Jahre vor Ende der regulären Amtszeit. Im Eisenbahntunnel Sandberg im Ilm-Kreis haben Rettungsteams und Behörden den Katastrophenfall geprobt. Nach Angaben der Einsatzleitung ist nicht alles nach Plan gelaufen. Unter anderem seien die Rettungsteams zu spät eingetroffen. Auch das Alarmsystem habe an vielen Stellen nicht rechtzeitig funktioniert. Feuerwehr, Rettungsdienste und Behörden hatten auf der Schnellstrecke den Einsatz beim Brand eines ICE mit etwa 100 Insassen geprobt. In Nepal sind 9 Monate nach einem tödlichen Lawinenunglück die Leichen eines deutschen Bergsteigers und 4 weiterer Vermisster gefunden worden. Nach Angaben örtlicher Behörden sind sie im November letzten Jahres an den Hängen des Berges Yalungri von einer Lawine erfasst worden. Wegen des schlechten Wetters verzögerte sich aber die Bergung der Leichen bisher. Das waren die Nachrichten. Das Wetter, die Temperaturen: Artern wolkenlos 26 Grad, Dresden wolkenlos 25, Eisenach wolkenlos 26, Erfurt wolkenlos 25, Gardelegen wolkenlos 25, Hoyerswerda wolkenlos 24, Magdeburg wolkenlos 25, Neuhaus wolkenlos 23, Oschatz wolkenlos 26, Plauen wolkenlos 26, Wernigerode wolkenlos 25 und Wittenberg meldet 24 Grad. In der Nacht meist sternenklar, 15 bis 10 Grad, morgen viel Sonne, gegen Abend im Südwesten auch Wolken und vereinzelt Schauer oder Gewitter, Temperaturen morgen bis 35 Grad. MDR Aktuell Verkehrsdienst, A9 Richtung Berlin. Zwischen Köselitz und Kleinmarzins 3 Kilometer Stau nach einem Unfall. A9 Richtung München zwischen Niemeck und Köselitz Stau nach einem Unfall im Baustellenbereich. Die A9 im weiteren Verlauf ist zwischen Coswig und Vockerode nach einem Unfall gesperrt. Vorsicht auf der B81 zwischen der A14 Abfahrt Magdeburg-Sudenburg und Langenweddingen. Hier ist eine Schafherde auf der Fahrbahn. Im Landkreis Görlitz ist die Straße zwischen Ottenhain und Strahwalde nach einem Unfall gesperrt. Im Landkreis Leipzig ist die Straße zwischen Buchheim und Ebersbach ebenfalls nach einem Unfall gesperrt. Soweit der MDR Aktuell Verkehrsdienst, 17.34 Uhr.
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3: Samstagnachmittag, René Siewert am Mikrofon, ich grüße Sie. Seit US-Präsident Trump die USAID-Hilfen eingestellt hat, zeigen sich die Auswirkungen weltweit. Zum Beispiel auch in Südasien, besonders Bangladesch und Nepal sind hart getroffen worden, denn die Länder haben sich lange auf diese Hilfen aus den USA verlassen, zum Beispiel im Bereich Ernährungssicherheit, bei der Gesundheitsversorgung, Bildung und Landwirtschaft. In Nepal beispielsweise sind HIV-Präventionsprogramme jetzt weggefallen. Ein Anstieg der HIV-Übertragungsraten wird da nun befürchtet. Und die entlassenen Mitarbeiter der Hilfsorganisationen, die müssen ihren Lebensunterhalt jetzt anders verdienen. Und teilweise gehen sie da ein großes Risiko ein. Lena Bodewein berichtet.
10: Erst hat sie Menschen am Rande der Gesellschaft geholfen, sich vor der Infektion mit HIV zu schützen. Jetzt ist Ruby Lama selbst dieser Gefahr ausgesetzt. Denn seit dem Ende der finanziellen Hilfen von USAID sind in vielen Hilfsorganisationen weltweit Stellen gestrichen worden. Allein in Nepal waren schätzungsweise 35.000 Menschen im humanitären Sektor beschäftigt. Gerade Transmenschen wie Ruby Lama bleibt jetzt in dem südasiatischen Land kaum eine andere Wahl, als sich zu prostituieren.
16: In jener ersten Nacht, als ich dort war und es mit Kunden zu tun hatte, die auf mich zukamen, hatte ich Angst. Ich war nervös und unsicher, was ich sagen und wie ich es sagen sollte.
10: So erzählt sie es einer Reporterin der Nachrichtenagentur AP und beschreibt, wie sie und viele andere nachts an einer Schnellstraße stehen, um ihre sexuellen Dienstleistungen anzubieten. Wie berauschte Gruppen von Männern sie umzingeln, aggressiv mit ihnen handeln und sie dann mitnehmen, um im Dschungel oder einem Industriegebiet Sex zu haben. Viele berichten von Gewalt und Übergriffen. Sie sind oft ungeschützt, in jeder Hinsicht.
17: Man verdient sehr wenig mit Prostitution oder Sexarbeit. 100 Rupien pro Kunde, etwa bei Sexarbeiterinnen, die am Straßenrand arbeiten. Eine Packung Kondome kostet hingegen 150 Rupien, wenn es sich um Latexkondome handelt. Sie können also nicht mehr Geld für Kondome ausgeben, als sie von den Kunden einnehmen. Es ist für sie eine sehr schwierige Situation zu überleben.
10: Erklärt Sunil Babupant der ARD. Sex für weniger als 1 Euro. Der ehemalige Politiker hat vor 25 Jahren die Blue Diamond Society gegründet, Anlaufstelle und Sprachrohr für die nepalesischen LGBTQ-Gemeinschaften. Sie haben mit dafür gesorgt, dass Nepal als erstes Land weltweit ein drittes Geschlecht anerkennt, dem Menschen wie Ruby Lama angehören. Doch die haben oft einen prekären Stand.
17: Da sie von zu Hause vertrieben wurden, fehlt ihnen das Geld, um auch nur ein kleines Unternehmen zu gründen, einen Teeladen etwa. Doch die bittere Realität ist, dass das Bankensystem nicht für Arme ausgelegt ist. Sie besitzen nichts, weshalb ihnen selbst für kleine Kredite nicht vertraut wird. Und das nicht nur in Nepal, sondern in vielen Ländern, glaube ich. So entsteht ein Teufelskreis.
10: Und andere Jobs zu bekommen, ist für Angehörige dieser Gemeinschaften schwierig, erzählt Sunil Babupant weiter. Darum sind viele von ihnen in die Sexarbeit abgewandert. Und ihnen fehlt die Unterstützung, die sie als humanitäre Helfende früher selbst anderen geben konnten, erzählt Ruby Lama.
16: Als USAID-Gelder zur Verfügung standen, waren Kondome kostenlos. Auch Gleitmittel wurde gratis verteilt. HIV-Behandlungen einschließlich PrEP, das zur HIV-Prävention eingenommen wird, waren ebenfalls kostenlos. Doch das ist nun vorbei.
10: Ruby Lamas Geschichte ist nur ein Beispiel von zigtausenden, wie Helfende zu Hilflosen werden.

0: NDR aktuell am Samstagnachmittag. Schon kurz nach Norwegen, da ist ein Reisebus aus Norddeutschland verunglückt. An Bord waren etwa 30 deutsche Touristen. Einzelheiten von Jana Sinram.
1: Der Unfall ereignete sich in der Region Trøndelag nördlich von Trondheim. Der Reisebus kam auf der Europastraße 6 offenbar von der Fahrbahn ab und kippte auf die Seite. Laut Polizei wurden mehrere Menschen verletzt. Es handele sich aber eher um leichte Verletzungen, sagte eine Sprecherin der ARD. Niemand schwebe in Lebensgefahr. Ihren Angaben zufolge kommt der Bus aus Bremen. Die örtlichen Behörden richteten ein Krisenzentrum ein, um die Deutschen zu versorgen. Die Unfallursache ist noch nicht bekannt.
0: 17.40 Uhr ist es.
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3: Mit Jan Kröger und wir schauen in die zweite Fußball-Bundesliga und dem misslungenen Auftakt des 1. FC Magdeburg. 1:6 zu Hause gegen Eintracht Braunschweig. Jan Günther hat das alles verfolgt.
4: Dieser Start ging mal komplett daneben.
5: Ich glaube, die Zuschauer waren teilweise erschrocken, wir auch.
4: FCM-Trainer Patrick Sander.
5: Kein Anzeichen, was auch nur irgendwie annähernd auf das hingedeutet hat oder hätte. Demzufolge sind wir komplett überrascht.
4: Nach 26 Minuten lagen extrem konteranfällige Magdeburger gegen Braunschweig schon mit 0:3 hinten.
5: Der fehlende Mut hat dazu geführt, dass man sich selbst dann verunsichern lässt, dass man einfachste Bälle dann einfach unter der Sohle durchrutschen lässt, dass man im Spielaufbau fahrig ist, kein Überdrümmeln der vorderen Linie hat, was wir brauchen, um unser Spiel zu entwickeln. Und wenn der Impuls von hinten nicht kommt, dann wird es eh schwer. Und wenn er dann mal kam, haben wir uns in 1-gegen-1-Duellen nicht durchsetzen können.
4: In der 31. Minute musste Magdeburgs Bockhorn nach Foulspiel mit Rot vom Feld. Noch vor der Pause erhöhten die Gäste vom Elfmeterpunkt auf 4:0. Mehr als das 1:4 durch Schukowski in der 49. Minute gelang dem FCM nicht mehr. Stattdessen trafen die Niedersachsen noch zweimal. FCM-Abwehrmann Tobias Müller und Teamkollegen starteten also mit einem 1:6 in die neue Saison.
6: Ich denke, dass das uns alle jetzt wachrütteln sollte. Er muss schnell aus den Köpfen raus.
4: Weiter geht's für Magdeburg am zweiten Spieltag auswärts beim VfL Osnabrück.
3: Auch andere mitteldeutsche Fußballteams konnten heute keine Erfolge feiern. Die Fußballerinnen von Karlsruhe Jena verloren zu Hause gegen Essen in der zweiten Fußball-Bundesliga mit 1:2. Und in der Fußballregionalliga Nordost bei den Männern gab es immerhin einen Punkt für Chemie Leipzig, 1:1 in Stahnsdorf. Eine Niederlage zu Hause dagegen für Lokomotive Leipzig mit 1:2 gegen die zweite Mannschaft von Hertha BSC. Thorsten Ziegner hatte danach eine Erklärung, woran es gelegen haben könnte.
7: Ich glaube, wir waren sowohl in der Defensive, in der zweiten Hälfte dann zumindest, einfach zu fehlerhaft, zu nachlässig in der Kontersicherung, alles Themen, was uns bewusst sein muss, ja, gerade nach der ersten Hälfte, dass wenn Hertha zu Chancen kommt, dann eben in Umschaltsituationen. Und dazu kommt dann halt noch, dass in der ersten Hälfte das Ganze in der Offensive viel zu pomadig war, mit viel zu wenig Positionswechseln, zu wenig Tempo und die letzten 30 Minuten dann die Chancenverwertung. Also es ist schon eine ganze Menge, was nach dem Spiel auf dem Tisch liegt bei uns. Und deswegen, egal wie viele Chancen wir haben, egal wie wenig Chancen Hertha hatte, ich finde, dass das nicht unverdient ist so.
3: Soweit Lokstrainer Thorsten Ziegner. Nun geht's nach Frankreich. Tour de France der Frauen, das entscheidende Wochenende. Wir nähern uns Nizza und damit auch dem Ende dieser vorletzten Etappe der 8. Matthew Genest-Schön sagt, wie es aussieht.
8: Ja, es gab gerade einmal eine Schock-Schreck-Sekunde mit ein bisschen blutigem Ellbogen auch noch dabei. Denn eine der beiden Ausreißerinnen, und zwar die Französin Maëva Scribon, die ist eben gestürzt in der vorletzten Abfahrt dieser 170 Kilometer langen Etappe. Die sitzt jetzt auch wieder schmerzverzerrt auf dem Rad und fährt wieder weiter, hält sich da diesen blutenden linken Ellbogen immer wieder an die Hose, um den irgendwie zu trocknen oder irgendwie auch zu machen. Das ist ein ganz einfacher Fahrfehler gewesen in einer sehr, sehr scharfen Linkskurve bergab. Ja, und dann konnte auch ihre Mitstreiterin Loes Aderheist vom deutschen Team Lidl Trek auch nicht mehr auf sie warten. Das heißt, diese beiden Ausreißerinnen, die das so, so stark gemacht haben diese ganze Zeit bislang, die sind jetzt auseinandergerissen worden. Das macht diesen Ausreißversuch natürlich jetzt umso schwieriger, denn von hinten rückt schon das Hauptfeld heran. Maëva Scribon, schmerzverzerrtes Gesicht auf dem Rad, die kann einem jetzt wirklich leid tun. Der Ausreißversuch war so gut. Zwischenzeitlich hatten die 6,5 Minuten Vorsprung auf das Hauptfeld. Ja, und jetzt sind es gerade mal noch 30 Sekunden und wir haben nur noch 15 Kilometer. Also es sieht stark danach aus, als könnten die Sprintteams hier alles zum Massensprint vorbereiten an der Côte d'Azur auf dem Boulevard d'Anglais hier im malerischen Nizza. Urlaubsfeeling und vielleicht auch Sieges- und Feierfeeling für vor allem die große Favoritin Lorena Wiebes im grünen Trikot der besten Sprinterin dieser Tour de France der Frauen. Zwei Etappen hat sie schon gewonnen und zwar zum Einstieg in diese Tour de France der Frauen in der Schweiz. Ja, und jetzt sieht alles so aus, als hätte sie auch die dritte Möglichkeit dann auf dem Zielstrich in Nizza. Wir hören im Hintergrund immer wieder die Schmerzschreie von Maëva Skribon, denn die bekommt diese Wunde am Ellbogen gerade vom medizinischen Motorrad desinfiziert. Also es ist für die Ausreißerinnen heute denkbar schlecht gelaufen.
3: So, Matthew Genest, schön, unser Reporter bei der Tour de France der Frauen hier bei MDR Aktuell.
0: Top-Thema in den Nachrichten kommt aus Plauen. Dort haben rund 10.000 Menschen gegen die Politik der Bundesregierung demonstriert, eine Kundgebung vom Projekt Million organisiert. Es fordert unter anderem Neuwahlen, einen Stopp der Gesundheitsreform, ein bundesweites 29-Euro-Ticket und eine Reform des öffentlich-rechtlichen Rundfunks. Und es gab in Plauen auch eine Gegendemonstration mit etwa 400 Teilnehmern. 17.45 Uhr, weitere Meldungen von Kerstin Hoffmann.
9: In Prag haben zehntausende Menschen an einer Regenbogenparade teilgenommen. Sie forderten gleiche Rechte für sexuelle Minderheiten. Zu Beginn der Parade gedachten die Teilnehmer mit einer Schweigeminute der Opfer des Anschlags vom Berliner Christopher Street Day. Wegen des CSD-Anschlags hatten die Veranstalter verstärkte Sicherheitsmaßnahmen angekündigt. Nach 3 Messerangriffen in Rotterdam hat die niederländische Polizei einen Verdächtigen festgenommen. Wie die Beamten mitteilten, hatte der 26-Jährige an verschiedenen Orten der Stadt offenbar wahllos auf Passanten eingestochen. 2 Männer seien verletzt worden. In Ammern bei Mühlhausen hat ein Hund einen anderen attackiert und verletzt. Wie die Polizei mitteilte, war ein 63-jähriger Mann am Morgen mit seinem Tier unterwegs. Dabei sei plötzlich ein Schäferhund auf die beiden zugelaufen und habe den Hund unvermittelt angegriffen. Der Halter des Schäferhunds sei später mit dem Hund davongefahren. Die Polizei sucht Zeugen. Das Wetter in der Nacht, meist sternenklar, 15 bis 10 Grad, morgen viel Sonne, gegen Abend im Südwesten auch Wolken, vereinzelt Schauer oder Gewitter, bei Werten bis 35 Grad. MDR Aktuell Verkehrsdienst, A9 Richtung Berlin zwischen Köselitz und Kleinmarzehns 3 Kilometer Stau, A9 Richtung München zwischen Niemeck und Köselitz Stau nach einem Unfall im Baustellenbereich. Die A9 im weiteren Verlauf ist zwischen Coswig und Vockerode nach einem Unfall gesperrt. Vorsicht auf der B81 zwischen der A14 Abfahrt Magdeburg-Sudenburg und Langenweddingen. Hier ist eine Schafherde auf der Fahrbahn. Im Landkreis Görlitz ist die Straße zwischen Ottenhain und Strawalde nach einem Unfall gesperrt. Im Landkreis Leipzig ist die Straße zwischen Buchheim und Ebersbach ebenfalls nach einem Unfall gesperrt. Soweit der MDR Aktuell Verkehrsdienst, 17.47 Uhr.
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0: An diesem Wochenende hat sich das Festivalgelände in Ferropolis in eine riesige Freiluftwerkstatt verwandelt. Da kreischen also diesmal nicht die Gitarren, sondern zum Beispiel die Kreissägen. Es wird gefeilt, gehämmert und gebohrt. Das ist sozusagen Werkunterricht im Freien und Frank Nowak hat sich das angeschaut.
10: Es pocht und brummt und quietscht und zischt. Doch es ist keine Großbaustelle, die vor den Toren Gräfenhainichens Lärm macht. Es ist vielmehr aktuell Deutschlands wohl größte Open-Air-Hobbywerkstatt. Mit 7.500 bastelwütigen Jugendlichen und Kindern mit ihren Eltern aus ganz Deutschland, sowie Noah Schriever und seiner Mutter Rahel.
11: Wir bauen einen Hocker, den man auch anmalen kann und man kann sich dann hinsetzen und den auch zum Campen nutzen.
10: Und wie ist das hier so?
11: Sehr geil.
12: Wir sind durch YouTube-Kanal und durch die Geschichte von den Real Life Guys hierher gekommen. Wir verfolgen die von zu Hause und finden die sehr interessant, was sie so machen und für die Teenies so auf die Beine stellen.
10: Was hier in der Baggerstadt Ferropolis noch bis Sonntag läuft, ist das Macherfestival, vor 3 Jahren ins Leben gerufen von den Real Life Guys, Deutschlands wohl erfolgreichstem YouTube-Kanal für Do-it-yourself-Projekte junger Menschen. Daniel Michaelidis ist einer der Organisatoren und erklärt den Sinn des Festivals.
13: Die wenigsten haben eine Werkstatt zu Hause und es war wichtig, die Kids wieder wirklich ins Machen zu kriegen und für das deutsche Handwerk zu begeistern. Und da haben wir gesagt, wir bauen einfach eine riesige Fläche, schaffen so viel Baumaterial und Werkzeug ran wie nur möglich und lassen alle kreativ bauen.
10: Der Clou? Material und Werkzeuge werden kostenlos gestellt. Und was die Besucher gebastelt haben, sollen sie am Ende auch stolz mit nach Hause nehmen. Also wird unter professioneller Anleitung den ganzen Tag gesägt, gebohrt, gehämmert, geschraubt, gefeilt und sogar geschweißt. Und das ist längst nicht alles.
13: Die Grundidee ist, dass tagsüber die Leute kreativ sind und bauen. Aber abends wollen wir zeigen, wir sind eins, wir sind eine Gemeinschaft, wir sind eine Community. Und deswegen bauen wir eine riesige Bühne auf, eine riesige Party. Und jeden Abend enden wir mit einem fetten Feuerwerk.
10: Weil am Ende eine dauerhafte Leidenschaft am selber Werkeln entfacht werden soll, präsentieren sich auch Betriebe dem potenziellen Nachwuchs. Felix Zaretzke, Ausbilder bei der Papenburg AG aus Halle, hofft hier schon auf die Azubis von morgen.
14: Wir haben Lust auf Handwerk, wir sind ein Handwerksbetrieb, wir haben über 20 verschiedene Ausbildungsberufe, die wollen wir irgendwann besetzen, jedes Jahr wieder, und darum machen wir hier mit.
10: Das diesjährige Machefestival ist restlos ausverkauft. Wer aber beim nächsten, im August 2027 dabei sein

0: allem über offene Wunden in den Körper eindringen. Besonders gefährlich sind sie für Menschen mit geschwächtem Immunsystem, also beispielsweise nach einer Chemotherapie, bei Diabetes, Lebererkrankungen oder einfach im hohen Alter. Zu einer Infektion kommt es in der Regel durch Kontakt mit Gewässern, erklärt Christina Frank, Epidemiologin beim Robert-Koch-Institut. In Deutschland meistens beim Baden in der Ostsee.
1: Auch Wasser schlucken kann das Problem sein. Aber auch an Fischen oder Meeresfrüchten können Vibrionen anhaften. Der Verzehr von durchgegarten Lebensmitteln ist wirklich nicht das Problem. Aber wenn etwas roh verzehrt wird oder auch das Eindringen der Bakterien in die Haut durch Mikroverletzungen, wenn man zum Beispiel Austern öffnet oder Fische tranchiert, rohe Fische, dann können die Bakterien eben auch in die Haut eindringen. Wenn man Vibrionen mit dem Mund aufnimmt, dann entsteht halt am ehesten eine Durchfallerkrankung. Wenn sie durch eine Wunde eindringen, dann steht eine Wundinfektion im Vordergrund.
0: Salzwasser ist nämlich entgegen landläufiger Meinung keineswegs desinfizierend. Auch dort entstehen Wundinfektionen. Es ist wichtig, bei einer auffälligen Wunde zum Arzt zu gehen, besonders für immungeschwächte Menschen. Das erklärt Helmut Fikenscher, Facharzt für Mikrobiologie am Uniklinikum Schleswig-Holstein in Kiel.
2: Auf der einen Seite sind es eben die Wundinfektionen, wo eine Wunde gar nicht recht abheilen will, sondern sich verschlimmert, Rötung vorliegt, Überwärmung vorliegt, möglicherweise auch Blasenbildung der Haut vorliegt. Zusätzlich ist dann ein Alarmsignal, wenn eben Fieber auftritt und die Zeichen einer Blutstrominfektion eben nachzuweisen sind.
0: Eine sogenannte Blutstrominfektion kann im schlimmsten Fall zu einer Sepsis führen, einer Blutvergiftung. Unbehandelt endet sie tödlich. Dazu kommt es nur sehr selten. Immungesunde Kinder und Erwachsene leiden fast nie unter einer Vibrioneninfektion. Und auch wenn es bei geschwächten Menschen zu Symptomen kommt, können Ärzte diese in der Regel mit Antibiotika in den Griff bekommen. Das dauert normalerweise bis zu 2 Wochen, sagt Mikrobiologe Fikenscher. Bis Mitte Juli haben sich laut Robert-Koch-Institut in Deutschland 17 Menschen infiziert. Außerdem ist eine Person an einer Vibrioneninfektion gestorben. Das ist deutlich mehr als in den Vorjahren, wahrscheinlich wegen der Hitzewelle im Juni. Denn Vibrionen mögen warmes Wasser. Umweltmikrobiologe Daniel Herlemann vom Leibniz-Institut für Ostseeforschung beschäftigt sich mit der Verbreitung von Vibriobakterien.
3: Tendenziell ist es so, dass eben der Klimawandel die Temperatur erhöht vom Ostseewasser. Die Badesaison wird deutlich verlängert. Also wir haben jetzt im Mai teilweise schon Temperaturen, denen man baden kann. Und das geht auch weit in den September rein inzwischen. Das heißt also, die Dauer, in der Vibrionen vorhanden sein können, die ist natürlich deutlich verlängert. Und natürlich die Temperaturen, die Peaks, also die Maximaltemperaturen, die werden viel höher. Und dadurch können die Vibrionen natürlich sich viel, viel besser vermehren.
0: Vibrionen mögen es also warm. Außerdem brauchen sie eine bestimmte Salzkonzentration, die in Deutschland vor allem die Ostsee bietet. An der Nordsee kommt es nur selten zu Infektionen. Herlemann und seine Kollegen arbeiten an einem Frühwarnsystem für Vibrionen. Sie wollen mithilfe von Drohnen im Voraus bestimmen können, an welchen Tagen besonders viele Vibrionen im Wasser sind. An den Tagen mit besonders hoher Konzentration könnten Menschen mit geschwächtem Immunsystem das Wasser dann meiden. Das Frühwarnsystem ist noch in der Entwicklung. Wenn es funktioniert, könnten Landesgesundheitsämter es in den kommenden Jahren im Sommer nutzen.
4: Sarah Emminghaus war das über Vibrionen und dass man sich da im Moment in Salzwasser mit besonders leicht infizieren kann, offensichtlich. Jetzt geht's um Reitsport. Das ist in Deutschland ein Millionengeschäft. In Kürze startet die Weltmeisterschaft 2026 und kurz vorher gibt's jetzt in der ARD-Mediathek einen neuen Film, der sich mit den besten Springreiterinnen und Springreitern Deutschlands beschäftigt und zeigt, wie sie um die begehrten Startplätze kämpfen. Norbert Kunze.
5: Herzlich willkommen, liebe Reitsportfreunde. Da steht er aufgebaut, der erste Umlauf.
6: So klingt es, wenn die Springreiter an den Start gehen. Und so wird es sein, wenn in Aachen die Weltmeisterschaft stattfindet. Menschen, Tiere, Sensationen, Reporter verlieren jegliche Kontenance. Der Reitsport zeigt sich bei Großereignissen als Massenphänomen.
7: Die Fankurve hat jetzt vielleicht nicht unbedingt einen Schal um und brüllt Schiri, ich weiß, wo dein Auto steht. Aber 48.000 Leute, die das Stadion in Aachen fasst, das ist jetzt nicht 47.500 VIPs mit Hütchen auf dem Kopf und Lackschüchen, das ist schon was anderes.
6: Reitsport heute, das ist vor allem ein großes Geschäft. Pferde sind teuer, der Unterhalt noch viel mehr. Wer in diesem Gewerbe zu den Erfolgreichen gehören will, muss über entsprechend Geld verfügen.
8: Der Reiter ist heute ein Manager mehr, weil er muss erstmal einen großen Stall Personal managen.
7: Ein tolles Turnierpferd, dahinter steckt ein ganzer Stall. Da steht dahinter, dass man sich junge Pferde kaufen und aufbauen muss. Man muss sehr viel Personal bezahlen und das muss alles finanziert werden.
9: Also dieses ganze Zuchtgeschäft ist riesig.

0: sich. Ja, eben natürlich auch irgendwo sehr lukrativ. Deswegen sind da viele Springreiter auch dran beteiligt.
1: Die vierteilige Doku-Serie bewegt sich thematisch in diesem Spannungsfeld des Reitsports zwischen Wettkampf, Glamour und Tierwohl. Denn gerade beim Springreiten kommt es immer wieder zu Irritationen.
2: Der Reitsport steht ja schon so ein bisschen in der Kritik. Das sind Kleinigkeiten, wo man selber gar nicht drüber nachdenkt.
0: Die Leute ernst zu nehmen, die solche Kritik äußern, das ist, glaube ich, ein ganz zentraler Punkt, den man sich beim Thema Tierwohl auch einfach stellen muss.
2: Das Pferd geht mal gegens Gebiss. Das sind Momentaufnahmen, die kann man nicht vermeiden. Ich glaube, das ist auch nichts Schlimmes.
3: Sind wir perfekt? Machen wir alles richtig? Nein, aber wir versuchen uns zu verbessern, jeden Tag.
1: Für die kommende Weltmeisterschaft sind 4 Reiter für Deutschland nominiert. Aus dem Feld der Kandidaten hat Bundestrainer Otto Becker am Ende die Kombination aus Mensch und Tier gewählt, die vermutlich Chancen auf den Titel haben. Und sollte es damit klappen, wird gewiss wieder gejubelt.
4: Ganz ehrlich, wer will nicht für sein Land reiten? Das ist das Größte.
5: Die Serie Ride ab heute in der ARD-Mediathek. Jetzt geht es noch um die Frage, was wird aus den bisherigen Tegut-Filialen in Thüringen? Einige davon hatte ja das Handelsunternehmen Enso übernommen. Ob es letztlich aber wirklich ein Tante-Enso-Markt wird, also ein 24-Stunden-Dorfladen, das hängt davon ab, ob für das Genossenschaftsmodell ausreichend Teilhaber gefunden werden. In Unterbreitsbach wurde die Frist deshalb noch einmal verlängert. Der Endspurt war nun erfolgreich. Ruth Breher dazu.
6: Die Nachricht hat sich herumgesprochen. Aus dem Teegut wird ein Tante-Enso-Markt. Viele, gerade der älteren Kunden, sind erleichtert.
7: Oh, da bin ich ja froh, dass da Leuten bleibt.
8: Für uns alte Leute ist es ja schön, wenn man mal einkaufen gehen kann, ohne dass man jemanden jetzt braucht.
9: Man möchte noch ein bisschen selbstständig bleiben, ja.
6: Auch Jüngere können dem Konzept einiges abgewinnen.
10: Und mit 24 Stunden einkaufen ist natürlich auch praktisch, ne? Kann man mal nachts noch mal Bratwurst holen, wenn man Grill anmachen will, 100%ig, ne?
6: Die meisten von ihnen haben für 100 Euro einen Anteil gekauft. Nur wenige winken ab.
11: Ich bin über 90. Da lohnt sich's nicht mehr.
6: Für das Konzept des Bremer Handelsunternehmens haben Paten geworben, wie Manuela Stubinski, die seit 16 Jahren im Teegut arbeitet.
12: Na, einfach, dass der Laden halt da bleibt, weil es gibt schon immer einen hier unterbreitbaren Laden. Zu DDR-Zeiten schon gab es das Konsum und jetzt gab es ganz lange den Teegut und jetzt wird man Tante Enso, ja.
6: Auch Bürgermeister Roland Ernst hat als Pate Teilhaber gesucht. Ein Markt gehört in den Ort, sagt er, denkt dabei an die Älteren, aber auch an seine Enkel.
13: Die sind jetzt 8, 9 Jahre alt. Dass sie auch selbstständig einkaufen können. Die kann ich nicht auf Flipstar oder nach Facher schicken. Dass sie auch die Erfahrung haben, ich habe jetzt 5 Euro und kaufe mir mal was.
6: Mehr als 800 Teilhaber wurden es am Ende. Deutlich mehr als vom Bremer Unternehmen gewünscht. Eine Weile werde es noch Teegutwaren geben, sagt Geschäftsführer Thomas Gutberlet. Als erstes werde ein neues Bestell- und Kassensystem installiert.
14: Dann schauen wir uns in aller Ruhe mit den Mitarbeitern und den Teilhabern zusammen an. Was bedeutet 24/7? Für den Markt vor Ort, was müssen wir baulich anpassen, wo gibt es Besonderheiten? Wir stellen die Sortimentsumstellungen gemeinsam an und um.
6: Zwischen Oktober und März soll er dann endgültig als Tante-Enso-Markt starten.
5: So, jetzt wissen wir, wie es weitergeht mit Teegut. Und Grit Krämer sagt uns jetzt noch, ob es Wetter gut wird.
15: Ja, wir haben eine laue Sommernacht vor uns. Am Abend runde 20 Grad in der Nacht, so gegen 3, 4, 5 Uhr, also morgen früh, erreichen wir dann die Tiefstwerte. Die liegen bei 15 bis 10 Grad. Auch da ist es wolkenlos, so wie jetzt. Und morgen gibt es dann 15 Stunden Sonne für die meisten. Und es wird wieder heiß, 30 bis 35 Grad. Nachmittags, abends gibt es im Südwesten von Thüringen, auch im Harz, ein paar mehr Wolken. Hier könnte es mal ein Hitzegewitter geben, ansonsten bleibt es trocken.
5: Dankeschön, Grit Krämer. Der ukrainische Präsident Zelensky besucht Belgrad. Serbien und die Ukraine wollen ein Freihandelsabkommen abschließen. Das ist ein Thema, das uns gleich ausführlicher beschäftigen wird. Und wie immer am Samstag gibt es auch jede Menge Sport. Nach den Nachrichten, die kommen gleich 18 Uhr.
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17: Um 18 Uhr mit Kerstin Hoffmann. Rund 10.000 Menschen haben in Plauen gegen die Politik der Bundesregierung demonstriert. Die Polizei zählte damit etwa so viele Demonstranten, wie angemeldet waren. Der Gegenprotest kam den Angaben zufolge auf etwa 400 Unterstützer. Alles sei friedlich abgelaufen, zwischenzeitlich sei der Demonstrationszug aber wegen Verstößen gegen Auflagen gestoppt worden. Die Kundgebung war vom Projekt Million organisiert worden. Es fordert unter anderem Neuwahlen, einen Stopp der Gesundheitsreform, ein bundesweites 29-Euro-Ticket und eine Reform des öffentlich-rechtlichen Rundfunks. In Bulgarien ist eine Drohne nahe einer Gaspipeline explodiert. Ministerpräsident Rumen Radev sagte, die Drohne sei aus Rumänien kommend in den bulgarischen Luftraum eingedrungen und nahe der Grenze detoniert. Der Explosionsort liege in unmittelbarer Nähe der Transbalkan-Pipeline. Es sei aber kein Schaden entstanden. Das Verteidigungsministerium in Sofia teilte inzwischen mit, nach ersten Analysen habe es sich um eine ukrainische Lockdrohne gehandelt. Man gehe aber nicht von Vorsatz aus. Die Linke hat der Bundesregierung vorgeworfen, beim Niedrigwasser zu zögerlich zu handeln. Parteichef Luigi Pantisano kritisierte, Deutschland stecke mitten in einer Wasserkrise. Das werde das Leben unbezahlbar machen. In einem 5-Punkte-Plan forderte Pantisano unter anderem, an den Flüssen Schwammlandschaften zu schaffen, die Wasser aufnehmen und speichern könnten. Die Privatisierung und Versiegelung der Uferzonen müsse gestoppt werden. In einem Wasserregister müsse festgehalten werden, wer wie viel Wasser aus Flüssen und Grundwasser entnehme. Für Wasserbetriebe müsse es ein Privatisierungsverbot geben. Serbien und die Ukraine wollen bis Jahresende ein Freihandelsabkommen abschließen. Darauf verständigten sich die Präsidenten Alexander Vučić und Volodymyr Zelensky in Belgrad. Vučić sicherte der Ukraine Unterstützung für ihre Unabhängigkeit und territoriale Unversehrtheit zu. Eine Zusage für Sanktionen gegen den langjährigen Verbündeten Russland vermied er jedoch. Das geplante Freihandelsabkommen ist für Serbien von zentraler Bedeutung. Es ist eine Voraussetzung für den angestrebten EU-Beitritt. Mit einem Fiasko ist Magdeburg in die neue Saison der zweiten Bundesliga gestartet. Der FCM unterlag zu Hause Eintracht Braunschweig mit 1:6. Bundesliga-Absteiger Heidenheim schlug Aufsteiger Osnabrück 4:3. Weiter spielten Darmstadt-Holstein Kiel 2:2 und Karlsruhe-Bielefeld 2:1. Das waren die Nachrichten. Das Wetter, die Temperaturen von 17 Uhr, auf den Brocken wolkenlos 17 Grad, Chemnitz wolkenlos 25, Dresden wolkenlos 25, Eisenach wolkenlos 26, Erfurt wolkenlos 25, Fichtelberg wolkenlos 20, Gera wolkenlos 25, Görlitz wolkenlos 24, Halle meldet 26 Grad, Leipzig wolkenlos 25, Magdeburg wolkenlos 25 und Meiningen wolkenlos 27 Grad. In der Nacht meist sternenklar, 15 bis 10 Grad, morgen dann viel Sonne, gegen Abend im Südwesten auch Wolken, vereinzelt Schauer oder Gewitter, Temperaturen bis 35 Grad. MDR Verkehrsdienst. Vorsicht auf der A72 Richtung Leipzig. Zwischen Zwickau Ost und Hartenstein befindet sich eine ungesicherte Unfallstelle. Vorsicht auf der A4 Görlitz Dresden. Zwischen Bautzen West und Salzenforst sind Drehe auf der Fahrbahn. A9 Richtung Berlin. Zwischen Vockerode und Coswig ragt die Leitplanke in die linke Fahrspur. A9 Richtung Berlin, zwischen Köselitz und Kleinmarzins 3 Kilometer Stau. A9 Richtung München, zwischen Niemek und Köselitz Stau nach einem Unfall im Baustellenbereich. A9 Richtung München, zwischen Coswig und Vockerode ist die rechte Fahrspur nach einem Unfall gesperrt. Vorsicht auch auf der B81, zwischen der A14 Abfahrt Magdeburg-Sudenburg und Langenweddingen. Hier ist eine Schafherde auf der Fahrbahn. Im Landkreis Weimarer Land zwischen Tannroda und München sind Schafe auf der Fahrbahn. Im Landkreis Leipzig ist die Straße zwischen Buchheim und Ebersbach nach einem Unfall gesperrt. Soweit der MDR-Verkehrsdienst, 18.05 Uhr.
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5: Guten Abend, am Mikrofon ist René Siebert. Serbien und die Ukraine wollen ihre wirtschaftlichen Beziehungen ausbauen und bis zum Jahresende ein Freihandelsabkommen abschließen. Darauf haben sich der serbische Präsident Vučić und der ukrainische Präsident Zelensky verständigt. Das war der erste Besuch Zelenskys in Belgrad. Clemens Fehrenkotte berichtet.
18: Auftakt des ersten offiziellen Besuchs des ukrainischen Staatspräsidenten in Belgrad. Zu den Klängen der ukrainischen Nationalhymne verfolgten Volodymyr Zelensky und sein Gastgeber, Serbiens Präsident Alexander Vucic, die Begrüßungszeremonie unter einer heißen Samstagssonne. Für beide Staatschefs war es eine politische Premiere. Doch beide konzentrierten sich während der Visite Zelenskys beim Partnerland Russlands in Europa vor allem auf eine engere wirtschaftliche Zusammenarbeit. Zelensky und Vucic vereinbarten, bis zum Jahresende ein Freihandelsabkommen zwischen beiden Staaten abschließen zu wollen. Der serbische Präsident betonte auf der gemeinsamen Pressekonferenz:
19: "Das Free Trade Agreement is of utmost importance.
18: Das Freihandelsabkommen mit der Ukraine ist von höchster Bedeutung für unser Land und wir werden hart arbeiten, um für unsere Bevölkerungen dies zustande zu bekommen. Für Serbien ist das angestrebte Freihandelsabkommen tatsächlich von großer Bedeutung, da es eine Voraussetzung für Serbiens Beitritt zur Welthandelsorganisation und zur Europäischen Union ist. Der ukrainische Präsident hob hervor, bei seinen Gesprächen mit Vucic sei es unter anderem um gemeinsame Infrastrukturprojekte sowie um die Zusammenarbeit bei der Energie- und Ernährungssicherheit für den kommenden Winter gegangen. Zelensky warnte in Anwesenheit des serbischen Präsidenten vor den Folgen der verstärkten russischen Angriffe für die Energieversorgung seines Landes. Die Ukraine habe vor dem kommenden Winter, Zitat, praktisch keine intakten Wärmekraftwerke mehr, sagte Zelensky. Auf die Frage nach den aktuellen Verteidigungsfähigkeiten der Ukraine sagte der ukrainische Präsident: Wer verfügt über ballistische Raketen und Systeme? Der Hersteller. Das sind in erster Linie die Vereinigten Staaten von Amerika. Können Sie helfen? Wir arbeiten daran. Werden Sie uns jeden Monat Raketen liefern? Ja, wir haben entsprechende Vereinbarungen getroffen. Aber reichen diese Raketen aus? Nein. US-Präsident Trump hatte vor wenigen Wochen Zelensky zugesagt, die Patriot-Raketen in Lizenz in der Ukraine produzieren zu dürfen, die für die Luftabwehr der russischen ballistischen Raketen unverzichtbar sind. Kurz darauf stellte Trump jedoch diese Absicht in Zweifel. Der ukrainische Präsident erklärte in diesem Zusammenhang, er stünde in einem engen Austausch mit Washington. Die Lage in der Ukraine sei schwierig, sagte Zelensky. Letzte Nacht habe es einen weiteren Raketenangriff mit ballistischen Raketen gegeben, Zitat, die auf unsere Infrastruktur abzielten. Einigkeit bestand zwischen beiden Staatspräsidenten in der Frage, die für Serbien von zentraler Bedeutung ist. Die Ukraine erkennt die Unabhängigkeit des Kosovo nicht an. Serbien im Gegenzug betont die territoriale Integrität der von Russland überfallenen Ukraine.
5: Niedersachsen und drei weitere Bundesländer haben das Sonntagsfahrverbot für Lkw ausgesetzt. Ziel der Sache ist es, die Gütertransporte von den ausgetrockneten Flüssen auf die Straßen zu verlagern, vorübergehend. Trotzdem, das Echo ist geteilt, es gibt auch Kritik an dieser Entscheidung. Bundesverkehrsminister Bilger allerdings hat seine Initiative im Deutschlandfunk verteidigt. Christoph Johansen berichtet.
20: Der CDU-Politiker verwies auf das Niedrigwasser in deutschen Flüssen, das den Warentransport derzeit massiv beeinträchtigt. Unternehmen brauchten jetzt Flexibilität und zusätzliche Möglichkeiten, so Bilger. Der Bundesverband der deutschen Industrie begrüßte die Entscheidung mehrerer Bundesländer, Lastwagen vorerst auch an Sonntagen fahren zu lassen. Das könne die Auswirkungen des Niedrigwassers abmildern und die Wertschöpfungsketten stabilisieren. Kritik kommt von der Umweltorganisation BUND. Die Verlagerung von Transporten auf die Straße belaste Mensch und Klima. Besser seien eine Stärkung der Schiene und eine Anpassung der Binnenschifffahrt. Neben Niedersachsen erlauben vorerst auch Nordrhein-Westfalen, Rheinland-Pfalz und das Saarland Fahrten von Lkw an Sonn- und Feiertagen.
5: Könnte sein, dass in Zukunft Vereine höhere Steuern zahlen müssen. Das jedenfalls steht in einem Referentenentwurf aus dem Bundesfinanzministerium. Einzelheiten von Bianca Schwarz.
21: Der Referentenentwurf aus dem Bundesfinanzministerium ist Teil der geplanten Einkommenssteuerreform 2027. Einige Details sind nun bekannt geworden. Zum Beispiel will SPD-Finanzminister Lars Klingbeil den bisherigen Steuerfreibetrag für Vereine senken von 5.000 Euro auf eine Freigrenze von 1.000 Euro. Das heißt, erzielt ein Verein dann Gewinne über 1.000 Euro, wird das gesamte Einkommen steuerpflichtig, darunter bleibt es steuerfrei. Ehrenamtliche und gemeinnützige Vereinsarbeit soll davon nicht betroffen sein. Das Finanzministerium verspricht sich davon rund 45 Millionen Euro Steuermehreinnahmen. Kritik kommt vom bayerischen Finanzminister Albert Füracker. Er wünscht sich einen Schritt in die entgegengesetzte Richtung und kündigt an, dass Bayern sich für eine Verdopplung des Freibetrags auf 10.000 Euro einsetzen will. Im Referentenentwurf aus dem Bundesfinanzministerium geht es auch um das Kindergeld. Es soll im kommenden Jahr um 8 Euro steigen. 2028 soll eine weitere Erhöhung um 5 Euro pro Kind und Monat folgen, auf dann 272 Euro. Zur Einordnung. Ein Referentenentwurf ist ein sehr frühes Stadium eines Gesetzentwurfs, bei dem noch einiges geändert werden kann.
5: In Seeland im Salzlandkreis entsteht ein neues Projekt. Sachsen-Anhalt investiert hier in eine Waldakademie. Sie soll in Zukunft Wissen über den Wald, über den Klimawandel und nachhaltige Forstwirtschaft vermitteln. Und zwar nicht nur an Fachleute, sondern zum Beispiel auch an Schüler oder an interessierte Besucher. In dieser Woche wurden die Verträge dafür unterschrieben. Sören Thümler stellt das Projekt vor.
0: Die Vision gibt es schon länger. Nun kann das Projekt Waldakademie Sachsen-Anhalt in unmittelbarer Nähe zum Concordiasee umgesetzt werden. Das ehemalige Verwaltungsgebäude des Bergbaubetreibers LMBV wird zu einer modernen Umweltbildungseinrichtung, freut sich Bonte Blisse von der Schutzgemeinschaft Deutscher Wald.
2: In dem Haus wird es Seminarräume geben, dass man hier große Veranstaltungen machen kann, wie zum Beispiel Klassenfahrten oder teambildende Maßnahmen oder ähnliches. Aber es wird auch Übernachtungsmöglichkeiten geben, dass wir den Klassen dann auch die Chance geben, eine ganze Woche hier zu sein, unser dazugehöriges Biotoplabor auszuprobieren, unser Arboretum kennenzulernen und alle anderen Möglichkeiten, was wir hier so haben.
0: 3 Millionen Euro für den Bau und nochmal 500.000 für die Inneneinrichtung gibt es vom Land. Sinnvoll, sagt Finanzminister Michael Richter.
22: Ja, das Projekt selbst überzeugt. Ansonsten hätten wir es auch nicht mit unterstützt, muss ich jetzt so deutlich sagen. Es war nicht einfach, das ist so, weil einfach wir finanzieren es ja aus den Sondervermögen Infrastruktur und dort eben Voraussetzungen zu erfüllen sind. Und wir haben es geschafft. Und insoweit sind die 3 Millionen, die wir hier zur Verfügung stellen, im Übrigen sofort zur Verfügung stellen, dann wirklich sehr, sehr gut angelegt.
0: Und am Ende geht es hier nicht nur um den Wald oder die Umwelt, bestätigt Bonte Blisse.
2: Wir vermitteln auch Kompetenzen, die im Alltag für ein gesundes Erwachsenenleben dann irgendwann wichtig sind, die im Schulalltag vielleicht ein bisschen zu kurz kommen. Zum Beispiel Sozialkompetenzen. Wie kann ich mich artikulieren? Wie kann ich als Team arbeiten? Wie gehe ich damit um, wenn jemand eine andere Meinung hat als ich? Wie gehe ich damit um, wenn meine erste Idee scheitert zum Beispiel? Also ganz wichtige Kompetenzen, die jeder von uns im Alltag braucht, die aber schwer an der Schulbank vermittelbar sind.
0: Im Fokus des neuen Zentrums stehen darüber hinaus Strategien zur nachhaltigen Bewirtschaftung von Wäldern und die Anpassung an den Klimawandel. In 3 Jahren soll es fertig sein.
5: Spanien und Italien sind eigentlich enge Partner in der Europäischen Union. Allerdings nach dem massiven Menschenzustrom in die spanische Exklave Ceuta streiten beide Länder über Grenzkontrollen. Italien hat zusätzliche Kontrollen eingeführt, und zwar für Reisende aus Spanien. Madrid hält das für unbegründet und fordert ein Ende dieser Sonderregeln. Und nun droht ein Konflikt zwischen den beiden EU-Staaten zu eskalieren. Christian Sachsinger dazu.
23: Verhältnismäßige Gegenmaßnahmen hat die spanische Regierung angekündigt, falls Rom nicht aufhört, Reisende, die per Schiff oder Flugzeug nach Italien kommen, zu kontrollieren. Die Interessen und die Würde der spanischen Bürgerinnen und Bürger soll geschützt werden, wie es in Madrid heißt. Beobachter befürchten, dass nun ab nächster Woche Personen, die aus Italien an spanischen Schiffs- oder Flughäfen ankommen, in extra Warteschlangen eingereiht und genauer zu ihren Dokumenten befragt werden könnten und das in der Urlaubszeit, während der in beiden Richtungen viel gereist wird. Nach Angaben der spanischen Flughafengesellschaft AENA wurden allein im ersten Halbjahr mehr als 11 Millionen Flugpassagiere zwischen Italien und Spanien in beiden Richtungen gezählt. In Rom befürchtet man unterdessen, dass es am 15. August in Ceuta zu einer neuen Welle von Geflüchteten kommen könnte. An entsprechenden Spekulationen, die vor allem aus den sozialen Netzwerken stammen, will sich Madrid nicht beteiligen. Wie die Tageszeitung El País erfahren haben will, lässt die Regierung die Lage diesbezüglich allerdings genau beobachten. Gleichzeitig teilt das Amt des Ministerpräsidenten Pedro Sanchez noch einmal verbal aus und weist auf Zahlen der Grenzschutzagentur Frontex hin. Die würden zeigen, dass die meisten irregulären Grenzübertritte in Italien zu verzeichnen seien, und zwar doppelt so viele wie in Spanien.
5: Top-Thema in den Nachrichten kommt aus Plauen. Dort haben rund 10.000 Menschen gegen die Politik der Bundesregierung demonstriert. Eine Kundgebung vom Projekt Million. Es fordert unter anderem Neuwahlen, einen Stopp der Gesundheitsreform, ein bundesweites 29-Euro-Ticket und eine Reform des öffentlich-rechtlichen Rundfunks. Und es gab in Plauen auch eine Gegendemonstration mit etwa 400 Teilnehmern. 18.15 Uhr. Weitere Meldungen hat Kerstin Hoffmann.
17: Auf Mallorca haben erneut hunderte Menschen gegen den Massentourismus auf ihrer Insel demonstriert. Die Proteste fanden im Westen der Insel in der Stadt Sóller statt. Medienberichten zufolge kamen bis zu 2.500 Menschen. Im Mittelpunkt der Proteste steht die Wohnungsnot auf der Insel. An einer ehemaligen Schule in Zwickau haben Unbekannte verfassungsfeindliche Schmierereien hinterlassen. Wie die Polizei mitteilte, wurden sowohl an den Innen- als auch an den Außenwänden des Gebäudes Graffiti entdeckt. Darunter seien auch verfassungsfeindliche Symbole. Die Täter seien gewaltsam in das Gebäude eingedrungen. Fußballstar Lionel Messi trauert um seinen Vater. Laut übereinstimmenden Medienberichten starb Jorge Messi gestern im Alter von 68 Jahren in einem Krankenhaus in Buenos Aires. Er unterstützte die Fußballkarriere seines Sohnes von Anfang an. Später verhandelte er die großen Verträge. Das Wetter in der Nacht meist sternenklar, 15 bis 10 Grad, morgen viel Sonne, gegen Abend im Südwesten auch Wolken, vereinzelt Schauer oder Gewitter bei Temperaturen bis 35 Grad. MDR Aktuell Verkehrsdienst, A9 Richtung Berlin. Zwischen Vockerode und Coswig ragt die Leitplanke in die linke Fahrspur. A9 Richtung Berlin zwischen Köselitz und Kleinmarzins, 3 Kilometer Stau. A9 Richtung München zwischen Niemek und Köselitz, Stau nach einem Unfall im Baustellenbereich. A9 Richtung München zwischen Coswig und Vockerode ist die rechte Fahrspur nach einem Unfall gesperrt. Vorsicht auf der A72 Richtung Leipzig. Zwischen Zwickau Ost und Hartenstein befindet sich eine ungesicherte Unfallstelle. Soweit der MDR Aktuell Verkehrsdienst, 18.17 Uhr.
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1: Mit Jan Kröger, und zunächst gilt es noch etwas nachzureichen, was sich während unserer 18 Uhr Nachrichten ereignet hat. Das Finale der vorletzten Etappe bei der Tour de France der Frauen. Denn es gibt mal wieder einen Wechsel im Führungstrikot, im gelben Trikot. Matthew Jenness-Schön zur Schlussphase dieser ereignisreichen Etappe nach Nizza.
3: Was wird das für ein Finale am Sonntag in und um Nizza? Denn diese vorletzte Etappe, das war mitnichten eine Sprintetappe. Quatsch! Am Ende, am letzten Anstieg vor dem Ziel in Nizza, gab es die Attacke auf das gelbe Trikot der Gesamtführenden. Das war bis dahin auf den Schultern der Polin Kasia Niewiadoma und Demi Wollering, die im Gesamtklassement gerade mal 15 Sekunden hinter der Polin lag. Die hat diese Attacke gestartet und die hat diese Attacke hervorragend zu Ende gefahren. Gewinnt diese Etappe in Nizza, die 8. von 9, und geht jetzt mit einem minimalen Vorsprung von 3 Sekunden in die finale Etappe morgen. 99 Kilometer in und um Nizza, 4 Runden auf den Col d'Isée und wieder runter. Das wird ein Finale, wie es diese Tour de France der Frauen verdient hat.
1: Und aufgrund von Zeitgutschriften sind es sogar 8 Sekunden, trotzdem natürlich nicht allzu viel nach der Vielzahl an Kilometern, die die Frauen bei der Tour de France gefahren sind. Wir bleiben noch ein bisschen in Frankreich, denn in Paris finden ja die Schwimm-Europameisterschaften statt. Und da gab es heute einen großen Erfolg aus mitteldeutscher Sicht, nämlich im Freiwasser, in den Freiwasserwettbewerben in der Mixed-Staffel gab es die Goldmedaille. Christina Graf zu einer überragenden Bilanz der deutschen Freiwasserschwimmer.
4: Sie sind das beste Freiwasserteam. Julia Ackermann, Isabel Gose, Oliver Klemet und Florian Wellbrock. Und das nicht nur, weil sie die Mixed-Team-Staffel gewonnen haben, sondern auch, weil sie die Wettbewerbe in der Seine überwiegend dominiert haben. 4-mal Gold, 1-mal Bronze, das ist die Bilanz der deutschen Freiwasserschwimmer in Paris insgesamt. Und das ist eine, die sich mal wieder sehen lassen kann, findet auch Bundestrainer Bernd Berghahn.
7: Tolles Rennen, toller Erfolg, Medaillenspiegel gewonnen. Wir sind sehr zufrieden.
4: Und zu diesem Fazit hat vor allem auch mal wieder Florian Wellbrock beigetragen. Wer den gebürtigen Bremer jemals abgeschrieben hat, der wird einmal mehr eines Besseren belehrt. Selbst hatte er vorher noch tief gestapelt, kein gutes Trainingsjahr gehabt zu haben, zeigt er hier eindrucksvoll, dass mit ihm in der Staffel und im Einzel über die 5 und die olympischen 10 Kilometer weiter zu rechnen ist.
7: Ja, ist verrückt. Also hätte ich wirklich nicht mit gerechnet, aber wir wussten, dass heute nochmal alles möglich ist. Für mich persönlich, wie gesagt, 3 Medaillen, 3 Titel hätte ich mir vorher nicht erträumt hier bei der Europameisterschaft. Und ich bin wahnsinnig dankbar, dass ich das hier so nochmal erleben durfte.
4: Aber nicht nur er, sondern das gesamte Team überzeugte. Die junge Julia Ackermann im Team als erste Starterin zeigte bei ihrer ersten EM mit den Profis, dass in ihr großes Potenzial schlummert, ist auch der Bundestrainer begeistert.
8: Hut ab, gerade aus der JTM raus vor 2 Wochen und dann hier so eine EM zu schwimmen, ganz, ganz toll.
4: Vorbilder im eigenen Team sind nicht gering, denn mit Isabel Gose hat sie die Europameisterin im Knockout-Rennen in ihrer Mannschaft. Gose, die eigentlich das Becken ihr Zuhause nennt, findet sich in der jüngeren Vergangenheit immer besser im Freiwasser zurecht und ist dort wirklich zu einer Favoritin geworden, die viel Biss hat.
9: Ich glaube, ich möchte das gerne so beibehalten. Bei mir ist mal vielleicht die ein oder andere Strecke auf Plus dazu und jetzt genieße ich noch die Siegerehrung und dann voller Fokus auf Beckenwettkämpfe.
4: Damit nicht genug, Oliver Klemmett holte Bronze über die 10 Kilometer und fand in der Teamstaffel mit einer starken Leistung zu alter Form zurück. Klemmett hatte kein einfaches Jahr, so startete er mit einem Armbruch in die Saison. Für den Vielstarter wird es dann nächste Woche im Becken spannend.
10: Der Fokus liegt dann eher auf den letzten 3 Wettkampftagen, auf den 400 und auf den 1500. Die 800 sind dann noch nicht ganz so im Fokus, deshalb habe ich dann doch noch mal ein bisschen mehr Pause.
4: Unterm Strich bleibt nach den bitteren Olympischen Spielen vor 2 Jahren hat Florian Wellbrock endlich seinen Frieden mit der Seine gefunden. Und einmal mehr hat das deutsche Team gezeigt, im Freiwasser sind sie nur ganz schwer zu schlagen.
1: Julia Ackermann aus Chemnitz und die anderen 3 am Bundesstützpunkt in Magdeburg zu Hause. Heute erwähnenswert, weil es ansonsten an Erfolgen aus Mitteldeutschland mangelt, vor allem wenn wir auf den Fußball schauen. Das gilt für die Regionalliga Nordost, zu der kommen wir gleich noch, und das gilt vor allem für die 2. Fußball-Bundesliga. Der Auftakt für den 1. FC Magdeburg, der ging mal gründlich daneben mit 1:6 zu Hause gegen Eintracht Braunschweig. Als Linksverteidiger hat Alexander Nollenberger das Ganze miterlebt und auch mit zu verantworten. Nach der Partie stand er bei Sabrina Baramowski Rede und Antwort.
11: Alexander Nollenberger, was ein Gruselstart in diese neue Zweitligasaison. Gibt es schon Erklärungsansätze?
24: Schwierig, sehr emotional gerade. Fühlt sich an wie ein Totalausfall.
11: War es ja?
24: Ja, war es natürlich. Deswegen sage ich es. Aber ja, jetzt irgendwie richtige Worte zu finden, ist schwer. Ich meine, ich will jetzt da gar nicht draufhauen. Das darf nicht passieren, passiert trotzdem manchmal. Und wir müssen jetzt daran arbeiten, dass es nie wieder passiert in dieser Saison. Dass es ein Ausrutscher bleibt. Und dann fängt nächste Woche ja, nochmal neu die Saison.
11: Gefühlt waren die ersten 3 Tore copy-paste. Haben Sie es genauso empfunden?
24: Ja, waren halt Konter. Dann offen gewesen, zu offen gewesen, Ball verloren. Und dann ist es halt einfach zu leicht in der Liga. Da wirst du halt bestraft. Da kann dann Domme auch nichts mehr machen. Also, ist einfach zu leicht, deswegen müssen wir das analysieren, wieso das genau so passiert ist und wieso es auch so häufig passiert ist. Aber uns bleibt ja nur eins übrig, daran irgendwie lösungsorientiert zu arbeiten, weil da jetzt irgendwie ja, in Negativität verfallen oder das irgendwie auf die ganze Saison zu prophezeien, ist ja völliger Quatsch. Deswegen ja, werden wir das morgen gut analysieren und dann schauen wir, dass das nicht wieder passiert.
11: Aber dennoch kann man auf dem Platz dann in dem Moment fassen, was abgeht, wenn man nun schon 0:4 hinten liegt nach der ersten Hälfte?
24: Ja, ich meine, man muss sich fokussieren, ja, dass man selber wieder in Tritt kommt. Das ist ja auch nicht ganz einfach, weil es ist ja jedes Mal ein Nackenschlag, zack, zack, zack. Zieht dich ja eher runter als hoch. Das heißt, du musst da irgendwie schauen, dass du stabil bleibst. Und ja, das ist natürlich alles andere als schön, aber wir haben versucht, uns nochmal zu sammeln in der Halbzeit. Und es war in jeder Sekunde bewusst, was hier abgeht. Und wir haben versucht, das zu ändern. Ist uns nicht gelungen, ja. Also was soll ich sagen, ich stehe jetzt hier dran und mir fehlen da die Worte, deswegen, ja, wie gesagt, müssen wir einfach schauen, dass es nicht mehr passiert.
1: Soweit Alexander Nollenberger vom 1. FC Magdeburg nach dem 1:6 gegen Braunschweig. Die weiteren Ergebnisse in der 2. Liga: Heidenheim schlägt Osnabrück mit 4:3, Karlsruhe gewinnt gegen Bielefeld mit 2:1 und Darmstadt und Kiel trennen sich 2:2 unentschieden. Lok Leipzig war mit 2 Siegen und einem Unentschieden in die neue Saison der Regionalliga gestartet, hatte heute die 2. Mannschaft von Hertha BSC zu Gast. Die Berliner waren mit 0 Punkten nach Probstheida gereist. Das blieb aber nicht so. Sie konnten dort für eine Überraschung sorgen. Philipp Weißkirch berichtet.
25: Der erste Durchgang ging an die Leipziger. Sie waren aktiver gegen eine Hertha, die sich auf die Defensive konzentrierte. Und je näher die Pause rückte, desto besser wurden auch die Chancen. Bornstein und Adetola scheiterten aber jeweils am Pfosten. Torlos ging es also in die Pause. Und aus der kamen die Gäste besser raus, die Berliner ebenfalls mit einem Pfostentreffer und dann auch mit 2 Toren. Liam Kannewurf mit einem schwachen, aber platzierten Schuss zum 0:1 und das, obwohl mehrere Lokverteidiger bei ihm waren. Wenig später vollendete Sebastian Weiland einen Konter zum 0:2. In der 65. Minute keimte Hoffnung für Lok auf, nach dem satten Anschlusstreffer durch Ayodele Adetola. Aber danach vergab Lok beste Gelegenheiten zum Ausgleich. Und so blieb es am Ende beim 1:2. Lok kassiert in der noch jungen Saison zu viele Gegentore und nun auch gegen Hertha die erste Saisonniederlage.
1: Chemie Leipzig hat dagegen immerhin den ersten Punkt der Saison holen können durch ein 1:1 in Stahnsdorf. Eine Niederlage gab es heute auch für Bundesligist RB Leipzig, 0:2 gegen Leeds United. Das war allerdings nur ein Testspiel. RB steckt ja noch in der Vorbereitung. Da geht es erst in 2 Wochen los mit dem DFB-Pokal gegen Trier. Eine Vorbereitung, die auch für den Kapitän David Raum etwas ganz Besonderes ist, zwischen einer nicht ganz so gelungenen WM in Nordamerika und dem Trainerwechsel zu Hause. Thomas Kunze hat mit ihm gesprochen.
6: Wenn man David Raum so ein bisschen kennt und in diesen Tagen zuhört, dann merkt man schnell, dieser Mann hatte zu tun in den letzten Wochen, physisch und mental.
12: Ich hatte turbulente Wochen, auch nach der WM habe ich wirklich erstmal abschalten müssen, auch habe meine Zeit gebraucht, auch körperlich wieder fit zu werden. Ich habe mich da ein bisschen aufgeopfert, dann auch für die WM, bin da über den Punkt gegangen.
6: Leipzigs Kapitän und Linksverteidiger reiste mit akuten Leistenbeschwerden zur Weltmeisterschaft, bekam nur das 3. Gruppenspiel gegen Ecuador vom Bundestrainer, der Anfang vom Ende des Turniers für die DFB-Auswahl und der Anfang von David Raums Reflexion des Geschäfts der Umstände im Fußball.
12: Hab gemerkt, dass es wirklich in Deutschland teilweise auch nur Schwarz und Weiß gibt. Irgendwie zwischendrin gibt es nichts. Sehr, sehr viel Druck, irgendwie ganz viele Stimmen, ganz viele Expertenmeinungen, die dann irgendwie auch kreuz und quer geschossen wurden. Dann alles drumherum, hinterher nach der WM wirklich diese ganze Hetzerei auch gegen den Trainer, gegen alles Mögliche. Fand ich schade, das musste ich erstmal verarbeiten, beziehungsweise habe erstmal komplett abgeschalten und jetzt freue ich mich auf alles, was neu kommt.
6: Zum Beispiel auf den neuen Bundestrainer, auf Jürgen Klopp, der schon in gut 4 Wochen sein erstes Aufgebot für die Nations League-Spiele Ende September bekannt geben wird. Mit oder ohne David Raum? Keiner weiß es.
12: Ich hoffe einfach, dass mit Klopp da wirklich Energie reinkommt. Er da wirklich auch, glaube ich, schon gute Worte auch gefunden hat, auch in eure Richtung, muss ich sagen, bei der Pressekonferenz. Deswegen bin ich gespannt, was er vorhat. Und wenn ich Teil davon sein darf, freue ich mich natürlich, weil ich auch noch was vorhabe mit Deutschland.
6: Und natürlich auch mit RB Leipzig ein bisschen nachzuholen, hat der 28-jährige 39-fache Nationalspieler noch im körperlichen Bereich. Das wird wichtig sein für die intensive Spielweise von Neucoach Martin De Michelis, der allem Anschein nach fest mit David Raum rechnet, als Linksverteidiger und als Kapitän.
12: Stand jetzt nennt er mich auch Capitano, also von dem her gehe ich davon aus, dass so bleibt. Aber ich glaube, er will da auch nicht zu viele Veränderungen machen. Bis jetzt hat sich da noch nichts angedeutet. Schauen wir mal, was passiert. Aber für mich wäre es natürlich eine Riesenehre, in diese Saison auch und in diese Champions-League-Saison als Kapitän zu gehen.
6: Es ist übrigens die letzte Saison laut Vertrag, in die David Raum jetzt gehen wird bei RB Leipzig. Da wird es dann wohl bald Gespräche geben. Und David Raum wird weitreichende Entscheidungen treffen müssen. Es hört nicht auf. Der Mann hat einfach viel zu tun.
1: Thomas Kunze über David Raum und dessen Teamkollege sowohl in Leipzig als auch in der Nationalmannschaft. Asanwe Draogo muss einen weiteren Rückschlag verkraften. Laut Mitteilung von RB wird er dem Verein wenige Wochen fehlen. Hat sich nämlich im Training bei einem Zweikampf eine Kapselverletzung in der rechten Schulter zugezogen. Eine Meldung abschließend noch vom Handball. Der IHV Aue hat ja sein 100-jähriges Bestehen an diesem Wochenende mit einem Turnier gefeiert, hochkarätig besetzt. Am Ende gewonnen vom SC Magdeburg im Finale mit 35:28 gegen den SC DHFK Leipzig.
5: Ja, da haben wir gerade gehört, dass bei der Bundesliga so langsam die Sommerpause zu Ende geht. Irgendwie völlig zu Unrecht, denn der Sommer macht gar keine Pause. Grit Krämer, der legt nochmal eine Schippe drauf, oder?
13: Ja, wir haben ja auch für unsere Schulkinder in den 3 Bundesländern noch eine Woche Ferien und die geht auf jeden Fall sommerlich weiter. Morgen schon wieder ein Höhepunkt. Es wird nämlich heißer als heute. Ansonsten ähnelt es dem Tag. Wir kriegen sehr viel Sonnenschein. Wir kriegen morgen Abend auch mal ein paar Wolken im Harz, auch im Südwesten von Thüringen in der Rhön. Und das sind auch die 2 Gebiete, wo vielleicht auch mal so ein Hitzegewitter entsteht. Für die meisten bleibt es ein trockener Sonntag und es wird heiß morgen, 30 bis 35 Grad. Das liegt daran, dass wir aus dieser nördlichen Luftströmung, in der wir jetzt 3 Tage mal so ein bisschen Erholung hatten, was die Temperaturen angeht, wieder rausrutschen hin zu Südwestwind und Luft. Und das heißt, diese heiße Mittelmeerluft kommt wieder bei uns an.
5: Morgen wird es heiß. Wie lange bleibt es denn so heiß?
13: Es wird auch am Montag noch mal heiß mit 28 bis 32 Grad. Dann kommt noch mal eine Kaltfront, eine Tiefs über Skandinavien und bringt uns wieder so ein bisschen Ruhe. Das heißt, 25 bis 28 Grad werden wir dann am Dienstag und Mittwoch kriegen. Dazu bleibt es meist trocken und immer sonnig.
5: Dankeschön. Wetteraussichten waren das von Grit Krämer. Nach den Nachrichten 6:30 geht es unter anderem um ein Buch. Die Jugend malt wieder Hakenkreuze. So heißt das Buch. Wir haben mit der Autorin über junge Nazis im Osten gesprochen. Und wir berichten über das Kunstmuseum in Moritzburg. Das präsentiert bisher vergessene Avantgardisten. Auch das ist ein Thema, also hier bei uns gleich.
1: Ja,
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17: Um 18.30 Uhr mit Kerstin Hoffmann. Rund 10.000 Menschen haben in Plauen gegen die Politik der Bundesregierung demonstriert. Die Polizei zählte damit etwa so viele Demonstranten, wie angemeldet waren. Der Gegenprotest kam den Angaben zufolge auf etwa 400 Unterstützer. Alles sei friedlich abgelaufen. Zwischenzeitlich sei der Demonstrationszug aber wegen Verstößen gegen Auflagen gestoppt worden. Die Kundgebung war vom Projekt Million organisiert worden. Es fordert unter anderem Neuwahlen, einen Stopp der Gesundheitsreform, ein bundesweites 29-Euro-Ticket und eine Reform des öffentlich-rechtlichen Rundfunks. In Bulgarien ist eine Drohne nahe einer Gaspipeline explodiert. Ministerpräsident Rumen Radev sagte, die Drohne sei aus Rumänien kommend in den bulgarischen Luftraum eingedrungen und nahe der Grenze detoniert. Der Explosionsort liege in unmittelbarer Nähe der Transbalkan-Pipeline, es sei aber kein Schaden entstanden. Das Verteidigungsministerium in Sofia teilte inzwischen mit, nach ersten Analysen habe es sich um eine ukrainische Lockdrohne gehandelt. Man gehe aber nicht von Vorsatz aus. Der Oman hat die Gespräche mit dem Iran über die Schifffahrt auf der Straße von Hormus als positiv und konstruktiv bezeichnet. Das Außenministerium warnte aber zugleich vor weiteren Angriffen auf Schiffe. Diese würden den diplomatischen Prozess gefährden. Am Vormittag hatten die Vereinigten Arabischen Emirate den Iran für einen Angriff auf einen Öltanker verantwortlich gemacht. Verletzte habe es bei dem Vorfall nicht gegeben. Im Eisenbahntunnel Sandberg im Ilm-Kreis haben Rettungsteams und Behörden den Katastrophenfall geprobt. Nach Angaben der Einsatzleitung ist nicht alles nach Plan gelaufen. Unter anderem seien die Rettungsteams zu spät eingetroffen. Auch das Alarmsystem habe an vielen Stellen nicht rechtzeitig funktioniert. Feuerwehr, Rettungsdienste und Behörden hatten auf der Schnellstrecke den Einsatz beim Brand eines ICE mit etwa 100 Insassen geprobt. In Nepal sind 9 Monate nach einem tödlichen Lawinenunglück die Leichen eines deutschen Bergsteigers und 4 weiterer Vermisster gefunden worden. Nach Angaben örtlicher Behörden sind sie im November letzten Jahres an den Hängen des Bergs Yalungri von einer Lawine erfasst worden. Wegen des schlechten Wetters verzögere sich aber die Bergung der Leichen bisher. Das waren die Nachrichten. Das Wetter, die Temperaturen: Artern wolkenlos 26 Grad, Dresden wolkenlos 24, Eisenach wolkenlos 26, Erfurt wolkenlos 26, Gardelegen wolkenlos 25, Hoyerswerda wolkenlos 24, Magdeburg wolkenlos 26, Neuhaus wolkenlos 23 Grad, Oschatz wolkenlos 25, Plauen wolkenlos 26, Wernigerode wolkenlos 25 und Wittenberg meldet 24 Grad. In der Nacht meist sternenklar, 15 bis 10 Grad, morgen viel Sonne, gegen Abend im Südwesten auch Wolken, vereinzelt Schauer oder Gewitter, Temperaturen bis 35 Grad. MDR Aktuell Verkehrsdienst, A9 Richtung Berlin zwischen Fockerode und Köselitz. Keine Meldung mehr. A9 Richtung Berlin zwischen Köselitz und Kleinmarzehns, 3 Kilometer Stau. A9 Richtung München zwischen Niemeck und Köselitz, Stau nach einem Unfall im Baustellenbereich. Soweit der MDR Aktuell Verkehrsdienst, 18.34 Uhr.
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5: Weiter mit René Siebert am Mikrofon. Guten Abend. Die Journalistin Manuela Müller arbeitet seit 2001 als Lokalreporterin in Ostdeutschland bei der Freien Presse in Chemnitz. Für ihre Arbeit ist sie mehrfach mit dem Deutschen Reporterinnenpreis ausgezeichnet worden. Nun hat sie ihre Beobachtungen über eine sich radikalisierende Jugend in Ostdeutschland in einem Buch gebündelt. Titel des Buches: Die Jugend malt mal wieder Hakenkreuze. Knut Kortzen hat mit der Autorin darüber gesprochen.
14: Lokalreporterinnen sitzen im Journalismus ganz hinten in der Hackordnung, so schreibt Manuela Müller in ihrem Buch. Und gleichzeitig steckt niemand tiefer in diesem seltsamen Gesellschaftsspiel als sie. Wir sind unsichtbare Seismographen unserer Demokratie. Wir schreiben in unseren Notizbüchern die kleinsten Ausschläge nieder. Exakt das macht die Journalistin aus Zwickau seit Jahrzehnten nunmehr.
15: Was ich beschreibe, ist eigentlich die Radikalisierung im Alltag. Also ich beschreibe nicht Jugendliche, die wirklich Straftaten begehen, indem sie Körperverletzungen begehen, indem sie wirklich Gewalttaten begehen. Mir geht es vielmehr um die, die mitschwimmen, die man im Stadtbild sieht, an ihren rasierten Scheiteln, an ihrer Kleidung, mit der sie sich identifizieren, die Hitlergruß machen und Hakenkreuze malen.
14: Was ist das für eine junge, nach dem Mauerfall geborene Generation, fragt sich Manuela Müller, die da auf ostdeutschen Marktplätzen abhängt und abhitlert.
15: Abhitlern heißt, man bringt Trinksprüche, man macht Trinkspiele, wo man halt sagt Ex oder Jude oder man macht halt Hitlergruß oder malt sich Hakenkreuze auf den Körper.
14: Manuela Müller spricht von Anfänger-Nazis. Als erste überhaupt hat sie über jene Moped-Partys auf dem Flugplatz von Zwickau berichtet, auf denen die in der DDR hergestellte Simson im Mittelpunkt steht. Die sogenannte Simme wird seit 2024 auch politisch instrumentalisiert, vor allem vom thüringischen AfD-Politiker Björn Höcke, der sich auf einer Simson sitzend plakatierte mit dem Spruch »Ja zur Jugend«. Angesichts eines alkoholbefeuerten Festivals, auf dem man unverhohlen seinen Rechtsradikalismus zur Schau trägt, fragt Müller, Hitlergruß und Ostkult, wie passt das zusammen?
15: Ich glaube nicht, dass das allen auffällt, aber es greift auch niemand ein. Das wird total toleriert, dass solche Dinge passieren. Und ja, ich glaube, dass auch solche Veranstaltungen dieses Milieu anziehen, weil das ist identitätsstiftend, so eine Simson. Das besetzt Gefühle, das hatte mein Vater auch schon, so eine Simson. Und das wissen wir ja, das machen sich die rechten Kräfte sehr gern zu eigen.
14: Aufschlussreich sind auch Müllers Beobachtungen jener doppeldeutig sogenannten Fahrten ins Blaue, die der einstige ZDF-Anchorman und Bestsellerautor Peter Hane durch Ostdeutschland unternimmt. Der Diplom-Theologe tritt erfolgreich als westdeutscher Wut- und Wanderprediger auf und bewirtschaftet geschickt eine diffuse Ostwut. Es schien, schreibt Manuela Müller treffend, als söge Peter Hane den ganzen Ärger und Groll in sich auf. Er schrie ihn aufs Papier und unterfütterte ihn religiös, so gut es ging. Man konnte Peter Hane als Menschen verstehen, der die Gabe besaß, aus schlechten Gefühlen eine Gemeinschaft zu bilden.
15: Ja, aus soziologischer Sicht, was Peter Hane bespielt und was auch die rechten Kräfte bespielen, das ist dieses Gefühl, abgehängt worden zu sein.
14: Mit Blick auf die bevorstehenden Wahlen in Sachsen-Anhalt und Mecklenburg-Vorpommern bestätigt dieses Sittenbild Ostdeutschland jene Umfragen, die einen klaren Sieg der AfD vorhersagen. Manuela Müller spricht von einer Rebellion.
15: Was da passiert, das ist ein Wir gegen euch, wir von hier unten gegen euch hier oben. Das ist ein Stück weit in Aufstand, in Rebellieren, was da passiert. Das hängt natürlich auch mit Bildung zusammen, mit mangelnder Bildung, mit einem Aufstand der Schwächeren.
14: Müller glaubt, dass zum Beispiel ein stärkeres bürgerschaftliches Engagement das Eintreten in Parteien der Mitte dieser derzeitigen Radikalisierung entgegenwirken kann.
15: Damit meine ich jetzt nicht uns Journalisten, weil wir haben andere Aufgaben. Aber ich kenne in meinem Umfeld niemanden, der in einer Partei politisch engagiert ist. Ich kenne nur Menschen, die schimpfen, die unzufrieden sind.
14: Manuela Müllers augenöffnendes Buch »Die Jugend malt wieder Hakenkreuze« von der Radikalisierung einer Generation ist bei Tropen erschienen für 18 Euro.
5: Und Knut Kortzen hat mit der Autorin darüber gesprochen. Schon wieder lodern Flammen in den Urlaubsparadiesen. Am Westufer des Gardasees ist in einem Bergwald ein Feuer ausgebrochen. Die Feuerwehr da ist mit einem Großaufgebot im Einsatz. Lisa Weiß berichtet.
18: Meterhohe Flammen, dazu starker Wind. Der Waldbrand in den Bergen oberhalb des Gardasees ist nur schwer unter Kontrolle zu bringen. Mehr als 200 Menschen sind am Westufer des Gardasees vorsichtshalber in Sicherheit gebracht worden. Auch viele Touristen mussten ihre Ferienhäuser verlassen. Der Gardasee ist besonders für deutsche Urlauber ein beliebtes Ferienziel. Die Feuerwehr ist unter anderem mit Löschflugzeugen unterwegs und versucht, vor allem Wohnhäuser zu schützen. Warum der Brand ausgebrochen ist, ist noch nicht klar. Waldbrände sind in Italien momentan an der Tagesordnung, wegen der Hitzewelle und der großen Trockenheit im Land. Große Flüsse wie der Po führen nur noch wenig Wasser. Es ist teilweise über 40 Grad heiß und in vielen Großstädten in Italien gilt die höchste Hitzewarnstufe. Bis mindestens Mitte des Monats soll es in vielen Gegenden Italiens auch nicht kühler werden. Dazu kommen schwere Gewitter. Wenn ein Blitz einschlägt, kann das einen Waldbrand verursachen.
5: Es wird 18.40 Uhr.
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1: mit Jan Kröger und wir beginnen mit der Zweitligasaison des 1. FC Magdeburg und deren Beginn ist mal gründlich in die Hose gegangen. 1:6 gegen Eintracht Braunschweig zu Hause. Auch der Trainer Patrick Sander suchte danach nach Erklärungen und natürlich ging auch der Blick voraus. Wie kann eine solche Pleite bestmöglich aufgearbeitet werden?
0: Wichtig ist erstmal, dass wir jetzt nicht irgendwie in Aktionismus verfallen. Wichtig ist, dass wir auch die Nerven behalten und schon differenziert, was die Auswertung angeht, agieren werden. Also es werden auch drastische Worte fallen. Es war auch in der Halbzeit schon so. Und trotzdem muss man schon wieder den Blick nach vorn richten und muss sagen, okay, also zweimal hintereinander so schwach können wir uns erstens A nicht erlauben und kann man zweitens B auch nicht spielen.
1: Soweit Patrick Sander. Die nächste Chance gibt es am nächsten Wochenende auswärts beim Aufsteiger VfL Osnabrück. Die nächsten mitteldeutschen Hoffnungen in der zweiten Liga, die könnte morgen Dynamo Dresden erfüllen. Die Dresdner starten in ihrer Saison auswärts beim 1. FC Nürnberg. Für RB Leipzig läuft derzeit noch die Vorbereitung auf die neue Bundesliga-Saison. Es wird allerdings bereits getestet und der bislang anspruchsvollste Test der Vorbereitung, der stand heute Nachmittag auf dem Programm. Denn direkt nach dem Trainingslager ging es gegen Premier League-Club Leeds United. Und damit gab es auch erste Erkenntnisse zur neuen Spielidee von Trainer Martin Demichelis. Wie sich RB dabei geschlagen hat, Maxi Bayer weiß es.
2: Das war mal ein echter Dämpfer für RB Leipzig. Im ersten Härtetest unter Martin Demichelis lief gegen Premier League Club Leeds United kaum etwas zusammen. Am Ende stand ein verdientes 0:2. Leipzig war damit sogar noch gut bedient. Dominic Calvert-Lewin brachte die Engländer bereits nach 6 Minuten in Führung. Kurz vor Schluss legte Leeds noch einmal nach. Dazwischen blieb RB vor allem offensiv erstaunlich harmlos. Leeds wirkte spritziger, reifer und gefährlicher. Es schien, als sei die neue Spielidee von Demichelis noch deutlich mehr Theorie als Praxis. Und als wäre die Niederlage nicht schon ärgerlich genug, gibt es auch personell schlechte Nachrichten. Hassan Ouedraogo wird RB mehrere Wochen fehlen. Der 20-Jährige hat sich im Trainingslager eine Kapselverletzung an der Schulter zugezogen und verpasst damit den Saisonstart. Für den ohnehin verletzungsgeplagten Nationalspieler ist es die nächste längere Pause.
1: Dieser Saisonstart, der ist in 2 Wochen dann im DFB-Pokal bei Eintracht Trier. Genauso lang ist es noch hin, ehe der SC Magdeburg wieder in die Pflichtspiele einsteigt. Dann geht es im Supercup gegen die Füchse Berlin, den Dauerrivalen der letzten Jahre. Aber auch die Magdeburger haben Testspiele zu bestreiten und die tun das erfolgreich. An den letzten beiden Tagen ging es nach Aue, ein Turnier zum 100-jährigen Bestehen des dortigen EHV Aue. Die Magdeburger haben dieses Turnier am Ende gewonnen, heute durch ein 35:28 gegen Leipzig im Finale. Aber was ist so ein Testturniersieg wert? Die Frage geht an Magdeburgs Linksaußen Matthias Musche.
19: Einordnen tun wir es so, wie es ist, als ein Vorbereitungsturnier. Wir wollen jedes Spiel gewinnen, das steht fest. Also das ist unsere Maxime. Das haben wir geschafft. Ja, und dann geht es darum, Spielfitness zu bekommen, Abläufe zu verfeinern, die neuen Spieler auch im Zusammenspiel besser einzubinden. Sicherlich auch, um Sachen auszuprobieren. Und das alles, glaube ich, war dann in beiden Spielen rundum gelungen eigentlich.
1: Soweit der Magdeburger Handballer Matthias Musche. Für mehrere Magdeburger Schwimmer gab es heute Gold bei der Schwimm-Europameisterschaft im Freiwasser. Florian Wellbrock, Isabel Gose, Oliver Klimet, gemeinsam mit der Chemnitzerin, der Name mir leider jetzt im spontanen Moment ausgefallen ist. Julia Ackermann heißt die 19-Jährige aus Chemnitz, die dort Gold gewonnen hat. Und es war nicht die einzige Überraschung aus deutscher Sicht heute bei den Wettbewerben. Lars Becker nennt noch eine weitere.
20: Immer wieder spektakulär. High Diving. Von einer Plattform auf einem Stahlgerüst aufgebaut auf einer Brücke über die Seine aus 20 Metern Höhe hinunter in den Fluss. 4 Sprünge an 2 Tagen und am Ende holt Maike Halbisch völlig überraschend Bronze.
21: Ich bin unfassbar froh. Also ich kann es nicht in Worte begreifen. Es ist meine allererste Medaille überhaupt in dem Sport und ich hätte vor allem nach gestern mit allem gerechnet, aber nicht mehr damit und dass es dann jetzt doch noch geklappt hat und dann auch so gut geklappt hat.
20: Nach dem ersten Tag und einem Fehler lag Halbisch noch auf Rang 6, weit entfernt vom Podium. Mit ihrem 4. und letzten Sprung, dem schwierigsten der gesamten Konkurrenz, schiebt sich die Polizeikommissaranwärterin aus Waiblingen noch auf Rang 3. Handstand rückwärts, 3,5 Salto gehockt. Irre.
21: Ich komme ja aus dem Turnen. Dieser Handstand, der liegt mir einfach. Ich weiß nicht, das mache ich seit klein auf. Das fällt mir deutlich einfacher wie Absprünge, wo dann jeder Absprung anders ist. So, und beim Handstand ist einfach immer alles gleich und dann haben wir mal so ein bisschen rumgeguckt und rumgespielt und es war dann eigentlich die Idee von meinem Trainer und das hat dann überraschend gut funktioniert. Das ist auch von meinen beiden schweren Sprüngen auf jeden Fall mein Lieblingssprung.
20: Highdiving ist erst zum zweiten Mal Bestandteil einer Europameisterschaft. Bei der Premiere 2022 in Rom holte sich genauso überraschend Iris Schmidbauer Gold. Die Titelverteidigerin landete diesmal auf Rang 5.
1: Soweit Lars Becker und mehr vom Sport in einer guten halben Stunde hier bei MDR Aktuell.
5: Die Topmeldung in den Nachrichten kommt aus Plauen. Dort haben rund 10.000 Menschen gegen die Politik der Bundesregierung demonstriert. Eine Kundgebung vom Projekt Million. Es fordert unter anderem Neuwahlen, einen Stopp der Gesundheitsreform, ein bundesweites 29-Euro-Ticket und eine Reform des öffentlich-rechtlichen Rundfunks. Und es gab auch eine Gegendemonstration in Plauen, etwa 400 Teilnehmer dort. Es wird 18.16 Uhr. Weitere Meldungen von Kerstin Hoffmann.
17: In Prag haben zehntausende Menschen an einer Regenbogenparade teilgenommen. Sie forderten gleiche Rechte für sexuelle Minderheiten. Zu Beginn der Parade gedachten die Teilnehmer mit einer Schweigeminute der Opfer des Anschlags vom Berliner Christopher Street Day. Wegen des CSD-Anschlags hatten die Veranstalter verstärkte Sicherheitsmaßnahmen angekündigt. Nach 3 Messerangriffen in Rotterdam hat die niederländische Polizei einen Verdächtigen festgenommen. Wie die Beamten mitteilten, hatte der 26-Jährige an verschiedenen Orten der Stadt offenbar wahllos auf Passanten eingestochen. 2 Männer seien verletzt worden. In Ammern bei Mühlhausen hat ein Hund einen anderen attackiert und verletzt. Wie die Polizei mitteilte, war ein 63-jähriger Mann am Morgen mit seinem Tier unterwegs. Dabei sei plötzlich ein Schäferhund auf die beiden zugelaufen und habe den Hund unvermittelt angegriffen. Der Halter des Schäferhunds sei später mit dem Hund davongefahren. Die Polizei sucht Zeugen. Das Wetter in der Nacht, meist sternenklar, 15 bis 10 Grad, morgen viel Sonne, gegen Abend dann im Südwesten auch Wolken und vereinzelt Schauer oder Gewitter. Temperaturen morgen bis 35 Grad. MDR Aktuell Verkehrsdienst, A9 Richtung Berlin, zwischen Köselitz und Kleinmarzehns 3 Kilometer Stau. A9 Richtung München, zwischen Kleinmarzehns und Köselitz 4 Kilometer Stau. Im Kyffhäuser Kreis zwischen Rottleben und Steintalleben sind Kühe auf der Fahrbahn. Soweit der MDR Aktuell Verkehrsdienst, 18.47 Uhr.
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5: Das Kunstmuseum Moritzburg in Halle präsentiert im Moment in einer neuen Ausstellung einen Künstler, der bisher fast vollständig vergessen war. Edmund Kesting. Er wurde 1892 in Dresden geboren. Er schuf mit Vorliebe ungegenständliche Bilder. Gleich zweimal kam er dadurch mit der herrschenden Kunstauffassung in Konflikt, nämlich in der Nazizeit und in der DDR. Erst später erfuhr er mit kleinen Ausstellungen in Chemnitz und in Dresden eine kleine Würdigung. Sein experimentelles Lebenswerk ist nun erstmals in einer umfangreichen Einzelschau zu sehen. Eva Gerding berichtet.
3: Ein großformatiges Foto eröffnet den Ausstellungsparcours im Kunstmuseum Moritzburg. Unkonventionell und äußerst modern. Das Foto entstand 1919 in seinem Atelier an der Dresdner Kunstakademie. Und es sieht alles danach aus, als hätte der junge Mann eine glänzende Karriere vor sich.
7: Im Prinzip ist es ja keine Wiederentdeckung, sondern eigentlich eine erstmalige Entdeckung überhaupt.
3: Thomas Bauer Friedrich, der Leiter des Kunstmuseums Moritzburg in Halle, würdigt den Maler 56 Jahre nach seinem Tod mit einer großen Retrospektive.
7: Weil letztendlich das, was wir jetzt zeigen, muss man eigentlich wirklich so deutlich sagen, hat es so in dieser Form noch nie zu sehen gegeben.
3: 2 Zäsuren bestimmten das künstlerische Schaffen von Edmund Kesting. Anfang des 20. Jahrhunderts studierte er an der Kunstakademie in Dresden, gründete sogar mit Der Weg eine eigene Schule für Gestaltung. Der Berliner Galerist Herwart Walden wurde auf das Talent aufmerksam und stellte ihn in seiner Galerie Der Sturm aus. Doch dann kamen die Nationalsozialisten an die Macht. Kestings Malerei wurde als entartet diffamiert. Auch in der DDR fand seine Malerei keine Anerkennung. In der sogenannten Formalismusdebatte wurde ungegenständliche Kunst wie die Edward Kestings zugunsten eines sozialistischen Realismus diskreditiert. Kesting machte trotzdem einfach weiter. Die Schau in der Moritzburg zeigt nun sein Schaffen in seiner ganzen schillernden Pracht. Sie möchte Kesting als Künstler der Avantgarde von internationalem Rang zeigen, dessen Schaffen so eng mit den Auf- und Zusammenbrüchen des 20. Jahrhunderts verflochten ist. Edward Kesting, Avantgardist, heißt die Ausstellung deshalb ebenso kurz wie prägnant.
7: Das ist wirklich das, was der rote Faden durch sein Leben ist. Er war ein experimentierender Avantgardist von den 20er Jahren beginnend bis, wenn man so will, zum letzten Atemzug. Er hat sich quasi nie ausgeruht, hat sich immer wieder neu erfunden, hat rumexperimentiert mit Material, mit Farbe, mit einer Erweiterung der Malerei ins Dreidimensionale.
3: Als einer der ersten Künstler schuf Kesting etwa Collagen, in denen er Ausschnitte aus eigenen Fotografien mit Zeichnungen kombinierte. Zeitungen, Briefmarken, farbige Papiere faltete er kunstvoll über und ineinander, sodass daraus regelrechte Architekturen entstanden. Bildbauwerke nannte er sie selbst. Dann experimentierte er mit Fotografie,

0: auch weiß, wie es funktioniert, konnte er im Belichtungsprozess steuern, wie sich die Farben dann entwickeln.
1: Mehr als 200 Arbeiten hat Thomas Bauer-Friedrich mit seinem Team zusammengetragen. Von frühen expressionistischen Holzschnitten bis hin zu seinem Spätwerk im Stil des Informel. In der Ausstellung sind sie in 8 Kapitel entlang seines Lebensweges geordnet.
2: Edmund Kesting, Avantgardist, ist zu sehen bis zum 25. Oktober im Kunstmuseum Moritzburg in Halle.
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2: Wer sich eine Photovoltaikanlage aufs Dach bauen lässt, verbunden mit der Installation einer Wallbox, der hat da wahrscheinlich ein Komplettpaket, ein Angebot aus einer Hand. Und man rechnet dann natürlich damit, dass das Ganze auch zügig installiert wird, wenn es dann einen Vertrag gibt. Aber was ist, wenn die Firma sich dann monatelang nicht meldet? Ein Fall aus Niedersachsen zeigt, warum klare Fristen in einem solchen Vertrag wichtig sind und welche Rechte man als Verbraucher hat. Tobias Deckert klärt uns auf.
4: Eine Photovoltaikanlage auf dem Dach, ein Batteriespeicher im Keller und das Elektroauto in der Garage, geladen mit selbst erzeugtem Solarstrom. Genau das wollten Naja und Boris Hoffmeister. Im Jahr 2022 haben die beiden sich deshalb eine Solaranlage zugelegt, Anbieter Energieversum. Die Werbung klang verlockend, einmal entscheiden, 20 Jahre sorgenfrei hieß es, Photovoltaik all-inclusive zum Festpreis, mit einem Ansprechpartner für alles. Rund 30.000 Euro hat das Paar bezahlt, schon beim Einbau der Solaranlage gab es aber Verzögerungen, sagt Boris Hoffmeister.
5: Bei der Solaranlage hat es sich halt unheimlich lange hingezogen, dass wir zwar die Platten eben auf dem Dach hatten, aber weder der Speicher im Keller war, noch dass der angeschlossen war.
4: Am Ende funktionierte die Anlage. 3 Jahre später wandte sich das Ehepaar erneut an Energieversum. Sie wollten das System um eine Wallbox erweitern, auch weil sie sonst ihre 20-jährige Garantie verloren hätten. Sie einigten sich auf ein Angebot. Allerdings...
5: Wir wollten ein gewisses Lieferdatum haben. Darauf haben wir gepocht, damit es eben sich nicht über mehrere Monate zieht. Und uns war auch wichtig, dass wir eben keine Vorkasse zu zahlen haben.
4: Schriftlich wurde das Lieferdatum allerdings nicht festgehalten. Nur telefonisch hieß es, in 6 Wochen solle es losgehen. Die Wochen vergingen, ohne dass sich etwas tat. Stattdessen folgten nach Angaben des Ehepaares zahlreiche E-Mails und Anrufe, ohne konkreten Installationstermin. Ein Mitarbeiter bat zwar später noch um Fotos von Sicherungskasten und den Leitungen, danach hörten die Hofmeisters nach eigener Darstellung erneut längere Zeit nichts mehr.
6: Wir haben darauf gewartet, dass sich jemand meldet. Wir hatten eigentlich ja auch einen Ansprechpartner, der war aber nicht erreichbar. Das war sehr frustrierend, weil man immer nur bis zur Hotline gekommen ist. Die haben gesagt, wir können hier technisch nicht weiter verbinden.
4: Was Verbraucherinnen und Verbraucher in solchen Fällen tun können, erklärt Julia Rehberg von der Verbraucherzentrale Hamburg.
7: Verbraucher und Verbraucherinnen, die merken, da tut sich überhaupt nichts, sollten auf jeden Fall Fristen setzen. Und zwar nachweisbar, also per Einschreiben, auffordern, die Leistung zu erbringen bis zu einem bestimmten Datum und danach gegebenenfalls auch wieder eine Frist setzen, um vielleicht zurückzutreten und den Vertrag zu beenden. Oder aber zumindest den Schaden, der dadurch entsteht, dass die Arbeit nicht vorangeht, diesen geltend machen zu können.
4: Auf Anfrage räumte Energieversum schließlich Kommunikationsprobleme ein. Das Unternehmen erklärt, die Installation einer Wallbox sei komplex, weil unter anderem auch der örtliche Netzbetreiber eingebunden werden müsse. Gleichzeitig habe man die Kunden über den Stand der Abstimmungen und die dadurch entstandenen Verzögerungen nicht ausreichend informiert. Am Ende gewährte das Unternehmen dem Ehepaar einen Preisnachlass von rund 200 Euro. Nach insgesamt 5 Monaten wurde die Wallbox schließlich installiert.
6: Wir mussten halt 5 Monate lang extern irgendwo laden. Das war sehr lang, aber jetzt sind wir froh, dass alles geklärt ist.
4: Der Fall der beiden Niedersachsen zeigt, wer einen Handwerksvertrag abschließt, sollte möglichst einen verbindlichen Leistungszeitraum schriftlich festhalten. Das kann helfen, langwierige Verzögerungen und Streit zu vermeiden.
2: Jetzt geht's nach Thüringen. Erika Henz-Roth, sie ist fast 82 Jahre alt und im Naturbad in München-Bernsdorf in Thüringen. Da versorgt sie die Badebesucher mit Currywurst, mit Pommes und mit Eis. Und sie ist für die meisten dort nicht wegzudenken. Veronika Lewandowski berichtet über die Frau im Ruhestand ohne Ruhe.
8: Ich gehe so gerne an der Fritteuse, das glaubt kein Mensch, aber...
9: Aber Erika Henseroth

0: Macht's Spaß, auch bei 33 Grad Lufttemperatur. Fast 20 Jahre ist die 81-Jährige die helfende Hand im Freibad Imbiss in München-Bernsdorf. Reicht Currywurst mit Pommes oder Dino-Nuggets ans Verkaufsfenster. Ein Nebenjob fürs Herz, sagt sie.
1: Und sind alle nett und das freut mich. Und deswegen helfe ich auch gerne mal mit.
0: Und auch die Gäste wissen, was sie an Erika haben.
2: Na, weil sie einfach dazugehört. Na, das ist doch die Seele vom Ganzen hier. Na, wenn sie nicht da wäre, würde schon was fehlen. Ne?
0: Aber auch ihr würde etwas fehlen. Zu Hause sitzen ist so gar nichts für Erika, erst recht nicht, seitdem sie alleine ist. Die gebürtige München-Bernsdorferin war schon immer eine Macherin. Nach ihrem beruflichen Aus als Technologin am Dienstleistungskombinat Gera zur Wende musste sich Erika neu orientieren. Und sie nahm die Herausforderungen an. Egal ob Quelleagentur, Reinigungskraft, Umschulung.
3: Ich habe in ganz viele Sachen mich auch erst einarbeiten müssen, um ein bisschen Geld zu verdienen. Ja. Aber dann ordentlich.
0: Imbisschef Henrik Müller kann sich keine bessere an seiner Seite vorstellen. Immerhin kennen sich beide seit 1997, gehen viele Jahre gemeinsam einen beruflichen Weg. Und der soll am liebsten noch lange nicht enden.
4: Wir wollen dann zusammen in Rente gehen, wenn sie 100 ist. Das haben wir uns schon ausgemacht.
5: Veronika Lewandowski berichtete über die 82-Jährige, die im Freibad noch den Imbiss betreut. Und Grit Krämer hat uns ja vorhin schon erzählt, Freibad, das ist eine gute Idee morgen. Da ist es im Wasser auf jeden Fall kühler als draußen.
6: Ja, heute ist das nicht so. Heute haben wir nämlich die gleichen Wassertemperaturen wie Lufttemperaturen. Zwischen 23 und 26 Grad haben wir immer noch verbreitet. Vereinzelt in Dresden, auch im Südthüringer Raum, 27 Grad noch. Aber es wird natürlich langsam dann kühler. Und wenn die Sonne untergegangen ist, so kurz nach 9, dann geht es schnell bergab mit den Temperaturen. Wir landen bei 15 bis 10 Grad. So in den frühen Morgenstunden, kurz vor Sonnenaufgang, ist es am kältesten. Also diese Nacht lädt nochmal ein zum gut Durchlüften. Es regnet nicht rein.
5: So, morgen wird es heiß. Wie lange bleibt es denn dann so?
6: Ja, es wird morgen 30 bis 35 Grad geben, weil wir eben aus Südwesten wieder diese warme, diese heiße Mittelmeerraumluft reinkriegen. Auch am Montag ist die da, 28 bis 33 Grad. Am Montag ziehen im Laufe des Tages ein paar mehr Wolken durch. Dadurch wird es nicht 15 Stunden Sonne am Stück geben. Dadurch eben auch so 2-3 Grad weniger. Es könnte am Montagabend auch mal dichte Wolken im Südwesten von Thüringen geben, auch im Harz morgen schon mal. Und dann sind immer vereinzelt mal Hitzegewitter möglich, aber in der Masse wird das trocken bleiben und auch die neue Woche, diese letzte Ferienwoche, geht sehr trocken weiter. Auch wenn wir hier und da mal so ein paar Tropfen abkriegen, ist das nicht viel. Es bleibt sommerlich warm, auch am Dienstag, Mittwoch nur nicht ganz so heiß, dann 23 bis 26 Grad. Dann zum neuen Wochenende hin geht es schon wieder Richtung 30 Grad. Also eine große Wetteränderung sehen wir erstmal noch nicht.
5: Dankeschön, das waren die Wetteraussichten von Grit Krämer. Vielleicht gibt es Nachrichten hier bei uns. Danach berichten wir unter anderem über die ausgesetzten Sonntagsfahrverbote für Lkw. Die ersten Bundesländer erlauben also, dass der Gütertransporter auf der Straße stattfindet, denn auf den Wasserwegen, da geht es ja nicht, da ist zu wenig Wasser drin. Und wir haben ja gerade gehört von Grit Krämer, es regnet in naher Zukunft auch nicht so ausgiebig.
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8: Um 19 Uhr mit Kerstin Hoffmann. Rund 10.000 Menschen haben in Plauen gegen die Politik der Bundesregierung demonstriert. Die Polizei zählte damit etwa so viele Demonstranten, wie angemeldet waren. Der Gegenprotest kam den Angaben zufolge auf etwa 400 Unterstützer. Alles sei friedlich abgelaufen. Zwischenzeitlich sei der Demonstrationszug aber wegen Verstößen gegen Auflagen gestoppt worden. Die Kundgebung war vom Projekt Million organisiert worden. Es fordert unter anderem Neuwahlen, einen Stopp der Gesundheitsreform, ein bundesweites 29-Euro-Ticket und eine Reform des öffentlich-rechtlichen Rundfunks. In Bulgarien ist eine Drohne nahe einer Gaspipeline explodiert. Ministerpräsident Roman Radev sagte, die Drohne sei aus Rumänien kommend, in den bulgarischen Luftraum eingedrungen und nahe der Grenze detoniert. Der Explosionsort liege in unmittelbarer Nähe der Transbalkan-Pipeline. Es sei aber kein Schaden entstanden. Das Verteidigungsministerium in Sofia teilte inzwischen mit, nach ersten Analysen habe es sich um eine ukrainische Lockdrohne gehandelt. Man gehe aber nicht von Vorsatz aus. Die Linke hat der Bundesregierung vorgeworfen, beim Niedrigwasser zu zögerlich zu handeln. Parteichef Luigi Pantisano kritisierte, Deutschland stecke mitten in einer Wasserkrise, das werde das Leben unbezahlbar machen. In einem 5-Punkte-Plan forderte Pantisano unter anderem, an den Flüssen Schwammlandschaften zu schaffen, die Wasser aufnehmen und speichern könnten. Die Privatisierung und Versiegelung der Uferzonen müsse gestoppt werden. In einem Wasserregister müsse festgehalten werden, wer wie viel Wasser aus Flüssen und Grundwasser entnehme. Für Wasserbetriebe müsse es ein Privatisierungsverbot geben. Ein Reisebus mit deutschen Touristen ist in Norwegen umgestürzt. Laut dem öffentlich-rechtlichen Rundfunksender NRK war der Bus in Zentralnorwegen auf einer Fernstraße in einer Kurve umgekippt. An Bord seien 34 Deutsche gewesen, mehrere von ihnen seien leicht verletzt. 4 seien in Krankenhäuser gebracht worden. Warum sich der Unfall ereignete, ist noch unklar. Mit einem Fiasko ist Magdeburg in die neue Saison der zweiten Bundesliga gestartet. Der FCM unterlag zu Hause Eintracht Braunschweig mit 1:6. Bundesliga-Absteiger Heidenheim schlug Aufsteiger Osnabrück 4:3. Weiter spielten Darmstadt-Holstein Kiel 2:2 und Karlsruhe-Bielefeld 2:1. Das waren die Nachrichten. Das Wetter in der Nacht, meist sternenklar, 15 bis 10 Grad, morgen viel Sonne, gegen Abend dann im Südwesten auch Wolken, vereinzelt Schauer oder Gewitter. Temperaturen morgen bis 35 Grad. Die Zeit, es ist 19.03 Uhr. MDR Verkehrsdienst, A9 Richtung Berlin zwischen Köselitz und Kleinmarzehns, 3 Kilometer Stau. A9 Richtung München zwischen Kleinmarzehns und Köselitz, 4 Kilometer Stau. Im Kyffhäuser Kreis zwischen Rottleben und Steintalleben sind Kühe auf der Fahrbahn. Soweit der MDR Verkehrsdienst.
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5: Guten Abend, am Mikrofon ist René Siebert. Erste Bundesländer haben das Fahrverbot für Lkw an Sonn- und Feiertagen vorübergehend aufgehoben. So sollen dann also in den nächsten Wochen vorübergehend mehr Gütertransporte vom Wasserweg auf die Straßen verlegt werden, weil in den Flüssen zu wenig Wasser ist. Das ist allerdings kein unumstrittenes Projekt, das da in einigen Bundesländern jetzt realisiert wird. Katharina Jetter berichtet.
9: In Niedersachsen, NRW, Rheinland-Pfalz und im Saarland werden morgen und an den nächsten Sonntagen Lkw auf den Straßen und Autobahnen unterwegs sein. Der neue Verkehrsminister Bilger hatte diese Maßnahme bei einem Krisentreffen am Donnerstag ins Spiel gebracht. Jetzt hat der CDU-Politiker sie im Deutschlandfunk noch einmal verteidigt. Durch die anhaltend niedrigen Wasserstände in deutschen Flüssen seien Lieferketten in Gefahr. Da brauche man diese Flexibilität. Der Industrieverband BDI begrüßt die Maßnahme. Kritik kommt von der Umweltschutzorganisation BUND. Deren Vorsitzender Band sagte der Rheinischen Post, statt mehr Lkw auf die Autobahnen zu bringen, sollte man lieber die Ursache für den Wassermangel bekämpfen. Und das sei der Klimawandel.
5: Es könnte sein, dass in Zukunft Vereine in Deutschland höhere Steuern zahlen müssen. So etwas steht jedenfalls in einem Referentenentwurf aus dem Bundesfinanzministerium. Dieser Entwurf liegt dem Hauptstadtstudio vor und von dort berichtet Bianca Schwarz.
10: Der Referentenentwurf aus dem Bundesfinanzministerium ist Teil der geplanten Einkommenssteuerreform 2027. Einige Details sind nun bekannt geworden. Zum Beispiel will SPD-Finanzminister Lars Klingbeil den bisherigen Steuerfreibetrag für Vereine senken von 5.000 Euro auf eine Freigrenze von 1.000 Euro. Das heißt, erzielt ein Verein dann Gewinne über 1.000 Euro, wird das gesamte Einkommen steuerpflichtig, darunter bleibt es steuerfrei. Ehrenamtliche und gemeinnützige Vereinsarbeit soll davon nicht betroffen sein. Das Finanzministerium verspricht sich davon rund 45 Millionen Euro Steuermehreinnahmen. Kritik kommt vom bayerischen Finanzminister Albert Füracker. Er wünscht sich einen Schritt in die entgegengesetzte Richtung und kündigt an, dass Bayern sich für eine Verdopplung des Freibetrags auf 10.000 Euro einsetzen will. Im Referentenentwurf aus dem Bundesfinanzministerium geht es auch um das Kindergeld. Es soll im kommenden Jahr um 8 Euro steigen. 2028 soll eine weitere Erhöhung um 5 Euro pro Kind und Monat folgen, auf dann 272 Euro. Zur Einordnung. Ein Referentenentwurf ist ein sehr frühes Stadium eines Gesetzentwurfs, bei dem noch einiges geändert werden kann.
5: Milch und Butter sind gerade ziemlich günstig zu haben. Die Preise sind niedrig im Handel, denn europaweit ist das Angebot durch die Decke gegangen. Die Preise sind dadurch ins Rutschen gekommen. Das freut die Verbraucher, allerdings die Landwirte, die haben darunter zu leiden, denn sie verdienen nicht genug Geld. Gilt dieser gnadenlose Preiskampf eigentlich auch für Bioprodukte? Und wie viel würden Sie denn ausgeben für einen Liter Milch? Silvia Stadler hat sich dazu umgehört.
11: Der Konsum-Supermarkt in Leipzig-Schleußig. Im Kühlregal stehen die Milch von Gut und Günstig, ein Liter, derzeit 1,05 Euro. Die mittelpreisige Milch von Edeka, aber auch Angebote von Biohöfen, zum Beispiel Landgut Nemmt, 2,19 Euro. Pro Liter. Der Kunde soll selbst entscheiden können, so Konsumpressesprecher Jan Friedrich.
12: Natürlich überprüfen wir die Produkte auch, ob sie einen gewissen Grundabsatz bringen. Das tun sie. Es ist nicht in jedem Markt im selben Umfang. Wir stehen hier in der Könneritzstraße. Da ist eine hohe Affinität auch zu regionalen Produkten da. In manchen anderen, auch kleineren Märkten sieht das durchaus anders aus.
11: Aber wie viel wäre die eher bioaffine Kundschaft hier bereit, für Biomilch zu bezahlen? Auch 2,25 Euro pro Liter?
13: Also das wäre schon mehr, aber das wäre noch okay, finde ich. Ich kaufe sowieso nur Biomilch, weil mir das wichtig ist, dass die Qualität gut ist.
14: Für mich okay, aber das ist nicht für jeden okay, natürlich, das weiß ich. Ich würde auch mehr dafür bezahlen oder keine Milch trinken.
15: Das ist vielleicht schon ein bisschen zu viel. Biomilch ist, glaube ich, 2,5 oder sowas. Und ich verstehe das, für viele Menschen ist vielleicht nicht so einfach, so viel zu bezahlen.
11: Der Preis werde mit den Lieferanten individuell verhandelt, heißt es beim Konsum. Man wisse um gewisse Grenzen dabei.
12: Dort gibt man natürlich das Signal weiter, wenn man sagt, hier, Preise sind jetzt auf einem Niveau angekommen, das werden uns die Kunden wahrscheinlich nicht abnehmen. Es ist ja eine Mischung, ne? Man möchte es anbieten, die Kunden müssen es gleichzeitig kaufen, es nützt ja nichts, wenn es bei uns zwar im Regal steht, aber wir es dann entsorgen müssen, weil das Haltbarkeitsdatum abgelaufen ist. Also es muss für beide Seiten funktionieren.
11: Derzeit erhalten Anbieter konventioneller Milch etwa 35 Cent pro Liter in den Molkereien, was unter den Produktionskosten liege. Bei Biomilch sieht es etwas besser aus, etwa 60 Cent pro Liter. Aber in dem Bereich seien die Kosten auch höher, gibt Carsten Döbelt vom Landgut Nemmt bei Wurzen zu bedenken.
16: Also der wichtigste Punkt sind natürlich die Futterkosten, sind die Personalkosten. Wir brauchen ja schon bloß nochmal das Thema Mindestlohn angucken. Vor 5 Jahren waren wir bei 8 Euro, jetzt sind wir bei 14 Euro. Das spielt natürlich schon eine Rolle.
11: De facto sei die Lage ähnlich angespannt wie vor gut 20 Jahren, sagt er. Der Preis bleibe einfach zu niedrig. Nach Auskunft des sächsischen Landwirtschaftsministeriums haben in den letzten 10 Jahren rund 300 Milchviehbetriebe in Sachsen aufgegeben.
5: Von Sachsen geht's jetzt nach Thüringen. Wenn man da zum Beispiel einen Beamer besorgen will für seinen Heimatverein oder eine neue Hütte bauen im Freibad, dann gibt's dafür Geld aus dem sogenannten Regionalbudget. Solche Projekte sind dadurch möglich. Gemeinden und Vereine im ländlichen Raum können damit ihre Orte aufwerten. Im Saale-Holzland-Kreis, da funktioniert das offenbar ganz gut. Veronika Lewandowski erklärt, was genau dahinter steckt.
0: Das Regionalbudget ist ein Förderprogramm für Kleinprojekte in den LIDA-Regionen. Thüringen stellt dafür Geld zur Verfügung, damit ländliche Regionen attraktiver werden. Und die Vergabe, die läuft über die regionalen Arbeitsgruppen, kurz RAGs. Die beantragen die Mittel und reichen sie an die Projekte weiter. In der Region Saale-Holzland konnten in diesem Jahr 18 von 31 eingereichten Vorhaben unterstützt werden, sagt Regionalmanagerin Ina John.
17: Förderung mit 80%, und das hilft dem ländlichen Raum ganz dolle. Viele Kassen sind leer und damit ist es ein super Förderinstrument, was auch hier bei uns in der Region einfach mit unserer Unterstützung umgesetzt werden kann.
5: Und wie kommen die Gemeinden ran an dieses Geld?
0: Ja, jedes Jahr gibt es eine Ausschreibung mit bestimmten Schwerpunkten. Die Projekte dürfen höchstens 20.000 Euro kosten. Ein kleiner Teil muss selbst finanziert werden. Zu den Bewilligten gehört diesmal Trockenborn-Wolfersdorf. Dort soll im Waldbad Herzog Ernst eine historische Veranstaltungshütte saniert werden, sagt Wolfgang Priebs vom Förderverein.
18: Wir haben das Dach neu gemacht, das ist saniert worden. Und wir haben den Vorbau, der verfault war, erneuert. Und jetzt soll praktisch noch wie so eine kleine Veranda, damit die Künstler auftreten können dort.
0: Auch Spielmöglichkeiten oder Technik für die Wasserqualität konnten bereits angeschafft werden. Für Wolfgang Priebs sind solche Fördertöpfe enorm wichtig.
18: Wenn wir diese Möglichkeit nicht hätten, könnten wir viele Sachen nicht machen. Und dann würde das an den technischen Kriterien scheitern. Wird zugemacht.
0: Ohne Ehrenamt und Engagement geht's nicht. Das zeigt auch der Waldbad-Förderverein. Jetzt am Samstag organisieren die Helfer wieder ein großes Sommerkino im Waldbad.
5: Ja, und über dieses Regionalbudget in Thüringen informierte Veronika Lewandowski.

0: 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An diesem Wochenende hat sich das Festivalgelände in Ferropolis in eine riesige Freiluftwerkstatt verwandelt. Da kreischen also nicht die Gitarren dieses Mal, sondern die Kreissägen. Es wird da gefeilt und gehämmert und gebohrt und Frank Nowak hat sich das mal angeschaut.
1: Es pocht und brummt und quietscht und zischt. Doch es ist keine Großbaustelle, die vor den Toren Gräfenhainichens Lärm macht. Es ist vielmehr aktuell Deutschlands wohl größte Open-Air-Hobbywerkstatt. Mit 7500 bastelwütigen Jugendlichen und Kindern mit ihren Eltern aus ganz Deutschland, sowie Noah Schriever und seiner Mutter Rahel.
2: Wir bauen einen Hocker, den man auch anmalen kann. Und man kann sich dann hinsetzen und den auch zum Campen nutzen.
3: Und wie ist das hier so?
2: Sehr geil.
4: Wir sind durch den YouTube-Kanal und durch die Geschichte von den Real Life Guys hierher gekommen. Wir verfolgen die von zu Hause und finden die sehr interessant, was sie so machen und für die Teenies so auf die Beine stellen.
1: Was hier in der Baggerstadt Ferropolis noch bis Sonntag läuft, ist das Macher-Festival, vor 3 Jahren ins Leben gerufen von den Real Life Guys, Deutschlands wohl erfolgreichstem YouTube-Kanal für Do-It-Yourself-Projekte junger Menschen. Daniel Michaelidis ist einer der Organisatoren und erklärt den Sinn des Festivals.
5: Die wenigsten haben eine Werkstatt zu Hause und es war wichtig, die Kids wieder wirklich ins Machen zu kriegen und für das deutsche Handwerk zu begeistern. Und da haben wir gesagt, wir bauen einfach eine riesige Fläche, schaffen so viel Baumaterial und Werkzeug ran wie nur möglich und lassen alle kreativ bauen.
1: Der Clou? Material und Werkzeuge werden kostenlos gestellt. Und was die Besucher gebastelt haben, sollen sie am Ende auch stolz mit nach Hause nehmen. Also wird unter professioneller Anleitung den ganzen Tag gesägt, gebohrt, gehämmert, geschraubt, gefeilt und sogar geschweißt. Und das ist längst nicht alles.
5: Die Grundidee ist, dass tagsüber die Leute kreativ sind und bauen. Aber abends wollen wir zeigen, wir sind eins, wir sind eine Gemeinschaft, wir sind eine Community. Und deswegen bauen wir eine riesige Bühne auf, eine riesige Party. Und jeden Abend enden wir mit einem fetten Feuerwerk.
1: Weil am Ende eine dauerhafte Leidenschaft am selber Werkeln entfacht werden soll, präsentieren sich auch Betriebe dem potenziellen Nachwuchs. Felix Zaretzke, Ausbilder bei der Papenburg AG aus Halle, hofft hier schon auf die Azubis von morgen.
6: Wir haben Lust auf Handwerk, wir sind ein Handwerksbetrieb, wir haben über 20 verschiedene Ausbildungsberufe, die wollen wir irgendwann besetzen, jedes Jahr wieder und darum machen wir hier mit.
1: Das diesjährige Macherfestival ist restlos ausverkauft. Wer aber beim nächsten, im August 2027 dabei sein will, sollte nicht lange warten. Der Kartenverkauf startet schon am Sonntagabend.
0: Top-Thema in den Nachrichten kommt aus Plauen. Dort haben rund 10.000 Menschen gegen die Politik der Bundesregierung demonstriert. Eine Kundgebung vom Projekt Million. Es fordert unter anderem Neuwahlen, einen Stopp der Gesundheitsreform, ein bundesweites 29-Euro-Ticket und eine Reform des öffentlich-rechtlichen Rundfunks. Es gab auch eine Gegendemonstration in Plauen mit etwa 400 Teilnehmern. Gleich 19.15 Uhr. Weitere Meldungen hat Kerstin Hoffmann.
7: Auf Mallorca haben erneut hunderte Menschen gegen den Massentourismus auf ihrer Insel demonstriert. Die Proteste fanden im Westen der Insel in der Stadt Sóller statt. Medienberichten zufolge kamen bis zu 2500 Menschen. Im Mittelpunkt der Proteste steht die Wohnungsnot auf der Insel. In Paris müssen E-Scooter-Fahrer ab sofort einen Helm tragen. Wie die Polizei mitteilte, ist außerdem eine Warnweste oder andere reflektierende Ausrüstung Pflicht. Hintergrund ist die steigende Zahl von Unfällen mit den Elektrorollern. Die Helmpflicht gilt für die Hauptstadt und die Vororte. Wer ohne Helm unterwegs ist, muss 135 Euro Strafe zahlen. An einer ehemaligen Schule in Zwickau haben Unbekannte verfassungsfeindliche Schmierereien hinterlassen. Wie die Polizei mitteilte, wurden sowohl an den Innen- als auch an den Außenwänden des Gebäudes Graffiti entdeckt. Darunter seien auch verfassungsfeindliche Symbole. Die Täter seien gewaltsam in das Gebäude eingedrungen. Das Wetter in der Nacht, vielerorts sternenklar, 15 bis 10 Grad, morgen viel Sonne, gegen Abend dann im Südwesten auch Wolken und vereinzelt Schauer oder Gewitter, Temperaturen bis 35 Grad. MDR aktuell Verkehrsdienst, A4 Frankfurt Richtung Dresden zwischen Jena Zentrum und Stadt Roda, steht ein defektes Fahrzeug auf der rechten Fahrspur. Die A4 Richtung Frankfurt ist zwischen Hohenstein-Ernsthal und Glauchau-Ost wegen Bergungsarbeiten gesperrt. A9 Richtung Berlin zwischen Köselitz und Kleinmarzins 3 Kilometer Stau. A9 Richtung München zwischen Kleinmarzins und Köselitz 4 Kilometer Stau. Soweit der MDR Aktuell Verkehrsdienst, 19.17 Uhr.
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3: Mit Jan Kröger, guten Abend am Abend eines sehr erfolgreichen Tages aus Sicht der deutschen Freiwasserschwimmer. Es gab Gold in der Mixed-Staffel. 4 deutsche Schwimmerinnen und Schwimmer, Julia Ackermann aus Chemnitz und Florian Wellbrock, Isaac Belgose und Oliver Clement, die alle gemeinsam am Bundesstützpunkt in Magdeburg trainieren. Es war eine weitere Medaille für die deutschen Freiwasserschwimmer. Christina Graf zieht eine Bilanz ihrer Europameisterschaften in Paris.
8: Sie sind das beste Freiwasserteam, Julia Ackermann, Isabel Gose, Oliver Clement und Florian Wellbrock. Und das nicht nur, weil sie die Mixed-Team-Staffel gewonnen haben, sondern auch, weil sie die Wettbewerbe in der Seine überwiegend dominiert haben. 4-mal Gold, 1-mal Bronze, das ist die Bilanz der deutschen Freiwasserschwimmer in Paris insgesamt. Und das ist eine, die sich mal wieder sehen lassen kann, findet auch Bundestrainer Bernd Berghahn.
9: Tolles Rennen, toller Erfolg, Medaillenspiegel gewonnen, wir sind sehr zufrieden.
8: Und zu diesem Fazit hat vor allem auch mal wieder Florian Wellbrock beigetragen. Wer den gebürtigen Bremer jemals abgeschrieben hat, der wird einmal mehr eines Besseren belehrt. Selbst hatte er vorher noch tief gestapelt, kein gutes Trainingsjahr gehabt zu haben, zeigt er hier eindrucksvoll, dass mit ihm in der Staffel und im Einzel über die 5 und die olympischen 10 Kilometer weiter zu rechnen ist.
10: Ja, ist verrückt. Also hätte ich wirklich nicht mit gerechnet, aber wir wussten, dass heute nochmal alles möglich ist. Für mich persönlich, wie gesagt, 3 Medaillen, 3 Titel hätte ich mir vorher nicht erträumt hier bei der Europameisterschaft und ich bin wahnsinnig dankbar, dass ich das hier so nochmal erleben durfte.
8: Aber nicht nur er, sondern das gesamte Team überzeugte. Die junge Julia Ackermann im Team als erste Starterin zeigte bei ihrer ersten EM mit den Profis, dass in ihr großes Potenzial schlummert, ist auch der Bundestrainer begeistert.
9: Hut ab, gerade aus der JTM raus vor 2 Wochen und dann hier so eine EM zu schwimmen, ganz, ganz toll.
8: Vorbilder im eigenen Team sind nicht gering, denn mit Isabel Gose hat sie die Europameisterin im Knockout-Rennen in ihrer Mannschaft. Gose, die eigentlich das Becken ihr Zuhause nennt, findet sich in der jüngeren Vergangenheit immer besser im Freiwasser zurecht und ist dort wirklich zu einer Favoritin geworden, die viel Biss hat.
11: Ich glaube, ich möchte das gerne so beibehalten. Beim nächsten Mal vielleicht die ein oder andere Strecke auf Plus dazu und jetzt genieße ich noch die Sieger und dann voller Fokus auf Beckenwettkämpfe.
8: Damit nicht genug, Oliver Clement holte Bronze über die 10 Kilometer und fand in der Teamstaffel mit einer starken Leistung zu alter Form zurück. Clement hatte kein einfaches Jahr, so startete er mit einem Armbruch in die Saison. Für den Vielstarter wird es dann nächste Woche im Becken spannend.
12: Der Fokus liegt dann eher auf den letzten 3 Wettkampftagen, auf den 400 und noch den 1500. Die 800 sind dann noch nicht ganz so im Fokus, deshalb habe ich dann doch noch mal ein bisschen mehr Pause.
8: Unterm Strich bleibt nach den bitteren Olympischen Spielen vor 2 Jahren hat Florian Wellbrock endlich seinen Frieden mit der Seine gefunden. Und einmal mehr hat das deutsche Team gezeigt, im Freiwasser sind sie nur ganz schwer zu schlagen.
3: Soweit Christina Graf. Ganz andere Stimmungslage dagegen bei den Fußballern des 1. FC Magdeburg. Zum Saisonauftakt in der 2. Liga gab es ein 1:6 zu Hause gegen Eintracht Braunschweig. Nun sind die Herausforderungen nicht klein gewesen für den Trainer Patrick Sander. Viele Neuzugänge gilt es zu integrieren. Auch die Innenverteidigung war komplett neu, aber mit so einem Start, damit war nun wirklich nicht zu rechnen. Zu hören Patrick Sander hier im Gespräch mit Sabrina Bramowski.
13: Patrick Sander, finden Sie schon Worte nach diesem Grüßestart des 1. FC Magdeburg?
14: Als erstes gilt es erstmal, sich zu entschuldigen bei all denen, die heute im Stadion waren und die uns die Daumen drücken und uns alles Gute gewünscht haben. Weil das war nicht der Auftritt, den wir hinlegen wollten. Und ich glaube, die Zuschauer waren teilweise erschrocken, wir auch. Und es gibt keinen Grund, null, kein Anzeichen, was auch nur irgendwie annähernd auf das hingedeutet hat oder hätte. Demzufolge sind wir ja, komplett überrascht.
13: Es hat sie kalt erwischt.
14: Kann man so sagen. Man kann auch sagen, es war jetzt eine harte Landung. Das war es nicht. Es war eher eine Bruchlandung. Es ist schwierig, jetzt da Gründe zu finden. Ich sage, vielleicht waren auch zu viele Träumereien in den Köpfen drin und man ist, wie gesagt, hart in der Realität angekommen. Wenn man dem Ganzen was Positives abgewinnen will, dann ist es die Sache, okay, wenn wir irgendwie wachgeküsst werden wollen oder wollten, dann ist es heute passiert.
13: Innenverteidigung, viel zu behäbig, viel zu langsam, gehen Sie damit?
14: Gerade auch noch in der Vergangenheit gelobt worden. Ne? Also es war, wie gesagt, es hat nichts darauf hingedeutet, aber für meine Begriffe war das so ein bisschen mutlos und der fehlende Mut hat dazu geführt, dass man sich selbst dann verunsichern lässt, dass man einfachste Bälle dann einfach unter der Sohle durchrutschen lässt, dass man im Spielaufbau fahrig ist, kein Überdrümmeln der vorderen Linie hat, was wir brauchen, um unser Spiel zu entwickeln. Und wenn das, wenn der Impuls von hinten nicht kommt, dann wird es eh schwer. Und wenn er dann mal kam, haben wir uns in 1-gegen-1-Duellen nicht durchsetzen können. Und demzufolge kamen die Bälle, die wir nach vorne gespielt haben, umgehend und postwendend wieder zurück. Und dann hatten wir eine katastrophale Restverteidigung und das Zentrum sperren wir weit auf.
3: Patrick Sander war das nach der Auftaktpleite zu Hause gegen Eintracht Braunschweig. Die weiteren Ergebnisse heute in der zweiten Liga. Heidenheim schlägt Osnabrück. Nächster Magdeburger Gegner übrigens, die Osnabrücker, mit 4:3. Darmstadt Kiel 2:2 und Karlsruhe gewinnt mit 2:1 gegen Bielefeld. In gut einer Stunde kehrt dann auch der VfL Wolfsburg endgültig in die zweite Liga zurück. Nach dem Abstieg aus der Bundesliga geht es los gegen den ersten FC Kaiserslautern. Klara Jakubczyk hat sich in Wolfsburg umgehört, mit welcher Stimmung, mit welchen Ambitionen man in diese Saison geht.
15: Dass mit so einer Mannschaft der Aufstieg eigentlich das Ziel sein muss, will Kapitän Maximilian Arnold nicht unterschreiben.
16: Wir wollen erstmal gut starten. Das ist das A und O, weil wir müssen diese Favoritenrolle annehmen. Das ist schon schwer genug. Dementsprechend müssen wir natürlich das auch mit Leistung füllen. Das wird das alles Entscheidende sein und dann können wir schauen, wie weit es geht.
15: Nach einer Kampfansage an den Rest der Liga klingt das nicht. Auch Sportgeschäftsführer Dieter Hecking will sich öffentlich nicht auf ein Ziel festlegen.
17: Dass wir von außen als der Top-Favorit gelten werden, das ist uns bewusst. Aber für mich ist das Ziel nicht das Entscheidende, es ist der Weg.
15: Damit dieser Weg für den VfL Wolfsburg schnellstmöglich wieder in die erste Bundesliga führt, muss laut Hecking eines passieren.
17: Wir wollen erfolgreich Fußball spielen und wenn wir erfolgreich spielen, dann bist du in der Regel oben in der Tabelle dabei und wir wissen, dass wir gut sind. Oder auch gut werden können, aber dafür müssen wir auch jedes Spiel das abrufen, weil geschenkt werden wird uns sicherlich nichts.
15: Da kann Wolfsburgs neuer Außenstürmer Fabian Rehse aus Erfahrung sprechen. Der ehemalige Kapitän von Hertha BSC verpasste mit den Berlinern dreimal in Folge den Aufstieg. Mit Holstein Kiel scheiterte Rehse 2021 in der Relegation.
18: Wenn es die drei Regeln oder drei Tipps geben würde, glaube ich, dann wäre ich schon häufiger aufgestiegen. Die zweite Liga ist, glaube ich, die engste Liga, die man so kennt. Aber du kannst die Wahrscheinlichkeit erhöhen, indem du, wie du arbeitest, wie du auftrittst, was dein Plan ist.
15: Der Plan kommt vom neuen Trainer Tobias Strobel. Er sieht die Mannschaft auf einem guten Weg.
19: Wir sind sehr, sehr gut auf unserer Reise und sehr, sehr viele Puzzleteile kamen schon zustande und haben sich dann auch so eingefügt, dass es richtig anfühlt. Aber natürlich wissen wir schon auch, dass in den nächsten Wochen und Monaten auch noch ganz viel auf uns zukommt. Aber da sehen wir uns sehr, sehr gut gewappnet.
15: Zu einem Saisonziel will sich aber auch Strobel nicht äußern. Und auch die Fans sind gespalten, wohin es für ihren Verein in der neuen Saison gehen soll.
20: Auf jeden Fall erster Platz mit so einem Kader, da gibt es keine zweite Meinung.
21: Der Wiederaufstieg, ganz klar. Was anderes darf eigentlich nicht passieren, es muss der Aufstieg.
22: Es muss auf jeden Fall nicht unbedingt der Aufstieg sein, wäre schön, aber für mich wäre auch Platz 4, 5, 6 in Ordnung.
15: Kaiserslautern, Hannover und Karlsruhe. Die ersten Gegner werden zeigen, wie gut die Wolfsburger Mannschaft wirklich ist. Vielleicht wird dann ein klares Ziel formuliert. Bis dahin bleibt die Mission Wiederaufstieg eine Geheimmission.
3: Wolfsburg gegen Kaiserslautern, das ist also das Abendspiel in der zweiten Liga ab 20.30 Uhr. Noch zwei Wochen Zeit ist für RB Leipzig, ehe es mit dem ersten Pflichtspiel losgeht, im Pokal gegen Eintracht Trier. Die Bundesliga pausiert ja etwas länger als die unteren Spielklassen. Und das ist auch noch Zeit, die der Verein nutzen muss. Heute gab es eine Testspielniederlage gegen Leeds United mit 0:2. In diesen Tagen geht es auch für den Leipziger Kapitän David Raum darum, wieder zu alter Form zurückzufinden. Irgendwo zwischen nicht ganz gelungener Weltmeisterschaft und dem Trainerwechsel zu Hause. Thomas Kunze hat mit ihm gesprochen.
23: Wenn man David Raum so ein bisschen kennt und in diesen Tagen zuhört, dann merkt man schnell, dieser Mann hatte zu tun in den letzten Wochen, physisch und mental.
24: Ich hatte turbulente Wochen, auch nach der WM habe ich wirklich erstmal abschalten müssen, auch habe meine Zeit gebraucht, auch körperlich wieder fit zu werden. Ich habe mich da ein bisschen aufgeopfert, dann auch für die WM, bin da über den Punkt gegangen.
23: Leipzigs Kapitän und Linksverteidiger reiste mit akuten Leistenbeschwerden zur Weltmeisterschaft, bekam nur das dritte Gruppenspiel gegen Ecuador vom Bundestrainer, der Anfang vom Ende des Turniers für die DFB-Auswahl und der Anfang von David Raums Reflexion des Geschäfts der Umstände im Fußball.
24: Hab gemerkt, dass es wirklich in Deutschland teilweise auch nur Schwarz und Weiß gibt. Irgendwie zwischendrin gibt es nichts. Sehr, sehr viel Druck, irgendwie ganz viele Stimmen, ganz viele Expertenmeinungen, die dann irgendwie auch kreuz und quer geschossen wurden. Dann alles drumherum, hinterher nach der WM wirklich diese ganze Hetzerei auch gegen den Trainer, gegen alles Mögliche. Fand ich schade, das musste ich erstmal verarbeiten, beziehungsweise habe erstmal komplett abgeschalten und jetzt freue ich mich auf alles, was neu kommt.
23: Zum Beispiel auf den neuen Bundestrainer, auf Jürgen Klopp, der schon in gut 4 Wochen sein erstes Aufgebot für die Nations League Spiele Ende September bekannt geben wird. mit oder ohne David Raum? Keiner weiß es.
24: Ich hoffe einfach, dass mit Kloppo da wirklich Energie reinkommt. Er da wirklich auch, glaube ich, schon gute Worte auch gefunden hat. Auch in eure Richtung, muss ich sagen, bei der Pressekonferenz. Deswegen bin ich gespannt, was er vorhat. Und wenn ich Teil davon sein darf, freue ich mich natürlich, weil ich auch noch was vorhabe mit Deutschland.
23: Und natürlich auch mit RB Leipzig ein bisschen nachzuholen, hat der 28-jährige 39-fache Nationalspieler noch im körperlichen Bereich. Das wird wichtig sein für die intensive Spielweise von Neucoach Martin De Michelis, der allem Anschein nach fest mit David Raum rechnet, als Linksverteidiger und als Kapitän.
24: Stand jetzt nennt er mich auch Capitano, also von dem her gehe ich davon aus, dass so bleibt. Aber ich glaube, er will da auch nicht zu viele Veränderungen machen. Bis jetzt hat sich da noch nichts angedeutet. Schauen wir mal, was passiert. Aber für mich wäre es natürlich eine Riesenehre, in diese Saison auch und in diese Champions-League-Saison als Kapitän zu gehen.
23: Es ist übrigens die letzte Saison laut Vertrag, in die David Raum jetzt gehen wird bei RB Leipzig. Da wird es dann wohl bald Gespräche geben und David Raum wird weitreichende Entscheidungen treffen müssen. Es hört nicht auf. Der Mann hat einfach viel zu tun.
3: Ein Bericht von Thomas Kunze. Dieses Wochenende ist auch das entscheidende Wochenende bei der Tour de France der Frauen. Morgen geht diese Tour in Nizza zu Ende. Und der Kampf um die Gesamtwertung, der ist noch vollkommen offen. Heute gab es erneut einen Führungswechsel. Matthew Jenist-Schön hat alles verfolgt.
1: Was wird das für ein Finale am Sonntag in und um Nizza? Denn diese vorletzte Etappe, das war mitnichten eine Sprintetappe. Quatsch! Am Ende, am letzten Anstieg vor dem Ziel in Nizza, gab es die Attacke auf das gelbe Trikot der Gesamtführenden. Das war bis dahin auf den Schultern der Polin Kasia Niewiadoma und Demi Wollering, die im Gesamtklassement gerade mal 15 Sekunden hinter der Polin lag. Die hat diese Attacke gestartet und die hat diese Attacke hervorragend zu Ende gefahren. Gewinnt diese Etappe in Nizza, die achte von 9, und geht jetzt mit einem minimalen Vorsprung von 3 Sekunden in die finale Etappe morgen. 99 Kilometer in und um Nizza, 4 Runden auf den Col d'Isée und wieder runter. Das wird ein Finale, wie es diese Tour de France der Frauen verdient hat.
3: Zu verfolgen morgen auch live hier bei MDR Aktuell.
0: Und wir werfen einen Blick aufs Wetter. Heute Nacht gibt es ein paar Schleierwolken, meistens ist es aber sternenklar und es bleibt trocken. Die Temperatur sinkt auf 15 bis 10 Grad. Morgen scheint dann wieder die Sonne. Zum Abend kann es im Südwesten ein paar mehr Wolken geben. Örtlich kann es auch Schauer- oder Hitzegewitter geben. Die Temperatur erreicht tagsüber heiße 30 bis 35 Grad. Und am Montag bleibt es dann wechselnd bewölkt. Abends kann es einzelne Schauer geben. Es bleibt aber auf jeden Fall sommerlich heiß. Halb acht gibt es Nachrichten. Danach geht es unter anderem um das umstrittene Landgesetz in Südafrika. Es ermöglicht Enteignung ohne Entschädigung. Darüber wird gestritten, jetzt auch vor Gericht. Und statt zur Schule zu gehen, reist ein Erfurter Grundschüler um die Welt mit seinem Vater. Auch das ist ein Thema, das uns gleich beschäftigen wird.
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7: Um 19.30 Uhr mit Kerstin Hoffmann. Rund 10.000 Menschen haben in Plauen gegen die Politik der Bundesregierung demonstriert. Die Polizei zählte damit etwa so viele Demonstranten, wie angemeldet waren. Der Gegenprotest kam den Angaben zufolge auf etwa 400 Unterstützer. Alles sei friedlich abgelaufen, zwischenzeitlich sei der Demonstrationszug aber wegen Verstößen gegen Auflagen gestoppt worden. Die Kundgebung war vom Projekt Million organisiert worden. Es fordert unter anderem Neuwahlen, einen Stopp der Gesundheitsreform, ein bundesweites 29-Euro-Ticket und eine Reform des öffentlich-rechtlichen Rundfunks. In Bulgarien ist eine Drohne nahe einer Gaspipeline explodiert. Ministerpräsident Roman Radev sagte, die Drohne sei aus Rumänien kommend in den bulgarischen Luftraum eingedrungen und nahe der Grenze detoniert. Der Explosionsort liege in unmittelbarer Nähe der Transbalkan-Pipeline, es sei aber kein Schaden entstanden. Das Verteidigungsministerium in Sofia teilte inzwischen mit, nach ersten Analysen habe es sich um eine ukrainische Lockdrohne gehandelt, man gehe aber nicht von Vorsatz aus. Der Oman hat die Gespräche mit dem Iran über die Schifffahrt auf der Straße von Hormuz als positiv und konstruktiv bezeichnet. Das Außenministerium warnte aber zugleich vor weiteren Angriffen auf Schiffe. Diese würden den diplomatischen Prozess gefährden. Am Vormittag hatten die Vereinigten Arabischen Emirate den Iran für einen Angriff auf einen Öltanker verantwortlich gemacht. Verletzte habe es bei dem Vorfall nicht gegeben. Im Libanon sind israelische Soldaten in ein Dorf eingedrungen, das eigentlich unter Kontrolle der libanesischen Armee steht. Wie örtliche Medien berichten, haben israelische Militärs den östlichen Ortseingang blockiert. In einem Rahmenabkommen hatten sich beide Seiten darauf verständigt, dass die libanesische Armee das Dorf kontrolliere. Israels Truppen sollten sich schrittweise aus dem Südlibanon zurückziehen. Im Gegenzug sollte die libanesische Hisbollah-Miliz entwaffnet werden. Im Eisenbahntunnel Sandberg im Ilm-Kreis haben Rettungsteams und Behörden den Katastrophenfall geprobt. Nach Angaben der Einsatzleitung ist nicht alles nach Plan gelaufen. Unter anderem seien die Rettungsteams zu spät eingetroffen. Auch das Alarmsystem habe an vielen Stellen nicht rechtzeitig funktioniert. Feuerwehr, Rettungsdienste und Behörden hatten auf der Schnellstrecke den Einsatz beim Brand eines ICE mit etwa 100 Insassen geprobt. Das waren die Nachrichten. Das Wetter, die Temperaturen: Artern wolkenlos 26 Grad, Dresden wolkenlos 24, Eisenach wolkenlos 26, Erfurt wolkenlos 26, Gardelegen wolkenlos 25, Hoyerswerda wolkenlos 24 Grad, Magdeburg wolkenlos 26, Neuhaus wolkenlos 23, wolkenloser Himmel auch in Oschatz bei 25, in Plauen bei 26, in Wernigerode bei 25 und in Wittenberg bei 24 Grad. In der Nacht meist sternenklar, 15 bis 10 Grad, morgen dann viel Sonne, gegen Abend im Südwesten auch Wolken und vereinzelt Schauer oder Gewitter. Temperaturen morgen bis 35 Grad. MDR Aktuell Verkehrsdienst. Die A4 Richtung Frankfurt ist zwischen Hohenstein-Ernsthal und Glauchau-Ost wegen Bergungsarbeiten gesperrt. A9 Richtung Berlin zwischen Köselitz und Kleinmarzehns 3 Kilometer Stau. A9 Richtung München zwischen Kleinmarzehns und Köselitz 4 Kilometer Stau. In Halle auf der B100 zwischen Ortseingang und Dessauer Straße Behinderungen durch eine Ölspur. Soweit der MDR Aktuell Verkehrsdienst, 19.34 Uhr.
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0: Es geht in den Samstagabend mit René Sievert am Mikrofon. Ich grüße Sie. In Südafrika steht ein umstrittenes Gesetz jetzt vor Gericht. Es geht um das Landgesetz, das dem Staat erlaubt, Land in bestimmten Fällen ohne Entschädigung zu enteignen. Die Regierung von Präsident Ramaphosa verteidigt das Gesetz als notwendiges Instrument, um die extrem ungleiche Landverteilung aus der Apartheidszeit zu korrigieren. Kritiker warnen allerdings vor Angriffen auf Eigentumsrechte und auf die Investitionssicherheit. Stefan Überbach zum Stand der Dinge.
4: Es ist eins der heikelsten Gesetze in der Geschichte des demokratischen Südafrika. Der sogenannte Expropriation Act. Schon lange laufen Kritiker dagegen Sturm. Geklagt haben verschiedene Bürgerrechtsgruppen, Lobbyverbände und die Partei Democratic Alliance, DA, die seit 2 Jahren Teil der Regierungskoalition ist. Der DA-Abgeordnete Bonginkosi Madikizela erklärt, warum.
5: The current Expropriation Act is not constitutional.
4: Das derzeitige Enteignungsgesetz ist nicht verfassungsgemäß und wurde nicht auf rechtmäßige Weise durch das Parlament verabschiedet. Deshalb ist die DA vor Gericht. Wir werden ihre Eigentumsrechte schützen.
5: We will protect your property rights.
4: Die DA klagt also gegen ein Gesetz, das die Regierung, an der sie beteiligt ist, eigentlich verteidigen muss. Der Expropriation Act, der 2022 noch von einer ANC-Mehrheit beschlossen und von Präsident Ramaphosa Anfang letzten Jahres in Kraft gesetzt worden war, regelt, wie der Staat Eigentum für öffentliche Zwecke enteignen darf. Besonders umstritten ist der Teil, der eine Enteignung ohne Entschädigung vorsieht. Nach Ansicht der wirtschaftsliberalen Denkfabrik IRR sorgt das Gesetz außerdem für Rechtsunsicherheit. Denn es lässt offen, in welchen Fällen eine entschädigungslose Enteignung möglich sein soll, sagt IRR-Rechtsexperte Gabriel Krauss.
6: This law is extremely dangerous.
4: Dieses Gesetz ist äußerst gefährlich. Überall dort, wo ähnliche Maßnahmen versucht wurden, haben sie zu katastrophalen Situationen und Ergebnissen geführt.
6: Disastrous outcomes.
4: Die Regierung und viele Befürworter sehen das naturgemäß ganz anders. Die Regelung ist kein Freifahrtschein für Landraub, sagt etwa die Juristin Bulelba Mabasa im Nachrichtenkanal SABC und verweist darauf, dass das neue Gesetz im Normalfall erstmals eine gerechte und angemessene Entschädigung vorsieht.
9: Es enthält viele Schutzmechanismen für die Betroffenen, etwa Mediation und Schiedsverfahren. Und letztlich bleibt das Gericht die letzte Instanz. Tatsächlich macht das Gesetz Enteignungen für den Staat eher schwieriger.
4: Trotzdem schlagen die Emotionen hoch, denn die Landverteilung in Südafrika ist bis heute extrem ungleich. Rund 70% des privaten Farmlands gehören weißen Eigentümern, die weniger als 10% der Bevölkerung ausmachen. Für viele ist das Enteignungsgesetz deshalb ein überfälliges Instrument, um die Folgen der Apartheid zu korrigieren. Karl Niehaus, Politiker der linksradikalen Partei EFF, würde sogar noch sehr viel weiter gehen. Wir sind der Auffassung, dass der Staat sämtliches Land besitzen und dieses dann rational und sorgfältig verteilen sollte. Genau das wollen bestimmte Organisationen verhindern, weil sie die Eigentumsverhältnisse des Apartheid-Systems fortschreiben möchten. Die Auseinandersetzung vor Gericht hat gerade erst begonnen. Mit einem Urteil wird frühestens in einigen Monaten gerechnet. Aber auch dann dürfte der Rechtsstreit noch nicht entschieden sein. Erwartet wird, dass der Fall wegen seiner weitreichenden praktischen und politischen Bedeutung am Ende vor dem südafrikanischen Verfassungsgericht landet.
0: Im Urlaubsparadies am Gardasee, da lodern die Flammen am Westufer, ist in einem Bergwald ein Feuer ausgebrochen. Die Feuerwehr ist an einem Großaufgebot im Einsatz. Einzelheiten von Lisa Weiß.
10: Meterhohe Flammen, dazu starker Wind. Der Waldbrand in den Bergen oberhalb des Gardasees ist nur schwer unter Kontrolle zu bringen. Mehr als 200 Menschen sind am Westufer des Gardasees vorsichtshalber in Sicherheit gebracht worden. Auch viele Touristen mussten ihre Ferienhäuser verlassen. Der Gardasee ist besonders für deutsche Urlauber ein beliebtes Ferienziel. Die Feuerwehr ist unter anderem mit Löschflugzeugen unterwegs und versucht, vor allem Wohnhäuser zu schützen. Warum der Brand ausgebrochen ist, ist noch nicht klar. Waldbrände sind in Italien momentan an der Tagesordnung, wegen der Hitzewelle und der großen Trockenheit im Land. Große Flüsse wie der Po führen nur noch wenig Wasser. Es ist teilweise über 40 Grad heiß und in vielen Großstädten in Italien gilt die höchste Hitzewarnstufe. Bis mindestens Mitte des Monats soll es in vielen Gegenden Italiens auch nicht kühler werden. Dazu kommen schwere Gewitter. Wenn ein Blitz einschlägt, kann das einen Waldbrand verursachen.
0: Informationen von Lisa Weiß waren das. 19.39 Uhr.
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3: Mit Jan Kröger. Die Zweitligasaison der Fußballer ist mit einem Paukenschlag gestartet, der mal so richtig ins Kontor eingeschlagen hat beim 1. FC Magdeburg. Ein 1:6 zu Hause gegen Eintracht Braunschweig. Jan Günther hat erste Reaktionen gesammelt.
11: Dieser Start ging mal komplett daneben.
12: Ich glaube, die Zuschauer waren teilweise erschrocken, wir auch.
11: FCM-Trainer Patrick Sander.
12: Kein Anzeichen, was auch nur irgendwie annähernd auf das hingedeutet hat oder hätte. Demzufolge sind wir komplett überrascht.
11: Nach 26 Minuten lagen extrem konteranfällige Magdeburger gegen Braunschweig schon mit 0:3 hinten.
12: Der fehlende Mut hat dazu geführt, dass man sich selbst dann verunsichern lässt, dass man einfachste Bälle dann einfach unter der Sohle durchrutschen lässt, dass man im Spielaufbau fahrig ist, kein Überdrümmeln der vorderen Linie hat, was wir brauchen, um unser Spiel zu entwickeln. Und wenn der Impuls von hinten nicht kommt, dann wird es eh schwer. Und wenn er dann mal kam, haben wir uns in 1-gegen-1-Duellen nicht durchsetzen können.
11: In der 31. Minute musste Magdeburgs Bockhorn nach Foulspiel mit Rot vom Feld. Noch vor der Pause erhöhten die Gäste vom Elfmeterpunkt auf 4:0. Mehr als das 1:4 durch Schukowski in der 49. Minute gelang dem FCM nicht mehr. Stattdessen trafen die Niedersachsen noch zweimal. FCM-Abwehrmann Tobias Müller und Teamkollegen starteten also mit einem 1:6 in die neue Saison.
25: Ich denke, dass das uns alle jetzt wachrütteln sollte. Er muss schnell aus den Köpfen raus.
11: Weiter geht's für Magdeburg am zweiten Spieltag auswärts beim VfL Osnabrück.
3: Und weiter mit den Mitteldeutschen in der Hoffnung in der zweiten Liga geht es schon morgen. Dynamo Dresden startet dann in die Saison auswärts beim 1. FC Nürnberg. Ab 13.30 Uhr gibt es das hier in Ausschnitten zu hören bei MDR Aktuell. Für RB Leipzig sind es noch 2 Wochen bis zum ersten Pflichtspiel im Pokal gegen Eintracht Trier. Heute aber stand der bislang anspruchsvollste Test der bisherigen Vorbereitung auf dem Programm. Direkt nach dem Trainingslager ging es gegen Premier League Club Leeds United und damit auch um erste Erkenntnisse zur neuen Spielidee von Trainer Martin De Michelis. Maxi Bayer weiß, wie sich RB dabei geschlagen hat.
8: Das war mal ein echter Dämpfer für RB Leipzig. Im ersten Härtetest unter Martin De Michelis lief gegen Premier League Club Leeds United kaum etwas zusammen. Am Ende stand ein verdientes 0:2. Leipzig war damit sogar noch gut bedient. Dominic Calvert-Lewin brachte die Engländer bereits nach 6 Minuten in Führung. Kurz vor Schluss legte Leeds noch einmal nach. Dazwischen blieb RB vor allem offensiv erstaunlich harmlos. Leeds wirkte spritziger, reifer und gefährlicher. Es schien, als sei die neue Spielidee von De Michelis noch deutlich mehr Theorie als Praxis. Und als wäre die Niederlage nicht schon ärgerlich genug, gibt es auch personell schlechte Nachrichten. Hassan Ouedraogo wird RB mehrere Wochen fehlen. Der 20-Jährige hat sich im Trainingslager eine Kapselverletzung an der Schulter zugezogen und verpasst damit den Saisonstart. Für den ohnehin verletzungsgeplagten Nationalspieler ist es die nächste längere Pause.
3: Auch die Handballer vom SC Magdeburg bereiten sich noch vor auf das erste Pflichtspiel. Auch das am 22. August. Das ist dann der Supercup gegen den Dauerrivalen der letzten Jahre, gegen die Füchse Berlin. Dort läuft die Vorbereitung allerdings gut. Magdeburg hat nämlich heute das Vorbereitungsturnier in Aue gewonnen. Ein Turnier zum 100-jährigen Bestehen des EHV Aue. Im Finale gab es ein 35:28 gegen Bundesliga-Absteiger Leipzig. Frage an Magdeburgs Linksaußen Matthias Musche. Was ist denn so ein Turniersieg wert?
13: Einordnen tun wir es so, wie es ist, als ein Vorbereitungsturnier. Wir wollen jedes Spiel gewinnen, das steht fest. Also das ist unsere Maxime. Das haben wir geschafft. Ja, und dann geht es darum, Spielfitness zu bekommen, Abläufe zu verfeinern, die neuen Spieler auch im Zusammenspiel besser einzubinden, sicherlich auch um Sachen auszuprobieren. Und das alles, glaube ich, war dann in beiden Spielen rundum gelungen eigentlich.
3: Wirklich große Erfolge, die gab es heute bei der Schwimmeuropameisterschaft in Paris. Zunächst Gold für die Mixed-Staffel im Freiwasserschwimmen mit den Magdeburger Athleten Isabel Gose, Oliver Klemet und Florian Wellbrock, gemeinsam mit der 19-jährigen Chemnitzerin Julia Ackermann. Und das war nicht die einzige deutsche Medaille. Im High-Diving, im Springen aus 20 Meter Höhe, gab es dann noch eine große Überraschung. Lars Becker.
14: Immer wieder spektakulär. High-Diving. Von einer Plattform auf einem Stahlgerüst aufgebaut auf einer Brücke über die Seine aus 20 Metern Höhe hinunter in den Fluss. 4 Sprünge an 2 Tagen und am Ende holt Maike Halbisch völlig überraschend Bronze.
16: Ich bin unfassbar froh. Also ich kann es nicht in Worte begreifen. Es ist meine allererste Medaille überhaupt in dem Sport und ich hätte vor allem nach gestern mit allem gerechnet, aber nicht mehr damit und dass es dann jetzt doch noch geklappt hat und dann auch so gut geklappt hat.
14: Nach dem ersten Tag und einem Fehler lag Halbisch noch auf Rang 6, weit entfernt vom Podium. Mit ihrem 4. und letzten Sprung, dem schwierigsten der gesamten Konkurrenz, schiebt sich die Polizeikommissaranwärterin aus Waiblingen noch auf Rang 3. Handstand rückwärts, 3,5 Salto gehockt. Irre.
16: Ich komme ja aus dem Turnen. Dieser Handstand, der liegt mir einfach. Ich weiß nicht, das mache ich seit klein auf. Das fällt mir deutlich einfacher wie Absprünge, wo dann jeder Absprung anders ist. So, beim Handstand ist einfach immer alles gleich und dann haben wir mal so ein bisschen rumgeguckt und rumgespielt und es war dann eigentlich die Idee von meinem Trainer und das hat dann überraschend gut funktioniert. Das ist auch von meinen beiden schweren Sprüngen auf jeden Fall mein Lieblingssprung.
14: Highdiving ist erst zum 2. Mal Bestandteil einer Europameisterschaft. Bei der Premiere 2022 in Rom holte sich genauso überraschend Iris Schmidbauer Gold. Die Titelverteidigerin landete diesmal auf Rang 5.
3: Soweit Lars Becker und das war's für heute mit Sport im Osten hier bei MDR Aktuell.
0: Top-Thema in den Nachrichten kommt aus Plauen. Dort haben rund 10.000 Menschen gegen die Politik der Bundesregierung demonstriert. Eine Kundgebung des Projekt Million. Es fordert unter anderem Neuwahlen, einen Stopp der Gesundheitsreform, ein bundesweites 29-Euro-Ticket und eine Reform des öffentlich-rechtlichen Rundfunks. Und es gab in Plauen auch eine Gegendemonstration mit 400 Teilnehmern. 19.46 Uhr wird es weitere Meldungen von Kerstin Hoffmann.
7: In Prag haben zehntausende Menschen an einer Regenbogenparade teilgenommen. Sie forderten gleiche Rechte für sexuelle Minderheiten. Zu Beginn der Parade gedachten die Teilnehmer mit einer Schweigeminute der Opfer des Anschlags vom Berliner Christopher Street Day. Wegen des CSD-Anschlags hatten die Veranstalter verstärkte Sicherheitsmaßnahmen angekündigt. Nach 3 Messerangriffen in Rotterdam hat die niederländische Polizei einen Verdächtigen festgenommen. Wie die Beamten mitteilten, hatte der 26-Jährige an verschiedenen Orten der Stadt offenbar wahllos auf Passanten eingestochen. 2 Männer seien verletzt worden. In Wilten im Landkreis Bautzen ist es zu einem Unfall bei Baumfällarbeiten gekommen. Wie die Polizei mitteilte, fällte ein 66-Jähriger einen Baum, der beim Umstürzen die Stromleitung zu einem Wochenendhaus zerriss. Dabei wurde ein Feuer ausgelöst, der Waldboden geriet in Brand. Die Feuerwehr konnte die Flammen jedoch löschen. Das Wetter in der Nacht, meist sternenklar, 15 bis 10 Grad, morgen dann viel Sonne, gegen Abend im Südwesten auch Wolken, vereinzelt Schauer oder Gewitter, Temperaturen bis 35 Grad. MDR Aktuell Verkehrsdienst, A9 Richtung Berlin zwischen Köselitz und Kleinmarzins, 3 Kilometer Stau. In Halle auf der B100 zwischen Ortseingang und Dessauer Straße, Behinderungen durch eine Ölspur. Soweit der MDR Aktuell Verkehrsdienst, 19.47 Uhr.
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0: Statt zur Schule zu gehen, die weite Welt selber bereisen. Genau das hat ein Erfurter Schüler jetzt ein Jahr lang erlebt. Er hat seine Grundschulzeit um ein Jahr verkürzt und ist mit seinem Vater einfach auf Weltreise gegangen. Da konnte der Kleine dann einiges erleben, hat er auch Corinna Ritter erzählt.
17: Fast ein Jahr lang sind Kolja und Lutz Eger unterwegs gewesen. Sie waren in 47 Ländern unterwegs und haben alle Erdteile gesehen. Die Antarktis wollte der Arzt im Ruhestand seinem geografiebegeisterten Sohn unbedingt zeigen, solange noch Eis da ist. Fest geplant haben sie den Start in Osteuropa und die Rückreise aus Westeuropa. Dazwischen gab es viel Freiraum und übernachtet haben sie in preiswerten Hotels, Absteigen oder auch mal in einer Jurte.
18: Zum Teil mit Mitbewohnern im Zimmer, im Sinne von sechsbeinige Mitbewohner verschiedenster Art, mal aber stählt fürs Leben.
17: Für den 71-Jährigen waren die Grenzübertritte besonders tückisch. Oft wurden die beiden illegal abkassiert. Schlimm war es auch für Kolja, dass ihm der Rucksack geklaut wurde mit seinen Lieblingskuscheltieren und den Pässen. Ungewohnt für den 10-Jährigen waren die langen Busfahrten.
19: Ja, in Afrika sind wir auch teilweise mit dem Bus so 48 Stunden, also sowas gefahren am Stück und wir haben auch nichts zu essen so richtig, weil die Straßenküchen da, die sahen nicht so lecker aus.
17: In den Ferien hat Koljas Mama ihre Lieben besucht. Familienhighlight war der Aufstieg bis zur Basisstation des Mount Everest auf rund 5000 Meter Höhe. Koljas Augen strahlen, wenn er sich an sein schönstes Erlebnis erinnert.
19: Die Galapagos-Inseln waren auf jeden Fall mein Lieblingsort auf der Reise. Einfach die Tierwelt dort ist einfach richtig toll. Man kann auch richtig gut schnorcheln und so. Man sieht ganz viele Fische und ich habe auch Delfine gesehen.
17: Von all seinen Abenteuern kann er am ersten Schultag seinen neuen Mitschülern in der Salzmannschule Schnepfental erzählen. Ein bisschen Angst vor Schule und Internat hat er schon, trotz der Erfahrung als Weltreisender.
0: Da kann man also sagen, wow, die ganze Welt gesehen innerhalb eines Jahres. Andere werden vielleicht sagen, warum in die Ferne schweifen, wenn das Gute so nahe liegt. Zum Beispiel Campingplätze. Davon gibt's auch reichlich in der Oberlausitz, ganz ohne lange Anreise, ohne Stau oder durch Flughafenstress im Urlaub. Und dann auch noch kann man Kosten sparen. Man kann trotzdem den Alltag entfliehen. Clemens Schmidt hat Menschen getroffen, die als Urlauber ihre Heimat Oberlausitz ganz neu entdeckt haben.
20: Der Campingplatz in Deutsch-Baselitz, unweit von Kamenz, punktet mit DDR-Charme und der idyllischen Lage mit viel Wald, Wasser, ideal für Naturliebhaber.
21: Ich kenne den schon als Kind und ich bin begeistert, dass junge Leute den Platz übernommen haben und sich so viel Mühe geben, einfach hier was draus zu machen und es zu erhalten. Und ich finde es wunderschön.
1: Natur, das Grün, Wasser, die Erholung hier ist gut. Ja.
5: Die Ruhe, man kann das richtig genießen. Wir sind von Kamenz, ne?
15: Heute haben wir die Enkel mit, da kann man nämlich auch baden gehen. Und man muss um die Enkel keine Angst haben, weil das Wasser ist so weit flach, dass die einem nicht ausreißen können.
20: Was ihnen daheim fehlt, finden viele hier. Entspannung, weg vom Alltagsstress, einfach mal die Seele baumeln lassen.
22: Wir müssen nicht irgendwo nach Italien fahren. Wir haben Italien eigentlich fast vor der Haustür.
20: Besonders beliebt sind Dauercampingstellplätze. Eigene kleine Freizeitoasen haben sich manche hier errichtet, mit gemütlichen Sitzmöglichkeiten, Pergolas und bunten Lampions. Die jährliche Pacht für Dauercamper beträgt rund 1200 Euro ohne Strom.

0: existiert und halt auch mehrere Generationen vereint. Also wir haben ca. 220 Dauercamper-Stellplätze und ja, Kurzcamping, das ist immer stark wetterabhängig.
1: Sagt Stefan Germann vom Niesendorfer Camplino Camp. Für Dauercamperin Maria Grun hat der Campingplatz sogar etwas Magisches, obwohl die Sorben daheim in Kunewitz mit Haus und Garten eigentlich alles hat.
2: Ich fahre nirgendwo in den Sommerurlaub. Das ist mein Urlaub hier. Jedes Mal, wenn ich hierher fahre, merke ich, mein Herz geht auf, ich muss lächeln, schon im Auto. Das ist so euphorisch. Durchatmen, raus, Ruhe und Natur.
1: Urlaub in der Heimat. Vielen sind die benachbarten Campingplätze hier eine willkommene Auszeit vom Alltag.
3: Und jetzt geht's um Reitsport in Deutschland. Das ist ein Millionengeschäft und ein neuer Film in der ARD-Mediathek zeigt jetzt kurz vor der Weltmeisterschaft die besten Springreiterinnen und Springreiter Deutschlands und wie sie um die begehrten Starterplätze kämpfen. Norbert Kunze mit den Einzelheiten.
4: Herzlich willkommen, liebe Reitsportfreunde. Da steht er aufgebaut, der erste Umlauf.
5: So klingt es, wenn die Springreiter an den Start gehen. Und so wird es sein, wenn in Aachen die Weltmeisterschaft stattfindet. Menschen, Tiere, Sensationen, Reporter verlieren jegliche Kontenance. Der Reitsport zeigt sich bei Großereignissen als Massenphänomen.
6: Die Fankurve hat jetzt vielleicht nicht unbedingt einen Schal um und brüllt Schiri, ich weiß, wo dein Auto steht. Aber 48.000 Leute, die das Stadion in Aachen fasst, das ist jetzt nicht 47.500 VIPs mit Hütchen auf dem Kopf und Lackschüchen, das ist schon was anderes.
5: Reitsport heute, das ist vor allem ein großes Geschäft. Pferde sind teuer, der Unterhalt noch viel mehr. Wer in diesem Gewerbe zu den Erfolgreichen gehören will, muss über entsprechend Geld verfügen.
4: Der Reiter ist heute ein Manager mehr, weil er muss erstmal einen großen Stall Personal managen.
6: Ein tolles Turnierpferd, dahinter steckt ein ganzer Stall, da steht dahinter, dass man sich junge Pferde kaufen und aufbauen muss, man muss sehr viel Personal bezahlen und das muss alles finanziert werden.
7: Also dieses ganze Zuchtgeschäft ist riesig, ja eben natürlich auch irgendwo sehr lukrativ, deswegen sind da viele Springreiter auch dran beteiligt.
5: Die vierteilige Doku-Serie bewegt sich thematisch in diesem Spannungsfeld des Reitsports zwischen Wettkampf, Glamour und Tierwohl. Denn gerade beim Springreiten kommt es immer wieder zu Irritationen.
8: Der Reitsport steht ja schon so ein bisschen in der Kritik. Das sind Kleinigkeiten, wo man selber gar nicht drüber nachdenkt.
7: Die Leute ernst zu nehmen, die solche Kritik äußern, das ist, glaube ich, ein ganz zentraler Punkt, den man sich beim Thema Tierwohl auch einfach stellen muss.
8: Das Pferd geht mal gegens Gebiss. Das sind Momentaufnahmen, die kann man nicht vermeiden. Ich glaube, das ist auch nichts Schlimmes.
9: Sind wir perfekt? Machen wir alles richtig? Nein, aber wir versuchen uns zu verbessern, jeden Tag.
5: Für die kommende Weltmeisterschaft sind vier Reiter für Deutschland nominiert. Aus dem Feld der Kandidaten hat Bundestrainer Otto Becker am Ende die Kombination aus Mensch und Tier gewählt, die vermutlich Chancen auf den Titel haben. Und sollte es damit klappen, wird gewiss wieder gejubelt.
4: Ganz ehrlich, wer will nicht für sein Land reiten? Das ist das Größte.
3: Die Serie Ride ab heute in der ARD Mediathek.
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3: Was wird aus den bisherigen Teegut-Filialen in Thüringen? Einige davon hat ein Handelsunternehmen übernommen, Enso. Ob es letztlich aber wirklich ein Tante-Enso-Markt wird, also ein 24-Stunden-Dorfladen, das hängt davon ab, ob für das Genossenschaftsmodell ausreichend Teilhaber gefunden werden. In Unterbreitsbach wurde die Frist dafür nochmal verlängert und im Endspurt war man damit dann erfolgreich. Ruth Breher berichtet.
11: Die Nachricht hat sich herumgesprochen. Aus dem Teegut wird ein Tante-Enso-Markt. Viele, gerade der älteren Kunden, sind erleichtert.
12: Oh, da bin ich ja froh, dass da Leuten bleibt.
13: Für uns alte Leute ist es ja schön, wenn man mal einkaufen gehen kann, ohne dass man jemanden jetzt braucht.
14: Man möchte noch ein bisschen selbstständig bleiben, ja.
11: Auch Jüngere können dem Konzept einiges abgewinnen.
15: Und mit 24 Stunden Einkaufen ist natürlich auch praktisch, ne? Kann man mal nachts noch mal Bratwurst holen, wenn man Grill anmachen will, 100%ig, ne?
11: Die meisten von ihnen haben für 100 Euro einen Anteil gekauft. Nur wenige winken ab.
16: Ich bin über 90. Da lohnt sich's nicht mehr.
11: Für das Konzept des Bremer Handelsunternehmens haben Paten geworben, wie Manuela Stubinski, die seit 16 Jahren im Teegut arbeitet.
17: Na einfach, dass der Laden halt da bleibt, weil es gibt schon immer einen unterbreitbaren Laden. Zu DDR-Zeiten schon gab es das Konsum und jetzt gab es ganz lange den Teegut und jetzt wird man Tante Enso. Ja.
11: Auch Bürgermeister Roland Ernst hat als Pate Teilhaber gesucht. Ein Markt gehört in den Ort, sagt er, denkt dabei an die Älteren, aber auch an seine Enkel.
18: Die sind jetzt 8, 9 Jahre alt. Dass sie auch selbstständig einkaufen können. Die kann ich nicht auf Flipside oder nach Facher schicken.

0: dass sie auch die Erfahrung haben, ich habe jetzt 5 Euro und kaufe mir mal was.
1: Mehr als 800 Teilhaber wurden es am Ende, deutlich mehr als vom Bremer Unternehmen gewünscht. Eine Weile werde es noch Teegutwaren geben, sagt Geschäftsführer Thomas Gutberlet. Als erstes werde ein neues Bestell- und Kassensystem installiert.
2: Dann schauen wir uns in aller Ruhe mit den Mitarbeitern und den Teilhabern zusammen an. Was bedeutet 24/7 für den Markt vor Ort? Was müssen wir baulich anpassen? Wo gibt es Besonderheiten? Wir stellen die Sortimentsumstellungen gemeinsam an und um.
1: Zwischen Oktober und März soll er dann endgültig als Tante-Enso-Markt starten.
3: Jetzt geht es um eine Waschmaschine, ziemlich teure Waschmaschine, 330.000 Euro kostet sie ungefähr, obwohl nur ein einziges Wäschestück hineinpasst. Und dieses Wäschestück, das ist ein Mensch. Klingt alles etwas kurios, kann man so finden in Japan, in einem Hotel. Da gibt es jetzt eine Waschmaschine für Menschen. Und Johannes Edelhoff hat sich in Osaka für uns mal so richtig durchwaschen lassen. Woher kommt denn dieser Trend und wie funktioniert das genau?
4: Also das Ding sieht aus wie eine Mischung aus Sonnenbank und Kampfjet-Cockpit. Also unten eine weiße Wanne, darüber eine schwarze Haube, die so auf und zu geht. Da setzt du dich rein, der Deckel schließt sich und Wasser läuft dir ungefähr bis zur Brust. Und dann spritzen kleine Düsen dich mit Wasser ab. Und die Luftbläschen in den Wasserstrahlen sind angeblich kleiner als die Poren von deiner Haut und genau dadurch sollst du richtig sauber werden. Ohne Seife, ohne Schrubben. Nach 15 Minuten ist man fertig, aber ich hatte jetzt nicht den Eindruck, dass ich sauberer bin, als wenn ich ganz normal dusche. Das Ding ist in Japan schon ewig Kult. Also schon vor 55 Jahren, 1970, auf der Expo in Osaka, stand die erste Menschenwaschmaschine. Und letztes Jahr, 2025, kam der Nachfolger. Und Leute konnten sich bewerben, um die einmal zu testen. Und es haben sich mehr als 3000 Leute gemeldet auf gerade mal 78 Plätze. Und genau dadurch ist in Japan das Ding viral gegangen. Jetzt stehen die ersten Menschenwaschmaschinen in Hotels in Osaka und Tokio. Und der Hotelier, bei dem wir waren, der hat gesagt, Termine, die sind alle ausgebucht. Das Ganze kostet gar nicht so wenig, 100 Euro pro Buchung. Und ob der Hype wirklich nachhaltig ist, mal gucken.
3: Informationen von Johannes Edelhoff waren das aus Osaka. Ja, kalt duschen ist vielleicht auch eine Alternative oder direkt ins Freibad oder an den See, denn morgen wird es auf jeden Fall wieder heiß. 30 bis 35 Grad können es werden, dazu scheint die Sonne. Zum Abend kann es im Südwesten auch ein paar Wolken geben, einzelne Gewitter oder Schauer sind auch möglich. Und am Montag ist es dann wechselnd bewölkt. Abends gibt es einzelne Schauer. Es bleibt hochsommerlich heiß. Und so geht's weiter nach den Nachrichten hier bei uns. Wir berichten offenbar über Verbindungen zwischen der gefundenen Drohne in Leipzig und Russland. US-Medien haben da jetzt Informationen dazu. Das ist also ein Thema, das uns hier gleich ausführlicher beschäftigen wird.
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6: Um 20 Uhr mit Kerstin Hoffmann. Die Sprengstoffdrohne am Flughafen Leipzig-Halle stammt offenbar von Russland. Das berichten mehrere US-Medien. Das Wall Street Journal schreibt unter Berufung auf einen US-Beamten, die Drohne gehöre wahrscheinlich der russischen Regierung. Der Fernsehsender CNN beruft sich auf einen US-Verteidigungsbeamten in Europa. Dieser erklärte, die Drohne stamme von einem russischen Geheimdienst. Nach dem Fund der Drohne in der Nacht zum Mittwoch hatte Bundesinnenminister Alexander Dobrindt von einem hybriden Angriff fremder Mächte gesprochen. In dem Fall ermittelt die Bundesanwaltschaft. Die Linke hat der Bundesregierung vorgeworfen, beim Niedrigwasser zu zögerlich zu handeln. Parteichef Luigi Partisano kritisierte, Deutschland stecke mitten in einer Wasserkrise. Das werde das Leben unbezahlbar machen. In einem 5-Punkte-Plan forderte Partisano unter anderem, an den Flüssen Schwammlandschaften zu schaffen, die Wasser aufnehmen und speichern könnten. Die Privatisierung und Versiegelung der Uferzonen müsse gestoppt werden. In einem Wasserregister müsse festgehalten werden, wer wie viel Wasser aus Flüssen und Grundwasser entnehme. Für Wasserbetriebe müsse es ein Privatisierungsverbot geben. Ein Reisebus mit deutschen Touristen ist in Norwegen umgestürzt. Laut dem öffentlich-rechtlichen Rundfunksender NRK war der Bus in Zentralnorwegen auf einer Fernstraße in einer Kurve umgekippt. An Bord seien 34 Deutsche gewesen. Mehrere von ihnen seien leicht verletzt. 4 seien in Krankenhäuser gebracht worden. Warum sich der Unfall ereignete, ist noch unklar. Rund 10.000 Menschen haben in Plauen gegen die Politik der Bundesregierung demonstriert. Die Polizei zählte damit etwa so viele Demonstranten, wie angemeldet waren. Der Gegenprotest kam den Angaben zufolge auf etwa 400 Unterstützer. Alles sei friedlich abgelaufen. Zwischenzeitlich sei der Demonstrationszug aber wegen Verstößen gegen Auflagen gestoppt worden. Die Kundgebung war vom Projekt Million organisiert worden. Es fordert unter anderem Neuwahlen, einen Stopp der Gesundheitsreform, ein bundesweites 29-Euro-Ticket und eine Reform des öffentlich-rechtlichen Rundfunks. Mit einem Fiasko ist Magdeburg in die neue Saison der zweiten Bundesliga gestartet. Der FCM unterlag zu Hause Eintracht Braunschweig mit 1:6. Bundesliga-Absteiger Heidenheim schlug Aufsteiger Osnabrück 4:3. Weiter spielten Darmstadt-Holstein Kiel 2:2 und Karlsruhe-Bielefeld 2:1. Das waren die Nachrichten. Das Wetter in der Nacht meist sternenklar und trocken, 17 bis 10 Grad. Morgen viel Sonne, zum Abend Schauer oder Gewitter. Temperaturen morgen bis 35 Grad. Die Zeit, es ist 20.03 Uhr. MDR-Verkehrsdienst. Vorsicht auf der A38 Richtung Göttingen. Zwischen Bleicherode und Breitenworbis liegen Plastikteile auf allen Fahrspuren. A2 Richtung Berlin. Zwischen Ceesa und Wollin Behinderungen durch ein defektes Fahrzeug. A9 Richtung München. Zwischen Kleinmarzins und Köselitz Stau durch ein defektes Fahrzeug im Baustellenbereich. A14 Richtung Dresden. Zwischen Kleinpösner und Dreieck Partenaue gibt es Behinderungen durch einen defekten Pkw und Öl auf der rechten Fahrspur. Und in Halle auf der B100 zwischen Ortseingang und Dessauer Straße Behinderungen. Soweit der MDR-Verkehrsdienst.
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3: Mit René Siebert am Mikrofon. Ich wünsche einen guten Abend. Bei dem Vorfall mit einer Sprengstoffdrohne am Leipziger Flughafen sehen US-amerikanische Quellen eine Verbindung zu Russland. Darüber berichten jedenfalls Medien in den Vereinigten Staaten. Was dazu bekannt ist, erste Einzelheiten fasst Sven Weingärtner zusammen.
7: Das Wall Street Journal beruft sich dabei auf US-amerikanische Beamte, die Geheimdienstberichte gelesen haben. Der Sender CNN zitiert einen Verteidigungsbeamten damit, die USA seien zu dem Schluss gekommen, dass die Drohne von einem russischen Geheimdienst sei. Bundesinnenminister Alexander Dobrindt sprach von einem hybriden Angriff fremder Mächte. Russland selbst wies jegliche Verantwortung zurück. Am Flughafen Leipzig war diese Woche in der Nähe ukrainischer Transportflugzeuge eine Drohne entdeckt worden. Sie war mit Sprengstoff und Zünder bestückt. Ein Mitarbeiter brachte sie zum Absturz.
3: Serbien und die Ukraine wollen ihre wirtschaftlichen Beziehungen ausbauen und bis zum Jahresende ein Freihandelsabkommen abschließen. Darauf haben sich der serbische Präsident Vucic und der ukrainische Präsident Zelensky verständigt. Zelensky war zu Besuch und zwar zum ersten Mal in Belgrad. Clemens Fehrenkotte berichtet.
8: Auftakt des ersten offiziellen Besuchs des ukrainischen Staatspräsidenten in Belgrad. Zu den Klängen der ukrainischen Nationalhymne verfolgten Volodymyr Zelensky und sein Gastgeber, Serbiens Präsident Alexander Vucic, die Begrüßungszeremonie unter einer heißen Samstagssonne. Für beide Staatschefs war es eine politische Premiere. Doch beide konzentrierten sich während der Visite Zelenskys beim Partnerland Russlands in Europa vor allem auf eine engere wirtschaftliche Zusammenarbeit. Zelensky und Vucic vereinbarten, bis zum Jahresende ein Freihandelsabkommen zwischen beiden Staaten abschließen zu wollen. Der serbische Präsident betonte auf der gemeinsamen Pressekonferenz:
9: Das Free Trade Agreement is of utmost importance.
8: Das Freihandelsabkommen mit der Ukraine ist von höchster Bedeutung für unser Land und wir werden hart arbeiten, um für unsere Bevölkerungen dies zustande zu bekommen. Für Serbien ist das angestrebte Freihandelsabkommen tatsächlich von großer Bedeutung, da es eine Voraussetzung für Serbiens Beitritt zur Welthandelsorganisation und zur Europäischen Union ist. Der ukrainische Präsident hob hervor, bei seinen Gesprächen mit Vucic sei es unter anderem um gemeinsame Infrastrukturprojekte sowie um die Zusammenarbeit bei der Energie- und Ernährungssicherheit für den kommenden Winter gegangen. Zelensky warnte in Anwesenheit des serbischen Präsidenten vor den Folgen der verstärkten russischen Angriffe für die Energieversorgung seines Landes. Die Ukraine habe vor dem kommenden Winter, Zitat, praktisch keine intakten Wärmekraftwerke mehr, sagte Selenskyj. Auf die Frage nach den aktuellen Verteidigungsfähigkeiten der Ukraine sagte der ukrainische Präsident: Wer verfügt über ballistische Raketen und Systeme? Der Hersteller. Das sind in erster Linie die Vereinigten Staaten von Amerika. Können Sie helfen? Wir arbeiten daran. Werden Sie uns jeden Monat Raketen liefern? Ja, wir haben entsprechende Vereinbarungen getroffen. Aber reichen diese Raketen aus? Nein. US-Präsident Trump hatte vor wenigen Wochen Selenskyj zugesagt, die Patriot-Raketen in Lizenz in der Ukraine produzieren zu dürfen, die für die Luftabwehr der russischen ballistischen Raketen unverzichtbar sind. Kurz darauf stellte Trump jedoch diese Absicht in Zweifel. Der ukrainische Präsident erklärte in diesem Zusammenhang, er stünde in einem engen Austausch mit Washington. Die Lage in der Ukraine sei schwierig, sagte Selenskyj. Letzte Nacht habe es einen weiteren Raketenangriff mit ballistischen Raketen gegeben, Zitat, die auf unsere Infrastruktur abzielten. Einigkeit bestand zwischen beiden Staatspräsidenten in der Frage, die für Serbien von zentraler Bedeutung ist. Die Ukraine erkennt die Unabhängigkeit des Kosovo nicht an. Serbien im Gegenzug betont die territoriale Integrität der von Russland überfallenen Ukraine.
3: Informationen von Clemens Fehrenkotte waren das. Niedersachsen und drei andere Bundesländer haben das Sonntagsfahrverbot für Lastkraftwagen vorübergehend ausgesetzt. Grund dafür ist der Wassermangel auf den Wasserstraßen und deshalb soll also der Güterverkehr verlagert werden auf die Lkw. Das ist allerdings eine recht umstrittene Maßnahme. Bundesverkehrsminister Bilger hat sie verteidigt im Deutschlandfunk. Christoph Johansen berichtet.
10: Der CDU-Politiker verwies auf das Niedrigwasser in deutschen Flüssen, das den Warentransport derzeit massiv beeinträchtigt. Unternehmen brauchten jetzt Flexibilität und zusätzliche Möglichkeiten, so Bilger. Der Bundesverband der deutschen Industrie begrüßte die Entscheidung mehrerer Bundesländer, Lastwagen vorerst auch an Sonntagen fahren zu lassen. Das könne die Auswirkungen des Niedrigwassers abmildern und die Wertschöpfungsketten stabilisieren. Kritik kommt von der Umweltorganisation BUND. Die Verlagerung von Transporten auf die Straße belaste Mensch und Klima. Besser seien eine Stärkung der Schiene und eine Anpassung der Binnenschifffahrt. Neben Niedersachsen erlauben vorerst auch Nordrhein-Westfalen, Rheinland-Pfalz und das Saarland Fahrten von Lkw an Sonn- und Feiertagen.
3: Es könnte sein, dass in Zukunft Vereine höhere Steuern zahlen müssen. Das jedenfalls steht in einem Referentenentwurf aus dem Bundesfinanzministerium. Dieser Entwurf liegt dem ARD-Hauptstadtstudio vor. Von dort berichtet Bianca Schwarz.
11: Der Referentenentwurf aus dem Bundesfinanzministerium ist Teil der geplanten Einkommenssteuerreform 2027. Einige Details sind nun bekannt geworden. Zum Beispiel will SPD-Finanzminister Lars Klingbeil den bisherigen Steuerfreibetrag für Vereine senken von 5.000 Euro auf eine Freigrenze von 1.000 Euro. Das heißt, erzielt ein Verein dann Gewinne über 1.000 Euro, wird das gesamte Einkommen steuerpflichtig, darunter bleibt es steuerfrei. Ehrenamtliche und gemeinnützige Vereinsarbeit soll davon nicht betroffen sein. Das Finanzministerium verspricht sich davon rund 45 Millionen Euro Steuermehreinnahmen. Kritik kommt vom bayerischen Finanzminister Albert Füracker. Er wünscht sich einen Schritt in die entgegengesetzte Richtung und kündigt an, dass Bayern sich für eine Verdopplung des Freibetrags auf 10.000 Euro einsetzen will. Im Referentenentwurf aus dem Bundesfinanzministerium geht es auch um das Kindergeld. Es soll im kommenden Jahr um 8 Euro steigen. 2028 soll eine weitere Erhöhung um 5 Euro pro Kind und Monat folgen, auf dann 272 Euro. Zur Einordnung. Ein Referentenentwurf ist ein sehr frühes Stadium eines Gesetzentwurfs, bei dem noch einiges geändert werden kann.

0: Nach dem Angriff auf den Berliner Christopher Street Day Ende Juli ist erneut die Forderung laut geworden, den Schutz der sexuellen Identität im Grundgesetz zu verankern. Der Fraktionschef der CDU, also der Unionsfraktion im Bundestag, Thorsten Frey, der hat dem schon eine Absage erteilt. Bianca Schwarz mit den Einzelheiten.
1: Er halte das für nicht notwendig, sagte Unionsfraktionschef Thorsten Frey. Den Wunsch der queeren Community könne er verstehen, aber seiner Meinung nach würde das die Verfassung überfrachten, so Frey zu Zeitungen der Funke Mediengruppe. Dabei bezog er sich auf Artikel 3 des Grundgesetzes, der Diskriminierung jeglicher Art verbiete. Freiwörtlich, auch wenn ich die Lage der Betroffenen nachvollziehen kann, mehr Sicherheit für queere Menschen schafft man so nicht. In Artikel 3 Absatz 3 Satz 1 steht, niemand darf wegen seines Geschlechts, seiner Abstammung, seiner Rasse, seiner Sprache, seiner Heimat und Herkunft, seines Glaubens, seiner religiösen oder politischen Anschauungen benachteiligt oder bevorzugt werden. Niemand darf wegen seiner Behinderung benachteiligt werden. Zuletzt ist im Bundestag im vergangenen Oktober über einen Gesetzentwurf der Grünen debattiert worden, der diese Aufzählung um die sexuelle Identität ergänzen wollte. Nach dem Angriff auf den Berliner CSD hatte auch die SPD angekündigt, dass sie dieses Vorhaben wieder auf die politische Tagesordnung setzen will.
0: Und jetzt schauen wir noch nach Sachsen-Anhalt. In Seeland im Salzlandkreis, da gibt es ein ganz besonderes Projekt. Eine neue Waldakademie soll da entstehen. Sie soll Wissen über den Wald, über den Klimawandel und nachhaltige Forstwirtschaft vermitteln. Und zwar nicht nur für Fachleute, sondern auch zum Beispiel für Schulklassen oder für interessierte Besucher. In dieser Woche wurden die Verträge dafür unterzeichnet. Sören Tümmler berichtet.
2: Die Vision gibt es schon länger. Nun kann das Projekt Waldakademie Sachsen-Anhalt in unmittelbarer Nähe zum Concordiasee umgesetzt werden. Das ehemalige Verwaltungsgebäude des Bergbaubetreibers LMBV wird zu einer modernen Umweltbildungseinrichtung, freut sich Bonte Blisse von der Schutzgemeinschaft Deutscher Wald.
3: In dem Haus wird es Seminarräume geben, dass man hier große Veranstaltungen machen kann, wie zum Beispiel Klassenfahrten oder teambildende Maßnahmen oder ähnliches. Aber es wird auch Übernachtungsmöglichkeiten geben, dass wir den Klassen dann auch die Chance geben, eine ganze Woche hier zu sein, unser dazugehöriges Biotoplabor auszuprobieren, unser Arboretum kennenzulernen und alle anderen Möglichkeiten, was wir hier so haben.
2: 3 Millionen Euro für den Bau und nochmal 500.000 für die Inneneinrichtung gibt es vom Land. Sinnvoll, sagt Finanzminister Michael Richter.
4: Ja, das Projekt selbst überzeugt. Ansonsten hätten wir es auch nicht mit unterstützt, muss ich jetzt so deutlich sagen. Es war nicht einfach, das ist so, weil einfach wir finanzieren es ja aus den Sondervermögen Infrastruktur und dort eben Voraussetzungen zu erfüllen sind. Und wir haben es geschafft. Und insoweit sind die 3 Millionen, die wir hier zur Verfügung stellen, im Übrigen sofort zur Verfügung stellen, dann wirklich sehr, sehr gut angelegt.
2: Und am Ende geht es hier nicht nur um den Wald oder die Umwelt, bestätigt Bonte Blisse.
3: Wir vermitteln auch Kompetenzen, die im Alltag für ein gesundes Erwachsenenleben dann irgendwann wichtig sind, die im Schulalltag vielleicht ein bisschen zu kurz kommen. Zum Beispiel Sozialkompetenzen. Wie kann ich mich artikulieren? Wie kann ich als Team arbeiten? Wie gehe ich damit um, wenn jemand eine andere Meinung hat als ich? Wie gehe ich damit um, wenn meine erste Idee scheitert zum Beispiel? Also ganz wichtige Kompetenzen, die jeder von uns im Alltag braucht, die aber schwer an der Schulbank vermittelbar sind.
2: Im Fokus des neuen Zentrums stehen darüber hinaus Strategien zur nachhaltigen Bewirtschaftung von Wäldern und die Anpassung an den Klimawandel. In 3 Jahren soll es fertig sein.
0: Das war der Bericht aus Sachsen-Anhalt von Sören Tümmler. Und damit endet das Programm von MDR aktuell für heute. Wir sind morgen früh ab 6 dann wieder für Sie da. Und wir geben jetzt ab an den ARD-Infoabend. Später wird Sie dann die ARD-Infonacht gut informiert durch diese Nacht bringen. Ich bin René Siebert, verabschiede mich an dieser Stelle. Wünsche Ihnen noch ein schönes Wochenende.

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1: Aus dem Studio in München mit Stefanie Meyer-Nägle. Wenn Frauen Stimmungsschwankungen haben, kann das mit der Periode zu tun haben. Obwohl das nichts Neues ist, weiß die Wissenschaft doch relativ wenig darüber. Doch das ändert sich langsam. Aktuell nehmen Wissenschaftlerinnen in den Blick, warum Frauen mit vergleichbaren, normalen Zyklusverläufen diese ganz unterschiedlich erleben. Sarah Emminghaus.
2: Im weiblichen Zyklus schwanken vor allem zwei Hormone, Östrogen und Progesteron. Die meisten Frauen bemerken das an ihrer Laune. Ein bisschen schlechter kurz vor der Menstruationsblutung und ein bisschen besser rund um den Eisprung. Befragungen zufolge geht es mindestens jeder 10. Frau sogar deutlich schlechter. Diese Frauen leiden sehr unter den Stimmungsschwankungen vor der Blutung, also am prämenstruellen Syndrom, PMS. Insgesamt erfüllen bis zu 5% aller Frauen die Kriterien für eine sogenannte PMDS. Das steht für prämenstruelle dysphorische Störung und ist offiziell eine psychische Krankheit. PMDS-Betroffene entwickeln in der zweiten Zyklushälfte handfeste depressive Symptome, sind reizbar und ängstlich. Das bedeutet aber nicht, dass ihr Zyklus anders verläuft als bei Frauen mit weniger oder keinen Beschwerden, sagt die Psychologin Katja Schmalenberger von der Universitätsklinik Ulm.
3: Menschen mit Menstruationszyklus unterscheiden sich ganz stark darin, wie sensitiv sie auf den Menstruationszyklus reagieren. Und wir sprechen da von der sogenannten Hormonsensitivität. Und was wir damit meinen ist, dass diese Personen nicht etwa ganz außergewöhnliche Schwankungen der Geschlechtshormone über den Zyklus erleben. Der Zyklus ist ganz normal in Anführungsstrichen und gesund. Aber das Gehirn reagiert übermäßig auf diese Östrogen- und Progesteronschwankungen. Diese Person hat also, wie gesagt, eine erhöhte Hormonsensitivität.
2: Das betrifft auch viele Frauen mit psychischen Erkrankungen. Ihre Symptome verstärken sich im Laufe des Zyklus. Fast 60% der Frauen mit Depressionen berichten von solchen Verschlimmerungen. Auch Frauen mit ADHS, Borderline und Essstörungen sind betroffen. Die meisten Frauen ohne solche Diagnosen verbinden vor allem die Zeit vor ihrer Periode mit Stimmungsschwankungen. Bei psychischen Krankheiten könnte es komplizierter sein. Psychologin Katja Schmalenberger.
3: In vielen Studien wurde sich dann vor allem die luteale Phase, also die 2 Wochen vor Einsetzen der Menstruation, angeschaut und was da mit den Symptomen passiert. Jetzt ist es aber so beim Zyklus, dass es doch noch mal eine Ecke komplexer ist und sich jetzt auch einige Befunde mehren, die zeigen, eine psychische Störung kann sich auch in anderen Phasen verschlechtern. Nicht unbedingt in den 2 Wochen vor Einsetzen der Menstruation.
2: Schmalenberger untersucht in den kommenden Jahren in einer groß angelegten Studie, welche Frauen welche Probleme im Laufe des Zyklus haben. Es gibt bereits Hinweise darauf, dass manche Frauen rund um den Eisprung eher Kontrollverlust erleiden. Sie neigen dann zum Beispiel zu exzessivem Alkoholkonsum. Andere Frauen leiden zu Beginn ihres Zyklus, also während ihrer Blutung, eher an Lethargie und Depressivität. Auch Psychotherapeuten sollten daher den Zyklus ihrer Patientinnen im Blick haben, mahnen Forschende. Und zum Beispiel mit einem Symptomtagebuch erfassen, ob der Zyklus Auswirkungen auf die Psyche hat. Allein schon, damit Patientinnen verstehen können, warum es ihnen plötzlich schlechter geht. Außerdem können Psychiater bestimmte Medikamente mit Blick auf den Zyklus anpassen. Für Frauen mit starkem PMS oder der krankhaften Form PMDS gibt es jetzt auch schon Möglichkeiten, ihre Beschwerden zu lindern. Zum Beispiel die Pille. Dazu forscht die Tübinger Psychologin Ann-Christine Kimmich.
4: Die Pille wird tatsächlich auch benutzt als eine Behandlung für PMS und PMDD. Und für manche Frauen funktioniert das auch richtig gut. Also das möchte ich auch betonen, dass die Pille auch positive Effekte auf Stimmung haben kann, weil sie da das stabilisiert. Also wenn die Pille zuverlässig den Menstruationszyklus unterdrückt, dann sind diese Fluktuationen, die während des Menstruationszyklus, also in der Lutealphase, diese Stimmungsprobleme auslösen, können damit behandelt werden.
2: Warum die Gehirne von Frauen so unterschiedlich auf Hormone reagieren, ist noch nicht klar. Wahrscheinlich gibt es genetische Faktoren. Im Gehirn könnte die Hormonsensitivität mit der Dichte an Rezeptoren zusammenhängen, die es für die Hormone Östrogen und Progesteron gibt. Das muss noch erforscht werden.
1: Psychisches Leid und was der Zyklus damit zu tun haben kann. Informationen von Sarah Emminghaus waren das. Milchalternativen gibt es inzwischen viele, etwa aus Mandel, Hafer oder Soja. Nun kommt noch eine dazu. In Freising arbeiten 3 Frauen an einer Milchalternative aus Biertreber, also aus dem Reststoff, der beim Bierbrauen übrig bleibt. Was sonst oft als Nebenprodukt gilt, wird hier zum Rohstoff für ein neues Lebensmittel. Mehr von Susanne Wimmer.
5: 2,5 Jahre lang haben Denise, Natalie und Marina an dem Produkt gearbeitet.
0: Alle drei sind Absolventinnen der Münchner TU. Ihr Ansatz? Nicht extra Pflanzen anbauen, sondern Vorhandenes nutzen. Eben Biertreber. Denise Ilogu.
5: Uns reizt, dass dieser Rohstoff in so vielen Brauereien übrig bleibt. Und das in gigantischen Mengen. Und dabei hat er so tolle Nährstoffe. Und wir nutzen das, um eine leckere Milchalternative draus zu machen.
0: Im Vergleich zu Kuhmilch soll die Alternative aus Biertreber nur etwa halb so viel Protein enthalten, aber dafür auch nur ein Zehntel des Zuckergehalts, erklärt Mitgründerin Nathalie Stellwag.
6: Der Vorteil im Vergleich zur Kuhmilch ist natürlich, wir brauchen kein Tier, durch das die Pflanze erst durch muss. Und auch im Vergleich zu anderen pflanzlichen Milchalternativen, wir müssen nichts extra anbauen. Das heißt, wir sparen die Landflächen, wir sparen das Wasser, den Dünger, CO2, was für den Anbau notwendig wäre. Und dadurch ist es deutlich nachhaltiger.
0: Beim Brauen entstehen pro Liter Bier rund 200 Gramm Biertreber, der normalerweise im Tierfutter oder in der Biogasanlage landet. Im Labor wird dieser Treber mit Wasser vermischt, erhitzt und filtriert. So lösen sich Proteine und Ballaststoffe, die dann als Basis für die Milchalternative dienen, so Biotechnologin Marina.
7: Den Rest Biertreber, wir können das nochmal als Tierfutter verwenden, weil wir extrahieren nur einen kleinen Teil von diesen Proteinen und guten Ballaststoffen.
0: Auch wissenschaftlich ist Biertreber interessant. Ernährungswissenschaftlerin Ute Weiß.
8: Er hat zum Beispiel einen hohen Gehalt an Ballaststoffen, Faserbestandteilen, die gut sind für eine gute Verdauung, einen relativ hohen Proteingehalt. Ja, und Proteine sind ganz, ganz wichtige Bestandteile in unserer Ernährung, darunter auch noch Spurenelemente und Vitamine.
0: Eine Herausforderung bleibt der Geschmack. Je mehr Proteine extrahiert werden, desto bitterer kann das Produkt werden.
5: Wir haben sogar auch Milchalternativen mit 3% Protein erreichen können. Nur da hatten wir dann eine extreme Bitterkeit.
0: Also wird weiter nach der perfekten Mischung gesucht. Weil die Trebermilch auch in Cafés verkauft werden soll, ist es wichtig, dass sie sich gut aufschäumen lässt. Der Test zeigt, sie schäumt ähnlich wie Hafermilch. Auch eine Verkostung auf dem Unicampus fällt positiv aus.
9: Ein bisschen ölig, finde ich es.
10: Schmeckt sehr gut. Sind es Mandeln?
9: Prinzipiell ganz gut. Ich finde auch nicht so extrem süßlich wie Hafermilch im Vergleich.
11: Ja, ich glaube, also wenn ich es im Laden sehe, würde ich es vielleicht schon mal ausprobieren.
0: Bei der Vermarktung sprechen die Gründerinnen bewusst von gerettetem Getreide statt von Biertreber oder einer Biermilch, um keine falschen Assoziationen zu wecken. Schließlich ist bei der Pflanzenmilch kein Alkohol im Spiel. Wenn die laufenden Produktionstests erfolgreich sind, könnte das Produkt schon im Herbst auf den Markt kommen.
1: Milchalternative aus Biertreber. Ein Beitrag von Susanne Wimmer war das.
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13: Mit Thomas Kattenbeck, das war schon ein richtig spektakulärer erster Spieltag in der zweiten Fußball-Bundesliga. Den Vogel hat dabei sicher Eintracht Braunschweig abgeschossen, im letzten Jahr noch tief im Abstiegskampf verstrickt. Erwischen die Braunschweiger heute einen Traumstart und gewinnen 6:1 beim ersten FC Magdeburg. Nach 26 Minuten lagen die Braunschweiger bereits mit 3:0 vorne. Entsprechend happy der Trainer Lars Kornetka, der war bei der letzten Weltmeisterschaft ja noch Co-Trainer des österreichischen Teamchefs Ralf Rangnick, und das wird er auch bleiben.
14: Das kann man nicht so ganz miteinander vergleichen, ne? Weil das Spiel ja dann relativ schnell in so eine Richtung kippt. Aber ja, es ist schön zu sehen, dass die Jungs sich so entwickeln und dass sie sich belohnen für die ganze Arbeit. Es war eine harte Vorbereitung, wir sind sehr spät eingestiegen. Das heißt, die mussten die ganze Zeit liefern, weil wir uns keine richtigen Pausen vergönnen konnten. Und umso schöner, dass sie sich halt heute dafür belohnt haben, für die harte Arbeit. Und das macht mich dann echt glücklich, die Jungs glücklich zu sehen. Und ich hatte aber auch tolle Momente bei der WM.
13: Der Bundesliga-Absteiger der 1. FC Heidenheim und der VfL Osnabrück lieferten sich ebenfalls eine spektakuläre Partie. Am Ende hatten sich die Heidenheimer unter ihrem Kulttrainer Frank Schmidt mit 4:3 durchgesetzt. Schmidt steht ja seit 20 Jahren in Heidenheim an der Linie. Warum es für den Aufsteiger aus Osnabrück nicht zu mehr gereicht hat, erklärt Ann-Kathrin Rose, die das Spiel verfolgt hat.
15: Simpel gesagt, weil die Heidenheimer ihre Klasse ausgespielt und anders als noch in der Bundesliga ihre Chancen wieder genutzt haben. Die Osnabrücker waren aber mutig und trotz des frühen Gegentors in der 10. Minute unbeeindruckt und bisweilen auch ziemlich robust. Zweimal haben sie so den Ausgleich geschafft, kurz vor Schluss sogar noch mal verkürzt und doch stand am Ende die 3:4 Niederlage auf der Ostalb. Dem Team von Trainer Timo Schulz, dem war dann eben doch anzumerken, dass es erstmal ankommen muss in der neuen Liga, denn eine Niederlage, die gab es in der dritten Liga für den VfL in der Rückrunde der vergangenen Saison nur einmal, das ist also ungewohnt für Fans und Verantwortliche.
13: Holstein Kiel musste sich nach einer 2:0-Führung zur Pause in Darmstadt mit einem 2:2 zufrieden geben. Und der Karlsruher SC schlägt Arminia Bielefeld mit 2:1. Heute Abend um 20.30 Uhr, also in wenigen Minuten, dann ja das Topspiel zwischen Bundesliga-Absteiger Wolfsburg und Kaiserslautern. In der dritten Liga holte Aufsteiger Kickers Würzburg im bayerischen Vergleich beim FC Ingolstadt ein 2:2. Ein Ergebnis, mit dem der Würzburger Kapitän Daniel Hegele ganz gut leben konnte.
16: Ja klar, natürlich ist ein Unterschied zwischen dritter und vierter Liga, aber ich glaube, man hat so ein bisschen gemerkt, dass es heute einfach das erste Spiel war. Wir wussten nicht so richtig, wo wir stehen. Wir waren jetzt auch noch so ewig lang zusammen als Mannschaft, viele Neuzugänge. Und ich glaube, für das haben wir es dann ja, nach 20, 25 Minuten trotzdem ganz gut gemacht. Aber klar, wir hatten mit dem einen Pfostenschuss in der ersten Halbzeit auf jeden Fall Glück.
13: Regensburg gewinnt bei Viktoria Köln überraschend hoch mit 5:2. Aufsteiger Meppen musste sich bei einem der Top-Teams der Liga, dem MSV Duisburg, mit 0:3 geschlagen geben. Spannender kann die Tour de France der Frauen morgen in Nizza nicht enden. Auf der 8. und vorletzten Etappe heute, da ging es nochmal spektakulär zur Sache. Matthew Jenness-Jön.
17: Was wird das für ein Finale am Sonntag in und um Nizza? Denn diese vorletzte Etappe, das war mitnichten eine Sprintetappe. Quatsch! Am Ende, am letzten Anstieg vor dem Ziel in Nizza, gab es die Attacke auf das gelbe Trikot der Gesamtführenden. Das war bis dahin auf den Schultern der Polin Kasia Niewiadoma und Demi Wollering, die im Gesamtklassement gerade mal 15 Sekunden hinter der Polin lag. Die hat diese Attacke gestartet und die hat diese Attacke hervorragend zu Ende gefahren. Gewinnt diese Etappe in Nizza, die 8. von 9, und geht jetzt mit einem minimalen Vorsprung von 3 Sekunden in die finale Etappe morgen. 99 Kilometer in und um Nizza, 4 Runden auf den Col d'Isée und wieder runter. Das wird ein Finale, wie es diese Tour de France der Frauen verdient hat.
13: Das war erneut ein bärenstarker Auftritt von Florian Wellbrock bei der Schwimmeuropameisterschaft in Paris. Der deutsche Schwimmstar führte die 4x1,5 Kilometer Mixed-Staffel im Freiwasserschwimmen zum Europameistertitel. Besser geht's kaum.
18: Also hätte ich wirklich nicht mit gerechnet. Gerade gestern so einen kleinen Dämpfer gehabt, aber wir wussten, dass heute nochmal alles möglich ist. Für mich persönlich 3 Medaillen, 3 Titel hätte ich mir vorher nicht erträumt hier bei der Europameisterschaft. Und ich bin wahnsinnig dankbar, dass ich das hier so nochmal erleben durfte.
13: Maike Halbersch gewann im High Diving die Bronzemedaille. Dabei springen die Athleten aus 20 Metern Höhe mit entsprechenden Drehungen ins Wasser. Das waren spektakuläre Bilder vor dem Eiffelturm. Die Titelverteidigerin Iris Schmidbauer wird 5. Das ist bitter für Deutschlands bestem Hochspringer Tobias Potier. Vor 4 Jahren hatte der 2,30 Meter Springer bei der Europameisterschaft in München die Silbermedaille geholt. Jetzt gehört er wieder zum Favoritenkreis, besser, er gehörte wieder zum Favoritenkreis bei der anstehenden Europameisterschaft in Birmingham. Die beginnt ja am kommenden Montag und genau diese Europameisterschaft musste Potier jetzt absagen. Er habe sich im Krafttraining leider so schwer am Rücken verletzt und müsse die EM deswegen aus dem Krankenhaus verfolgen, so Potier in einer Mitteilung.

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1: 20.30 Uhr, die Nachrichten von BR24 mit Stefanie Müller. Die Linke und die Naturschutzorganisation BUND haben die vorübergehende Aufhebung des Lkw-Fahrverbots an Sonntagen in einigen Bundesländern kritisiert. Eine positive Reaktion kam dagegen vom Bundesverband der deutschen Industrie. Im Saarland, in Rheinland-Pfalz, Niedersachsen und Nordrhein-Westfalen dürfen bestimmte Lkw auch sonn- und feiertags fahren, um während des Niedrigwassers auf deutschen Flüssen weitere Transporte zu ermöglichen. Bundesverkehrsminister Bilger verteidigte das im Deutschlandfunk und sagte, Firmen bräuchten jetzt diese Flexibilität. BDI-Hauptgeschäftsführer Lösch sagte, der Schritt mildere die Folgen des Niedrigwassers ab. Linken Parteichef Pantisano sprach hingegen von Schnellschüssen, die das Problem auf Lkw-Fahrer abwälzten. Die Ukraine hat nach Worten ihres Präsidenten Selenskyj praktisch keine intakten Wärmekraftwerke mehr. Über die Herausforderungen vor dem kommenden Winter habe er mit dem serbischen Präsidenten Vucic gesprochen, sagte Selenskyj in Belgrad. Es ist sein erster offizieller Besuch in Serbien seit Beginn des russischen Angriffskriegs gegen die Ukraine. Serbien ist traditionell mit Russland verbündet und von russischen Gaslieferungen abhängig. Am Flughafen Leipzig-Halle hat die Polizei eine Vorrichtung installiert, mit der Drohnen schneller erkannt werden sollen. Zu Details wollte sich die Bundespolizei nicht äußern. Nach dem Fund einer Drohne mit Sprengstoff vor einigen Tagen prüft die Bundesanwaltschaft etwa, ob ein gefährlicher Eingriff in den Luftverkehr vorliegt. Das Wall Street Journal und CNN berichten übereinstimmend, dass die USA russische Geheimdienste verdächtigen. Bürgerinnen und Bürger der schwäbischen Stadt Augsburg feiern heute das Friedensfest. Wie die Veranstalter mitteilten, kamen auf dem Rathausplatz rund 1500 Menschen zur Friedenstafel zusammen. Sie teilten mitgebrachtes Essen und Getränke an weißgedeckten Tischen. Oberbürgermeister Freund sagte, das Fest erinnere daran, dass in Augsburg vor 376 Jahren ein Ausgleich zwischen verfeindeten Konfessionen gelungen sei. Das präge das Selbstverständnis der Stadt bis heute. Zum Sport. Bei der Tour de France der Frauen hat die Niederländerin Demi Vollering die vorletzte Etappe von Sistron nach Nizza gewonnen. Als erste in der Gesamtwertung liegt sie 8 Sekunden vor der Polin Katarzyna Niewiadoma. Antonia Niedermeyer aus Rosenheim verteidigte das weiße Trikot als beste Nachwuchsfahrerin. Das Wetter in Deutschland. In der Nacht meist sternenklar bei Tiefstwerten von 20 bis 9 Grad. Morgen viel Sonne, nachmittags im Südwesten ein paar Wolken, höchstens dort Schauer oder Gewitter. Höchstwerte 24 Grad an der Nordsee und 36 Grad am Oberrhein. Es ist 20.33 Uhr.
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2: Deutschland schiebt Straftäter und Gefährder aus Afghanistan wieder in ihre Heimat ab. Diese Abschiebungen sind umstritten. Dass sie überhaupt möglich sind, hängt mit einem Deal zusammen, den die Bundesregierung mit den radikal-islamischen Taliban geschlossen hat. Das Team des Politik-Podcasts Die Entscheidung hat eine Staffel dazu gemacht, die wir jetzt wiederholen. Denn inzwischen schiebt Deutschland nicht nur Straftäter ab, sondern auch junge Männer, die nicht straffällig geworden sind. Jetzt Folge 2 von Der Deal.
3: Deutsche Beamte fliegen nach Kabul. Sie wollen dort direkt mit den Taliban verhandeln. Mit radikalen Islamisten also. Lange war so etwas undenkbar. Aber dann, Herbst 2025.
4: Ein Vertreter des Bundesinnenministeriums hat mit den Taliban in Afghanistan über die Rückführung von Straftätern verhandelt. Nach Informationen des ARD-Studios Südasien war er dafür in der vergangenen Woche in der afghanischen Hauptstadt Kabul.
3: Deutschland will etwas von den Taliban. Und die Taliban wollen etwas von Deutschland. Ihr hört Der Deal, Folge 2, das Treffen mit den Terroristen. Ich bin Christine Auerbach, eure Host, und das ist eine Staffel des Podcasts Die Entscheidung.
5: Und ich bin Peter Hornung, Reporter für diese Staffel. Ich bin außerdem Korrespondent für die ARD Neu-Delhi für Südasien und berichte deshalb auch aus und über Afghanistan, eben vor allem zu diesem Deal.
3: Peter, lass uns noch mal kurz die Ausgangslage für diesen Deal erklären. Also warum es so brisant ist, dass da deutsche Beamte nach Kabul fliegen, um mit den Taliban zu verhandeln. Die Taliban, das sind Terroristen. Deutschland erkennt die Taliban nicht an als Regierung Afghanistans. Die deutsche Botschaft in Kabul, die ist geschlossen. Deutsche Soldaten haben die Taliban 20 Jahre lang in Afghanistan bekämpft. Aber die schwarz-rote Regierung, die hat ein Problem. Sie hat eine Abschiebeoffensive versprochen und die geht nicht ohne, dass die Taliban mitmachen.
5: Ja, und auch die Taliban haben ein Problem. Sie haben zwar de facto die Macht in Afghanistan, aber sie werden international nicht anerkannt, ihre Regierung. Nur Russland erkennt sie wirklich an. Sie wollen aber diese internationale Anerkennung. Das haben die mir immer wieder gesagt, wenn ich in Afghanistan war.
3: Beide Seiten wollen also etwas, das die jeweils andere Seite bieten kann. Also trifft man sich. Zwei Beamte aus Deutschland fliegen nach Kabul im Herbst 2025.
5: Genau, wir haben ja vorhin gehört, das war ein Beamter in diesem Bericht genannt. Es war aber noch ein zweiter, der den begleitet hat. Und die Bundesregierung versucht das sehr niedrig zu hängen bis zum heutigen Tag und versucht einfach, um salopp zu sagen, den Ball flach zu halten. Aber für die Taliban war das nicht unbedingt eine Kleinigkeit. Für die Taliban war das sehr wichtig. Da saß ein hochrangiger Minister dabei, der stellvertretende Innenminister. Und es gab da Nüsschen und Grüntee. Und man saß dann in so einer Sofagruppe und hat miteinander gesprochen.
3: Wir haben beim deutschen Innen- und Außenministerium angefragt, ob sie uns mehr Infos dazu geben können oder auch Interviewpartner bereitstellen können, die zum Beispiel bei diesem Treffen dabei waren. Aber die Antwort war immer wieder nein.
5: Und das war immer so bei diesem Deal, den die Bundesregierung ja gar nicht Deal nennen will, dass sie immer sehr schmallippig waren, dass sie nichts sagen wollen, weil es so heikel war für sie.
3: Wir kommen gleich noch ausführlich zu diesem Treffen. Aber erstmal müssen wir klären, was der schwarz-roten Bundesregierung so wichtig ist, dass sie dafür sogar mit Terroristen verhandelt. Es geht ihr um die Möglichkeit, nach Afghanistan abschieben zu können. Ich habe es gerade gesagt, die Bundesregierung hat eine Abschiebeoffensive versprochen. Es sollen mehr Menschen schneller abgeschoben werden, auch nach Afghanistan. Es geht erstmal um Straftäter, aber insgesamt ist das mit diesen Abschiebungen nicht so leicht. Ich wollte mit jemandem sprechen, der uns erzählen kann, wie das läuft mit den Abschiebungen, was dabei in der Regierung für Überlegungen ablaufen, wie auf der politischen Ebene verhandelt wird, wie das Ganze organisiert wird. Ich wollte also mit jemandem sprechen, der bei solchen Entscheidungen direkt dabei ist, richtig hands-on. Solche Leute suchen wir ja immer für die Entscheidung. Aber es ist gar nicht so leicht, von Beamten ein Interview zu bekommen und in so einem heiklen Fall schon gar nicht. Ich habe also sehr viele Anfragen geschrieben.
5: Das kommt mir sehr bekannt vor. Das habe ich auch erfahren. Immer in den Kontakten mit den Ministerien in Berlin.
3: Aber ich habe ihn gefunden. Der, den ich besuche in seinem Hausflur, wird gerade geputzt und gesaugt in dem Mietshaus. Der hat viele Jahre im Bundesinnenministerium in Berlin gearbeitet. Er hat auch unter den verschiedensten Ministern gearbeitet. Und die letzten Jahre war er als Spitzenbeamter direkt für das Thema Asyl und Abschiebungen zuständig. Also genau das, was wir brauchen. Und er hat mir gesagt, ich mach mit. Aber nur ohne Namen. Und deswegen nenne ich ihn jetzt einfach mal der Beamte. Und weil er inzwischen aus dem Dienst ausgeschieden ist, kann er auch ein bisschen offener reden. Und er hat mir erzählt, Abschiebungen nach Afghanistan, die waren unter allen Bundesregierungen der vergangenen Zeit immer ein Thema. Es wurde abgeschoben, aber es waren eigentlich immer weniger Menschen, als die Regierungen es sich gewünscht hätten. Aber dann kommt der August 2021. Dieses Datum ändert viel. Die Taliban übernehmen die Macht in Afghanistan wieder. Das hatten wir in Folge 1 schon.
6: Das hatte zur Folge, dass Rückführungen überhaupt kein Thema mehr waren.
3: Deutschland setzt also alle Abschiebungen aus. Es geht jetzt darum, die Leute, die den deutschen Truppen in Afghanistan geholfen haben, also die sogenannten Ortskräfte, nach Deutschland zu holen, also weg von den Taliban. Auch Journalisten und Menschenrechtler, die unter den Taliban nicht sicher wären, die dürfen nach Deutschland kommen. Und die Stimmung in Deutschland ist damals, ja, wir müssen die Afghanen aufnehmen, wir müssen denen helfen. Aber die Stimmung gegenüber Afghanen, die ändert sich auch wieder. Und ein Hauptgrund dafür ist, weil Afghanen in den Folgejahren in Deutschland Anschläge verüben. 2024 zum Beispiel, da tötet ein Afghane in Mannheim mit einem Messer einen Polizisten im Einsatz. Dann, nur ein Jahr später, ersticht ein Afghane in Aschaffenburg ein Kind und einen Mann, der ihn stoppen will. Und in München fährt ein Afghane mit dem Auto in eine Verdi-Demo und tötet eine Mutter mit ihrem Kleinkind. Alles Taten, die fassungslos machen, die auch Angst machen und die eine große Diskussion hier auslösen über Messer und vor allem auch darüber, hey, wen haben wir eigentlich hier im Land?
5: Über diese Anschläge wurde auch in Afghanistan berichtet. Das war da großes Thema. Also die Medien haben berichtet, es gibt ja auch afghanische Korrespondenten in Deutschland, die für afghanische Fernsehsender zum Beispiel arbeiten und die erzählen, was in Deutschland los ist. Und die Menschen in Afghanistan, die haben dadurch Angst bekommen, die waren ratlos und die waren auch wütend, dass Landsleute von ihnen solche Taten begehen.
3: In Deutschland jedenfalls wächst nach jedem Anschlag der Druck auf die Bundesregierung. Kann man nicht zumindest solche Afghanen abschieben, die straffällig geworden sind? Als die Anschläge verübt werden, regiert gerade die Ampel. Olaf Scholz von der SPD ist der Kanzler, im Außenministerium sitzen die Grünen und im Innenministerium, da sitzt die SPD.
6: Es gab im Innenministerium starke Bestrebungen, dann auch Abschiebungen nach Afghanistan wieder möglich zu machen.
3: Allen ist aber völlig klar, dass das nicht so einfach gehen wird.
6: Gleichzeitig haben die Taliban, die ja faktische Machthaber in Afghanistan waren, seit dem August 2021, uns mittelbar auch über die Presse zu erkennen gegeben, dass sie einen Preis einfordern würden für die Rücknahme eigener Staatsangehöriger.
3: Die Taliban fordern also einen Preis dafür, dass sie Afghanen zurücknehmen.
5: Und dieser Preis ist Anerkennung. Bisher hat ja nur Russland die Taliban anerkannt, international als legitime Regierung Afghanistans. Die wollen aber mehr. Die wollen überall dabei sein, auch in den internationalen Organisationen. Die wollen anerkannt werden. Und Deutschland ist da ideal in den Augen der Radikal-Islamisten in Afghanistan. Das ist ein starkes Land, es ist eine wichtige Stimme in Europa. Und sie wissen auch, dass Deutschland, dass die deutsche Regierung ihre Politik an ein Wohlwollen der Taliban gebunden hat, nämlich, dass die zusammenarbeiten beim Thema Abschiebung. Und insofern ist dieser Fall perfekt für die Taliban. Es ist eine Chance, um den Fuß in die Tür zu bekommen.
3: Und genau hier bahnt er sich an, der Deal, um den es in dieser Entscheidung ja geht. Das Signal von der Ampelregierung damals ist aber nein. Keine direkten Gespräche mit den Taliban.
6: Dazu war die Ampelregierung nicht bereit. Insbesondere im Auswärtigen Amt gab es dazu keine Bereitschaft.
3: Sie wollen aber trotzdem abschieben. Das heißt, es muss ein anderer Weg her. Einer, bei dem die Bundesregierung nicht direkt mit den Taliban verhandeln muss.
6: Und das ist dann auch passiert.
3: Das Bundesinnenministerium, das BMI, sucht sich damals nämlich jemanden, der zwischen Deutschland und den Taliban vermittelt.
6: Es gab Kontakte mit katarischen Stellen, die aus dem BMI vermittelt auch durch das Bundeskanzleramt gelaufen sind.
5: Katar, dieses kleine Land am Persischen Golf, das soll jetzt vermitteln. Der große Vorteil für Deutschland ist, dadurch brauchen sie keine direkten Gespräche mit den Taliban zu führen, weil das genau will das Auswärtige Amt nicht tun.
3: Aber es ist schon auch ein bisschen Augenwischerei, oder? Weil nur weil es über Katar, also quasi über Bande geht, sind es ja trotzdem Verhandlungen.
5: Ja, absolut. Also nach außen hin ist die Bundesregierung da einigermaßen safe. Also das Bild ist eben das, dass man nicht direkt mit den Taliban spricht, sondern nur über den Umweg Katar. Und so waren diese Abschiebungen dann auch politisch durchsetzbar. Und das ist eigentlich so eine Krücke, kann man sagen, so eine diplomatische Krücke, um deutsche Interessen durchzusetzen. Man kann abschieben, ohne direkt mit den Taliban verhandeln zu müssen.
3: Und diese Gespräche über Bande, diese Krücke, die laufen richtig gut aus deutscher Sicht.
6: Das ist ein bisschen ein Rundum-Sorglos-Paket, das die Kataris uns angeboten haben.
3: Am 30. August 2024 landet ein Flugzeug von Qatar Airways in Leipzig. Die deutschen Behörden bringen 28 ausreisepflichtige Afghanen zu dem Flugzeug und übergeben sie direkt in die Hände der Kataris. Fertig.
6: Es hat kein deutscher Beamter jetzt an diesem Flug teilgenommen, der ja direkt auch nach meinem Kenntnisstand nach Kabul ging, was ein No-Go war, dass ein deutscher Beamter in Kabul landet angesichts der Sicherheitslage, sodass also praktisch die Übergabe vollständig in Leipzig von deutschen Behörden an die katarischen Stellen, die in diesem Flugzeug agiert haben, stattfand.
3: Deutschland muss eigentlich nichts mehr machen. Erledigt alles Katar.
6: Aus deutscher Sicht ein großer Erfolg, eine relativ kleine Zahl, aber es war klar, Rückführungen wurden wieder möglich nach Afghanistan. Ganz überwiegend Straftäter, teilweise erhebliche Straftäter, die auf dem Flieger dann nach Afghanistan saßen, die dann aus deutscher Sicht zum Glück rückgeführt wurden.
3: Also halten wir mal fest, auch schon die Ampelregierung hat Abschiebungen nach Afghanistan gemacht, aber quasi über Bande, ohne direkt mit den Taliban deswegen zu verhandeln. Das haben die Kataris übernommen. Und ich habe mich die ganze Zeit gefragt, Peter, was haben die eigentlich davon?
5: Ja, die sehen das in größerem Zusammenhang, vor allen Dingen in wirtschaftlichen Zusammenhang. Also erstens mal, die wollen Vermittler sein für diese ganze Region. Die wollen gute Beziehungen zu Deutschland haben. Die haben auch schon ganz viel Geld investiert in Deutschland, in die deutsche Wirtschaft, große Unternehmen. Dann wollen sie den Deutschen auch mehr Flüssigerdgas verkaufen. Das heißt, Deutschland ist für die einfach wichtig.
3: Ja, und dieses Abschieben, das ist zwar ein Abschieben über Bande, es ist vor allem aber ein erster Schritt hin zu so einer Art Enttabuisierung der Taliban. Weil aus Sicht der Ampelregierung ist Afghanistan unter den Taliban anscheinend trotzdem so sicher, dass man anfangen kann, Menschen dorthin abzuschieben.
5: Und die Zusammenarbeit mit den Kataris funktioniert so gut, dass im Juli 2025 noch ein Abschiebeflug gen Kabul startet und wieder vermittelt durch Katar.
3: Da ist dann schon die Bundesregierung unter Friedrich Merz im Amt. 81 Afghanen sind bei diesem Flug an Bord. Also dieses Rundum-Sorglos-Paket, kann man sagen, mit den Kataris, das läuft gut für Deutschland. Aber dann gibt es ein Problem. Weil die Kataris, die vermitteln in der Zeit nicht nur Dinge für Deutschland.
6: Es war ja auch die Zeit des Gaza-Konfliktes und der Bemühungen, die Katar in dem Bereich unternommen hat, ein Moderator zu sein, zu vermitteln. Und deswegen haben die Rückmeldezeiten, das hat länger gedauert, als wir das eigentlich beim ersten Flug erfahren hatten, nur als wir es gehofft hatten. Das ist eine Schwäche dieses Verfahrens. Wenn ich auf einen Dritten angewiesen bin, dann bin ich auch auf dessen Bereitschaft und Fähigkeit, auch schnell zu agieren, entsprechend angewiesen.
3: Und das, wo doch die Merz-Regierung versprochen hat, im großen Stil abzuschieben. Jetzt! Also vielleicht doch lieber selbst und direkt mit den Taliban verhandeln? Jedenfalls sagt der deutsche Innenminister Alexander Dobrindt im Sommer 2025 das hier.
7: Wer regelhafte Rückführungen nach Afghanistan ermöglichen will, der muss auch mit denen sprechen, die das entscheiden. Und deswegen ist es mein Anliegen, diese Gespräche auch zu führen.
3: Das ist jetzt die nächste Stufe auf dem Weg zu dem Deal. Keine Verhandlungen mehr über den Umweg Katar. Der Innenminister von der CSU entscheidet, er will mit den Taliban direkt Gespräche führen. Und das passiert. Herbst 2025. Das läuft in den Nachrichten damals.
8: Laut dem Bundesinnenministerium haben deutsche Beamte in Afghanistan mit Vertretern des Außen- und des Innenministeriums gesprochen und den zuständigen Behörden für den Flughafen Kabul.
3: So, und da sind wir jetzt direkt bei dem Treffen der deutschen Beamten in Kabul, bei unserer Entscheidung, dass Deutschland mit den Taliban verhandelt.
8: Eine Sprecherin des Ministeriums betonte, es sei dabei lediglich um technische Fragen im Zusammenhang mit Abschiebeflügen gegangen. Die afghanische de facto Regierung, also die Taliban, hätten Rückführungen auf dem Luftweg grundsätzlich zugestimmt. Ein Sprecher des afghanischen Innenministeriums hatte die Gespräche gegenüber der ARD am Wochenende etwas anders dargestellt.
3: Da sind wir jetzt direkt drin in deinen Recherchen, Peter. Gegenüber der ARD, das warst natürlich du, mit dem der Sprecher der Taliban da gesprochen hat. Grüntee und Nüsschen, hast du vorher schon gesagt, die hat es da gegeben. Erklär mal nochmal genauer. Also wer saß den deutschen Beamten denn da zum Beispiel gegenüber? Also wen haben die Taliban da genau geschickt? Was weißt du über das Treffen?
5: Die haben den zweiten Mann im Innenministerium geschickt. Mohammed Omari heißt der. Der ist der erste Stellvertreter des Innenministers der Taliban von Sirajuddin Haqqani. Und Omari hat dieses Amt seit Ende 2022 inne. Der war zuvor von 2002 bis 2014 im Gefangenenlager Guantanamo von den Amerikanern eingesperrt und ist erst dann ausgetauscht worden gegen einen als Geisel gehaltenen US-Soldaten. Das heißt, das ist ein sehr hochrangiger Gesprächspartner. Ihm selbst ist übrigens nie richtig was nachgewiesen worden als Gefangener in Guantanamo. Aber er war eben ein hochrangiger Taliban schon sehr lange.
3: Mit so einer Biografie muss man dann auch erstmal irgendwie umgehen können, wenn man da als deutscher Beamter sitzt wahrscheinlich. Es ist aber ja auch so ein ganz schönes Hierarchiegefälle bei den Gesprächen gewesen, oder? Also da sitzt der stellvertretende Innenminister und der empfängt ja ganz normale Beamte aus Deutschland. Zeigt das schon, wie sehr die Taliban das auch wertschätzen, dass die Deutschen da sind, dass sie so einen hochrangigen stellvertretenden Minister schicken zu so einem Treffen?
5: Absolut. Und das ist einfach ungewöhnlich, dass man so einen hochrangigen Gesprächspartner dahinsetzt. Für die Taliban waren das eben nicht, wie für die Deutschen, technische Gespräche, sondern das waren ganz normale diplomatische Kontakte. Das ist das eine. Und den eigentlichen Innenminister, den hätten sie tatsächlich da nicht hinsetzen können. Das wäre ein Problem gewesen. Sirajuddin Haqqani ist ein international gesuchter Terrorist mit dem Kopfgeld, das auf ihn ausgesetzt ist. Und das hätten die Deutschen sicher nicht akzeptiert. Der war damals auch 2017 Hintermann eines Anschlags auf die deutsche Botschaft in Kabul mit vielen Toten.
3: Also allein diese zwei Biografien, die du jetzt erzählt hast, die zeigen aber schon, aus was für einem Holz die Leute geschnitzt sind, mit denen die Deutschen da verhandeln, oder?
5: Absolut. Man muss eben schauen, was sind das für Leute, die Taliban, und wie haben die sich entwickelt? Die waren früher Kämpfer und Terroristen. Mir hat einer mal gesagt, er hasst die Deutschen. Er hat die, das war seine Wortwahl, gebettelt, hat er sich mit denen in Kunduz im Norden Afghanistans. Und ein anderer sagte,

0: Atmosphäre, angenehme Atmosphäre, hat mir dann einer gesagt. Aber sie wollen natürlich mehr und sie wollen noch mehr Anerkennung.
1: Ich habe auch mit dem Beamten aus dem Bundesinnenministerium über dieses Treffen geredet. Er ist nicht mehr im Amt, seit Alexander Dobrindt das Ministerium führt. Er hat also auch mit diesen Treffen, mit diesen Verhandlungen nichts zu tun gehabt. Er hat ja vorhin schon gesagt, es war von Anfang an klar, dass die Taliban einen Preis dafür fordern werden, dass sie Leute zurücknehmen. Und jetzt sei dieser Preis eben klar geworden, meint er.
2: Dass zwei, sag mal, Vertraute des Taliban-Regimes bei Generalkonsulaten in Deutschland jetzt tätig werden und bei der Botschaft, das war offenbar der Preis, den die Taliban aufgerufen haben.
1: Also genau das ist der Deal. Die Entscheidung, um die es hier geht. Wir erleichtern euch Abschiebeflüge nach Afghanistan, sagen die Taliban. Und Vertreter der Taliban dürfen als Diplomaten nach Deutschland kommen. Das versprechen die Deutschen.
2: Das ist, wie ich finde, ein moderates Entgegenkommen. Es bleibt weit hinter der diplomatischen Anerkennung zurück, die die Taliban sich möglicherweise wünschen.
1: Für den Beamten ist es also eine richtige Entscheidung.
2: Ich halte das für gut vertretbar hier in dem Fall. Man ist insoweit in einer gewissen Abhängigkeit. Das lässt sich nicht ändern. Das ist immer unangenehm, muss aber einfach wie auch in anderen außenpolitischen Fragen gemanagt werden. Wir sind von vielen Ländern auf dieser Welt in verschiedenen Aspekten abhängig. Das ist etwas, was man außenpolitisch in Ausgleich bringen muss.
1: Also der Beamte hält es für gut vertretbar, was der deutsche Innenminister Dobrindt da auf den Weg gebracht hat. Ist es aus deiner Sicht auch vertretbar, Peter?
0: Also ich finde es sehr schwierig. Man muss sich ja einfach klar machen, dass man den Taliban damit die Tür geöffnet hat. Dass man ein Einfallstor für sie geöffnet hat. Der Innenminister verknüpft eben diese Abschiebungen, die Abschiebeoffensive mit funktionierenden afghanischen Vertretungen in Deutschland, mit der Botschaft und den Generalkonsulaten. Und damit hat man den Taliban einfach einen Hebel in die Hand gegeben. Da können die einfach sagen, wir ziehen alte Diplomaten ab, ihr müsst uns neue genehmigen, aber wenn ihr uns keine neuen genehmigt, dann funktionieren eben diese Vertretungen nicht. Und jetzt hat man erst mal zwei, aber bald können es schon mehr sein. Die Bundesregierung sagt eigentlich die ganze Zeit, wir wollen nicht mehr Taliban-Diplomaten in Deutschland haben. Und am Ende ist der Druck womöglich so groß, dass sie dem zustimmen müssen. Und da passiert gerade einiges hinter den Kulissen und dazu recherchiere ich gerade auch noch.
1: In der nächsten Folge werden wir da auch noch mal sehr viel konkreter werden. Was man zusammenfassen kann, die Taliban haben jetzt also einen Fuß in der Tür in Deutschland. Und das hat schon jetzt Konsequenzen. Und zwar für die Afghanen, die hier leben und die gegen die Taliban sind. Leute wie Dunja zum Beispiel, die kennen wir schon aus Folge 1. Sie war in Afghanistan Juristin und Journalistin und sie ist vor den Taliban nach Deutschland geflohen. Und sie hat jetzt Angst, weil ihr afghanischer Pass läuft aus.
3: Ausländerbehörde sagt mir, du musst deine Passport verlängern und das ist ein Muss. Ich muss dort gehen und mit diesen Leuten sprechen. Diese Leute hat mit meinem Style natürlich Problem, mit meiner Meinung natürlich Problem hat, weil das nicht geändert, diese Leute.
1: Dunja ist abhängig von den afghanischen Konsulaten und diesen neuen Mitarbeitern dort, weil sie braucht den Pass für ihre deutschen Papiere. Keine deutschen Papiere ohne gültige afghanische Papiere.
3: Wenn ich gehe in unsere Botschaft in Deutschland, ich erlebe eine kleine Afghanistan, wieder so dunkel, wieder ohne gleiche Rechte vor Leute, wieder eine Terroristen Leute, ich habe gesehen dort. Das macht wirklich enttäuscht.
0: Die Afghanen in Deutschland, die haben tatsächlich Angst. Das höre ich immer wieder, wenn ich mit Menschen spreche, auch mit Menschenrechtlern, Menschenrechtlerinnen, die in Deutschland leben. Die fürchten sich davor, dass die Taliban in Deutschland sind. Und das hat auch tatsächlich einen Grund. Das ist zum Beispiel kein Zufall, dass die Taliban unbedingt das Generalkonsulat in Bonn unter ihre Kontrolle bekommen wollten. Das kann man hier schon mal sagen.
1: Ja, es ist nicht schlecht, dass du in deinem früheren Leben vor der Zeit als Korrespondent vor allem auch investigativ gearbeitet hast, als Investigativreporter. Was du über die Folgen dieses Deals mit den Taliban rausgefunden hast, das gibt es in der kommenden Folge. Es wird um Geld gehen, es wird um Macht gehen und um Abhängigkeiten. Also die kleinen Dinge.

0: Das war die Entscheidung. Der Deal. Folge 2. Das Treffen mit den Terroristen. Und wenn ihr uns schreiben wollt, dann tut das gerne. Schickt die Mail an dieentscheidung@br.de. Reporter für diese Staffel ist
1: Peter Hornung.
0: Redaktion Ina Kraus. Mitrecherchiert hat Sarah Ritterbach-Siuru. Distribution Johanna Hintermeier, Anton Rauch und Charlotte Knoll. Technik Stefan Oberle. Und ich bin Christine Auerbach. Ciao, wir hören uns. Das war eine Wiederholung unserer Staffel Der Deal vom Februar 2026. 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
1: Um 21 Uhr mit Kerstin Hoffmann. Bei der Sprengstoffdrohne am Flughafen Leipzig-Halle gibt es möglicherweise Verbindungen zu Russland. Das berichten mehrere US-Medien. Das Wall Street Journal schreibt, unter Berufung auf einen US-Beamten, die Drohne gehöre wahrscheinlich der russischen Regierung. Der Fernsehsender CNN beruft sich auf einen US-Verteidigungsbeamten in Europa. Dieser erklärte, die Drohne stamme von einem russischen Geheimdienst. Nach dem Fund der Drohne in der Nacht zum Mittwoch hatte Bundesinnenminister Alexander Dobrindt von einem hybriden Angriff fremder Mächte gesprochen. In dem Fall ermittelt die Bundesanwaltschaft. Wegen der Drohnenexplosion in Bulgarien ist es zu diplomatischen Verstimmungen zwischen Sofia und Kiew gekommen. Bulgariens Außenministerin Veleslava Petrova hat für Montag den ukrainischen Botschafter einbestellt. Nach Analysen des Flugobjekts hatte das bulgarische Verteidigungsministerium von einer ukrainischen Drohne gesprochen. Diese war in der Nähe der Transbalkan-Pipeline explodiert. Die Ukraine bestritt, vorsätzlich ein Fluggerät nach Bulgarien gelenkt zu haben. Die Linke hat der Bundesregierung vorgeworfen, beim Niedrigwasser zu zögerlich zu handeln. Parteichef Luigi Pantisano kritisierte, Deutschland stecke mitten in einer Wasserkrise, das werde das Leben unbezahlbar machen. In einem 5-Punkte-Plan forderte Pantisano unter anderem, an den Flüssen Schwammlandschaften zu schaffen, die Wasser aufnehmen und speichern könnten. Die Privatisierung und Versiegelung der Uferzonen müsse gestoppt werden. In einem Wasserregister müsse festgehalten werden, wer wie viel Wasser aus Flüssen und Grundwasser entnehme. Für Wasserbetriebe müsse es ein Privatisierungsverbot geben. Rund 10.000 Menschen haben in Plauen gegen die Politik der Bundesregierung demonstriert. Die Polizei zählte damit etwa so viele Demonstranten, wie angemeldet waren. Der Gegenprotest kam den Angaben zufolge auf etwa 400 Unterstützer. Alles sei friedlich abgelaufen. Die Kundgebung war vom Projekt Million organisiert worden. Es fordert unter anderem Neuwahlen, einen Stopp der Gesundheitsreform, ein bundesweites 29-Euro-Ticket und eine Reform des öffentlich-rechtlichen Rundfunks. Mit einem Fiasko ist Magdeburg in die neue Saison der zweiten Bundesliga gestartet. Der FCM unterlag zu Hause Eintracht Braunschweig mit 1:6. Bundesliga-Absteiger Heidenheim schlug Aufsteiger Osnabrück 4:3. Das waren die Nachrichten. Das Wetter in der Nacht meist sternenklar, Temperaturen 15 bis 10 Grad. Morgen viel Sonne, gegen Abend dann im Südwesten auch Wolken und vereinzelt Schauer oder Gewitter. Temperaturen bis 35 Grad. Es ist 21.03 Uhr.
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2: Aktuelle Informationen aus München mit Stefanie Meyer-Niegle. Der ukrainische Präsident Selenskyj braucht dringend Hilfe bei der Luftabwehr im Krieg gegen Russland. Schon mehrmals konnten russische Raketen und Drohnen nicht abgefangen werden. Es fehlt an Luftabwehrraketen. Auch die Energieversorgung in der Ukraine leidet unter den russischen Angriffen. All das war Thema bei Selenskys Besuch in Serbien. Der galt als politisch heikel, denn traditionell steht Belgrad eher Moskau nahe. Über das Treffen berichtet Clemens Fehrenkotte.
3: Auftakt des ersten offiziellen Besuchs des ukrainischen Staatspräsidenten in Belgrad. Zu den Klängen der ukrainischen Nationalhymne verfolgten Volodymyr Selenskyj und sein Gastgeber, Serbiens Präsident Alexander Vučić, die Begrüßungszeremonie unter einer heißen Samstagssonne. Für beide Staatschefs war es eine politische Premiere. Doch beide konzentrierten sich während der Visite Selenskys beim Partnerland Russlands in Europa vor allem auf eine engere wirtschaftliche Zusammenarbeit. Selenskyj und Vučić vereinbarten, bis zum Jahresende ein Freihandelsabkommen zwischen beiden Staaten abschließen zu wollen. Der serbische Präsident betonte auf der gemeinsamen Pressekonferenz:
4: Free Trade Agreement is of an utmost importance.
3: Das Freihandelsabkommen mit der Ukraine ist von höchster Bedeutung für unser Land und wir werden hart arbeiten, um für unsere Bevölkerungen dies zustande zu bekommen. Für Serbien ist das angestrebte Freihandelsabkommen tatsächlich von großer Bedeutung, da es eine Voraussetzung für Serbiens Beitritt zur Welthandelsorganisation und zur Europäischen Union ist. Der ukrainische Präsident hob hervor, bei seinen Gesprächen mit Vučić sei es unter anderem um gemeinsame Infrastrukturprojekte sowie um die Zusammenarbeit bei der Energie- und Ernährungssicherheit für den kommenden Winter gegangen. Selenskyj warnte in Anwesenheit des serbischen Präsidenten vor den Folgen der verstärkten russischen Angriffe für die Energieversorgung seines Landes. Die Ukraine habe vor dem kommenden Winter, Zitat, praktisch keine intakten Wärmekraftwerke mehr, sagte Selenskyj. Auf die Frage nach den aktuellen Verteidigungsfähigkeiten der Ukraine sagte der ukrainische Präsident: Wer verfügt über ballistische Raketen und Systeme? Der Hersteller. Das sind in erster Linie die Vereinigten Staaten von Amerika. Können Sie helfen? Wir arbeiten daran. Werden Sie uns jeden Monat Raketen liefern? Ja, wir haben entsprechende Vereinbarungen getroffen. Aber reichen diese Raketen aus? Nein. US-Präsident Trump hatte vor wenigen Wochen Selenskyj zugesagt, die Patriot-Raketen in Lizenz in der Ukraine produzieren zu dürfen, die für die Luftabwehr der russischen ballistischen Raketen unverzichtbar sind. Kurz darauf stellte Trump jedoch diese Absicht in Zweifel. Der ukrainische Präsident erklärte in diesem Zusammenhang, er stünde in einem engen Austausch mit Washington. Die Lage in der Ukraine sei schwierig, sagte Selenskyj. Letzte Nacht habe es einen weiteren Raketenangriff mit ballistischen Raketen gegeben, Zitat, die auf unsere Infrastruktur abzielten. Einigkeit bestand zwischen beiden Staatspräsidenten in der Frage, die für Serbien von zentraler Bedeutung ist. Die Ukraine erkennt die Unabhängigkeit des Kosovo nicht an. Serbien im Gegenzug betont die territoriale Integrität der von Russland überfallenen Ukraine.
2: Clemens Fehrenkotte war das über den Besuch des ukrainischen Präsidenten in Serbien. Hillbro, das ist ein Viertel im Zentrum der südafrikanischen Stadt Johannesburg. Es gilt als Problemviertel. Dort gibt es viel Kriminalität und viel Armut. Entsprechend ist es nicht unbedingt der Stadtteil, der viele Touristen oder andere Einwohner der Stadt anzieht. Einmal im Jahr aber ändert sich das Bild drastisch. Dann ziehen hunderte Kinder in bunten Vogelkostümen durch den sonst eher trist wirkenden Stadtteil. Es gibt Trommeln, Musik und Straßentheater. Stefan Überbach hat sich das angeschaut.
5: Heruntergekommene Hochhäuser, verwahrloste Apartmentblocks, billige Geschäfte. Auf den Bürgersteigen stapelt sich der Müll. Bei Hillbro denken viele an Gewalt und Verfall. Etwa 100.000 Menschen leben hier auf engstem Raum. Die Polizeiwache zählt zu den korruptesten der Stadt. Aber einmal im Jahr verwandelt sich Hillbro in eine große Bühne. Und dann herrscht in den Straßenschluchten des Problemviertels buntes Treiben. Seit 2016 gibt es die Aktion Hey Hillbro, let's Lala, lasst uns spielen, auf die Beine gestellt vom Rindybro Arts Center, gemeinsam mit anderen lokalen Initiativen. Die Idee, junge Menschen sollen sich den Stadtteil spielerisch zurückholen. Gerard Bester leitet das Kunstzentrum und hat die Veranstaltung organisiert. Wir hatten ein zweiwöchiges Ferienprogramm, in dem die Kinder Kostüme und Tänze gestaltet haben, was es bedeutet, ein Vogel zu sein, der Grenzen überquert und wandert. Und sie haben Lieder geschaffen. Es geht darum, etwas Freude, Farbe und Vergnügen zu bringen, nach einer Zeit von Gewalt, Einschüchterung und Angst. Und dies ist ein Weg, etwas Freude zurückzubringen.
6: Bring back some joy.
5: Ein Klima der Gewalt, der Einschüchterung und der Angst hat Hillbro erst vor kurzem tatsächlich erlebt. Das multikulturelle Viertel, in dem Menschen aus vielen Teilen Afrikas leben, war Schauplatz fremdenfeindlicher Proteste, die das gesamte Land wochenlang erschüttert haben. Das Kunstzentrum musste deshalb aus Sicherheitsgründen ein paar Tage lang schließen. Arise, sich erheben, das ist das Motto in diesem Jahr. Dafür steht als Symbol der Vogel mit bunten Federkostümen und Vogelstimmen. Es geht um Vögel und darum, sich in die Lüfte zu erheben, aber auch um Widerstand, um Mut, um ein Kollektiv, das auf die Straßen geht.
6: Courage, it's about the collective taking to the streets.
5: Sinclair arbeitet im Kunstzentrum mit den Kindern aus der Gegend. Die junge Frau weiß, wie hart der Alltag in dem Viertel oft ist und wie wichtig solche Veranstaltungen sind, die einen Moment der Ablenkung und der gemeinsamen Freude bringen. Denn selbst unter schwierigen Umständen gibt es hier so viel Schönheit, wie man heute sehen kann. Diese Veranstaltung ist eine Erinnerung daran, was die Kinder leisten müssen, wenn sie in einem schwierigen Viertel aufwachsen. Deshalb ist eine Veranstaltung wie diese für uns eine wunderbare Gelegenheit, etwas Farbe hineinzubringen und ein wenig von dem sichtbar zu machen, was in Hillbrow immer noch vorhanden ist und weiterlebt.
7: In Hillbrow, in a community like Hillbrow.
5: Viele Kinder aus der Nachbarschaft und weit darüber hinaus sind gekommen, um bei diesem bunten, lauten, fröhlichen Moment dabei zu sein. Es ist wunderschön hier, es gibt neue Erfahrungen. Diese Menschen, alles ist neu. Wow, solche Kostüme kenne ich nur aus dem Fernsehen. Ich habe sie noch nie in echt gesehen. Heute fühlt es sich so an, als würde alles für mich Wirklichkeit werden. Hey, Hillbrow zeigt, wenn hunderte Kinder auf den Straßen unterwegs sind mit Kostümen, Gesang und Theater, dann entsteht ein anderes Bild des berüchtigten Stadtteils. Ein Bild, das deutlich macht, dass Hillbrow mehr ist als nur ein Problemviertel.
2: Eine bunte Parade in einem armen Viertel in Johannesburg. Stefan Überbach war dort. Tausende Touristen fragen sich dieser Tage, ob sie wirklich ans Mittelmeer fahren sollen, in die Waldbrandgebiete, auf Kreta etwa oder an Frankreichs Atlantikküste. Anderen Reisenden kann es dagegen gar nicht krass genug sein. Sie fahren nach Afghanistan, in ein Land also, in dem Frauen so gut wie keine Rechte haben und in dem die Taliban Angst und Schrecken verbreiten. Wie es diesen Urlaubern ergeht und was sie erleben, das zeigt eine neue Doku von ARD-Korrespondent Markus Spieker, Ferien bei den Taliban. Erste Einblicke von Norbert Kunze.
8: Afghanistan ist unglaublich.
9: Wo sind wir? Afghanistan.
10: Kommt nach Afghanistan. Hab keine Angst.
11: Ferien in Afghanistan klingt unglaublich, auch für Weltspiegel-Korrespondent Markus Spieker.
12: Ich bin hier auf fast 3000 Meter Höhe an einem der vielleicht schönsten Orte der Welt. Und ich bin in der Mitte von Afghanistan mit einer Touristengruppe. Und wie das gekommen ist, das ist eigentlich eine Geschichte für sich.
11: Zunächst dies Eindrücke von einem Land, das seit 5 Jahren wieder von den Taliban beherrscht wird. Kabul, Hauptstadt.
13: Alle paar hundert Meter stehen bewaffnete Taliban an sogenannten Checkpoints.
12: Also erster Eindruck, die Stadt wirkt sehr friedlich. Im Vergleich zu vor 10 Jahren, als die Terrorgefahr recht groß war, fühle ich mich deutlich sicherer. Auf der anderen Seite eben wegen der vielen Taliban-Checkpoints ist auch so ein bisschen beklemmendes Gefühl.
11: Marco Spieker macht sich auf die Suche nach einer internationalen Reisegruppe, die freiwillig in das Land eingereist ist, trotz Warnung.
12: Vor Reisen nach Afghanistan wird gewarnt. Deutsche Staatsangehörige werden aufgefordert, Afghanistan zu verlassen. Die deutsche Botschaft Kabul ist seit 2021 geschlossen. Eine konsularische Unterstützung vor Ort ist nicht möglich.
11: Im Kulturministerium spricht Spieker mit Kubib Ghafram, Vertreter der Taliban-Regierung.
14: Wir haben eine Botschaft an die Welt. Kommt nach Afghanistan. Ein sicheres Land mit unberührter Natur, herzlichen Menschen und günstigen Reisepreisen.
11: Von dieser Einladung hält die in Afghanistan arbeitende Caritas-Vertreterin Veronika Staudacher eher wenig.
15: Also ich halte nicht besonders viel von Krisentourismus und das alles dann groß auf Social Media und so weiter darzustellen. Ich finde es wichtig, dass man Länder kennenlernt und vor allen Dingen dort eben auch die Leute kennenlernt.
11: Genau deshalb diese Weltspiegel-Doku, wie es der Bevölkerung unter dem Regime der Taliban geht, wie es um Bildung, Gesundheitsversorgung oder die Rechte von Frauen steht, all dies immer wieder Thema. Ebenso die strengen Bekleidungsvorschriften, die natürlich auch für die Reisegruppe gelten.
13: Die ankommenden Frauen der Gruppe haben sich schon zurechtgemacht, körperbedeckt vom Scheitel bis zur Sohle. Die Gesichter dürfen anders als bei einheimischen Frauen frei bleiben. Die Männer können ganz normal in T-Shirts und Jeans kommen.
11: Unterwegs in einem Land, das einst ein beliebtes Reiseziel war, insbesondere in den 1960er und 70er Jahren. Fixpunkt auf dem legendären Hippie Trail. Doch das ist lange vorbei. Dazwischen liegen über 40 Jahre Krieg. Wie beurteilen die Touristen von heute ihre Eindrücke?
12: Was nimmst du mit von dem Trip? Was wird bleiben?
16: Ich würde es als Reiseland, Urlaubsland schon durchaus weiterempfehlen. Ich werde es jetzt aber auch jetzt nicht so verharmlosen, wie man es jetzt oft jetzt auch auf Social Media sieht oder so.
17: Ich habe gesagt, ich möchte mich selber davon überzeugen, ob das wirklich so negativ ist.
16: Manche haben auch gesagt, ja, wie kannst du nur, und es ist doch gefährlich und du wirst eingesperrt oder dir passiert Schrecklicheres. Aber bis jetzt eigentlich nur Positives passiert.
2: Ferien bei den Taliban, unter diesem Titel zu finden in der ARD-Mediathek. Dass man sich nach körperlicher oder geistiger Anstrengung müde und erschöpft fühlt, das kennt wohl jeder. Wenn man sich dann ausruht, ist man in der Regel bald wieder fit. Bei Menschen mit einer Fatigue ist das anders. Für sie sind Müdigkeit und Erschöpfung ein Dauerzustand. Besonders betroffen sind Krebspatienten. Bis zu 90% leiden nach Chemo- oder Strahlenbehandlung unter einer Fatigue. Dann kann eine Ergotherapie helfen. Thomas Samboll mit einem Beispiel.
18: Julia Winkel leidet unter Fatigue, seitdem sie Brustkrebs hatte. Chemotherapie, OP, Bestrahlung, nochmal Chemo, das hat die 51-Jährige, wie sie selber sagt, umgehauen.
19: Im Sinne von müde sein, auch irgendwie nicht so richtig mehr in die Gänge kommen. Letztendlich war diese Tablettenschema, hat mir irgendwie den Rest gegeben. Das kommt und geht, aber meistens ist es so ein Gefühl von totaler, bleierner Schwere.
18: Das liegt vereinfacht gesagt daran, dass bei einer Chemotherapie nicht nur Krebszellen, sondern auch gesunde Zellen mit ihren Energielieferanten, den sogenannten Mitochondrien, zerstört werden. Bildet der Körper nicht mehr genug dieser Mini-Kraftwerke, ist man ständig müde. Um die Mitochondrienbildung anzuregen, muss der Körper gereizt werden, und zwar in einer bestimmten Intensität. Das erklärt der Internist Andreas Michalsen vom Immanuel-Krankenhaus in Berlin.
20: Immer ein Reiz, der etwas stärker ist als das Normale. Und so ist das ein Zusammenspiel, ein Orchester von verschiedenen Reizen, das wir versuchen, in der richtigen Dosis zu platzieren, damit die Selbstheilung wieder angekurbelt wird.
18: Besonders reizvoll kann dann zum Beispiel eine sogenannte Nadelreizmatte sein, die ein bisschen an die Unterlage von indischen Fakien erinnert. Auch in der Behandlung von Fatigue-Patienten wie Julia Winkel kann so eine Schaumstoffmatte mit Kunststoffnadeln eine wichtige Rolle spielen, erklärt Ergotherapeutin Anja Biebrach ihrer Patientin, die sich gleich mit ihrem Rücken darauflegen soll. Vorher darf Julia Winkel die Nadelreizmatte aber schon mal anfassen.
21: Ja, spitz, ne?
22: Das ist spitz, genau. Diese Matten wirken über das Vegetativum. Das heißt, das ist der Teil vom Nervensystem, wo wir keinen Einfluss haben. Mhm. Was so sagt, habe ich Hunger, habe ich Durst, ist mir warm, ist mir kalt, bin ich müde. Mhm. Und das sind ja alles so Anteile, was die Fatigue auch mit sich bringt, dass man nicht genau weiß, wie fühle ich mich gerade und warum fühle ich mich so.
18: Bei einer Fatigue kann das Zusammenspiel wichtiger Nervenstränge im vegetativen Nervensystem aus dem Takt geraten, erklärt Ergotherapeutin Anja Biebrach. Schon 10 Minuten auf der Matte mit den vielen tausend Nadeln könne dem entgegenwirken.
22: Diese Matte kann durch Triggern der Muskulatur, durch einfach den Reiz auf den Nerv, einfach dafür sorgen, dass sie wieder ins Gleichgewicht kommen. Und nimmt halt auch die Stresshormone ein bisschen weg, also wirkt halt auf das ganze System. Je länger sie schaffen, umso besser ist das wirklich für das Vegetativum.
18: Der Körperkontakt mit den vielen kleinen Kunststoffspitzen regt die Durchblutung an und kann für ein Wohlgefühl sorgen, weil der Körper Botenstoffe ausschüttet, die umgangssprachlich auch als Glückshormone bekannt sind. Was pieksig aussieht, kann also echt entspannend sein, bestätigt Fatigue-Patientin Julia Winkel.
19: Am Ende war es tatsächlich gemütlich auf gewisse Art, ja. Und also für mich war die Erklärung, wie eine Fatigue funktioniert, total wichtig, dass es eine Grundlage gibt im Nervensystem, warum es mir so geht, wie es mir geht.
18: Während ihrer 2-wöchigen Fatigue-Behandlung bei den Naturheilkundemedizinern in Berlin, die auch in der ARD-Sendung Naturdocs Menschen mit unterschiedlichen Leiden beraten, hat Julia Winkel auch noch andere Möglichkeiten kennengelernt, um ihre Dauermüdigkeit zu überwinden. Yoga zum Beispiel mit seinen speziellen Atem-, Dehn- und Kraftübungen oder auch heiße Ingwer-Fußbäder, die anregend und kreislauffördernd wirken.
19: Also ich war so wieder lebendig. Ich habe mich so lebendig gefühlt. Ganz schön. Ich habe Mittel und Methoden, um mich auch immer wieder zu stabilisieren. Wenn ich in so eine Erschöpfung gehe, komme ich auch viel schneller wieder raus. Und die ist auch nicht mehr so schlimm wie früher. Also ich liege nicht mehr gelähmt im Bett oder so.
18: Auch zu Hause hat die 51-Jährige jetzt übrigens eine Nadelreizmatte, auf die sie sich jeden Abend drauflegt. Denn das tut ihr richtig gut.
2: Ergotherapie gegen die Dauermüdigkeit, Fatigue. Thomas Samboll berichtete. Und wir bleiben bei einem Gesundheitsthema. Wir Deutschen essen zu viel Zucker, zumindest wenn man sich die Empfehlungen der Weltgesundheitsorganisation anschaut. Die WHO rät, weniger als 50 Gramm freien Zucker am Tag zu sich zu nehmen. Also Zucker, der Lebensmitteln zugesetzt wird oder in Fruchtsäften, Sirup oder Honig vorkommt. In Deutschland liegen Frauen bei 61 Gramm pro Tag, Männer bei 78 Gramm, so das Max-Rubner-Institut. Und viele kennen sicherlich das Phänomen, dass ein süßer Nachtisch immer noch reinpasst, egal wie satt man ist. Doris Tromballer hat mit Forschern über zu viel Zucker gesprochen.
0: Wenn wir zum Tiramisu einfach nicht Nein sagen können, obwohl wir gerade ein üppiges Essen verspeist haben, dann sind wir damit nicht allein. Das geht Mäusen genauso, hat ein Forschungsteam des Max-Planck-Instituts für Stoffwechselforschung in Köln beobachtet. Auch wenn sie satt sind, etwas Süßes danach geht immer. Die Forschenden haben herausgefunden, dahinter stecken bestimmte Nervenzellen im Hypothalamus, einem Steuerungszentrum im Gehirn. Erst sind diese Nervenzellen an den Sättigungssignalen beteiligt, sie sorgen aber auch für die Ausschüttung körpereigener Opioide, wenn es danach noch etwas Süßes gibt. Einen ähnlichen Schaltkreis fanden die Forschenden auch beim Menschen. Aber warum ist das so? Eine Ladung Opiate nach dem Essen, wenn ein Dessert verspeist wird? Stoffwechselforscher Marc Tittgemeier.
1: Die Antwort daran ist, diese Opiate, die machen dann was im Gehirn. Die führen dazu, dass wir Antrieb bekommen.
0: Antrieb, Motivation, ein positives Gefühl. Tittgemeier sieht das durch die Evolution begründet. Nach einer großen Mahlzeit mussten unsere Vorfahren trotz vollem Bauch noch handlungsfähig bleiben, statt neben der Beute liegen zu bleiben und selbst zur Beute zu werden. Oder auf heute bezogen?
1: Um in diesem evolutionsbiologischen Kontext zu bleiben, damit wir uns wieder aus dem Restaurant wegbewegen können, wo wir gerade ein massives Dinner gegessen haben.
0: Tittgemeier wollte im nächsten Schritt wissen, ob man diesen Mechanismus unterbrechen kann. Und so zeigte er satten Versuchspersonen im Magnetresonanzscanner Bilder von Pudding, Tiramisu und anderen Desserts. Einem Teil der Testpersonen hatte er allerdings vorher ein Nasenspray mit Naloxon verabreicht. Das Mittel blockiert die Rezeptoren, an denen auch das körpereigene Opioid wirkt. Und tatsächlich zeigte sich im MRT, unter Naloxon reagierten die entsprechenden Hirnregionen deutlich schwächer auf die leckeren Dessertbilder. Die Daten sind noch nicht vollständig ausgewertet und deshalb mit Vorsicht zu genießen, aber Tittgemeier betont,
1: das ist ziemlich spektakulär, weil das ein sehr starker Effekt ist.
0: Es sind also mächtige körpereigene Drogen im Spiel. Heißt das, die Menschheit ist per Evolution zuckersüchtig?
1: Die Frage kommt jedes Mal. Ich bin da sehr vorsichtig. Ich will jetzt definitiv nicht alle zu Suchtkranken machen, nur weil wir gerne essen. Das ist völliger Quatsch, weil im Gegensatz zu wirklichen Drogen ist Essen ja was, was uns am Leben erhält, was wir brauchen.
0: Auch der Stoffwechselmediziner Tim Holstein vom Institut für Diabetologie und klinische Stoffwechselforschung am Universitätsklinikum Schleswig-Holstein in Kiel widerspricht dem Drogenvergleich.
21: Wenn es wirklich eine Droge wäre, in dem Sinne, wie wir Drogen klassifizieren, dann würden wir ja Zucker auch versuchen, immer in Reinform zu essen, um sozusagen die reinste Stimulation zu bekommen, so wie ja auch Menschen, die Kokain nehmen, immer das Kokain in Reinform möchten und nicht so noch vermischt mit was anderem. Und daher ist es keine Droge im eigentlichen Sinne.
0: Keine Droge, aber Studien haben gezeigt, unsere Vorlieben können in Richtung mehr Zucker manipuliert werden. Wer regelmäßig Zucker- und fettreiche Desserts isst, der ändert schon nach wenigen Wochen die Signalwege seines Belohnungssystems in Richtung mehr Zucker und mehr Fett. Stoffwechselmediziner Holstein rät deshalb vor allem bei Kindern,
21: man sollte sich mit Zucker wirklich zurückhalten, weil ich wirklich daran glaube, dass die epigenetische Programmierung am Anfang des Lebens relevant ist, wie stark man dann später auch auf Zucker reagiert und welche Folgeerkrankungen man bekommt.
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24: Mit Thomas Kattenbeck. Das war doch heute schon ein richtig spektakulärer Spieltag in der zweiten Fußball-Bundesliga. Und den Vogel, kann man so sagen, hat dabei Eintracht Braunschweig abgeschossen. Denn die erzielten 6 Tore beim 6:1 Auswärtssieg beim 1. FC Magdeburg. Und das war natürlich ganz im Sinne auch des Trainers Lars Kornetka. Der war bei der letzten Weltmeisterschaft ja noch Co-Trainer des österreichischen Teamchefs Ralf Rangnick. Und das wird er schon auch bleiben.
25: Das kann man nicht so ganz miteinander vergleichen, ne? Weil das Spiel ja dann relativ schnell in so eine Richtung kippt. Aber ja, es ist schön zu sehen, dass die Jungs sich so entwickeln und dass sie sich belohnen für die ganze Arbeit. Es war eine harte Vorbereitung, wir sind sehr spät eingestiegen. Das heißt, die mussten die ganze Zeit liefern, weil wir uns keine richtigen Pausen vergönnen konnten. Und umso schöner, dass sie sich halt heute dafür belohnt haben, für die harte Arbeit. Und das macht mich dann echt glücklich, die Jungs glücklich zu sehen. Und ich hatte aber auch tolle Momente bei der WM.
24: und will sich mit Braunschweig sicherlich auch noch weitere schöne Momente in der zweiten Liga holen. Wir gehen jetzt aber live rein ins Topspiel des heutigen Abends. Der Bundesliga-Absteiger, das ist der VfL Wolfsburg, auch der Krösus der Liga, wie er genannt wird. Da geht es nicht um ein Kleingeld, sondern um viele Millionen, die VW mit reinsteckt, damit der VfL umgehend wieder in die erste Liga zurückkehrt. Das sei ein Betriebsunfall gewesen, hört man hier im Süden. Und Burkhard Hillner sitzt für uns im Norden und beobachtet die Partie gegen den 1. FC Kaiserslautern. Burkhard, jetzt im Spiel 1 schon erkennbar, dass man diesen Betriebsunfall beheben möchte?
3: Ja, das merkt man schon, zumindest wenn man auf die letzten 25 Minuten der ersten Hälfte blickt. Denn am Anfang, da spielte hier nur der 1. FC Kaiserslautern, begleitet von über 5000 mitgereisten Fans. Riesenstimmung hier in der Arena, kennt man gar nicht. Auch die Wolfsburger Anhänger lautstark dabei und die wurden lauter als die Riesenchancen der Lauterer durch Skytte und durch einen Kopfball von Asta, freistehend aus 8 Metern, vergeben wurden. Dann kam Wolfsburg ins Spiel, dann zeigten sie ihre Qualität mit diesem Offensiv. Quattro, sag ich mal. Fabian Reese, Robert Glatzel, Fraser Hornby und Mohamed Damar. Letztgenannter mit 3 Fernschüssen. Genauso gefahrverströmend wie Reese mit Distanzschüssen und einer Traumvorlage auf Damar, der am 5-Meter-Raum im Prinzip den Ball nur noch einschieben musste. Aber dann rauschte Maxwell Jumphy heran mit einer Traumgrätsche. Bewahrte er seine Mannschaft vor dem Rückstand. 0:0 zur Pause. Geht insgesamt in Ordnung, wobei Wolfsburg richtig zu gelegt hat und Lautern quasi gar nicht mehr so richtig rauskam aus der eigenen Hälfte. Zum Ende der ersten Hälfte. Es war ein Spiel mit langem Anlauf für den VfL Wolfsburg, war aber auch nicht anders zu erwarten. 7 Neuzugänge in der Anfangsformation. Da kann man nicht erwarten, dass es besser läuft. So lief schon mal ganz gut, nur die Tore fehlen.
24: 0:0 also noch in dieser Partie. Der 1. FC Heidenheim, ebenfalls Bundesliga-Absteiger, der hat heute 4 Tore erzielt gegen den VfL Osnabrück. Aber die Osnabrücker haben sich offenbar richtig gut verkauft. Der Aufsteiger am Ende nur mit einem Torunterschied verloren. Und warum das am Ende so war, das erklärt Ihnen Ann-Kathrin Rose, die für uns die Partie gesehen hat.
4: Simpel gesagt, weil die Heidenheimer ihre Klasse ausgespielt und anders als noch in der Bundesliga ihre Chancen wieder genutzt haben. Die Osnabrücker waren aber mutig und trotz des frühen Gegentors in der 10. Minute unbeeindruckt und bisweilen auch ziemlich robust. Zweimal haben sie so den Ausgleich geschafft, kurz vor Schluss sogar nochmal verkürzt und doch stand am Ende die 3:4 Niederlage auf der Ostalb. Dem Team von Trainer Timo Schulz, dem war dann eben doch anzumerken, dass es erstmal ankommen muss in der neuen Liga, denn eine Niederlage, die gab es in der 3. Liga für den VfL in der Rückrunde der vergangenen Saison nur einmal, das ist also ungewohnt für Fans und Verantwortliche.
24: Holstein Kiel führt in Darmstadt zur Pause 2:0, muss sich am Ende mit einem 2:2 zufrieden geben. Und der Karlsruher SC gewinnt gegen Arminia Bielefeld mit 2:1. Das war nochmal ein ganz starker Auftritt von Florian Welbeck zum Abschluss der Schwimmeuropameisterschaft und zwar im Freischwimmen, also draußen auf der Seen. Am Montag geht es ja dann in die Hallenbecken oder in das Hallenbecken und da wird Welbrock auch wieder antreten. Heute nochmal Europameistertitel über die 4x1,5 Kilometer Mixstaffel. Da war Welbrock der Schlussläufer.
5: Das deutsche Quartett Julia Ackermann, Isabel Gose, Oliver Klemet und Florian Welbrock holt in der Teamstaffel Gold vor Italien und Ungarn. Ackermann, die 19-jährige EM-Debütantin, blieb dran an den Top-Nationen. Dann machte Gose Tempo, konnte sich zwar nicht absetzen, aber schon nach der Hälfte des Rennens war klar, die 3 Medaillen waren vergeben, nur die Farben noch offen, Konkurrenz abgehängt. Klemet schwamm dann sogar einen Vorsprung heraus, gab Welbrock 8 Sekunden auf die letzte 1,5 Kilometer Runde mit. Dieser Bonus war zwar schnell verbraucht, Ungarn und Italien schlossen auf, aber Welbrock hatte weiter alles im Griff und schwamm das Rennen souverän von vorne zu Ende.
6: Ja, ist verrückt. Also hätte ich wirklich nicht mit gerechnet. Gerade gestern so einen kleinen Dämpfer gehabt, aber wir wussten, dass heute nochmal alles möglich ist. Für mich persönlich 3 Medaillen, 3 Titel hätte ich mir vorher nicht erträumt hier bei der Europameisterschaft und ich bin wahnsinnig dankbar, dass ich das hier so nochmal erleben durfte.
5: Welbrocks 3. Gold in Paris, das insgesamt 4. für den DSV. Isabel Gose im Knockout-Sprint plus Bronze für Klemet. Top-Ergebnis mit einem kleinen Makel im Knockout-Sprint. Sprint waren die deutschen Männer leer ausgegangen.
24: Maike Halbisch gewinnt im High Diving die Bronzemedaille. Das sind ja Sprünge von 20 Metern Höhe direkt vor dem Eiffelturm. Und spannendes Finale bei der Tour de France der Frauen. Warum, das sagt Ihnen unser Kollege Jess Genün.
7: Was wird das für ein Finale am Sonntag in und um Nizza? Denn diese vorletzte Etappe, das war mitnichten eine Sprintetappe. Quatsch! Am Ende, am letzten Anstieg vor dem Ziel in Nizza, gab es die Attacke auf das gelbe Trikot der Gesamtführenden. Das war bis dahin auf den Schultern der Polin Kasia Niewiadoma und Demi Wollering, die im Gesamtklassement gerade mal 15 Sekunden hinter der Polin lag. Die hat diese Attacke gestartet und die hat diese Attacke hervorragend zu Ende gefahren. Gewinnt diese Etappe in Nizza, die achte von 9, und geht jetzt mit einem minimalen Vorsprung von 3 Sekunden in die finale Etappe morgen. 99 Kilometer in und um Nizza, 4 Runden auf den Col d'Isée und wieder runter. Das wird ein Finale, wie es diese Tour de France der
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8: Um 21.30 Uhr mit Kerstin Hoffmann. Bei der Sprengstoffdrohne am Flughafen Leipzig-Halle gibt es möglicherweise Verbindungen zu Russland. Das berichten mehrere US-Medien. Das Wall Street Journal schreibt unter Berufung auf einen US-Beamten, die Drohne gehöre wahrscheinlich der russischen Regierung. Der Fernsehsender CNN beruft sich auf einen US-Verteidigungsbeamten in Europa. Dieser erklärte, die Drohne stamme von einem russischen Geheimdienst. Nach dem Fund der Drohne in der Nacht zum Mittwoch hatte Bundesinnenminister Alexander Dobrindt von einem hybriden Angriff fremder Mächte gesprochen. In dem Fall ermittelt die Bundesanwaltschaft. Der Oman hat die Gespräche mit dem Iran über die Schifffahrt auf der Straße von Hormus als positiv und konstruktiv bezeichnet. Das Außenministerium warnte aber zugleich vor weiteren Angriffen auf Schiffe. Diese würden den diplomatischen Prozess gefährden. Am Vormittag hatten die Vereinigten Arabischen Emirate den Iran für einen Angriff auf einen Öltanker verantwortlich gemacht. Verletzte habe es bei dem Vorfall nicht gegeben. Im Libanon sind israelische Soldaten in ein Dorf eingedrungen, das eigentlich unter Kontrolle der libanesischen Armee steht. Wie örtliche Medien berichten, haben israelische Militärs den östlichen Ortseingang blockiert. In einem Rahmenabkommen hatten sich beide Seiten darauf verständigt, dass die libanesische Armee das Dorf kontrolliere. Israels Truppen sollten sich schrittweise aus dem Südlibanon zurückziehen. Nach einem Schusswaffenangriff an einer Schule in Thailand ist die Zahl der Todesopfer auf 8 gestiegen. Wie das Gesundheitsministerium mitteilte, erlag eine 12-Jährige im Krankenhaus ihren schweren Verletzungen. Ein Jugendlicher hatte gestern nördlich der Hauptstadt Bangkok mit der Pistole seines Großvaters zuerst seine Großeltern getötet. Danach war er in seine Schule gegangen und hatte um sich geschossen. 5 Lehrkräfte wurden getötet. Der Angreifer wurde von der Polizei erschossen. Im Eisenbahntunnel Sandberg im Ilm-Kreis haben Rettungsteams und Behörden den Katastrophenfall geprobt. Nach Angaben der Einsatzleitung ist nicht alles nach Plan gelaufen. Unter anderem seien die Rettungsteams zu spät eingetroffen. Auch das Alarmsystem habe an vielen Stellen nicht rechtzeitig funktioniert. Feuerwehr, Rettungsdienste und Behörden hatten einen Rettungseinsatz bei einem ICE geprobt. Das waren die Nachrichten. Das Wetter in der Nacht, meist sternenklar, Temperaturen 15 bis 10 Grad. Morgen viel Sonne, gegen Abend dann im Südwesten auch Wolken und vereinzelt Schauer oder Gewitter. Temperaturen möglich, morgen maximal 30 bis 35 Grad. Die Zeit, es ist 21.33 Uhr.
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9: Herzlich willkommen beim Interview der Woche der ARD. Alle Ausgaben des Interviews der Woche gibt es immer zuerst in ARD Sounds. Mein Name ist Katrin Aue und ich spreche heute mit Thorsten Frey, dem neuen Chef der Fraktion von CDU-CSU im Bundestag. Schön, dass Sie sich Zeit nehmen.
10: Sehr gerne, Frau Aue.
9: Herr Frey, vielleicht erinnern Sie sich, eine Journalistenkollegin hat Sie letztes Jahr mal Folgendes gefragt.
14: Was macht Ihnen Spaß an Politik? Wir alles. Außenstehenden fragen uns das immer. Was Echt? Macht Ihnen Spaß? Ja, schon, ich glaube, oder? Was macht Ihnen Spaß daran?
10: Also mir macht fast alles Spaß.
14: Wirklich?
10: Ja, wirklich. Also ich habe ja auch wirklich einen super Job.
9: So, das war vor gut einem Jahr. Seitdem ist viel passiert. Koalitionskrisen, zuletzt war großer Unmut auch in Ihrer Partei, in der CDU. Macht Ihnen immer noch fast alles Spaß an der Politik?
10: Ja, absolut. Also ich glaube, wir müssen uns immer wieder bewusst werden, auch dann, wenn es vielleicht mal schwieriger ist,
11: dass wir wirklich eine sehr privilegierte Aufgabe haben, dass wir die Gelegenheit haben, die Geschicke unseres Landes an entscheidender Stelle mitzuprägen. Und das ist nicht nur eine große Herausforderung, sondern vor allem auch eine große Ehre und für mich eigentlich auch immer eine große Freude.
9: Dann schauen wir doch als erstes mal auf die vergangenen Wochen. Mitte Juli kam raus, der Unionsfraktionschef Jens Spahn hat in den USA ein Kind bekommen mit Hilfe einer Leihmutter. Daraufhin massive Kritik, dann Rücktritt Spahn und etwa 2 Wochen später waren Sie auf einmal Unionsfraktionschef. Wie haben Sie diese 2 Wochen erlebt?
11: Ja, irgendwie ganz skurril, das will ich ganz offen sagen. Ich musste mich dann auch ab und zu kneifen. Noch 2 Wochen zuvor wäre diese Entwicklung ja völlig undenkbar gewesen. Und wir haben uns auf alles Mögliche in der parlamentarischen Sommerpause eingestellt, aber mit Sicherheit nicht auf ein solches Szenario. Und insofern ist es eben einfach ein weiterer Beweis gewesen, dass sich Situationen in der Politik extrem schnell ändern können, dass man darauf dann auch eine zügige Antwort braucht. Und ja, dass sich die Dinge eben verändern und man sich darin in der Veränderung zurechtfinden muss.
9: Die zügige Antwort hatte allerdings auch Unmut, Unbehagen in der CDU rund um diesen Personalumbau, den der Kanzler vorgenommen hat, mit sich gebracht. Die Süddeutsche Zeitung hat damals getitelt CDU, christlich-demokratischer Unmut. Auch wir hier im Hauptstadtstudio haben erstaunlich viele Stimmen damals aus der Union gehört, die sauer waren auf den Kanzler. Wie werden Sie die als Fraktionschef wieder einfangen?
11: Durch ganz praktische Arbeit. Also wir können uns natürlich nicht auf längere Zeit mit Personaldebatten oder Nabelschau befassen, sondern wir haben enorme Probleme bei uns im Land, die gilt es zu lösen. Und dafür braucht es die CDU-CSU-Bundestagsfraktion. Und jetzt muss man umgekehrt, glaube ich, einfach auch sehen, dass auf diese Situation, die Sie beschrieben haben im Juli, ja niemand vorbereitet war, sondern für uns alle kam das überraschend, auch für den Bundeskanzler. Und er musste jetzt innerhalb sehr kurzer Zeit umfassende Entscheidungen treffen. Und das muss man mit in Rechnung stellen, wenn man darüber urteilt.
9: Allerdings hat es zumindest eine Zeit lang nicht so den Eindruck gemacht, als würden das alle mit in Rechnung stellen. Ein Teil der Fraktion war zuletzt doch ganz schön auf Krawall gebürstet. In der Sitzung, auf der Sie gewählt wurden, da gab es eine Aussprache, 15 Wortmeldungen, praktisch alle kritisch. Hat Sie das nicht nachdenklich gemacht?
11: Nein, überhaupt nicht. Das waren offene, ehrliche Wortmeldungen. Die waren auch zu einem Großteil kritisch, das stimmt, aber konstruktiv kritisch. Und wenn es solche Dissonanzen gibt, dann muss man die in einer Fraktion auch ansprechen und dann muss man sie auch offen diskutieren. Genau das haben wir gemacht. Es darf jedenfalls nicht der eigentlichen Sachdebatte im Weg stehen. Und deswegen glaube ich, war das auch ganz gut, dass wir das im Sommer gleich gemacht haben und deshalb unter ganz anderen Voraussetzungen in den politischen Herbst starten können.
9: Dann schauen wir mal nach vorne. Da ist Geschlossenheit sehr nötig in Ihrer Fraktion, denn Union und SPD haben ja nur eine Mehrheit von 12 Stimmen im Parlament. Das heißt, es kommt fast auf jeden und jede an, wenn zum Beispiel die Rente nach der Sommerpause ins Parlament kommt. Und da sind ja doch jetzt in Ihrer Fraktion zum Beispiel ein Tino Sorge, der gerade seinen Job als Staatssekretär verloren hat, oder ein Ex-Verkehrsminister Patrick Schnieder, der auch vom Kanzler vor die Tür gesetzt wurde. Wie groß ist Ihre Sorge, dass Sie es künftig mit einer Art von gespaltenen Fraktion zu tun haben?
11: Die Sorge habe ich nicht. Dafür gibt es überhaupt keine Anzeichen. Gerade wenn Sie Patrick Schnieder und Tino Sorge ansprechen, 2 hochgeschätzte Kollegen, die natürlich professionell nicht nur mit ihrer eigenen Situation umgehen, sondern auch mit der Arbeit in der Fraktion. Und deshalb bin ich da insgesamt sehr zuversichtlich, dass wir da gut miteinander auskommen werden. Eine 12-Stimmen-Mehrheit ist in der Tat nicht viel. Dass das eine Herausforderung sein kann, haben wir in dieser Legislaturperiode auch schon gesehen, aber umgekehrt diszipliniert eine knappe Mehrheit auch. Jede Kollegin und jeder Kollege weiß, dass es auf genau seine Stimme ankommt. Und das führt am Ende eben auch dazu, dass man im Zweifel kompromissfähiger ist, sich stärker aufeinander zubewegen kann und auch eher kritische Positionen deshalb akzeptiert, weil man weiß, dass man auf die Solidarität umgekehrt auch wieder angewiesen sein wird.
9: Ich habe eine Wortmeldung vom Chef der christlich-demokratischen Arbeitnehmerschaft, CDA, gelesen, Dennis Radke. Der hat gesagt, die Lage in der CDU sei ernster als zur Zeit der CDU-Spendenaffäre um die Jahrtausendwende. Da ging es um geheime und nicht deklarierte Schwarzgeldkonten. Nach allem, was man hört, scheint da doch schon was dran zu sein und auch nicht von jetzt auf gleich dieser Unmut wieder wegzugehen, oder?
11: Ich meine, dass Dennis Radke diese Äußerung im Nachhinein auch etwas relativiert hat. Sie ist natürlich sehr übertrieben, das muss man sagen, sehr überspitzt und auch nicht zutreffend. Und trotzdem will ich insoweit recht geben, dass wir in einer Situation sind, das gilt auch für unser Land insgesamt, in der man nichts schönreden sollte und in dem man die Dinge auch nicht besser darstellen sollte, als sie sind. Ich bin sehr dafür, dass man einen kritischen Blick auf die Wirklichkeit wirft, weil nur das eröffnet einem die Chance, auch tatsächlich wirkungsvoll gegenzusteuern.
9: Und wie sieht die CDU in dieser Wirklichkeit zurzeit aus?
11: Nun ja, wir haben enorme Herausforderungen bei uns im Land.
9: Und in der Partei?
11: Ja, wobei die in der Partei im Grunde genommen gelöst sind. Man muss einfach sehen, wir haben keine guten Umfragewerte. Und diese guten Umfragewerte haben natürlich eine Rückkopplung in eine Partei, in jede Partei. Das ist bei uns nicht anders. Und jetzt muss man sich ja mit der grundsätzlichen Frage beschäftigen, wie schaffen wir es, die Verhältnisse bei uns im Land zu verbessern und dafür zu sorgen, dass die Menschen zufriedener sind und wieder Vertrauen fassen in die Qualität der Arbeit der Politik. Und da haben wir vieles auf den Weg gebracht in der Vergangenheit. Wir haben vieles noch vor uns. Und Fakt ist eben, dass wir in Deutschland seit 7 Jahren kein Wirtschaftswachstum mehr haben. Das schlägt sich nieder. Wir sehen das inzwischen in niedrigeren Steuereinnahmen. Das führt am Ende dazu, dass man immer dann, wenn man einer bestimmten Gruppe etwas Gutes tun will, vorher einer anderen etwas weggenommen haben muss. Das ist eine Situation, die kennen wir in der Geschichte der Bundesrepublik Deutschland nicht und die ist auch nicht schön und befriedigend. Und deswegen müssen wir alles daran setzen, dass wir Wettbewerbsfähigkeit zurückgewinnen, dass wir wieder zu einem nachhaltigen, sich selbst tragenden Wirtschaftswachstum kommen und auf dieser Basis auch die vielerlei Erwartungen, die es in der Bevölkerung gibt, erfüllen können.
9: Ein letztes Wort vielleicht noch zum Kanzler, dessen Autorität scheint ja auch in der Partei etwas gelitten zu haben. Zum Beispiel ist eine Wortmeldung bekannt geworden von Heiko Strohmann, CDU-Chef in Bremen. Der soll bei einer CDU-Vorstandssitzung dem Kanzler so sinngemäß vorgeworfen haben, er führe die Partei wie ein Unternehmen. Nun war ja das Image der Partei lange, sie stehe immer wie eine Eins geschlossen hinter dem Kanzler. Ist das Vergangenheit?
11: Nein, das ist nicht Vergangenheit und ich war bei dieser Sitzung ja selbst dabei. Heiko Strohmann hat sich in dieser Weise geäußert, das ist richtig, aber ich habe das als konstruktiv kritische Kritik wahrgenommen. Und ich will mal ganz offen sagen, in einer demokratischen Partei muss es auch möglich sein, dass wenn sich jemand an etwas stört, und zwar unabhängig davon, ob es tatsächlich so ist oder nicht, es ist zunächst einmal ein subjektives Befinden, er muss es dann auch offen äußern können, und zwar ohne, dass dann irgendjemand eingeschnappt ist. Und genau so war es in dieser Sitzung auch. Der Bundeskanzler ist da sehr souverän damit umgegangen. Deswegen, auch wenn es mal kritische Wortmeldungen gibt, ich finde, das ist in Ordnung.
9: Sie hören das ARD-Interview der Woche. Mein Gast ist der Vorsitzende der Unionsfraktion im Bundestag, Thorsten Frey. Eine Probe aufs Exempel für die Geschlossenheit Ihrer Partei, Ihrer Fraktion, könnte nach der Sommerpause das Thema Rente sein. Im Herbst will die Bundesregierung ihr Rentenpaket in den Bundestag bringen. Die 33 Maßnahmen, die die Rentenkommission vorgeschlagen hat, sollen da auf den Tisch kommen. Und eine davon wird gerade massiv angeschossen, nämlich die Abschaffung der sogenannten Rente mit 63. Also die abschlagsfreie Frührente nach 45 Beitragsjahren. Nun haben 3 ostdeutsche CDU-Ministerpräsidenten die Diskussion eröffnet. Sie finden es ungerecht wegen der speziellen Situation in Ostdeutschland. Passiert ist das genau einen Tag nach Ihrer Wahl zum Fraktionschef. Wie glücklich waren Sie darüber?
11: Ich bin natürlich nicht glücklich darüber, weil wir uns auf einen Kompromiss verständigt haben, den die Alterssicherungskommission vorgeschlagen hat. Und das ist ein fein austarierter Kompromiss. Und zwar nicht nur zwischen Union und SPD, sondern, was ja noch sehr viel wichtiger ist, es ist eben auch ein Kompromiss zwischen den Generationen. Wir haben bei der Rente ein objektives Problem und wir müssen dafür sorgen, dass es am Ende nicht mit einer einzigen Generation nach Hause geht. Und dieser Kompromiss Kompromissvorschlag der Alterssicherungskommission nimmt alle in den Blick. Das ist gerecht, das ist vernünftig und deswegen würde ich sagen, auch wenn man mit der ein oder anderen Forderung vielleicht nicht konform geht, ist es ein Wert an sich, dass wir diese, ich will es wirklich so sagen, Jahrhundertreform jetzt über die Rampe schieben. Und das bedeutet nicht weniger, als dass wir die rentenpolitischen Herausforderungen für die nächsten 25 Jahre gelöst haben werden. Und das bedeutet für den Zeitraum, in dem wir mit diesen demografischen Schwierigkeiten zu rechnen haben.
9: Nun ist die SPD, die die Rente mit 63 ja mal mit eingeführt hat, in Teilen hoch erfreut auf den Zug, den Diskussionszug aufgesprungen. Nun wird es nach der Sommerpause darauf ankommen, dass Sie Ihre Fraktion dazu kriegen, im Bundestag weitgehend zuzustimmen. Auch die ostdeutschen Abgeordneten, deren Ministerpräsidenten da gerade in Teilen diskutieren. Wie wollen Sie das machen?
11: Ich glaube, dass der Kompromissvorschlag, der auf dem Tisch liegt, extrem überzeugend ist.
9: Naja, aber für die ja offenbar nicht. Zumindest erstmal für die, die jetzt diskutieren.
11: Dann muss man vielleicht auch die Argumente sich im Einzelnen mal anschauen. Also gibt es spezifische Unterschiede zwischen West- und Ostdeutschland und werden wir dem auch entsprechend gerecht? Jetzt muss man sagen, wer nimmt denn eine abschlagsfreie Rente in Anspruch? Da zeigen Studien, dass das vor allen Dingen Männer sind, dass die vor allen Dingen wohlhabend sind, dass die vor allen Dingen gesünder sind, also gerade nicht in den körperlich sehr anstrengenden Berufen arbeiten. Und wir sehen vor allen Dingen keinen großen Unterschied zwischen West- und Ostdeutschland. In Ostdeutschland sind es ein paar wenige Prozentpunkte mehr als in Westdeutschland. Aber das ist überhaupt nicht signifikant. Und die Unterschiede innerhalb der westdeutschen Länder sind teilweise größer. Und wenn man sich das mal anschaut und sich mit der Frage beschäftigt, dann wird doch klar, dass eben tatsächlich Menschen, die auf das Geld angewiesen sind, weil ihnen weitere Erwerbsquellen fehlen, weil sie kein Vermögen haben, aus dem sie ihren Unterhalt bestreiten können, die werden im Zweifel doch nicht früher in eine Rente gehen, die ja immer mit Gehaltseinbußen verbunden ist, sondern eine solche frühere Verrentung werden hauptsächlich diejenigen anstreben, die sich das auch wirtschaftlich leisten können. Diejenigen, die es sich körperlich nicht leisten können, weiterzuarbeiten, weil sie in einem extrem anstrengenden Beruf sind, weil sie körperlich beeinträchtigt sind, körperlich oder psychisch, für die wollen wir ja gerade auch ein entsprechendes Instrumentarium schaffen, eine soziale Schutzrente, die es gerade für diesen Personenkreis ermöglicht, eben durchaus auch abschlagsfrei früher in Rente zu gehen.
9: Das scheint Ihr Parteifreund Sven Schulze, CDU-Ministerpräsident in Sachsen-Anhalt, am Anfang zumindest ebenso gesehen zu haben. Nach der Vorstellung des Rentenpakets hat er sich erstmal positiv geäußert. Zum Beispiel auf Instagram hat er geschrieben, ich hoffe auf eine schnelle Umsetzung. Und ein paar Wochen später dann dieser Vorstoß gemeinsam mit seinen beiden Kollegen in Sachsen und Thüringen. Verstehen Sie, was Ihre Parteikollegen da geritten hat?
11: Naja, grundsätzlich darf man natürlich immer auch einzelne Punkte herausnehmen und sich überlegen, kann man das anders, kann man das besser machen. Ich finde, das ist legitim und daraus sollte man auch niemandem einen Strick drehen. Auf der anderen Seite bleibt eben das Argument, dass es geradezu typisch für einen solchen Kompromiss ist, dass man jetzt nicht mit allen 33 Punkten gleich einverstanden ist. Das wird wahrscheinlich so gut wie jedem so gehen. Und das Problem ist jetzt, dass wenn jeder auch nur einen einzigen Punkt hat, den er da ändern möchte, aber jeder einen anderen Punkt hat, dann bricht das gesamte Gebäude dennoch in sich zusammen. Und deswegen muss man, glaube ich, sehr, sehr vorsichtig agieren. Das wissen aber auch alle Beteiligten. Und deswegen bin ich auch zuversichtlich, dass man am Ende eine vernünftige Lösung finden wird.
9: Aber jetzt gerade entsteht schon so ein bisschen der Eindruck, das, was die Bundesregierung vorschlägt, wird zerredet, auch aus den eigenen Reihen, oder?
11: Naja, es ist zumindest kein positiver Eindruck, den wir hinterlassen. Das muss man, glaube ich, ganz deutlich sagen. Wir haben einen Vorschlag einer unparteiischen Alterssicherungskommission. Und ich halte es wirklich für einen großen Vorzug, dass sowohl der Bundeskanzler als auch die Bundesarbeits- und Sozialministerin sich hinter diesen Vorschlag gestellt haben. Das darf man, glaube ich, überhaupt nicht geringschätzen, dass wir die Chance haben, jetzt in einem hoffentlich gesamtgesellschaftlichen Kompromiss, die Rente dauerhaft aus der Schieflage wieder in die Senkrechte zu bringen. Das ist eine so große Chance und das darf niemand von uns einfach fahren lassen.
9: 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Diesmal zu Gast ist Thorsten Frey, Vorsitzender der Unionsfraktion im Bundestag. Herr Frey, Anfang des nächsten Jahres soll ein neuer Bundespräsident oder eine neue Bundespräsidentin gewählt werden. Da sind so ein paar Namen im Gespräch, unter anderem Ilse Aigner, zurzeit Landtagspräsidentin in Bayern. Aus der SPD kommen Stimmen, die fordern, es müsse jetzt erstmalig eine Frau in das Amt. Ist es dafür nicht tatsächlich höchste Eisenbahn?
11: Also es spricht viel dafür und ich persönlich kann sagen, ich fände das auch sehr wünschenswert, wenn wir erstmals eine Bundespräsidentin hätten. Aber ich rate dennoch dazu, mit einer gewissen Offenheit an diese Debatte ranzugehen.
9: Welche Argumente könnten da noch fallen in dieser offenen Debatte?
11: Also zunächst einmal ist es ja so, wir haben noch 3 Landtagswahlen vor uns. Erst dann wird die Zusammensetzung der Bundesversammlung wirklich gegeben sein. Und ich würde darüber hinaus auch dazu raten, dass man aus Respekt vor dem herausragenden Amt des Bundespräsidenten wirklich jetzt auch keine wochen- und monatelange Personaldebatte führt. Ich gehe davon aus, dass die Parteivorsitzenden hierzu einen wohl abgewogenen Vorschlag machen werden, mit dem man sich dann eben auch auseinandersetzen kann. Und ich bin auch absolut davon überzeugt, dass es dafür eine überzeugende Persönlichkeit geben wird, die dieses herausragende Amt in nicht ganz einfachen Zeiten auch wirklich gut bewältigen wird.
9: Sie haben kürzlich gesagt, sinngemäß es zähle vor allem die Qualifikation. Wie haben Sie das gemeint? Denn eine ehemalige Ministerin, eine amtierende Landtagspräsidentin wie Ilse Aigner, da könnte man meinen, sie hat ja diverse Qualifikationen, die passen könnten.
11: Also Ilse Aigner hat alle Qualifikationen, die man dafür braucht. Sie ist ja auch in Berlin keine Unbekannte. Sie ist nicht nur Landtagspräsidentin, sie war Landesministerin, Staatsministerin, sie war Bundesministerin. Sie hat vielfältige Funktionen in der CDU-CSU-Bundestagsfraktion gehabt. An ihrer fachlichen, persönlichen Eignung besteht überhaupt kein Zweifel. Und das ist ja auch eine schöne Situation, würde ich sagen.
9: Ja, da könnte man jetzt sagen, mach mal den Sack zu. Der Vorschlag Ilse Aigner findet ja auch viel Unterstützung, zum Beispiel von CSU-Chef Markus Söder. Warum ziert sich die CDU so?
11: Nein, das ist eine Debatte, die sollte man nicht öffentlich führen. Sie haben mich um eine Bewertung gefragt, die habe ich Ihnen gegeben. Es ist so, am Ende werden sich Friedrich Merz und Markus Söder in ihrer Eigenschaft als Parteivorsitzende der Union mit diesem Thema beschäftigen. Und dann wird es natürlich auch ein Gespräch mit den beiden Parteivorsitzenden der SPD geben, mit Lars Klingbeil und Bärbel Baas. Und das ist der richtige Weg. Wie gesagt, ich glaube, man muss gerade bei diesem herausragenden Amt der Bundespräsidentin, des Bundespräsidenten sehr vorsichtig auch in der öffentlichen Debatte sein. Denn am Ende braucht es eine Persönlichkeit, die wirklich nicht nur über alle Zweifel erhaben ist, sondern eben auch ganz allgemein in der Bevölkerung auch dann über ein hohes Ansehen verfügt, wenn man vielleicht parteipolitisch anders orientiert ist.
9: Sie hören das ARD-Interview der Woche. Mein Gast ist der Chef der Unionsfraktion im Bundestag, Thorsten Frey. Sie waren jetzt gut 14 Monate Kanzleramtschef. Da gab es ja immer mal auch Kritik an Ihrer Amtsführung. Ihnen wurde in Teilen mit angelastet, dass die Regierungsarbeit nicht so ganz glatt lief, dass es einige interne Konflikte gab, dass zum Beispiel der Koalitionsausschuss in der Villa Borsig im April so missraten ist. Was haben Sie daraus gelernt?
11: Also zunächst einmal erlauben Sie mir einfach, ich teile diesen Befund nicht. Also natürlich ist es so, dass jeder, der arbeitet, auch Fehler macht. Das muss ich auch für mich in Anspruch nehmen. Aber zum einen,

0: sagen, dass ich diesen Befund so nicht teile.
1: Eine Frage zu Ihrem Verhältnis zu Friedrich Merz. Da gibt es ja diverse Zuschreibungen, die da immer genannt werden. Sie seien sowas wie rechte Hand des Kanzlers oder ein Zeitungskollege hat geschrieben, Sie seien der Knappe des Kanzlers oder loyal zum Kanzler. Wie sehen Sie selbst Ihre Rolle?
0: Also zunächst einmal, ich habe Gott sei Dank ein völlig intaktes, sehr, sehr gutes Verhältnis zum Bundeskanzler, das auch über das rein Dienstliche hinausgeht. Das ist also etwas, was aus meiner Sicht etwas völlig Natürliches ist. Und das wusste ich immer sehr zu schätzen und das weiß ich auch sehr zu schätzen. Und es ist natürlich so, von seinem Kanzleramtsminister kann der Bundeskanzler, und zwar egal wer er ist, immer die volle Solidarität, die volle Loyalität verlangen. Und ich würde sagen, wenn es je einen Kanzleramtsminister gäbe, der dazu gegenüber seinem Kanzler, seiner Kanzlerin nicht in der Lage ist, der müsste sofort zurücktreten. Und deswegen war das für mich überhaupt gar keine Frage. Ich stehe ihm auch politisch sehr nahe. Deswegen war das für mich immer eine sehr einfache Arbeit. Ich musste mich da nie irgendwie disziplinieren oder dergleichen. Aber es wäre auch ungeachtet dessen für mich eine Selbstverständlichkeit gewesen in der Rolle als Chef des Kanzleramtes. Jetzt im Bundestag und an der Spitze der Fraktion schulde ich dem Bundeskanzler natürlich genauso meine Loyalität. Aber den Auftrag, den habe ich von 208 Abgeordneten unserer Bundestagsfraktion. Und deswegen geht es um zweierlei. Es geht zum einen darum, die Regierung zu unterstützen. Wir tragen sie ja und über diesen Weg setzen wir um, was wir im Wahlprogramm aufgeschrieben haben, was wir in den Koalitionsverhandlungen ausgehandelt haben mit der SPD. Und auf der anderen Seite geht es auch darum, die Interessen der Fraktion kraftvoll zu vertreten, auch gegenüber der Regierung kraftvoll zu vertreten, gegenüber dem Koalitionspartner kraftvoll zu vertreten und zunächst einmal auch deutlich zu machen, was ist denn die Position von Union, von CDU und CSU.
1: Wenn man Artikel über Sie liest, fällt eins auf, praktisch kein Text kommt aus ohne Betonung darauf, wie freundlich im Auftreten Sie sind, Sie seien. Sagt das Ihre Frau, sagen das Ihre Kinder eigentlich auch?
0: Ich glaube, das würden die so nicht sagen, nein. Also ich bemühe mich zwar immer und gegenüber jedem respektvoll und angemessen aufzutreten und das gilt auch innerhalb der Familie. Für mich ist es auch eine Frage der Souveränität, aber trotzdem kämen wahrscheinlich meine Frau und meine Kinder zu einem anderen Urteil.
1: Manchmal heißt es ja, der Unionsfraktionsvorsitzende ist sowas wie der natürliche Anwärter auf die nächste Kanzlerschaft. Das war so bei Adenauer, bei Kohl, bei Merkel, bei Merz. Gilt das auch bei Ihnen?
0: Ich finde, die Frage stellt sich überhaupt nicht. Ich bin jetzt frisch gebackener Fraktionsvorsitzender. Ich freue mich da sehr drüber, aber wir stehen auch am Beginn eines langen und möglicherweise beschwerlichen Weges. Wir haben jede Menge Reformvorhaben in den nächsten Wochen und Monaten vor der Brust und darauf konzentriere ich mich und in meinem politischen Leben hat sich's auch immer ganz gut, auch für die persönliche Lebensqualität, ergeben, dass ich das, was ich gemacht habe, dass ich das genossen habe, dass ich das geschätzt habe, ohne daran zu denken, was wäre wenn. Und das würde ich einfach auch im Sinne der eigenen Lebensqualität so beibehalten.
1: Apropos Lebensqualität, jetzt steht Urlaub an. Sind Sie eher der Typ Beine hochlegen oder der Typ Aktivurlaub?
0: Das kommt ein bisschen darauf an. Jetzt haben wir natürlich extrem anspruchsvolle Zeiten hinter uns. Das Allerwichtigste für mich im Urlaub ist die Zeit mit der Familie, mit meiner Frau, mit den Kindern. Das kann ganz Unterschiedliches sein. Für mich muss es auch gar nichts Besonderes sein. Es ist die gemeinsame Zeit, die ansonsten im Alltag eben nicht da ist, die es unter der Woche nicht gibt und an den Wochenenden auch kaum. Und das schätze ich am Urlaub sehr und deswegen suchen wir uns in der Regel Ziele aus, die jetzt gar nicht so ungeheuer spektakulär sind, sondern wo wir einfach auch Zeit füreinander haben.
1: Also Schwarzwald.
0: Ist nicht im Schwarzwald, da leben wir ja, sondern wir haben uns eine andere Region ausgesucht, eher im Norden, aber eben eine Landschaft, die uns auch sehr gut gefällt.
1: Herzlichen Dank für Ihre Zeit, Thorsten Frey.
0: Sehr gerne, Frau Aue.

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1: Um 22 Uhr mit Martin Seiler. Niedersachsen und drei weitere Bundesländer haben das Sonntagsfahrverbot für Lkw ausgesetzt. Das stößt auf ein geteiltes Echo. Bundesverkehrsminister Bilger verteidigte im Deutschlandfunk die Entscheidungen. Aus der Nachrichtenredaktion Christoph Johansen.
2: Der CDU-Politiker verwies auf das Niedrigwasser in deutschen Flüssen, das den Warentransport derzeit massiv beeinträchtigt. Unternehmen brauchten jetzt Flexibilität und zusätzliche Möglichkeiten, so Bilger. Der Bundesverband der deutschen Industrie begrüßte die Entscheidung mehrerer Bundesländer, Lastwagen vorerst auch an Sonntagen fahren zu lassen. Das könne die Auswirkungen des Niedrigwassers abmildern und die Wertschöpfungsketten stabilisieren. Kritik kommt von der Umweltorganisation BUND. Die Verlagerung von Transporten auf die Straße belaste Mensch und Klima. Neben Niedersachsen erlauben vorerst auch Nordrhein-Westfalen, Rheinland-Pfalz und das Saarland Fahrten von Lkw an Sonn- und Feiertagen.
1: Nach dem Fund einer Sprengstoffdrohne auf dem Flughafen Leipzig-Halle berichten US-Medien über Hinweise auf eine russische Herkunft des Flugkörpers. Das Wall Street Journal schreibt unter Berufung auf US-Beamte, Washington sei zu dem Schluss gekommen, dass die Drohne von einem russischen Geheimdienst stamme. In Deutschland hatten bereits der CDU-Verteidigungspolitiker Kiesewetter und Grünen-Fraktionschefin Dröge die Vermutung geäußert, dass Moskau für den Drohnenvorfall verantwortlich sei. Bundesinnenminister Dobrindt sprach dagegen nur von einem hybriden Angriff durch fremde Mächte. Wer in Paris mit einem E-Scooter durch die Stadt fahren will, muss ab sofort einen Helm tragen. Die Polizei reagiert damit nach eigenen Angaben auf die gestiegene Zahl an Unfällen mit E-Scootern. Neben dem Helm muss auch eine Warnweste oder andere reflektierende Ausrüstung oder Kleidung getragen werden. Wird jemand ohne Helm erwischt, droht eine Geldstrafe. Die Helmpflicht gilt für private E-Scooter. Leih-E-Roller sind in Paris bereits seit 2023 nicht mehr erlaubt. Am ersten Spieltag der zweiten Fußball-Bundesliga hat sich Eintracht Braunschweig an die Tabellenspitze geschossen. Die Niedersachsen gewannen beim ersten FC Magdeburg mit 6:1. Aus der Sportredaktion Thorsten Ahles.
3: Die Partie war letztlich schon zur Pause entschieden. Da führte die Eintracht bereits mit 4:0 und spielte nach rund einer halben Stunde zudem in Überzahl. In der zweiten Hälfte geriet der Sieg nicht mehr in Gefahr. Einen Auftakterfolg verpasst hat Holstein Kiel. Bis zur 76. Minute führten die Norddeutschen in Darmstadt mit 2:0. Am Ende stand es 2:2. Leer ging Aufsteiger Osnabrück aus. Bei Erstliga-Absteiger Heidenheim gab es eine knappe 3:4 Niederlage.
1: Das waren die Nachrichten. Das Wetter in Deutschland, in der Nacht trocken, Tiefstwerte 20 bis 12 Grad. Morgen meist sonnig, Höchstwerte 23 Grad auf den nordfriesischen Inseln bis 36 Grad im Rhein-Main-Gebiet. Am Montag wechselhaft, gebietsweise etwas Regen bei 20 bis 36 Grad. Es ist 22.03 Uhr.
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4: Die A2 Dortmund Richtung Braunschweig ist zwischen Dreieck-Hannover West und Hannover-Lahe bis Montag früh wegen Bauarbeiten gesperrt. Die A3 Köln Richtung Oberhausen ist zwischen Kreuz Breitscheid und Kreuz Kaiserberg wegen Bauarbeiten ebenfalls bis Montag früh gesperrt. A8 Salzburg Richtung München zwischen Holzkirchen und Kreuz München Süd gibt es im Moment stockenden Verkehr. Die A8 Karlsruhe Richtung Heilbronn ist zwischen dem Dreieck Leonberg und der Überleitung zur A81 Engelberg-Tunnel wegen einer Baustelle noch bis Montag jeweils 22 und 5 Uhr gesperrt. Die Umleitung über Leonberg-Ost ist eingerichtet. A17 Prag Richtung Dresden zwischen Grenzübergang Breitenau-Schönwald und Bad Gottleuba. 2 Kilometer Stau wegen Bauarbeiten. Die A42 Dortmund Richtung Kamp-Lindfort ist zwischen Herne-Börning und Herne-Horsthausen wegen Bergungsarbeiten noch bis voraussichtlich 23 Uhr, also noch eine Stunde gesperrt. Die A45 Gießen Richtung Hagen ist zwischen Dillenburg und Haiger-Burbach bis Montag früh gesperrt. Da wird eine Brücke geprüft. Die A96 München Richtung Lindau ist in Höhe Memmingen-Nord wegen Brückenarbeiten bis 5.30 Uhr vermutlich gesperrt. Und noch eine Meldung für die B27 bei Neckarsulm. Die Strecke ist zwischen Neckarsulm-Kreuz Kreuzungsbauwerk Nord und Ortsausgang nach einem Unfall in beiden Richtungen gesperrt. Ihnen eine gute und vor allem sichere Fahrt.
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4: Aus dem Studio von NDR Info in Hamburg, mein Name ist Reza Waffer. Guten Abend. Es ist ein Deal, der internationale Klimaschützer fassungslos macht. Die USA zahlen dem deutschen Energiekonzern RWE 1,2 Milliarden Dollar dafür, dass er seine geplanten Windkraftprojekte stoppt. Diese Entschädigung sorgt weiter für Diskussionen und macht eins klar. Donald Trump treibt seinen Feldzug gegen die erneuerbaren Energien voran und zwingt Unternehmen wie RWE stattdessen zurück zu Öl und Gas. Beobachter halten das für eine Kampagne, die auch politisch motiviert ist, um demokratischen Bundesstaaten zu schaden, die auf erneuerbare Energien setzen. Denn es ist nicht das erste Mal, dass die US-Regierung Energieunternehmen dreistellige Millionensummen zahlt, damit die ihre Pläne für Offshore-Windparks aufgeben und stattdessen in klimaschädliche Öl- und Gasprojekte investieren. Wie ist das einzuordnen? Das hat die Kollegin Rebecca Link vom WDR Professor Volker Quaschning gefragt, Experte für erneuerbare Energien an der Hochschule für Technik und Wirtschaft Berlin.
5: Naja, Donald Trump hat ja eine persönliche Rechnung gegen die Windenergie, die er da versucht zu begleichen. Bei irgendeinem Golfpark haben Windparks mal seine Aussicht verschandelt aus seiner Sicht. Und deswegen bekämpft er die Windenergie bis aufs Messer mit irgendwelchen kruden Theorien und Aussagen, die er über die Windenergie tätigt. Und das passt halt einfach an das Muster. Das heißt, das ist einfach reine Ideologie, jetzt wirklich keine strategische Ausrichtung von der Energiepolitik.
6: Warum lassen sich die RWE wohl darauf ein, auf diesen Deal?
5: Naja, man kennt ja die US-Regierung. Ne? Es wird dann einfach das Recht sehr stark gedehnt. Das heißt, obwohl ich jetzt Baurecht für so einen Windpark habe, kann natürlich die US-Regierung das deutlich verzögern. Es gibt da natürlich gewisse Risiken. Was kostet mich das Ganze? Und wenn jetzt die US-Regierung den goldenen Ausstieg macht, das schießt ja richtig viel Geld. Also RWE erhält über 1 Milliarde dafür, dass der Windpark nicht gebaut wird. Dann nehme ich natürlich dieses Geschenk erstmal an. Aus unternehmischer Sicht ist das erstmal sinnvoll. Für die Energie- und Klimaschutzpolitik ist das natürlich fatal.
6: Wie fatal ist das denn aus Ihrer Sicht für das Klima?
5: Ja, es ist vor allem in den USA ein sehr starker Rückschritt. Wir hatten unter Joe Biden eine Politik, die ja durchaus den Klimaschutz sehr ernst genommen hat, hier versucht hat, Projekte voranzubringen, und das versucht Donald Trump zumindest mal zurückzudrehen. In einigen Bereichen gelingt das, in anderen natürlich nicht. Man merkt ja, dass er ja schon viel Geld in die Hand nehmen muss, um überhaupt den Ausbau der erneuerbaren Energien zu bremsen. Erneuerbare Energien sind auch in den USA die kostengünstigste Art der Stromversorgung. Das heißt, auch in anderen Bundesländern dort, in Staaten, also in Texas, in Kalifornien, da geht das ja weiter, obwohl die staatliche Regierung, ob Donald Trump das gar nicht möchte. Und Texas ist ja sogar ein republikanisch regiertes Land, und da gilt halt einfach auch, also Geld stinkt nicht. Das heißt, wenn ich mit erneuerbaren Energien Geld verdienen kann, dann macht man das in den USA. Und deswegen kann die US-Regierung das ein bisschen blockieren, aber nicht komplett verhindern.
6: Ja, aber da würde ich gerne noch mal ein bisschen genauer drauf schauen. Sie haben ja diese Ironie angesprochen, dass in den USA republikanisch regierte Bundesstaaten wie Texas tatsächlich Vorreiter sind in Sachen erneuerbare Energien. Also da erzeugen Solarparks schon jetzt mehr Strom als die Kohlekraftwerke des Staates. Wie geht das denn zusammen mit der aktuellen Energiepolitik der US-Regierung?
5: Naja, gar nicht. Wir sehen ja, dass die USA da versuchen, eine Energiepolitik der 80er Jahre zu fahren. Nur hat sich die Welt verändert. Damals waren die Kohle sehr günstig und erneuerbare Energien waren teuer, konnten nur mit Subventionen funktionieren. Und das haben wir natürlich jetzt verändert. Das heißt, Solar- und Windenergie sind die kostengünstigsten Arten. Und man sehen, dass weltweit gerade der Ausbau der Solar- und Windenergie boomt. Das ist ja nicht nur Deutschland, das ist ja Asien, China, Europa. Überall passiert das Ganze, auch in den USA. Und insofern muss natürlich Donald Trump, der auf der einen Seite versucht, hier persönliche Rechnungen zu begleichen, auf der anderen Seite in seiner Kernwählerschaft auch die Kohlekumpels hat, versuchen, irgendwie gegenzumachen. Aber wie gesagt, das ist reine Kosmetik. Am Ende wird auch in den USA sich die erneuerbare Energietechnik durchsetzen.
6: Also Sie glauben nicht, dass diese Vorgänge Strahlkraft auch in andere Länder hinein haben könnten?
5: Ja, durchaus schon. Ne? Also wir sehen ja auch in Deutschland eine Politik, wenn wir uns die AfD anschauen, die im letzten Wahlkampf gesagt hat, dass sie Windräder wegreißen möchte. Also insofern ist das natürlich auch schon so ein bisschen eine Blaupause, dass man sagt, wenn ich den Wählerinnen und Wählern verspreche, dass es die erneuerbaren Energien nicht gibt, dann muss man halt am Ende Geld in die Hand nehmen, um zu verhindern, dass solche Anlagen gebaut werden. Aber das hilft ja niemandem. Das hilft ja nicht der Energieversorgung, das hilft auch nicht dem Land, weil man natürlich einfach Steuergelder verbrennt, indem ich einfach Geld dafür bezahle, dass etwas nicht passiert. Und das Schade ist auch, dass wir, wie gesagt, solche Stimmen durchaus auch in Deutschland hören.
6: Ja, man muss ja gar nicht zur AfD schauen tatsächlich. Also auch unter der aktuellen Bundesregierung wird ja der Ausbau der erneuerbaren Energien gerade politisch nicht mehr so gefördert wie zum Beispiel unter der letzten. Sollten wir lieber vor unserer eigenen Haustür kehren?
5: Ja, also da muss man natürlich sagen, ich glaube nicht, dass die Union oder die SPD Geld dafür bezahlen würden, jetzt, dass Windparks nicht gebaut würden. Aber sie haben natürlich schon recht. Also man versucht jetzt, die Energiewende ein bisschen zu verlangsamen unter dem Kostenargument. Das heißt also, hier hat man auch eine sehr, sehr konservative Politik. Aber
6: ja, auch unter dem Argument der Versorgungssicherheit. Das muss man natürlich sagen. Das ist das Argument, ein großes aus dem Wirtschaftsministerium.
5: Ja, die Versorgungssicherheit wird da gerne vorgeschoben. Aber hier haben wir natürlich auch den Konflikt, dass wir natürlich hier alte entsprechende Technologien haben. Die Gaskraftwerke sind das hier eher in Deutschland, die man nochmal etwas länger am Leben erhalten möchte. Aber wenn man natürlich die USA und Deutschland vergleicht, ist das natürlich ein ganz anderes Kaliber. In den USA wird ja wirklich mit Fake News entsprechend gearbeitet, Geld dafür bezahlt, dass Windparks nicht gebaut werden. Und insofern, denke ich, sind wir da in Deutschland schon einen Schritt weiter. Also die deutsche Bundesregierung möchte anders als die USA ja trotzdem, dass Windparks noch gebaut werden. Also insofern würde ich ja schon einen Unterschied machen.
4: Sagt Volker Quaschning von der Hochschule für Technik und Wirtschaft in Berlin. Der deutsche Energiekonzern RWE zieht sich also für eine Entschädigungszahlung von 1,2 Milliarden Dollar aus allen Windkraftprojekten vor den Küsten der Vereinigten Staaten zurück. Und darum geht es auch jetzt.
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4: Ein Kommentar von ARD-Washington-Korrespondent Carsten Kühntop.
7: Eine Regierung gibt Geld dafür aus, dass Unternehmen Projekte für die Energiequellen von morgen beenden. Mit diesem Geld werden die Firmen dafür bezahlt, stattdessen in die Energiequellen von gestern zu investieren. Das klingt schwachsinnig. Es ist aber Teil der Energiepolitik von US-Präsident Trump. Jetzt traf es RWE. Wegen des enormen Drucks der Trump-Regierung musste der Konzern drei geplante Offshore-Windparks in den USA aufgeben. Das Geld für die Pachtverträge zahlt die Administration zurück, aber unter der Auflage, dass RWE es nun in Projekte für fossile Brennstoffe steckt. Es ist bereits der fünfte Fall dieser Art und mit einem Umfang von 1,2 Milliarden Dollar der bisher größte. Der Wahnsinn hat Methode. Kürzlich zog ein Bündnis von Gewerkschaften und Umweltschützern Bilanz. Trumps Energiepolitik hat dazu geführt, dass bis jetzt mehrere hundert Projekte für erneuerbare Energie gestoppt oder verlangsamt worden sind. Projekte im Wert von 83 Milliarden Dollar. Davon betroffen sind 112.000 Arbeitsplätze. Es ist unmöglich, die Energiepolitik dieser US-Regierung zu verstehen, denn es fehlt ihr an Verstand. Klar, über das Tempo, in dem wir die Energiewende vollziehen, lässt sich trefflich streiten. Doch Trumps USA dürften das einzige Land auf dem Planeten sein, bei dem die Regierung sich nach Kräften müht, das Rad zurückzudrehen. Wann immer man dem Präsidenten dabei zuhört, wie er gegen die Erneuerbaren wettert, schmilzt einem schnell das Gehirn. Zu teuer sei grüne Energie und unzuverlässig. Zu loben sei hingegen China, wo sich kein einziges Windrad drehe. Faktencheck, Herr Präsident, kein anderes Land produziert so viel Windstrom wie China. Bewusst zerstört der Präsident die amerikanische Clean Power Branche, also die Unternehmen, die mit den erneuerbaren Energien ihr Geld verdienen. Abertausende Arbeitsplätze sind bereits vernichtet oder in Gefahr. Make America Great Again. Das ist angeblich Trumps Ziel. In Wirklichkeit wirft seine Energiepolitik das Land um Jahre zurück. Im weltweiten Wettbewerb in einem zukunftsträchtigen Sektor verlieren US-Unternehmen den Anschluss. Auf der Suche nach der Ratio, die Trump treibt, wird man schließlich doch noch fündig. Seine Regierung stoppt grüne Projekte nur in den Bundesstaaten, in denen die meisten Menschen 2024 nicht ihn gewählt haben, sondern seine Konkurrentin Kamala Harris. Es handelt sich also um Rache, um Vergeltung. Diese Regierung straft Bürger für ihre politische Meinung ab. In der jüngeren Geschichte der USA wohl ein beispielloser Vorgang. Die nächsten Wahlen können nicht schnell genug kommen.
4: Das war ein Kommentar von ARD-Washington-Korrespondent Carsten Kühntop. Heute, vor genau 70 Jahren, hat sich ein Unglück ereignet, das vieles in Europa verändert hat, bis heute. Es war der 8. August 1956. Da ereignete sich im belgischen Massinel ein Grubenunglück, bei dem 262 Bergleute ums Leben gekommen sind. Weil die meisten Opfer aus Italien stammen, stoppte das Unglück die damalige Arbeitsmigration und löste schwere diplomatische Krisen aus. Gleichzeitig hat das Unglück dazu geführt, dass die Europäische Gemeinschaft den Arbeitsschutz verändert hat. Andreas Meyer-Feist berichtet.
8: Im Tunnel des Todes überlebte dieser belgische Bergmann. Um 7 Uhr morgens fuhr er über den Hauptschacht in 1000 Meter Tiefe ein. Er war einer der ersten und letzten, die es rausschafften. Um 8 Uhr kamen immer noch Arbeiter mit dem Aufzug runter. Wir riefen, fahrt sofort wieder hoch, da ist was passiert. Ich fuhr mit. Alles war voller Rauch. Ich erstickte fast. Und später sagte man mir, du bist mit dem allerletzten Lift nach oben gekommen. Die Bilder aus Marcinelle. Krasse Gegensätze zum neuen Europa. In einer Zeit des Wirtschaftswunders voller Glanz und angeblicher Sicherheit. Ein Versprechen des EU-Vorläufers der Montanunion, die es gerade neu gab. 6 Staaten mit dem Ziel, Europa ganz modern zu machen. Die Realität sah oft ganz anders aus. Unter Tage herrschte fast noch das Mittelalter. Kniend oder liegend mussten die Kumpel mit Spitzhacken die Kohle direkt aus dem Gestein brechen. Und damit nicht alles sofort einstürzte, wurden die Hohlräume wie Jahrhunderte zuvor mit trockenem Holz abgestützt. Das fing schnell Feuer, wie am Morgen des 8. August. Ein Bergmann hatte eine volle Kohlelore in den Lastenaufzug geschoben. Der verhakte sich und riss Strom- und ölgefüllte Hydraulikleitungen ab. Alles brannte. 136 Italiener, 95 Belgier und Arbeiter aus 10 weiteren Nationen starben. Vor allem an Kohlenmonoxidvergiftungen. Auch Deutsche waren unter den Opfern. Die 5 deutschen Opfer stehen für die deutsche Geschichte, sagt Alain Forti vom Bergbaumuseum in Marcinelle. Zum Beispiel Reinhold Heller. Erst vor kurzem konnten wir ihn identifizieren. Heller kam aus dem Sudetenland, andere aus Schlesien. Sie wollten keinen Neuanfang im kriegszerstörten Deutschland, sondern bei uns in Belgien. Sie stehen stellvertretend für die turbulente Geschichte Europas. Sie sind wirklich repräsentativ der Geschichte
4: der Über viele Umwege und mit Hilfe des deutschen Auswärtigen Amtes fand man noch Angehörige. Die beiden Halbschwestern waren leider verstorben, aber wir hatten die Namen ihrer Kinder. Wir kontaktierten die Familien in Deutschland und bekamen 5 DNA-Proben, Zahnbürsten. Nach einer Exhumierung und einem Abgleich gab es Gewissheit. Für die Angehörigen. Et quand vous pouvez aboutir dans un dossier tel que celui-ci, comme je dis toujours, on sait pour qui et pourquoi on travaille. Und wenn man in einem Fall wie diesem Erfolg hat, dann wissen wir, für wen wir arbeiten und warum wir arbeiten, sagt Alain Forti. Für ihn ist es nicht nur der Ort einer Katastrophe und alter Lebensträume, sondern auch der EU-Zukunft. Denn vor dem Unglück zählte nur der reine wirtschaftliche Erfolg der gemeinsamen europäischen Politik. Nach dem Unglück wurde auch die soziale Sicherheit und die Unfallverhütung als europäische Aufgaben anerkannt. Damals wurde das Instrument der europäischen Mindeststandards etabliert, das heute noch die Politik der EU-Kommission leitet. Die Erfahrungen nach dem Unglück flossen ein in die römischen Verträge zur Gründung der Europäischen Wirtschaftsgemeinschaft. Es war die Grundlage für das soziale Europa. Zu sehen ist das heute noch im ehemaligen Bergwerk von Marcinelle, ein UNESCO-Kulturerbe, das Industriegeschichte, Arbeitsbedingungen und das Schicksal vieler Europäer zeigt.
9: Es ist ein politischer Schlagabtausch, der die Europäische Union mitten in der Hauptreisezeit erwischt. Spanien und Italien liegen sich beim Thema Grenzkontrollen weiter in den Haaren. Nachdem Italien vor einer Woche nach dem Fall in Ceuta Kontrollen eingeführt hat, hat Madrid nun wie angedroht auch Konsequenzen ergriffen. Seit der vergangenen Nacht werden an spanischen Häfen und Flughäfen alle Passagiere aus Italien überprüft. Beide Regierungen beharren auf ihren Standpunkten. Und Spanien hat Italien jetzt ein Ultimatum gestellt. Christian Sachsinger dazu.
10: Spaniens Regierung hat Italien bis zum Sonntag Zeit gegeben, die Grenzkontrollen zu beenden. Wir fordern die italienische Regierung dringend auf, die Situation zu korrigieren, die Kontrollen einzustellen und Spanier wie alle anderen europäischen Bürger zu behandeln, heißt es in einer offiziellen Mitteilung der Regierung. Falls Italien der Forderung nicht nachkommt, werde man angemessene Gegenmaßnahmen ergreifen, so die offizielle Verlautbarung. Welche das genau sein könnten, wird dabei nicht präzisiert. Nach der Ankunft von über 70.000 Menschen in der spanischen Exklave Ceuta hatte die Regierung Meloni Grenzkontrollen eingeführt für Reisende, die per Schiff oder Flugzeug ankommen. Die Premierministerin bezeichnete das als Maßnahme, um die nationale Sicherheit zu gewährleisten. Die Regierung in Madrid empfindet den Schritt dagegen als völlig unbegründet. Es seien fadenscheinige Argumente, die mit dem Schengener Grenzkodex nicht vereinbar seien, heißt es. Madrid beharrt darauf, dass keiner der Migranten, die nach Ceuta illegal eingereist waren, je den europäischen Kontinent erreicht haben.
9: Die Menschen in ganz Italien leiden, wie andere in Europa auch, seit Wochen unter einer Hitzewelle. Mit Temperaturen von teils mehr als 40 Grad. Dazu herrscht große Trockenheit. Die führt immer wieder zu Waldbränden, jetzt auch am Gardasee. Lisa Weiß dazu.
11: Meterhohe Flammen, dazu starker Wind. Der Waldbrand in den Bergen oberhalb des Gardasees ist nur schwer unter Kontrolle zu bringen. Mehr als 200 Menschen sind am Westufer des Gardasees vorsichtshalber in Sicherheit gebracht worden. Auch viele Touristen mussten ihre Ferienhäuser verlassen. Der Gardasee ist besonders für deutsche Urlauber ein beliebtes Ferienziel. Die Feuerwehr ist unter anderem mit Löschflugzeugen unterwegs und versucht vor allem Wohnhäuser zu schützen. Warum der Brand ausgebrochen ist, ist noch nicht klar. Waldbrände sind in Italien momentan an der Tagesordnung, wegen der Hitzewelle und der großen Trockenheit im Land. Große Flüsse wie der Po führen nur noch wenig Wasser. Es ist teilweise über 40 Grad heiß und in vielen Großstädten in Italien gilt die höchste Hitzewarnstufe. Bis mindestens Mitte des Monats soll es in vielen Gegenden Italiens auch nicht kühler werden. Dazu kommen schwere Gewitter. Wenn ein Blitz einschlägt, kann das einen Waldbrand verursachen.

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1: In der zweiten Bundesliga wird gespielt, das Topspiel Stefanie Lavoie.
2: Ja, es sollte das Topspiel der neuen Zweitligasaison sein mit Bundesliga-Absteiger VfL Wolfsburg und Kaiserslautern. Satte 22 Treffer hat es bislang in den Partien gegeben. Dieses Spiel ist noch torlos, 0:0, Burkhard Tilner berichtet.
3: 29 Jahre Bundesliga liegen hinter dem VfL Wolfsburg, aber in der zweiten Liga wird es nicht einfacher. 0:0 steht es kurz vor Ende, schon in der Nachspielzeit gegen den 1. FC Kaiserslautern, und das geht in Ordnung. Im ersten Abschnitt Wolfsburg braucht, um ein Spiel zu finden, kam dann aber ins Spiel und kam zu Chancen, aber immer wieder Endstation. Julian Kral, Schlussmann des 1. FC Kaiserslautern. Und im zweiten Abschnitt keine echte herausragende Torschussmöglichkeit für die Wolfsburger. Jetzt mal ein Drehschuss. Ja, aber auch das viel zu wenig. Keine Probleme bei Julian Kral. Auch den Ball hat er sicher. Und Lautern mit Chancen. Durch Skytte, durch Kanate und durch Berisha und durch Robinson. 4 Chancen für Lautern im zweiten Abschnitt, aber es will einfach kein Tor fallen vor 25.489 Zuschauern. 5.000 davon aus Lautern. Und die werden angenehme 466 Kilometer Rückfahrt haben. Da bin ich jetzt sicher, denn das war der Schlusspfiff. Die Partie endet torlos. Der erste Dämpfer für den hochgehandelten Favoriten der zweiten Liga, den VfL Wolfsburg, der nur in Teilen zu überzeugen und zu gefallen wusste. Lautern fand die richtigen Mittel, verteidigte mit großem Einsatz diesen einen Zähler. Und sie reißen jetzt die Arme hoch und werden gleich mit ihren mitgereisten Fans feiern. Da bin ich sicher. Und in Wolfsburg wird man sich Gedanken machen, wie man das Abenteuer zweite Liga in den kommenden Spielen angehen wird. Heute Abend war das 0:0 das Ergebnis von zwei unterschiedlichen Hälften. Lautern brauchte, um in die Partie zu finden. Das taten sie. Wolfsburg steht mit leeren Händen da. Naja, ein Punkt ist auch was. Endstand Wolfsburg gegen Lautern 0:0.
2: Tabellenführer ist zumindest bis morgen Nachmittag Braunschweig. Die Eintracht siegte in Magdeburg 6:1. Darmstadt und Kiel trennten sich 2:2. Und Heidenheim gewann gegen Aufsteiger Osnabrück 4:3. Außerdem schlug Karlsruhe Bielefeld mit 2:1. Das Peloton der Tour de France Femme ist in Nizza angekommen. Dort, wo die Rundfahrt nach der morgigen 9. Etappe dann auch endet. Matthew Genet Schön hat einen spannenden Renntag gesehen.
4: Man muss vor den Streckenplanern dieser Tour de France der Frauen den Hut ziehen. Denn dass eine Sprintetappe am vorletzten Tag zu einer weiteren Attacke auf das gelbe Trikot führt, hatten heute nur die besten Expertinnen auf dem Zettel. Doch genau so kam es. Nach 170 Kilometern von Sisteron nach Nizza, am letzten kleinen, aber zackigen Anstieg, setzte die Gesamtzweite Demi Wollering die entscheidende Attacke. Die bis dahin Gesamtführende in Gelb, Kasiani Viadoma, konnte dem Antritt nicht folgen. Wollering nutzte das aus, gewann per Soloritt die Etappe und dreht einen 15-Sekunden-Rückstand im Gesamtklassement in einen 8-Sekunden-Vorsprung. Das große Finale auf dem Rundkurs in Nizza am Sonntag samt Vierfachanstieg am Col d'Aise wird also die perfekte, anspruchsvolle Bühne für einen packenden Zweikampf um den Gesamtsieg dieser Tour de France der Frauen.
2: Insgesamt 4-mal Gold und 1-mal Bronze. Die deutschen Freiwasserschwimmer konnten bei der EM in Paris diverse Rennen dominieren. Auch heute zum Abschluss in der Mixed-Staffel sicherte sich das Team um Florian Wellbrock den Europameistertitel.
5: Ja, ist verrückt. Hätte ich wirklich nicht mit gerechnet. Für mich persönlich 3 Medaillen, 3 Titel hätte ich mir vorher nicht erträumt hier bei der Europameisterschaft. Bin wahnsinnig dankbar, dass ich das hier so nochmal erleben durfte.
2: Etwas Besonderes erleben durfte auch Klippenspringerin Maike Halbisch, die sich mit ihrem letzten Sprung vom 20 Meter hohen Podest in die Seine runter noch die Bronzemedaille sicherte, nachdem sie Sekunden zuvor von oben einem vorbeifahrenden Pariser U-Bahn-Fahrer fröhlich zugewunken hatte.
6: Ich bin unfassbar froh. Also ich kann es nicht in Worte begreifen. Es ist meine allererste Medaille überhaupt in dem Sport, und ich hätte vor allem nach gestern mit allem gerechnet, aber nicht mehr damit, und dass es dann jetzt doch noch geklappt hat und dann auch so gut geklappt hat.
2: Die Wettbewerbe im Freiwasser- und Synchronschwimmen sowie die im Wasserspringen sind damit nun beendet. Ab Montag geht's in Paris um die klassischen Beckentitel.
1: Und das war der Sport mit Stefanie Lavoie.

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1: Um 22.30 Uhr mit Martin Seiler. Die Aufhebung des Sonntagsfahrverbots für Lkw in einigen Bundesländern wegen des Niedrigwassers in mehreren Flüssen stößt auf ein geteiltes Echo. Kritik kommt von der Umweltorganisation BUND. Aus der Nachrichtenredaktion Henning Knipp.
2: Die Verlagerung von Transporten auf die Straße belaste Mensch und Klima, hieß es vom BUND. Besser seien eine Stärkung der Schiene und eine Anpassung der Binnenschifffahrt. Bundesverkehrsminister Bilger verteidigte dagegen die Entscheidung, das Niedrigwasser beeinträchtige den Warentransport massiv. Unternehmen bräuchten jetzt Flexibilität und zusätzliche Möglichkeiten, so Bilger. Der Bundesverband der deutschen Industrie begrüßte die Entscheidung. Das könne die Auswirkungen des Niedrigwassers abmildern. Neben Niedersachsen erlauben vorerst auch Nordrhein-Westfalen, Rheinland-Pfalz und das Saarland Fahrten von Lkw an Sonn- und Feiertagen.
1: Führende SPD-Politiker pochen auf eine Spritpreisbremse. Grund sind die immer noch hohen Kosten für Benzin und Diesel. SPD-Generalsekretär Klüssendorf sagte, die hohen Spritpreise seien weiterhin eine echte Belastung für das Land. Die Politik dürfe nicht tatenlos zusehen, wie Konzerngewinne immer neue Rekorde erreichen, während die Bürger immer stärker belastet werden. Klüssendorf forderte Wirtschaftsministerin Reiche von der CDU auf, schnell ein entsprechendes Gesetz vorzulegen. Die CDU-Führung hat einer möglichen Zusammenarbeit mit der AfD erneut eine klare Absage erteilt. Anlass ist die bevorstehende Landtagswahl in Sachsen-Anhalt. Union-Fraktionschef Frei sagte, das Kooperationsverbot mit der AfD sei ein Grundsatzbeschluss in der CDU. Die Frage könne deshalb nicht je nach Bundesland anders beantwortet werden. In Sachsen-Anhalt wird am 6. September ein neuer Landtag gewählt. In Umfragen lag die AfD zuletzt mit gut 40% deutlich vorn. In Paris gilt jetzt eine Helmpflicht für private E-Scooter-Fahrer. Damit reagiert die Polizei in der französischen Hauptstadt nach eigenen Angaben auf die gestiegene Zahl von Unfällen. Caroline Diller aus Paris zu den neuen Regeln.
3: In ganz Frankreich sind nach offiziellen Angaben im letzten Jahr knapp 80 Menschen bei Unfällen mit E-Scootern oder Hoverboards gestorben. Und deshalb muss jetzt ab sofort jeder einen Helm tragen, der mit dem E-Scooter durch Paris düst. Auch Warnwesten oder Kleidung mit Reflektorstreifen sind Pflicht. Wer diese Helmpflicht ignoriert, muss 135 Euro Strafe zahlen. Eine fehlende Warnweste kostet 35 Euro. Die neuen Regeln gelten übrigens auch in den Vororten von Paris. Und in anderen Regionen in Frankreich gibt es so eine Helmpflicht auch schon. Und die Regierung überlegt jetzt, landesweit einheitliche Regeln zu schaffen.
1: Das Wetter in Deutschland. In der Nacht trocken, Tiefstwerte 20 bis 12 Grad. Morgen meist sonnig, Höchstwerte 23 Grad auf den nordfriesischen Inseln und bis 36 Grad im Rhein-Main-Gebiet. Am Montag wechselhaft, gebietsweise etwas Regen, 20 bis 36. Am Dienstag viel Sonne, im Norden wolkiger, 18 bis 32 Grad. Das waren die Nachrichten.
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4: Die A8 Salzburg Richtung München ist zwischen, da gibt es zwischen Holzkirchen und Kreuz München Süd im Moment 6 Kilometer stockenden Verkehr. Die A42 Dortmund Richtung Kamm-Lindfort ist zwischen Herne-Börnig und Herne-Horsthausen wegen Bergungsarbeiten voraussichtlich noch eine halbe Stunde bis 23 Uhr gesperrt. Und die B27 bei Neckarsulm ist zwischen Kreuzungsbauwerk Sorum Nord und dem Ortsausgang nach einem Unfall in beiden Richtungen gesperrt. Ihnen eine gute Fahrt.
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4: Mein Name ist Reza Wafa. Hallo. Es ist das Albtraum-Szenario der Tech-Welt. Vor allem aber auch von dem schon viele, viele große Unternehmen selbst gewarnt haben. Künstliche Intelligenz nämlich, die sich selbstständig macht, gibt sich online auch mal als Mensch aus und verbreitet schädliche Codes oder greift Unternehmen an. Obwohl der Auftrag eigentlich lautet, kontrollierte Sicherheitstests durchzuführen. 5-mal in den vergangenen Monaten haben KI-Modelle solche Angriffe gestartet. Was genau hinter diesen Vorfällen steckt und ob die Gefahr auch uns zu Hause treffen kann, darum geht's in den kommenden gut 20 Minuten im Plus-Minus-Podcast mit Julia Schuster und David Alf.
5: Dafür müssen wir erstmal zurückspringen, nämlich zum 21. Juli 2026. OpenAI, das ist die Firma hinter ChatGPT, die sagt an dem Tag, ein paar unserer KI-Modelle, Die haben unsere abgeschottete Testumgebung überwunden.
6: Ah ja, da ist er wieder, der Zaun, ne? Wahrscheinlich ein bisschen zu niedrig.
5: OpenAI hat Tests mit seinen KI-Modellen durchgeführt in einer vermeintlich sicheren Umgebung. Vermeintlich, weil die KI, die hat einen Weg nach draußen gefunden und eine andere Firma gehackt. Hugging Face heißt die Firma, ist eine große US-Datenplattform. Und dort wollten die KI-Modelle Lösungen suchen für ihre Testaufgaben.
6: Ja, das habe ich mitbekommen. Viele sagen ja, das war eine PR-Nummer, so im Sinne von, hey, guck mal, was unsere KI so kann. Zumindest habe ich das oft gelesen.
5: Voll. Fakt ist aber auch, ob es PR war oder nicht, es ist passiert. Noch spannender wurde es dann am 31. Juli, also letzten Freitag. Da wurde nämlich der nächste Vorfall bekannt, 10 Tage später, diesmal bei einem anderen großen KI-Player, Anthropic. Das sind quasi die Macher von Claude, einer Serie von KI-Sprachmodellen. Und eines davon hat bei einem Test Schadsoftware geschrieben und die im Internet veröffentlicht. Und die wurde dann auch tatsächlich runtergeladen. Und Claude hat dabei auch versucht, sich eine Telefonnummer und Geld zu beschaffen, weil das nötig war für die Anmeldung auf einer Webseite. Die US-Firma Anthropic hat 3 solcher Vorfälle gemeldet und zusammen mit dem einen von OpenAI sind wir dann bei unserer Zahl der Woche 4, beziehungsweise inzwischen tatsächlich 5, von denen wir wissen.
6: Okay, deshalb ist es höchste Zeit, dass wir dieses Thema in diesen Podcast holen.
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5: Schließlich wird es gerade hoch und runter diskutiert. Ist die KI tatsächlich ausgebrochen? Kann sie das überhaupt? Und wir alle arbeiten mit KI. Kann mir zu Hause oder im Job sowas auch passieren? Also, dass die KI außer Kontrolle gerät?
6: Wenn ich das bis hierhin mal zusammenfasse, dann waren da keine Hacker, keine Kriminellen am Werk, sondern KI-Modelle haben sich selbst Zugang zu anderen Systemen verschafft. Und, das finde ich besonders abgefahren, Menschen selbstständig angemeldet und versucht, sich Kohle und eine Telefonnummer zu besorgen. Also, für mich hört sich das schon so an, wie die Maschine ist ausgebrochen. Zumindest in unseren 4 bekannten Fällen und hat eigene Ziele verfolgt. Das ist doch eigentlich, was selbstständig bedeutet.
5: Es klingt natürlich erstmal so, als ob die KI über den Zaun gehüpft ist und auf eigene Faust losgelaufen ist. Schauen wir jetzt erstmal den OpenAI-Vorfall an, den ersten, der so richtig bekannt wurde und ja auch Schlagzeilen gemacht hat. Da stimmt der erste Teil, also das mit dem Ausgebrochen tatsächlich. Genau so würde ich das beschreiben. Die KI-Modelle, die saßen quasi in einer abgeriegelten Testumgebung ohne direkten Internetzugang und trotzdem haben sie genau diese eine Lücke gefunden, haben sich höhere Zugriffsrechte verschafft und sind ins offene Netz gekommen. Und am Ende bei Hugging Face, der anderen Firma, da sind sie naja auch eingebrochen. Also was anderes ist es ja gar nicht.
6: Das ist aber dann doch eine KI, die sich gegen ihre Entwickler stellt. Also was macht, was die gar nicht wollten und was abgesehen davon auch gefährlich und kriminell ist.
5: Ja, also verboten und kriminell, absolut. Aber die KI, die hat sich nicht gegen ihre Entwickler gestellt. Also sie hat nichts auf eigene Faust unternommen, sondern sie hat einfach nur das gemacht, was man ihr gesagt hat. Sie hat extrem hartnäckig ihren Auftrag verfolgt. Bitte löse diese Testaufgabe. Und sie konnte Grenzen auch nur übertreten, weil in bestimmten Phasen wohl auch Schutzmechanismen abgeschaltet waren.
6: Bei Anthropic war der Fall ja so ein bisschen anders gelagert. Da habe ich gehört, dass echte Menschen versagt haben, weil die Testumgebung einfach ja, versaut haben, oder?
5: Richtig. Also bei den Anthropic-Fällen, da wäre das Wort Ausbruch falsch, weil die Tür, die stand quasi schon offen. Also die Claude-Modelle, die konnten ins Internet, du hast es richtig gesagt, weil da was falsch konfiguriert war. Man hat ihnen vorgegeben, hey, das ist eine Testumgebung, die KI soll alles ausprobieren und genau das hat sie gemacht. Ist aber halt durch einen Fehler rausgekommen aus der Testumgebung in die reale Welt.
6: Also, keine Rebellion der Maschinen, trotzdem habe ich kein so richtig gutes Gefühl im Moment. Die KI-Modelle können ja immer mehr, die werden immer leistungsfähiger. Also wenn Menschen jetzt schon Fehler machen, wie soll das in 2, 3 Jahren sein? Wir verwenden immer noch schlechte Passwörter, installieren nicht rechtzeitig die neuesten Sicherheitsupdates am Rechner oder Smartphone, schreiben schlampige Prompts und dann kommt die Super-KI.
5: Ja, es ist schon so, ich formuliere das mal ganz bewusst einfach. KIs werden immer schneller, immer schlauer. Das britische Institut für KI-Sicherheit untersucht regelmäßig, wie lange und kompliziert eine Aufgabe sein kann, die ein Modell selbstständig löst, also ohne dass da jemand daneben sitzt und Anweisungen gibt. Und diese Spanne, die verdoppelt sich ungefähr alle 5 Monate. Also, um das jetzt nochmal zu vereinfachen, Alle 5 Monate wird die KI doppelt so schlau. Oder umgekehrt, die Aufgaben werden doppelt so komplex und die KI kann sie lösen.
6: Also dauert es nicht mehr lang, bis eine KI jeden Computer knacken kann.
5: So kann man das Gott sei Dank nicht sagen. Das sind wirklich nur Testreihen, die das Institut durchgeführt hat, bei denen Schutzmechanismen extra abgeschaltet wurden. Wenn wir KI nutzen, David, dann ist ein Schutz da und der funktioniert in aller Regel auch. Aber um mal zu veranschaulichen, was so eine KI kann, ein Beispiel aus unseren aktuellen Fällen. Beim Angriff auf Hugging Face, also der OpenAI-Fall, da hat die KI über mehrere Tage tausende kleine Entscheidungen getroffen und rund 17.600 Aktionen ausgeführt, ohne dass ein Mensch einen Schritt einzeln anweisen musste.
6: Aber heißt leistungsfähiger nicht automatisch auch gefährlicher? Eine KI, die immer mehr Aktionen ausführen kann, ohne dass sie einen Menschen braucht, tagelang, die ist doch quasi außer Kontrolle, oder nicht?
5: Naja, also ich würde sagen, die Kontrolle, die haben immer noch wir. Also ohne unsere Passwörter und ohne die Erlaubnis, bestimmte Programme ausführen zu dürfen, also ohne diesen großen Werkzeugkasten, büxt auch die beste KI nicht aus.
6: Aber wir haben ja schon über die schnelle Entwicklung gesprochen. Und wo man momentan so gar nicht drumherum kommt, KI-Agenten. Das ist doch die Zukunft. Keine klassischen KI-Chats, die wir alle nutzen, sondern Agenten, die spezielle Aufgaben für mich erledigen. Mir den Alltag einfacher machen sollen, für mich einkaufen, meine Mail sortieren, meine Bankgeschäfte regeln, meine Steuererklärung machen, eine Reise planen, die Reise buchen. Und denen muss ich doch dann auch meine Daten geben.
5: Wenn du mit KI-Agenten arbeiten willst, dann musst du natürlich auch ein paar Daten rausgeben. Aber theoretisch kannst du natürlich immer noch regeln, welche das sind. Und welche eben nicht. Je zurückhaltender du bist, desto weniger macht der Agent halt selber. Gemini von Google kann jetzt schon im E-Mail-Postfach lesen, Mailverläufe zusammenfassen, Antwortvorschläge entwerfen. Und wenn du da einen ungenauen Auftrag gibst, zum Beispiel optimiere mal mein Mail-Postfach, dann kann es vielleicht passieren, dass alle Mails gelöscht werden. Weil die beste Optimierung für den KI-Agenten ist, alles leer machen. Auftrag übererfüllt. Oder auch ein spannendes Beispiel, TurboTax in den USA soll dir einen Großteil deiner Steuererklärung machen, wenn du dem Agenten die nötigen Daten gibst. Also letzte Woche, als die Abgabe für die Steuererklärung war, da hätte ich mir tatsächlich so einen Agenten gewünscht, David.
6: Wir haben ja vor nicht allzu langer Zeit eine ganze Podcast-Folge zur KI-Agenten gemacht. Das war unsere 100. Folge. Sehr zu empfehlen. Link packen wir natürlich in die Shownotes. Also, okay. Ich kann ja im Privatleben das offenbar noch halbwegs steuern, aber wie sieht das denn im Job aus? Wenn jetzt mein Arbeitgeber eine KI freischaltet, dann kann ich ja nichts machen und die liest dann alles, also auch meine Mails.
5: Das stimmt. Also wenn dein Arbeitgeber zum Beispiel den Copilot von Microsoft freigeschaltet hat, dann sieht er, was du auch siehst, also alle E-Mails zum Beispiel. Und er kann auch sonst alle Unternehmensdaten finden und verarbeiten, auf die du auch Zugriff hast.
6: Okay, ich auf die Gefahr hin, dass ich mich wiederhole, aber auch da habe ich irgendwie ein komisches Gefühl. Du hast mich auf der einen Seite ein Stück weit beruhigt. Das stinknormale Sprachmodell, mit dem ich persönlich viel arbeite, das wird jetzt nicht ausbrechen, in Anführungszeichen. Das macht nichts, was es nicht soll. Aber KI-Agenten, die Zukunft sind, die werden mehr Daten bekommen. Im Job wird KI mehr Zugriff bekommen und dann steigt doch die Wahrscheinlichkeit, dass doch mal was passiert. Deshalb frage ich mich, wie kriegen wir die Balance hin? Ich will KI nutzen, weil sie mein Leben effizienter macht, mir Zeit spart. Aber ich will natürlich nicht, dass die KI, weil ich einen Fehler bei irgendwelchen Befehlen mache, weiß ich nicht, meine Familienfotos überall postet. Das wäre ja fast noch harmlos.
5: Das frage ich jemanden, die in ihrem Leben quasi nichts anderes macht als KI, nämlich meine Kollegin Marie Kilk. Sie hat früher an der KI-Sprachassistentin Alexa mitgearbeitet und ist heute freie Beraterin und Host des ARD-KI-Podcasts, beschäftigt sich also auch genau mit der Frage, wie wir KI sinnvoll einsetzen, ohne ihr blind die Kontrolle zu überlassen. Hallo Marie.
7: Hi, ja, freue mich hier zu sein.
5: Marie, wir haben gerade schon festgestellt, eine normale Chat-KI kann auf meinem Rechner erst einmal fast nichts wirklich ja Dummes anstellen. Gefährlich könnte es werden, wenn ich aus ihr einen Agenten mache und ihr Zugriff auf E-Mails, Dateien oder aber auch Konten gebe. Wo verläuft für dich die Grenze zwischen einem nützlichen Assistenten und einem Agenten, dem ich zu viel Macht überlasse?
7: Ja, also zuerst mal muss man wissen, dass jede KI einfach ein Programm ist. Also in der Mitte liegt das KI-Modell und das wird natürlich immer besser oder beziehungsweise da kann ein Modell drin liegen, das gut hacken kann oder ein Modell, das schlecht hacken kann, weil es ein paar Jahre alt ist. Aber dieses KI-Modell ist immer in so ein Zaumzeug eingeschnallt quasi. Also das ist diese Konfiguration, die ihr auch erwähnt habt. Dieser Zaun, gibt es den überhaupt? Wie hoch ist der? Und das entscheidet, was das Modell überhaupt ausrechnen kann. Und wir sind eigentlich ja gewöhnt, dass bei Programmen immer Sachen schiefgehen können. Also Word macht ja bekanntlich das Foto nie dahin, wo man es haben möchte. Und Excel denkt immer, dass jede Zahl irgendwie ein Datum ist. Aber das ist normalerweise halt nur begrenzt schlimm, weil die Zahlen in Excel bleiben in Excel. Und es wäre von der Computerwissenschaft her nicht ausgeschlossen, ein Excel zu bauen, was jede Zahl auf dem ganzen Computer in ein Datum umwandeln will. Aber so hat man halt Excel nicht gebaut. Und bevor ihr Excel installiert, haben halt viele Leute geguckt, dass das sicher ist. Also der Unterschied bei der KI ist eigentlich nur, was genau für ein Programm wurde um dieses Modell herumgebaut. Und da muss man drauf gucken, haben die Leute, die das gebaut haben, gut aufgepasst, dass es keinen Schaden anrichten kann.
5: Die KI-Anbieter, die sagen ja, der Nutzer entscheidet selbst, welche Rechte er freigibt. Aber verstehen wir überhaupt, was da erlaubt wird und was nicht? Also ich kenne das ja von dem Cookie-Fenster, das klicken wir ja auch sehr schnell weg.
7: Ja, nee, ich würde sagen, das verstehen leider viele Leute nicht. Das verstehen ja auch die Anbieter teilweise selber nicht. Sonst hätten wir nicht die Fälle, wo sie jetzt im Nachhinein merken, oder hups, da haben wir gedacht, die KI würde sich vielleicht anders verhalten und ist jetzt doch ausgebrochen. Ja, und es ist halt einfach schon, kenne ich auch selber, sehr verlockend, wenn so ein KI-System für dich arbeiten kann und für dich Sachen erledigen kann. Gerade auch, weil es jetzt immer mehr in den Coding-Bereich geht, also in den Programmierbereich. Da machen jetzt natürlich viele Leute Dinge mit Programmierung auf den Computern, die halt eigentlich keine Ausbildung im Programmieren haben. Und natürlich können dann leichter Fehler passieren.
5: Welche drei Rechte würdest du einer KI denn niemals dauerhaft geben?
7: Also man kann auf verschiedene Dinge achten. Und eigentlich ist, glaube ich, gut, sich das vorzustellen wie bei einem Menschen auch. Also stell dir vor, du stellst einen persönlichen Assistent ein, der ist zwar super klug, aber du kennst ihn noch nicht. Dann ist wahrscheinlich das Erste, was du mit ihm besprichst, ich nehme alles ab. Also jede Entscheidung läuft bei mir vorbei, du machst nichts alleine, ohne es mit mir abzusprechen. Das genau kann man bei agentischen Systemen auch so einstellen. Also wenn meine KI auf meinem Rechner hier für mich arbeitet, dann sehe ich jeden Befehl, den die ausführen will und ich muss jedes Mal auf OK drücken. Das Zweite ist, dass die KI keinen Zugriff auf persönliche Daten bekommt. Also bei mir persönlich ist der Rechner, auf dem die KIs arbeiten dürfen, ist auch streng getrennt von dem Ort, wo meine Steuererklärung gemacht wird und wo meine Bankdaten liegen. Und ich kann dem dann mal anonymisiert auch Steuerdaten rübergeben. Aber das ist quasi sehr streng getrennt. Und die KI kennt meine Adresse nicht und so weiter. Nicht, weil sie sofort was damit anstellen würde, was böse ist. Es hängt total vom System ab, wo die Daten hingehen. Aber wie bei einem menschlichen persönlichen Assistent auch, es ist halt eine weitere Sicherheitsstufe. Und das Dritte ist, das ganze System, in dem die KI arbeitet, kann man halt sicher aufbauen. Also habt ihr auch schon angesprochen, wenn man jetzt eine normale Chat-KI benutzt, dann ist das schon für einen erledigt worden, dann hat die normalerweise auf viele Dinge keinen Zugriff. Und bei mir ist es jetzt so, diese agentischeren, fortgeschrittenen Systeme, die ich benutze, die haben auch einen Zaun herum, also so ein, das nennt man Virtual Environment. Da ist schon mal eine Sicherheitsstufe, dass die nicht den ganzen Computer umgraben können. Dann haben sie Leserechte nur für bestimmte Ordner und schreiben dürfen sie auch nur in einen bestimmten Ordner, damit ich einfach genau überprüfen kann, was sie machen. Und dann so ein paar Standardsachen natürlich noch, dass mein Computer zum Beispiel regelmäßig Backups macht, damit selbst wenn doch mal was schief geht, dann nicht alles weg ist.
5: Oh ja, diese Backups. Das merke ich mir auf jeden Fall.
7: Empfehlenswert.
5: Du hast ja beim ersten Punkt gesagt, quasi am Anfang wäre dein Tipp quasi, ich übersetze es mal so ein bisschen, daneben stehen und schauen, was denn der KI-Agent so macht. Und das ist eigentlich auch meine Frage, denn wenn wir bei jeder folgenreichen Aktion daneben stehen und schauen, was der KI-Agent macht, dann macht es uns ja irgendwie auch wieder diesen versprochenen Komfort kaputt, oder?
7: Ja, und da bin ich auch ein bisschen ertappt, weil die KIs sind so krass gut mittlerweile in manchen Sachen und auch so schnell, da möchte man auch nicht immer die Bremse sein. Also ich bin sowieso die Bremse, auch wenn ich der KI sage, mach hier mal eine Stunde was und ich gucke dann in einer Stunde wieder drauf. Mein Claude beschwert sich regelmäßig, dass ich zu langsam bin und deswegen unsere gemeinsame Zusammenarbeit hängt, weil ich immer so lang brauche. Man muss halt wissen, dass das ein Risiko ist. Also ich glaube, wenn ich das System drumherum gut kenne und da ein Selbstbewusstsein habe, dass die KI auch alleine bestimmte Dinge einfach nicht kaputt machen kann, dann kann ich auch diesen automatischen Modus anschalten. Da fragt sie dann nicht mehr bei jeder Entscheidung, ob ich okay sage. Aber was ich jedem empfehlen würde, unbedingt mit einem agentischen System: immer wenn im Internet gesucht wird, dann muss man genau hingucken, was das System als nächstes machen will. Weil da gibt es dann das Risiko, dass Leute einfach ins Internet Anleitungen schreiben, das heißt Prompt Injection, also dass dann fremde Leute versuchen, meiner KI heimlich Befehle zu geben. Und da muss man dann genau hingucken. Das passiert nicht im normalen Chatfenster bei ChatGPT oder bei Anthropic. Aber wenn man ein agentisches System auf dem Computer hat, dann besondere Vorsicht, immer wenn es mit dem Internet verbunden ist.
5: Was viele vielleicht auch beruhigen würde, wäre so ein sogenannter Kill-Switch-Schalter, also so eine Art Notausfunktion für KI-Systeme. Die wird ja auch immer häufiger diskutiert. Kannst du uns kurz erklären, wie die funktionieren könnte und ob das denn überhaupt möglich wäre, so einen Notfallschalter einzusetzen?
7: Im Prinzip schon. Also da ist vieles noch unklar, sowohl rechtlich als auch technisch. Aber so ein KI-Modell läuft auf einem Riesencomputer und den kann man natürlich abschalten. Wie genau das dann aussieht, ist ein bisschen komplizierter, weil in Wirklichkeit sind die dann teilweise auch verteilt auf viele verschiedene Computer und die stehen auch nicht immer am selben Ort. Aber natürlich kann man sagen, eine Firma, die so ein System baut, was dann eventuell aus dem Ruder laufen kann, die muss genau offenlegen, was mache ich im Notfall, wie wird es abgeschaltet, in welcher Reihenfolge geht welcher Teil offline und unter welchen Bedingungen. Und die Debatte in den USA gerade, die dreht sich vor allem auch darum, was die Regierung anordnen darf. Das ist dann quasi die zweite Perspektive. Geht ja nicht nur darum, ob die Firma selbst das merkt und abschalten will, sondern auch, ob eine Autorität von außen dann da anordnen kann. Ihr müsst jetzt den Stecker ziehen.
5: Und unabhängig davon, müssen wir vielleicht auch einfach mit diesen KI-Ausbrüchen, nenne ich es jetzt mal, in dieser Entwicklungsphase leben?
7: Ich fürchte ja, aber halt vor allem auch, weil diese KI-Firmen so extrem gut im Lobbying sind und in der Öffentlichkeitsarbeit. Also im Prinzip kennen wir das auch aus anderen Industrien. Es können immer Fehler passieren. Eine Chemiefabrik kann auch in die Luft gehen und da geht es dann halt um Verantwortung. So, was darf der Staat vorher prüfen? Wie oft dürfen denn da die Prüfbeamten rein? Wann wird die Öffentlichkeit informiert, wenn gefährliche Gase in der Luft sind? Wer muss eine Strafe zahlen? Darf der Staat dann auch sagen, nein, die Fabrik wird jetzt geschlossen? Wenn wir uns das mit so einer Chemiefabrik vorstellen, dann ist es selbstverständlich, dass wir diese Regeln haben. Und bei KI könnte man die natürlich auch haben, genau so. Aber das geht gerade erst los. Also der EU AI Act, der tritt jetzt langsam in Kraft, der sieht solche Mechanismen schon durchaus vor. Und das ist jetzt auch eben das, was in den USA diskutiert wird, nach und nach.
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6: Wir fragen die Expertinnen und Experten am Ende der Gespräche ja immer nach ihrem persönlichen Plus und oder Minus. Marie, vor dem Hintergrund, was gerade bei Anthropic und vorher bei OpenAI passiert ist, nochmal deine ganz persönliche Einschätzung, auch als Privatnutzerin. Muss ich mir als User Sorgen machen, Minus, oder haben wir das grundsätzlich eigentlich alles im Griff? Das wäre Plus.
7: Grundsätzlich im Griff haben wir das nicht. Dann muss ich Minus sagen, weil es bewegt sich schon unglaublich schnell und wir haben ständig neue Tools zu tun und ganz viele Leute, die mit den Tools arbeiten, die sich halt teilweise mehr, teilweise weniger gut auskennen. Also am Ende ist es klassische IT-Security und ne, ganz viele Firmen haben genau deswegen die Expertinnen in dieser Abteilung sitzen. Also vielleicht würde ich es auch in ein kleines Plus drehen, weil wenigstens reden wir jetzt drüber und wenigstens passen die Leute jetzt gut auf, nehmen vielleicht ihre IT-Security-Abteilung ernst, jammern nicht zu viel rum, wenn sie ein tolles neues KI-Modell nicht sofort kriegen, weil nochmal jemand prüft, passt das so? Also genau, ich glaube, wir sollten alle lernen, genau hinzugucken, gerade in der nächsten Zeit, weil auch Phishing-E-Mails, ganz verschiedene Sachen, werden halt durch KI jetzt gerade enorm beschleunigt.
5: Ganz wichtig. Vielen Dank, Marie Kilk, freie Beraterin, und sie ist auch Host des ARD KI Podcasts. Den Link zu ihrem Podcast, den setzen wir euch natürlich in die Shownotes.
7: Vielen Dank.
5: David, wenn wir beide jetzt mal Bilanz ziehen, was ist denn unser Plus, was ist unser Minus, wenn wir wieder auf das große Ganze natürlich

0: Sie kann nicht einfach meine Festplatte durchsuchen, meine E-Mails löschen oder auf mein Bankkonto zugreifen. Dafür müsste ich ihr vorher Rechte geben.
1: Und mich beruhigt das sehr.
0: Damit ist auch unsere Wirtschaftsfrage beantwortet. Kann KI wirklich ausbrechen? Technisch gesehen ja, wenn sie eine Sicherheitslücke findet oder die Umgebung falsch gesichert ist. Dass aber eine normale Chat-KI zu Hause plötzlich auf eigene Faust den Rechner übernimmt, ist extrem unwahrscheinlich.
1: Wenn aber in Zukunft aus meiner normalen Chat-KI ein Agent wird, der Alltagssachen für mich erledigen soll und ich ihm meine digitalen Hausschlüssel gebe, dann muss ich einfach super vorsichtig sein.
2: Das könnt ihr mitnehmen.
1: Heute kann ich mir vorstellen, gibt es nicht nur ein oder zwei ganz klare Takeaways, sondern eher so 100, wie wir diese Balance hinkriegen zwischen effektiv sein mit KI und auf der anderen Seite so wenige Fehler wie möglich riskieren. Julia, was sind denn so die wichtigsten Tipps für den Alltag?
0: Naja, ich glaube, das ist durch unsere Folge ziemlich klar geworden. Erstens, gebt der KI nur die Rechte, die wirklich nötig sind.
1: Ich übersetze das mal für mich. Lieber, weiß ich nicht, einen einzelnen Ordner freigeben, nicht die gesamte Festplatte, lieber nur Leserechte geben als Schreib- und Löschrechte, die KI also selbst nichts verändern lassen, ne?
0: Absolut. Und zweitens, alles, was echte Folgen hat, sollte eine Bestätigung von dir, also von euch persönlich brauchen.
1: Sowas wie Dateien löschen, neue Software installieren.
0: Oder da, wo es ums Geld geht, also zum Beispiel einkaufen, überweisen, Reise buchen. Das sollte keine KI, kein Agent ohne ein klares Okay von euch tun dürfen. Drittens, fangt klein an. Wenn ihr einen neuen KI-Agenten ausprobiert, neue Funktionen, dann macht das erstmal mit einem Testordner oder ein paar unwichtigen E-Mails. Nicht gleich mit der ganzen Cloud oder dem wichtigsten Benutzerkonto.
1: Ich denke mir halt schon die ganze Zeit, ja, das mag für jetzt gerade alles richtig und auch wichtig sein, aber seien wir ehrlich, in so 3, vielleicht 4 Jahren, da werden die meisten von uns KI-Agenten für alles Mögliche im Alltag benutzen, denen dafür super viele Rechte einräumen. Ich weiß nicht, ob wir wirklich lang noch so vorsichtig mit unseren Daten umgehen werden. Umso wichtiger das, was Marie gesagt hat, ne? Dass auf KI-Seite Dinge regulierter, zuverlässiger und auch sicherer werden.
0: Absolut, David. Also da wird es in Zukunft auch Leitplanken brauchen, die die KI-Unternehmen umsetzen und die gerade ja auch immer wieder schon diskutiert werden.
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3: 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Wally Müller stellt Ihnen da ein paar Highlights vor, unter anderem einen Film mit Kate Winslet.
4: Manchmal sucht einer etwas Banales auf dem Dachboden und findet einen Schatz. Anthony Penrose ging es so, als er nach einem Babyfoto seiner Mutter Lee Miller kramte und dabei Kisten ihrer Fotografien aus dem Zweiten Weltkrieg entdeckte. Darunter weltberühmte Aufnahmen aus den befreiten Konzentrationslagern und von Hitlers Badewanne.
5: Das sind nur Fotos.
6: Das glaube ich nicht. Es muss Geschichten dazu geben.
5: Was spielt das für eine Rolle?
6: Sie sollten erzählt werden.
4: Der Film Die Fotografin erzählt diese Geschichten, basierend auf der Biografie, die der Sohn über Lee Miller schrieb. Ende der 1930er Jahre ist sie als Fotomodell weltberühmt, hat das Posieren aber satt. Sie will die Kamera selbst in die Hand nehmen und auf die kaputte Welt richten. Lee fotografiert für das Vogue-Magazin in London, als die Deutschen ihre Luftangriffe starten.
5: Wenn es soweit ist, schick mich nach Europa.
7: Lee, so sehr ich deine Hartnäckigkeit auch verehre. Du könntest uns nichts ohne Genehmigung des Militärs zurückmelden. Es hat einfach keinen Sinn.
4: Frauen sind beim britischen Militär nicht zugelassen für die Kriegsberichterstattung. Doch als US-Bürgerin ertrotzt sich Lee Miller eine Akkreditierung vom amerikanischen Militär und dokumentiert mit der Kamera die Landung in der Normandie, auch gegen männlichen Widerstand.
8: Wir schicken keine Frauen an die Front.
5: Das ist ein Problem, denn ich bin hier.
4: Kate Winslet verkörpert die taffe Frau in Tarnhosen und Armeestiefeln absolut glaubwürdig in Die Fotografin, zu finden in der ARD-Mediathek. Rein zufällig gehört Lee Miller samt Fotoapparat auch zu den illustren Gästen eines Surrealistentreffens in der britischen Krimiserie This is not a murder mystery. 1936 hat ein kunstaffiner Lord sie zusammen mit Man Ray, dem Ehepaar Dalí, Max Ernst und René Magritte auf seinen Landsitz eingeladen. Alle haben Werke für eine gemeinsame Ausstellung mitgebracht.
9: Meine Lordschaft und ich heißen Sie herzlich willkommen, die vielversprechendsten Künstler der Gegenwart.
4: Doch noch vor der geplanten Kunstschau präsentiert ein mysteriöser Mörder sein grausames Werk, das die Aufmerksamkeit

0: Ich finde die Situation des Opfers fatal an ein Gemälde von Magritte erinnert, können nicht mal die ermittelnden Kunstbanausen von Scotland Yard übersehen.
1: Das sieht genauso aus wie der Tatort.
2: Erzählen Sie mir was darüber.
3: Les Amants, die Liebenden. Sehen Sie, meine Liebenden küssen sich. Und zur selben Zeit aber tun sie es nicht, denn ihre Lippen sind mit einem Schal überdeckt.
0: Man erfährt hier Interessantes über Bedeutung und Entstehungsgeschichte berühmter Kunstwerke, während Kommissar und Assistentin der geschlossenen Gesellschaft auf den Zahn fühlen.
4: Wer aus dieser Gruppe ist wohl ein Mörder, Quant?
0: Herrliche Kombi für eine Schmunzelkrimi-Reihe in stilvollem Ambiente. 6 Episoden von This is not a murder mystery stehen im ZDF-Streaming-Portal bereit.
5: Über die Neuigkeiten in der HD-Mediathek war das Wally Müller.

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1: Um 23 Uhr mit Martin Seiler. Niedersachsen und drei weitere Bundesländer haben das Sonntagsfahrverbot für Lkw ausgesetzt. Das stößt auf ein geteiltes Echo. Bundesverkehrsminister Bilger verteidigte im Deutschlandfunk die Entscheidungen. Aus der Nachrichtenredaktion Christoph Johansen.
2: Der CDU-Politiker verwies auf das Niedrigwasser in deutschen Flüssen, das den Warentransport derzeit massiv beeinträchtigt. Unternehmen brauchten jetzt Flexibilität und zusätzliche Möglichkeiten, so Bilger. Der Bundesverband der deutschen Industrie begrüßte die Entscheidung mehrerer Bundesländer, Lastwagen vorerst auch an Sonntagen fahren zu lassen. Das könne die Auswirkungen des Niedrigwassers abmildern und die Wertschöpfungsketten stabilisieren. Kritik kommt von der Umweltorganisation BUND. Die Verlagerung von Transporten auf die Straße belaste Mensch und Klima. Neben Niedersachsen erlauben vorerst auch Nordrhein-Westfalen, Rheinland-Pfalz und das Saarland Fahrten von Lkw an Sonn- und Feiertagen.
1: Nach dem Fund einer Sprengstoffdrohne auf dem Flughafen Leipzig-Halle berichten US-Medien über Hinweise auf eine russische Herkunft des Flugkörpers. Das Wall Street Journal schreibt unter Berufung auf US-Beamte, Washington sei zu dem Schluss gekommen, dass die Drohne von einem russischen Geheimdienst stamme. In Deutschland hatten bereits der CDU-Verteidigungspolitiker Kiesewetter und Grünen-Fraktionschefin Dröge die Vermutung geäußert, dass Moskau für den Drohnenvorfall verantwortlich sei. Bundesinnenminister Dobrindt sprach dagegen nur von einem hybriden Angriff durch fremde Mächte. Wer in Paris mit einem E-Scooter durch die Stadt fahren will, muss ab sofort einen Helm tragen. Die Polizei reagiert damit nach eigenen Angaben auf die gestiegene Zahl an Unfällen. Neben dem Helm muss auch eine Warnweste oder eine andere reflektierende Ausrüstung oder Kleidung getragen werden. Wird jemand ohne Helm erwischt, droht eine Geldstrafe. Der VfL Wolfsburg hat einen Sieg zum Saisonbeginn in der zweiten Bundesliga verpasst. Der Bundesliga-Absteiger kam gegen den ersten FC Kaiserslautern nur zu einem 0:0. Aus der Sportredaktion Mats Nicholson.
3: Fast 30 Jahre nach ihrem letzten Zweitligaspiel haben die Wolfsburger zu spüren bekommen, wie kompliziert diese Liga ist. Nur in der ersten Hälfte hatte der VfL gute Torchancen. Auch der Gast aus Kaiserslautern kam zu Möglichkeiten und freut sich über einen Auswärtspunkt zum Saisonbeginn. Der erste Tabellenführer kommt aus Braunschweig. Es sei denn, ein Team schießt am Zweitligasonntag ebenfalls 6 Tore. Die Braunschweiger gewannen 6:1 in Magdeburg. Bundesliga-Absteiger Heidenheim besiegte Aufsteiger Osnabrück 4:3. Darmstadt und Kiel trennten sich 2:2. Karlsruhe gewann 2:1 gegen Bielefeld.
1: Das waren die Nachrichten. Das Wetter in Deutschland in der Nacht trocken, Tiefstwerte 20 bis 12 Grad. Morgen meist sonnig, Höchstwerte 23 Grad auf den nordfriesischen Inseln bis 36 Grad im Rhein-Main-Gebiet. Am Montag wechselhaft gebietsweise Regen 20 bis 36, am Dienstag viel Sonne, im Norden wolkiger 18 bis 32 Grad. Es ist 23.03 Uhr.
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4: Ja, ein bisschen was los noch auf den Straßen. Die A2 Dortmund Richtung Braunschweig ist zwischen Dreieck Hannover West und Hannover Lahe bis Montag früh 5 Uhr wegen Bauarbeiten gesperrt. Die A3 Nürnberg Richtung Würzburg ist zwischen Wiesentheid und Kitzingen-Schwarzach wegen Bergungsarbeiten nach einem Unfall gesperrt. Die A3 Köln Richtung Oberhausen ist zwischen Kreuz Breitscheid und Kreuz Kaiserberg wegen Bauarbeiten bis Montag früh gesperrt. Die A5 Kassel Richtung Frankfurt ist zwischen Bad Homburger Kreuz und Nordwestkreuz Frankfurt nach einem Unfall gesperrt. A8 Salzburg Richtung München zwischen Holzkirchen und Kreuz München Süd 4 Kilometer stockender Verkehr. Die A42 Dortmund Richtung Kamp-Lindfort ist zwischen Herne-Börnig und Herne-Horsthausen wegen Bergungsarbeiten noch gesperrt. Die Sperrung soll in diesen Minuten aufgehoben werden. Die A45 Gießen Richtung Hagen ist zwischen Dillenburg und Heiger-Burbach bis Montag früh gesperrt. Da wird eine Brücke geprüft. Die A73 Feucht-Nürnberg ist zwischen Feucht und Nürnberg-Münchner Straße wegen einer Nachbaustelle bis ca. 8 Uhr in beiden Richtungen gesperrt. Die Umleitung ist eingerichtet. Die A96 München Richtung Lindau ist in Höhe Memmingen-Nord wegen Brückenarbeiten bis 5.30 Uhr gesperrt. B36 Mannheim, Karlsruhe-Mannheim, der Fahrlachtunnel ist wegen Wartungsarbeiten in beiden Richtungen gesperrt. In eine gute und vor allem sichere Fahrt.
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4: Aus dem Studio von NDR Info in Hamburg, mein Name ist Resa Waffer. Guten Abend. Diese Zusammenarbeit dürfte den ein oder anderen überraschen. Die geplante Kooperation zwischen der Ukraine und Serbien, die jetzt vereinbart worden ist. Serbien ist nämlich ein Land mit bekannter politischer Nähe zu Russland. Was steckt dahinter? Dazu gleich mehr. Russland hat, während der ukrainische Präsident Serbien besucht hat, mehrere Raketen auf Kiew abgefeuert. Es gab Tote und Verletzte. Wie schon in den Tagen zuvor konnte die Ukraine offenbar wegen fehlender Abfangraketen keine der russischen Raketen abschießen. Hat die Ukraine den russischen Raketen also nichts entgegenzusetzen? Das hat Tagesschau24-Moderator Ben Rasem, ARD-Korrespondentin Susanne Petersohn in Kiew gefragt.
5: Ja, es geht vor allen Dingen um die Hauptstadt Kiew, weil hier sind eben diese Patriot-Abwehrsysteme stationiert, aber es gibt eben keine Raketen mehr. Also es gibt keine Patriot-Raketen. Es wurde wieder einmal keine einzige ballistische Rakete hier abgefangen. Das war in der Woche in zwei Großangriffen, in zwei Nächten sowieso auch schon so. Und die Sorge wächst jetzt hier. Ich habe gestern mit einem Experten gesprochen, habe ihn gefragt, wie kritisch die Lage ist, was man im Sommer hier noch erwarten kann. Und er hat gesagt, die Lage ist nicht kritisch. Sie ist ein Horrorszenario. Also es gibt wirklich keine einzige Rakete, die hier abgefangen werden kann. Und Russland nutzt eben diese Lücke und schießt eben gezielt mit ballistischen Raketen wieder und wieder auf die Hauptstadt. Und diese Raketen finden dann eben auch ihre Ziele. Wir hatten ja vergangene Woche viele zivile Opfer. Der Juni war bereits der tödlichste Monat in Kiew für die Zivilisten, wurde dann im Juli nochmal abgelöst. Und wie der August aussieht, das wollten die Experten hier sich überhaupt nicht ausmalen.
6: Russland behauptet ja immer wieder, nur militärische Ziele anzugreifen, aber die Realität sieht da ja ein bisschen anders aus.
5: Ja, wir waren in der vergangenen Woche an einem Bahnhof, wo 8 Menschen wirklich grausam getötet wurden. Die Rakete ist ganz nah eingeschlagen, als sie eben auf einen verspäteten Zug, der hatte wegen des Luftalarms Verspätung gewartet haben nach ihrer Schicht oder nach der späten Arbeit. Und das war wirklich ein Bild, das mir seitdem nicht mehr aus dem Kopf geht. Es hat auch viele Verletzte dort gegeben. Das sind keine militärischen Ziele. Die gibt es auch. Natürlich, es werden auch Drohnenfabriken, Munitionslager angegriffen, aber eben immer wieder auch gezielt in die Innenstadt, in Gebiete, wo eben ausschließlich zivile Gebäude sind.
6: Die Frage der Verteidigung, der möglichen Verteidigung, ist da überhaupt irgendeine Lösung in Sicht, dass die Ukraine, dass Kiew sich gegen diese russischen Raketen in absehbarer Zukunft verteidigen kann?
5: Präsident Zelensky betont das immer wieder. Er sagt, man versucht eben eigene Systeme zu bauen. Es gibt ja Joint Ventures mit europäischen Partnern. Aber man muss eben auch klar sagen, das alles wird lange dauern. Und die Frage ist vor allen Dingen, ob es auch vor dem Winter überhaupt möglich sein wird. Da ist die Sorge vor dem nächsten Winter, der vergangene Winter. Winter wurde ja schon als der schlimmste Kriegswinter bezeichnet, sehr, sehr groß und überhaupt muss man jetzt erstmal diesen Sommer überstehen mit den vielen Angriffen. Es gibt zwar alternative Systeme, aber eben keine Systeme, die diese ballistischen Raketen, die so schnell auf dem Radar auftauchen, abfangen können. Also ein Beispiel aus der vergangenen Nacht, der Luftalarm ging los und wirklich Sekunden später hat man die ersten Explosionen, die Einschläge gehört und dem ist eben kaum etwas anderes entgegenzusetzen. Also man ist auf die Patriot-Abwehrraketen angewiesen und so wie Präsident Trump im Moment klingt, klingt es eben gar nicht danach, als würde er eben Nachschub nochmal liefern.
6: Was die Ukraine tut, was sie zumindest versucht zu tun, Ziele in Russland anzugreifen, vor allen Dingen mit Drohnen, vor allen Dingen taktische Ziele, geht das auf, dieser Plan?
5: Er geht ein Stück weit auf. Also es ist das Ziel, eben militärische Ziele, Munitionslager, aber auch Ölraffinerien beispielsweise anzugreifen. Das passiert auch immer wieder. Also in vielen Telegram-Kanälen, in denen zuvor immer nur gezeigt wurde, hier dringen die russischen Drohnen ins Gebiet ein oder die russischen Raketen, gibt es jetzt abends Karten, die zeigen, dass die Ukrainer viele Drohnen starten in Richtung Russland, um aber auch die Wirtschaft zu treffen, also die Wirtschaft, die diesen Krieg weiter finanziert. Und da ist die Ukraine zum Teil erfolgreich, aber trotzdem muss man ja sagen, dass der Druck auch entlang der Front unvermindert hoch ist, dass Russland in einigen Bereichen, gerade im Donbass bei Kostjantinivka oder Kramatorsk, eben zwar weiter langsam und unter hohen Verlusten, aber weiter vorrückt. Und man muss sagen, dass man auf der großen militärischen Ebene, also der strategischen Ebene, noch keine großen Veränderungen sieht, aber auf der taktischen Ebene eben langsam schon.
6: Der ukrainische Präsident ist in Serbien zu einem Staatsbesuch eingetroffen. Vielleicht da am Schluss noch mal kurz deine Einordnung. Was kann man sich von diesem Besuch bei einem Russlandfreund eigentlich erhoffen?
5: Also das ist ja der erste Besuch von dem ukrainischen Präsident Zelensky in Serbien und deswegen gucken die Leute da schon hin. Aber die Erwartungen, das sehen wir bei Politikern, aber auch bei Menschen, mit denen wir hier gesprochen haben, sind im Moment noch nicht sehr hoch. Man hofft halt, dass man auf mittelfristige oder langfristige Sicht ein bisschen näher zusammenrückt. Aber insgesamt wird es erstmal als positives Zeichen gesehen, dass Zelensky jetzt dorthin reist zum allerersten Mal und eben bei einem weitgehend pro-russischen Land versucht, für Sympathien und für das eigene Land ein wenig zu werben.
4: Ja, sagt ARD-Korrespondentin Susanne Peterson in Kiew. Also der ukrainische Präsident Zelensky in Serbien, einem Land, das politische Nähe zu Russland hat. Und Zelensky ist zum ersten Mal in Serbien gewesen und hat gemeinsam mit seinem serbischen Amtskollegen Vucic, wie gehört, einige Abkommen bei dem symbolträchtigen Besuch unterzeichnet.
7: Für Volodymyr Zelensky und Alexander Vucic war es eine politische Premiere. Doch die beiden Staatspräsidenten konzentrierten sich während der Visite Zelenskys beim Partnerland Russlands in Europa vor allem auf eine engere wirtschaftliche Zusammenarbeit. Zelensky und Vucic vereinbarten, bis zum Jahresende ein Freihandelsabkommen zwischen beiden Staaten abzuschließen. Der serbische Präsident betonte auf der gemeinsamen Pressekonferenz, dies sei für Serbien von höchster Bedeutung. Der ukrainische Präsident hob hervor, dass bei seinen Gesprächen mit Vucic es um gemeinsame Infrastrukturprojekte sowie für die Zusammenarbeit bei der Energie- und Ernährungssicherheit für den kommenden Winter gegangen sei. Er warnte in Anwesenheit Vucic vor den Folgen der verstärkten russischen Angriffe für die Energieversorgung seines Landes. Die Ukraine habe vor dem kommenden Winter, Zitat, praktisch keine intakten Wärmekraftwerke mehr. Auf die Frage nach der aktuellen Verteidigungsfähigkeit der Ukraine betonte der Präsident, wer verfüge über die ballistischen Raketen und Systeme? Das sei der Hersteller, das seien in erster Linie die Vereinigten Staaten. Würden die USA der Ukraine jeden Monat Raketen liefern? Dies bejahte Zelensky, die Ukraine habe die entsprechenden Vereinbarungen getroffen. US-Präsident Trump hatte vor wenigen Wochen Zelensky zugesagt, die Patriot-Raketen in Lizenz in der Ukraine produzieren zu dürfen, die für die Luftabwehr der russischen ballistischen Raketen unverzichtbar seien. Kurz darauf jedoch stellte Trump diese Absicht in Zweifel.
4: Clemens Fehrenkotte berichtet. Und die Angriffe Russlands gehen unterdessen weiter. Das russische Militär hat nach eigenen Angaben verschiedene Ziele in und vor der ukrainischen Häfen angegriffen und beschädigt. Unter anderem soll der Hafen von Odessa attackiert worden sein. Russland versucht seit einiger Zeit, die ukrainische Schifffahrt in der Region Odessa zu stören. Unser Korrespondent Stefan Lag ist gerade erst in Odessa gewesen und berichtet, wie die Menschen den Sommer angesichts ständiger Luftangriffe und Sirenenalarm erleben.
8: Der Lanchéron-Strand in Odessa ist auch in diesem Sommer proppenvoll. Bei 30 Grad drängen sich die Menschen dicht an dicht auf den Liegen und Handtüchern. Kinder planschen im Wasser, Jugendliche springen mit Salti von den Stegen ins Meer. Aus den Strandbars dringt laute Musik über den Sand. Im Schatten einer Eisbar sitzen drei Soldaten. Nur wenige Meter entfernt steht ihr Pickup. Auf der Ladefläche ein mobiles Luftabwehrsystem. Jederzeit könnte Russland die Hafenstadt mit Drohnen oder Marschflugkörpern angreifen. Am Ende eines Stegs verkauft die 16-jährige Alina getrocknete Fische. In der Ukraine ein beliebter Snack zum Bier. Doch in diesen Tagen läuft das Geschäft schlecht.
9: It's been going,
8: in dieser Woche war es wirklich hart, wegen der ständigen Angriffe.
9: Yeah, the attacks.
8: Immer wieder habe sie ihre Waren stehen lassen und Schutz suchen müssen. Der nächste Luftschutzraum sei zum Glück nicht weit entfernt. Schau, du gehst einfach geradeaus, dann rechts und die Treppe rauf. Da ist ein Luftschutzraum.
9: So, there's a shelter.
8: Kurz darauf heulen tatsächlich die Sirenen, Luftalarm. Doch kaum jemand reagiert. Die meisten Badegäste bleiben liegen, Kinder spielen weiter im Wasser. Zu oft ist der Alarm inzwischen Teil des Alltags geworden. Zum Glück passiert diesmal nichts. An manchen Tagen wird in Odessa mehr als 10-mal vor möglichen Angriffen gewarnt. Die russischen Ziele sind häufig die Hafenanlagen der Stadt, nur etwa einen Kilometer vom Strand entfernt. Zum ersten Mal seit 6 Jahren macht Serhi mit seiner Familie wieder hier Urlaub. Waren Sie schon mal bei uns in Nikopol? Bei uns in Nikopol geht es furchtbar zu. Jeden Tag Drohnen, Artillerie. Hier scheint es ruhiger zu sein. Wir sind heute angekommen, es ist unser erster Tag. Bei uns zu Hause gibt es jeden Tag Explosionen. Die Kinder sollen sich erholen. Am Fußweg vom Strand in die Stadt verkauft Viola an einem kleinen Souvenirstand Halskettchen, Kühlschrankmagnete und die obligatorischen Kapitänsmützen. Die Menschen in Odessa sagt, sie hätten gelernt, mit der ständigen Bedrohung zu leben. Wir sind lebende Menschen, natürlich haben wir Angst. Ja, wir haben uns ein Stück weit daran gewöhnt und unsere Psyche hat sich bis zu einem gewissen Grad daran angepasst. Gestern haben wir unter massivem Beschuss verkauft. Massivem Beschuss, sowohl Raketen als auch Shahed-Drohnen. Und die Leute standen trotzdem hier bei uns. Sie haben sich keinen Meter von der Stelle gerührt, genauso wenig wie wir. Wir fragten, woher kommt ihr? Und sie antworteten, aus Kiew. Darauf sagten wir, ach so, dann sind wir ja Leidensgenossen. Und so widersprüchlich es auch klingt, Odessa hat sich trotz des Krieges ein Stück Leichtigkeit bewahrt. Wenn die Hitze am Abend nachlässt, füllen sich die Cafés und Bars der Altstadt. Menschen flanieren am prachtvollen Opernhaus vorbei über den Primorski Boulevard bis zur Potemkinschen Treppe. Von dort reicht der Blick über das Schwarze Meer bis hin zu den Hafenanlagen, die immer wieder Ziel russischer Angriffe werden. In Odessa liegen Lebensfreude und Bedrohung oft nur wenige hundert Meter voneinander entfernt. Dmytro Barinow, Präsident des ukrainischen Hafenverbands, liebt seine Stadt. Er bewundert die Menschen hier, die sich ihre Zuversicht und Widerstandskraft trotz des Krieges bewahrt haben. Aber er warnt auch davor, die Situation zu unterschätzen. Ich habe viele Urlauber kennengelernt, die aus Kharkiv oder aus anderen östlichen Landesteilen kommen. Und sie haben nur Odessa, das relativ leicht zu erreichen ist, um die Kinder mal ans Meer zu bringen, die Sonne zu genießen und an den Strand zu gehen. Und leider ignorieren sie oft die Situation. Wir haben hier sehr viele schlimme Beispiele, wo Menschen dann durch Angriffe verletzt oder getötet wurden. Das sollte nicht sein.
4: Aus Odessa war das Stefan Lag.
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4: Island ist eines der letzten Länder weltweit, in denen Finnwale noch ganz offiziell gejagt werden dürfen. Und darum dreht sich seit Tagen ein heftiger Streit. Nach 2 Jahren Pause sind in Island seit kurzem wieder 2 Walfangschiffe auf dem Meer unterwegs. Das sorgt für heftige Proteste von Tierschützern. Vor einer Woche ist die Situation eskaliert. Die isländische Küstenwache stürmte ein Schiff von Walfanggegnern. Seitdem wird das Boot samt seiner internationalen Crew im Hafen von Reykjavik festgehalten. Jetzt gibt es eine Entscheidung darüber, ob die ausländischen Aktivisten das Land verlassen müssen. ARD-Korrespondentin Jana Sinram.
10: Es sind Bilder wie aus einem Actionfilm. Mit kugelsicheren Westen, Masken und Maschinengewehren klettern Mitglieder einer Spezialeinheit der isländischen Küstenwache am vergangenen Donnerstag über die Reling der Bandero. Die Aktivisten an Bord strecken die Hände in die Höhe. Sie hatten versucht, eines der letzten aktiven Walfangschiffe Islands an der Jagd zu hindern, erzählt Florian Lohoff im ARD-Interview. Der Deutsche ist als Kameramann mit an Bord, um eine Dokumentation über die Mission der Walfanggegner zu drehen.
11: Also als die Küstenwache die Brücke gestürmt hat, das war schon kurzzeitig erschreckend, weil man gar nicht so richtig wusste, was jetzt eigentlich passiert.
10: Als die Männer erstmal an Bord waren, sei es aber friedlicher zugegangen, sagt der 37-Jährige.
11: Also die Küstenwache, die uns gebordet hat, die waren super freundlich. Also das klingt jetzt erstmal auch vielleicht ein bisschen awkward, aber es war eigentlich dann natürlich eine große polizeiliche Aktion, aber es wurde dann auch relativ klar, dass die Crew keinerlei Gefahr für die Küstenwache ist und dementsprechend entspannte sich die Situation auf dem Boot dann auch relativ schnell.
10: Die Erstürmung eines Anti-Walfangboots für die isländische Küstenwache alles andere als alltäglich. Ihn habe die Operation gegen das ausländische Schiff an einen James-Bond-Film erinnert, so der Direktor der Behörde Georg Larusson im isländischen Rundfunk. Aus seiner Sicht war die heftige Maßnahme aber gerechtfertigt. Sie haben sich geweigert, Anweisungen zu befolgen. Der Kapitän wurde mehrfach aufgefordert, das Schiff zu stoppen. Aber sie sind weiter in vollem Tempo gefahren, also mussten unsere Leute das Schiff stürmen. Aber einmal die Hintergründe der Ereignisse. Die Bandero gehört zur Captain Paul Watson Foundation, der Organisation des bekannten kanadisch-US-amerikanischen Aktivisten und Sea Shepherd-Gründers Paul Watson. Das Ziel der internationalen Crew, den isländischen Walfang zu dokumentieren und die Jagd möglichst zu verhindern. Denn nach einer 2-jährigen Fangpause hatte das nordeuropäische Land den Walfang im Juni wieder aufgenommen. Mehr als 30 Tötungen von Finnwalen hat die Crew der Bandero bisher dokumentiert, sagt Kameramann Florian Lohoff.
11: Es werden Tierschutzrechte verletzt bei jedem Abschuss eines Wals. Die Wale werden mit mehreren Harpunen beschossen. Die Wale sind streckenweise mehr als eine halbe Stunde am Sterben und versuchen zu fliehen.
10: Bis zu 150 Finnwale dürften laut Fangquote bis zum Saisonende im September erlegt werden. Laut Umfragen unterstützt nur noch eine Minderheit der Isländer den Walfang. Für andere ist die Jagd weiter Tradition, vor allem für Kristján Loftsson, der die letzten beiden Walfangschiffe auf Island betreibt. Die Aktivisten auf der Bandero werden ihn aber wohl nicht mehr von der Jagd abhalten. Ihr Schiff liegt seit der Erstürmung durch die Küstenwache am Pier in Reykjavik. Die 21 Besatzungsmitglieder durften es über Tage nicht verlassen, kritisieren, dass sie ihre Handys abgeben mussten und ihnen Dokumente nur auf Isländisch vorgelegt wurden. Der stellvertretende Polizeichef von Reykjavik, Asgeir Thor Asgeirsson, wirft ihnen mangelnde Kooperation vor. Im Gespräch waren die Menschen ganz in Ordnung, aber während der Ermittlungen waren sie uns gegenüber nicht besonders entgegenkommend. Inzwischen teilte die Polizei mit, allen Besatzungsmitgliedern sei die Entscheidung der Behörden über ihre Ausweisung überreicht worden. Gegen alle sei zudem ein mindestens zweijähriges Wiedereinreiseverbot verhängt worden. Bis zur Vollstreckung durften sie auch nach eigenen Angaben das Schiff verlassen, müssen sich aber jeden Tag bei der Polizei melden.
4: Party in der U-Bahn. Das ist in Wien gerade voll im Trend. Die Verkehrsbetriebe machen es möglich und verwandeln die Station Volkstheater in einen riesigen Underground-Club inzwischen zum dritten Mal. Wo tagsüber tausende Menschen zur Arbeit hetzen, wird freitagabends zu dröhnendem Bässen gefeiert. Und zwar in umgebauten Waggons und direkt auf dem Bahnsteig. Sekane aus Wien.
12: Es ist kurz vor 1 Uhr nachts in der Wiener U-Bahn-Station Volkstheater. Die letzten regulären Bahnen der Linie U3 verlassen die Station. Dann geht alles ganz schnell. Zwei Sonderzüge fahren ein, die Türen gehen auf. Das Technikteam beginnt mit dem Aufbau von Boxen, Nebelmaschine und DJ-Pult. Hier steigt gleich der dritte Wiener U-Bahn-Rave. Veranstaltet, ganz offiziell und legal, von den Wiener Linien. Valerie Simons ist die Projektleiterin.
13: In der Station müssen wir tatsächlich nichts umbauen. Wir bauen in den Zügen, bereiten wir alles vor und bauen dort unsere Logistik ein. Das heißt, der eine Zug ist der DJ-Zug, der andere Zug ist der Gastrozug.
12: Nach 20 Minuten ist der Dancefloor auf dem Bahnsteig bereit. Und oben an der Treppe bildet sich schon eine Schlange.
14: Ich weiß nicht ganz, was ich erwarten soll, aber hoffe eine gute Party.
15: Viel Spaß, laute Musik und sehr, sehr viele Schritte auf meiner Uhr, glaube ich.
14: Ich wollte schon immer hierher kommen und ich habe es zufällig entdeckt und freue mich, dass ich ein Ticket erwischt habe. Es ist eine coole Location hier im Volkstheater und freue mich auf die Party.
12: Umschlag 1 geht es los. Auf den Anzeigetafeln steht jetzt nicht mehr, wann die nächste U-Bahn einfährt, sondern bitte tanzen. Für die Beats sorgen die drei DJs des Wiener DJ-Kollektivs Verum Gaudium. Das ist bekannt dafür, in eher abgefahrenen Locations aufzulegen. Dass sie auch beim U-Bahn-Rave mitmachen, war für DJ Konstantin Hiller gar keine Frage.
16: Als Wiener ist es natürlich eine besondere Ehre, dabei zu sein. Wir haben den besten öffentlichen Nahverkehr der Welt und dann sowas zu machen, ist nochmal der Cherry on top.
12: Langsam füllt sich der Bahnsteig. 550 Menschen dürfen mitraven. Die Tickets sind jedes Jahr schnell ausverkauft. Um 2:30 müssen alle Journalistinnen und Journalisten dann gehen. Die Presse soll den Rave nicht länger stören als nötig. Schließlich dauert das Event nur 3 Stunden. Dann rauschen die Partybahnen wieder ins Depot. Bald darauf fährt die erste U3 in die Station ein. Vermutlich wird sie manch einen Raver nach Hause oder zur Afterhour fahren.
4: Ein schwerer Notenfehler hat in Niedersachsen mehr als 100 Schülern den Abschluss vermasselt. Und das schon seit Jahren. Eine Oberschule in Vechta hat jahrelang falsche Zeugnisse ausgestellt. Viele Jugendliche haben gar keinen oder einen zu schlechten Abschluss bekommen, obwohl ihnen ein besserer zusteht. Dennis Pitschek hat mit einer Betroffenen über die Folgen für ihr Leben gesprochen.
17: Für Sanem Aduk war das Ende ihrer Schulzeit an der Geschwister-Scholl-Oberschule Vechta kein schöner Tag. Jahrelang hatte sie auf einen Realschulabschluss hingearbeitet, den dann aber nicht erhalten. Wie sich jetzt rausgestellt hat, war das jedoch ein Fehler der Schule. Insgesamt 107 Schülerinnen und Schüler der Abschlussjahrgänge 2019-2020 bis einschließlich des Schuljahres 25-26 hätten eigentlich höhere Abschlüsse erhalten müssen. Darüber informierte am Freitag die niedersächsische Kultusministerin Julia Willi Hamburg. 32 weitere Entscheidungen müssen jetzt noch einmal beraten werden. Für Aduk, die den Fall mit einer Beschwerde ins Rollen gebracht hat, ein absoluter Schock.
18: An erster Stelle, wenn ich ehrlich bin, habe ich geweint, weil ich war komplett schockiert. Ich habe die Jahre unter so psychischem Druck gelitten, dass ich meinen Abschluss vielleicht nicht schaffen würde. Und als ich dann erfahren habe, dass durch einen Fehler mir dieser nicht einfach rechtlich zugewiesen wurde, war ich extrem erschüttert einfach.
17: Dass es überhaupt zu dieser Neubewertung der Abschlüsse gekommen ist, beruht dabei eher auf einem Zufall. Sanem Aduk ist durch ein Gespräch bei einem Partybesuch stutzig geworden.
18: Da hat eine Person davon erzählt, dass die Schüler aus diesem Jahr nicht ihren Realschulabschluss bekommen haben und die Lehrer dann daraufhin auf die Schule zugegangen sind. Und die sind dann auch wohl rechtlich vorgegangen und daraufhin habe ich dann meinen Fall geprüft.
17: Laut Kultusministerium beruhen die festgestellten Fehler darauf, dass die Schule eine Regelung bei der Vergabe der Abschlüsse falsch angewendet hat. Demnach kann zum Beispiel eine schlechte Note in einem Fach durch bessere Noten in zwei anderen Fächern ausgeglichen werden. Von dieser Regelung wurde in Vechta aber wohl kein Gebrauch gemacht. Für Kultusministerin Hamburg eine sehr unangenehme Situation. Sie hat sich öffentlich bei den betroffenen Schülerinnen und Schülern entschuldigt und Aufklärung angekündigt.
19: Das, was dort passiert ist, darf nicht passieren und das können wir nicht einfach wieder gut machen. Und trotzdem ist es mir wichtig, hier ganz deutlich zu sagen, dass es uns leid tut, dass diese fehlerhaften Entscheidungen stattgefunden haben.
17: Aktuell wird geprüft, ob es ähnliche Fälle auch an anderen Schulen im Land gegeben hat. Darauf drängt auch die Opposition in Niedersachsen. Der CDU-Landtagsabgeordnete Christian Fühner, der selbst als Lehrer gearbeitet hat, sieht noch viele offene Fragen und erwartet jetzt schnellstmöglich Antwort vom Kultusministerium.
20: Klar ist, wenn so etwas passiert, dann ist es ein Vertrauensverlust in die Institution Schule und das darf in Niedersachsen nicht passieren. Und deswegen müssen wir schnellstmöglich das Thema aufarbeiten und eben auch Lösungen finden, damit es solche Sachen nicht wieder gibt. Denn wenn es um Abschlüsse, um Bewertungen, um Noten gibt, dann darf es da keine Zweifel geben.
17: Sanem Aduk, die ganz persönlich von dem Fall betroffen ist, wird jetzt ein neues Zeugnis erhalten und ein Entschuldigungsschreiben. Dennoch hat sie der fehlende Abschluss wertvolle Zeit in ihrem jungen Leben gekostet, wie sie uns berichtet.
18: Sie müssen sich vorstellen, ich wollte eigentlich nach meinem Realschulabschluss auf der GSO meine Fachhochschulreife machen. Das heißt, ich wäre mit 19 mit der Schule durch gewesen und dadurch hat sich ja mein Bildungsweg einfach geändert. Das eine Jahr, was ich in der 10. Klasse nicht geschafft habe. Ich hänge einfach 3 Jahre zurück und ich habe erst nächstes Jahr mit 22 mein Abitur. Es hatte einfach alles viel früher passieren können. Und das ist halt extrem ärgerlich, weil mir diese Zeit niemand wieder zurückgeben kann.
4: Ein schwerer Notenfehler hat in Niedersachsen mehr als 100 Schülern den Abschluss vermasselt. Das war Dennis Psychik.
21: Sport. Mit Stefanie Lavoie und dem ersten Topspiel der Zweitligasaison, das sich als eher maue, trefferlose Begegnung zwischen dem VfL Wolfsburg und dem ersten FC Kaiserslautern entpuppte. Burkhard Tillner hat die Partie gesehen.
22: Der VfL Wolfsburg nach 29 Jahren Bundesliga-Zugehörigkeit trennt sich in seinem ersten Zweitligaspiel nach dem Abstieg vom ersten FC Kaiserslautern torlos 0:0. Im ersten Abschnitt, da waren die Wolfsburger nach zähem Start die bessere Mannschaft, kamen zu guten Möglichkeiten durch Reze Damar, aber immer wieder Endstation. Entweder Julian Kral im Tor oder einer der aufopfernd kämpfenden Abwehrspieler wie Jumpy, der bei einer Großchance von Damar noch rechtzeitig grätscht. Im zweiten Abschnitt keine nennenswerte Chance der Wölfe mehr, dafür der erste FC Kaiserslautern mit der zweiten Luft. Skytte, Kanate und Berisha hatten den Siegtreffer auf dem Fuß, aber am Ende hieß es schiedlich-friedlich 0:0 zwischen Wolfsburg und dem ersten FC Kaiserslautern.
21: Tabellenführer ist aktuell Eintracht Braunschweig nach dem torreichen 6:1 in Magdeburg. Trainer Lars Konnetka, der bei der WM als Co. von Österreich-Coach Ralf Rangnick fungiert hatte, freute sich nach dem Kantersieg für sein Team.
23: Ja, es ist schön zu sehen, dass die Jungs sich so entwickeln und dass sie sich belohnen für die ganze Arbeit. Es war eine harte Vorbereitung, wir sind sehr spät eingestiegen. Das heißt, die mussten die ganze Zeit liefern, weil wir uns keine richtigen Pausen vergönnen konnten. Und umso schöner, dass sie sich halt heute dafür belohnt haben, für die harte Arbeit. Und das macht mich dann echt glücklich, die Jungs glücklich zu sehen. Und ich hatte aber auch tolle Momente bei der WM.
21: Die weiteren Ergebnisse von heute. Kiel trennte sich von Darmstadt 2:2. Aufsteiger Osnabrück zog in Heidenheim mit 3:4 den kürzeren. Karlsruhe sicherte sich einen 2:1 Heimsieg gegen Bielefeld. Zum Abschluss des ersten Spieltages empfängt der FC St. Pauli die Spielvereinigung Greuther Fürth. Nürnberg spielt gegen Dresden und Cottbus freut sich auf Hannover 96. Das Peloton der Tour de France Femmes ist in Nizza angekommen, dort, wo die Rundfahrt nach der morgigen 9. Etappe auch endet. Matthew Genie Schön hat einen spannenden vorletzten Renntag gesehen.
1: Man muss vor den Streckenplanern dieser Tour de France der Frauen den Hut ziehen. Denn dass eine Sprintetappe am vorletzten Tag zu einer weiteren Attacke auf das gelbe Trikot führt, hatten heute nur die besten Expertinnen auf dem Zettel. Doch genau so kam es. Nach 170 Kilometern von Sisteron nach Nizza, am letzten kleinen, aber zackigen Anstieg, setzte die Gesamtzweite Demi Wollering die entscheidende Attacke. Die bis dahin Gesamtführende in Gelb, Kasiani Viadoma, konnte dem Antritt nicht folgen. Wollering nutzte das aus, gewann per Soloritt die Etappe und dreht einen 15-Sekunden-Rückstand im Gesamtklassement in einen 8-Sekunden-Vorsprung. Das große Finale auf dem Rundkurs in Nizza am Sonntag samt Vierfachanstieg am Col d'Aise wird also die perfekte, anspruchsvolle Bühne für einen packenden Zweikampf um den Gesamtsieg dieser Tour de France der Frauen.
21: Insgesamt 4-mal Gold und 1-mal Bronze. Die deutschen Freiwasserschwimmer konnten bei der EM in Paris diverse Rennen dominieren, auch zum Abschluss. In der Mixed-Staffel sicherte sich das Team um Florian Wellbrock den Europameistertitel.
2: Ja, ist verrückt. Hätte ich wirklich nicht mit gerechnet. Für mich persönlich 3 Medaillen, 3 Titel hätte ich mir vorher nicht erträumt hier bei der Europameisterschaft. Bin wahnsinnig dankbar, dass ich das hier so nochmal erleben durfte.
21: Etwas Besonderes erleben durfte auch Klippenspringerin Maike Halbisch, die sich mit ihrem letzten Sprung vom 20 Meter hohen Podest in die Seine noch die Bronzemedaille sicherte, nachdem sie zuvor einem passierenden Pariser U-Bahn-Fahrer fröhlich zugewunken hatte.
3: Ich bin unfassbar froh. Also ich kann es nicht in Worte begreifen. Es ist meine allererste Medaille überhaupt in dem Sport. Und ich hätte vor allem nach gestern mit allem gerechnet, aber nicht mehr damit. Und dass es dann jetzt doch noch geklappt hat und dann auch so gut geklappt hat.
21: Die Wettbewerbe im Freiwasser- und Synchronschwimmen sowie die im Wasserspringen sind nun beendet. Ab Montag geht es in Paris um die klassischen Beckentitel.
4: Das war der Sport mit Stefanie Lauer.
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6: Um 23.31 Uhr mit Felix Sprung. Die Aufhebung des Sonntagsfahrverbots für Lkw in einigen Bundesländern wegen des Niedrigwassers in mehreren Flüssen stößt auf ein geteiltes Echo. Kritik kommt von der Umweltorganisation BUND aus der Nachrichtenredaktion Henning Knipp.
24: Die Verlagerung von Transporten auf die Straße belaste Mensch und Klima, hieß es vom BUND. Besser seien eine Stärkung der Schiene und eine Anpassung der Binnenschifffahrt. Bundesverkehrsminister Bilger verteidigte dagegen die Entscheidung, das Niedrigwasser beeinträchtige den Warentransport massiv. Unternehmen bräuchten jetzt Flexibilität und zusätzliche Möglichkeiten, so Bilger. Der Bundesverband der deutschen Industrie begrüßte die Entscheidung. Das könne die Auswirkungen des Niedrigwassers abmildern. Neben Niedersachsen erlauben vorerst auch Nordrhein-Westfalen, Rheinland-Pfalz und das Saarland Fahrten von Lkw an Sonn- und Feiertagen.
6: Führende SPD-Politiker pochen auf eine Spritpreisbremse. Grund sind die immer noch hohen Kosten für Benzin und Diesel. SPD-Generalsekretär Klüssendorf sagte, die hohen Spritpreise seien weiterhin eine echte Belastung für das Land. Die Politik dürfe nicht tatenlos zusehen, wie Konzerngewinne immer neue Rekorde erreichen, während die Bürger immer stärker belastet werden. Klüssendorf forderte Wirtschaftsministerin Reiche von der CDU auf, schnell ein entsprechendes Gesetz vorzulegen. Die CDU-Führung hat einer möglichen Zusammenarbeit mit der AfD erneut eine klare Absage erteilt. Anlass ist die bevorstehende Landtagswahl in Sachsen-Anhalt. Unionsfraktionschef Frei sagte, das Kooperationsverbot mit der AfD sei ein Grundsatzbeschluss in der CDU. Die Frage könne deshalb nicht je nach Bundesland anders beantwortet werden. In Sachsen-Anhalt wird am 6. September ein neuer Landtag gewählt. In Umfragen lag die AfD zuletzt mit gut 40% deutlich vorn. In Paris gilt jetzt eine Helmpflicht für private E-Scooter-Fahrer. Damit reagiert die Polizei in der französischen Hauptstadt nach eigenen Angaben jetzt auf die gestiegene Zahl von Unfällen. Zu den neuen Regeln Caroline Düller aus Paris.
25: In ganz Frankreich sind nach offiziellen Angaben im letzten Jahr knapp 80 Menschen bei Unfällen mit E-Scootern oder Hoverboards gestorben. Und deshalb muss jetzt ab sofort jeder einen Helm tragen, der mit dem E-Scooter durch Paris düst. Auch Warnwesten oder Kleidung mit Reflektorstreifen sind Pflicht. Wer diese Helmpflicht ignoriert, muss 135 € Strafe zahlen. Eine fehlende Warnweste kostet 35 €. Die neuen Regeln gelten übrigens auch in den Vororten von Paris. Und in anderen Regionen in Frankreich gibt es so eine Helmpflicht auch schon. Und die Regierung überlegt jetzt, landesweit einheitliche Regeln zu schaffen.
6: Das Wetter in Deutschland. In der Nacht trocken, Tiefstwerte 20 bis 12 Grad. Morgen meist sonnig, Höchstwerte 23 Grad auf den nordfriesischen Inseln bis 36 Grad im Rhein-Main-Gebiet. Am Montag wechselhaft, gebietsweise etwas Regen, 20 bis 36 Grad. Und am Dienstag viel Sonne, im Norden wolkiger, 18 bis 32 Grad. Das waren die Nachrichten.
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4: Die A3 in Nürnberg Richtung Würzburg ist zwischen Wiesentheid und Kitzingen-Schwarzach wegen Bergungsarbeiten nach einem Unfall gesperrt. Die A5 Kassel Richtung Frankfurt ist zwischen Bad Homburger Kreuz und Nordwestkreuz Frankfurt ebenfalls nach einem Unfall gesperrt. Und auch die A42 Dortmund Richtung Kamp-Lindfort ist zwischen Herne-Börnig und Herne-Horsthausen wegen Bergungsarbeiten noch immer gesperrt. Dann die B36 Mannheim, Karlsruhe-Mannheim. Der Fahrlachttunnel ist wegen Wartungsarbeiten in beiden Richtungen gesperrt. Eine gute Fahrt.
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4: Mit Resa Wafa. Hallo. Die Menschen in Gaza sind nicht nur den Angriffen weiterhin schutzlos ausgeliefert, die es laut Beobachtern halt immer noch im Moment gibt, sondern auch der Hitzewelle. Hunderttausende Menschen leben in Notunterkünften in Gaza-Stadt. Krankheiten, Ungeziefer und verunreinigtes Wasser belasten ihre Gesundheit. Bei Temperaturen von rund 40 Grad. Jörg Poppendieck berichtet.
5: Am Strand von Gaza-Stadt versucht ein Bademeister per Trillerpfeife Ordnung zu schaffen. Vergeblich. Hunderte Kinder tummeln sich im Wasser, schwimmen, springen, bespritzen sich. Sommerliches Mittelmeerchaos. Es könnte ein idyllisches Bild sein, wären da nicht die vielen Zelte direkt am Strand. Notdürftig abgeschirmt vor Wind und Sand mit eingerissenen Planen und Decken. Hier lebt Mohamed Shaban. Er kommt eigentlich von weiter nördlich. So wie fast alle Menschen des Küstenstreifens musste er während des Kriegs sein Zuhause verlassen. Das Leben ist voller Probleme. Bis heute leben wir noch immer als Vertriebene. Auf der einen Seite sind Ratten, auf der anderen Schlangen, dann Kakerlaken und überall Mücken. Unsere Hände sind schon ganz angeschwollen, wie man sehen kann. Uns bleibt nur, auf Gott zu vertrauen. Im Winter ist es bitterkalt und im Sommer brennt die Sonne. Zur Hitzewelle kommt eine belastend hohe Luftfeuchtigkeit. Die Menschen im Gazastreifen sind der Hitze quasi schutzlos ausgeliefert. In den Zelten, in denen die meisten Menschen leben, ist es stickig und heiß. Bei Temperaturen tagsüber von um die 40 Grad. Das alles ohne ausreichend sauberes Trinkwasser. Fließend Wasser gibt es hier nicht. Jeden Tag kommt nur ein einziger Lastwagen mit Wasser zu uns. Auch das belastet unsere Gesundheit, denn das Grundwasser ist inzwischen durch Abwasser und Schmutz verunreinigt. Wir leiden auch unter der mangelnden Hygiene. Mit der Hitze des Sommers verschärft sich die Gesundheitskrise im Gazastreifen noch einmal. Philippe Ribeiro von Ärzte ohne Grenzen berichtet, dass sich in den Notunterkünften und Lagern für Vertriebene Krankheiten häufen. Die Zelte, in denen die Menschen leben, sind wie stickige Backöfen. Familien können nachts nicht schlafen und auch tagsüber können sie sich nicht erholen. Es ist nicht einfach nur unangenehm. Durch die hohen Temperaturen verbreiten sich auch Ungeziefer schneller. Alles, was ohnehin schon schlimm ist, wird durch die Hitze noch schlimmer. Die Menschen im Gazastreifen, wie Fatima Mahmoud, wünschen sich nicht nur ein Ende der Hitze. Was sie wollen, ist Sicherheit, ausreichend Wasser und Lebensmittel und die Aussicht, irgendwann wieder nach Hause zurückkehren zu können. Im Moment warten wir alle einfach darauf, dass etwas passiert, was unser Leben wieder besser macht. Vielleicht bekommen wir wenigstens ein kleines Stück von unserem früheren Leben zurück. Wir sind von all den schweren Bedingungen und den schlimmen Umständen völlig erschöpft. Körperlich und seelisch sind wir am Ende und haben kaum noch Kraft, noch mehr auszuhalten.
4: 23 Uhr und 38, der Verkehrsservice hier in der ARD Infonacht. Achtung, Falschfahrer auf der B236 Lünen-Schwerte. Zwischen der A2 Dortmund Nordost und Westfalendamm in Dortmund Mitte kommt Ihnen ein Falschfahrer entgegen. Fahren Sie äußerst rechts und überholen Sie nicht. Auf der B236 Lünen-Schwerte zwischen der A2 Dortmund Nordost und Westfalendamm in Dortmund Mitte ist ein Falschfahrer unterwegs. Vorsicht da in beiden Richtungen.
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4: Es fühlt sich so ein bisschen an, als ob es im Moment zwei völlig verschiedene Wirtschaftswelten gibt. In den Geschäften und Firmen läuft es im Moment eher schleppend, aber an der Börse feiert der DAX gerade einen Rekord nach dem nächsten. Das Verrückte ist, dieser Höhenflug wird eigentlich nur von einer Handvoll ganz bestimmter Firmen angetrieben. Wie sicher ist dieses neue Rekordhoch also wirklich? Dazu Angela Göpfert.
7: Der DAX kennt derzeit nur eine Richtung, nach oben. In dieser Woche fiel erstmals die Marke von 26.000 Punkten. Das Rekordhoch liegt inzwischen bei gut 26.400. Da kann manchem Anleger schon etwas schwindelig werden. Doch Grund zur Höhenangst gebe es nicht, sagt Stefan Kemper von BNP Paribas Wealth Management.
8: Grundsätzlich ist ein Allzeithoch tatsächlich ein gutes Kaufsignal. Das fühlt sich zwar ein bisschen komisch an, man sollte dabei aber berücksichtigen, dass Allzeithochs Herdentiere sind. Die tauchen normalerweise in Rudeln auf. Wenn einmal Momentum und eine positive Stimmung im Markt da ist, dann ist es etwas, was normalerweise trägt.
7: Anleger setzen vor allem auf eine baldige Öffnung der Straße von Hormus. Die Hoffnung dahinter: mehr Öl auf dem Weltmarkt, niedrigere Preise, weniger Inflationsdruck und damit weniger Anlass für die Notenbanken, die Zinsen anzuheben. Doch darin steckt viel Optimismus. Entsprechend groß ist das Enttäuschungspotenzial. Thomas Altmann von QC Partners.
9: Was es bedeutet, wenn sich allein die Iran-Hoffnungen nicht erfüllen, haben wir in den Monaten April bis Juli allein schon viermal gesehen. Und jedes Mal, wenn die Hoffnungen nicht erfüllt wurden, ging es beim DAX um bis zu 1.500 Punkte nach unten.
7: Hinzu kommt, der DAX-Aufschwung steht auf vergleichsweise wenigen Füßen. Zu den stärksten Kurstreibern zählen Unternehmen, die direkt oder indirekt vom weltweiten KI-Boom profitieren. Etwa Infineon, Siemens Energy und Hochtief. Allein Infineon hat seit Jahresbeginn rund 60% zugelegt.
9: Auf der anderen Seite haben wir 18 Unternehmen, die sich seit Jahresbeginn negativ entwickelt haben. Und das ist fast die Hälfte der DAX-Mitglieder. Das heißt, von einer breit getragenen Rallye kann hier keine Rede sein.
7: Auf den ersten Blick gute Nachrichten kamen von der deutschen Industrie. Die Auftragseingänge stiegen im Juni gegenüber dem Vormonat um 3,1%. Doch bei genauerem Hinsehen fällt die Bilanz deutlich schwächer aus, sagt Jörg Krämer, Chefvolkswirt der Commerzbank.
10: Denn zum einen wurde der Vormonat deutlich nach unten revidiert. Und zweitens, wir müssen auch auf die Auftragseingänge schauen, ohne die sehr schwankungsanfälligen Großaufträge. Und wenn man diese Großaufträge rausrechnet, dann sind die Aufträge nicht mehr gestiegen, sondern gefallen.
7: Und damit nicht genug. Das Niedrigwasser am Rhein sorgt zusätzlich für Probleme. Vor allem große Chemiekonzerne wie BASF sind auf den Fluss als Transportweg angewiesen. Das Institut der deutschen Wirtschaft nennt die Lage bereits dramatisch. Die Commerzbank schätzt, dass das Niedrigwasser das Wachstum im dritten Quartal um 0,2 bis 0,3 Prozentpunkte drücken könnte. Jörg Krämer.
10: Und weil das Wachstum sowieso so niedrig ist in Deutschland, könnte das auch dazu führen, dass die Wirtschaft dann im dritten Quartal etwas schrumpft.
7: Die deutsche Wirtschaft bleibt also anfällig, der DAX dagegen auf Rekordniveau. Dieser Gegensatz dürfte die Anleger auch in der kommenden Woche beschäftigen.
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4: Dieses Land als europäischer Player wird es völlig unterschätzt. Die Rede ist von Polen. Und das sagt der ehemalige ARD-Polen-Korrespondent Martin Adam. Er hat nicht nur als Korrespondent dort gearbeitet, sondern auch in Polen studiert. Inzwischen ist er zurück in Deutschland und zieht Bilanz in seinem im Frühjahr erschienenen Buch Experiment. Warum er das Land als unterschätzten Machtfaktor sieht und was wir von den Polen lernen können und auch warum er einen Freiwilligendienst in Masuren geleistet hat, das hat er Rebecca Link vom WDR in der Reihe, denke ich, an Europa erzählt.
11: Tatsächlich war es Europa. Es war ein europäisches Freiwilligenprogramm, also so eine Art Zivildienst im Ausland. Und ich habe das Land kennengelernt, die Sprache gelernt und muss rückblickend, das ist jetzt dann 20 Jahre her oder über 20 Jahre, rückblickend sagen, dass Europa und die Europäische Union im Grunde da tatsächlich Völkerverständigung geleistet hat, weil mein Weg hat das grundsätzlich verändert und ich bin dann eben immer wieder zurück nach Polen gegangen und habe dort gelebt und dort gearbeitet und immer wieder gesehen, wie wichtig diese europäische Einbindung Polens und die polnisch-deutsche Nachbarschaft in Europa, wie wichtig die sind für die Politik, für die Wirtschaft, für Gesellschaft, für den Alltag einfach.
13: Jetzt hat sich ja Polen zuletzt selbst mit den letzten Wahlen wieder deutlich näher rangebracht an Europa. Wie hat sich das für Sie angefühlt, als das passiert ist?
11: Diese Wahlen 2023, die Parlamentswahl am 15. Oktober 2023, war tatsächlich ein einschneidender Moment. Deswegen gibt es auch das Buch. Ich beschreibe da drin etwas, was wir Journalistinnen und Journalisten ja oft Reporterglück nennen. Also dieses Gefühl, zum richtigen Zeitpunkt am richtigen Ort zu sein und zu merken, hier passiert wirklich was Großes, hier passiert Historisches. Und der Hintergrund ist, dass Peace, diese rechtspopulistische Partei, die es auch bis heute gibt, die auch nach wie vor sehr mächtig ist, seit 2015 acht Jahre lang das Land wirklich umgebaut hat, wirklich an die Strukturen gegangen ist, die Maschinerie verändert hat. Und 2023 vor dieser Wahl wir immer wieder gehört haben als Berichterstatter in Polen, das ist die letzte Wahl, bei der es noch möglich ist, Peace demokratisch zu schlagen. Danach sind die so fest eingeschrieben in die Strukturen, dass das eigentlich nicht mehr oder zumindest nicht an der Wahlurne funktionieren kann. Und ich beschreibe das in dem Buch, wie schwer der Weg zurück ist. Trotzdem eine andere Regierung zu wählen und Peace abzuwählen, das fühlte sich nach einem wirklich einschneidenden Moment in der polnischen Geschichte und dann in dem Moment auch in meiner, weil ich war ja da, an. Und gleichzeitig sehen wir, wie schwer der Weg zurück ist, auch in Europa. Also Donald Tusk, der polnische Premierminister, ist ja als dezidiert pro-europäischer Kandidat, aber auch mit einem ganz klaren Gestaltungsanspruch gewählt worden. Und das scheitert unter anderem daran, dass man dafür europäische Partner braucht und Berlin zum Beispiel immer noch deutlich stärker nach Paris schaut und sagt, wir sind doch der deutsch-französische Motor, um Europa zu gestalten. Und wenn man das aus polnischer Perspektive sieht, dann fängt man auf einmal auch an, anders über Europa nachzudenken und dass es auch in Europa andere Konstellationen geben könnte, die durchaus sehr reformorientiert diese Union umbauen könnten.
13: Sie sagen ja, das ist eigentlich total absurd, wie sehr Polen unterschätzt wird in der aktuellen europäischen Politik. Was könnten wir uns denn da abgucken?
11: Polen ist ein ganz großes, mächtiges Land, auch in der Europäischen Union. Und das hatte ich angeschnitten. Ein polnisch-deutscher Motor oder das Weimarer Dreieck, Polen, Frankreich, Deutschland, könnte durchaus richtig Schwung reinbringen in die Europäische Union. Dazu müsste man sich aber mehr nach Warschau drehen. Was Digitalisierung angeht, das Maß an Digitalisierung im Alltag in Polen ist so unendlich viel weiter als das, was wir hier in Deutschland erleben. Und das geht von Behördengängen, niemand muss mehr zum Amt gehen, das kann man alles digital regeln, bis hin dazu, wie Ärzte Rezepte ausstellen, wie Apotheken funktionieren, welche Dokumente ich überhaupt noch bei mir haben muss. Und Bargeld hat in Polen schon kaum noch jemand. Und davon könnten wir wirklich viel lernen.
13: Andererseits ist es ja so, dass viele polnischstämmige Menschen, die sich hier in Deutschland eigentlich ein Leben aufgebaut hatten, weil das für sie mal attraktiv war, hier zu leben und zu arbeiten, gehen jetzt wieder zurück nach Polen.
11: Ja, wir haben letztes Jahr die Trendumkehr gesehen. Gemessen seit der politischen Wende 1989-90 war es immer so, dass Deutschland ein attraktives, wirtschaftlich attraktives Land war. Und im Hintergrund, und davon hat ja auch die rechtspopulistische Peace ordentlich Gebrauch gemacht, im Hintergrund ist natürlich die schwierige deutsch-polnische Geschichte, die nationalsozialistische Besetzung, der Zweite Weltkrieg, die Shoah, das spielt da alles eine Rolle. Aber Deutschland hat ganz lange dieses Image gehabt als wirtschaftlicher Motor, als attraktives Land, wo man hingehen und Geld verdienen kann. Und inzwischen hat Polen nicht in absoluten Zahlen, aber in der wirtschaftlichen Dynamik auf jeden Fall Deutschland überholt. Und viele Polinnen und Polen gehen zurück, oder dann sind es oft die Eltern, die bleiben, aber die Kinder gehen zurück, die also an dem Punkt sind, wo sie sich jetzt was aufbauen möchten und sehen, das geht einfach schneller in Polen. Es ist schneller, eine Firma anzumelden. Es ist unkomplizierter. Das ist nicht alles Gold, was glänzt. Wenn man sich den Arbeitsmarkt anschaut, die Arbeitsverträge sind ganz schlecht noch aus ArbeitnehmerInnen-Sicht. Das wird angeglichen, aber da merkt man natürlich, dass mit dem deutschen Wohlstand auch ein sozialstaatlicher Standard erarbeitet wurde. Da zieht Polen jetzt nach. Aber für viele junge Polinnen und Polen scheint der Moment gekommen zu sein, wo es sich dann eher lohnt zu sagen, dann gehe ich doch nach Warschau, nach Wrocław, nach Gdansk, nach Kraków oder tatsächlich auch irgendwo aufs Land und baue mir da was auf.
13: Sie haben ja gesagt, Polen musste sich viel früher mit Rechtspopulismus auseinandersetzen als andere Länder in Europa. Was haben die am Ende gelernt aus diesen Jahren?
11: Also die Erkenntnis ist, Polen hat ja den Rechtspopulismus nie aufgehalten. Polen hat die Peace-Partei 2005 zum ersten Mal gewählt. Diese Regierung ist krachend gescheitert, damals nach nicht mal zwei Jahren, 2007. Dann kam Donald Tusk, der jetzige Premierminister, auch damals schon mal an die Macht. Und man sieht aber, die haben, also Peace, vor allem der Peace-Chef Jarosław Kaczynski, hat damals richtig gelernt. Er hat gemerkt, okay, wer hält uns hier auf in unserem Ziel, den Staat umzubauen? Und das ist ein ganz erklärtes Ziel gewesen. Kaczynski sprach immer von einer neuen polnischen Republik, die er dort schaffen möchte. Und als sie 2015 an die Macht gekommen sind, haben sie wirklich wie nach einem Playbook, einem Plan, Stück für Stück, erst die Gerichte, dann die Medien, dann die Kulturlandschaft, die Behörden etc., Schritt für Schritt quasi den Staat umgebaut, neue Regeln, ihre eigenen Leute eingesetzt und vor allem, und das ist jetzt der Punkt, den man bis heute eben ganz deutlich merkt, die Gerichtsbarkeit so auf Linie gebracht, dass selbst nachdem Peace abgewählt wurde, sich eigentlich die Frage stellt, wie kann man eine Gerichtsbarkeit, die einmal ihre Neutralität eigentlich verloren hat, wieder unabhängig machen, ohne selbst dabei Recht zu brechen. Also man kann ja ein Verfassungsgericht, das ist ja auch in Polen durch die Verfassung gesichert, kann man nicht einfach aushebeln und sagen, so Leute, ihr seid jetzt alle gefeuert, hier sind neue Richterinnen und Richter, von denen wir, die neue Regierung, behaupten, die sind gut, die sind unabhängig und jetzt machen wir mal Tabula Rasa. Diesen Punkt Null, den gibt es ja nicht. Und wir sehen jetzt ganz deutlich, dass diese Reformen in manchen Bereichen gut funktioniert haben. Die Kulturlandschaft ist viel freier, als sie unter Peace war und kann recht unabhängig agieren. Die Medien zu großen Teilen auch, vor allem die öffentlich-rechtlichen Medien, die Gerichte überhaupt nicht. Und das führt dazu, dass wir eigentlich ein politisches Patt haben. Das hat man gerade in der vergangenen Woche erst wieder gesehen. Seit 2023 wird darüber gestritten, dass Peace eigentlich Wahlkampfgelder damals unrechtmäßig verwendet hat und Wahlkampfzuschüsse entsprechend nicht bekommen soll. Also da hieß, ihr habt Gelder veruntreut, ihr kriegt also keine staatlichen Gelder in dieser Höhe. Und da gibt's jetzt einige Gerichte, die sagen, doch, die müssen das Geld bekommen. Andere Gerichte, die sagen, nee, die müssen das nicht bekommen. Und die Regierung sucht sich im Grunde aus, auf welches Gerichtsurteil sie hört, weil sie auch nicht zu Unrecht sagt, das Verfassungsgericht zum Beispiel ist kein unabhängiges Verfassungsgericht. Was die urteilen, hat kein Gewicht. Das ist im Grunde auch durch die Europäische Union bestätigt. Das ist aber natürlich ein Drama für einen demokratischen Rechtsstaat, wenn eigentlich nicht klar ist, welche Gerichte da jetzt akzeptiert werden oder respektiert werden und welche nicht. Und zuletzt mit der Wahl des von Peace aufgestellten Präsidenten Karol Nawrocki 2025, wo also dieses politische Pendel schon wieder zurückgeschlagen ist Richtung Peace, ist endgültig so eine Art Blockade entstanden, weil eigentlich alle grundsätzlichen Reformgesetze, die von der Regierung kommen, vom Präsidenten aufgehalten werden. Und so haben wir ein Land, was sehr dynamisch ist, wirtschaftlich und politisch eigentlich stillsteht.
13: Ja, und da kommt nochmal die Frage, was können wir, was kann aber auch Europa draus lernen?
11: Das Entscheidende ist tatsächlich, man darf rechtspopulistische Parteien nicht unterschätzen, so unterschiedlich die sind. Peace ist nicht gleich AfD, ist nicht gleich Rassemblement National, aber diesen Grundanspruch, ganz radikal zu verändern, den haben die alle. Und wir sollten hinhören, was auch die AfD in Deutschland sagt und verspricht und das glauben. Es fehlt oft die Fantasie vorher, sich diese Umbauten vorzustellen und sich dann vorzustellen, wie Menschen marginalisiert werden, weil sie eben nicht zu dieser herrschenden Gruppe gehören und wie schnell Bürgerrechte und unabhängige Gerichte auch beschädigt werden können, wie schnell irgendwann die Idee der Demokratie, wir diskutieren miteinander und handeln einen Kompromiss aus, wie schnell das beschädigt werden kann, das kann man in Polen sehen und das geht erstaunlich schnell und ist erstaunlich schwierig, das zurückzudrehen und damit ist dieses Buch auch eine Warnung davor, es mal ausprobieren zu wollen und zu sagen, wir wählen die mal, die werden sich dann schon entzaubern und der Rückweg, das ist dann 4 Jahre später möglich. Unter Umständen ist dieser Rückweg dann nicht mehr möglich.
4: Experiment. Was wir aus Polens Kampf gegen den Rechtspopulismus lernen können. So heißt das Buch von Martin Adam. In der Reihe Denke ich an Europa war das ein Interview mit WDR-Moderatorin Rebecca Link. Die ARD-Infonacht mit einem wichtigen Verkehrshinweis um 23 Uhr und gleich 53. Es gibt eine Entwarnung für die B236 Lünen-Schwerte. Da ist kein Falschfahrer mehr zwischen der A2 Dortmund-Nordost und Westfalendamm in Dortmund-Mitte. Nochmal kein Falschfahrer mehr auf der B236 Lünen-Schwerte zwischen der A2 Dortmund-Nordost und Westfalendamm in Dortmund-Mitte.
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4: Der Name Tiffany ist in New York gerade wieder in aller Munde. Das Metropolitan Museum hat eine Ausstellung rund um die Designgeschichte des Hauses angekündigt. Wer den Mythos aber im Original erleben will, der geht direkt an die Ecke 57. Straße. Das Schmuckgeschäft Tiffany auf der Fifth Avenue ist einer der Filmschauplätze überhaupt. Ein Ort, der durch Truman Capotes Roman Frühstück bei Tiffany Eingang in die Weltliteratur gefunden hat und noch heute so beliebt ist, dass viele Touristen

0: Roman von Truman Capote war einer der ersten Filme, die nicht in einer Kulisse gedreht wurden, sondern vor Ort auf der Fifth Avenue und im Schmuckgeschäft von Tiffany. Schon die Eingangsszene ist legendär. Audrey Hepburn steigt aus einem Taxi aus. Mit Kaffee und Croissant in der Hand schaut sie sehnsüchtig in eines der Schaufenster von Tiffany. So turbulent und traurig das Leben der jungen Holly Golightly auch sein mag, bei Tiffany empfindet sie Geborgenheit und Glück.
1: Don't you just love it?
2: Love what?
1: Tiffany's.
0: Sehnsucht und Traurigkeit vermittelt Audrey Hepburn auch im Filmsong Moon River, für den der Komponist Henry Mancini einen Oscar bekam.

0: Wer heute Tiffany's Edelgeschäft an der Fifth Avenue besucht, kommt an Audrey Hepburn nicht vorbei. Im 5. Stockwerk gibt es, etwas abseits der Schmuckvitrinen, eine fast schon kapellenartige Gedenkstätte, die Audrey Experience. Im Mittelpunkt überlebensgroße Fotos von Audrey Hepburn, ihr berühmtes schwarzes Kleid samt Perlenkette und Filmausschnitte aus Frühstück bei Tiffany's.
1: Isn't wonderful? You see what I mean? Nothing bad could have happened to you in a place like this.
0: Natürlich kommen die meisten Kundinnen und Kunden wegen des Schmucks in das Stammhaus an der Fifth Avenue, sagt Kyle Freeman, der für Kunst und Kultur bei Tiffany zuständig ist. Doch viele Touristen kennen den Filmklassiker Breakfast at Tiffany's. Sie wollen auf den Spuren von Audrey Hepburn wandeln und es wie Holly Golightly machen.
2: The windows are so iconic, that corner.
0: Unsere Schaufenster sind Kult. Jeden Tag stehen dort Leute mit einem Kaffee und einem Croissant in der Hand, die sich, so wie Holly im Film, von der Schönheit des Schmucks inspirieren lassen.
2: Inspiration, looking at something beautiful.
0: Besonders beliebt bei Kunden und Touristen das Blue Box Café im 6. Stock. An der Decke hängen hunderte türkisblaue Tiffany-Schmuckschachteln. Wer will, kann sich hier ein Frühstück bei Tiffany's bestellen. Für $65 gibt es ein Croissant, ein Madeleine, Rührei mit Kaviar und ein Glass of Golightly, einen frisch gepressten Saft aus Orangen, Möhren, Ananas, Mango und Ingwer. Unter den Besucherinnen sind fast immer welche dabei, die sich wie Audrey Hepburn kleiden, sagt Kyle Freeman. Fast jeden Tag sehen wir Frauen in einem schwarzen Kleid mit Perlenkette, allerdings ohne Stirnreif. Das ist natürlich eine Hommage an die New Yorker Eleganz, die der Film verkörpert.
2: That elegance that that film embodies.
1: Don't you just love it?
3: Love what?
1: Tiffany's.
0: Tiffany, das war immer der Versuch, Kunst und Kommerz, Exklusivität und Popularität zu verbinden. Betuchte Kunden auf der Suche nach einem exquisiten Schmuckstück, aber auch Besucher aus aller Welt, die neugierig sind auf einen legendären Filmschauplatz.
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1: Um 0 Uhr mit Felix Sprung. In 4 Bundesländern gilt heute kein Sonntagsfahrverbot für Lkw. Die Landesregierungen von Nordrhein-Westfalen, Rheinland-Pfalz, dem Saarland und Niedersachsen reagieren damit auf das Niedrigwasser in deutschen Flüssen. Aus der Nachrichtenredaktion Kevin Bieler.
2: Viele Binnenschiffe können wegen niedriger Pegelstände weniger transportieren als üblich. Als Reaktion darauf haben 4 Bundesländer das Sonntagsfahrverbot für bestimmte Lkw vorübergehend gelockert. Damit sollen Lieferketten aufrechterhalten und Engpässe vermieden werden, sagt der NRW-Verkehrsminister Krischer. Bundesverkehrsminister Bilger unterstützt das Vorhaben. Er sprach im Deutschlandfunk aber von einem Maßnahmenbündel. So sollten außerdem vermeidbare Baustellen aufgehoben und die Bahn mehr Kapazitäten für den Güterverkehr bereitstellen, sagte der CDU-Politiker. Das fordert auch der BUND, kritisiert aber, dass mit dem Aufweichen des Verbots jetzt noch mehr Lkw auf die Straßen geschickt werden.
1: Nach dem Fund einer Sprengstoffdrohne auf dem Flughafen Leipzig-Halle berichten US-Medien über Hinweise auf eine russische Herkunft des Flugkörpers. Das Wall Street Journal schreibt unter Berufung auf US-Beamte, Washington sei zu dem Schluss gekommen, dass die Drohne von einem russischen Geheimdienst stamme. Bundesinnenminister Dobrindt sprach dagegen von einem hybriden Angriff durch fremde Mächte. Auf bestimmte Vereine in Deutschland könnten bald höhere Steuern zukommen. Verschiedene Medien berichten übereinstimmend über einen entsprechenden Entwurf des Bundesfinanzministeriums. Demnach will Finanzminister Klingbeil die Freibeträge für steuerpflichtige Vereine deutlich senken. Dabei geht es etwa um Vereine mit wirtschaftlichen Interessen, etwa Wirtschaftsverbände. Nicht betroffen wären gemeinnützige Vereine wie beispielsweise kleine Sportvereine. Der VfL Wolfsburg hat einen Sieg zum Saisonbeginn in der zweiten Bundesliga verpasst. Der Bundesliga-Absteiger kam gegen den 1. FC Kaiserslautern nur zu einem 0:0. Aus der Sportredaktion Mats Nicholsen.
3: Fast 30 Jahre nach ihrem letzten Zweitligaspiel haben die Wolfsburger zu spüren bekommen, wie kompliziert diese Liga ist. Nur in der ersten Hälfte hatte der VfL gute Torchancen. Auch der Gast aus Kaiserslautern kam zu Möglichkeiten und freut sich über einen Auswärtspunkt zum Saisonbeginn. Der erste Tabellenführer kommt aus Braunschweig. Es sei denn, ein Team schießt am Zweitligasonntag ebenfalls 6 Tore. Die Braunschweiger gewannen 6:1 in Magdeburg. Bundesliga-Absteiger Heidenheim besiegte Aufsteiger Osnabrück 4:3. Darmstadt und Kiel trennten sich 2:2. Karlsruhe gewann 2:1 gegen Bielefeld.
1: Das waren die Nachrichten. Das Wetter in Deutschland. Überall trocken bei Tiefstwerten von 20 bis 12 Grad. Am Tage meist sonnig, im Norden später mehr Wolken, örtlich Schauer und Gewitter. Höchstwerte 23 Grad auf den nordfriesischen Inseln bis 36 Grad im Rhein-Main-Gebiet. Montag wechselhaft, gebietsweise etwas Regen und Gewitter, 20 bis 36 Grad. Dienstag viel Sonne, 18 bis 32 Grad. Es ist 0:03 Uhr.
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4: Nochmal eine Entwarnung für die B236 Lünenschwerte. Da ist kein Falschfahrer mehr zwischen der A2 Dortmund-Nordost und Westfalendamm in Dortmund-Mitte unterwegs. Die A2 Dortmund Richtung Braunschweig ist zwischen Dreieck Hannover-West und Hannover-Lahe bis Montag früh wegen Bauarbeiten gesperrt. Die A3 Köln Richtung Oberhausen ist zwischen Kreuz Breitscheid und Kreuz Kaiserberg wegen Bauarbeiten ebenfalls bis Montag früh gesperrt. Die A42 Dortmund Richtung Kamp-Lindfort ist zwischen Herne-Börnich und Herne-Horsthausen wegen Bergungsarbeiten noch immer gesperrt. Die A45 Gießen Richtung Hagen ist zwischen Dillenburg und Haiger-Burbach bis Montag früh gesperrt, da wird eine Brücke geprüft. Die A73 Feucht-Nürnberg ist zwischen Feucht und Nürnberg-Münchner Straße wegen einer Nachtbaustelle bis ca. 8 Uhr in beiden Richtungen gesperrt. Die Umleitung ist eingerichtet. Die A96 München Richtung Lindau ist in Höhe Memmingen-Nord wegen Brückenarbeiten bis 5.30 Uhr gesperrt. Und noch eine Meldung für die B36 Mannheim, Karlsruhe-Mannheim. Der Fahrlachttunnel ist wegen Wartungsarbeiten in beiden Richtungen gesperrt. In eine gute und vor allem sichere Fahrt.
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4: Aus dem Studio von NDR Info in Hamburg. Mein Name ist Reza Wafa. Willkommen. Es ist ein Deal, der internationale Klimaschützer fassungslos macht. Die USA zahlen dem deutschen Energiekonzern RWE 1,2 Milliarden Dollar dafür, dass er seine geplanten Windkraftprojekte stoppt. Diese Entschädigungszahlung sorgt weiter für Diskussionen und macht eins klar. Donald Trump treibt seinen Feldzug gegen die erneuerbaren Energien voran und zwingt Unternehmen wie RWE stattdessen zurück zu Öl und Gas. Beobachter halten das für eine Kampagne, die auch politisch motiviert ist, um demokratischen Bundesstaaten zu schaden. Und es ist nicht das erste Mal, dass die US-Regierung Energieunternehmen so dazu bringt, in klimaschädliche Öl- und Gasprojekte zu investieren. Wie ist das einzuordnen? Das hat die WDR-Moderatorin Rebecca Link Professor Volker Quaschning gefragt, Experte für erneuerbare Energien an der Hochschule für Technik und Wirtschaft Berlin.
5: Naja, Donald Trump hat ja eine persönliche Rechnung gegen die Windenergie, die er da versucht zu begleichen. Bei irgendeinem Golfpark haben Windparks mal seine Aussicht verschandelt aus seiner Sicht. Und deswegen bekämpft er die Windenergie bis aufs Messer mit irgendwelchen kruden Theorien und Aussagen, die er über die Windenergie tätigt. Und das passt halt einfach an das Muster. Das heißt, das ist einfach reine Ideologie, jetzt wirklich keine strategische Ausrichtung von der Energiepolitik.
6: Warum lassen sich die RWE wohl darauf ein, auf diesen Deal?
5: Naja, man kennt ja die US-Regierung. Ne? Es wird dann einfach das Recht sehr stark gedehnt. Das heißt, obwohl ich jetzt Baurecht für so einen Windpark habe, kann natürlich die US-Regierung das deutlich verzögern. Es gibt da natürlich gewisse Risiken. Was kostet mich das Ganze? Und wenn jetzt die US-Regierung den goldenen Ausstieg macht, also es schießt ja richtig viel Geld. Also RWE erhält über 1 Milliarde dafür, dass der Windpark nicht gebaut wird. Dann nehme ich natürlich dieses Geschenk erstmal an. Aus unternehmerischer Sicht ist das erstmal sinnvoll.
4: Die ARD Infonacht mit einem wichtigen Verkehrshinweis. Ich unterbreche an dieser Stelle. Achtung auf der A46 Wuppertal-Düsseldorf. Zwischen Wuppertal-Fahrersbeek und Sonnenborner Kreuz werden Gegenstände auf die Fahrbahn geworfen. Achtung auf der A46 Wuppertal-Düsseldorf. Zwischen Wuppertal-Fahrersbeek und Sonnenborner Kreuz werden Gegenstände auf die Fahrbahn geworfen. Und wir gehen wieder zurück zum Interview hier in der ARD in der ARD Infonacht mit Volker Quaschning.
5: Für die Energie- und Klimaschutzpolitik ist das natürlich fatal.
6: Wie fatal ist es denn aus Ihrer Sicht für das Klima?
5: Ja, es ist vor allem in den USA ein sehr starker Rückschritt. Wir hatten unter Joe Biden eine Politik, die ja durchaus den Klimaschutz sehr ernst genommen hat, hier versucht hat, Projekte voranzubringen, und das versucht Donald Trump zumindest mal zurückzudrehen. In einigen Bereichen gelingt das, in anderen natürlich nicht. Man merkt ja, dass er ja schon viel Geld in die Hand nehmen muss, um überhaupt den Ausbau der erneuerbaren Energien zu bremsen. Erneuerbare Energien sind auch in den USA die kostengünstigste Art der Stromversorgung. Das heißt, auch in anderen Bundesländern dort, in Staaten, also in Texas, in Kalifornien, da geht das ja weiter, obwohl die staatliche Regierung, ob Donald Trump das gar nicht möchte. Und Texas ist ja sogar ein republikanisch regiertes Land, und da gilt halt einfach auch, also Geld stinkt nicht. Das heißt, wenn ich mit erneuerbaren Energien Geld verdienen kann, dann macht man das in den USA. Und deswegen kann die US-Regierung das ein bisschen blockieren, aber nicht komplett verhindern.
6: Ja, aber da würde ich gerne noch mal ein bisschen genauer drauf schauen. Sie haben ja diese Ironie angesprochen, dass in den USA republikanisch regierte Bundesstaaten wie Texas tatsächlich Vorreiter sind in Sachen erneuerbare Energien. Also da erzeugen Solarparks schon jetzt mehr Strom als die Kohlekraftwerke des Staates. Wie geht das denn zusammen mit der aktuellen Energiepolitik der US-Regierung?
5: Naja, gar nicht. Wir sehen ja, dass die USA da versuchen, eine Energiepolitik der 80er Jahre zu fahren. Nur hat sich die Welt verändert. Damals waren die Kohle sehr günstig und erneuerbare Energien waren teuer, konnten nur mit Subventionen funktionieren. Und das haben wir natürlich jetzt verändert. Das heißt, Solar- und Windenergie sind die kostengünstigsten Arten. Und man sehen, dass weltweit gerade der Ausbau der Solar- und Windenergie boomt. Das ist ja nicht nur Deutschland, das ist ja Asien, China, Europa. Überall passiert das Ganze, auch in den USA. Und insofern muss natürlich Donald Trump, der auf der einen Seite versucht, hier persönliche Rechnungen zu begleichen, auf der anderen Seite in seiner Kernwählerschaft auch die Kohlekumpels hat, versuchen, irgendwie gegenzumachen. Aber wie gesagt, das ist reine Kosmetik. Am Ende wird auch in den USA sich die erneuerbare Energietechnik durchsetzen.
6: Also Sie glauben nicht, dass diese Vorgänge Strahlkraft auch in andere Länder hinein haben könnten?
5: Ja, durchaus schon. Ne? Also wir sehen ja auch in Deutschland eine Politik, wenn wir uns die AfD anschauen, die im letzten Wahlkampf gesagt hat, dass sie Windräder wegreißen möchte. Also insofern ist das natürlich auch schon so ein bisschen eine Blaupause, dass man sagt, wenn ich den Wählerinnen und Wählern verspreche, dass es die erneuerbaren Energien nicht gibt, dann muss man halt am Ende Geld in die Hand nehmen, um zu verhindern, dass solche Anlagen gebaut werden. Aber das hilft ja niemandem. Das hilft ja nicht der Energieversorgung, das hilft auch nicht dem Land, weil man natürlich einfach Steuergelder verbrennt, indem ich einfach einfach Geld dafür bezahle, dass etwas nicht passiert. Und das Schade ist auch, dass wir, wie gesagt, solche Stimmen durchaus auch in Deutschland hören.
6: Ja, man muss ja gar nicht zur AfD schauen tatsächlich. Also auch unter der aktuellen Bundesregierung wird ja der Ausbau der erneuerbaren Energien gerade politisch nicht mehr so gefördert wie zum Beispiel unter der letzten. Sollten wir lieber vor unserer eigenen Haustür kehren?
5: Ja, also da muss man natürlich sagen, ich glaube nicht, dass die Union oder die SPD Geld dafür bezahlen würden, jetzt, dass Windparks nicht gebaut würden. Aber sie haben natürlich schon recht. Also man versucht jetzt, die Energiewende ein bisschen zu verlangsamen unter dem Kostenargument. Das heißt also, hier hat man auch eine sehr, sehr konservative Politik. Aber,
6: ja, unter dem Argument der Versorgungssicherheit. Das muss man natürlich sagen. Ne? Das ist das Argument, ein großes aus dem Wirtschaftsministerium.
5: Ja, die Versorgungssicherheit wird da gerne vorgeschoben. Aber hier haben wir natürlich auch den Konflikt, dass wir natürlich hier alte entsprechenden Technologien haben. Die Gaskraftwerke sind das hier eher in Deutschland, die man nochmal etwas länger am Leben erhalten möchte. Aber wenn man natürlich die USA und Deutschland vergleicht, ist das natürlich ein ganz anderes Kaliber. In den USA wird ja wirklich mit Fake News entsprechend gearbeitet, Geld dafür bezahlt, dass Windparks nicht gebaut werden. Und insofern, denke ich, sind wir da in Deutschland schon einen Schritt weiter. Also die deutsche Bundesregierung möchte anders als die USA ja trotzdem, dass Windparks noch gebaut werden. Also insofern würde ich ja schon einen Unterschied machen.
4: Sagt Volker Quaschning, Professor für das Fachgebiet regenerative Energiesysteme an der Hochschule für Technik und Wirtschaft in Berlin. Ja, der deutsche Energiekonzern RWE zieht sich für eine Entschädigungszahlung von 1,2 Milliarden Dollar, also aus allen Windkraftprojekten vor der Küste der Vereinigten Staaten zurück. Das ist auch das Thema jetzt.
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4: Ein Kommentar dazu von ARD-Washington-Korrespondent Carsten Kühntop.
7: Eine Regierung gibt Geld dafür aus, dass Unternehmen Projekte für die Energiequellen von morgen beenden. Mit diesem Geld werden die Firmen dafür bezahlt, stattdessen in die Energiequellen von gestern zu investieren. Das klingt schwachsinnig. Es ist aber Teil der Energiepolitik von US-Präsident Trump. Jetzt traf es RWE. Wegen des enormen Drucks der Trump-Regierung musste der Konzern drei geplante Offshore-Windparks in den USA aufgeben. Das Geld für die Pachtverträge zahlt die Administration zurück, aber unter der Auflage, dass RWE es nun in Projekte für fossile Brennstoffe steckt. Es ist bereits der fünfte Fall dieser Art und mit einem Umfang von 1,2 Milliarden Dollar der bisher größte. Der Wahnsinn hat Methode. Kürzlich zog ein Bündnis von Gewerkschaften und Umweltschützern Bilanz. Trumps Energiepolitik hat dazu geführt, dass bis jetzt mehrere hundert Projekte für erneuerbare Energie gestoppt oder verlangsamt worden sind. Projekte im Wert von 83 Milliarden Dollar. Davon betroffen sind 112.000 Arbeitsplätze. Es ist unmöglich, die Energiepolitik dieser US-Regierung zu verstehen, denn es fehlt ihr an Verstand. Klar, über das Tempo, in dem wir die Energiewende vollziehen, lässt sich trefflich streiten. Doch Trumps USA dürften das einzige Land auf dem Planeten sein, bei dem die Regierung sich nach Kräften müht, das Rad zurückzudrehen. Wann immer man dem Präsidenten dabei zuhört, wie er gegen die Erneuerbaren wettert, schmilzt einem schnell das Gehirn. Zu teuer sei grüne Energie und unzuverlässig. Zu loben sei hingegen China, wo sich kein einziges Windrad drehe. Faktencheck, Herr Präsident, kein anderes Land produziert so viel Windstrom wie China. Bewusst zerstört der Präsident die amerikanische Clean Power Branche, also die Unternehmen, die mit den erneuerbaren Energien ihr Geld verdienen. Aber tausende Arbeitsplätze sind bereits vernichtet oder in Gefahr. Make America Great Again. Das ist angeblich Trumps Ziel. In Wirklichkeit wirft seine Energiepolitik das Land um Jahre zurück. Im weltweiten Wettbewerb in einem zukunftsträchtigen Sektor verlieren US-Unternehmen den Anschluss. Auf der Suche nach der Ratio, die Trump treibt, wird man schließlich doch noch fündig. Seine Regierung stoppt grüne Projekte nur in den Bundesstaaten, in denen die meisten Menschen 2024 nicht ihn gewählt haben, sondern seine Konkurrentin Kamala Harris. Es handelt sich also um Rache, um Vergeltung. Diese Regierung straft Bürger für ihre politische Meinung ab. In der jüngeren Geschichte der USA wohl ein beispielloser Vorgang. Die nächsten Wahlen können nicht schnell genug kommen.
4: Die Meinung von Washington-Korrespondent Carsten Kühntop war das.
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4: Vor genau 70 Jahren hat sich ein Unglück ereignet, das vieles in Europa verändert hat. Bis heute. Es war der 8. August 1956. Da ereignete sich im belgischen Massinel ein Grubenunglück, bei dem 262 Bergleute ums Leben gekommen sind. Weil die meisten Opfer aus Italien stammten, stoppte das Unglück die damalige Arbeitsmigration und löste schwere diplomatische Krisen aus. Gleichzeitig hat das Unglück dazu geführt, dass die Europäische Gemeinschaft den Arbeitsschutz verändert hat. Andreas Meyer-Feist berichtet.
8: Im Tunnel des Todes überlebte dieser belgische Bergmann. Um 7 Uhr morgens fuhr er über den Hauptschacht in 1000 Meter Tiefe ein. Er war einer der ersten und letzten, die es rausschafften. Um 8 Uhr kamen immer noch Arbeiter mit dem Aufzug runter. Wir riefen, fahrt sofort wieder hoch, da ist was passiert. Ich fuhr mit. Alles war voller Rauch. Ich erstickte fast. Und später sagte man mir, du bist mit dem allerletzten Lift nach oben gekommen. Die Bilder aus Marcinelle. Krasse Gegensätze zum neuen Europa. In einer Zeit des Wirtschaftswunders voller Glanz und angeblicher Sicherheit. Ein Versprechen des EU-Vorläufers der Montanunion, die es gerade neu gab. 6 Staaten mit dem Ziel, Europa ganz modern zu machen. Die Realität sah oft ganz anders aus. Unter Tage herrschte fast noch das Mittelalter. Kniend oder liegend mussten die Kumpel mit Spitzhacken die Kohle direkt aus dem Gestein brechen. Und damit nicht alles sofort einstürzte, wurden die Hohlräume wie Jahrhunderte zuvor mit trockenem Holz abgestützt. Das fing schnell Feuer. Wie am Morgen des 8. August. Ein Bergmann hatte eine volle Kohlelore in den Lastenaufzug geschoben. Der verhakte sich und riss Strom- und ölgefüllte Hydraulikleitungen ab. Alles brannte. 136 Italiener, 95 Belgier und Arbeiter aus 10 weiteren Nationen starben. Vor allem an Kohlenmonoxidvergiftungen. Auch Deutsche waren unter den Opfern. Die 5 deutschen Opfer stehen für die deutsche Geschichte, sagt Alain Forti vom Bergbaumuseum in Marcinelle. Zum Beispiel Reinhold Heller. Erst vor kurzem konnten wir ihn identifizieren. Heller kam aus dem Sudetenland, andere aus Schlesien. Sie wollten keinen Neuanfang im kriegszerstörten Deutschland, sondern bei uns in Belgien. Sie stehen stellvertretend für die turbulente Geschichte Europas. Sie sind wirklich repräsentativ der Europa. Über viele Umwege und mit Hilfe des deutschen Auswärtigen Amtes fand man noch Angehörige. Die beiden Halbschwestern waren leider verstorben, aber wir hatten die Namen ihrer Kinder. Wir kontaktierten die Familien in Deutschland und bekamen 5 DNA-Proben, Zahnbürsten. Nach einer Exhumierung und einem Abgleich gab es Gewissheit. Für die Angehörigen.
9: Et quand vous pouvez aboutir dans un dossier tel que celui-ci, comme je dis toujours, on sait pour qui et pourquoi on travaille.
8: Und wenn man in einem Fall wie diesem Erfolg hat, dann wissen wir, für wen wir arbeiten und warum wir arbeiten, sagt Alain Forti. Für ihn ist es nicht nur der Ort einer Katastrophe und alter Lebensträume, sondern auch der EU-Zukunft. Denn vor dem Unglück zählte nur der reine wirtschaftliche Erfolg der gemeinsamen europäischen Politik. Nach dem Unglück wurde auch die soziale Sicherheit und die Unfallverhütung als europäische Aufgaben anerkannt. Damals wurde das Instrument der europäischen Mindeststandards etabliert, das heute noch die Politik der EU-Kommission leitet. Die Erfahrungen nach dem Unglück flossen ein in die römischen Verträge zur Gründung der Europäischen Wirtschaftsgemeinschaft. Es war die Grundlage für das soziale Europa. Zu sehen ist das heute noch im ehemaligen Bergwerk von Marcinelle, ein UNESCO-Kulturerbe, das Industriegeschichte, Arbeitsbedingungen und das Schicksal vieler Europäer zeigt.
4: Die ARD Infonacht mit einem wichtigen Verkehrshinweis. Achtung, Falschfahrer auf der A33 Osnabrück-Bielefeld zwischen Kreuz Osnabrück-Süd und Dissen-Bad Rothenfelde. Kommt Ihnen ein Falschfahrer entgegen, fahren Sie äußerst rechts und überholen Sie nicht auf der A33 Osnabrück-Bielefeld zwischen Kreuz Osnabrück-Süd und Dissen-Bad Rothenfelde. Ist ein Falschfahrer unterwegs, Vorsicht da in beiden Richtungen.
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4: Am Flughafen Leipzig-Halle gibt es offenbar Konsequenzen aus dem jüngsten Drohnenvorfall. Nach Informationen der deutschen Presseagentur schützt ab sofort ein spezielles Radar den Airport. So sollen Drohnen frühzeitig erkannt und verfolgt werden können. Reicht das? Sind die Flughäfen in Deutschland grundsätzlich gegen Drohnen gesichert?
10: Das hat die Kollegin Rebecca Link vom WDR den CDU-Politiker Roderich Kiesewetter gefragt.
11: Nein, das sind sie nicht. In Frankfurt haben wir Vorkehrungen, in Leipzig auch, aber in Leipzig haben sie versagt, sonst wäre das Ganze nicht passiert. Das ist eine richtige Sicherheitslücke in Deutschland.
6: Aber hier kommt das Große. Die 8 größten deutschen Flughäfen werden ja derzeit durch den Bund mit modernster Drohnenabwehrtechnik ausgestattet. Das hat der Geschäftsführer des Bundesverbandes der deutschen Luftverkehrswirtschaft nochmal gesagt. Und das soll jetzt auch noch schneller gehen. Da ist von Lichtgeschwindigkeit die Rede. Das ist doch gut.
11: Ja, es klingt gut. Aber potenzielle Angreifer werden sich dann natürlich solche Flughäfen aussuchen, die eben nicht geschützt sind. Und die Frage ist ja, wie gehen wir damit um, wenn wir wissen, wer die Drohnen gesendet hat? Und das sieht ja alles vom Verhaltensmuster stark nach Russland aus. Also das eine ist, dass wir uns schützen. Das andere aber ist, wie verhalten wir uns gegenüber Russland?
6: Okay, Sie machen also den Bogen noch deutlich größer. Sie sagen, an die Ursache gehen und nicht nur Pflaster auf die Flughäfen kleben.
11: Ja, wenn wir Pflaster auf die Flughäfen kleben, brauchen wir moderne Pflaster, denn das ist ein Technikwettbewerb. Das hat ja auch schon der Innenminister bei seiner Pressekonferenz gesagt in Leipzig, wo ihm sagt, es gibt technologische Vorsprünge, die immer wieder aufgeholt werden. Das heißt also, wir müssen sehr adaptive Abwehrfähigkeiten haben und dabei auch sehr eng mit der Industrie zusammenarbeiten. Das Ganze muss auch bezahlbar sein und vertretbar sein. Also da haben wir eine ganze Menge noch vor uns. Deswegen sollten wir auch unserer Bevölkerung immer sagen, dass technisch ist das eine, aber das andere ist, dass es eben ein hybrider Angriff auf unser Land ist. Hybrid heißt nicht militärisch, aber es ist ein Angriff auf unsere zivile Sicherheit. Und deswegen macht das die Lage so ernst.
6: Ich muss jetzt noch das ein oder andere Aber hinterher schieben, denn es passieren ja einige Dinge. Zum Beispiel gibt es ja seit einiger Zeit in Berlin das gemeinsame Drohnenabwehrzentrum GDAZ. Und auch die Bundespolizei soll mehr Befugnisse bekommen. Also es passieren ja schon Dinge.
11: Ja, das ist aber nicht ausreichend, weil es ja beispielsweise den ersten mit Sprengstoff versehenen Drohneneinsatz gegen Deutschland nicht aufklären und verhindern konnte, sondern wir verdanken das einem sehr aufmerksamen Busfahrer auf dem Leipziger Flughafen. Und all unsere technischen Vorbereitungen, die wir machen, sind schön und gut. Aber es muss klar sein, dass dieses Zuständigkeitskuddelmuddel aufhört, dass die Bundespolizei die alleinige Zuständigkeit hat, aber dann eben auch Zugriff auf die Bundeswehr haben darf. Die Bundeswehr hat die Mittel, darf aber nicht. Die Polizei darf, hat aber nicht die Mittel. Also sollten wir jetzt nicht einen doppelten Satz an Mitteln beschaffen, sondern eine engere Zusammenarbeit zwischen Streitkräften und Bundespolizei haben. Aber die Führung muss die Bundespolizei haben. Dazu brauchen wir auch ein Lagebild und die Gesamtverantwortung muss beim Bundesinnenministerium liegen, damit wir keinen Zuständigkeitswirrwarr haben.
6: Das ist ja ein Thema, das viele Leute ansprechen. Ihr Kollege Thomas Röwekamp zum Beispiel, Vorsitzender des Verteidigungsausschusses im Bundestag, der hat sich so ähnlich geäußert. Eine zentrale Zuständigkeit wäre sinnvoll. Sie haben da gerade schon ein paar Ideen zugesagt. Der SPD-Innenexperte Sebastian Fieler, der sagt aber, das Problem liegt gar nicht darin, wer wofür zuständig ist. In sicherheitspolitischen Fragen seien die Behörden es generell gewohnt zu kooperieren, auch wenn es verschiedene Zuständigkeiten gäbe. Er findet, der Knackpunkt ist eine reibungslose Zusammenarbeit.
11: Ja, ja. Das eine schließt das andere nicht aus. Und die Betonung liegt auf reibungslos. Und es muss klar sein, wer verantwortlich den Hut auf hat. Weil es nicht sein kann, dass dann in so einer Krisenlage Verantwortungen zugeschoben werden und wir Zeit verlieren. Wir brauchen Echtzeitanalysen, muss auch künstliche Intelligenz eingesetzt werden. Wir können es vielleicht so sagen, dass jede nicht angemeldete Drohne generell als bewaffnet gilt, über Flughäfen, über Elektrizitätswerken, über Raffinerien, sodass von vornherein klar ist, wenn so etwas auftaucht, dass rasch gehandelt werden muss. Wir haben viele Hobbypiloten, die das mittlerweile wissen dürften, aber das, was wir da gerade in Leipzig erlebt haben, geht eben nicht auf Hobbypiloten zurück, sondern das ist militärischer Sprengstoff, der nicht frei zugänglich ist. Und auch die Drohne, wie sie zusammengebaut ist, lässt auf Profis schließen. Und deswegen möchte ich schon den Schritt weitergehen und sagen, auch wenn wir dann abwehrfähig sind, wenn wir aufklären, dass die Spuren beispielsweise nach Russland führen oder die Indizien dazu hinführen, dann bedeutet das auch, dass wir mehr Maßnahmen treffen müssen, das russische Haus schließen beispielsweise in Berlin oder die Schattenflotte aufhalten, nicht Fischstäbchen aus den Sanktionen rausnehmen, da machen wir uns ja geradezu lächerlich. Wichtig ist, dass unsere Bevölkerung weiß, es kann uns nichts passieren, weil wir uns schützen.
6: Immerhin gibt es ja aber auch Änderungen im Luftsicherheitsgesetz. Das sieht jetzt mehr Befugnisse für die Bundeswehr vor und strengere Strafen. Also man kann ja schon den Eindruck bekommen, dass da gerade auf vielen Ebenen die Dringlichkeit erkannt wurde.
11: Ja, wir arbeiten mit Hochdruck dran. Wir haben parallel laufen eine Reform des Nachrichtendienstgesetzes für den BND und für das Bundesamt für Verfassungsschutz. Wir statten die Polizei besser aus. Der Nationale Sicherheitsrat muss nochmal angepasst werden. Also wir haben eine Reihe von Maßnahmen. Unsere nationale Sicherheitsstrategie wird zurzeit überarbeitet. Aber das ist der Überbau. Am Ende kommt es darauf an, ist der Flughafen sicher? Werden die Drohnen erkannt? Werden sie unschädlich gemacht? Und ist die Bevölkerung geschützt? Das sind die Kernfragen und da haben wir alle politische Verantwortung.
10: Der CDU-Politiker Roderich Kiesewetter, Obmann im Auswärtigen Ausschuss des Bundestages. Noch ist der eine Drohnenvorfall nicht geklärt. Da wird schon ein weiterer gemeldet. Nach Informationen von WDR, NDR und Süddeutscher Zeitung soll es in der vergangenen Nacht Drohnenüberflüge über einen der wichtigsten Bundeswehrstandorte gegeben haben, nämlich im nordrhein-westfälischen Mechernich. Da werden unter anderem Patriot-Flugabwehrsysteme repariert. Andreas Braun.
12: In der Nacht zum Freitag sollen Mitarbeiter einer Sicherheitsfirma insgesamt 6 Überflüge über dem Militärstandort im nordrhein-westfälischen Mechernich beobachtet haben. Das geht aus Informationen von WDR, NDR und Süddeutscher Zeitung hervor. Alarmierte Polizisten der Kreispolizeibehörde Euskirchen sollen vor Ort gewesen sein und ebenfalls Überflüge gesehen haben. Ein Sprecher des operativen Führungskommandos der Bundeswehr teilte auf Anfrage mit, insgesamt seien 2 Drohnen gesichtet worden. Zu den laufenden Ermittlungen könne man sich nicht äußern. Wer für die Überflüge in Mechernich verantwortlich ist, bleibt bislang unklar. Die Polizei ermittelt unter anderem wegen des Verdachts des sicherheitsgefährdenden Abbildens von militärischen Anlagen. Mechernich ist einer der wichtigsten Bundeswehrstandorte in NRW. Hier sind auch die Spezialisten der Bundeswehr tätig, die für Wartung und Instandsetzung des Flugabwehrsystems Patriot zuständig sind. Nach einem vertraulichen Polizeibericht sollen auch Feldjäger der Bundeswehr eine ungewöhnlich große Drohne mit Tragflächen beobachtet haben. Solche Drohnen werden unter anderem für Vermessungsarbeiten oder für Grenzüberwachungen eingesetzt. Die bisherigen Ermittlungen, in die auch die Sicherheitsbehörden des Bundes und das Landeskriminalamt NRW eingebunden sind, sollen nicht ergeben haben, dass es sich um eine fehlgeleitete Vermessungsdrohne gehandelt haben könnte.
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3: Mit Mats Nicholson. Der VfL Wolfsburg ist der Top-Favorit in dieser Zweitligasaison. Da sind sich alle Experten einig. Zum Auftakt aber konnte der Bundesliga-Absteiger zu Hause nicht gewinnen. Am Ende blieb ein 0:0 gegen Kaiserslautern. Holger Gersker berichtet aus Wolfsburg.
14: Letztlich war der große Aufstiegsfavorit sogar noch gut bedient mit der torlosen Punkteteilung. Zwar dominierte der VfL Wolfsburg das Spiel phasenweise mit viel Ballbesitz, blieb aber trotz der Star-Einkäufe Robert Glatzel, Fabian Reese und Fraser Hornby extrem harmlos. Echte Torgefahr gab es nur bei einem Schuss von Hauke Wahl an den rechten Außenpfosten. Ganz anders die Gäste, die sich zwar oft in die Defensive zurückzogen, aber 4 exzellente Chancen herausspielen konnten. Völlig freistehend vergab Simon Asta per Kopf, das war in der ersten Halbzeit. Und Michael Skytte scheiterte mit einem Konter am Wolfsburger Torhüter Jakub Zielinski. Der 18-jährige Pole hielt dem Aufstiegsfavoriten wenigstens einen Punkt fest.
3: Wie kompliziert diese zweite Liga ist, hat auch ein anderer Absteiger erlebt. Heidenheim konnte zwar das Duell gegen Aufsteiger Osnabrück gewinnen, allerdings mit 3 Gegentoren. Heidenheims Trainerlegende Frank Schmidt und sein Team starteten mit einem 4:3-Sieg in die Saison.
15: Ich kann es nur noch mal sagen, du musst das erste Spiel gewinnen. Im Spiel habe ich mich ein bisschen aufgeregt, natürlich über die Gegentore. Jetzt bin ich gar nicht so unglücklich drüber nach dem Spiel, weil da kann es keinem zu wohl werden. Da können wir ansetzen diese Woche, bevor es nach Berlin geht.
3: Der erste Tabellenführer kommt mit großer Wahrscheinlichkeit aus Braunschweig. Es sei denn, ein Team schießt am Zweitligasonntag auch 6 Tore. Die Eintracht gewann 6:1 in Magdeburg. Karlsruhe besiegte Bielefeld 2:1. Darmstadt und Kiel trennten sich 2:2. Auch die dritte Liga startet an diesem Wochenende. Unter anderem gewann Duisburg 3:0 gegen Meppen. Alle Ergebnisse gibt's auf sportschau.de. Die Fußballerinnen von Eintracht Frankfurt dürfen weiter von der Champions League träumen. Die Eintracht besiegte Malmö mit 2:0 und steht damit in der dritten Qualifikationsrunde, in der dann Hin- und Rückspiel über die Champions League-Teilnahme entscheiden. Der Frankfurter Gegner steht allerdings noch nicht fest. Die deutschen Schwimmerinnen und Schwimmer hatten erfolgreiche Tage in der Seine. Die Freiwasserwettbewerbe der Schwimm-EM in Paris liefen richtig gut und endeten mit einer weiteren deutschen Goldmedaille. Lars Becker berichtet aus Paris.
13: Julia Ackermann, Isabel Gose, Oliver Klemet und Schlussschwimmer Florian Wellbrock. Das goldene deutsche Teamstaffelquartett zum Abschluss der Freiwasserwettbewerbe in Paris. Die 19-jährige Juniorinnen-Europameisterin Ackermann erfüllte ihre Aufgabe glänzend, hielt sich in der Spitzengruppe.
16: Das ist ja auch meine erste Medaille in der offenen Klasse und ich war einfach super happy darüber.
13: Gose machte Tempo, nur Ungarn und Italien konnten mitgehen. Die drei Medaillen waren frühzeitig vergeben.
17: Du hast die Mädels halt in den Füßen und versuchst sie so ein bisschen abzuhängen, kommst aber nicht so richtig weg. Aber ich glaube, es war wirklich wichtig, dass wir die Franzosen da irgendwie so ein bisschen abhängen, damit wir drei auf jeden Fall schon mal safe für die Medaillen sind.
13: Oliver Klemet gelang es dann, sich aus dem Trio abzusetzen und Wellbrock einen Vorsprung von 8 Sekunden mitzugeben.
18: Gut, dass man dann jetzt, sag ich mal, einen guten Abschluss finden konnte vom Freiwasser. Ist jetzt noch 2 Tage Pause bis zum Becken, aber erstmal haben wir jetzt die Siegerehrung und können ein bisschen feiern.
13: Dafür sorgte Wellbrock, der ließ die Konkurrenz zwar wieder rankommen, hatte aber Kräfte gespart, konterte alle Attacken und sicherte souverän Gold.
19: Ja, ist verrückt. Hätte ich wirklich nicht mit gerechnet. Für mich persönlich 3 Medaillen, 3 Titel hätte ich mir vorher nicht erträumt hier bei der Europameisterschaft. Bin wahnsinnig dankbar, dass ich das hier so nochmal erleben durfte.
13: Insgesamt 4x Gold. Team Wellbrock über 5 und 10 Kilometer, Gose im Knockout-Sprint plus Bronze für Klemet über 10 Kilometer. Eine Top-Bilanz mit kleinem Makel. Im Knockout-Sprint der Männer waren Wellbrock und Co. leer ausgegangen.
3: Klippenspringerin Maike Halbisch hatte ebenfalls einen guten Tag in der Seine. Sie gewann Bronze beim spektakulären Wettbewerb mit Blick auf den Eiffelturm. Von einem 20 Meter hohen Stahlgerüst ging's runter in die Seine. Die Niederländerin Demi Vollering hat sich auf der vorletzten Etappe das gelbe Trikot der Gesamtführerin bei der Tour de France der Frauen gesichert. Vollering hat nun vor der letzten und rund 100 Kilometer langen Etappe nach Nizza 8 Sekunden Vorsprung auf die Polinie Via Doma. Das wird ein dramatisches Finale. 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
10: Das war der Sport mit Mats Nicholson.
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1: Um 0.31 Uhr mit Felix Sprung. Die Aufhebung des Sonntagsfahrverbots für Lkw in einigen Bundesländern wegen des Niedrigwassers in mehreren Flüssen stößt auf ein geteiltes Echo. Kritik kommt von der Umweltorganisation BUND. Aus der Nachrichtenredaktion Henning Knipp.
20: Die Verlagerung von Transporten auf die Straße belaste Mensch und Klima, hieß es vom BUND. Besser seien eine Stärkung der Schiene und eine Anpassung der Binnenschifffahrt. Bundesverkehrsminister Bilger verteidigte dagegen die Entscheidung, das Niedrigwasser beeinträchtige den Warentransport massiv. Unternehmen bräuchten jetzt Flexibilität und zusätzliche Möglichkeiten, so Bilger. Der Bundesverband der deutschen Industrie begrüßte die Entscheidung. Das könne die Auswirkungen des Niedrigwassers abmildern. Neben Niedersachsen erlauben vorerst auch Nordrhein-Westfalen, Rheinland-Pfalz und das Saarland Fahrten von Lkw an Sonn- und Feiertagen.
1: Führende SPD-Politiker pochen auf eine Spritpreisbremse. Grund sind die immer noch hohen Kosten für Benzin und Diesel. SPD-Generalsekretär Klüssendorf sagte, die hohen Spritpreise seien weiterhin eine echte Belastung für das Land. Die Politik dürfe nicht tatenlos zusehen, wie Konzerngewinne immer neue Rekorde erreichen, während die Bürger immer stärker belastet werden. Klüssendorf forderte Wirtschaftsministerin Reiche von der CDU auf, schnell ein entsprechendes Gesetz vorzulegen. Das Bundesinnenministerium plant offenbar Änderungen beim Personalausweis. Künftig könnte bei den Dokumenten die Angabe der Adresse entfallen, schreibt die Rheinische Post. Aus der Nachrichtenredaktion Thomas Bertsch.
21: Bisher muss die Adresse beispielsweise bei Umzügen mit einem Aufkleber auf dem Personalausweis aktualisiert werden. Verzichte man auf die Adresse, würde das die Bürokratie entlasten, schreibt die Zeitung und beruft sich auf einen Ministeriumssprecher. Für Fälle, in denen der Ausweis bislang als Adressnachweis diene, könne es barrierearme und unkomplizierte digitale Lösungen geben. Im Gespräch seien bei der neuen Generation der Ausweise auch ein größeres Foto und weitere Sicherheitsmerkmale wie etwa ein spezieller Code.
1: Am westlichen Gardasee wurden wegen eines Waldbrandes etwa 200 Menschen in Sicherheit gebracht, darunter auch einige Urlauber. Nach Angaben der Feuerwehr wütete das Feuer in der Nähe der Ortschaft Tignale. Es hatte sich seit Freitag weiter ausgebreitet. Die Einsatzkräfte sind dabei, den Brand einzudämmen, um einige Wohnhäuser zu schützen, teilte die Feuerwehr weiter mit. Die Anwohner und Touristen konnten aber im Laufe des Tages wieder zurückkehren. Das Wetter in Deutschland überall trocken bei Tiefstwerten von 20 bis 12 Grad. Am Tage meist sonnig, im Norden später mehr Wolken, örtlich Schauer und Gewitter. Höchstwerte 23 Grad auf den nordfriesischen Inseln bis 36 Grad im Rhein-Main-Gebiet. Am Montag wechselhaft, gebietsweise etwas Regen und Gewitter, 20 bis 36 Grad und am Dienstag viel Sonne, im Norden Wolken, im Süden Schauer und Gewitter möglich, 18 bis 32 Grad. Das waren die Nachrichten.
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10: Zunächst mit einer Entwarnung für die A33 Osnabrück-Bielefeld. Da ist kein Falschfahrer mehr zwischen Kreuz Osnabrück-Süd und Dissen-Bad Rothenfelde unterwegs. Die A2 Dortmund Richtung Braunschweig ist zwischen Dreieck Hannover-West und Hannover-Lahe bis Montag früh wegen Bauarbeiten gesperrt. Die A42 Dortmund Richtung Kamm-Lindfort ist zwischen Herne-Börnig und Horsthausen wegen Bergungsarbeiten voraussichtlich noch eine halbe Stunde bis 1 Uhr gesperrt. Und B36 Mannheim-Karlsruhe, Mannheim, der Fahrlachtunnel ist wegen Wartungsarbeiten in beiden Richtungen weiterhin gesperrt. In eine gute Fahrt.
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10: Mit Reza Bafam. Hallo. Vom Chefkoordinator der Regierung zum Anführer der Parlamentsfraktion. Für den frisch gebackenen Chef der Unionsfraktion Thorsten Frey sind die letzten Monate wahrscheinlich ganz schön aufregend gewesen. Vor einem Jahr, als er noch Kanzleramtsminister war, hat sich noch alles unbeschwert angehört. Gefragt nach dem Spaßfaktor in seinem Beruf, hat der CDU-Politiker geantwortet, dass ihm fast alles Spaß macht. Und wie ist das jetzt? Nach viel Streit im Bündnis und parteiinternen Frust? Das wollte Katrin Aue im ARD-Interview der Woche von Thorsten Frey wissen.
2: Ja, absolut. Also ich glaube, wir müssen uns immer wieder bewusst werden, auch dann, wenn es vielleicht mal schwieriger ist, dass wir wirklich eine sehr privilegierte Aufgabe haben, dass wir die Gelegenheit haben, die Geschicke unseres Landes an entscheidender Stelle mitzuprägen. Und das ist nicht nur eine große Herausforderung, sondern vor allem auch eine große Ehre. Und für mich eigentlich auch immer eine große Freude.
5: Dann schauen wir doch als erstes mal auf die vergangenen Wochen. Mitte Juli kam raus, der Unionsfraktionschef Jens Spahn hat in den USA ein Kind bekommen mit Hilfe einer Leihmutter. Daraufhin massive Kritik, dann Rücktritt Spahn und etwa 2 Wochen später waren Sie auf einmal Unionsfraktionschef. Wie haben Sie diese 2 Wochen erlebt?
2: Ja, irgendwie ganz skurril, das will ich ganz offen sagen. Ich musste mich dann auch ab und zu kneifen. Noch 2 Wochen zuvor wäre diese Entwicklung ja völlig undenkbar gewesen. Und wir haben uns auf alles Mögliche in der parlamentarischen Sommerpause eingestellt, aber mit Sicherheit nicht auf ein solches Szenario. Und insofern ist es eben einfach ein weiterer Beweis gewesen, dass sich Situationen in der Politik extrem schnell ändern können, dass man darauf dann auch eine zügige Antwort braucht. Und ja, dass sich die Dinge eben verändern und man sich darin in der Veränderung zurechtfinden muss.
5: Die zügige Antwort hatte allerdings auch Unmut, Unbehagen in der CDU rund um diesen Personalumbau, den der Kanzler vorgenommen hat, mit sich gebracht. Die Süddeutsche Zeitung hat damals getitelt CDU, christlich-demokratischer Unmut. Auch wir hier im Hauptstadtstudio haben erstaunlich viele Stimmen damals aus der Union gehört, die sauer waren auf den Kanzler. Wie werden Sie die als Fraktionschef wieder einfangen?
2: Durch ganz praktische Arbeit. Also wir können uns natürlich nicht auf längere Zeit mit Personaldebatten oder Nabelschau befassen, sondern wir haben enorme Probleme bei uns im Land, die gilt es zu lösen. Und dafür braucht es die CDU-CSU-Bundestagsfraktion. Und jetzt muss man umgekehrt, glaube ich, einfach auch sehen, dass auf diese Situation, die Sie beschrieben haben im Juli, ja niemand vorbereitet war, sondern für uns alle kam das überraschend, auch für den Bundeskanzler. Und er musste jetzt innerhalb sehr kurzer Zeit umfassende Entscheidungen treffen. Und das muss man mit in Rechnung stellen, wenn man darüber urteilt.
5: Allerdings hat es zumindest eine Zeit lang nicht so den Eindruck gemacht, als würden das alle mit in Rechnung stellen. Ein Teil der Fraktion war zuletzt doch ganz schön auf Krawall gebürstet. In der Sitzung, auf der Sie gewählt wurden, da gab es eine Aussprache, 15 Wortmeldungen, praktisch alle kritisch. Hat Sie das nicht nachdenklich gemacht?
2: Nein, überhaupt nicht. Das waren offene, ehrliche Wortmeldungen. Die waren auch zu einem Großteil kritisch, das stimmt, aber konstruktiv kritisch. Und wenn es solche Dissonanzen gibt, dann muss man die in einer Fraktion auch ansprechen und dann muss man sie auch offen diskutieren. Genau das haben wir gemacht. Es darf jedenfalls nicht der eigentlichen Sachdebatte im Weg stehen. Und deswegen, glaube ich, war das auch ganz gut, dass wir das im Sommer gleich gemacht haben und deshalb unter ganz anderen Voraussetzungen in den politischen Herbst starten können.
5: Dann schauen wir mal nach vorne. Da ist Geschlossenheit sehr nötig in Ihrer Fraktion, denn Union und SPD haben ja nur eine Mehrheit von 12 Stimmen im Parlament. Das heißt, es kommt fast auf jeden und jede an, wenn zum Beispiel die Rente nach der Sommerpause ins Parlament kommt. Und da sind ja doch jetzt in Ihrer Fraktion zum Beispiel ein Tino Sorge, der gerade seinen Job als Staatssekretär verloren hat, oder ein Ex-Verkehrsminister Patrick Schnieder, der auch vom Kanzler vor die Tür gesetzt wurde. Wie groß ist Ihre Sorge, dass Sie es künftig mit einer Art von gespaltenen Fraktion zu tun haben?
2: Die Sorge habe ich nicht. Dafür gibt es überhaupt keine Anzeichen. Gerade wenn Sie Patrick Schnieder und Tino Sorge ansprechen, zwei hochgeschätzte Kollegen, die natürlich professionell nicht nur mit ihrer eigenen Situation umgehen, sondern auch mit der Arbeit in der Fraktion. Und deshalb bin ich da insgesamt sehr zuversichtlich, dass wir da gut miteinander auskommen werden. Eine 12-Stimmen-Mehrheit ist in der Tat nicht viel. Dass das eine Herausforderung sein kann, haben wir in dieser Legislaturperiode auch schon gesehen. Aber umgekehrt diszipliniert eine knappe Mehrheit auch. Jede Kollegin und jeder Kollege weiß, dass es auf genau seine Stimme ankommt. Und das führt am Ende eben auch dazu, dass man im Zweifel kompromissfähiger ist, sich stärker aufeinander zubewegen kann und auch eher kritische Positionen deshalb akzeptiert, weil man weiß, dass man auf die Solidarität umgekehrt auch wieder angewiesen sein wird.
5: Ich habe eine Wortmeldung vom Chef der christlich-demokratischen Arbeitnehmerschaft, CDA, gelesen, Dennis Radke. Der hat gesagt, die Lage in der CDU sei ernster als zur Zeit der CDU-Spendenaffäre um die Jahrtausendwende. Da ging es um geheime und nicht deklarierte Schwarzgeldkonten. Nach allem, was man hört, scheint da doch schon was dran zu sein und auch nicht von jetzt auf gleich dieser Unmut wieder wegzugehen, oder?
2: Ich meine, dass Dennis Radke diese Äußerung im Nachhinein auch etwas relativiert hat. Sie ist natürlich sehr übertrieben, das muss man sagen, sehr überspitzt und auch nicht zutreffend. Und trotzdem will ich insoweit recht geben, dass wir in einer Situation sind, das gilt auch für unser Land insgesamt, in der man nichts schönreden sollte und in dem man die Dinge auch nicht besser darstellen sollte, als sie sind. Ich bin sehr dafür, dass man einen kritischen Blick auf die Wirklichkeit wirft, weil nur das eröffnet einem die Chance, auch tatsächlich wirkungsvoll gegenzusteuern.
5: Und wie sieht die CDU in dieser Wirklichkeit zurzeit aus?
2: Nun ja, wir haben enorme Herausforderungen bei uns im Land.
5: Wir und in haben der Partei?
2: Ja, wobei die in der Partei im Grunde genommen gelöst sind. Man muss einfach sehen, wir haben keine guten Umfragewerte. Und diese guten Umfragewerte haben natürlich eine Rückkopplung in eine Partei, in jede Partei. Das ist bei uns nicht anders. Und jetzt muss man sich ja mit der grundsätzlichen Frage beschäftigen, wie schaffen wir es, die Verhältnisse bei uns im Land zu verbessern und dafür zu sorgen, dass die Menschen zufriedener sind und wieder Vertrauen fassen in die Qualität der Arbeit der Politik. Und da haben wir vieles auf den Weg gebracht in der Vergangenheit. Wir haben vieles noch vor uns. Und Fakt ist eben, dass wir in Deutschland seit 7 Jahren kein Wirtschaftswachstum mehr haben. Das schlägt sich nieder. Wir sehen das inzwischen in niedrigeren Steuereinnahmen. Das führt am Ende dazu, dass man immer dann, wenn man einer bestimmten Gruppe etwas Gutes tun will, vorher einer anderen etwas weggenommen haben muss. Das ist eine Situation, die kennen wir in der Geschichte der Bundesrepublik Deutschland nicht und die ist auch nicht schön und befriedigend. Und deswegen müssen wir alles daran setzen, dass wir Wettbewerbsfähigkeit zurückgewinnen, dass wir wieder zu einem nachhaltigen, sich selbst tragenden Wirtschaftswachstum kommen und auf dieser Basis auch die vielen Erwartungen, die es in der Bevölkerung gibt, erfüllen können.
5: Ein letztes Wort vielleicht noch zum Kanzler, dessen Autorität scheint ja auch in der Partei etwas gelitten zu haben. Zum Beispiel ist eine Wortmeldung bekannt geworden von Heiko Strohmann, CDU-Chef in Bremen. Der soll bei einer CDU-Vorstandssitzung dem Kanzler so sinngemäß vorgeworfen haben, er führe die Partei wie ein Unternehmen. Nun war ja das Image der Partei lange, sie stehe immer wie eine Eins geschlossen hinter dem Kanzler. Ist das Vergangenheit?
2: Nein, das ist nicht Vergangenheit und ich war bei dieser Sitzung ja selbst dabei. Heiko Strohmann hat sich in dieser Weise geäußert, das ist richtig, aber ich habe das als konstruktiv kritische Kritik wahrgenommen. Und ich will mal ganz offen sagen, in einer demokratischen Partei muss es auch möglich sein, dass wenn sich jemand an etwas stört, und zwar unabhängig davon, ob es tatsächlich so ist oder nicht, es ist zunächst einmal ein subjektives Befinden, er muss es dann auch offen äußern können, und zwar ohne, dass dann irgendjemand eingeschnappt ist. Und genau so war es in dieser Sitzung auch. Der Bundeskanzler ist da sehr souverän damit umgegangen. Deswegen, auch wenn es mal kritische Wortmeldungen gibt, ich finde, das ist in Ordnung.
5: Sie hören das ARD-Interview der Woche. Mein Gast ist der Vorsitzende der Unionsfraktion im Bundestag, Thorsten Frey. Eine Probe aufs Exempel für die Geschlossenheit Ihrer Partei, Ihrer Fraktion, könnte nach der Sommerpause das Thema Rente sein. Im Herbst will die Bundesregierung ihr Rentenpaket in den Bundestag bringen. Die 33 Maßnahmen, die die Rentenkommission vorgeschlagen hat, sollen da auf den Tisch kommen. Und eine davon wird gerade massiv angeschossen, nämlich die Abschaffung der sogenannten Rente mit 63. Also die abschlagsfreie Frührente nach 45 Beitragsjahren. Nun haben drei ostdeutsche CDU-Ministerpräsidenten die Diskussion eröffnet. Sie finden es ungerecht wegen der speziellen Situation in Ostdeutschland. Passiert ist das genau einen Tag nach Ihrer Wahl zum Fraktionschef. Wie glücklich waren Sie darüber?
2: Ich bin natürlich nicht glücklich darüber, weil wir uns auf einen Kompromiss verständigt haben, den die Alterssicherungskommission vorgeschlagen hat. Und das ist ein fein austarierter Kompromiss. Und zwar nicht nur zwischen Union und SPD, sondern, was ja noch sehr viel wichtiger ist, es ist eben auch ein Kompromiss zwischen den Generationen. Wir haben bei der Rente ein objektives Problem und wir müssen dafür sorgen, dass es am Ende nicht mit einer einzigen Generation nach Hause geht. Und dieser Kompromiss, der Kompromissvorschlag der Alterssicherungskommission nimmt alle in den Blick. Das ist gerecht, das ist vernünftig und deswegen würde ich sagen, auch wenn man mit der ein oder anderen Forderung vielleicht nicht konform geht, ist es ein Wert an sich, dass wir diese, ich will es wirklich so sagen, Jahrhundertreform jetzt über die Rampe schieben. Und das bedeutet nicht weniger, als dass wir die rentenpolitischen Herausforderungen für die nächsten 25 Jahre gelöst haben werden. Und das bedeutet für den Zeitraum, in dem wir mit diesen demografischen Schwierigkeiten zu rechnen haben.
5: Nun ist die SPD, die die Rente mit 63 ja mal mit eingeführt hat, in Teilen hocherfreut auf den Zug, den Diskussionszug aufgesprungen. Nun wird es nach der Sommerpause darauf ankommen, dass Sie Ihre Fraktion dazu kriegen, im Bundestag weitgehend zuzustimmen. Auch die ostdeutschen Abgeordneten, deren Ministerpräsidenten da gerade in Teilen diskutieren. Wie wollen Sie das machen?
2: Ich glaube, dass der Kompromissvorschlag, der auf dem Tisch liegt, extrem überzeugend ist.
5: Naja, aber für die ja offenbar nicht. Zumindest erstmal für die, die jetzt diskutieren.
2: Dann muss man vielleicht auch die Argumente sich im Einzelnen mal anschauen. Also gibt es spezifische Unterschiede zwischen West- und Ostdeutschland und werden wir dem auch entsprechend gerecht? Jetzt muss man sagen, wer nimmt denn eine abschlagsfreie Rente in Anspruch? Da zeigen Studien, dass das vor allen Dingen Männer sind, dass die vor allen Dingen wohlhabend sind, dass die vor allen Dingen gesünder sind, also gerade nicht in den körperlich sehr anstrengenden Berufen arbeiten. Und wir sehen vor allen Dingen keinen großen Unterschied zwischen West- und Ostdeutschland. In Ostdeutschland sind es ein paar wenige Prozentpunkte mehr als in Westdeutschland. Aber das ist überhaupt nicht signifikant. Und die Unterschiede innerhalb der westdeutschen Länder sind teilweise größer. Und wenn man sich das mal anschaut und sich mit der Frage beschäftigt, dann wird doch klar, dass eben tatsächlich Menschen, die auf das Geld angewiesen sind, weil ihnen weitere Erwerbsquellen fehlen, weil sie kein Vermögen haben, aus dem sie ihren Unterhalt bestreiten können, die werden im Zweifel doch nicht früher in eine Rente gehen, die ja immer mit Gehaltseinbußen verbunden ist. Sondern eine solche frühere Verrentung werden hauptsächlich diejenigen anstreben, die sich das auch wirtschaftlich leisten können. Diejenigen, die es sich körperlich nicht leisten können, weiterzuarbeiten, weil sie in einem extrem anstrengenden Beruf sind, weil sie körperlich beeinträchtigt sind, körperlich oder psychisch, für die wollen wir ja gerade auch ein entsprechendes Instrumentarium schaffen, eine soziale Schutzrente, die es gerade für diesen Personenkreis ermöglicht, eben durchaus auch abschlagsfrei früher in Rente zu gehen.
5: Das scheint Ihr Parteifreund Sven Schulze, CDU-Ministerpräsident in Sachsen-Anhalt, am Anfang Anfang zumindest ebenso gesehen zu haben. Nach der Vorstellung des Rentenpakets hat er sich erstmal positiv geäußert. Zum Beispiel auf Instagram hat er geschrieben, ich hoffe auf eine schnelle Umsetzung. Und ein paar Wochen später dann dieser Vorstoß gemeinsam mit seinen beiden Kollegen in Sachsen und Thüringen. Verstehen Sie, was Ihre Parteikollegen da geritten hat?
2: Naja, grundsätzlich darf man natürlich immer auch einzelne Punkte herausnehmen und sich überlegen, kann man das anders, kann man das besser machen. Ich finde, das ist legitim und daraus sollte man auch niemandem einen Strick drehen. Auf der anderen Seite bleibt eben das Argument, dass es geradezu typisch für einen solchen Kompromiss ist, dass man jetzt nicht mit allen 33 Punkten gleich einverstanden ist. Das wird wahrscheinlich so gut wie jedem so gehen. Und das Problem ist jetzt, dass wenn jeder auch nur einen einzigen Punkt hat, den er da ändern möchte, aber jeder einen anderen Punkt hat, dann bricht das gesamte Gebäude dennoch in sich zusammen. Und deswegen muss man, glaube ich, sehr, sehr vorsichtig agieren. Das wissen aber auch alle Beteiligten und deswegen bin ich auch zuversichtlich, dass man am Ende eine vernünftige Lösung finden wird.
5: Aber jetzt gerade entsteht schon so ein bisschen der Eindruck, das, was die Bundesregierung vorschlägt, wird zerredet, auch aus den eigenen Reihen, oder?
2: Naja, es ist zumindest kein positiver Eindruck, den wir hinterlassen. Das muss man, glaube ich, ganz deutlich sagen. Wir haben einen Vorschlag einer unparteiischen Alterssicherungskommission. Und ich halte es wirklich für einen großen Vorzug, dass sowohl der Bundeskanzler als auch die Bundesarbeits- und Sozialministerin sich hinter diesen Vorschlag gestellt haben. Das darf man, glaube ich, überhaupt nicht geringschätzen, dass wir die Chance haben, jetzt in einem hoffentlich gesamtgesellschaftlichen Kompromiss, die Rente dauerhaft aus der Schieflage wieder in die Senkrechte zu bringen. Das ist eine so große Chance und das darf niemand von uns einfach fahren lassen.
5: 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Diesmal zu Gast ist Thorsten Frey, Vorsitzender der Unionsfraktion im Bundestag. Herr Frey, Anfang des nächsten Jahres soll ein neuer Bundespräsident oder eine neue Bundespräsidentin gewählt werden. Da sind so ein paar Namen im Gespräch, unter anderem Ilse Aigner, zurzeit Landtagspräsidentin in Bayern. Aus der SPD kommen Stimmen, die fordern, es müsse jetzt erstmalig eine Frau in das Amt. Ist es dafür nicht tatsächlich höchste Eisenbahn?
2: Also es spricht viel dafür und ich persönlich kann sagen, ich fände das auch sehr wünschenswert, wenn wir erstmals eine Bundespräsidentin hätten. Aber ich rate dennoch dazu, mit einer gewissen Offenheit an diese Debatte ranzugehen.
5: Welche Argumente könnten da noch fallen in dieser offenen Debatte?
2: Also zunächst einmal ist es ja so, wir haben noch drei Landtagswahlen vor uns. Erst dann wird die Zusammensetzung der Bundesversammlung wirklich gegeben sein. Und ich würde darüber hinaus auch dazu raten, dass man aus Respekt vor dem herausragenden Amt des Bundespräsidenten wirklich jetzt auch keine wochen- und monatelange Personaldebatte führt. Ich gehe davon aus, dass die Parteivorsitzenden hierzu einen wohl abgewogenen Vorschlag machen werden, mit dem man sich dann eben auch auseinandersetzen kann. Und ich bin auch absolut davon überzeugt, dass es dafür eine überzeugende Persönlichkeit geben wird, die dieses herausragende Amt in nicht ganz einfachen Zeiten auch wirklich gut bewältigen wird.
5: Sie haben kürzlich gesagt, sinngemäß es zähle vor allem die Qualifikation. Wie haben Sie das gemeint? Denn eine ehemalige Ministerin, eine amtierende Landtagspräsidentin wie Ilse Aigner, da könnte man meinen, sie hat ja diverse Qualifikationen, die passen könnten.
2: Also Ilse Aigner hat alle Qualifikationen, die man dafür braucht. Sie ist ja auch in Berlin keine Unbekannte. Sie ist nicht nur Landtagspräsidentin, sie war Landesministerin, Staatsministerin, sie war Bundesministerin. Sie hat vielfältige Funktionen in der CDU-CSU-Bundestagsfraktion gehabt. An ihrer fachlichen, persönlichen Eignung besteht überhaupt kein Zweifel. Und das ist ja auch eine schöne Situation, würde ich sagen.
5: Ja, da könnte man jetzt sagen, mach mal den Sack zu. Der Vorschlag Ilse Aigner findet ja auch viel Unterstützung, zum Beispiel von CSU-Chef Markus Söder. Warum ziert sich die CDU so?
2: Nein, das ist eine Debatte, die sollte man nicht öffentlich führen. Sie haben mich um eine Bewertung gefragt, die habe ich Ihnen gegeben. Es ist so, am Ende werden sich Friedrich Merz und Markus Söder in ihrer Eigenschaft als Parteivorsitzende der Union mit diesem Thema beschäftigen. Und dann wird es natürlich auch ein Gespräch mit den beiden Parteivorsitzenden der SPD geben, mit Lars Klingbeil und Bärbel Baas. Und das ist der richtige Weg. Wie gesagt, ich glaube, man muss gerade bei diesem herausragenden Amt der Bundespräsidentin, des Bundespräsidenten sehr vorsichtig auch in der öffentlichen Debatte sein. Denn am Ende braucht es eine Persönlichkeit, die wirklich nicht nur über alle Zweifel erhaben ist, sondern eben auch ganz allgemein in der Bevölkerung auch dann über ein hohes Ansehen verfügt, wenn man vielleicht parteipolitisch anders orientiert ist.
5: Sie hören das ARD-Interview der Woche. Mein Gast ist der Chef der Unionsfraktion im Bundestag, Thorsten Frey. Sie waren jetzt gut 14 Monate Kanzleramtschef. Da gab es ja immer mal auch Kritik an Ihrer Amtsführung. Ihnen wurde in Teilen mit angelastet, dass die Regierungsarbeit nicht so ganz glatt lief, dass es einige interne Konflikte gab, dass zum Beispiel der Koalitionsausschuss in der Villa Borsig im April so missraten ist. Was haben Sie daraus gelernt?
2: Also zunächst

0: ganz so läuft, wie man sich das vorgenommen hat. Allerdings habe ich auch nicht die Möglichkeit, sozusagen jetzt dezidiert auf die einzelnen Punkte einzugehen. Deswegen lassen wir es einfach so im Raum stehen. Aber ich will sagen, dass ich diesen Befund so nicht teile.
1: Eine Frage zu Ihrem Verhältnis zu Friedrich Merz. Da gibt es ja diverse Zuschreibungen, die da immer genannt werden. Sie seien sowas wie rechte Hand des Kanzlers oder ein Zeitungskollege hat geschrieben, Sie seien der Knappe des Kanzlers oder loyal zum Kanzler. Wie sehen Sie selbst Ihre Rolle?
0: Also zunächst einmal, ich habe Gott sei Dank ein völlig intaktes, sehr, sehr gutes Verhältnis zum Bundeskanzler, das auch über das rein Dienstliche hinausgeht. Das ist also etwas, was aus meiner Sicht etwas völlig Natürliches ist. Und das wusste ich immer sehr zu schätzen und das weiß ich auch sehr zu schätzen. Und es ist natürlich so, von seinem Kanzleramtsminister kann der Bundeskanzler, und zwar egal wer er ist, immer die volle Solidarität, die volle Loyalität verlangen. Und ich würde sagen, wenn es je einen Kanzleramtsminister gäbe, der dazu gegenüber seinem Kanzler, seiner Kanzlerin nicht in der Lage ist, der müsste sofort zurücktreten. Und deswegen war das für mich überhaupt gar keine Frage. Ich stehe ihm auch politisch sehr nahe. Deswegen war das für mich immer eine sehr einfache Arbeit. Ich musste mich da nie irgendwie disziplinieren oder dergleichen. Aber es wäre auch ungeachtet dessen für mich eine Selbstverständlichkeit gewesen in der Rolle als Chef des Kanzleramtes. Jetzt im Bundestag und an der Spitze der Fraktion schulde ich dem Bundeskanzler natürlich genauso meine Loyalität. Aber den Auftrag, den ich habe, den habe ich von 208 Abgeordneten unserer Bundestagsfraktion. Und deswegen geht es um zweierlei. Es geht zum einen darum, die Regierung zu unterstützen. Wir tragen sie ja und über diesen Weg setzen wir um, was wir im Wahlprogramm aufgeschrieben haben, was wir in den Koalitionsverhandlungen ausgehandelt haben mit der SPD. Und auf der anderen Seite geht es auch darum, die Interessen der Fraktion kraftvoll zu vertreten, auch gegenüber der Regierung kraftvoll zu vertreten, gegenüber dem Koalitionspartner kraftvoll zu vertreten und zunächst einmal auch deutlich zu machen, was ist denn die Position von Union, von CDU und CSU.
1: Wenn man Artikel über Sie liest, fällt eins auf, praktisch kein Text kommt aus ohne Betonung darauf, wie freundlich im Auftreten Sie sind, Sie seien. Sagt das Ihre Frau, sagen das Ihre Kinder eigentlich auch?
0: Ich glaube, das würden die so nicht sagen, nein. Also ich bemühe mich zwar immer und gegenüber jedem respektvoll und angemessen aufzutreten und das gilt auch innerhalb der Familie. Für mich ist es auch eine Frage der Souveränität, aber trotzdem kämen wahrscheinlich meine Frau und meine Kinder zu einem anderen Urteil.
1: Manchmal heißt es ja, der Unionsfraktionsvorsitzende ist sowas wie der natürliche Anwärter auf die nächste Kanzlerschaft. Das war so bei Adenauer, bei Kohl, bei Merkel, bei Merz. Gilt das auch bei Ihnen?
0: Ich finde, die Frage stellt sich überhaupt nicht. Ich bin jetzt frisch gebackener Fraktionsvorsitzender. Ich freue mich da sehr drüber, aber wir stehen auch am Beginn eines langen und möglicherweise beschwerlichen Weges. Wir haben jede Menge Reformvorhaben in den nächsten Wochen und Monaten vor der Brust und darauf konzentriere ich mich und in meinem politischen Leben hat sich's auch immer ganz gut, auch für die persönliche Lebensqualität ergeben, dass ich das, was ich gemacht habe, dass ich das genossen habe, dass ich das geschätzt habe, ohne daran zu denken, was wäre wenn. Und das würde ich einfach auch im Sinne der eigenen Lebensqualität so beibehalten.
1: Apropos Lebensqualität, jetzt steht Urlaub an. Sind Sie eher der Typ Beine hochlegen oder der Typ Aktivurlaub?
0: Das kommt ein bisschen darauf an. Jetzt haben wir natürlich extrem anspruchsvolle Zeiten hinter uns. Das Allerwichtigste für mich im Urlaub ist die Zeit mit der Familie, mit meiner Frau, mit den Kindern. Das kann ganz Unterschiedliches sein. Für mich muss es auch gar nichts Besonderes sein. Es ist die gemeinsame Zeit, die ansonsten im Alltag eben nicht da ist, die es unter der Woche nicht gibt und an den Wochenenden auch kaum. Und das schätze ich am Urlaub sehr und deswegen suchen wir uns in der Regel Ziele aus, die jetzt gar nicht so ungeheuer spektakulär sind, sondern wo wir einfach auch Zeit füreinander haben.
2: Sagt der Unionsfraktionsvorsitzende Thorsten Frey im ARD-Interview der Woche.

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1: Um 1 Uhr mit Felix Sprung. In 4 Bundesländern gilt heute kein Sonntagsfahrverbot für Lkw. Die Landesregierungen von Nordrhein-Westfalen, Rheinland-Pfalz, dem Saarland und Niedersachsen reagieren damit auf das Niedrigwasser in deutschen Flüssen. Aus der Nachrichtenredaktion Kevin Bieler.
2: Viele Binnenschiffe können wegen niedriger Pegelstände weniger transportieren als üblich. Als Reaktion darauf haben 4 Bundesländer das Sonntagsfahrverbot für bestimmte Lkw vorübergehend gelockert. Damit sollen Lieferketten aufrechterhalten und Engpässe vermieden werden, sagt der NRW-Verkehrsminister Krischer. Bundesverkehrsminister Bilger unterstützt das Vorhaben. Er sprach im Deutschlandfunk aber von einem Maßnahmenbündel. So sollten außerdem vermeidbare Baustellen aufgehoben und die Bahn mehr Kapazitäten für den Güterverkehr bereitstellen, sagte der CDU-Politiker. Das fordert auch der BUND, kritisiert aber, dass mit dem Aufweichen des Verbots jetzt noch mehr Lkw auf die Straßen geschickt werden.
1: Nach dem Fund einer Sprengstoffdrohne auf dem Flughafen Leipzig-Halle berichten US-Medien über Hinweise auf eine russische Herkunft des Flugkörpers. Das Wall Street Journal schreibt unter Berufung auf US-Beamte, Washington sei zu dem Schluss gekommen, dass die Drohne von einem russischen Geheimdienst stamme. Bundesinnenminister Dobrindt sprach dagegen von einem hybriden Angriff durch fremde Mächte. In Paris gilt jetzt eine Helmpflicht für private E-Scooter-Fahrer. Damit reagiert die Polizei in der französischen Hauptstadt auf die gestiegene Zahl von Unfällen. Caroline Dullard aus Paris.
3: In ganz Frankreich sind nach offiziellen Angaben im letzten Jahr knapp 80 Menschen bei Unfällen mit E-Scootern oder Hoverboards gestorben. Und deshalb muss jetzt ab sofort jeder einen Helm tragen, der mit dem E-Scooter durch Paris düst. Auch Warnwesten oder Kleidung mit Reflektorstreifen sind Pflicht. Wer diese Helmpflicht ignoriert, muss 135 € Strafe zahlen. Eine fehlende Warnweste kostet 35 €. Die neuen Regeln gelten übrigens auch in den Vororten von Paris. Und in anderen Regionen in Frankreich gibt es so eine Helmpflicht auch schon. Und die Regierung überlegt jetzt, landesweit einheitliche Regeln zu schaffen.
1: In der zweiten Fußball-Bundesliga ist der VfL Wolfsburg mit einem Unentschieden in die Saison gestartet. Die Niedersachsen kamen gegen Kaiserslautern nicht über ein 0:0 hinaus. Eintracht Braunschweig gewann dagegen beim 1. FC Magdeburg mit 6:1 und steht vorerst an der Tabellenspitze. Der VfL Osnabrück unterlag in Heidenheim 3:4, Holstein Kiel spielte in Darmstadt 2:2 unentschieden. Der Karlsruher SC besiegte Arminia Bielefeld mit 2:1. Das waren die Nachrichten. Das Wetter in Deutschland, überall trocken, bei Tiefstwerten von 20 bis 12 Grad. Am Tage meist sonnig, im Norden später mehr Wolken, örtlich Schauer und Gewitter. Höchstwerte 23 Grad auf den nordfriesischen Inseln bis 36 Grad im Rhein-Main-Gebiet. Am Montag wechselhaft, gebietsweise etwas Regen und Gewitter, 20 bis 36 Grad. Am Dienstag viel Sonne, 18 bis 32 Grad. Es ist 1:03 Uhr.
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4: Die A2 Dortmund Richtung Braunschweig ist zwischen Dreieck Hannover West und Hannover Lahe bis Montag früh wegen Bauarbeiten gesperrt. Die A3 Köln Richtung Oberhausen ist zwischen Kreuz Breitscheid und Kreuz Kaiserberg wegen Bauarbeiten ebenfalls bis Montag früh gesperrt. Die A42 Dortmund Richtung Kamp-Lindfort ist zwischen Herne-Börnig und Horsthausen wegen Bergungsarbeiten derzeit gesperrt. Die A45 Gießen Richtung Hagen ist zwischen Dillenburg und Haiger-Burbach bis Montag früh gesperrt, weil eine Brücke dort geprüft wird. Die A73 Feucht-Nürnberg ist zwischen Feucht und Nürnberg-Münchner Straße wegen einer Nachtbaustelle bis ca. 8 Uhr in beiden Richtungen gesperrt. Die Umleitung ist eingerichtet. Die A96 München Richtung Lindau ist in Höhe Memmingen-Nord wegen Brückenarbeiten bis 5.30 Uhr gesperrt. Und die B36 Mannheim-Karlsruhe-Mannheim, der Fahrlachttunnel, ist wegen Wartungsarbeiten in beiden Richtungen gesperrt. In eine gute und vor allem sichere Fahrt.
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4: Aus dem Studio von NDR Info in Hamburg, mein Name ist Tresa Waffer. Willkommen. Diese Zusammenarbeit dürfte den ein oder anderen überraschen. Die geplante Kooperation zwischen der Ukraine und Serbien, die jetzt vereinbart worden ist. Serbien ist nämlich ein Land mit bekannter politischer Nähe zu Russland. Was dahinter steckt, dazu gleich mehr. Russland hat, während der ukrainische Präsident Serbien besucht hat, mehrere Raketen auf Kiew abgefeuert. Dabei gab es Tote und Verletzte. Wie schon in den Tagen zuvor konnte die Ukraine offenbar wegen fehlender Abfangraketen keine der russischen Raketen abschießen. Hat die Ukraine den russischen Raketen also nichts entgegenzusetzen? Das hat Tagesschau24-Moderator Bernd Rasem, ARD-Korrespondentin Susanne Peterson in Kiew gefragt.
5: Ja, es geht vor allen Dingen um die Hauptstadt Kiew, weil hier sind eben diese Patriot-Abwehrsysteme stationiert, aber es gibt eben keine Raketen mehr. Also es gibt keine Patriot-Raketen. Es wurde wieder einmal keine einzige ballistische Rakete hier abgefangen. Das war in der Woche in zwei Großangriffen, in zwei Nächten sowieso auch schon so. Und die Sorge wächst jetzt hier. Ich habe gestern mit einem Experten gesprochen, habe ihn gefragt, wie kritisch die Lage ist, was man im Sommer hier noch erwarten kann. Und er hat gesagt, die Lage ist nicht kritisch. Sie ist ein Horrorszenario. Also es gibt wirklich keine einzige Rakete, die hier abgefangen werden kann. Und Russland nutzt eben diese Lücke und schießt eben gezielt mit ballistischen Raketen wieder und wieder auf die Hauptstadt. Und diese Raketen finden dann eben auch ihre Ziele. Wir hatten in der vergangenen Woche viele zivile Opfer. Der Juni war bereits der tödlichste Monat in Kiew für die Zivilisten, wurde dann im Juli nochmal abgelöst. Und wie der August aussieht, das wollten die Experten hier sich überhaupt nicht ausmalen.
6: Russland behauptet ja immer wieder, nur militärische Ziele anzugreifen, aber die Realität sieht da ja ein bisschen anders aus.
5: Ja, wir waren in der vergangenen Woche an einem Bahnhof, wo 8 Menschen wirklich grausam getötet wurden. Die Rakete ist ganz nah eingeschlagen, als sie eben auf einen verspäteten Zug, der hatte wegen des Luftalarms Verspätung gewartet haben nach ihrer Schicht oder nach der späten Arbeit. Und das war wirklich ein Bild, das mir seitdem nicht mehr aus dem Kopf geht. Es hat auch viele Verletzte dort gegeben. Das sind keine militärischen Ziele. Die gibt es auch. Natürlich, es werden auch Drohnenfabriken, Munitionslager angegriffen, aber eben immer wieder auch gezielt in die Innenstadt, in Gebiete, wo eben ausschließlich zivile Gebäude sind.
6: Die Frage der Verteidigung, der möglichen Verteidigung, ist da überhaupt irgendeine Lösung in Sicht, dass die Ukraine, dass Kiew sich gegen diese russischen Raketen in absehbarer Zukunft verteidigen kann?
5: Präsident Zelensky betont das immer wieder. Er sagt, man versucht eben eigene Systeme zu bauen. Es gibt ja Joint Ventures mit europäischen Partnern. Aber man muss eben auch klar sagen, das alles wird lange dauern. Und die Frage ist vor allen Dingen, ob es auch vor dem Winter überhaupt möglich sein wird. Da ist die Sorge vor dem nächsten Winter, der vergangene Winter. Winter wurde ja schon als der schlimmste Kriegswinter bezeichnet, sehr, sehr groß. Und überhaupt muss man jetzt erstmal diesen Sommer überstehen mit den vielen Angriffen. Es gibt zwar alternative Systeme, aber eben keine Systeme, die diese ballistischen Raketen, die so schnell auf dem Radar auftauchen, abfangen können. Also ein Beispiel aus der vergangenen Nacht, der Luftalarm ging los und wirklich Sekunden später hat man die ersten Explosionen, die Einschläge gehört und dem ist eben kaum etwas anderes entgegenzusetzen. Also man ist auf die Patriot-Abwehrraketen angewiesen. Und so wie Präsident Trump im Moment klingt, klingt es eben gar nicht danach, als würde er eben Nachschub nochmal liefern.
6: Was die Ukraine tut, was sie zumindest versucht zu tun, Ziele in Russland anzugreifen, vor allen Dingen mit Drohnen, vor allen Dingen taktische Ziele, geht das auf, dieser Plan?
5: Er geht ein Stück weit auf. Also es ist das Ziel, eben militärische Ziele, Munitionslager, aber auch Ölraffinerien beispielsweise anzugreifen. Das passiert auch immer wieder. Also in vielen Telegram-Kanälen, in denen zuvor immer nur gezeigt wurde, hier dringen die russischen Drohnen ins Gebiet ein oder die russischen Raketen, gibt es jetzt abends Karten, die zeigen, dass die Ukrainer viele Drohnen starten in Richtung Russland, um aber auch die Wirtschaft zu treffen, also die Wirtschaft, die diesen Krieg weiter finanziert. Und da ist die Ukraine zum Teil erfolgreich, aber trotzdem muss man ja sagen, dass der Druck auch entlang der Front unvermindert hoch ist, dass Russland in einigen Bereichen, gerade im Donbass, bei Kostjantinivka oder Kramatorsk, eben zwar weiter langsam und unter hohen Verlusten, aber weiter vorrückt. Und man muss sagen, dass man auf der großen militärischen Ebene, also der strategischen Ebene, noch keine großen Veränderungen sieht, aber auf der taktischen Ebene eben langsam schon.
6: Der ukrainische Präsident ist in Serbien zu einem Staatsbesuch eingetroffen. Vielleicht da am Schluss noch mal kurz deine Einordnung. Was kann man sich von diesem Besuch bei einem Russlandfreund eigentlich erhoffen?
5: Also das ist ja der erste Besuch von dem ukrainischen Präsident Zelensky in Serbien und deswegen gucken die Leute da schon hin. Aber die Erwartungen, das sehen wir bei Politikern, aber auch bei Menschen, mit denen wir hier gesprochen haben, sind im Moment noch nicht sehr hoch. Man hofft halt, dass man auf mittelfristige oder langfristige Sicht ein bisschen näher zusammenrückt. Aber insgesamt wird es erstmal als positives Zeichen gesehen, dass Zelensky jetzt dorthin reist zum allerersten Mal und eben bei einem weitgehend pro-russischen Land versucht, für Sympathien und für das eigene Land ein wenig zu werben.
4: Sagt ARD-Korrespondentin Susanne Peterson in Kiew. Ja, der ukrainische Präsident Selenskyj also in Serbien, einem Land, das eine politische Nähe zu Russland hat. Gemeinsam mit seinem serbischen Amtskollegen Vucic hat er einige Abkommen bei dem symbolträchtigen Besuch unterzeichnet. Clemens Fehrenkotte dazu.
7: Für Volodymyr Selenskyj und Alexander Vucic war es eine politische Premiere. Doch die beiden Staatspräsidenten konzentrierten sich während der Visite Selenskyjs beim Partnerland Russlands in Europa vor allem auf eine engere wirtschaftliche Zusammenarbeit. Selenskyj und Vucic vereinbarten, bis zum Jahresende ein Freihandelsabkommen zwischen beiden Staaten abzuschließen. Der serbische Präsident betonte auf der gemeinsamen Pressekonferenz, dies sei für Serbien von höchster Bedeutung. Der ukrainische Präsident hob hervor, dass bei seinen Gesprächen mit Vucic es um gemeinsame Infrastrukturprojekte sowie für die Zusammenarbeit bei der Energie- und Ernährungssicherheit für den kommenden Winter gegangen sei. Er warnte in Anwesenheit Vucic vor den Folgen der verstärkten russischen Angriffe für die Energieversorgung seines Landes. Die Ukraine habe vor dem kommenden Winter, Zitat, praktisch keine intakten Wärmekraftwerke mehr. Auf die Frage nach der aktuellen Verteidigungsfähigkeit der Ukraine betonte der Präsident, wer verfüge über die ballistischen Raketen und Systeme? Das sei der Hersteller, das seien in erster Linie die Vereinigten Staaten. Würden die USA der Ukraine jeden Monat Raketen liefern? Dies bejahte Selenskyj, die Ukraine habe die entsprechenden Vereinbarungen getroffen. US-Präsident Trump hatte vor wenigen Wochen Selenskyj zugesagt, die Patriot-Raketen in Lizenz in der Ukraine produzieren zu dürfen, die für die Luftabwehr der russischen ballistischen Raketen unverzichtbar seien. Kurz darauf jedoch stellte Trump diese Absicht in Zweifel.
4: Und die Angriffe Russlands gehen unterdessen weiter. Das russische Militär hat nach eigenen Angaben verschiedene Ziele in und vor ukrainischen Häfen angegriffen. Unter anderem soll der Hafen von Odessa attackiert worden sein. Unser Korrespondent Stefan Lag ist gerade erst in Odessa gewesen und berichtet, wie die Menschen den Sommer angesichts ständiger Luftangriffe und Sirenenalarm erleben.
8: Der Lanchéron-Strand in Odessa ist auch in diesem Sommer proppenvoll. Bei 30 Grad drängen sich die Menschen dicht an dicht auf den Liegen und Handtüchern. Kinder planschen im Wasser, Jugendliche springen mit Salti von den Stegen ins Meer. Aus den Strandbars dringt laute Musik über den Sand. Im Schatten einer Eisbar sitzen drei Soldaten. Nur wenige Meter entfernt steht ihr Pickup. Auf der Ladefläche ein mobiles Luftabwehrsystem. Jederzeit könnte Russland die Hafenstadt mit Drohnen oder Marschflugkörpern angreifen. Am Ende eines Stegs verkauft die 16-jährige Alina getrocknete Fische. In der Ukraine ein beliebter Snack zum Bier. Doch in diesen Tagen läuft das Geschäft schlecht.
9: It's been going,
8: in dieser Woche war es wirklich hart, wegen der ständigen Angriffe.
9: Yeah, the attacks.
8: Immer wieder habe sie ihre Waren stehen lassen und Schutz suchen müssen. Der nächste Luftschutzraum sei zum Glück nicht weit entfernt. Schau, du gehst einfach geradeaus, dann rechts und die Treppe rauf. Da ist ein Luftschutzraum.
9: So, there's a shelter.
8: Kurz darauf heulen tatsächlich die Sirenen, Luftalarm. Doch kaum jemand reagiert. Die meisten Badegäste bleiben liegen, Kinder spielen weiter im Wasser. Zu oft ist der Alarm inzwischen Teil des Alltags geworden. Zum Glück passiert diesmal nichts. An manchen Tagen wird in Odessa mehr als 10-mal vor möglichen Angriffen gewarnt. Die russischen Ziele sind häufig die Hafenanlagen der Stadt, nur etwa einen Kilometer vom Strand entfernt. Zum ersten Mal seit 6 Jahren macht Serhi mit seiner Familie wieder hier Urlaub. Waren Sie schon mal bei uns in Nikopol? Bei uns in Nikopol geht es furchtbar zu. Jeden Tag Drohnen, Artillerie. Hier scheint es ruhiger zu sein. Wir sind heute angekommen, es ist unser erster Tag. Bei uns zu Hause gibt es jeden Tag Explosionen. Die Kinder sollen sich erholen. Am Fußweg vom Strand in die Stadt verkauft Viola an einem kleinen Souvenirstand Halskettchen, Kühlschrankmagnete und die obligatorischen Kapitänsmützen. Die Menschen in Odessa sagt, sie hätten gelernt, mit der ständigen Bedrohung zu leben. Wir sind lebende Menschen, natürlich haben wir Angst. Ja, wir haben uns ein Stück weit daran gewöhnt und unsere Psyche hat sich bis zu einem gewissen Grad daran angepasst. Gestern haben wir unter massivem Beschuss verkauft. Massivem Beschuss, sowohl Raketen als auch Shahed-Drohnen. Und die Leute standen trotzdem hier bei uns. Sie haben sich keinen Meter von der Stelle gerührt, genauso wenig wie wir. Wir fragten, woher kommt ihr? Und sie antworteten, aus Kiew. Darauf sagten wir, ach so, dann sind wir ja Leidensgenossen. Und so widersprüchlich es auch klingt, Odessa hat sich trotz des Krieges ein Stück Leichtigkeit bewahrt. Hitze am Abend nachlässt, füllen sich die Cafés und Bars der Altstadt. Menschen flanieren am prachtvollen Opernhaus vorbei über den Primorski Boulevard bis zur Potemkinschen Treppe. Von dort reicht der Blick über das Schwarze Meer bis hin zu den Hafenanlagen, die immer wieder Ziel russischer Angriffe werden. In Odessa liegen Lebensfreude und Bedrohung oft nur wenige hundert Meter voneinander entfernt. Dmytro Barinow, Präsident des ukrainischen Hafenverbands, liebt seine Stadt. Er bewundert die Menschen hier, die sich ihre Zuversicht und Widerstandskraft trotz des Krieges bewahrt haben. Aber er warnt auch davor, die Situation zu unterschätzen. Ich habe viele Urlauber kennengelernt, die aus Kharkiv oder aus anderen östlichen Landesteilen kommen. Und sie haben nur Odessa, das relativ leicht zu erreichen ist, um die Kinder mal ans Meer zu bringen, die Sonne zu genießen und an den Strand zu gehen. Und leider ignorieren sie oft die Situation. Wir haben hier sehr viele schlimme Beispiele, wo Menschen dann durch Angriffe verletzt oder getötet wurden. Das sollte nicht sein.
10: It should not be like that.
4: Aus Odessa war das Stefan Lag.
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4: Island ist eines der letzten Länder weltweit, in denen Finnwale noch ganz offiziell gejagt werden dürfen. Und darum dreht sich seit Tagen ein heftiger Streit. Nach 2 Jahren Pause sind in Island seit kurzem wieder 2 Walfangschiffe auf dem Meer unterwegs. Das sorgt für heftige Proteste von Tierschützern. Vor einer Woche ist die Situation eskaliert. Die isländische Küstenwache stürmte ein Schiff von Walfanggegnern. Seitdem wird das Boot samt seiner internationalen Crew im Hafen von Reykjavik festgehalten. Jetzt gibt es eine Entscheidung darüber, ob die ausländischen Aktivisten das Land verlassen müssen. ARD-Korrespondentin Jana Sinram.
11: Es sind Bilder wie aus einem Actionfilm. Mit kugelsicheren Westen, Masken und Maschinengewehren klettern Mitglieder einer Spezialeinheit der isländischen Küstenwache am vergangenen Donnerstag über die Reling der Bandero. Die Aktivisten an Bord strecken die Hände in die Höhe. Sie hatten versucht, eines der letzten aktiven Walfangschiffe Islands an der Jagd zu hindern, erzählt Florian Lohoff im ARD-Interview. Der Deutsche ist als Kameramann mit an Bord, um eine Dokumentation über die Mission der Walfanggegner zu drehen.
12: Also als die Küstenwache die Brücke gestürmt hat, das war schon kurzzeitig erschreckend, weil man gar nicht so richtig wusste, was jetzt eigentlich passiert.
11: Als die Männer erstmal an Bord waren, sei es aber friedlicher zugegangen, sagt der 37-Jährige.
12: Also die Küstenwache, die uns gebordet hat, die waren super freundlich. Also es klingt jetzt erstmal auch vielleicht ein bisschen awkward, aber es war eigentlich dann natürlich eine große polizeiliche Aktion, aber es wurde dann auch relativ klar, dass die Crew keinerlei Gefahr für die Küstenwache ist und dementsprechend entspannte sich die Situation auf dem Boot dann auch relativ schnell.
11: Die Erstürmung eines Anti-Walfangboots für die isländische Küstenwache alles andere als alltäglich. Ihn habe die Operation gegen das ausländische Schiff an einen James-Bond-Film erinnert, so der Direktor der Behörde Georg Larusson im isländischen Rundfunk. Aus seiner Sicht war die heftige Maßnahme aber gerechtfertigt. Sie haben sich geweigert, Anweisungen zu befolgen. Der Kapitän wurde mehrfach aufgefordert, das Schiff zu stoppen. Aber sie sind weiter in vollem Tempo gefahren, also mussten unsere Leute das Schiff stürmen. Aber einmal die Hintergründe der Ereignisse. Die Bandero gehört zur Captain Paul Watson Foundation, der Organisation des bekannten kanadisch-US-amerikanischen Aktivisten und Sea Shepherd-Gründers Paul Watson. Das Ziel der internationalen Crew, den isländischen Walfang zu dokumentieren und die Jagd möglichst zu verhindern. Denn nach einer 2-jährigen Fangpause hatte das nordeuropäische Land den Walfang im Juni wieder aufgenommen. Mehr als 30 Tötungen von Finnwalen hat die Crew der Bandero bisher dokumentiert, sagt Kameramann Florian Lohoff.
12: Es werden Tierschutzrechte verletzt bei jedem Abschuss eines Wals. Die Wale werden mit mehreren Harpunen beschossen. Die Wale sind streckenweise mehr als eine halbe Stunde am Sterben und versuchen zu fliehen.
11: Bis zu 150 Finnwale dürften laut Fangquote bis zum Saisonende im September erlegt werden. Laut Umfragen unterstützt nur noch eine Minderheit der Isländer den Walfang. Für andere ist die Jagd weiter Tradition, vor allem für Kristján Loftsson, der die letzten beiden Walfangschiffe auf Island betreibt. Die Aktivisten auf der Bandero werden ihn aber wohl nicht mehr von der Jagd abhalten. Ihr Schiff liegt seit der Erstürmung durch die Küstenwache am Pier in Reykjavik. Die 21 Besatzungsmitglieder durften es über Tage nicht verlassen, kritisieren, dass sie ihre Handys abgeben mussten und ihnen Dokumente nur auf Isländisch vorgelegt wurden. Der stellvertretende Polizeichef von Reykjavik, Asgeir Thor Asgeirsson, wirft ihnen mangelnde Kooperation vor. Im Gespräch waren die Menschen ganz in Ordnung, aber während der Ermittlungen waren sie uns gegenüber nicht besonders entgegenkommend. Inzwischen teilte die Polizei mit, allen Besatzungsmitgliedern sei die Entscheidung der Behörden über ihre Ausweisung überreicht worden. Gegen alle sei zudem ein mindestens zweijähriges Wiedereinreiseverbot verhängt worden. Bis zur Vollstreckung durften sie auch nach eigenen Angaben das Schiff verlassen, müssen sich aber jeden Tag bei der Polizei melden.
4: Die derzeitige Hitze und Trockenheit sorgt zunehmend für Probleme. Auch auf den Berghütten wird das Wasser langsam knapp, zum Beispiel auf der Tölzer Hütte.
13: Ich wache in der Früh auf, Zimmer, Fenster Richtung Süden, sehe das Karwendel, blaue Himmel, denke ich mir, na, das gibt's doch nicht, das ist heute schon wieder schönes Wetter. Also das ist total entgegengesetzt inzwischen. Ich war einfach heilfroh, wenn es mal ein paar Tage normal bringt.
14: Da spricht Hüttenwirt Benno Schödel vermutlich vielen aus der Seele. Es ist unten im Tal wie oben am Berg zu trocken. Die vierte Saison ist es für ihn und seine Frau Andrea auf der Tölzer Hütte. Vergangene Woche musste er für einen Tag schließen, weil das Wasser ausgegangen ist. Mittlerweile geht er deshalb 5-mal am Tag zur Wasserstelle unterhalb der Hütte und prüft den Wasserstand.
13: Jetzt schaue ich, wie viel Wasser das tatsächlich zusammenkommt. Und dann kann ich es mal hochrechnen auf den ganzen Tag. Das ist jetzt ein Liter, gute 20 Sekunden. Das heißt 3 Liter in der Minute. Das ist auf alle Fälle schon mal viel, viel besser. Das ist dreifache wie letzte Woche.
14: Aber das Wasser reicht trotzdem kaum.
13: Wenn wir volle Belegung haben, also 70 Gäste und dann halt zwischen 50 und 150, 200 Tagesgäste, dann brauchen wir zwischen 1,5 und 2000 Liter Wasser für Klospülung. Und das ist natürlich heftig.
14: Damit die Hütte offen bleiben kann, hat Benno Schödel als kurzfristige Lösung ein Auffangbecken gebaut. Dort sammelt er zusätzlich Regenwasser, das allerdings durch Starkregen häufig verschlammt ist.
13: Und inzwischen ist es aber so, dass es so oft so krass viel regnet. Und dann ist es tatsächlich erst seit letztem Jahr so, dass uns dann bei Starkregenereignissen schwappt uns so viel Dreck mit rein in die Quelle. Und das ist scheiße. Das kommt wahrscheinlich daher, dass der Winter von 23 auf 24 zu trocken war. Und dadurch haben zu viele Risse oder ist der Boden zu trocken. Und dann ist beim Starkregenereignis so, dass alles mitkommt.
14: Und trotzdem, das Wasser ist für ihn wichtig. Deshalb säubert und filtert er es und kann es immerhin für die Toilettenspülung verwenden. Aber die Zukunft sind auch für ihn Trockentoiletten.
13: Wenn sich das gut umsetzen lässt vom Gelände her, weil du ein bisschen Gefälle brauchst und so weiter oder ein neues Häusl aufstellen musst, dann ist das auf alle Fälle die Zukunft.
14: Die Tölzer Hütte liegt auf 1825 Meter im Vorkarwendel. Vor 5 Jahren wurde sie ökologisch saniert. Wenig Wasser gab es hier oben schon immer. Duschen für die Gäste wurden deshalb nie eingebaut. Das ist für die meisten Wanderer kein Problem.
15: Zur Not gelangt der Waschlappen. Wasser tragt man eh mit. Dann kann man sie minimal frisch machen, wenn es nicht geht. Dann stinken alle, dann ist es erwischt.
14: Doch der akute Wassermangel beschäftigt die Gäste trotzdem.
16: Also wir sind das halt von daheim gar nicht gewohnt, weil wir haben ja immer Wasser. Und ja, schon Schock eigentlich.
14: Auch Benno Schödel und seine Frau Andrea treibt die Sorge ums Wasser um.
13: Das ist schon für uns, für Andrea und mich als junge Generation noch, es ist krass mitzukriegen, wie es wirklich sein kann und wie es wirklich ist. Und man kriegt es ja auch von anderen Hütten mit. Das ist ja jetzt bei uns kein Einzelfall. Besser wird es mit Sicherheit nicht mehr.
14: Und deshalb warten sie gerade, wie alle, auf Regen.
4: Die Trockenheit macht auch den Betrieb auf den Almhütten zu schaffen. Elisabeth Tiroler war das.
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4: Genau, heute vor 40 Jahren ist Queen zum letzten Mal in der Originalbesetzung mit Freddie Mercury aufgetreten. Michel Brückner blickt zurück.
17: Thank you very much. Good night, sweet dreams. 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
18: Es ist der krönende Abschluss der erfolgreichen Magic Tour in 26 europäischen Städten. Dass sich heute Abend ein Kapitel Musikgeschichte schließt, ahnt zu diesem Zeitpunkt noch niemand. Schon ab dem Morgen gibt es einen riesigen Stau auf der Autobahn nördlich von London, die zum Knebworth Park führt, während Brian May, John Deacon, Roger Taylor und Freddie Mercury mit dem Helikopter anreisen. Es ist eine Tour der Superlative. 20 LKWs transportieren die Bühnentechnik. Alle Teile des Bühnenaufbaus sind gleich dreimal vorhanden, damit die Band an einem Ort spielen kann, während die Bühne in der nächsten Stadt bereits neu aufgebaut wird. In Aufnahmen hinter der Bühne hört man, wie Freddie sich vor der Show aufwärmt.
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0: 2 Stunden spielt die Band und We Will Rock You, das ist an diesem Abend Programm. Der sonst eher ruhige John Deacon wirft seinen Bass in die Verstärkerwand. Roger Taylor erinnert sich.
1: John hatte eine kleine Cocktailbar hinter seinem Verstärker, vor allem mit Wodka. Und sein Roadie, der hat einiges zusammengemischt. Und am Ende der Show war John dann in seiner ganz eigenen Welt.

0: Erst später wird klar, dass etwas anders war bei diesem Konzert. Brian May nachdenklich.
1: Ich erinnere mich, wie Freddie in Nebworth sagte, ich kann das nicht mehr. Wir alle dachten, wieder mal typisch Freddie, immer schön dramatisch. Aber tatsächlich, er ahnte wohl schon, dass ihm etwas zustoßen würde.
0: Nur wenige Monate nach der Tour erhält Freddie Mercury die Diagnose, dass er mit HIV infiziert ist. 1991 stirbt er im Alter von 45 Jahren. Die Abschiedsszene aus Nebworth. Der Sänger steht im Königsgewand auf der Bühne, hält seine Krone in die Luft und verabschiedet sich von den Zuschauern.
2: Thank you, beautiful people. It's been a really special audience.
0: Das letzte Konzert von Queen in Originalbesetzung mit Freddie Mercury war der Auftritt in Nebworth am 9. August 1986. Heute vor 40 Jahren.
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4: Mit Stefanie Lavoir und dem ersten Topspiel der Zweitligasaison, das sich als eher maue, trefferlose Begegnung zwischen dem VfL Wolfsburg und dem ersten FC Kaiserslautern entpuppte. Burkhard Tillner hat die Partie gesehen.
5: Der VfL Wolfsburg nach 29 Jahren Bundesliga-Zugehörigkeit trennt sich in seinem ersten Zweitligaspiel nach dem Abstieg vom 1. FC Kaiserslautern torlos 0:0. Im ersten Abschnitt, da waren die Wolfsburger nach zähem Start die bessere Mannschaft, kamen zu guten Möglichkeiten durch Reese Damar, aber immer wieder Endstation. Entweder Julian Kral im Tor oder einer der aufopfern kämpfenden Abwehrspieler wie Jumpy, der bei einer Großchance von Damar noch rechtzeitig grätscht. Im zweiten Abschnitt keine nennenswerte Chance der Wölfe mehr. Dafür der 1. FC Kaiserslautern mit der zweiten Luft. Skytte, Kanate und Berisha hatten den Siegtreffer auf dem Fuß, aber am Ende hieß es schiedlich-friedlich 0:0 zwischen Wolfsburg und dem 1. FC Kaiserslautern.
4: Tabellenführer ist aktuell Eintracht Braunschweig nach dem torreichen 6:1 in Magdeburg. Trainer Lars Konnetka, der bei der WM als Co. von Österreich-Coach Ralf Rangnick fungiert hatte, freute sich nach dem Kantersieg für sein Team.
6: Ja, es ist schön zu sehen, dass die Jungs sich so entwickeln und dass sie sich belohnen für die ganze Arbeit. Es war eine harte Vorbereitung, wir sind sehr spät eingestiegen. Das heißt, die mussten die ganze Zeit liefern, weil wir uns keine richtigen Pausen vergönnen konnten. Und umso schöner, dass sie sich halt heute dafür belohnt haben, für die harte Arbeit. Und das macht mich dann echt glücklich, die Jungs glücklich zu sehen. Und ich hatte aber auch tolle Momente bei der WM.
4: Die weiteren Ergebnisse von gestern. Kiel trennte sich von Darmstadt 2:2 und Aufsteiger Osnabrück zog in Heidenheim mit 3:4 den kürzeren. Karlsruhe sicherte sich einen 2:1 Heimsieg gegen Bielefeld. Zum Abschluss des ersten Spieltages empfängt der FC St. Pauli die Spielvereinigung Greuther Fürth. Nürnberg spielt gegen Dresden und Cottbus freut sich auf Hannover 96. Das Peloton der Tour de France Femme ist in Nizza angekommen, dort, wo die Rundfahrt nach der heutigen 9. Etappe auch endet. Matthew Genet-Schön hat einen spannenden vorletzten Renntag gesehen.
7: Man muss vor den Streckenplanern dieser Tour de France der Frauen den Hut ziehen. Denn dass eine Sprintetappe am vorletzten Tag zu einer weiteren Attacke auf das gelbe Trikot führt, hatten heute nur die besten Expertinnen auf dem Zettel. Doch genau so kam es. Nach 170 Kilometern von Sisteron nach Nizza, am letzten kleinen, aber zackigen Anstieg, setzte die Gesamtzweite Demi Wollering die entscheidende Attacke. Die bis dahin Gesamtführende in Gelb, Kasiani Viadoma, konnte dem Antritt nicht folgen. Wollering nutzte das aus, gewann per Soloritt die Etappe und dreht einen 15-Sekunden-Rückstand im Gesamtklassement in einen 8-Sekunden-Vorsprung. Das große Finale auf dem Rundkurs in Nizza am Sonntag samt Vierfachanstieg am Col d'Aise wird also die perfekte, anspruchsvolle Bühne für einen packenden Zweikampf um den Gesamtsieg dieser Tour de France der Frauen.
4: Insgesamt 4-mal Gold und 1-mal Bronze. Die deutschen Freiwasserschwimmer konnten bei der EM in Paris diverse Rennen dominieren, auch zum Abschluss. In der Mixed-Staffel sicherte sich das Team um Florian Wellbrock den Europameistertitel.
8: Ja, ist verrückt. Hätte ich wirklich nicht mit gerechnet. Für mich persönlich 3 Medaillen, 3 Titel hätte ich mir vorher nicht erträumt hier bei der Europameisterschaft. Bin wahnsinnig dankbar, dass ich das hier so nochmal erleben durfte.
4: Etwas Besonderes erleben durfte auch Klippenspringerin Maike Halbisch, die sich mit ihrem letzten Sprung vom 20 Meter hohen Podest in die Seine noch die Bronzemedaille sicherte, nachdem sie zuvor einem passierenden Pariser U-Bahn-Fahrer fröhlich zugewunken hatte.
9: Ich bin unfassbar froh. Also ich kann es nicht in Worte begreifen. Es ist meine allererste Medaille überhaupt in dem Sport. Und ich hätte vor allem nach gestern mit allem gerechnet, aber nicht mehr damit. Und dass es dann jetzt doch noch geklappt hat und dann auch so gut geklappt hat.
4: Die Wettbewerbe im Freiwasser- und Synchronschwimmen sowie die im Wasserspringen sind nun beendet. Ab Montag geht es in Paris um die klassischen Beckentitel.
3: Das war der Sport mit Stephanie Lavoie.
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11: Um gleich 1.31 Uhr mit Felix Sprung. Niedersachsen, Nordrhein-Westfalen, Rheinland-Pfalz und das Saarland haben das Sonntagsfahrverbot für Lkw ausgesetzt. Das stößt auf ein geteiltes Echo. Bundesverkehrsminister Bilger verteidigte im Deutschlandfunk die Entscheidungen. Aus der Nachrichtenredaktion Christoph Johansen.
12: Der CDU-Politiker verwies auf das Niedrigwasser in deutschen Flüssen, das den Warentransport derzeit massiv beeinträchtigt. Unternehmen brauchten jetzt Flexibilität und zusätzliche Möglichkeiten, so Bilger. Der Bundesverband der deutschen Industrie begrüßte die Entscheidung mehrerer Bundesländer, Lastwagen vorerst auch an Sonntagen fahren zu lassen. Das könne die Auswirkungen des Niedrigwassers abmildern und die Wertschöpfungsketten stabilisieren. Kritik kommt von der Umweltorganisation BUND. Die Verlagerung von Transporten auf die Straße belaste Mensch und Klima. Neben Niedersachsen erlauben vorerst auch Nordrhein-Westfalen, Rheinland-Pfalz und das Saarland Fahrten von Lkw an Sonn- und Feiertagen.
11: Bei dem Vorfall mit einer Sprengstoffdrohne am Leipziger Flughafen sehen amerikanische Quellen eine Verbindung zu Russland. Das berichten US-Medien, unter anderem das Wall Street Journal. Aus der Nachrichtenredaktion Sven Weingärtner.
13: Das Wall Street Journal beruft sich dabei auf US-amerikanische Beamte, die Geheimdienstberichte gelesen haben. Der Sender CNN zitiert einen Verteidigungsbeamten damit, die USA seien zu dem Schluss gekommen, dass die Drohne von einem russischen Geheimdienst sei. Bundesinnenminister Alexander Dobrindt sprach von einem hybriden Angriff fremder Mächte. Russland selbst wies jegliche Verantwortung zurück. Am Flughafen Leipzig war diese Woche in der Nähe ukrainischer Transportflugzeuge eine Drohne entdeckt worden. Sie war mit Sprengstoff und Zünder bestückt. Ein Mitarbeiter brachte sie zum Absturz.
11: Führende SPD-Politiker pochen auf eine Spritpreisbremse. Grund sind die immer noch hohen Kosten für Benzin und Diesel. SPD-Generalsekretär Klüssendorf sagte, die hohen Spritpreise seien weiterhin eine echte Belastung für das Land. Die Politik dürfe nicht tatenlos zusehen, wie Konzerngewinne immer neue Rekorde erreichen, während die Bürger immer stärker belastet werden. Klüssendorf forderte Wirtschaftsministerin Reiche von der CDU auf, schnell ein entsprechendes Gesetz vorzulegen. Die CDU-Führung hat einer möglichen Zusammenarbeit mit der AfD erneut eine klare Absage erteilt. Anlass ist die bevorstehende Landtagswahl in Sachsen-Anhalt. Unionsfraktionschef Frei sagte, das Kooperationsverbot mit der AfD sei ein Grundsatzbeschluss in der CDU. Die Frage könne deshalb nicht je nach Bundesland anders beantwortet werden. In Sachsen-Anhalt wird am 6. September ein neuer Landtag gewählt. Das Wetter in Deutschland. Überall trocken bei Tiefstwerten von 20 bis 12 Grad. Am Tage meist sonnig, im Norden später mehr Wolken, örtlich Schauer und Gewitter. Höchstwerte 23 Grad auf den nordfriesischen Inseln bis 36 Grad im Rhein-Main-Gebiet. Und am Montag wechselhaft, gebietsweise etwas Regen und Gewitter, 20 bis 36 Grad. Das waren die Nachrichten.
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3: Mit nur zwei Meldungen. Die A42 Dortmund Richtung Kamp-Lindfort ist zwischen Herne-Börnig und Horsthausen wegen Bergungsarbeiten derzeit gesperrt. Und B36 Mannheim-Karlsruhe-Mannheim, der Fahrlachtunnel ist wegen Wartungsarbeiten in beiden Richtungen gesperrt. Gute Fahrt.
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3: Mit Reza Waffa. Hallo. Seit mehr als 3 Jahren herrscht Krieg im Sudan. Ein Ende ist nicht in Sicht. Immer wieder Berichte über Massaker, immer wieder Berichte über Tote. Die Menschen nutzen aber auch immer wieder Kampfpausen, um sich ein Stück Alltag zu bewahren. Darüber berichtet in den kommenden gut 20 Minuten unser Korrespondent Moritz Behrendt.
14: Für die 16-Jährige Nun ist alles im Alltag schwer geworden. Ihr Vater schiebt sie im Rollstuhl über die staubigen Straßen der Nilinsel Tuti. Die liegt zwischen den sudanesischen Städten Khartoum und Omdurman, genau dort, wo blauer und weißer Nil zusammenfließen. Nun benötigt bei jeder Aktivität Hilfe von ihren Eltern, von Freundinnen, von ihren jüngeren Brüdern.
4: Nach dem Aufwachen bringen sie mich zum Waschen ins Bad. Sie tragen mich, wenn es nötig ist. Und sie bringen mich auch mit dem Rollstuhl aus dem Haus.
14: Das Mädchen ist am Bein, an der Hüfte und an der Hand verletzt. Die Folge eines verhängnisvollen Tages vor 2 Jahren. Gemeinsam mit ihrer Schwester Nadra wollte sie ein paar Besorgungen machen. 5 Gehminuten von ihrem Zuhause entfernt.
4: Wir liefen die Straße entlang. Ich sah nichts kommen. Ich sagte zu meiner Schwester, lass uns einen anderen Weg nehmen. Die Hauptstraße ist gefährlich. Sie sagte, das liegt in Gottes Hand. Sie hatte den Satz noch nicht zu Ende gesprochen, da fielen Schüsse. Ich wusste danach nicht mehr, was mit ihr war. Ich fiel hin und wurde ohnmächtig.
14: Nun und ihre 2 Jahre ältere Schwester gerieten ins Kreuzfeuer. Auf der Nilinsel Tutti, wie in vielen anderen Stadtvierteln in der Hauptstadtregion, lieferten sich die Regierungsarmee und die paramilitärischen Rapid Support Forces erbitterte Straßenkämpfe. Von Kugeln durchsiebte Häuserwände zeugen davon, dass Scharfschützen zwar scharf schossen, aber nicht genau zielten. Nuns Vater Omar steht vor dem kleinen Geschäft, zu dem seine Töchter vor 2 Jahren gehen wollten.
15: Hier waren Kämpfer der RSF-Miliz stationiert, erzählt er. Auf der anderen Seite war die Armee postiert.
16: Es stand auch ein Militärfahrzeug dort. Es gab sicher Ziele für einen Beschuss, aber wir Zivilisten sind die Leidtragenden.
14: Während Nun schwer verletzt wurde, traf es ihre Schwester noch schlimmer. Sie wurde durch den Beschuss der Regierungstruppen am Kopf getroffen.
16: Wir fuhren zum Krankenhaus, aber sie starb auf dem Weg. Sie hatte schwere Verletzungen und verlor viel Blut.
14: Von einem Krankenhaus fuhr Vater Omar zum nächsten.
16: Dort fand ich Nun. Sie bekam gerade einen Gips. Am nächsten Tag habe ich meine eine Tochter begraben. Dann verbrachte ich 6 Monate im Krankenhaus mit der anderen.
14: Fast jede Familie im Sudan hat Angehörige verloren oder muss sich um Verletzte kümmern. Tod und Leid sind seit mehr als 3 Jahren Normalität in dem nordostafrikanischen Land. Im April 2023 eskalierte der Machtkampf zwischen 2 Generälen zum offenen Krieg. Jahrelang hatten der Chef der Armee und der Anführer der paramilitärischen RSF-Milizen gemeinsame Sache gemacht. Nun stellten sie sich gegeneinander. Abdel Fattah al-Burhan und Mohamed Daglo, der meist Hemeti genannt wird.
17: Der Krieg wird oft als Bürgerkrieg bezeichnet, aber für mich ist es eigentlich irreführend, weil es ist ein Krieg dieser beiden militärischen Lager gegeneinander und gegen die Zivilbevölkerung und nicht zwischen den Bürgern und Bürgerinnen untereinander.
14: Roman Deckert befasst sich seit fast 3 Jahrzehnten mit dem Sudan, arbeitet für die Berliner Nichtregierungsorganisation Media in Cooperation and Transition. Bereits seit der Unabhängigkeit im Jahr 1956 sei der Sudan stark militarisiert worden, sagt er. Die Armee wurde hochgerüstet, verschiedenste Milizen mit Waffen ausgestattet. Mit der Folge, dass Kriegsführung im Land heute einer der wichtigsten Wirtschaftszweige ist.
17: Für viele, gerade junge Männer, ist das Kriegshandwerk eigentlich die einzige Chance, um Lebensunterhalt zu bestreiten.
14: Nach mehr als 3 Jahren Krieg gehen die Vereinten Nationen aktuell von mindestens 150.000 Toten aus. Vermutlich sind es deutlich mehr, alle Opferzahlen sind Schätzungen. Am schlimmsten wütet der Krieg in Gegenden, die von der Hauptstadt Khartoum weit entfernt liegen. Rücksicht auf Zivilisten nimmt keine der beiden großen Kriegsparteien. Flüchtlingslager werden beschossen, immer wieder gibt es Berichte über Vergewaltigungen oder Massaker an den Bewohnern von Dörfern und Städten.
17: Kriegsverbrechen sind absolut Teil der Normalität an der Tagesordnung und mittlerweile auch sehr gut dokumentiert, einfach dadurch, dass beide Seiten keine Scheu haben, ihre Kriegsverbrechen sozusagen auf TikTok und Instagram zu posten.
14: Deckert spricht von beide Seiten, macht jedoch auch deutlich, dass es eine Seite gibt, der die schlimmsten Verbrechen zur Last gelegt werden.
17: Alle Beobachter innen sind sich darüber einig, dass die RSF-Milizen sehr viel stärkere Kriegsverbrechen begehen, also bis hin zu Völkermord, eben im Fall von El-Fashir oder auch vorher El-Janina.
14: Die Gräueltaten von El-Fashir waren der Tiefpunkt dieses Krieges. Die RSF-Milizen kesselten die Hauptstadt des Bundesstaates Nord-Darfur mehr als 1 Jahr lang ein, hungerten die Bevölkerung aus, bevor sie im Oktober 2025 in die Stadt einmarschierten. Dort sollen sie tausende Menschen massakriert haben, Zehntausende werden noch vermisst, genaue Zahlen kennt niemand. Es könnte bis zu 60.000 Tote gegeben haben, schätzen einige Beobachter. Mahassin Fadl hat es geschafft, aus El-Fashir zu fliehen. Zu Fuß versuchte sie, sich mit ihren 7 Kindern in Sicherheit zu bringen, weg von den Gefechten, den Massakern in der Stadt.
15: Wo ihr Mann war, wusste sie nicht. Nur, dass ihn Geschosse der Milizionäre der Rapid Support Forces getroffen hatten. Auch ihre Tochter Asabia war verletzt durch einen Granatsplitter.
18: Ich trug sie auf dem Arm und sie blutete ununterbrochen, bis sie starb. Wir waren in einem Dorf östlich von Al-Fashir. Dort haben wir sie begraben und die Reise dann fortgesetzt.
15: Erzählt Mahassan. An das, was sie in ihrer Heimatstadt erlebt hat, erinnert sie sich mit Grauen.
18: Ich habe gesehen, wie die RSF-Kämpfer Mädchen auf den Straßen vergewaltigt haben. Sie haben die Leute beraubt und ihr Geld gestohlen. Es sind schreckliche Dinge passiert.
15: Die Flucht aus El-Fashir war für Mahassan Fadl und ihre überlebenden Kinder eine Odyssee. Erst in den Ort Melit, von dort ins Flüchtlingslager Ad-Daba, mehr als 1000 Kilometer nördlich von Darfur. Dort habe sich niemand um sie gekümmert, sagt sie. Inzwischen ist die Familie nach Khartoum gekommen, lebt im Haus eines Bekannten im Norden der Stadt. In der sudanesischen Hauptstadt sind überall Einschusslöcher zu sehen, zerstörte Häuser und ausgebrannte Panzer am Straßenrand. Und doch ist auch ein Anflug von Normalität zu spüren. Schulen haben wieder geöffnet, Menschen, die von hier geflohen sind, kehren zurück. Auch Mahassan fühlt sich in Khartoum sicher. Und dann erhielt sie auch noch eine gute Nachricht. Ihr Mann lebt.
18: In dem Moment, als er verschwand, hatte ich die Hoffnung verloren. Wie soll ich das Leben meistern, wenn ich keine Stütze mehr habe? Ich habe nur noch gebetet, bis Gott uns wieder zusammengeführt hat. Es war wunderschön. Die Kinder haben sich so gefreut, dass ihr Vater wieder da ist.
15: Der Vater ist zurück. Aber wie das gesamte Land vom Krieg gezeichnet, noch immer hat er Granatsplitter im Knie. Die Spuren des Kriegs sind allgegenwärtig. Und doch gehört es auch zur Normalität im Krieg, dass nicht jeden Tag gekämpft wird. Im Frühjahr 2025 eroberte die Regierungsarmee Khartoum zurück. Seither ist es in der Hauptstadtregion vergleichsweise ruhig. Im Schatten eines großen Baumes sitzt Khalid Al-Habut und übt auf seiner Flöte. Im Jugend- und Kulturzentrum in Omdurman, der Zwillingsstadt der sudanesischen Hauptstadt auf der anderen Seite des Nils. Für den 65-Jährigen ist das Zentrum sein Leben. Von morgens bis abends verbringt er hier seine Zeit.
19: Ich bin hier wie ein Vater für alle. Man könnte sagen, ich bin der Sheikh des Zentrums.
15: Das Zentrum war für ihn aber auch der Ort des größten Leids. Als die Milizionäre der Rapid Support Forces Omdurman kontrollierten, wurde er hier gefoltert.
19: Sie packten mich, peitschten mich aus. Danach fesselten sie mir die Beine und meine Hände hinter den Rücken. Sie banden mich an ein Motorrad und schleiften mich über das Feld. Danach verlor ich das Bewusstsein. Ich bin erst wieder auf der Intensivstation im Krankenhaus aufgewacht.
15: Khalid Al-Habut zeigt seine verformten Rippen. Warum ihm die RSF das angetan haben, weiß er nicht. Aber als er wieder auf den Beinen war, stand für ihn fest, das Zentrum muss wieder aufgebaut werden. Der Ort sei völlig vermüllt und verwildert gewesen, erzählt er. Nur noch streunende Hunde hätten hier Schatten gesucht.
19: Dann haben wir uns zusammengetan, die Jüngeren und die Älteren, und angefangen zu putzen. Wir haben aus eigener Tasche bezahlt. Der eine brachte eine Lampe, der andere eine Batterie. Und so haben wir das Zentrum wieder zum Laufen gebracht.
15: So erklingt heute aus allen Ecken des Zentrums wieder Musik. Auf der großen Bühne wird ein Theaterstück geprobt. Regisseur Awad Hussein zeigt auf die Einschusslöcher an den Wänden. Der 30-Jährige sagt, warum er sich nicht der Armee oder den Milizen angeschlossen hat, wie so viele andere im Land.
20: Ich bin ein Künstler. Ich rufe nicht zum Krieg auf, ich rufe zum Frieden und zur Liebe auf. Wir sollten weder auf der Seite einer Miliz noch auf der Seite der Armee stehen.
15: In einem Gang probt eine Band. 8 Männer an Balafon, Trommeln und E-Gitarre. Und mittendrin die Sängerin Ikhlas Bashir.
21: Mein Ziel ist es, das sudanesische Erbe weltweit bekannt zu machen. Wir sind so reich an Kultur. Ich hoffe, dass der Krieg bald vorbei ist und der Sudan frei sein wird.
15: Musik Musik und Kultur seien stärker als Krieg und Feindschaft, behaupten sie hier. Und wenn am Abend beim Konzert unter dem Nienbaum die Menschen tanzen, scheint der Krieg tatsächlich weit weg zu sein. Darfur und Kordofan, die Regionen, in denen sich die Kriegsparteien weiterhin unerbittlich bekämpfen, liegen mehrere hundert Kilometer entfernt. Doch auch unweit des Kulturzentrums sind die Wunden des Krieges nicht zu übersehen. Lamab war einmal eines der besseren Wohnviertel von Khartoum. Dann wurde es zum Ort heftiger Häuserkämpfe zwischen der Armee und den RSF-Milizen. Fast alle Gebäude sind durchsiebt von Einschusslöchern.
1: 32 Jahre lang habe ich hier gelebt, seitdem ich 18 war,
15: erzählt Ibtissam Ahmad.
1: Ich kenne hier jede Straßenecke, die Zerstörung ist fürchterlich.
15: Als der Krieg begann, ist sie geflohen, zusammen mit 8 ihrer Kinder. Nur ihr ältester Sohn Muhammad, ein Student, blieb zurück, schloss sich als Freiwilliger der Armee an. 2 Jahre lang war die Familie auf der Flucht von einem Ort zum nächsten, möglichst weit weg von den Kämpfen. Immer begleitet von der Sorge, wie es Mohammed geht. Von Bekannten erfuhr die Mutter, dass er von RSF-Kämpfern festgenommen wurde. Sie versuchte, ihn im Gefängnis zu besuchen, ohne Erfolg. Nachdem die Armee die Hauptstadt wieder zurückerobert hat, kehrte Ibtissam Ahmad mit ihrer Familie wieder zurück. Weiterhin ohne Nachrichten von ihrem Sohn. Als erstes erkundigte sie sich im Gefängnis nach ihm.
1: Es stellte sich heraus, dass er vor 5 Monaten gestorben war. Wir haben nichts davon erfahren.
15: Ibtissam Ahmad ist sichtlich aufgewühlt. Die Rückkehr in ihr altes Zuhause hatte sie sich anders vorgestellt. Für den Verlust ihres Sohnes und die Zerstörung im Viertel macht sie die Generäle verantwortlich, die diesen Krieg begonnen haben. Armeechef Burhan und Hemeti, den Anführer der RSF-Milizen.
1: Der Grund für die Probleme sind die Anführer Hemeti und Burhan. Wir sind nur einfache Bürger, haben mit Politik nichts zu tun. Sie konnten ihre Probleme nicht lösen und haben uns in den Krieg gezogen.
15: Im Viertel Lamab werden einige der zerstörten Häuser abgerissen, andere wieder instand gesetzt. Dass es wieder wird wie früher, kann sich Ibtissams Tochter Nihal nicht vorstellen.
2: Hier gab es eine Universität, da hinten waren Karussells, wo wir gespielt haben. Nun ist das alles weg. So viele haben das Land verlassen. Ohne sie fühlt sich der Ort so leer und verlassen an.
15: Mit einer Mischung aus Bitterkeit und Hoffnung fügt ihre Mutter hinzu.
1: Menschenleben kehren nicht zurück, aber alles andere kann wiederhergestellt werden. Schritt für Schritt wird sich das Land erholen, hoffentlich.
15: Darauf, dass sich der Sudan schnell erholen wird, deutet aktuell wenig hin. In der Hauptstadt mag es ruhiger geworden sein, aber auch hier gehören Drohnenangriffe weiterhin zur Normalität. Und in Darfur und Kordofan lassen die Kämpfe nicht nach. Ein Ende des Krieges ist nicht in Sicht.
17: Die militärische Lage ist sicherlich strategisch ein Patt, wobei beide Seiten offensichtlich immer noch daran glauben, den Konflikt militärisch lösen zu können,
15: sagt Sudan-Experte Roman Deckert. 2025 tönte RSF-Anführer Hemeti:
22: Nun kämpfen wir seit 21 Monaten gegen sie. Und wir werden noch 21 Jahre weiterkämpfen, bis sich die Kräfteverhältnisse ändern werden.
15: Armeechef Al-Burhan gibt sich nicht weniger martialisch.
23: Die Gräueltaten, die an unserem Volk verübt wurden und das bittere Leid, das ihm diese Verbrecher zugefügt haben, machen jede Form des Umgangs mit ihnen unmöglich.
15: An der Unerbittlichkeit, mit der sich beide Seiten bekämpfen, hat sich bis heute wenig geändert. Sie erhalten auch weiterhin moderne Waffen und Unterstützung von ihren regionalen Partnern. Auf der Seite der Armee sind das vor allem Saudi-Arabien, Ägypten und die Türkei. Der wichtigste Verbündete der RSF-Milizen sind die Vereinigten Arabischen Emirate. Dies seien alles auch Partner des Westens, betont Deckert.
17: Aber es fehlt gerade bei den westlichen Staaten ganz offensichtlich der politische Wille, hier wirklich wirksam Druck auf die eigenen Verbündeten in der Region auszuüben. Es gibt immer wieder die Scheu, gerade die Vereinigten Arabischen Emirate beim Namen zu nennen.
15: Die Sorge, es sich mit einem wichtigen Partner zu verscherzen, scheint größer als der Druck, den Krieg im Sudan zu beenden. Dort mit einem umfassenden Waffenembargo zumindest die Bedingungen für eine bessere Zukunft zu schaffen. Das liege auch daran, dass ihr Land für die internationale Gemeinschaft keine Priorität habe, klagen Menschen im Sudan immer wieder. Für sie heißt das, Hilfe organisieren sie sich am besten selbst. In den weit entfernten Provinzen, aber auch in der Hauptstadt Khartoum. Als der Krieg begann, versagte der Staat. Schulen und Krankenhäuser mussten schließen, die Versorgung mit Lebensmitteln brach zusammen.
21: Der Krieg hat uns gelehrt, dass wir auf uns allein gestellt waren, besonders als Khartoum belagert war und keine Hilfe von außen kam. Wir kümmern uns umeinander. Wenn jemand nicht zum Treffen kommt, besuchen wir ihn zu Hause.
15: Sagt die Aktivistin Dua Tarek. Die Treffen, von denen sie spricht, sind Zusammenkünfte der Emergency Response Rooms, einer inzwischen international preisgekrönten Initiative. Sich gemeinsam um die unmittelbaren Bedürfnisse in der Nachbarschaft zu kümmern, das ist die Grundlage der Arbeit dieser Gruppen. Nicht nur in der Hauptstadt, sondern auch in hunderten anderen Orten im Land. Amna Khaled stellte sich gleich nach Kriegsbeginn als Köchin für die Gemeinschaft zur Verfügung.
18: Es gab Kinder, die kurz vor dem Verhungern standen. In manche Häuser gelangte kein einziges Gramm Essen, außer durch unsere Gemeinschaftsküche.
15: Diese Solidarität untereinander sei tief verwurzelt in der Kultur des Landes, meint Roman Deckert, der 1997 zum ersten Mal in den Sudan gereist ist.
0: Da gibt es die Tradition, dass in Nachbarschaftsquartieren zum Beispiel große Töpfe stehen, Tontöpfe mit Trinkwasser und eigentlich jeder, der dort vorbeikommt, sich bedienen kann. Gerade in Zeiten der Krisen, derer es viele gab im Sudan, gibt es diesen sehr starken Zusammenhalt innerhalb der Gesellschaft.
15: Eine Besonderheit der Emergency Response Rooms ist, dass sie mehr oder weniger basisdemokratisch organisiert sind. Es gibt keinen Chef und auch keine Chefin, betont Amna Khaled.
18: Wir setzen uns alle zusammen, bringen unsere Meinungen ein und am Ende zählt das Wort der Gruppe. Es gibt keine Entscheidung, die nur von einer oder zwei Personen getroffen wird. Niemand kontrolliert uns. Wir unterstützen uns gegenseitig.
15: Auch für Nun, das Mädchen im Rollstuhl von der Nilinsel Tutti, ist die Gemeinschaft eine große Stütze. In der Nachbarschaft wurde Geld gesammelt für ihre Behandlungen im Krankenhaus.
21: Die Menschen helfen einander. Ich habe viele Freundinnen in der Schule. Sie begleiten mich und gehen mit mir spazieren. Wenn meine Brüder spät dran sind, kommen meine Freundinnen und bringen mich nach Hause.
15: Die 16-Jährige ist gut in der Schule. Arabisch und Naturwissenschaft mag sie besonders. Und sie hat einen großen Traum. Wenn sie fertig ist, möchte sie Medizin studieren und Ärztin werden. Die Hoffnung auf eine erfolgreiche berufliche Zukunft, der Wunsch nach guten Noten, auch das ist Normalität in einem Land im Krieg. Mitte April wird in der Hauptstadtregion Punkt 14 Uhr das Internet abgeschaltet. 3 Stunden lang für alle. Der Grund ist nicht, dass sich das Land im Krieg befindet und so der Informationsfluss behindert werden soll, sondern dass an den Schulen gerade die Abschlussprüfungen stattfinden. Damit die Schülerinnen und Schüler nicht schummeln, wird das Internet lahmgelegt. Die sudanesische Antwort auf ChatGPT. Bildung ist wichtig, sagt auch die 16-Jährige Nun im Rollstuhl.
21: Ich möchte Dinge lernen, die ich noch nicht weiß. Ich möchte lesen und besser sein als andere, erfolgreich sein.
15: Erfolgreiche Schulabschlüsse können für die jungen Menschen vielleicht einen Weg in die Zukunft weisen. In einem Land, dessen Gegenwart düster ist und dessen Geschichte in den letzten Jahrzehnten von Krieg geprägt war. Der Blick in die Vergangenheit könne für die Sudanesen aber auch im positiven Sinne identitätsstiftend sein. Das sagen die Verantwortlichen des Nationalmuseums in Khartoum. Aber auch hier bestimmen aktuell noch die Kriegsfolgen den Alltag. Jamal El-Abidin ist der Mann der Schlüssel hier im Museum. Wenn er über das weitläufige Gelände am Ufer des Blauen Nils läuft, klimpert es an seinem Hosenbund. Als er vor gut einem Jahr zum ersten Mal seit Kriegsbeginn zum Museum kam, waren die Schlüssel allerdings nutzlos.
23: Überall lagen Glassplitter, es gab Brandspuren und der Boden war übersät mit leeren Patronenhülsen. Die Tür zum Hauptlager war aufgebrochen. Dort befanden sich vorher rund 100.000 archäologische Stücke. Die Artefakte lagen verstreut auf dem Boden, das war schrecklich.
15: Derzeit machen sie Inventur. Wie viele der kostbaren Stücke aus mehr als 4000 Jahren sudanesischer Geschichte sind verschwunden? Wie groß ist die Zerstörung? Etwa am

0: Mehr als die Hälfte der Artefakte aus der Dauerausstellung sei geplündert worden, sagt Khedir. Auch vor den wertvollsten Stücken hätten die RSF-Milizen nicht Halt gemacht. Der Tresor ist leer.
1: Er war voller goldener Objekte. Jetzt ist er geplündert.
0: Harte Arbeit steht den Museumsleuten jetzt bevor. Sie wollen das Museum wieder eröffnen. Wann? Das ist noch unklar. Gelder dafür gibt es kaum. Archäologin Rihab Khedir hat sich vorgenommen, dann auch die jüngste Geschichte Sudans hier zu präsentieren. Sie wühlt in einem Sack mit tausenden leeren Patronenhülsen. Der Hinterlassenschaft der RSF-Milizen.
1: Sie haben das Gebäude als Stützpunkt für Scharfschützen genutzt. Diese Munition und Granaten haben wir hier gefunden. Ich bereite damit eine Ausstellung vor, um dem gesamten Sudan und der Welt zu zeigen, was die Milizen dem Nationalmuseum und dem sudanesischen Kulturerbe angetan haben.
0: Der Krieg im Sudan ist noch längst nicht vorbei, auch wenn es in der Hauptstadt ruhiger geworden ist. Weder die RSF noch die Armeen nehmen Rücksicht auf Zivilisten. Die Museumsleute wissen, dass es aktuell Wichtigeres gibt als die Wiedereröffnung des Museums. Millionen Geflüchtete müssen untergebracht und versorgt werden. Gut die Hälfte der Sudanesen hat nicht genug zu essen. Dennoch, sagt Jamal El-Abidin, der Erhalt der Kulturgüter sei wichtig.
2: Wer keine Vergangenheit hat, hat auch keine Zukunft. Wenn Geschichte und Kultur die Sudanesen nicht vereinen können, was dann? Wenn wir in die Vergangenheit blicken, sehen wir, dass unsere Väter und Vorfahren alle die gleiche Herkunft haben. Es gibt keinen Unterschied zwischen dem Osten, dem Süden, dem Westen oder dem Norden.
0: Wenn er betont, wie gering die Unterschiede zwischen den sudanesischen Landesteilen seien, dann steckt da auch eine politische Botschaft dahinter. Es ist die gleiche Botschaft, die die Regierung von Armeechef Abdel Fattah al-Burhan auf großen Plakaten in der Hauptstadt an die Leute bringen will. Ein Land unteilbar. Aktuell ist der Sudan geteilt. Die Regierungsarmee kontrolliert das Zentrum des Landes mit Khartoum und Omdurman, sowie die Rotmeerküste und den Norden. Im Süden und Südwesten herrschen de facto die RSF-Milizen. Sie sind bemüht, hier auch politische Strukturen aufzubauen. Eine formelle Teilung könnte das Ergebnis des Krieges sein, vermuten viele Experten. Wann das sein wird, ist allerdings noch völlig unklar. Beide Kriegsparteien bestehen weiterhin darauf, das ganze Land beherrschen zu wollen.
3: Aus dem Sudan war das Moritz Behrendt.
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3: Gleich in einer Minute um 2 Uhr die Nachrichten hier in der ARD Infonacht. Mein Name ist Reza Wafa. Ich wünsche Ihnen eine schöne Nacht und kommen Sie gut informiert durch die Nacht mit Sven Hasenkleber, der ab 2 übernimmt.

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1: Um 2 Uhr mit Felix Sprung. Die Aufhebung des Sonntagsfahrverbots für Lkw in einigen Bundesländern wegen des Niedrigwassers in mehreren Flüssen stößt auf ein geteiltes Echo. Kritik kommt von der Umweltorganisation BUND. Aus der Nachrichtenredaktion Henning Knipp.
2: Die Verlagerung von Transporten auf die und Klima hieß es vom BUND. Besser seien eine Stärkung der Schiene und eine Anpassung der Binnenschifffahrt. Bundesverkehrsminister Bilger verteidigte